0: Beben hatte die Stärke 6,2. Das Epizentrum lag laut der US-Erdbebenwarte im Meer vor der Küste Kalabriens, fast an der Spitze des italienischen Stiefels, in einer Tiefe von rund 250 Kilometern. Vor knapp 2 Wochen hatte ein Erdbeben Neapel erschüttert. Die Millionenstadt liegt sehr nahe an einem sogenannten Supervulkan, den Phlegräischen Feldern. Das waren die Nachrichten. Das Wetter in Deutschland. Locker bewölkt oder klar, örtlich Regen, 16 bis 8 Grad. Am Tage bewölkt, von Westen her Schauer, im Osten heiter, 20 bis 27 Grad. Die Zeit, es ist 2.03 Uhr.
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2: Die A1 Osnabrück Richtung Bremen ist zwischen Ahlhorner Heide und Wildeshausen West wegen einer Nachtbaustelle bis Mittwoch jeweils zwischen 19 und 6 Uhr gesperrt. Die A2 Berlin Richtung Hannover ist zwischen Dreieck Werder und Lenin nach einem Unfall gesperrt. Die A61 Mönchengladbach Richtung Venlo zwischen Kaltenkirchen Süd und Kaltenkirchen, da gibt es eine Sperrung wegen Bauarbeiten bis 5 Uhr. A94 München Richtung Passau zwischen Dorfen und Schwindeck wegen Markierungsarbeiten bis 5 Uhr eine Sperrung. Hier führt die Umleitung über die U55. A111 Charlottenburg Richtung Dreieck Oranienburg. Der Tunnel Flughafen Tegel ist in beiden Richtungen wegen Reparaturarbeiten bis ca. 5 Uhr gesperrt. A113 Autobahnzubringer Dresden Schönefeld-Neukölln zwischen Schönefeld Süd und Spätstraße. Eine Sperrung in beiden Richtungen wegen Wartungsarbeiten geht noch bis 5 Uhr, also noch gut 3 Stunden. Und die letzte Sperrung, die A524 Breitscheid Richtung Duisburg Süd zwischen Lindorf und Duisburg Rahm. Eine Sperrung wegen Reinigungsarbeiten. Gute und sichere Fahrt, kommen Sie gut an.
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2: Die kommt von NDR Info. Ich bin Ham Milat Kupay. Schön, dass Sie dabei sind. Wie geht es jetzt weiter mit der Olympiabewerbung Deutschlands? Hamburg wird sich nicht weiter als Austragungsort für die Olympischen und Paralympischen Spiele bewerben. Das hat die Hamburger Bevölkerung so entschieden. Zum Leidwesen der Landesregierung aus SPD und Grünen, die hatte ja stark dafür geworben. Wie geht's da jetzt weiter? Darauf schauen wir gleich, blicken aber erstmal nach Berlin. Die Hauptstadt ist noch voll im Rennen und um eine Olympiabewerbung und hat gestern ihr Konzept vorgestellt. Der Titel Berlin Plus. Und da ist die Hauptstadt nicht alleine, sondern in Kooperation mit Brandenburg, Sachsen und Mecklenburg-Vorpommern. Markus Latton berichtet.
3: Am 4. Juni müssen die Partnerbundesländer ihr Konzept beim Deutschen Olympischen Sportbund DOSB einreichen. Zu 97% sollen bei den Olympischen und Paralympischen Sommerspielen bereits bestehende Sportstätten und Stadien genutzt werden. So Berlins regierender Bürgermeister Kai Wegner.
4: Das ermöglicht eine effiziente, eine ressourcenschonende Umsetzung mit minimalem ökologischem Fußabdruck.
3: Das betrifft fast alle Austragungsstätten, wie das Berliner Olympiastadion, die Pferderennbahn im brandenburgischen Hoppegarten, die Hafenanlagen in Warnemünde, Mecklenburg-Vorpommern oder die Leipziger Messe. Kai Wegner erhofft sich für die Sommerspiele einen Investitionsbooster für ganz Ostdeutschland. Armin Schuster, Sachsens Minister für Inneres und Sport, geht rhetorisch einen Schritt weiter.
5: Es kann kein Olympia geben, ohne die Chance zu nutzen, daraus ein gesamtdeutsches Projekt zu machen. Das ist das Entscheidende. Ich bin der festen Überzeugung, dass nur diese eine Bewerbung ein nationales Gemeinschaftsprojekt zeigt.
3: Die Finanzen des Projekts seien dabei transparent und solide, versichert der regierende Bürgermeister. Laut Berechnungen des Berliner Senats entstehen dabei Kosten von knapp 4,8 Milliarden Euro. Eingenommen werden sollen mindestens 5,2 Milliarden Euro. Wie zuverlässig sind diese Zahlen? Berlins Olympiabeauftragter KW Niromant.
6: Würde ich jetzt meine Hand dafür ins Feuer legen, dass das auf Heller und Pfennig auch in 10 oder 14 Jahren so stimmt? Nein. Aber das ist der wichtigste enge Rahmen, den man heute ziehen kann.
3: Genau hier setzt die Kritik unter anderem von Umweltverbänden und dem Bündnis No Olympia Berlin an, die explodierende Kosten befürchten. Zudem komme bei den Milliardeninvestitionen in Olympia der Breitensport zu kurz. Während Geld für Großevents zur Verfügung stehe, blieben viele Sportanlagen von kleinen Vereinen mangels Unterstützung in einem maroden Zustand. Ähnliche Einwände zeigten sich auch in Hamburg, das die Olympia-Bewerbung nach einem negativen Referendum am Wochenende zurückgezogen hat. Kai Wegner hält das Berliner Konzept ohnehin für besser.
4: Ich glaube, ein Stück weit vielleicht lag es auch daran, dass Hamburg eben nicht ganz so ein nachhaltiges Konzept hatte. Dass da viele neue Sportstätten hätten gebaut werden müssen, dass man sehr stark auf temporäre Einrichtungen gegangen wäre.
3: Neben dem ostdeutschen Projekt Berlin Plus bewerben sich München und die Metropolregion Rhein-Ruhr. Der DOSB wird im Herbst entscheiden, mit wem er beim Internationalen Olympischen Komitee die Spiele nach Deutschland holen will.
2: Ja, während sich Berlin Plus also gerade bereit macht für seine Bewerbung, ist Hamburg schon raus. Am Sonntag gab es einen unerwartet deutlichen Erfolg für die Gegner einer Olympia-Bewerbung. 54,9% haben dagegen gestimmt. Die Regierung von Hamburg, der Senat, hatte stark für eine Bewerbung geworben. Welche Stimmen es am Tag nach der Auszählung gibt, das berichtet jetzt Jörg Naroska.
7: Hamburgs zweite Bürgermeisterin Katharina Fegebank von den Grünen bringt die Gefühlslage zum gescheiterten Olympia-Referendum so auf den Punkt.
8: Auch am Tag danach, es tut immer noch richtig weh.
7: Olympische und paralympische Spiele hätten die Kraft gehabt, die Stadt voranzubringen. Für viele Menschen, die sich in den vergangenen Wochen für dieses Projekt engagiert hatten, sei mit dem Nein im Referendum ein Traum geplatzt. Auch Bürgermeister Peter Tschentscher von der SPD ist enttäuscht. Das Referendum sei trotz des Scheiterns aber auch im Nachhinein richtig gewesen. Anders als der Mitbewerber Berlin habe man sich nicht nur auf eine breite parlamentarische Mehrheit verlassen wollen.
9: Wir haben uns dafür entschieden, weil eine Olympiabewerbung auch eine Verpflichtung für künftige Verantwortliche im Rathaus darstellt und deshalb eine besondere, starke Legitimation erfordert.
7: Nur gab es diese Zustimmung nicht. Mit knapp 55% war die Ablehnung sogar größer als beim gescheiterten Hamburger Olympia-Referendum 2015. Für eine der schärfsten Kritikerinnen der Bewerbung, Heike Sudmann von den Linken, keine Überraschung.
10: Da war der Senat wirklich einäugig. Er hat nicht die ganze Stadt im Blick gehabt, sondern der Senat war einfach nicht am Puls der Zeit. Er hat nicht wahrgenommen, was die Probleme der Hamburger und Hamburgerinnen sind.
7: Die Angst vor steigenden Mieten oder vor explodierenden Kosten bei Großprojekten habe zum Nein im Referendum geführt, vermutet Sudmann. Darauf deuten auch Statistiken des Landeswahlleiters hin. In den Hamburger Stadtteilen mit dem geringsten Durchschnittseinkommen war die Ablehnung der Olympiapläne demnach am größten. Die Idee, die Hamburgerinnen und Hamburger mit einem zusätzlichen Olympia-Boost für Infrastrukturprojekte zu begeistern, verfing nicht, gibt Katharina Fegebank zu.
8: Und in München ist ganz bemerkenswert, dass man ja mit einer überwältigenden Mehrheit von 67% auch große Infrastrukturthemen vor der Brust hat. Und aus unseren Kontakten nach München ist sehr deutlich geworden, dass ein ausschlaggebender Punkt für die Münchnerinnen und Münchner war, dass dann die Infrastrukturen über den Bund zum einen mitfinanziert werden und zum zweiten noch mal ganz anders in den Fokus geraten. Das haben wir uns natürlich angeguckt und darauf auch ein Stück unsere Argumentation aufgebaut.
7: Viele Projekte aus dem Hamburger Olympia-Konzept sollen nun trotz der Ablehnung der Bewerbung umgesetzt werden. Zum Beispiel mehr Barrierefreiheit in der Stadt oder ein besserer öffentlicher Personennahverkehr. Und auch der Breiten- und Schulsport soll weiter gefördert werden, sagt Sportsenator Andi Grote.
11: Mir wäre wichtig, dass wir gerade das Thema 5 Stunden Sport und Bewegung für die Kinder im Rahmen des schulischen Ganztages, dass wir das auch ohne Olympia hinkriegen.
7: Auch um große Sportveranstaltungen will sich die Stadt laut Grote weiter bewerben. Man werde nach dem Nein im Referendum nicht in Depression verfallen, sondern mit ganzer Kraft weiterarbeiten, auch wenn vieles ohne Olympia jetzt schwieriger werde, zum Beispiel der weitergeplante Bau eines neuen Stadions im Volkspark. Die Chance Olympia werden nun andere ergreifen, sagt Bürgermeister Tschentscher. Hamburg werde neue Projekte finden, um mit Motivation und Zuversicht in die Zukunft zu gehen.
2: Und wir bleiben noch bei dem Nein aus Hamburg. Die Gegner der Olympia-Bewerbung haben sich in Hamburg No-Olympia genannt. Ihr Sprecher ist Eckhard Mautrich und mein NDR-Kollege Markus Schubert hat mit ihm gesprochen. Er wollte wissen, ob es das Produkt Olympia war, das die Menschen mobilisiert hat. Dahinter steht ja etwa auch eine Ablehnung des Internationalen Olympischen Komitees. Oder hat der Senat und haben die Sportverbände Hamburgs Fehler gemacht, von denen No-Olympia profitiert hat?
12: Beides. Das Produkt Olympia, wie Sie es nennen, hat einfach eine Fehlkonstruktion. Sie fordert von den Austragungsstätten, mit denen sie zusammenarbeitet, eine Steuerbefreiung. Sie fordert, dass alle Lasten und Risiken der Austragungsstadt getragen werden. Das widerspricht jeglicher Form von Fairplay und Teamgeist. Das ist ein Fehler, der auch nach wie vor besteht und das wird in Hamburg verstanden.
13: Sind die Münchnerinnen und Münchner dann naiver gewesen bei ihrer Abstimmung oder einfach begeisterungsfähiger, selbstbewusster, weltoffener?
12: Die Münchner hatten weniger Diskussionen darum. Es ist der Münchner Pro-Kampagne gelungen, diese Themen nicht in der Öffentlichkeit zu diskutieren. Und das unterscheidet sich von uns. Die Münchner haben ohnehin noch mehr Aufholbedarf in Bezug auf ihre Volksabstimmungsgesetzgebung. Dort sind ja Stellungnahmen dagegen überhaupt gar nicht vorgesehen, dass man sie mit den Wahlunterlagen verschicken kann. Und das ist sicherlich noch etwas, wo München von Hamburg lernen kann.
13: Wenn es kein Nein zu Hamburg als Sportstadt war, so verstehe ich Sie auch, wie soll man dann jetzt Mittel mobilisieren für Sportstätten für den Alltag? Es geht ja Geld verloren, entweder nach München oder eine der beiden anderen Regionen oder anderswo in die Welt für Sportstätten, die man später hätte umwidmen können.
12: Geld, das es noch nicht gab, kann noch nicht verloren gehen. Was es aber gibt an Geld, ist Geld aus dem Infrastrukturfonds. Hamburg hat 2,6 Milliarden, die ihm zustehen. Die sind auch noch nicht verplant. Bis zum Mitte diesen Jahres sollen die Eckpunkte verabschiedet werden. Von daher besteht auch noch Luft. Wir haben den Senat dann auch aufgefordert, ihren seinen eigenen Worten zu folgen. Sprich, wer in den Sport investieren will, weil er meint, das ist ein gutes Investment, der ist jetzt herzlich dazu aufgefordert, die Größenordnung, die in die Trainingsstätten investiert werden sollten, jetzt auch zur Verfügung zu stellen und nicht abhängig zu machen von einer Olympiabewerbung.
13: Die Karte zeigt das glasklar. Stadtteile, in denen wohlhabendere Menschen leben, waren eher pro-olympisch. Werden Sie sich kümmern, dass dorthin, wo das Nein herkommt, jetzt auch Gelder fließen, die auch ohne Olympia zur Verfügung stehen? Denn das ist ja wohl die geweckte Hoffnung, dort das Geld anders verteilt wird. Also sprich, werden Sie Ihr kommunalpolitisches Engagement verstetigen oder ist Nein auch schon eine Lösung?
12: Unser Gesprächsangebot gilt. Wir haben unseren offenen Brief auch schon an die Senatoren Dressel und Grote geschickt. Leider noch keine Antwort dazu bekommen, die eben erwähnten Mittel auch prioritär dort einzusetzen, wo der Schuh am meisten drückt, und insbesondere in unterprivilegierten Stadtteilen in Hamburg. Hängt natürlich auch damit zusammen, bestimmte Großinvestitionen wie beispielsweise eine nicht notwendige Arena, in dem eine bestehende zu setzen, sein zu lassen, sodass dann diese Mittel, die dort reingehen würden, selbstverständlich in den Breitensport gehen könnten.
2: Sagt Eckhard Mautrich, Sprecher der Initiative No Olympia in Hamburg.
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2: In den letzten Tagen gab es ja einige Spekulationen und Gerüchte, und zwar über einen möglichen Kanzlertausch. Also, dass sich Friedrich Merz zurückzieht und stattdessen Hendrik Wüst übernimmt, der Ministerpräsident von Nordrhein-Westfalen. Das heißt, es gab am Montag, also gestern, eine Menge Aufmerksamkeit, als Merz und Wüst aufeinander getroffen sind. Denn die CDU von Nordrhein-Westfalen hatte ihre Klausurtagung in Meschede im Sauerland. Nadja Barschek weiß, wie das Treffen der beiden verlief.
14: Eine kurze Begrüßung vor dem Hotel, in dem die Klausur stattfindet, ein schnelles gemeinsames Foto. Kanzler Merz und Ministerpräsident Wüst zeigten sich geschlossen. Wenn auch die ganz großen öffentlichen Gesten ausblieben, auch Statements gab es keine. Im Hennesee Saal 1 des Hotels in Seenähe in Meschede dann der Auftakt der Klausur, die über 2 Tage gehen soll. Dabei sind rund 130 Abgeordnete aus Bundestag, Europaparlament und NRW-Landtag. Sie applaudieren, als Merz und Wüst Richtung Podest gehen. Die Stimmung gut, sagen sie. Jens Spahn, Fraktionsvorsitzender im Bundestag, kommentierte beim Hereingehen ins Hotel: gute Laune überall. Das ist das Signal, das aus Meschede ausgehen soll.
15: Und das zeigt nochmal, dass wir in der CDU Nordrhein-Westfalen über alle Ebenen, sowohl personell als auch inhaltlich, eng zusammenarbeiten und uns abstimmen. Wir sind geschlossen, wir sind einig und wir sind stark.
14: So drückt es Matthias Kerkhoff aus, der für den Hochsauerlandkreis im Landtag sitzt. Ähnlich klingt es bei seinem Kollegen Gregor Golland.
16: Die Stimmung war sehr gut. Es ist die CDU-Familie, die sich hier getroffen hat im schönen Sauerland. Und wir kämpfen vereint und geschlossen für eine gute Politik für die Menschen in unserem Land. Da passt doch kein Blatt Papier zwischen.
14: Mit den Spekulationen, dass Wüst Merz angesichts der Umfragewerte ablösen könnte, kann er wenig anfangen.
16: Das sind einfach nur Gerüchte, die zu Streit führen sollen. Das wird aber nicht passieren. Die CDU steht zusammen und das hat sie heute sehr deutlich gemacht.
14: Die NRW-CDU kommt im Sauerland in erster Linie zusammen, um sich auszutauschen. Zum Beispiel über die Parteienlandschaft im Jahr 2026 oder über Faszinationspotenziale radikaler Parteien. So steht es auf dem Programm der Mandatsträgerkonferenz, die trotz allem ein wenig überschattet werden dürfte von den Spekulationen um einen Kanzlertausch. Der nordrhein-westfälische Innenminister Herbert Reul sagt dazu:
17: Ich finde, wir haben keine Zeit für solche Debatten. Mich nervt, dass die AfD immer stärker wird, rechts und links wird stärker und wir in der Mitte machen irgendwelche Spielereien. Also wer dafür Zeit hat, hat es nicht verstanden.
14: Es gelte jetzt zu lieben.

0: Im Land klopft schon bald ein Wahlkampf an die Tür. 2027 wird der Landtag neu gewählt.
1: Eine Investitionsoffensive, um Deutschland zu modernisieren, besonders Infrastruktur und Klimaschutz. Das war das Versprechen hinter dem sogenannten Sondervermögen. Union, SPD und die Grünen hatten es letztes Jahr beschlossen, noch bevor der neu gewählte Bundestag zum ersten Mal zusammenkam. Jetzt ist bekannt geworden, wie viel von dem Sondervermögen tatsächlich eingesetzt wurde. Philipp Eckstein weiß mehr und schaut nochmal auf die Hoffnungen, die es im letzten Jahr gab.
2: Die Erwartungen an das schuldenfinanzierte Sondervermögen sind groß. 500 Milliarden Euro. 100 davon für die Länder, 100 für den Klimaschutz und 300 Milliarden Euro für Infrastrukturmaßnahmen. Sei es für Sportstätten, Straßen, Schienen, Krankenhäuser, Schulen, Stromleitungen oder auch die Digitalisierung.
3: Wir wollen, dass die Bagger rollen,
2: sagte vor einem Jahr, damals ganz frisch im Amt, Bundesfinanzminister Lars Klingbeil.
3: Wir wollen, dass die Bahn pünktlich kommt. Wir wollen, dass die Faxgeräte in den Ruhestand geschickt werden, unnötige Formulare eingestampft werden. Wir wollen gemeinsam Fortschritte in unserem Land.
2: Und Klingbeil kündigte damals bereits an.
3: Wie diese Investitionen wirken, werden wir eng beobachten und kontrollieren. Jeder Euro muss richtig ausgegeben werden.
2: Jetzt hat das Bundesfinanzministerium einen ersten Monitoring, also einen Kontrollbericht, vorgelegt. 380 Seiten und geschaut wird, wie wurde das Geld 2025 genutzt und was hat es bewirkt. Dabei wird deutlich, dass es zum Beispiel in den Bereichen Verkehr, Energie und Bildung Nachholbedarf gibt. Und dass im vergangenen Jahr weniger Geld ausgegeben wurde als geplant, nämlich 24 Milliarden Euro statt 37 Milliarden. Der Sprecher der Bundesregierung, Stefan Cornelius.
4: Es ist klar aus dem Sonderbericht, dass wir mehr Tempo brauchen, weniger Bürokratie, schnellere Planungen. Das ist der Bundesregierung klar.
2: Zugleich betont Cornelius, der Bericht zeige, dass das Sondervermögen für Wirtschaftswachstum sorge.
4: Nach einer ersten Abschätzung dürfte das reale Bruttoinlandsprodukt um rund 0,5% höher ausfallen, als es ohne diese Ausgaben des Sondervermögens ausgefallen wäre.
2: Im laufenden Jahr rechnet die Bundesregierung insgesamt mit 0,5% Wachstum. Das heißt aber auch, ohne die schuldenfinanzierten Investitionen in die Infrastruktur würde die Wirtschaft wohl stagnieren. Dass das Geld aus dem Schuldentopf bislang etwas langsamer ausgegeben wird als ursprünglich geplant.
5: Das ist nicht das Problem. Wir wollen ja, dass das Geld sorgfältig ausgegeben wird,
2: sagt Clemens Fuß, Präsident des Instituts für Wirtschaftsforschung IFO, dem ARD-Hauptstadtstudio.
5: Das Hauptproblem, das ist aus meiner Sicht die Zweckentfremdung der Mittel, der Umstand, dass doch in erheblichem Umfang Schulden gemacht werden, die aber nicht für Investitionen verwendet werden, sondern für das Stopfen von Haushaltslöchern.
2: Unzufrieden ist auch Grünen-Chefin Franziska Brandner. Sie appelliert an die Bundesregierung.
6: Sorgen Sie endlich dafür, dass Sie die Investitionen in die Bildung, in die Forschung und Entwicklung, in die Energieinfrastruktur genauso schnell hinbekommen, wie Sie Ihre Wahlgeschenke hinbekommen haben.
2: Und die Linke kritisiert, dass zu wenig Geld bei den Kommunen ankomme. Die Bundesregierung selbst beteuert, dieses Jahr werde es besser laufen als im vergangenen Jahr. Und damit das so kommt, will das Finanzministerium auch den Druck auf alle Beteiligten noch einmal erhöhen.
1: In Deutschland leben knapp 11 Millionen Kinder unter 14 Jahren. Und diesen Kindern soll und wird die Zukunft gehören. Da sind sich sogar die allermeisten Politiker einig. Kinder an die Macht, das hat schon Herbert Grönemeyer gesungen. Und das wird in Frankfurt oder wörtlich genommen. In der Stadt findet am Mittwoch wieder die Kinderkonferenz statt, anlässlich des Weltkindertags. Alina Pröckel hat mit den jungen Entscheidern gesprochen.
7: Diesen Mittwoch findet passend dazu im Frankfurter Rathaus die 5. Kinderkonferenz statt. Kinder zwischen 8 und 12 Jahren sind eingeladen, zum Thema Mobilität zu diskutieren und ihre Wünsche mitzuteilen. Rund 80 Kinder sind dabei.
8: Ich finde das sehr wichtig, dass auch die Kinder auch mal was sagen dürfen, weil viele Erwachsene hören eben den Kindern nicht zu und das ist nicht gut.
9: Und wir hätten gern, dass unsere Wünsche erfüllt werden.
7: Thomas Klein von der flexiblen Jugendarbeit in Frankfurt-Oder weiß, wie das Thema zustande kam.
10: Wir haben gesagt, diesmal geht es um Schulwege, Verkehr in der Stadt Frankfurt-Oder. Ausgangspunkt dazu war, dass wir mitgekriegt haben, dass das Radwegekonzept der Stadt Frankfurt-Oder neu gemacht wird. Und das war für uns der Anlass, zu sagen, Moment, dann sollten nochmal die Kinder gehört werden. Und da das über das Beteiligungsformat über der Stadt, also über die Website, nicht wirklich gut funktioniert für Kinder, haben wir gesagt, das nehmen wir für die Kinderkonferenz, Feuer frei.
7: Die Kinderkonferenz wird von der flexiblen Jugendarbeit und den Horten der Stadt organisiert. Auch der Oberbürgermeister wird vor Ort sein. Im Hort Galaxie in Frankfurt haben sich die Kinder seit einigen Tagen überlegt,

0: was sie am Mittwoch für Themen mitbringen. Es geht vor allem um die Wege rund um ihre Schule.
1: Ich hoffe, dass auch hier die Zebrastreifen, die wir uns wünschen, und den neuen Bürgersteig und alles, dass unsere Wünsche erfüllt werden.
2: Die Spielstraße soll auf die Richtstraße gestellt werden, weil da kommen die Kinder immer über die Schule und da rasen die Autos auch lang.
3: Es ist einfach für die Sicherheit, für die Kinder und für die Erwachsenen.
0: Für Janine Schwarz, Projektleiterin im Hort Galaxie, sind das wichtige Perspektiven, die gehört werden müssen. Und auch die Kinder haben ihren Spaß dabei.
4: Ich glaube, den Kindern gefällt am besten, dass sie so ein bisschen mitmachen können. Sie können mitschauen, wo es knirscht hier auf den Straßen und Plätzen. Sie können mitentscheiden und sie werden einfach gehört. Und das, glaube ich, ist das Wichtigste. Das ist eine tolle Zeit, wo Kinder sagen können, was ihnen gefällt und was nicht.
0: Seit 2022 findet in Frankfurt jedes Jahr eine Kinderkonferenz statt. So sollen Kinder von klein auf lernen, wie Beteiligung an der Stadt funktioniert. Für die Konferenz am Mittwoch ist die Gruppe aus dem Hort Galaxie gut vorbereitet.
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6: Mit Christina Schröder. Erstmals seit 3 Jahren gab es bei den French Open ein Frauenmatch zur besten Sendezeit. Im Achtelfinale setzte sich die Nummer 1 Arina Sabalenka gegen Naomi Osaka glatt in 2 Sätzen durch. Und ob die Zuschauerinnen und Zuschauer in Roland Garros die erhoffte Abendunterhaltung bekommen haben, das berichtet Guido Ringel aus Paris.
7: Das war schon würdig einer Night Session, einer gesondert angesetzten Partie zur besten Sendezeit mit dem besseren Ende für die derzeit Beste. Arina Sabalenka hat als Nummer 1 der Welt gezeigt, wie es geht auf Sand. Auch gegen eine wiedererstarkte Naomi Osaka konnte sich Sabalenka durchsetzen. Mit viel, viel Druck. Und auch wenn dabei mal Fehler passieren, nicht nachlassen. Drauf, auch oder gerade auf Sand. Power und Geschwindigkeit von der Grundlinie garniert mit hier und da Stopps. Das war überragend. Aber auch von Naomi Osaka eine schillernde Partie, was nur bedingt was mit ihrem Glitzer-Outfit zu tun hatte. Ihr Tennis war so gut wie fast in den besten Zeiten. Und obwohl sie in Paris nie überzeugt hat, war sie diesmal nah dran an der alten Bestform. Gespür für den Moment, dabei aber nicht die Technik vergessen, die sie präsentiert wie kaum eine andere. Letztlich aber der Zweisatz-Sieg für Sabalenka, weil die aktuell noch einen Schuss mehr Geschwindigkeit und Genialität mitbringt. Die Frau aus Belarus steht im Viertelfinale.
6: Und da steht auch schon Alexander Zverev. Für die deutsche Nummer 1 geht es heute gegen den spanischen Youngster Rafael Jodar um den Halbfinaleinzug. Und während die Profis sich bei den French Open beweisen, ist ein spektakuläres Comeback bekannt gegeben worden. Tennis-Queen Serena Williams meldet sich zurück. Beim WTA-Turnier im Londoner Queen's Club startet die 23-malige Grand-Slam-Siegerin mit einer Wildcard. In den deutschen Fußballligen ist die Sommerpause eingekehrt. Beim Zweitligisten Hannover 96 herrschte gestern trotzdem großes Medieninteresse, denn der neue Sportgeschäftsführer Jonas Bold wurde vorgestellt. Der erste Impuls des ehemaligen HSV-Sportchefs bei der Anfrage aus Hannover war allerdings nicht sofort: Ja, mach ich.
8: Zum einen, dass ich Hannover selber jetzt auch nicht wirklich gut kenne. Ich ehrlicherweise die zweite Liga, nachdem ich aus Hamburg weg war, auch nicht mehr ganz so intensiv verfolgt habe, weil es nicht unbedingt mein Ziel war, wieder in der zweiten Liga zu arbeiten. Für mich war entscheidend, welche Rolle ich habe und eine Rolle einzunehmen, wo ich wieder Verantwortung haben kann, wo ich die Verantwortung vorleben kann und wo ich eben gestalten kann.
6: Das Ziel ist klar gesetzt. Bold will Hannover 96 wieder in die erste Bundesliga führen. Ja, während also in der Fußball-Bundesliga pausiert wird, wird in der Basketball-Bundesliga noch um den Meistertitel gekämpft. Die Halbfinal-Playoffs laufen und der deutsche Meister Bayern München ist nach dem 2. Sieg in der Best-of-5-Serie auf einem guten Weg Richtung Finale. Bayern gewann gegen die Baskets Bonn mit 91-69. Und im anderen Halbfinale hat Alba Berlin nach Spiel 2 ebenfalls einen großen Schritt Richtung Endspielserie gemacht. Die Berliner gewannen auch im 2. Spiel gegen Bamberg mit 85-71. Dementsprechend breit war das Grinsen von Alba-Kapitän Jonas Matisek.
9: Ich hatte das Gefühl, wir haben heute einen extrem klugen Basketball und sehr abgezockt gespielt, gerade auch in der Defense. Ja, manchmal hört es jetzt blöd an, aber manchmal so ein bisschen untypisch zu unserem Spielstil, dass wir häufig sehr viel über Energie kommen und sehr viel mit Leidenschaft. Das haben wir heute natürlich auch alles gezeigt. Aber ich fand, on top haben wir auch sehr smart gespielt und mit sehr viel Kopf gespielt heute.
6: Und schon am Donnerstag können dann München und Alba den Finaleinzug klar machen. Und auch zum Schluss bleiben wir beim Basketball. Den deutschen 3x3-Spielerinnen um Olympiasiegerin Marie Reichert ist ein Traumstart in die Weltmeisterschaft gelungen. In der polnischen Hauptstadt Warschau schlug die deutsche Auswahl erst China deutlich und im Anschluss die Philippinen. Die deutschen Männer zogen nach und gewannen zum Auftakt gegen Japan und Neuseeland.
5: Der Sport war das hier in der ARD-Infonacht mit Christina Schröder.
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11: Um 2.28 Uhr mit Ronald Lessig. Die EU hat sich darauf geeinigt, die Migrationspolitik zu verschärfen. Ziel ist es, mehr Abschiebungen zu ermöglichen. Aus der Nachrichtenredaktion Karin Busche.
12: Die Unterhändler des Europäischen Parlaments und der EU-Mitgliedstaaten haben den Weg freigemacht für Rückkehrzentren in Drittstaaten. In diese speziellen Zentren außerhalb der EU sollen abgelehnte Asylbewerber gebracht werden, wenn sie nicht direkt in ihre Herkunftsländer abgeschoben werden können, etwa weil ihr Herkunftsland nicht eindeutig festzustellen ist oder keine diplomatischen Beziehungen bestehen. Unklar ist noch, wo solche Zentren errichtet werden sollen. Das Parlament und die EU-Staaten müssen dem Kompromiss noch abschließend zustimmen.
11: Im Konflikt zwischen Israel und der Hisbollah-Miliz im Libanon gibt es möglicherweise eine Entspannung. Nach Angaben der libanesischen Botschaft in Washington akzeptiert die Hisbollah einen US-Vorschlag für eine neue Feuerpause im gesamten Libanon. Aus der Nachrichtenredaktion Peter Eichenberg.
13: Zunächst solle Israel auf Angriffe auf die Vororte von Beirut verzichten, erklärte das libanesische Präsidialamt. Im Gegenzug stoppe die vom Iran unterstützte Hisbollah ihre Attacken auf Israel. US-Präsident Trump erklärte nach einem Telefonat mit Premierminister Netanyahu, alle israelischen Truppen, die schon auf dem Weg nach Beirut waren, seien umgekehrt. Trump bestritt außerdem, dass die Verhandlungen zwischen den USA und dem Iran über ein Ende des Kriegs unterbrochen worden sind. Die Führung in Teheran hatte den Stopp der Gespräche verkündet und mit dem israelischen Vorgehen gegen die Hisbollah begründet.
11: Gut zwei Monate nach der Parlamentswahl hat Dänemark eine neue Regierung. Die Sozialdemokraten von Ministerpräsidentin Frederiksen wollen eine Minderheitsregierung bilden. Daran beteiligen sich die Sozialistische Volkspartei, der linksliberale Radikale Venstre und die zentristischen Moderaten. Für Frederiksen ist das die dritte Amtszeit. Sie hatte zunächst wochenlang erfolglos mit verschiedenen Parteien über eine Regierungsbildung verhandelt, nachdem die Parlamentswahl keine eindeutige Mehrheit für ein Lager ergeben hatte. In Belgien ermitteln die Behörden gegen den internationalen Finanzdienstleister Wise wegen möglicher Geldwäsche. Demnach besteht der Verdacht, dass die Firma verdächtige Überweisungen nicht gemeldet hat. Die Geldtransfers ständen im Zusammenhang mit Betrug, Korruption und Drogenhandel. Das Unternehmen wies die Vorwürfe zurück. Die Ermittlungen betreffen eine europäische Tochtergesellschaft von Wise. Das Unternehmen ist weltweit tätig und wickelt Geldtransfers ab. Das Wetter in Deutschland. Locker bis klar bewölkt, meist trocken, im Westen etwas Regen, bei 16 bis 8 Grad. Tagsüber heiter bis wolkig, im Laufe des Tages von Westen her Regen, bei 20 bis 27 Grad. Am Mittwoch zeitweise Regen oder Gewitter bis 23 Grad und am Donnerstag von Westen her Schauer, sonst freundlich, bis 26 Grad. Das waren die Nachrichten.
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5: Sieht soweit gut aus. Wir haben keine größeren Staus oder Verkehrsbehinderungen. Kommen Sie gut durch die Nacht.
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5: Mit Milat Kupay willkommen zurück. Myanmar ist einer der wichtigsten Lieferanten der Welt für seltene Erden. Diese Rohstoffe, die werden zum Beispiel für die Produktion von Elektroautos und Wärmepumpen gebraucht. Natürlich auch von deutschen Unternehmen. Für die Menschen im angrenzenden Thailand ist der Bergbau in Myanmar aber eine Katastrophe. Die Flüsse in der Region sind von Schwermetallen verseucht. In den nächsten 20 Minuten geht es in der neuen Folge von 11 km darum, wie die ganze Region um die eigene Zukunft kämpfen muss.
14: Seltene Erden werden gebraucht, um in Europa die Energiewende voranzubringen. Ihr Abbau könnte aber zu einer Gefahr für Millionen von Menschen in Südostasien werden. Myanmar ist einer der wichtigsten Lieferanten der Welt für seltene Erden. Der Abbau dort sorgt allerdings für schwere Umweltschäden in der ganzen Region. Zum Beispiel im Nachbarland Thailand. Dort war Christiane Justus aus dem ARD-Studio Singapur unterwegs. Sie erzählt uns heute, wie eine ganze Region um ihre Lebensgrundlage bangt und warum deutsche Unternehmen vom Abbau in Myanmar profitieren, aber wenig gegen seine negativen Folgen tun können.
15: Da Hallo Christiane, herzlich willkommen bei FKM.
16: Hallo. Also wir sind in den Norden Thailands gereist, an die Grenze zu Myanmar. Das ist in der Region Chiang Mai, Chiang Rai. Und das ist eine wunderschöne Region. Mehrere Flüsse fließen dadurch, es ist grün, bergig, auf dem einen oder anderen Berg ein Tempel. Und da haben wir den Fischer Kop Kot Kham getroffen. Der lebt in dem Dorf Tatong. Und das Dorf liegt direkt an dem Kok-Fluss. So ein gemächlicher, schmaler Fluss. Der schlängelt sich da so durch die Landschaft. Der kommt ja von Myanmar runter. Sein Haus ist so am Hang und man kann da von oben auf den Fluss runtergucken. Und er hat mir erzählt, dass seit dem vergangenen Jahr dieser Fluss nicht mehr der ist, der er mal war. Da haben die Menschen im Dorf und eben auch er festgestellt, dass das Wasser nach einer starken Überschwemmung einfach nicht mehr wie sonst klar geworden ist. Der Fluss, den wir gesehen haben, der war wirklich braun, braun-grau. Und Kop Kot Kham hat dann auch gemerkt, es sind deutlich weniger Fische, die er fischen kann. Das hat er auch erzählt, dass er die Fische viel schlechter sehen konnte, weil das Wasser eben so braun geworden ist. Dass auch die Fische, die er noch geangelt hat, kleiner wurden. Mittlerweile gibt es auch Bilder von deformierten Fischen, die aus dem Wasser geholt wurden. Das hat er mir gezeigt. Und irgendwann dann hat er Ausschlag bekommen am Körper, als er aus dem Wasser kam. Und das hat er mir dann auch auf Fotos gezeigt. Und das sah schon ziemlich gravierend aus. Also er stand da wohl so bis zum Oberkörper im Wasser und hatte dann rundum genau bis zur Wassergrenze am Oberkörper starken Ausschlag. Er meinte, das hat nicht stark gejuckt oder wehgetan, aber das waren so rote Pusteln um den Körper und er ist dann zum Arzt gegangen. Parallel ist aber eben auch im Dorf anderen aufgefallen, Kinder, die gereizte Augen hatten zum Beispiel, nachdem sie im Fluss gespielt haben, oder ein Landwirt, den wir getroffen haben, auf seiner Plantage, die auch direkt an dem Kokfluss liegt, dass seine Pflanzen nicht mehr gut gewachsen sind und irgendwie nicht mehr zur Blüte gekommen sind. Und ja, da haben sie eben irgendwie alle festgestellt in Tatong, dass irgendwas in dem Wasser sein muss, das allen schadet.
15: Also die Menschen, die am Fluss Kok in Nordthailand wohnen, die merken also, dass irgendwas mit dem Fluss nicht stimmt. Wie finden die denn heraus, was die Ursache dafür ist?
16: Also wir haben einen Toxikologen getroffen, der heißt Van Viriya von der Universität in Chiang Mai.
17: Actually, this water is clear, but the community, they just observe. Why? Almost whole year, the color is brown.
16: Der ist super vernetzt in der Region und hat eben gehört, dass da was nicht stimmt und hat dann angefangen zu fragen, was ist da eigentlich los, was steckt dahinter?
17: We analyze water, sediment and also soil.
16: Er hat dann nicht nur das Wasser analysiert, sondern auch angefangen, Bodenproben zu nehmen.
17: All of the three sample is contaminated by arsenic, but they have another heavy metal also. Cadmium, chromium and also mercury.
16: Und da sind wirklich alarmierende Ergebnisse rausgekommen, und zwar hohe Arsenkonzentrationen und giftige Schwermetalle wie Quecksilber, Chrom, Cadmium. Sehr hohe Werte davon, weit über der Norm. Und damit war schon mal klar, das Wasser ist kontaminiert, das ist vergiftet. Aber auch die Sedimente, auch der Boden sozusagen am Flussufer, der ist auch verseucht.
15: Wie gefährlich ist das denn für die Menschen, die dort leben?
16: Von den Hautschäden, den Hautreizungen, Augenreizungen haben wir ja schon gesprochen. Die gehen aber wieder weg. Aber es gibt ganz andere, viel schlimmere, schleichende Krankheiten, die durch diese Schwermetalle ausgelöst werden können. Oder auch durch Arsen, also Arsen, Cadmium, Chrom, zum Beispiel gelten als krebserregend. Arsen gilt als Zell- und Stoffwechselgift, das geht auf die Organe. Quecksilber geht aufs Gehirn unter anderem. Das ist ein Nervengift, das speichert der Körper im Gehirn und schädigt die Nerven. Und wenn es einmal aufgenommen wurde, dann bleibt Quecksilber zum Beispiel auch im Körper. Und das sind also wirklich Stoffe, die so zu einer schleichenden Zerstörung oder zu einem schleichenden Gesundheitsrisiko werden. Es ist eben total dramatisch für die Bewohner, für die Anwohner, denn der Fluss ist da ja die Lebensgrundlage, also das ist sozusagen die Lebensquelle, und der Fischer Kop Kot Kham, der hat riesige Sorgen natürlich.
17: Ich habe Angst.
16: Und er hat auch gesagt, natürlich habe ich Angst vor den Chemikalien und vor allem auch Angst, dass er da nie wieder fischen kann. Und er ist da eben nicht allein mit, sondern die Menschen in dem Ort, in der ganzen Region. Also jeder, mit dem wir gesprochen haben, sorgt sich. Und wenn der Fischer jetzt nicht mehr fischen kann und auch die Landwirte alles komplett umstellen müssen, weil ihre Pflanzen können sie auch nicht mit dem vergifteten Wasser mehr gießen, dann ist das eben ein riesiges Gesundheitsrisiko, aber eben auch ein wirklich existenzielles Problem für die Menschen.
15: Du hast gesagt, der Fluss hat sich nach einem starken Hochwasser verändert. Das Wasser ist nicht mehr klar geworden. Und dann haben Wissenschaftler diese Schwermetallbelastung entdeckt. Wie sind die Menschen am Kokfluss mit dieser Erkenntnis umgegangen?
16: Natürlich kommt da einem Wissenschaftler, aber natürlich auch bei den Menschen vor Ort die Frage, woher kommt das eigentlich? Wie kann das sein, dass unser Fluss so vergiftet ist? Und dann haben sie die These aufgestellt, eben der Fluss, der kommt ja aus Myanmar, lass mal gucken. Wie ist es eigentlich, wenn wir uns näher mit unseren Wasserproben Richtung Grenze vorarbeiten? Und dann haben sie festgestellt, ja, je näher sie an die Grenze zu Myanmar gekommen sind, desto höher war die Dosis der Gifte. Dann haben sie sich mit anderen Forschern, mit Wissenschaftlern zusammengetan, unter anderem von dem Stimson Center. Das ist ein US-amerikanisches Forschungsinstitut, das unter anderem die Flüsse in der Region monitort. Und die haben sich mit Hilfe von Satellitenbildern die Grenzregion angeguckt, also von oben, und haben dann gesehen, dass direkt hinter der Grenze zwei Minen für seltene Erden sind und dass da auch noch eine Goldmine entstanden ist. Ja, und deshalb gehen sie jetzt eben davon aus, dass diese giftigen Schwermetalle aus den Minen stammen, die hinter der Grenze sind, also aus dem Bergbau kommen, der quasi direkt hinter der Grenze in Myanmar ist. Ja, und sie brauchten die Satellitenbilder, weil man eben nicht einfach so hingehen kann, rüber über die Grenze und sich das mal anschauen kann. Myanmar ist seit dem Putsch vor gut 5 Jahren ein Bürgerkriegsland und da sind die Machtverhältnisse sehr unklar. Und auch hinter der Grenze hat jetzt nicht nur eine Partei sozusagen das Sagen, sondern da sind eben auch Milizen, die diese Region kontrollieren. Das heißt, es ist unheimlich schwierig, sich ein wirkliches Bild zu machen. Und diese Satellitenbilder, die helfen eben dann dabei, sich die Region von oben anzugucken.
15: Die Forscher gehen also davon aus, dass die schädlichen Stoffe dadurch nach Thailand gelangen, dass in Myanmar an der Grenze Gold und seltene Erden abgebaut werden. Wie funktioniert denn die Förderung von solchen Rohstoffen und warum wird dadurch der Fluss belastet?
16: Also vereinfacht kann man sagen, bei einem Verfahren zum Beispiel wird Wasser mit Säure versetzt und das wird in den Boden gepumpt. Und so werden sowohl die seltenen Erden losgelöst, also freigesetzt. Aber dabei werden auch andere Mineralien freigesetzt, zum Beispiel auch diese unerwünschten Schwermetalle und auch das Arsen. Da werden eben Bohrlöcher gebohrt und die liegen eigentlich immer an Flüssen. Eben auch hier in der Region, weil man dieses Wasser braucht, um das da reinzupumpen.
17: They use chemical for extract all the element.
16: Und der Toxikologe Van Viria von der Uni in Chiang Mai, mit dem wir gesprochen haben, der hat uns das so erklärt. Also diese Giftstoffe, die Schwermetalle, das, was dann den Fluss runterkommt nach Tatong in den Ort, in dem wir waren, das ist eigentlich ein Abfallprodukt. Also der nennt das Beiprodukt, das nicht gebraucht wird.
17: So that's why they just drain in the water.
16: Das wird einfach in die Umwelt quasi geleitet. Und er sagt, obwohl es sozusagen einen gewissen Standard gibt, wie man in Minen mit Schwermetallen umgeht, wird das eben in diesen Minen, in dieser Gegend nicht gemacht. Er nennt das so eine Billigmethode. Sie leiten das also einfach in den Fluss. Und es gibt nicht nur den Kokfluss in der Gegend, der aus Myanmar kommt, sondern mittlerweile wurden auch in anderen Flüssen, die aus Myanmar in die Gegend in Nordthailand fließen, diese hohen Schwermetallwerte gemessen.
15: Diese Minen in Myanmar, in denen seltene Erden und Gold gefördert werden, sorgen also mutmaßlich für eine massive Umweltverschmutzung in Thailand. Tun denn die thailändischen Behörden was dagegen?
16: Die Behörden warnen zwar, geht nicht mehr in den Flüssen fischen, sie warnen, bewässert eure Felder nicht mit dem Wasser, sie warnen, geht nicht schwimmen, lasst eure Kinder nicht im Fluss baden. Es wird auch eine gewisse Menge Trinkwasser in Kanistern geliefert. Viele Menschen in der Region, in der ich war, also am Cook River, ganz nah an der Grenze, die bekommen ihr Trinkwasser glücklicherweise aus den Bergen. Aber mehr Richtung dieser Stadt Chiang Rai wird auch das Trinkwasser aus dem Cook River gewonnen. Und da wird jetzt zwar gewarnt, trinkt dieses Wasser nicht, nutzt es nicht für euren täglichen Gebrauch. Und dann wird natürlich schlagartig klar, wie wertvoll sauberes Wasser ist, wenn für alles extra Wasser gebraucht wird, zum Kochen, Trinken, Wasser geholt werden muss oder ersetzt werden muss. Und auch die Menschen in Tatong haben mir erzählt, dass sie, obwohl ihr Trinkwasser aus den Bergen kommt, natürlich alle Angst haben. Also ich würde mal sagen, die thailändischen Behörden, ja, die versuchen sich in Schadensbegrenzung, aber es geht nicht um die Ursachenbekämpfung.
15: Verstehe. Warum, wenn denn aber thailändische Behörden, wie du gerade beschrieben hast, da mit dem Problem befasst sind, warum finden die denn mit der Regierung in Myanmar keine Lösung?
16: Das Problem ist, dass sich Myanmar seit gut 5 Jahren in einer Dauerkrise befindet.
18: Eigentlich sollte heute das neu gewählte Parlament zusammentreten. Doch nun Panzer statt Demokratie. In einer Nacht- und Nebelaktion haben Soldaten, die de facto Regierungschefin Aung San Suu Kyi und weitere ranghohe Politiker festgenommen.
16: Also 2021 hat das Militär in dem Land geputscht, die damals demokratische Regierung abgesetzt, und seitdem kämpft das Militär sowohl gegen ethnische Armeen als auch gegen sogenannte Volkswehren innerhalb ihres Landes. Das ist also eine relativ chaotische Situation in dem Land.
19: In Myanmar ist die dritte und letzte Runde der Parlamentswahl zu Ende gegangen. Ein Sieg der militärnahen Partei USDP gilt als sicher. Offizielle Ergebnisse werden nächste Woche erwartet. Beobachter kritisieren die Abstimmung als Scheinwahl.
16: Die Militärregierung in Myanmar, die hat sich jetzt kürzlich inszeniert neu wählen lassen. Also das ist jetzt die Regierung in Myanmar. Die hat aber gar nicht das ganze Land unter Kontrolle, sondern viele Teile des Landes werden von lokalen Milizen, von Soldaten dieser ethnischen Armeen kontrolliert. Das ist zum Beispiel auch an der Grenze zu Thailand so, nicht überall, aber im Osten eben von Myanmar ist das auch so. Und von dieser chaotischen Situation in dem Land profitieren viele, auch die Milizen. Da werden natürlich Deals gemacht, wenn da Land für Bergbau freigegeben wird. Das ist eine super komplexe Situation in Myanmar auf vielen Ebenen. Und auch wir als Journalisten können nicht einfach so nach Myanmar reisen, um vor Ort zu recherchieren.
15: Diese seltenen Erden, die da in Myanmar abgebaut werden, wo landen die denn dann eigentlich? Ist das auch ein Rohstoff für mein Handy oder was passiert damit?
16: Also in der Regel werden die seltenen Erden nach China exportiert. China ist Marktführer in der Weiterverarbeitung von seltenen Erden. Und 90% der seltenen Erden werden derzeit in China weiterverarbeitet. Die haben so große Schmelzwerke, Weiterverarbeitungsbetriebe, riesige Kapazitäten. Und da führt im Moment kaum ein Weg an China vorbei, weil sie diese Expertise und diese Kapazitäten haben. Zahlen aus dem Jahr 23, die aus den Handelsdaten resultieren, zeigen, dass 2/3 der sogenannten schweren seltenen Erden, Dysprosium und Terbium, auf dem globalen Markt aus Myanmar kommen und dann über China in die Welt gehen. Und der Bogen lässt sich sozusagen von Myanmar über China natürlich auch nach Deutschland spannen. Also eine konkrete Nachverfolgung jetzt aus der Region, an deren Grenze wir waren, ist jetzt schwierig. Aber rein rechnerisch ist eben höchstwahrscheinlich, dass auch seltene Erden in den Produkten, die Deutschland aus China importiert, aus Myanmar kommen. Und diese Produkte, das sind meist Bauteile, in denen seltene Erden stecken, Permanentmagnete, die Deutschland aus China importiert. Die landen zum Beispiel in Elektroautos, in Windkraftanlagen, in Kühlgeneratoren, Wärmepumpen. In so vielen Geräten, die in Deutschland produziert und auch genutzt werden, eben mit diesen Bauteilen, die aus China importiert werden.
15: Ist denn deutschen Unternehmen, die das dann weiterverarbeiten, dieses Problem überhaupt bewusst? Sind die da vielleicht auch in der Verantwortung?
16: Also ich habe bei meinen Recherchen schon wahrgenommen, dass es ein Bewusstsein gibt für die Herkunft und für diesen schmutzigen Abbau und überhaupt auch für die Arbeitsbedingungen der Menschen, zum Beispiel in Myanmar, und dass es eben auf Kosten von Mensch und Umwelt in Myanmar und auch zum Beispiel in Thailand geht. Aber die Unternehmen, die Wirtschaft, die steckt in einem großen Dilemma, denn sie sind abhängig von den Lieferungen aus China. Deutschland importiert einen Großteil seiner seltenen Erden aus China. Im vergangenen Jahr waren das über 55%.
20: Weil China der weltweit größte Produzent seltener Erden ist, hat es damit ein enormes Druckmittel in der Hand.
16: Das haben wir zum Beispiel im vergangenen Jahr bei den Lieferbeschränkungen gesehen. Also da geht nichts, wenn China das nicht will. Und Deutschland und viele andere Länder versuchen ja jetzt gerade aus dieser Abhängigkeit in vielen Bereichen rauszukommen.
19: Um gegenüber den USA und auch China unabhängiger zu werden, vertieft die EU ihre Wirtschaftsbeziehungen mit anderen Partnern. Bereits auf den Weg gebracht wurden Freihandelsabkommen mit Indien und den Mercosur-Staaten. Nun mündeten 8 Jahre Verhandlungen in ein Abkommen mit Australien.
16: Zum Beispiel gab es auch gerade jetzt in Bezug auf seltene Erden eine Partnerschaft mit Australien. Aber so etwas geht eben nicht von heute auf morgen. Ich habe auch mit einer Organisation für verantwortungsvollen Bergbau gesprochen, die Initiative for Responsible Mining Assurance, IRMA heißt die. Das ist ein international anerkanntes Zertifizierungsprogramm, dem auch große deutsche Unternehmen angehören, zum Beispiel aus der Automobilbranche. Aber auch die sagen, in Myanmar ist es einfach besonders schwierig, besonders undurchsichtig und meist völlig intransparent. Also es soll natürlich jetzt nicht heißen, das haben die auch betont, dass es nicht weiter wichtig ist und sich lohnt, auf eine Verbesserung der Standards hinzuwirken. Aber dass es eben einfach äußerst schwierig in diesem Land Myanmar ist.
15: Da muss ich natürlich sofort ans Lieferkettengesetz denken, ne? Wo nachher Unternehmen verpflichtet sind, ihre Zulieferer neben der Einhaltung von Menschenrechten auch auf Umweltstandards zu prüfen. Müsste das nicht in diesem Fall konkret greifen?
16: Ja, da lassen sich die Hersteller in China nicht in die Karten schauen, ne? Woher genau ihre seltenen Erden kommen. Und das ist auch schwierig, weil die über die Grenze von Myanmar gebracht werden und dann eingeschmolzen werden. Das lässt sich kaum nachvollziehen, wo aus welchen Minen genau die Mineralien bezogen werden. Und natürlich also nutzen Betreiber, auch chinesische Betreiber, die so undurchsichtige Lage in Myanmar aus, um da eben unreguliert, um da unkontrolliert Dinge zu machen, zum Beispiel in solchen Minen. Und in China ist man sich dessen selbst auch schon bewusst. Gerade hat mein Kollege Jörg Endres aus dem ARD-Studio in Peking eine Geschichte dazu recherchiert, dass nämlich chinesische Unternehmer nach Myanmar ausweichen. Das heißt, den Abbau gezielt nach Myanmar verlegen. Und das belastet ja auch unter anderem die eigene Umwelt weniger. China selbst hat nämlich seine Umweltstandards für den Bergbau verschärft. In anderen Regionen Myanmars boomt der Abbau schon länger, aber in der Region direkt an der thailändischen Grenze sind das eben neue Entwicklungen. Und zumindest von 2 der Minen konnten lokale Kontakte, also Menschen vor Ort auf der Myanmar-Seite, belegen, dass diese Minen von einem chinesischen Unternehmen betrieben werden. Aber unabhängig davon bleibt das Dilemma natürlich. Unternehmen in Europa sind quasi dankbar, wenn sie die permanenten Magneten mit den seltenen Erden aus China erhalten. Aber das wäre zugespitzt zu sagen, dass deutsche oder europäische Unternehmen von der Situation in Myanmar profitieren. Die ist einfach komplex, weil sie über diesen Weg China immer gehen müssen und die eben diese Marktführerschaft haben. Und trotzdem muss man sich die Frage stellen, was sie tun können. Es ist im Moment begrenzt bzw. nicht schnell lösbar. Das ist, glaube ich, die Sache.
15: Hast du denn nach deiner Recherche den Eindruck, dass sich die Situation vor Ort für die Menschen am Kokfluss, die ja am meisten unter der Umweltbelastung leiden, irgendwie verbessern könnte in nächster Zeit?
16: Also ehrlich gesagt passiert wenig dafür, dass es ein so großes Problem für viele Thailänder ist. Ich war zum Beispiel in der Stadthalle von Tatung. Das ist so ein großes, relativ neues Gebäude in dem Dorfkern. Und da war eine Podiumsdiskussion. Die hatte eine Organisation, die sich für die Belange der Menschen in dieser Region einsetzt, organisiert. Und wir haben uns mit der Leiterin der Organisation zusammengesetzt, Zheng Li, und die hat uns Briefe gezeigt, die sie verschickt haben. Also die haben gesagt, irgendwas muss jetzt passieren. Wir schreiben jetzt mal Briefe an alle, die irgendwie hier was zu sagen haben, haben also an die chinesische Regierung geschrieben, weil die Minen ja von chinesischen Firmen betrieben werden. Sie haben einen Brief an die Regierung in Myanmar geschrieben. Und diese Briefe hat sie uns gezeigt. Wir selbst haben keine Anfragen gemacht. Und sie hat uns dann gesagt, wir haben aber keine Antworten bekommen. Außer, dass der Sprecher der chinesischen Botschaft in Thailand auf der Webseite ein Statement gegeben hat. Und da weist er aber die Verantwortung indirekt zurück. Da steht dann unter anderem drin, dass China chinesische Unternehmen, die im Ausland tätig sind, stets auffordert, die Gesetze der Gastländer einzuhalten und dass sie bereit seien, eng mit den Ländern im Mekongbecken zusammenzuarbeiten. Aber das ist natürlich keine konkrete Hilfe oder auch keine wirkliche Änderung der Situation. Das hilft den betroffenen Menschen eigentlich überhaupt nicht. Das heißt also, auf ihre Forderung, die sie da ganz konkret geäußert haben, dass endlich etwas zu ihrem Schutz getan wird, ist ehrlich gesagt überhaupt nichts passiert, obwohl das Problem eben allen bekannt ist.
15: Was bedeutet das jetzt für die Region, über die wir eben sprechen, zwischen Thailand und Myanmar, wenn diese Verschmutzung einfach so weitergeht?
16: Also es ist verheerend, was da gerade passiert. Und ich glaube, verheerend ist nicht übertrieben. Der Kok-Fluss, der mündet im großen Mekong. Und das ist ja der größte Strom Südostasien. Der fließt von Thailand weiter nach Laos, nach Kambodscha bis nach Vietnam. Und da gibt es erste Untersuchungen auch des Wassers, des Mekong-Flusswassers, dass es da eben auch schon an manchen Stellen erhöhte Schwermetallwerte zu finden sind. Und der Mekong ist wirklich die Lebensader von Millionen Menschen. Also mehr als 60 Millionen Menschen leben vom Fischfang, vom Reisanbau im sogenannten unteren Mekongbecken. Also wenn sukzessive Giftstoffe in den Mekong fließen, dann vergiftet er quasi eine ganze Region. Und der Leiter des Stimson Centers, Brian Eiler, der in einem Forschungsprojekt ein besonders Mekong-Monitoring betreibt, er macht sich eben große Sorgen um die Menschen im Mekong-Becken auf dem ganzen südostasiatischen Festland, weil fast jeder hier Produkte konsumiert, die entlang dieses Flusses angebaut werden. Und der wurde zitiert mit den Worten, das sei wie eine Atombombe für die Region. Also die sehen da eine riesige Gefahr. Der Mekong ist von vielen Seiten bedroht. Es gibt viele Wasserkraftwerke, die zu Überschwemmungen oder auch Dürren führen. Aber diese Bedrohung jetzt durch die Gifte, sagt er eben, ist viel, viel, viel größer und viel, sagen wir mal, nachhaltiger schlimm. Und man kann, ohne zu schwarzmalerisch zu sein, sich ausrechnen, dass wenn der Reis weiter vergiftet wird, der um den Mekong angebaut wird oder eben auch an den Zulieferflüssen angebaut wird, dann ist wirklich ein Grundnahrungsmittel in Gefahr bzw. wird zu einer Gefahr für Millionen von Menschen auf der Welt.
5: Und das war 11KM, der Tagesschau-Podcast mit David Krause. 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
5: Kommt die BAföG-Erhöhung für Studierende oder nicht? Nach kritischen Äußerungen von Unionspolitikern gibt es in der Regierungskoalition eine Debatte. Konkret geht es um Äußerungen von Fraktionschef Spahn und Forschungsministerin Bär, die die geplante Anhebung in Frage stellen. Die SPD hingegen pocht auf die Reform. Darauf habe man sich im Koalitionsvertrag geeinigt. Der Weser-Kurier aus Bremen kritisiert, welches Maß an Realitätsverweigerung Ministerin Bär bei ihrem Vorstoß an den Tag lege.
12: Es sei kein Drama, wenn Studierende neben dem Studium jobben, ließ die CSU-Frau wissen. Dass allerdings längst 70% aller Studierenden nebenbei arbeiten, um ihren Unterhalt teilzufinanzieren, scheint in der Vorstellungswelt der Forschungsministerin offenbar noch nicht angekommen zu sein. Das ist wirklich erschreckend.
5: Die Frankfurter Allgemeine Zeitung wünscht sich mehr Zurückhaltung bei allen Beteiligten.
12: Viele junge Männer und Frauen in Deutschland müssen arbeiten gehen, um sich ihr Studium zu finanzieren. Das ist keine Zumutung und es ist auch kein Anzeichen für den Niedergang des Bildungsstandorts Deutschland. Empörung ist in der Debatte um eine Erhöhung des BAföGs daher fehl am Platz. Allerdings auf beiden Seiten. Die Forderung, Studenten sollten gefälligst auch im Schweiße ihres Angesichts Geld verdienen, hat nicht selten einen anti-intellektuellen Zungenschlag. Das ist eine Geringschätzung geistiger Arbeit, die sich ein Land wie Deutschland nicht leisten kann.
5: Der Spiegel beleuchtet Bärs Aussage, Studierende seien privilegiert. Damit verdrehe die CSU-Politikerin die Realität.
12: BAföG war noch nie die Finanzierung des nächsten Matcha-Latte in Berlin-Kreuzberg, wie es bei Bär klingt, wenn sie von einem Vollkasko-Studium spricht. BAföG ist vielleicht der wichtigste Hebel, um die Ausbildung von Fachkräften aus allen Gesellschaftsschichten zu ermöglichen. Zumindest könnte es ein solcher sein, wenn der Zugang und die Beantragung endlich erleichtert und die Bezüge erhöht würden.
5: Ähnlich bewertet es Claudia van Laak vom Deutschlandfunk. Sie plädiert vor allem dafür, zuerst einmal die BAföG-Anträge zu vereinfachen.
1: Wie kann es sein, dass Studierende ihren Antrag zwar online stellen können, in den BAföG-Ämtern aber dann der große Drucker angeworfen wird und jeder wieder eine Papierakte erhält? Und warum müssen Studierende jedes Jahr wieder die Einkommensnachweise ihrer Mütter und Väter beim BAföG-Amt einreichen, obwohl in anderen Behörden, den Finanzämtern, diese Daten längst vorliegen? In der Debatte darf es nicht vordringlich um die Frage gehen, ob die BAföG-Sätze steigen sollen oder nicht. Eine umfassende Vereinfachung und Digitalisierung müssten an erster Stelle stehen. Das wäre ein erster wichtiger Schritt hin zu mehr Chancengleichheit im Hochschulsystem.
2: Meint Claudia van Laak vom Deutschlandfunk. Das Straubinger Tagblatt meint, die Bundesregierung sende mit der Debatte ein verheerendes Signal an die junge Generation aus.
12: Nachdem man zu Beginn der Legislaturperiode ein gigantisches Schuldenpaket verabschiedet hat, das kommende Generationen abstottern müssen, Rentengeschenke auf den Weg gebracht hat, die den Haushalt massiv belasten, man den Klimaschutz völlig schleifen lässt und dann zu jungen Menschen sagt, wir streichen das eine Wahlgeschenk, das wir für euch in den Koalitionsvertrag geschrieben haben, dann darf sich bitte niemand wundern, wenn genau diese Gruppe bei der nächsten Wahl ihr Kreuz wieder ganz links oder ganz rechts macht.
2: Und der Tagesspiegel fordert eine deutliche Haltung von der schwarz-roten Koalition.
12: Vor allem aber braucht es politische Klarheit. Die Koalition hat die Reform versprochen. Sie sollte das Versprechen einlösen. Nicht irgendwann, jetzt. Immerhin geht es um mehr als um ein Förderinstrument. Es geht um die Frage, welchen Stellenwert Bildung in diesem Land tatsächlich besitzt.
2: Und das waren die Standpunkte, zusammengestellt hat sie Marei Beermann. 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Gibt es eine Feuerpause zwischen Israel und der Hisbollah oder droht eine neue Eskalation? US-Präsident Trump hatte ein Ende der gegenseitigen Angriffe verkündet, doch kurz darauf drohte Israels Ministerpräsident Netanyahu bereits mit weiteren Luftschlägen auf Beirut. Gleichzeitig meldet die libanesische Botschaft in Washington, die Hisbollah habe einer Feuerpause für den gesamten Libanon zugestimmt. Die Lage ist also widersprüchlich und unübersichtlich. Während diplomatisch um eine Beruhigung gerungen wird, wurde bis zuletzt weiter gekämpft. Wir schauen darauf gleich ganz ausführlich nach den nächsten Nachrichten hier in etwa einer halben Minute.

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1: Um 3 Uhr mit Ronald Lessig. Die Europäische Union macht den Weg für Rückkehrzentren in Drittstaaten und die Verschärfung weiterer Asylregeln frei. So sollen mehr Abschiebungen möglich sein. Vertreter des Europaparlaments und der Regierungen der Mitgliedsländer haben sich darauf am Abend geeinigt. Aus der Nachrichtenredaktion Michael Nenzer.
2: In die Rückkehrzentren außerhalb der EU sollen abgelehnte Asylbewerber kommen, die nicht in ihre Herkunftsländer zurückgebracht werden können. Das ist der Fall etwa dann, wenn das Heimatland sich weigert, sie zurückzunehmen oder zum Beispiel die Bundesregierung keine diplomatischen Beziehungen zu dem betroffenen Staat pflegt. Wo die Zentren entstehen sollen, ist noch unklar. Unbegleitete Minderjährige sollen den Plänen nach nicht abgeschoben werden, Familien mit Kindern hingegen schon. Das Parlament und die EU-Staaten müssen dem Kompromiss noch zustimmen.
1: Im Konflikt zwischen Israel und dem Libanon deutet sich eine Lösung an. So soll nach libanesischen Angaben die Hisbollah einem amerikanischen Vorschlag für einen Stopp der gegenseitigen Angriffe zugestimmt haben. Aus der Nachrichtenredaktion Konstanze Semidey.
3: Die Behörden hätten die Bestätigung erhalten, dass die Hisbollah den US-Vorschlag akzeptiert hat, erklärte die libanesische Botschaft in den USA. Der Waffenstillstand solle auf das gesamte Staatsgebiet des Libanon ausgeweitet werden. US-Präsident Trump bestätigte das und erklärte, auch Israel habe ihm ein Ende der gegenseitigen Angriffe zugesagt. Mit Blick auf den Iran erklärte Trump, die Gespräche mit dem Land gingen zügig weiter. Die Verhandlungen über ein Ende des Krieges seien keinesfalls ausgesetzt. Das wiederum hatte Teheran verkündet und das israelische Vorgehen im Libanon als Begründung genannt.
1: Die Ukraine meldet einen massiven russischen Angriff. Im gesamten Land heulten Sirenen. Besonders betroffen ist die Hauptstadt Kiew. Dort gab es mehrere Explosionen. Behörden berichten von einer großen Rauchsäule über der Stadt. Die Bewohner wurden aufgefordert, Schutz zu suchen. Bürgermeister Klitschko erklärte, in der Stadt seien mehrere Brände ausgebrochen, teils verursacht durch herabfallende Trümmerteile abgeschossener Raketen. Angriffe mit Raketen und Drohnen wurden auch aus den Großstädten Charkiw, Dnipro und Saporischschja gemeldet. Vor der Küste Süditaliens hat die Erde gebebt. Das Beben hatte die Stärke 6,2. Das Epizentrum lag laut der US-Erdbebenwarte im Meer vor der Küste Kalabriens, fast an der Spitze des italienischen Stiefels, in einer Tiefe von rund 250 Kilometern. Vor knapp 2 Wochen hatte ein Erdbeben Neapel erschüttert. Die Millionenstadt liegt sehr nahe an einem sogenannten Supervulkan. Das waren die Nachrichten. Das Wetter in Deutschland, meist klar, örtlich Regen bei 16 bis 8 Grad. Am Tage bewölkt, später von Westen her Schauer, im Osten heiter, bis 27 Grad. Es ist 3.03 Uhr.
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4: Die A1 Osnabrück Richtung Bremen ist zwischen Ahlhorner Heide und Wildeshausen West wegen einer Nachtbaustelle bis Mittwoch jeweils zwischen 19 und 6 Uhr gesperrt. Die A61 Mönchengladbach Richtung Venlo ist zwischen Kaldenkirchen Süd und Kaldenkirchen wegen Bauarbeiten bis 5 Uhr gesperrt. Dann die A94 München Richtung Passau zwischen Dorfen und Schwindeck wegen Markierungsarbeiten eine Sperrung bis 5 Uhr. Eine Umleitung führt über die U55. A111 Charlottenburg Richtung Dreieck Oranienburg. Der Tunnel Flughafen Tegel ist in beiden Richtungen wegen Reparaturarbeiten bis ca. 5 Uhr gesperrt. Dann die A113 Autobahnzubringer Dresden Schönefeld Richtung Neukölln ist zwischen Schönefeld Süd und Spätstraße in beiden Richtungen wegen Wartungsarbeiten bis 5 Uhr gesperrt. Und die A524 Breitscheid Richtung Duisburg Süd ist zwischen Lindorf und Duisburg Rahm wegen Reinigungsarbeiten gesperrt. Gute Fahrt.
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4: Aus dem Studio von NDR Info in Hamburg. Ich bin Milat Kupay. Hallo. Wir schauen jetzt auf den Krieg zwischen Israel und der Hisbollah-Miliz im Libanon. Aktuell ist die Lage nicht ganz leicht zu überblicken. Sie haben es ja auch gerade schon in den Nachrichten gehört. US-Präsident Trump hatte ja zwar einen Stopp der gegenseitigen Angriffe verkündet, aber nur wenige Stunden später hat Israels Ministerpräsident Netanyahu mit weiteren Angriffen auf Beirut gedroht, als Antwort auf die mutmaßliche Waffenruheverletzung der libanesischen Seite. Zuletzt meldete die libanesische Botschaft in den USA aber, die Hisbollah habe eine Feuerpause im ganzen Libanon akzeptiert Und auch die hatten zuvor vor allem den Norden Israels mit Raketen und Drohnen attackiert. Vor den verschiedenen Äußerungen zu einer möglichen Feuerpause wurde aber den ganzen Montag über noch gekämpft. Israel-Korrespondent Julio Segador fasst die Ereignisse zusammen.
5: Von Waffenruhe ist im Norden Israels seit Wochen nichts zu spüren. Immer wieder heulen die wahren Sirenen. Die Hisbollah feuert täglich Raketen und Drohnen auf die Grenzgemeinden ab. Immer mehr wird klar, die Mitte April vereinbarte Waffenruhe zwischen Israel und dem libanesischen Staat besteht nur noch auf dem Papier. Israel hat seine Bodenoffensive im Süden des Libanon deutlich ausgeweitet. Israels Ministerpräsident Benjamin Netanyahu zeigt sich entschlossen. Wir intensivieren weiterhin unsere Einsätze am Boden im Südlibanon und zerschlagen Hisbollah-Hochburgen. Die Hisbollah ist auf der Flucht. Wir sind entschlossen, die Sicherheit für die Bewohner des Nordens wiederherzustellen. Genauso wie wir es für die Bewohner des Südens getan haben. In einer gemeinsamen Erklärung mit Verteidigungsminister Israel Katz kündigte Netanyahu an, nun auch Ziele in der Hauptstadt Beirut anzugreifen. Die Offensive als Reaktion auf die, Zitat Netanyahu, wiederholten und andauernden Verletzungen der Waffenruhe durch die Terrororganisation Hisbollah. Konkret sollen Ziele im Dahiyeh-Viertel im Süden der Hauptstadt angegriffen werden, erklärt Verteidigungsminister Katz. Das Schicksal von Beiruts Dahiyeh ist dasselbe wie das Schicksal der israelischen Gemeinden im Norden. Wenn im Norden keine Ruhe herrscht, wird auch in Beirut keine Ruhe herrschen. Wir werden nicht zulassen, dass unsere Gemeinden und Bürger ins Visier genommen werden, während in Beirut weiterhin Ruhe herrscht. Das Viertel Dahiyeh im Süden von Beirut ist die politische und militärische Hochburg der schiitischen Hisbollah-Miliz im Libanon. Die Terrormiliz soll dort über ein weitreichendes unterirdisches System aus Bunkern, Lagern und Tunneln verfügen. Die Hisbollah selbst war an den Verhandlungen zur Waffenruhe zwischen Israel und dem Libanon nicht beteiligt. Sie lehnt Verhandlungen ab und setzt ihre Angriffe fort, was Israel andererseits die Möglichkeit gibt, sich nicht an Beschränkungen halten zu müssen. Es nutzt das aktuelle Zeitfenster möglicherweise, um im Südlibanon militärische Tatsachen zu schaffen. Denn die israelische Regierung befürchtet ein umfassendes Friedensabkommen zwischen der US-Regierung und dem Iran, das den Libanon möglicherweise mit einschließt. Viele Experten sehen die Offensive im Libanon daher als Versuch, vor einem drohenden diplomatischen Diktat aus den USA die militärische Dominanz vor allem im Süden des Libanon zu zementieren. Bei den Menschen, die im Grenzgebiet zum Libanon leben, hat die Regierung für diesen Kurs die Unterstützung, betont Hisbollah-Expertin Sarit Zehavi. Die Menschen im Norden Israels hoffen darauf, dass das Militär so vorgeht. Wir haben gelernt, dass das die einzige Möglichkeit ist, um danach mit der libanesischen Regierung eine bessere Vereinbarung zu schließen. Nur dadurch wird der Libanon stark genug sein, um gegen eine geschwächte Hisbollah vorzugehen.
4: Und wir schauen jetzt nochmal genauer in den Libanon. Am Montag, gestern, soll Israel in der Küstenstadt Tyrus ein Ziel in der Nähe eines Krankenhauses getroffen haben. Nach libanesischen Angaben wurden 2 Menschen getötet. Seit Ausbruch der aktuellen Eskalation Anfang März soll es im Land über 3.400 Tote gegeben haben. Das sagt das Gesundheitsministerium im Libanon. Und mehr als 10.000 Menschen sollen verletzt worden sein. Viele Menschen in Beirut begeben sich mal wieder auf die Flucht. Anna Osius.
6: Lange Autoschlangen quälen sich durch die Straßen von Libanons Hauptstadt Beirut. Erneut fliehen die Bewohner der südlichen Vororte aus Angst vor drohendem israelischen Beschuss. Drohnen kreisen über der Hauptstadt. Dies ist das dritte Mal, dass wir vertrieben werden, so der 61-jährige Naj. Wir ziehen von einem Ort zum anderen, fahren jetzt nach Tripolis. In der Stadt im Norden des Landes hofft er sicher zu sein. Und bitter fügt er hinzu, ins Grab zu gehen ist würdevoller, als sein Haus zu verlassen. Und Israel rückt im Libanon weiter vor. Ein israelischer Panzer überquerte erstmals den Litani-Fluss. Am Wochenende nahm Israel die strategisch wichtige Burg Beaufort ein. Viele Libanesinnen und Libanesen befürchten nun eine dauerhafte Besatzung Israels in Teilen ihres Landes. Vor den eigentlich geplanten Verhandlungen schaffe Israel Fakten, sagen Beobachter. Der ehemalige libanesische General George Nader: Natürlich hat das Auswirkungen. Es spielt Israel in die Hände, da sie nun über mehr Druckmittel verfügen. Sie haben ohnehin schon die besseren Karten. Das Problem ist, dass die libanesische Delegation keine starken Druckmittel hat. Der Unterhändler, die Regierung, ist nicht diejenige, die kämpft. Und derjenige, der kämpft, ist die Hisbollah und sie lehnt direkte Verhandlungen ab. Leider hat die libanesische Delegation keine starken Argumente. Der libanesische Präsident Aoun appellierte erneut, fast verzweifelt, an die Notwendigkeit von Verhandlungen. Es herrsche ein immenser Druck auf allen Seiten, sagt Ahwakdi Al-Aredi, Politikbeobachter im arabischen Nachrichtensender Al-Hadas. Die libanesische Regierung gilt als zu schwach, um Einfluss auf die Hisbollah zu nehmen. Die Dinge sind aus dem Ruder gelaufen. Nur Iran ist noch in der Lage, Einfluss auf die Hisbollah zu nehmen, da die Miliz den Iran verteidigt. Libanon zahlt einen hohen Preis. Weder der Präsident, noch der Premier, noch der Parlamentspräsident können die Hisbollah entwaffnen, um den Krieg zu beenden. Auch der UN-Sicherheitsrat beschäftigt sich mit dem Libanon. Frankreich berief eine Notfallsitzung ein, aufgrund der, Zitat, immer tieferen Besetzung libanesischen Territoriums durch Israel. Angesichts der jüngsten Eskalation brach die deutsche Entwicklungsministerin Alabadi Radovan kurzfristig ihre Reise in den Libanon ab. Das Flugzeug drehte in der Luft um und flog stattdessen Zypern an.
4: Welche Strategie verfolgt Israel da genau? Darüber hat Ingo Zamperoni in den ARD-Tagesthemen mit dem Nahostexperten und Herausgeber des Fachmagazins Zenit, Daniel Gerlach, gesprochen. Der Konflikt Israel gegen die Hisbollah hängt mit dem Krieg zwischen den USA und Iran zusammen. Jetzt ist Israel im Südlibanon so weit vorgedrungen wie seit mehr als 25 Jahren nicht. Die Frage an Daniel Gerlach war deshalb: Was bezwecken Israels Regierung und Premier Netanyahu mit diesem Vorgehen?
7: Also in der Sprache von Netanyahu hängen übrigens diese Kriege historisch miteinander zusammen. Sowohl der 7. Oktober als auch die Auseinandersetzung mit Iran, als auch der Krieg im Libanon. Das bezeichnet er in seinen Reden ganz klar als einen großen Krieg von Revival, also des Wiederauferstehens Israels nach dem 7. Oktober. Es hängt aber auch geopolitisch zusammen, denn auch die Iraner haben den Krieg im Libanon und die Verhandlungen um Libanon zum Bestandteil der Verhandlungen mit den USA gemacht. Das iranische Regime sagt, wir sind angegriffen worden von Israel und von den USA. Durch ein Eingreifen der Hisbollah ist auch der Libanon wieder Kampfplatz geworden. Die israelische Führung hat das dankbar angenommen und als Gelegenheit erkannt, jetzt Tatsachen zu schaffen im Libanon. Und jetzt sagen die Iraner, ein Deal kann es nur geben, wenn Libanon dazugehört. Und da ist die Machtfrage, denn Iran möchte zeigen, wir sind in der Lage, die Bedingungen zu diktieren und wir sind auch in der Lage, über die Straße von Hormuz und den Persischen Golf hinaus mit den Amerikanern Vereinbarungen zu treffen. Und Trump scheint sich da sehr unter Druck gesetzt zu fühlen. Und er hat jetzt ja bekannt gegeben, dass er Israel dazu bewegt habe, dass sie den Vormarsch einstellen. Das sagt aber nichts über die Lage im Süden des Libanon aus. Und um Ihre Frage diesbezüglich zu beantworten, ich denke, dass die Regierung Netanyahu eine dauerhafte Besatzungszone einrichten möchte im Süden Libanons, so wie es sie in den 90er Jahren gab. Und sein großer Rivale in der israelischen Politik, Ehud Barak, ist 2000 rausgegangen aus dem Libanon, hat diese Besatzung beendet. Und ich denke, dass das für Netanyahu ein Fehler war, den er rückgängig machen möchte.
8: Ja, da sprechen Sie einen entscheidenden Punkt an. Im Libanon werden aber genau deswegen gerade Erinnerungen wach an die langjährige israelische Besatzung im Süden. Könnte das, dieses Vorgehen Israels, nicht am Ende auch die Hisbollah wiederum stärken?
7: Schauen Sie, Sie haben diese Festung Beaufort, dieses Kreuzfahrerkastell da hoch in den Bergen, von dem man aus verschiedene Teile im Südlibanon, aber auch in Israel und Syrien überblicken kann. Dieses Kastell war in der Zeit des Rückzugs Israels aus dem Libanon 2000 ein Fanal des Scheiterns der israelischen Besatzung. Und es wurde sogar ein Spielfilm darüber gedreht. Also ein Stück weit der Tragödie, dass man zwar militärisch obsiegt hat, aber politisch nichts ausrichten konnte. Das droht sich natürlich zu wiederholen und wird auch in der israelischen Presse entsprechend kritisiert. Der Punkt ist nur, wir können viel darüber sprechen, ob das militärisch sinnvoll ist, ob man die Hisbollah vielleicht so doch schlagen kann. Aber der Preis, der der libanesischen Bevölkerung aufgezwungen wird, ist inakzeptabel und hat auch nichts damit zu tun, was der Bundesaußenminister fordert, dass man sich an Verhältnismäßigkeit der Selbstverteidigung halten müsse. Man vertreibt hunderte tausend Menschen und zerstört ihre Heimat und ihre Dörfer. Und das ist nicht in Ordnung, auch wenn es militärisch gerechtfertigt sein könnte im Einzelfall.
8: Nun hat Sie das gerade ja angesprochen, Donald Trump verkündet, er habe ja sowohl mit Netanyahu als auch mit Vertretern der Hisbollah gesprochen und beide hätten Zeichen der Deskalation gezeigt, sich daraufhin zubewegt. Die Hisbollah soll laut libanesischer Regierung ja da auch eingewilligt haben. Wie schätzen Sie das ein?
7: Das müsste dann auch umgesetzt werden. Ich denke mal nicht, dass Trump, er hat das so behauptet, mit der Hisbollah gesprochen hat, sondern meine Vermutung ist, dass die Verhandlungen liefen über einen sehr bekannten und auch fragwürdigen libanesischen Politiker, Nabih Berri, ein schiitischer Politiker, der Parlamentspräsident ist und der seit Jahrzehnten die Geschicke des Libanon mitbestimmt. Der ist als Garant aufgetreten und hat auch in der Vergangenheit öfter mal Verhandlungen mit der Hisbollah geführt. Also ich denke mal, direkte Verhandlungen hat es nicht gegeben. Dessen Vertreter sitzt derzeit auch in Katar und verhandelt parallel dort mit den Unterhändlern. Aber es hat in der Vergangenheit immer wieder Ankündigungen gegeben, dass es eine Waffenruhe gibt, dass man jetzt endlich diesem Ziel näher rückt. Und das ist de facto eben nicht passiert. Und deswegen, glaube ich, ist große Skepsis angebracht, was die Umsetzung dieser angeblichen Waffenruhe betrifft. Denn die israelische Führung möchte weiterhin die Hisbollah ausradieren und möchte dafür auch keine Kompromisse eingehen. Und die Hisbollah kämpft um ihr politisches und militärisches Überleben. Wenn sie nicht irgendwann so geschwächt ist, dass die libanesische Regierung selbst die Sache in die Hand nehmen kann, dann wird sie weiter bestehen und diese Besatzung und dieses Vorgehen wird den Geist der Hisbollah wahrscheinlich auch im Libanon am Leben erhalten bzw. wiedererwecken.
4: Sagt der Nahostexperte Daniel Gerlach im Interview in den ARD-Tagesthemen.
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4: Die Bundesforschungsministerin Dorothee Bär von der CSU hat am Wochenende für Schlagzeilen gesorgt. Sie hatte gesagt, dass sie nicht mehr mit einer Reform der Ausbildungsförderung BAföG rechnet. Dabei steht diese Reform im Koalitionsvertrag. Der Koalitionspartner SPD hat empört reagiert und am Montag, also gestern, hat ein Regierungssprecher gesagt, die Erhöhung des BAföGs solle kommen. Über das Hin und Her berichtet Ulrike Römer.
9: War das nun verstolpert oder tatsächlich ein Schritt zurück? Jedenfalls hat Bundesforschungsministerin Dorothee Bär mit ihren Äußerungen zur BAföG-Reform, die vielleicht gar keine wird, für, sagen wir mal, Verwirrung gesorgt. Bär hatte in einem Interview erklärt, dass sie nicht mehr mit einer schnellen Veränderung der Ausbildungsförderung rechnet. Kein Geld, kein politischer Wille. Die Reform werde von den Regierungsfraktionen nicht mehr unterstützt. Regierungsfraktionen? Die SPD kalt erwischt. Forschungspolitikerin Lina Seitzel.
10: Die Aussage von Dorothee Bär ist falsch und irritiert. Die BAföG-Reform ist zwischen den Koalitionsfraktionen auf Basis des Koalitionsvertrags vereinbart. Die Finanzierung wurde gemeinsam mit Bundesfinanzminister Lars Klingbeil geklärt und ist sichergestellt.
9: Sagt die SPD. Die Union hatte in Form von Fraktionschef Spahn bezweifelt, dass man staatliche Leistungen wie BAföG erhöhen könne, solange die Wirtschaft schwächelt. Eigentlich gab es eine Einigung zwischen Union und SPD, bis der Ministerin am Wochenende Zweifel kamen. Bärs Ministerium versuchte es mit einer Interpretation der eigenen Chefin. Eine Sprecherin versichert, das Haus arbeite mit Nachdruck daran, dass die BAföG-Reform Ende des Monats vom Kabinett auf den Weg gebracht wird. Also alles in der Spur. Regierungssprecher Stefan Cornelius beruft sich auf die Papierform.
11: Der Stand ist der im Koalitionsvertrag festgeschrieben

0: friedlichen Lösung kommt.
1: Für die Co-Chefin der Grünen, Franziska Brandner, ist die Diskussion um die BAföG-Reform vor allem eines.
2: So ein Klassiker dieser schlechten Regierungsführung. Eindeutig geregelt im Koalitionsvertrag, sogar mit Zahlen. Dann geht die eine Seite wieder raus und sagt, das können wir uns eigentlich eh alles gerade gar nicht mehr leisten. Widerspruch von der anderen. Wer sind die Leidtragenden? Die Studierenden.
1: Die haben sich zu Wort gemeldet. Die Ministerin habe jegliches Interesse an der jungen Generation verloren, schreibt das Deutsche Studierendenwerk. Bär sei völlig entkoppelt von der Lebenswirklichkeit der Studierenden. Zukunftsvergessen nennt das der Vorstandsvorsitzende des Dachverbandes. Für die nächste Woche will man gegen die BAföG-Reformzögerlichkeit Proteste organisieren. Wann über die BAföG-Reform entschieden wird, ist völlig offen. Gibt ja bis zur Sommerpause noch ein paar Kabinettssitzungen.
3: Heute, wir haben ja schon Dienstag, war der Tag der Landwirtschaft. So, jetzt komme ich durcheinander. Gestern war der Tag der Landwirtschaft. So, er soll darauf aufmerksam machen, wie wichtig die Landwirtschaft für die Gesellschaft ist. Ein Problem für viele Bauern, sie sind nur noch Pächter. Ihr Land gehört großen Investoren. Das trifft auch auf viele Landwirte in Hessen zu. Um darauf aufmerksam zu machen, haben junge hessische Bürgermeister mal testweise auf Bauernhöfen mitgearbeitet. Und Jens Wellhöhner hat einen dabei begleitet.
4: Heute sollen die kleinen Gänse das erste Mal raus auf die Wiese. Aber vor dem großen Moment werden sie noch verwöhnt, mit frischem Stroh im Stall zum Beispiel. Dafür ist jetzt Finn Thomsen zuständig. Der Bürgermeister von Großalmerode hilft heute von morgens bis abends in der Landwirtschaft auf dem Biohof Gut Gießenhagen.
5: Jeden Morgen muss das Stroh verteilt werden, damit es die Gänse trocken haben auf dem Boden. Und es ist echt süß, hier zwischen den Gänsen umherzulaufen und dann auch das Stroh einzustreuen. Und die Gänse sind ganz froh darüber.
4: Der Rathauschef hat sich seinen Blaumann angezogen und füllt jetzt einen Eimer mit Futter für die Gänse nach dem anderen. Dabei gibt er Acht, dass er auf keine Gans tritt. Christine Kollmann vom Gut Gießenhagen hat ihn heute eingewiesen.
6: Also er hat schon sehr schnell verstanden, was seine Aufgabe ist und was er tun muss. Und er ist auch sehr gut zu den Tieren, also sehr vorsichtig und behutsam. Er ist offensichtlich sehr tierlieb, ja.
4: Der so Gelobte ist eifrig dabei und versorgt gewissenhaft die Tiere. Rente Bürgermeister heißt die Aktion.
5: Ich bin heute hier dabei, wie auch andere Bürgermeister im Bundesgebiet, um einfach mal reinzuschnuppern in die Landwirtschaft. Die Bauernhöfe sind wichtig für unseren ländlichen Raum. Und es ist schön, mal die andere Seite zu sehen, also hinter die Stalltür zu schauen. Wie läuft eigentlich die Arbeit ab? Weil so idyllisch, wie es von außen aussieht, ist es möglicherweise gar nicht hinter den Stalltüren.
4: 11 Bürgermeisterinnen und Bürgermeister machen deutschlandweit mit bei der Aktion. Finn Thomsens Chef für einen Tag ist Landwirt Burkhard Ernst. Er hat den Betrieb hier vor 16 Jahren gepachtet und erzählt dem Rathauschef, was ihn gerade am meisten bedrückt.
7: Allerdings haben wir aktuell die Situation, dass unser Betrieb leider zum zweiten Mal veräußert wurde an Nichtlandwirte. Und wir jetzt schon spüren, wie hier die Pacht- und Landpreise auf einmal nach oben getrieben werden und hier auch in Großalmerode ein bisschen Goldgräberstimmung ausbricht. Und das ist für uns als reinen Pachtbetrieb eine Situation, in der wir gerade schwer in die Zukunft schauen können.
4: Laut ARD-Recherchen sind zwischen 2007 und 2020 die Bodenpreise in Deutschland um fast 200% gestiegen. Große Investoren, die selber keine Landwirte sind, kaufen im großen Stil landwirtschaftliche Flächen als Spekulationsobjekt und verpachten sie weiter. In manchen Regionen gehen inzwischen bis zu 35% der verkauften Flächen an Nichtlandwirte, die Preise zahlen können, die sich kleinere Betriebe nicht leisten können.
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3: Rewe schafft Plastiktüten ab. Diese Schlagzeile machte heute vor 10 Jahren die Runde, denn ab diesem Tag wurden eben keine neuen Plastiktüten mehr für die 3000 Rewe-Märkte produziert. Leslie Schmidt erinnert daran.
9: Scheiden tut in diesem Fall nicht weh. Mit viel Tamtam verschwindet die Rewe-Plastiktüte aus den Märkten in Deutschland. Die Presse ist anwesend. Sowie viele Oberbürgermeister, Minister und andere wichtige Akteure. Oft wird die letzte Tüte feierlich unterschrieben, eingerahmt und an die Wand gehängt. Als Schritt in eine umweltfreundlichere Zukunft. Unterstützt wird Rewe vom Umweltverband NABU. Die damalige Bundesumweltministerin Barbara Hendricks sieht eine Strahlkraft auf die Branche.
10: Die Rewe ist ja eine große Genossenschaft, muss man sagen, mit etwa 3000 Filialen. Und das wird schon bundesweit Schule machen können.
9: Rewe schafft

0: die Plastiktüte ab. Dieser Satz ist im Juni 2016 in allen Rewe-Märkten fast schon omnipräsent. Er steht auf Schildern, im Prospekt, an der Kasse und natürlich auf den Ersatztüten aus Papier oder Stoff. Rewe ist damals Vorreiter. Noch kein anderer Lebensmittelgroßhändler ist diesen Schritt gegangen. Rewe-Chef Lionel Suk.
1: Wir glauben, wenn wir richtig was umsetzen wollen, was wirklich signifikant, was für die Umwelt macht, dann müssen wir so einen Schritt definitiv entscheiden. Deshalb diese Entscheidung heute.
0: Mit der Umstellung sollen pro Jahr 140 Millionen Tüten weniger im Müll landen. Und anders als vielleicht mancher erwartet hat, ist der Wegfall der Plastiktüten für die meisten Verbraucherinnen und Verbraucher gar kein Problem.
2: Ich finde, gerade heutzutage leben wir in einer Gesellschaft, wo man immer mehr darauf achten sollte, was man wegschmeißt und wie viel Abfall anfällt. Und deswegen bin ich da sehr positiv überrascht, ehrlich gesagt.
3: Im Prinzip gut. Allerdings der kleine Zwang, der dahinter steckt, dass man jetzt ja keine Option mehr hat, den finde ich nicht ganz so glücklich, aber im Prinzip eine begrüßenswerte Aktion.
0: Ganz verschwunden ist die Plastiktüte in den Märkten aber noch nicht. Bis Ende Juni 2016 werden noch die Restposten verkauft. Der Großhändler bietet seinen Kundinnen und Kunden einige Alternativen an. Kartons, Jutebeutel oder eben Papiertüten. Wobei die auch nicht astrein für die Umwelt sind, findet Mareile Timm vom BUND Bremen.
4: Diese Einwegpapiertüten, da wird auch viel Energie verbraucht und Rohstoffe, um sie herzustellen und auch Chemikalien. Und von daher ist es ein Trend in die falsche Richtung, wenn jetzt überall anstelle von Plastiktüten Papiertüten eingesetzt werden.
0: Nach Rewe ziehen auch andere große Lebensmittelhändler nach. Die meisten aber erst 2022. Da werden die Plastiktüten in den Supermärkten gesetzlich komplett verboten. Bei Rewe begann es schon 6 Jahre zuvor. Und zwar heute vor 10 Jahren, am 2. Juni 2016.
5: Der Stichtag war das von Leslie Schmidt.
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7: Stefanie Lavoie und der Ladies Night bei den French Open der Tennisprofis. Zum ersten Mal nach 3-jährigem Hiatus durften dort weibliche Topstars das Abendspiel zur Primetime bestreiten. 5:7 und 3:6 hieß es am Ende. Die frühere Nummer 1, Naomi Osaka, hatte das Nachsehen gegen die aktuelle Nummer 1.
8: Arina Sabalenka ist eine Erscheinung. Breites Kreuz, 1,83 Meter groß, pure Athletik. Und dann auch noch diese Tennis-Magie. Eine Mischung, die auch für eine ehemalige Nummer 1 der Welt, Naomi Osaka, an diesem Abend in Paris zu viel des Guten war. In einem Klasse-Match, in der sogenannten Night Session, ging der Sieg an die aktuelle Nummer 1, an Sabalenka. Tolles Tennis von beiden, aber der Einzug ins Viertelfinale für Sabalenka.
9: Ich war größtenteils zufrieden mit meinem Aufschlag und dass ich so Druck auf sie ausüben konnte. Der Sieg freut mich, es war echt hart. Und wow, es ist echt aufregend, Night Session zu spielen. Toll, dass ihr alle hier so eine Atmosphäre geschaffen habt. Ihr habt heute Abend für einen besonderen Ort gesorgt.
10: You guys truly make this place special. Thank you.
8: Arina Sabalenka kann alles. Natürlich möchte man meinen, als Nummer 1 der Welt, aber das muss man halt auch immer wieder unter Beweis stellen. Erst recht, wenn man von einer 4-fachen Grand-Slam-Siegerin gefordert wird, wie Osaka es ist. Aber Sabalenka ging unbeirrt ihren Weg und der heißt Druck. Die Gegnerin immer und immer wieder laufen lassen und direkte Punkte erzielen, das schafft die Frau aus Belarus auch auf Sand. Und so staunten 15.000 in der sogenannten Night Session nicht nur über bestes Frauentennis, sondern auch über den energiegeladenen Sieg der Top-Favoritin auf den Turniersieg. Es wäre im Erfolgsfall für Sabalenka der erste Titel im Start Roland Garros.
7: Guido Ringel berichtete. Der erste Titel wäre es auch für Alexander Zverev, der jetzt hoffentlich friedlich schläft, um fit zu sein für sein heutiges Viertelfinale gegen den Spanier Rafael Jodar. Der deutschen Fußballnationalspielerin Laura Freigang droht Ärger mit der Anti-Doping-Behörde. Carsten Schellhorn hat die Einzelheiten.
11: Die nationale Anti-Doping-Agentur NADA ermittelt, jedoch nicht wegen eines Dopingvergehens. Der Grund, wie mehrere Medien übereinstimmend berichtet, ist, Freigang soll binnen eines Jahres 3-mal nicht am angegebenen Ort gewesen sein, als Dopingkontrolleure sie testen wollten. Der 3. Verstoß werde derzeit noch geprüft, heißt es. Wichtig in diesem Zusammenhang, alle geforderten Tests, die die 28-Jährige gemacht hatte, fielen negativ aus. Dennoch droht Freigang eine Strafe, würde der Fall am Ende tatsächlich vor dem DFB-Sportgericht landen. Eine Sperre von bis zu 2 Jahren wäre möglich.
7: Der Deutsche Fußballbund hat derweil mitgeteilt, man wolle sich zum gegenwärtigen Zeitpunkt nicht zum Kasus Freigang äußern. Alba Berlin hat im Playoff-Halbfinale der Basketball-Bundesliga gegen die Bamberg Baskets den nächsten Sieg eingefahren und sich so einen Finalmatchball erspielt. Berlin gewann 85-71. Jakob Rüger hat die Partie gesehen.
6: Alba Berlin unterstreicht seine Ambitionen auf das Finale der deutschen Meisterschaft. Die Albatrosse haben auch im zweiten Halbfinale einen ungefährdeten Heimsieg eingefahren. Diesmal war das Duell gegen Bamberg jedoch deutlich umkämpfter. Beide Teams leisteten sich viele Ballverluste. Die Partie war durch zahlreiche Fouls immer wieder unterbrochen. Im dritten Viertel setzte sich Alba schließlich ab, führte zwischenzeitlich mit 20 Punkten. Am Ende hieß es 85-71. Damit fehlt Alba nun nur noch ein Sieg für den Einzug ins Endspiel. Bamberg hofft nach den beiden Auswärtspleiten auf seine Heimstärke. Die nächsten beiden Partien finden in Oberfranken statt, wenn Alba die Serie nicht schon im dritten Spiel vorzeitig beendet.
7: Auch der Titelverteidiger könnte die Serie vorzeitig beenden. Der FC Bayern München gewann sein zweites Halbfinalspiel gegen die Baskets Bonn 91-69.
5: Der Sport war das mit Stefanie Lavoie. 20 Jahre nach der Unabhängigkeit steht Montenegro vor dem vielleicht nächsten großen Schritt, dem Beitritt zur Europäischen Union. Die Regierung in Podgorica drückt aufs Tempo und peilt einen EU-Beitritt schon 2028 an. Darüber sprechen wir gleich nach den nächsten Nachrichten.
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13: Um 3.30 Uhr mit Ronald Lessig. Die Europäische Union verschärft ihre Migrationspolitik. EU-Parlament und Mitgliedstaaten haben sich darauf geeinigt, dass abgelehnte Asylbewerber schneller abgeschoben werden sollen. Zu den Maßnahmen gehören auch Abschiebezentren in Nicht-EU-Ländern. Katrin Schmidt mit den Einzelheiten.
14: Es sollen Rückkehrzentren sein, in die abgelehnte Asylbewerber gebracht werden können, wenn sie nicht direkt in ihre Herkunftsländer abgeschoben werden können. Also zum Beispiel, weil das Heimatland sich weigert, die Menschen zurückzunehmen. Das heißt dann aber jetzt auch, dass Menschen aus der EU abgeschoben werden können in Staaten, in die sie keinerlei Verbindung haben. Und es können auch Familien mit Kindern in diesen Zentren landen, was für viel Kritik sorgt, auch wenn es in der Einigung nun heißt, dass dies die letzte Möglichkeit sein soll und von möglichst kurzer Dauer sein sollte.
13: Im Konflikt zwischen Israel und der Hisbollah-Miliz im Libanon gibt es möglicherweise eine Entspannung. Nach Angaben der libanesischen Botschaft in Washington akzeptiert die Hisbollah einen US-Vorschlag für eine neue Feuerpause im gesamten Libanon. Aus der Nachrichtenredaktion Peter Eichenberg.
15: Zunächst solle Israel auf Angriffe auf die Vororte von Beirut verzichten, erklärte das libanesische Präsidialamt. Im Gegenzug stoppe die vom Iran unterstützte Hisbollah ihre Attacken auf Israel. US-Präsident Trump erklärte nach einem Telefonat mit Premierminister Netanyahu, alle israelischen Truppen, die schon auf dem Weg nach Beirut waren, seien umgekehrt. Trump bestritt außerdem, dass die Verhandlungen zwischen den USA und dem Iran über ein Ende des Kriegs unterbrochen worden sind. Die Führung in Teheran hatte den Stopp der Gespräche verkündet und mit dem israelischen Vorgehen gegen die Hisbollah begründet.
13: Gut zwei Monate nach der Parlamentswahl hat Dänemark eine neue Regierung. Die Sozialdemokraten von Ministerpräsidentin Frederiksen wollen eine Minderheitsregierung bilden. Daran beteiligen sich die Sozialistische Volkspartei, der linksliberale Radikale Venstre und die zentristischen Moderaten. Für Frederiksen ist es die dritte Amtszeit. Sie hatte zunächst wochenlang erfolglos mit verschiedenen Parteien über eine Regierungsbildung verhandelt, nachdem die Parlamentswahl keine eindeutige Mehrheit für ein Lager ergeben hatte. Die Debatte über eine Genehmigungspflicht für Auslandsaufenthalte im Wehrdienstgesetz richtet nach Meinung des Vorsitzenden des Bundestagsverteidigungsausschusses Röwekamp Schaden an. Der Rheinischen Post sagte er, das sei extrem ärgerlich und schade dem Anliegen, junge Menschen freiwillig für den Wehrdienst zu gewinnen. Der CDU-Politiker forderte von Verteidigungsminister Pistorius, persönlich sicherzustellen, dass die rechtliche Unsicherheit sofort abgestellt werde. Hintergrund ist eine Regelung im Gesetz über den neuen Wehrdienst, wonach wehrfähige Männer Auslandsaufenthalte von mehr als 3 Monaten genehmigen lassen müssen. Das Wetter in Deutschland. Tagsüber heiter bis wolkig, im Laufe des Tages von Westen her aufkommender Regen bei 20 bis 27 Grad. Morgen zeitweise Regen oder Gewitter bis 23 Grad und am Donnerstag von Westen her Schauer, sonst freundlich, bis 26 Grad. Das waren die Nachrichten.
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5: Sieht soweit gut aus. Wir haben keine größeren Staus oder Verkehrsbehinderungen. Gute und sichere Fahrt wünsche ich Ihnen. Kommen Sie gut durch die Nacht.
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5: Mit Milat Kupay willkommen zurück. Montenegro steht in diesem Jahr besonders im Fokus. Vor 20 Jahren wurde das Land unabhängig am 3.6.2006. Und Anfang Juni findet passend dazu der diesjährige EU-Westbalkan-Gipfel in Tivat an der montenegrinischen Adriaküste statt. Montenegros pro-europäischer Premier Molko Spajic sagt, er würde die EU-Beitrittsverhandlungen bis Ende dieses Jahres erfolgreich zum Abschluss bringen, um 2028 beizutreten. Unser Korrespondent Oliver Schosch ist durchs Land gereist und hat sich mal umgehört, wie realistisch der Plan ist.
16: So klingt ein Esel, wenn er Hunger hat. Und Darko Savilic hat rund 80 davon auf seiner Eselfarm im Dorf Martinici in den Hügeln rund 20 Kilometer nördlich der montenegrinischen Hauptstadt Podgorica. Es ist Fütterungszeit. Savilic wirft Heu und Körner in die Futtertröge an der Koppel. Eine Gruppe von Eselstuten und Fohlen steht aufgereiht an den Trögen. Sie kauen genüsslich. Darko Savilic hat viele dieser Tiere vor dem sicheren Tod gerettet. Der 52-jährige Ornithologe und Naturschützer ist international bekannt dafür. Der Umgang mit Eseln ist in Montenegro nicht immer gut, auch wenn der Esel eine Art Symboltier des Landes ist.
17: Der Esel gehört zum Natur- und Kulturerbe Montenegros. Der Esel hat den Menschen geholfen, das schwere Leben in den montenegrinischen Dörfern zu meistern. Lange Zeit gab es ja keine Maschinen, keine Straßen, keine Wasserleitungen. Der Esel hat geschleppt, er hat gezogen, er hat Trinkwasser transportiert. Der Esel war maßgeblich für den Aufbau Montenegros verantwortlich.
16: Savilic erzählt, dass er als Kind immer wieder am Straßenrand Esel gesehen hat. Damals gab es Tausende. Doch durch die zunehmende Mechanisierung in der Landwirtschaft wurde die Eselpopulation drastisch reduziert. Im Jahr 2015 wurden in ganz Montenegro nur noch 150 Esel gezählt.
17: Ich habe gesehen, dass der Esel eine der bedrohtesten Tierarten geworden ist. Ich habe auf Viehmärkten gesehen, dass sie ganze Esel für 25 Euro verkaufen, aber nicht als Arbeitstier. Die Esel wurden von Jägern gekauft, um sie zu schlachten und an die Jagdhunde zu verfüttern.
16: Savilic beschloss, auf dem familieneigenen Hof in Martinici Esel zu retten und ihnen ein Gnadenbrot zu geben. Die Eselfarm wurde eine Touristenattraktion in Montenegro mit Besuchern aus aller Welt. Sie kaufen bei Savilic hochwertige Eselsmilch für 50 Euro pro Liter. Sie ist ein Naturheilmittel bei Atemwegs- und Hauterkrankungen. Savilic spendet auch einiges an Erkrankte. Auch andere Montenegriner eiferten Savilic nach. Mittlerweile sieht man oft Esel in Ferienwohnanlagen auf Koppeln als Touristenattraktion. Die Eselpopulation in Montenegro ist wieder gestiegen, von 150 auf 900 Esel. Und der Wert eines Esels ist auch gestiegen, von 25 auf 500 Euro. Savilic sagt, dass er den Esel wieder auf den Thron gehoben hat. Und er hat in gewisser Weise geholfen, EU-Standards in Montenegro einzuführen. Denn bei den EU-Beitrittsverhandlungen mit Montenegro gibt es das Kapitel 12, das sich mit Landwirtschaft und Tierschutz beschäftigt. Bei der Tierhaltung fordert die EU die sogenannten 5 Freiheiten für Tiere ein. Dazu gehören die Freiheit von Hunger und Durst, von Unbehagen, von Schmerz und Krankheit, von Angst und die Freiheit der Tiere, natürliche Verhaltensweisen auszuleben.
17: Was meine Farm angeht, sie ist schon lange der EU beigetreten. Meine Esel haben viel Auslauf, sie haben keinen Stress, sie bekommen nur Naturprodukte zu fressen. Doch was den Rest des Landes angeht, da gibt es beim EU-Beitritt noch einiges an Arbeit. In der EU gibt es strenge Regeln, was Recht und Gesetz angeht. Wir sind aber eine Nation, die es nicht gewohnt ist, dass Gesetze eingehalten werden. Wir sind eher Experten darin, nach Lücken in der Gesetzgebung zu suchen.
16: Die mangelnde Rechtsstaatlichkeit ist das größte Problem Montenegros auf dem Weg in die EU. Montenegro ist die Heimat von berüchtigten Kokain-Clans, die weltweit vernetzt sind. In Montenegro sind die Politik und die organisierte Kriminalität eng miteinander verbandelt. Und auch die Justiz hängt da zum Teil mit drinnen.
18: Doch zuletzt wurden Montenegro Fortschritte bescheinigt. Die Justiz greife spürbar härter durch. Es gab mehrere Festnahmen hochrangiger Politiker, Justizvertreter und Beamter, die mit der Mafia zusammengearbeitet hatten. Die unabhängige Organisation World Justice Project mit Sitz in Washington misst und vergleicht die Rechtsstaatlichkeit in allen Ländern der Welt. Montenegro lag hier zuletzt auf Platz 55 von 143. Damit würde das Land in der EU nicht am allerschlechtesten dastehen, sondern besser als Bulgarien und Ungarn. Veselin Radulovic ist ein bekannter, unabhängiger Anwalt in Montenegro, der seit vielen Jahren für eine saubere Justiz in seinem Land kämpft. Er sieht die aktuelle Entwicklung allerdings nicht so positiv, sondern eher skeptisch.
19: Wir können sagen, dass wir auf einem guten Weg sind, was den EU-Beitritt angeht. Aber nur, weil der Beitritt ein geopolitisches Ziel der EU ist. Was es leider nicht gibt, das sind echte qualitative Reformen in Montenegro. Ich beobachte kaum nennenswerte Fortschritte, was die Rechtsstaatlichkeit, die organisierte Kriminalität und die Korruption angeht. Es gibt einige Festnahmen korrupter hoher Funktionäre in der Justiz, Festnahmen von Richtern und Staatsanwälten. Aber das Entscheidende in diesem Bereich ist, dass man an das Vermögen herangeht, das durch Korruption und organisierte Kriminalität erworben wurde. Diese Vermögen muss der Staat beschlagnahmen und einziehen. Aber das gibt es bei uns noch nicht.
18: Ein großer Teil des Vermögens, geschätzt im Wert von mehreren 100 Millionen Euro, soll dem Djukanovic-Clan gehören. Milo Djukanovic war über Jahrzehnte die prägende politische Figur in Montenegro. Anfangs war er ein Gefolgsmann des serbischen Präsidenten und Kriegstreibers Slobodan Milošević. Djukanovic regierte ab 1991 den montenegrinischen Landesteil des zerfallenden Jugoslawiens, das am Ende nur noch aus Serbien und Montenegro bestand. Doch Djukanovic überwarf sich ab 1994 mit Milošević und führte Montenegro einige Zeit später, 2006, in die Unabhängigkeit und Loslösung von Serbien. Als es vor wenigen Tagen in der montenegrinischen Hauptstadt Podgorica die Feierlichkeiten zum 20. Jahrestag des Unabhängigkeitsreferendums gab, war auch der aktuelle serbische Präsident Aleksandar Vučić eingeladen. Doch der lehnte ab und kommentierte das Ganze mit drastischen Worten.
17: Ich liebe Serbien mehr als alles andere auf der Welt. Wenn ich so etwas feiern würde, wäre es eine Schande und ich würde mir und meinem Volk ins Gesicht spucken. Meinetwegen können die feiern, was sie wollen.
18: Der pro-montenegrinische, pro-europäische Milo Djukanovic regierte in Montenegro mehr als 30 Jahre lang. Mal als Premierminister, mal als Präsident, bis zum Jahr 2023. Gegen Ende hin wurde er allerdings immer unbeliebter, denn die Politik in Montenegro war hochkorrupt. Sie glich in weiten Teilen einem Selbstbedienungsladen, in dem Kriminelle herzlich willkommen waren. In der sogenannten Panama Papers Affäre zeigte sich, dass Djukanovic Offshore-Firmen gegründet hatte, um möglicherweise Vermögen zu verschleiern, so der Verdacht. Bei der Parlamentswahl 2020 verlor Djukanovics DPS-Partei mit ihrer Koalition ihre Mehrheit. Er selbst blieb noch 3 Jahre lang Staatspräsident und konnte mit ansehen, wie sich im stark zersplitterten Parlament die neuen Regierungen der Premierminister Zdravko Krivokapic und Dritan Abasovic abmühten und um Stabilität bemühten, um dann nach kurzer Zeit gestürzt zu werden. Nun stellt seit 2023 die neue pro-europäische liberale Partei Europa Jetzt mit Milojko Spajić den Premierminister und Regierungschef. Er ist sehr jung, er ist 38. Er kommt aus dem Finanzsektor. Er hat in Tokio bei Citigroup und in Singapur bei Goldman Sachs gearbeitet, um dann zurückzukehren und sein Heimatland voranzubringen. Spajić gilt als gemäßigter pro-europäischer Serbe, als Alternative zum pro-montenegrinischen Block um die DPS-Partei, die sich nach Djukanovics Rückzug immerhin teilweise erneuert hat. Spajić will Montenegro nun final in die EU führen, bis 2028, so der Plan. Und Spajić gibt sich dabei als die nicht korrupte Alternative zur DPS. Er baue eine funktionierende Justiz in Montenegro auf. Ob das so stimmt, darüber wird im montenegrinischen Parlament oft heftig gestritten. Bei einer Parlamentssitzung Ende April nannte der Oppositionsführer der DPS-Partei Daniel Živković die typischen Vorwürfe an Premier Spajić und sein Team.
20: Ovo je vlada
19: Wir haben hier eine Regierung, die den Rekord hält, was Versprechungen angeht, die nicht eingehalten wurden. Sie, Herr Premierminister, haben den Bürgern einen höheren Lebensstandard versprochen und viele Investitionen, die nie gekommen sind. Sie haben den Bürgern eine Meritokratie versprochen, in der sich Leistung und Können auszahlen und in der Vetternwirtschaft und die Beschäftigung von Parteimitgliedern gestoppt werden. Doch all das geht bei Ihnen einfach weiter. Sie haben vor allem eines erreicht. Sie haben den größten Regierungsapparat aufgebaut, den es jemals in Montenegro gab und ich glaube auch in der ganzen Welt. Ihr Kabinett hat 32 Mitglieder, 25 Minister und 7 Vizepremiers. Montenegro hat aber nur 620.000 Einwohner. China zum Beispiel hat 1,4 Milliarden Einwohner und kommt mit 21 Ministerien aus. China ima milijardu i 400
18: miliona stanovnika sa 21 ministarstvom. In Montenegro gibt es so viele Ministerien, weil es eine ziemlich komplexe Regierungskoalition mit vielen Beteiligten gibt, die alle zufriedengestellt werden wollten. Spajić und seine Europa-Jetzt-Partei mussten, um eine Koalition gegen die DPS zu bilden, mit 4 Parteien und Bündnissen zusammenarbeiten und dazu mit Minderheitsvertretern von Albanern, Bosniaken und Kroaten. In der Regierungskoalition sind auch serbisch-nationalistische und russlandfreundliche Vertreter. Sie müssen in Schach gehalten werden, damit sie den EU-Kurs nicht torpedieren. Bislang klappt das, die montenegrinische Regierung hält. Premier Milojko Spajić versucht in politischen Auseinandersetzungen immer mit seinen Erfolgen im EU-Beitrittsprozess zu punkten.
19: An all diejenigen, die behaupten, wir würden nur in die EU aufgenommen werden, weil die EU das unbedingt will. An all diejenigen habe ich eine ganz einfache Frage. Was haben wir denn bislang nicht erfüllt von den Beitrittskriterien? Wir haben jetzt in wenigen Monaten das geschafft, was die Vorgängerregierungen 10 Jahre lang nicht geschafft haben. Alle 33 Verhandlungskapitel sind eröffnet. Die früheren Regierungen haben davon gerade mal 3 Kapitel abgeschlossen. Mit uns sind jetzt 14 Kapitel abgeschlossen. Und von den übrigen 19 Kapiteln sind die meisten zu 90-95% erledigt. Wir werden alles bis Ende dieses Jahres erledigen. Und dann geht es auf die politische Bühne. Dann reden wir darüber, ob wir die Unterstützung von allen 27 EU-Mitgliedern haben oder nicht.
18: Der Politikwissenschaftler des unabhängigen Zentrums für Wahlforschung CEMI in Podgorica, Zlatko Vujovic, ist der Ansicht, dass dieser Erfolg auf dem Papier größer erscheint, als er in der Realität ist.
20: Es gibt Fortschritte, aber die sind ziemlich klein. Sie sind weit entfernt von den Kriterien, die die EU vor dem Jahr 2022 aufgestellt hat. Diese Kriterien sind gar nicht zu schaffen. Und auch andere Beitrittskandidaten in der Vergangenheit hätten diese heutigen Kriterien nicht erfüllt. Sie sind damals der EU beigetreten, weil sich die EU ausbreiten wollte. Und so wird auch Montenegro der EU beitreten, wenn die EU das möchte.
18: Predrag Zenovic ist auch ein Politikwissenschaftler, doch er arbeitet für die montenegrinische Regierung. Er ist ihr Chefverhandler beim EU-Beitritt. Er ist für die technischen Details des Prozesses zuständig. Zenovic sagt, dass die Verhandlungskapitel 23 und 24 die größte Hürde für Montenegro sind. Hier geht es um Rechtsstaatlichkeit, Menschenrechte und den Kampf gegen Korruption und gegen die organisierte Kriminalität. Immerhin habe Montenegro hier schon eine erste Stufe genommen und grünes Licht bekommen im Zwischenbewertungsbericht IBAR. Nichtsdestotrotz gibt es noch viel zu tun, sagt Montenegros EU-Chefverhandler Predrag Zenovic.
17: Montenegro muss am Ende beweisen, dass es rechtskräftige Urteile fällt im Bereich der organisierten Kriminalität und der Korruption auf oberster Ebene. Es reicht nicht, die Straftäter zu verfolgen und anzuklagen. Wir brauchen rechtskräftige Urteile. Und deshalb ist dieser Teil der EU-Beitrittsverhandlungen so schwer. Und dann gibt es noch Verhandlungskapitel, die für Montenegro einen großen finanziellen Aufwand bedeuten, weil das Land hier gewaltig aufholen muss, um EU-Niveau zu erreichen. Das ist zum Beispiel das Kapitel 27, Klimawandel und Umweltschutz.
18: Wir fahren mit dem Auto durch Pljevlja, eine 16.000 Einwohnerstadt ganz im Norden Montenegros in den Bergen, an der Grenze zu Serbien. Am Steuer sitzt Milorad Mitrovic, ein in Pljevlja bekannter Umweltschützer. Er will uns eines der größten Umweltprobleme Montenegros zeigen. Was in Pljevlja sofort auffällt, in der ganzen Stadt riecht es verbrannt. Das kommt von den Kohleheizungen und vom nahegelegenen Kohlekraftwerk. Wir sind gut 3 Kilometer außerhalb der Stadt an einem kleinen Bach. Er führt direkt an einigen Grundstücken mit großen Wiesen vorbei. Auf dem Grund des Bachs und am Ufer sieht man dicke, weiß-gelbliche Ablagerungen, die ein bisschen wie Kalk aussehen.
19: Das, was wir hier sehen, ist eigentlich kein Bach. Es ist das Abwasser, das von der Deponie kommt. In der Deponie lagern die Asche und die Schlacke aus dem Kohlekraftwerk. Hier in diesem Wasser gibt es Schwefel und alle möglichen Schadstoffe, die bei der Kohleverbrennung entstehen. Es ist giftig. Der Landwirt, der hier vorne auf diesem Grundstück wohnt, hat erzählt, dass eine Kuh, als sie ins Wasser gestiegen ist, ihr Fell an den Beinen verloren hat und dass eine Kuh, die das Wasser getrunken hat, verendet ist. Das giftige Wasser mündet in den Fluss Vesischnica und der Fluss ist komplett tot, flussabwärts vom Kohlekraftwerk.
18: Die Deponie stammt aus den 1980er Jahren. Sie ist überfüllt und noch nicht saniert, wie es der Plan eigentlich vorsieht. Deshalb sickert das giftige Wasser durch. Es gab Modernisierungsarbeiten am Kraftwerk für rund 70 Millionen Euro. Doch an der Luftverschmutzung hat sich bislang nichts verbessert. Der EU-Chefverhandler aus dem montenegrinischen Ministerium für Europaangelegenheiten, Predrag Senovic, verspricht, dass das Kraftwerk vom Netz gehen wird. Aber das dauere noch.
17: Das Wärmekraftwerk liefert Montenegro etwa die Hälfte seiner Energie. Vorgesehen ist, dass das Kraftwerk im Jahr 2042 vollkommen abgeschaltet sein wird. Bis dahin gibt es ein phasenweises Herunterfahren im Einklang mit der Dynamik des Ausbaus erneuerbarer Energien. Montenegro hat einen Energie- und Klimaplan, der einen klaren Weg vorgibt, dass Montenegro, wie von der EU gefordert, bis 2050 klimaneutral wird.
18: Wir sind an der montenegrinischen Adriaküste in der 30.000 Einwohnerstadt Herceg Novi, ganz im Norden der Küste an der Grenze zu Kroatien. Hier gibt es besonders viele Bewohner, die sich als Serben sehen. In ganz Montenegro bezeichnen sich knapp 45% als Montenegriner und knapp 30% als ethnische Serben. In Herceg Novi ist es andersherum. Knapp 50% sehen sich hier als Serben. Einer von ihnen ist Nikola Malovic. Er ist ein Schriftsteller, der viele serbische Preise gewonnen hat. Er betreibt einen kleinen Buchladen auf dem zentralen Platz in der hübschen steinernen Altstadt von Herceg Novi. Zur Begrüßung gibt es einen Kräuterschnaps und dann legt Nikola Malovic los. Er lässt ordentlich Kritik ab gegen Montenegro, seine Unabhängigkeit und den EU-Beitritt. Malovic ist der Ansicht, dass die Unabhängigkeit Montenegros eine Farce gewesen sei, weil es beim Unabhängigkeitsreferendum Betrug gegeben habe.
20: Damals wollte die internationale Gemeinschaft, wollten große Mächte Montenegro von Serbien trennen, um Serbien als stärkste Kraft im Balkan zu schwächen. Man redet hier von der montenegrinischen Sprache. Diese Sprache existiert aus linguistischer Sicht überhaupt nicht. Das ist nichts anderes als Serbisch. Ich bin ein Schriftsteller, der auf Serbisch schreibt und der viele Preise gewonnen hat. Aber hier in Montenegro sind mir wegen meiner Einstellung viele Türen verschlossen. In vielen Städten werde ich nicht eingeladen. Ich werde als serbischer Nationalist bezeichnet, aber so sehe ich mich nicht. Jetzt werden sich in Montenegro alle über den EU-Beitritt freuen, außer die Serben. Weil wir haben keine gemeinsamen Werte mit der EU. Wir sind christlich-orthodox und die orthodoxe Welt hat ihren Platz nicht im Westen, wo es normal ist, dass sich Männer auf dem Oktoberfest besaufen und Drogen nehmen, sich gegenseitig an Hundeleien herumführen und auf Schwulenparaden gehen.
18: Eine ziemlich extreme Meinung. Menschen wie Nikola Malovic wurden früher von serbisch-nationalistischen und russlandfreundlichen Parteien vertreten, wie der NSD von Andrija Mandic. Doch die proeuropäische Regierungspartei Europa Jetzt hat es geschafft, die serbischen Nationalisten mit in die Regierung einzubinden, ohne dass sie den EU-Kurs torpedieren. Dafür gab es Ministerposten. Andrija Mandic wurde Parlamentspräsident und er äußert sich mittlerweile EU-freundlich. Nur eine kleinere dieser Parteien, die DNP von Milan Knežević, ist aus dem Regierungsbündnis wieder ausgestiegen, ohne dass die Regierungsmehrheit dadurch gefährdet wurde. Für den Schriftsteller Nikola Malović sind die serbischen Politiker, die den EU-Kurs mittragen, allesamt Verräter.
20: Sie können kein Vertreter des serbischen Volkes sein, wenn Sie die EU befürworten. Der EU-Beitritt dient vor allem dazu, dass die Mauer nach Serbien höher gezogen wird.
18: Ganz im Süden der montenegrinischen Küste, an der Grenze zu Albanien, ist die Stimmung eine ganz andere. In der 11.000 Einwohnerstadt Ulcinj leben überwiegend ethnische Albaner. Insgesamt sind 5% der Bevölkerung Montenegros Albaner. Ulcinj ist bekannt für seinen 13 Kilometer langen schwarzen Sandstrand, den längsten des Landes. In Ulcinj betreibt der Albaner Munib Abasovic das Café und das Ferienapartmenthaus Bonita. Der 64-Jährige ist der Onkel des ehemaligen montenegrinischen Premierministers Dritan Abasovic, der auch aus Ulcinj kommt. Munib Abasovic kritisiert die aktuelle Regierung für ihre Tourismuspolitik. Denn während das Nachbarland Albanien beim Tourismus einen gewaltigen Boom erlebt, entwickle sich in Montenegro nicht wirklich etwas voran. Hier boomt aktuell nur der Kreuzfahrttourismus, vor allem in der Stadt Kotor. Die Übernachtungszahlen gingen insgesamt in den letzten beiden Jahren zurück.
1: Bis zu den 1990er Jahren, zu Jugoslawien-Zeiten, waren die meisten Gäste hier Deutsche. Es gab ein paar Hotels, die vom Staat betrieben wurden, und wir haben uns seitdem eigentlich nicht wirklich weiterentwickelt. Der Staat hat kein Konzept für Ulcinj. Hier wird nichts für den Tourismus geplant. Jeder baut hier selbst sein Hotel privat. Die Anreise über die Flughäfen und die Straßen dauert zu lange. Und unsere Urlaubsgäste sind heute überwiegend Albaner aus dem Kosovo. Der Touristenansturm dauert im Sommer nur 75 Tage lang. So lange gibt es Arbeit und ab Anfang September kannst du eigentlich schon wieder pfeifend durch die Straßen laufen. Weil es also nicht genügend Arbeit gibt, ziehen unsere jungen Menschen fort ins Ausland, massenhaft. Wenn wir eine Regierung hätten, die unser Land ordentlich aufbauen würde, mit einer guten Infrastruktur, dann würde unser Land aufblühen, denn es ist ja nur ein kleines Land.
5: Das war ein Feature von Oliver Schosch. 3.55 Uhr ist es.
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5: Kommt die BAföG-Erhöhung für Studierende oder nicht? Nach kritischen Äußerungen von Unionspolitikern gibt es in der Regierungskoalition eine Debatte. Konkret geht es um Äußerungen von Fraktionschef Spahn und Forschungsministerin Beer, die die geplante Anhebung in Frage stellen. Die SPD hingegen pocht auf die Reform, darauf habe man sich im Koalitionsvertrag geeinigt. Der Weser-Kurier aus Bremen kritisiert, welches Maß an Realitätsverweigerung Ministerin Beer bei ihrem Vorstoß an den Tag lege.
21: Es sei kein Drama, wenn Studierende neben dem Studium jobben, ließ die CSU-Frau wissen. Dass allerdings längst 70% aller Studierenden nebenbei arbeiten, um ihren Unterhalt teilzufinanzieren, scheint in der Vorstellungswelt der Forschungsministerin offenbar noch nicht angekommen zu sein. Das ist wirklich erschreckend.
5: Die Frankfurter Allgemeine Zeitung wünscht sich mehr Zurückhaltung bei allen Beteiligten.
21: Viele junge Männer und Frauen in Deutschland müssen arbeiten gehen, um sich ihr Studium zu finanzieren. Das ist keine Zumutung und es ist auch kein Anzeichen für den Niedergang des Bildungsstandorts Deutschland. Empörung ist in der Debatte um eine Erhöhung des BAföGs daher fehl am Platz. Allerdings auf beiden Seiten. Die Forderung, Studenten sollten gefälligst auch im Schweiß ihres Angesichts Geld verdienen, hat nicht selten einen anti-intellektuellen Zungenschlag. Das ist eine Geringschätzung geistiger Arbeit, die sich ein Land wie Deutschland nicht leisten kann.
5: Der Spiegel beleuchtet Beers Aussage, Studierende seien privilegiert. Damit verdrehe die CSU-Politikerin die Realität.
21: BAföG war noch nie die Finanzierung des nächsten Matcha-Latte in Berlin-Kreuzberg, wie es bei Beer klingt, wenn sie von einem Vollkasko-Studium spricht. BAföG ist vielleicht der wichtigste Hebel, um die Ausbildung von Fachkräften aus allen Gesellschaftsschichten zu ermöglichen. Zumindest könnte es ein solcher sein, wenn der Zugang und die Beantragung endlich erleichtert und die Bezüge erhöht würden.
5: Ähnlich bewertet es Claudia van Laak vom Deutschlandfunk. Sie plädiert vor allem dafür, zuerst einmal die BAföG-Anträge zu vereinfachen.
2: Wie kann es sein, dass Studierende ihren Antrag zwar online stellen können, in den BAföG-Ämtern aber dann der große Drucker angeworfen wird und jeder wieder eine Papierakte erhält? Und warum müssen Studierende jedes Jahr wieder die Einkommensnachweise ihrer Mütter und Väter beim BAföG-Amt einreichen, obwohl in anderen Behörden, den Finanzämtern, diese Daten längst vorliegen? In der Debatte darf es nicht vordringlich um die Frage gehen, ob die BAföG-Sätze steigen sollen oder nicht. Eine umfassende Vereinfachung und Digitalisierung müssten an erster Stelle stehen. Das wäre ein erster wichtiger Schritt hin zu mehr Chancengleichheit im Hochschulsystem.
5: Meint Claudia van Laak vom Deutschlandfunk. Das Straubinger Tagblatt meint, die Bundesregierung sende mit der Debatte ein verheerendes Signal an die junge Generation aus.
21: Nachdem man zu Beginn der Legislaturperiode ein gigantisches Schuldenpaket verabschiedet hat, das kommende Generationen abstottern müssen, Rentengeschenke auf den Weg gebracht hat, die den Haushalt massiv belasten, man den Klimaschutz völlig schleifen lässt und dann zu jungen Menschen sagt, wir streichen das eine Wahlgeschenk, das wir für euch in den Koalitionsvertrag geschrieben haben, dann darf sich bitte niemand wundern, wenn genau diese Gruppe bei der nächsten Wahl ihr Kreuz wieder ganz links oder ganz rechts macht.
5: Der Tagesspiegel fordert eine deutliche Haltung von der schwarz-roten Koalition.
21: Vor allem aber braucht es politische Klarheit. Die Koalition hat die Reform versprochen. Sie sollte das Versprechen einlösen. Nicht irgendwann, jetzt. Immerhin geht es um mehr als um ein Förderinstrument. Es geht um die Frage, welchen Stellenwert Bildung in diesem Land tatsächlich besitzt.
5: Das waren die Standpunkte. Zusammengestellt hat sie Marei Beermann. 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Die ARD Infonacht gleich mit unseren nächsten Nachrichten hier in etwa einer halben Minute.

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1: Um 4 Uhr mit Ronald Lessig. Die EU hat sich darauf geeinigt, die Migrationspolitik zu verschärfen. Ziel ist es, mehr Abschiebungen zu ermöglichen. Aus der Nachrichtenredaktion Karin Busche.
2: Die Unterhändler des Europäischen Parlaments und der EU-Mitgliedstaaten haben den Weg freigemacht für Rückkehrzentren in Drittstaaten. In diese speziellen Zentren außerhalb der EU sollen abgelehnte Asylbewerber gebracht werden, wenn sie nicht direkt in ihre Herkunftsländer abgeschoben werden können. Etwa weil ihr Herkunftsland nicht eindeutig festzustellen ist oder keine diplomatischen Beziehungen bestehen. Unklar ist noch, wo solche Zentren errichtet werden sollen. Das Parlament und die EU-Staaten müssen dem Kompromiss noch abschließend zustimmen.
1: Im Konflikt zwischen Israel und dem Libanon deutet sich eine Lösung an. So soll nach libanesischen Angaben die Hisbollah einem amerikanischen Vorschlag für einen Stopp der gegenseitigen Angriffe zugestimmt haben. Aus der Nachrichtenredaktion Konstanze Semidey.
3: Die Behörden hätten die Bestätigung erhalten, dass die Hisbollah den US-Vorschlag akzeptiert hat, erklärte die libanesische Botschaft in den USA. Der Waffenstillstand solle auf das gesamte Staatsgebiet des Libanon ausgeweitet werden. US-Präsident Trump bestätigte das und erklärte, auch Israel habe ihm ein Ende der gegenseitigen Angriffe zugesagt. Mit Blick auf den Iran erklärte Trump, die Gespräche mit dem Land gingen zügig weiter. Die Verhandlungen über ein Ende des Krieges seien keinesfalls ausgesetzt. Das wiederum hatte Teheran verkündet und das israelische Vorgehen im Libanon als Begründung genannt.
1: Die Ukraine meldet einen massiven russischen Angriff. Im gesamten Land heulten Sirenen. Besonders betroffen ist die Hauptstadt Kiew. Dort gab es mehrere Explosionen. Behörden berichten von einer großen Rauchsäule über der Stadt. Die Bewohner wurden aufgefordert, Schutz zu suchen. Bürgermeister Klitschko erklärte, in der Stadt seien mehrere Brände ausgebrochen, teilweise verursacht durch herabfallende Trümmerteile abgeschossener Raketen. Angriffe mit Raketen und Drohnen wurden auch aus den Großstädten Charkiw, Dnipro und Saporischschja gemeldet. Vor der Küste von Süditalien hat die Erde gebebt. Das Beben hatte die Stärke 6,2. Das Epizentrum lag laut der US-Erdbebenwarte im Meer vor der Küste Kalabriens, fast an der Spitze des italienischen Stiefels in einer Tiefe von rund 250 Kilometern. Vor knapp 2 Wochen hatte ein Erdbeben Neapel erschüttert. Die Millionenstadt liegt sehr nahe an einem sogenannten Supervulkan. Das waren die Nachrichten. Das Wetter in Deutschland. Am Tage bewölkt, später von Westen her gewittrige Schauer, im Osten und Südosten heiter, 20 bis 27 Grad. Am Mittwoch gebietsweise Regen, teilweise Gewitter bis 23 Grad. Am Donnerstag im Osten und Südosten heiter, später Schauer bis 26 Grad. Es ist 4.03 Uhr.
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4: Die A1 Osnabrück Richtung Bremen ist zwischen Ahlhorner Heide und Wildeshausen West wegen einer Nachtbaustelle bis morgen jeweils zwischen 9:10 und 6 Uhr gesperrt. A9 Halle Leipzig Richtung Berlin ist zwischen Niemeck und Brück nach einem Unfall gesperrt. Und die A61 Mönchengladbach Richtung Venlo ist zwischen Kaldenkirchen Süd und Kaldenkirchen wegen Bauarbeiten bis 5 Uhr gesperrt. Die A94 München Richtung Passau zwischen Dorfen und Schwindeck wegen Markierungsarbeiten bis 5 Uhr haben wir hier eine Sperrung. Eine Umleitung führt über die U55. A111 Charlottenburg Richtung Dreieck Oranienburg. Der Tunnel Flughafen Tegel ist in beiden Richtungen wegen Reparaturarbeiten bis ca. 5 Uhr gesperrt. Das gleiche auf der A113 Autobahnzubringer Dresden Schönefeld Richtung Neukölln ist zwischen Schönefeld Süd und Spätstraße in beiden Richtungen wegen Wartungsarbeiten bis 5 Uhr gesperrt. Und die letzte Sperrung, A524 Breitscheid Richtung Duisburg Süd. Zwischen Lindorf und Duisburg-Rahmen haben wir eine Sperrung wegen Reinigungsarbeiten.
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4: Die kommt von NDR Info in Hamburg. Ich bin Milad Kupay. Schönen guten Morgen. Wie geht es jetzt weiter mit der Olympiabewerbung Deutschlands? Hamburg wird sich nicht weiter als Austragungsort für die Olympischen Spiele und Paralympischen Spiele bewerben. Das hat die Hamburger Bevölkerung so entschieden. Zum Leidwesen der Landesregierung aus SPD und Grünen, die hatte ja stark dafür geworben. Wie geht es da jetzt weiter? Darauf schauen wir gleich, blicken aber erstmal nach Berlin. Die Hauptstadt ist noch voll im Rennen um eine Olympia-Bewerbung und hat gestern ihr Konzept vorgestellt. Titel des Ganzen: Berlin Plus. Und da ist die Stadt nicht alleine, sondern in Kooperation mit Brandenburg, Sachsen und Mecklenburg-Vorpommern. Markus Laton.
5: Am 4. Juni müssen die Partnerbundesländer ihr Konzept beim Deutschen Olympischen Sportbund DOSB einreichen. Zu 97% sollen bei den Olympischen und Paralympischen Sommerspielen bereits bestehende Sportstätten und Stadien genutzt werden, so Berlins regierender Bürgermeister Kai Wegner.
6: Das ermöglicht eine effiziente, eine ressourcenschonende Umsetzung mit minimalem ökologischem Fußabdruck.
5: Das betrifft fast alle Austragungsstätten, wie das Berliner Olympiastadion, die Pferderennbahn im brandenburgischen Hoppegarten, die Hafenanlagen in Warnemünde, Mecklenburg-Vorpommern oder die Leipziger Messe. Kai Wegner erhofft sich für die Sommerspiele einen Investitionsbooster für ganz Ostdeutschland. Armin Schuster, Sachsens Minister für Inneres und Sport, geht rhetorisch einen Schritt weiter.
7: Es kann kein Olympia geben, ohne die Chance zu nutzen, daraus ein gesamtdeutsches Projekt zu machen. Das ist das Entscheidende. Ich bin der festen Überzeugung, dass nur diese eine Bewerbung ein nationales Gemeinschaftsprojekt zeigt.
5: Die Finanzen des Projekts seien dabei transparent und solide, versichert der regierende Bürgermeister. Laut Berechnungen des Berliner Senats entstehen dabei Kosten von knapp 4,8 Milliarden Euro. Eingenommen werden sollen mindestens 5,2 Milliarden Euro. Wie zuverlässig sind diese Zahlen? Berlins Olympiabeauftragter KW Niromant.
8: Würde ich jetzt meine Hand dafür ins Feuer legen, dass das auf Heller und Pfennig auch in 10 oder 14 Jahren so stimmt? Nein. Aber das ist der wichtigste enge Rahmen, den man heute ziehen kann.
5: Genau hier setzt die Kritik unter anderem von Umweltverbänden und dem Bündnis No Olympia Berlin an, die explodierende Kosten befürchten. Zudem komme bei den Milliardeninvestitionen in Olympia der Breitensport zu kurz. Während Geld für Großevents zur Verfügung stehe, blieben viele Sportanlagen von kleinen Vereinen mangels Unterstützung in einem maroden Zustand. Ähnliche Einwände zeigten sich auch in Hamburg, das die Olympia-Bewerbung nach einem negativen Referendum am Wochenende zurückgezogen hat. Kai Wegner hält das Berliner Konzept ohnehin für besser.
6: Ich glaube, ein Stück weit vielleicht lag es auch daran, dass Hamburg eben nicht ganz so ein nachhaltiges Konzept hatte. Dass da viele neue Sportstätten hätten gebaut werden müssen, dass man sehr stark auf temporäre Einrichtungen gegangen wäre.
5: Neben dem ostdeutschen Projekt Berlin Plus bewerben sich München und die Metropolregion Rhein-Ruhr. Der DOSB wird im Herbst entscheiden, mit wem er beim Internationalen Olympischen Komitee die Spiele nach Deutschland holen will.
4: Und während sich Berlin Plus also gerade bereit macht für seine Bewerbung, ist Hamburg schon raus. Am Sonntag gab es einen unerwartet deutlichen Erfolg für die Gegner einer Olympia-Bewerbung. 54,9% haben dagegen gestimmt. Die Regierung von Hamburg, der Senat, hatte stark für eine Bewerbung geworben. Welche Stimmen es am Tag nach der Auszählung gibt, das berichtet Jörg Naroska.
9: Hamburgs zweite Bürgermeisterin Katharina Fegebank von den Grünen bringt die Gefühlslage zum gescheiterten Olympia-Referendum so auf den Punkt.
10: Auch am Tag danach, es tut immer noch richtig weh.
9: Olympische und Paralympische Spiele hätten die Kraft gehabt, die Stadt voranzubringen. Für viele Menschen, die sich in den vergangenen Wochen für dieses Projekt engagiert hatten, sei mit dem Nein im Referendum ein Traum geplatzt. Auch Bürgermeister Peter Tschentscher von der SPD ist enttäuscht. Das Referendum sei trotz des Scheiterns aber auch im Nachhinein richtig gewesen. Anders als der Mitbewerber Berlin habe man sich nicht nur auf eine breite parlamentarische Mehrheit verlassen wollen.
11: Wir haben uns dafür entschieden, weil eine Olympiabewerbung auch eine Verpflichtung für künftige Verantwortliche im Rathaus darstellt. Und deshalb eine besondere, starke Legitimation erfordert.
9: Nur gab es diese Zustimmung nicht. Mit knapp 55% war die Ablehnung sogar größer als beim gescheiterten Hamburger Olympiareferendum 2015. Für eine der schärfsten Kritikerinnen der Bewerbung, Heike Sudmann von den Linken, keine Überraschung.
12: Da war der Senat wirklich einäugig. Er hat nicht die ganze Stadt im Blick gehabt, sondern der Senat war einfach nicht am Puls der Zeit. Er hat nicht wahrgenommen, was die Probleme der Hamburger und Hamburgerinnen sind.
9: Die Angst vor steigenden Mieten oder vor explodierenden Kosten bei Großprojekten habe zum Nein im Referendum geführt, vermutet Sudmann. Darauf deuten auch Statistiken des Landeswahlleiters hin. In den Hamburger Stadtteilen mit dem geringsten Durchschnittseinkommen war die Ablehnung der Olympiapläne demnach am größten. Die Idee, die Hamburgerinnen und Hamburger mit einem zusätzlichen Olympiaboost für Infrastrukturprojekte zu begeistern, verfing nicht, gibt Katharina Fegebank zu.
10: Und in München ist ganz bemerkenswert, dass man ja mit einer überwältigenden Mehrheit von 67% auch große Infrastrukturthemen vor der Brust hat. Und aus unseren Kontakten nach München ist sehr deutlich geworden, dass ein ausschlaggebender Punkt für die Münchnerinnen und Münchner war, dass dann die Infrastrukturen über den Bund zum einen mitfinanziert werden und zum zweiten noch mal ganz anders in den Fokus geraten. Das haben wir uns natürlich angeguckt und darauf auch ein Stück unsere Argumentation aufgebaut.
9: Viele Projekte aus dem Hamburger Olympiakonzept sollen nun trotz der Ablehnung der Bewerbung umgesetzt werden. Zum Beispiel mehr Barrierefreiheit in der Stadt oder ein besserer öffentlicher Personennahverkehr. Und auch der Breiten- und Schulsport soll weiter gefördert werden, sagt Sportsenator Andi Grote.
13: Mir wäre wichtig, dass wir gerade das Thema 5 Stunden Sport und Bewegung für die Kinder im Rahmen des schulischen Ganztages, dass wir das auch ohne Olympia hinkriegen.
9: Auch um große Sportveranstaltungen will sich die Stadt laut Grote weiter bewerben. Man werde nach dem Nein im Referendum nicht in Depression verfallen, sondern mit ganzer Kraft weiterarbeiten, auch wenn vieles ohne Olympia jetzt schwieriger werde, zum Beispiel der weitergeplante Bau eines neuen Stadions im Volkspark. Die Chance Olympia werden nun andere ergreifen, sagt Bürgermeister Tschentscher. Hamburg werde neue Projekte finden, um mit Motivation und Zuversicht in die Zukunft zu gehen.
4: No Olympia, so haben sich die Gegner der Olympia-Bewerbung in Hamburg genannt. Ihr Sprecher ist Eckhard Mautrich und mein NDR-Kollege Markus Schubert hat mit ihm gesprochen und wollte wissen, ob es das Produkt Olympia war, das die Menschen mobilisiert hat. Dahinter steht ja etwa auch eine Ablehnung des Internationalen Olympischen Komitees. Oder hat der Senat und haben die Sportverbände Hamburgs Fehler gemacht, von denen No Olympia profitiert hat?
14: Beides. Das Produkt Olympia, wie Sie es nennen, hat einfach eine Fehlkonstruktion. Sie fordert von den Austragungsstätten, mit denen sie zusammenarbeitet, eine Steuerbefreiung. Sie fordert, dass alle Lasten und Risiken der Austragungsstadt getragen werden. Das widerspricht jeglicher Form von Fairplay und Teamgeist. Das ist ein Fehler, der auch nach wie vor besteht und das wird in Hamburg verstanden.
15: Sind die Münchnerinnen und Münchner dann naiver gewesen bei ihrer Abstimmung oder einfach begeisterungsfähiger, selbstbewusster, weltoffener?
14: Die Münchner hatten weniger Diskussionen darum. Es ist der Münchner Pro-Kampagne gelungen, diese Themen nicht in der Öffentlichkeit zu diskutieren. Und das unterscheidet sich von uns. Die Münchner haben ohnehin noch mehr Aufholbedarf in Bezug auf ihre Volksabstimmungsgesetzgebung. Dort sind ja Stellungnahmen dagegen überhaupt gar nicht vorgesehen, dass man sie mit den Wahlunterlagen verschicken kann. Und das ist sicherlich noch etwas, wo München von Hamburg lernen kann.
15: Wenn es kein Nein zu Hamburg als Sportstadt war, so verstehe ich Sie auch, wie soll man dann jetzt Mittel mobilisieren für Sportstätten? Für den Alltag, es geht ja Geld verloren, entweder nach München oder eine der beiden anderen Regionen oder anderswo in die Welt für Sportstätten, die man später hätte umwidmen können.
14: Geld, das es noch nicht gab, kann noch nicht verloren gehen. Was es aber gibt an Geld, ist Geld aus dem Infrastrukturfonds. Hamburg hat 2,6 Milliarden, die ihm zustehen. Die sind auch noch nicht verplant. Bis zum Mitte dieses Jahres sollen die Eckpunkte verabschiedet werden. Von daher besteht auch noch Luft. Wir haben den Senat dann auch aufgefordert, ihren seinen eigenen Worten zu folgen. Sprich, wer in den Sport investieren will, weil er meint, das ist ein gutes Investment, der ist jetzt herzlich dazu aufgefordert, die Größenordnung, die in die Trainingsstätten investiert werden sollten, jetzt auch zur Verfügung zu stellen und nicht abhängig zu machen von einer Olympiabewerbung.
15: Die Karte zeigt das glasklar. Stadtteile, in denen wohlhabendere Menschen leben, waren eher pro-olympisch. Werden Sie sich kümmern, dass dorthin, wo das Nein herkommt, jetzt auch Gelder fließen, die auch ohne Olympia zur Verfügung stehen? Denn das ist ja wohl die geweckte Hoffnung, dort das Geld anders verteilt wird. Also sprich, werden Sie Ihr kommunalpolitisches Engagement verstetigen oder ist Nein auch schon eine Lösung?
14: Unser Gesprächsangebot gilt. Wir haben unseren offenen Brief auch schon an die Senatoren Dressel und Grote geschickt. Leider noch keine Antwort dazu bekommen, die eben erwähnten Mittel auch prioritär dort einzusetzen, wo der Schuh am meisten drückt, und insbesondere in unterprivilegierten Stadtteilen in Hamburg. Hängt natürlich auch damit zusammen, bestimmte Großinvestitionen wie beispielsweise eine nicht notwendige Arena, in dem eine bestehende zu setzen, sein zu lassen, sodass dann diese Mittel, die dort reingehen würden, selbstverständlich in den Breitensport gehen könnten.
4: Sagt Eckhard Mautrich, Sprecher der Initiative No Olympia in Hamburg. Und wir schauen uns das Wetter einmal an hier in der ARD-Infonacht. Es wird tagsüber eher bewölkt, später von Westen her teils gewittrige Schauer. Im Osten und Südosten heiter bis sonnig, die Höchstwerte 20 bis 27 Grad. Noch ein paar aktuelle Temperaturen. Fangen wir in Hamburg an, 16 Grad. Berlin meldet ebenfalls 16 Grad. In Frankfurt am Main sind es 13, genauso wie in Dresden. Weiter in Köln 15 Grad, Leipzig meldet 13, München sind es 15 Grad. Genauso wie in Stuttgart, auch hier haben wir 15 Grad.

0: Und die Zeit, es ist 4.15 Uhr. Guten Morgen.
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0: Zu den vielleicht größeren Spekulationen und Gerüchten gehörte in den letzten Tagen der sogenannte mögliche Kanzlertausch. Also, dass sich Friedrich Merz zurückzieht und stattdessen Hendrik Wüst übernimmt, der Ministerpräsident von Nordrhein-Westfalen. Das heißt, es gab am Montag, also gestern, eine Menge Aufmerksamkeit, als Merz und Wüst aufeinander getroffen sind. Denn die CDU von Nordrhein-Westfalen hatte ihre Klausurtagung in Meschede im Sauerland. Nadja Barschek weiß, wie das Treffen der beiden verlief.
2: Eine kurze Begrüßung vor dem Hotel, in dem die Klausur stattfindet, ein schnelles gemeinsames Foto. Kanzler Merz und Ministerpräsident Wüst zeigten sich geschlossen. Wenn auch die ganz großen öffentlichen Gesten ausblieben, auch Statements gab es keine. Im Hennesee Saal 1 des Hotels in Seenähe in Meschede dann der Auftakt der Klausur, die über 2 Tage gehen soll. Dabei sind rund 130 Abgeordnete aus Bundestag, Europaparlament und NRW-Landtag. Sie applaudieren, als Merz und Wüst Richtung Podest gehen. Die Stimmung gut, sagen sie. Jens Spahn, Fraktionsvorsitzender im Bundestag, kommentierte beim Hereingehen ins Hotel: gute Laune überall. Das ist das Signal, das aus Meschede ausgehen soll.
3: Und das zeigt nochmal, dass wir in der CDU Nordrhein-Westfalen über alle Ebenen, sowohl personell als auch inhaltlich, eng zusammenarbeiten und uns abstimmen. Wir sind geschlossen, wir sind einig und wir sind stark.
2: So drückt es Matthias Kerkhoff aus, der für den Hochsauerlandkreis im Landtag sitzt. Ähnlich klingt es bei seinem Kollegen Gregor Golland.
4: Die Stimmung war sehr gut. Es ist die CDU-Familie, die sich hier getroffen hat im schönen Sauerland. Und wir kämpfen vereint und geschlossen für eine gute Politik für die Menschen in unserem Land. Da passt auch kein Blatt Papier zwischen.
2: Mit den Spekulationen, dass Wüst Merz angesichts der Umfragewerte ablösen könnte, kann er wenig anfangen.
4: Das sind einfach nur Gerüchte, die zu Streit führen sollen. Das wird aber nicht passieren. Die CDU steht zusammen und das hat sie heute sehr deutlich gemacht.
2: Die NRW-CDU kommt im Sauerland in erster Linie zusammen, um sich auszutauschen. Zum Beispiel über die Parteienlandschaft im Jahr 2026 oder über Faszinationspotenziale radikaler Parteien. So steht es auf dem Programm der Mandatsträgerkonferenz, die trotz allem ein wenig überschattet werden dürfte von den Spekulationen um einen Kanzlertausch. Der nordrhein-westfälische Innenminister Herbert Reul sagt dazu:
5: Ich finde, wir haben keine Zeit für solche Debatten. Mich nervt, dass die AfD immer stärker wird, rechts und links wird stärker und wir in der Mitte machen irgendwelche Spielereien. Also wer dafür Zeit hat, hat es nicht verstanden.
2: Es gelte jetzt zu liefern, so Reul.
5: Ja, ich bin ein paar Jahre dabei und eines habe ich gelernt: wenn du dich streitest, brauchst du nicht weitermachen.
2: Aus Teilnehmerkreisen ist zu hören, dass Wüst seine Aussage, die Spekulationen rund um ihn als Ersatzkanzler seien Quatsch, bekräftigt. Er wolle ausdrücklich davor warnen. Die Herausforderungen, vor denen Deutschland aktuell stehe, seien groß. Und er sage Merz seine volle Unterstützung zu. Merz wiederum dankte Wüst und

0: letzten Mal zusammenkam. Jetzt ist bekannt geworden, wie viel von dem Sondervermögen tatsächlich eingesetzt wurde. Philipp Eckstein weiß mehr und schaut nochmal auf die Hoffnungen, die es im letzten Jahr gab.
1: Die Erwartungen an das schuldenfinanzierte Sondervermögen sind groß. 500 Milliarden Euro. 100 davon für die Länder, 100 für den Klimaschutz und 300 Milliarden Euro für Infrastrukturmaßnahmen. Sei es für Sportstätten, Straßen, Schienen, Krankenhäuser, Schulen, Stromleitungen oder auch die Digitalisierung.
2: Wir wollen, dass die Bagger rollen,
1: sagte vor einem Jahr, damals ganz frisch im Amt, Bundesfinanzminister Lars Klingbeil.
2: Wir wollen, dass die Bahn pünktlich kommt. Wir wollen, dass die Faxgeräte in den Ruhestand geschickt werden, unnötige Formulare eingestampft werden. Wir wollen gemeinsam Fortschritt in unserem Land.
1: Und Klingbeil kündigte damals bereits an:
2: Wie diese Investitionen wirken, werden wir eng beobachten und kontrollieren. Jeder Euro muss richtig ausgegeben werden.
1: Jetzt hat das Bundesfinanzministerium einen ersten Monitoring, also einen Kontrollbericht, vorgelegt. 380 Seiten und geschaut wird, wie wurde das Geld 2025 genutzt und was hat es bewirkt. Dabei wird deutlich, dass es zum Beispiel in den Bereichen Verkehr, Energie und Bildung Nachholbedarf gibt. Und dass im vergangenen Jahr weniger Geld ausgegeben wurde als geplant, nämlich 24 Milliarden Euro statt 37 Milliarden. Der Sprecher der Bundesregierung, Stefan Cornelius:
3: Es ist klar aus dem Sonderbericht, dass wir mehr Tempo brauchen, weniger Bürokratie, schnellere Planungen. Das ist der Bundesregierung klar.
1: Zugleich betont Cornelius, der Bericht zeige, dass das Sondervermögen für Wirtschaftswachstum sorge.
3: Nach einer ersten Abschätzung dürfte das reale Bruttoinlandsprodukt um rund 0,5% höher ausfallen, als es ohne diese Ausgaben des Sondervermögens ausgefallen wäre.
1: Im laufenden Jahr rechnet die Bundesregierung insgesamt mit 0,5% Wachstum. Das heißt aber auch, ohne die schuldenfinanzierten Investitionen in die Infrastruktur würde die Wirtschaft wohl stagnieren. Dass das Geld aus dem Schuldentopf bislang etwas langsamer ausgegeben wird als ursprünglich geplant.
4: Das ist nicht das Problem. Wir wollen ja, dass das Geld sorgfältig ausgegeben wird,
1: sagt Clemens Fuß, Präsident des Instituts für Wirtschaftsforschung IFO, dem ARD-Hauptstadtstudio.
4: Das Hauptproblem, das ist aus meiner Sicht die Zweckentfremdung der Mittel, der Umstand, dass doch in erheblichem Umfang Schulden gemacht werden, die aber nicht für Investitionen verwendet werden, sondern für das Stopfen von Haushaltslöchern.
1: Unzufrieden ist auch Grünen-Chefin Franziska Brandner. Sie appelliert an die Bundesregierung:
5: Sorgen Sie endlich dafür, dass Sie die Investitionen in die Bildung, in die Forschung und Entwicklung, in die Energieinfrastruktur genauso schnell hinbekommen, wie Sie Ihre Wahlgeschenke hinbekommen haben.
1: Und die Linke kritisiert, dass zu wenig Geld bei den Kommunen ankomme. Die Bundesregierung selbst beteuert, dieses Jahr werde es besser laufen als im vergangenen Jahr. Und damit das so kommt, will das Finanzministerium auch den Druck auf alle Beteiligten noch einmal erhöhen.
0: In Deutschland leben knapp 11 Millionen Kinder unter 14 Jahren. Und diesen Kindern soll und wird die Zukunft gehören, da sind sich sogar die allermeisten Politiker einig. Kinder an die Macht, das hat schon Herbert Grönemeyer gesungen und das wird in Frankfurt/Oder wörtlich genommen. In der Stadt findet morgen wieder die Kinderkonferenz statt, anlässlich des Weltkindertags. Alina Bröckel hat mit den jungen Entscheidern gesprochen.
6: Diesen Mittwoch findet passend dazu im Frankfurter Rathaus die 5. Kinderkonferenz statt. Kinder zwischen 8 und 12 Jahren sind eingeladen, zum Thema Mobilität zu diskutieren und ihre Wünsche mitzuteilen. Rund 80 Kinder sind dabei.
7: Ich finde das sehr wichtig, dass auch die Kinder auch mal was sagen dürfen, weil viele Erwachsene hören eben den Kindern nicht zu und das ist nicht gut.
8: Wir hätten gern, dass unsere Wünsche erfüllt werden.
6: Thomas Klein von der flexiblen Jugendarbeit in Frankfurt/Oder weiß, wie das Thema zustande kam.
9: Wir haben gesagt, diesmal geht es um Schulwege, Verkehr in der Stadt Frankfurt/Oder. Ausgangspunkt dazu war, dass wir mitgekriegt haben, dass das Radwegekonzept der Stadt Frankfurt/Oder neu gemacht wird. Und das war für uns der Anlass zu sagen, Moment, dann sollten nochmal die Kinder gehört werden. Und da das über das Beteiligungsformat über der Stadt, also über die Website, nicht wirklich gut funktioniert für Kinder, haben wir gesagt, das nehmen wir für die Kinderkonferenz, Feuer frei.
6: Die Kinderkonferenz wird von der flexiblen Jugendarbeit und den Horten der Stadt organisiert. Auch der Oberbürgermeister wird vor Ort sein. Im Hort Galaxie in Frankfurt haben sich die Kinder seit einigen Tagen überlegt, was sie am Mittwoch für Themen mitbringen. Es geht vor allem um die Wege rund um ihre Schule.
10: Ich hoffe, dass auch hier die Zebrastreifen, die wir uns wünschen, und den neuen Bürgersteig und alles, dass unsere Wünsche erfüllt werden.
11: Die Spielstraße soll auf die Richtstraße gestellt werden, weil da kommen die Kinder immer über die Schule und da rasen die Autos auch lang.
12: Es ist einfach für die Sicherheit, für die Kinder und

0: für die Erwachsenen.
1: Für Janine Schwarz, Projektleiterin im Hort Galaxie, sind das wichtige Perspektiven, die gehört werden müssen. Und auch die Kinder haben ihren Spaß dabei.
2: Ich glaube, den Kindern gefällt am besten, dass sie so ein bisschen mitmachen können. Sie können mitschauen, wo es knirscht hier auf den Straßen und Plätzen. Sie können mitentscheiden und sie werden einfach gehört. Und das, glaube ich, ist das Wichtigste. Das ist eine tolle Zeit, wo Kinder sagen können, was ihnen gefällt und was nicht.
1: Seit 2022 findet in Frankfurt jedes Jahr eine Kinderkonferenz statt. So sollen Kinder von klein auf lernen, wie Beteiligung an der Stadt funktioniert. Für die Konferenz am Mittwoch ist die Gruppe aus dem Hort Galaxie gut vorbereitet.
3: Sport.
4: Mit Christina Schröder. Erstmals seit 3 Jahren gab es bei den French Open ein Frauenmatch zur besten Sendezeit. Im Achtelfinale setzte sich die Nummer 1 Arina Sabalenka gegen Naomi Osaka glatt in 2 Sätzen durch. Und ob die Zuschauerinnen und Zuschauer in Roland Garros die erhoffte Abendunterhaltung bekommen haben, das berichtet Guido Ringel aus Paris.
5: Das war schon würdig einer Night Session, einer gesondert angesetzten Partie zur besten Sendezeit mit dem besseren Ende für die derzeit Beste. Arina Sabalenka hat als Nummer 1 der Welt gezeigt, wie es geht auf Sand. Auch gegen eine wiedererstarkte Naomi Osaka konnte sich Sabalenka durchsetzen. Mit viel, viel Druck. Und auch wenn dabei mal Fehler passieren, nicht nachlassen. Drauf. Auch oder gerade auf Sand. Power und Geschwindigkeit von der Grundlinie garniert. Mit hier und da Stopps. Das war überragend. Aber auch von Naomi Osaka eine schillernde Partie, was nur bedingt was mit ihrem Glitzer-Outfit zu tun hatte. Ihr Tennis war so gut wie fast in den besten Zeiten. Und obwohl sie in Paris nie überzeugt hat, war sie diesmal nah dran an der alten Bestform. Gespür für den Moment, dabei aber nicht die Technik vergessen, die sie präsentiert wie kaum eine andere. Letztlich aber der Zweisatz-Sieg für Sabalenka, weil die aktuell noch einen Schuss mehr Geschwindigkeit und Genialität mitbringt. Die Frau aus Belarus steht im Viertelfinale.
4: Und da steht auch schon Alexander Zverev. Für die deutsche Nummer 1 geht es heute gegen den spanischen Youngster Rafael Jodar um den Halbfinaleinzug. Und während die Profis sich bei den French Open beweisen, ist ein spektakuläres Comeback bekannt gegeben worden. Tennis-Queen Serena Williams meldet sich zurück. Beim WTA-Turnier im Londoner Queen's Club startet die 23-malige Grand-Slam-Siegerin mit einer Wildcard. In den deutschen Fußballligen ist die Sommerpause eingekehrt. Beim Zweitligisten Hannover 96 herrschte gestern trotzdem großes Medieninteresse, denn der neue Sportgeschäftsführer Jonas Bold wurde vorgestellt. Der erste Impuls des ehemaligen HSV-Sportchefs bei der Anfrage aus Hannover war allerdings nicht sofort: Ja, mach ich.
6: Zum einen, dass ich Hannover selber jetzt auch nicht wirklich gut kenne. Ich ehrlicherweise die zweite Liga, nachdem ich aus Hamburg weg war, auch nicht mehr ganz so intensiv verfolgt habe, weil es nicht unbedingt mein Ziel war, wieder in der zweiten Liga zu arbeiten. Für mich war entscheidend, welche Rolle ich habe und eine Rolle einzunehmen, wo ich wieder Verantwortung haben kann, wo ich die Verantwortung vorleben kann und wo ich eben gestalten kann.
4: Das Ziel ist klar gesetzt. Bold will Hannover 96 wieder in die erste Bundesliga führen. Ja, während also in der Fußball-Bundesliga pausiert wird, wird in der Basketball-Bundesliga noch um den Meistertitel gekämpft. Die Halbfinal-Playoffs laufen und der deutsche Meister Bayern München ist nach dem 2. Sieg in der Best-of-5-Serie auf einem guten Weg Richtung Finale. Bayern gewann gegen die Baskets Bonn mit 91-69. Und im anderen Halbfinale hat Alba Berlin nach Spiel 2 ebenfalls einen großen Schritt Richtung Endspielserie gemacht. Die Berliner gewannen auch im 2. Spiel gegen Bamberg mit 85-71. Dementsprechend breit war das Grinsen von Alba-Kapitän Jonas Matisek.
7: Ich hatte das Gefühl, wir haben heute einen extrem klugen Basketball und sehr abgezockt gespielt, gerade auch in der Defense. Ja, manchmal hört es jetzt blöd an, aber manchmal so ein bisschen untypisch zu unserem Spielstil, dass wir häufig sehr viel über Energie kommen und sehr viel mit Leidenschaft. Das haben wir heute natürlich auch alles gezeigt. Aber ich fand, on top haben wir auch sehr smart gespielt und mit sehr viel Kopf gespielt heute.
4: Und schon am Donnerstag können dann München und Alba den Finaleinzug klar machen. Und auch zum Schluss bleiben wir beim Basketball. Den deutschen 3x3-Spielerinnen um Olympiasiegerin Marie Reichert ist ein Traumstart in die Weltmeisterschaft gelungen. In der polnischen Hauptstadt Warschau schlug die deutsche Auswahl erst China deutlich und im Anschluss die Philippinen. Die deutschen Männer zogen nach und gewannen zum Auftakt gegen Japan und Neuseeland.
3: Der Sport war das mit Christina Schröder. Anfang Mai haben sich 84 Menschen aus ganz Deutschland in Leipzig und Baden-Baden getroffen, um herauszufinden, was Deutschland verbindet. Das ARD-Dialogformat begleitet diese Menschen an beiden Tagen. Die Ergebnisse dieser Diskussion werden in verschiedenen Sendungen in der ARD ausgespielt und stehen seit dieser Nacht auch in der ARD-Mediathek. Mediathek. Sinn und Zweck des Ganzen war, die Menschen wieder mehr ins Gespräch zu bringen. Daran mangelt es aus Sicht von Nina Pater beim Hessischen Rundfunk für das Projekt zuständig. Mein WDR-Kollege Ralf Erdenberger hat mit ihr gesprochen und was sie gesagt hat, das hören wir gleich nach den nächsten Nachrichten.

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1: Um 4.30 Uhr mit Ronald Lessig. Im Konflikt zwischen Israel und der Hisbollah-Miliz im Libanon gibt es möglicherweise eine Entspannung. Nach Angaben der libanesischen Botschaft in Washington akzeptiert die Hisbollah einen US-Vorschlag für eine Feuerpause im gesamten Libanon. Aus der Nachrichtenredaktion Peter Eichenberg.
2: Zunächst solle Israel auf Angriffe auf die Vororte von Beirut verzichten, erklärte das libanesische Präsidialamt. Im Gegenzug stoppe die vom Iran unterstützte Hisbollah ihre Attacken auf Israel. US-Präsident Trump erklärte nach einem Telefonat mit Premierminister Netanyahu, alle israelischen Truppen, die schon auf dem Weg nach Beirut waren, seien umgekehrt. Trump bestritt außerdem, dass die Verhandlungen zwischen den USA und dem Iran über ein Ende des Kriegs unterbrochen worden sind. Die Führung in Teheran hatte den Stopp der Gespräche verkündet und mit dem israelischen Vorgehen gegen die Hisbollah begründet.
1: Die Europäische Union macht den Weg frei für Rückkehrzentren in Drittstaaten und die Verschärfung weiterer Asylregeln. So sollen mehr Abschiebungen möglich sein. Vertreter des Europaparlaments und der Regierungen der Mitgliedsländer haben sich darauf am Abend geeinigt. Aus der Nachrichtenredaktion Michael Nenzer.
3: In die Rückkehrzentren außerhalb der EU sollen abgelehnte Asylbewerber kommen, die nicht in ihre Herkunftsländer zurückgebracht werden können. Das ist der Fall etwa dann, wenn das Heimatland sich weigert, sie zurückzunehmen oder zum Beispiel die Bundesregierung keine diplomatischen Beziehungen zu dem betroffenen Staat pflegt. Wo die Zentren entstehen sollen, ist noch unklar. Unbegleitete Minderjährige sollen den Plänen nach nicht abgeschoben werden, Familien mit Kindern hingegen schon. Das Parlament und die EU-Staaten müssen dem Kompromiss noch zustimmen.
1: Die Zahl der Asylanträge in Deutschland ist im Mai auf ein 13-Jahrestief gesunken. Das berichtet die Bild und beruft sich auf Zahlen des Bundesinnenministeriums. Demnach wurden im vergangenen Monat bundesweit knapp 5.600 Asylanträge gestellt. Das sei im Vergleich zum Vorjahresmonat ein Rückgang um 30%. Gegenüber Mai 2023 waren es sogar 75% Asylanträge weniger. Bundesarbeitsministerin Baas hält eine Einbeziehung von Beamten in die gesetzliche Rentenversicherung langfristig für notwendig. Bei einer Veranstaltung der Rheinischen Post sagte die SPD-Politikerin, man brauche ein gemeinsames System, wenn man eine große Reform haben wolle. Wenn alle einzahlten, hätte man mehr im Topf und der Staat müsse nicht zu viel zuzahlen, sagte Baas. Auch ein höheres Renteneintrittsalter könne sie sich vorstellen. Allerdings müsse es für die, die nicht so lange arbeiten könnten, spezielle Lösungen geben. Das Wetter in Deutschland. Tagsüber heiter bis wolkig, im Laufe des Tages von Westen her aufkommender Regen bei 20 bis 27 Grad. Morgen zeitweise Regen, 17 bis 23 Grad. Und am Donnerstag von Westen her Schauer oder Gewitter, sonst freundlich, 17 bis 26 Grad. Das waren die Nachrichten.
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4: Und da haben wir keine größeren Staus oder Verkehrsbehinderungen. Ich wünsche Ihnen eine gute Fahrt in diesen Dienstagmorgen.
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4: Mit Milad Kupay. Die verurteilte Rechtsextremistin Liebig soll von Tschechien nach Deutschland ausgeliefert werden. Das hat das Landgericht in Pilsen am Montag gestern so angeordnet. In Pilsen sitzt Liebig aktuell in Untersuchungshaft. Eigentlich müsste sie aber in Chemnitz im Gefängnis sitzen. Aber vor ihrem Haftantritt war sie geflohen. Anfang April war sie in Tschechien an der Grenze zu Deutschland gefasst worden. Die Auslieferung nach Deutschland hatte Liebig aber abgelehnt. Mehr zur Entscheidung des Gerichts von Marianne Allweis.
5: Dieses Mal geht es schneller im Landgericht im tschechischen Pilsen. Es sind auch keine zwei Beamtinnen mehr, die Maler Svenja Liebig zügig in den Saal führen, sondern eine Frau und ein Mann.
6: Dieser Mann hält mich illegal an. Dieser Mann vergewaltigt mich.
5: Zur grünen Militärhose trägt Liebig ein T-Shirt im Leopardenlook. Die Lippen sind rot geschminkt, der Kopf bis auf einen Mittelstreifen kahl rasiert. Die Verhandlung ist öffentlich, doch Bild- und Tonaufnahmen sind nicht gestattet. Ein Befangenheitsantrag wird abgelehnt. Die Richterin entscheidet auf Auslieferung nach Deutschland. Liebig drohten dort keine negativen Folgen wegen ihres Geschlechts. Ihre Rechte auf einen fairen Prozess seien nicht eingeschränkt worden.
7: Freiheit, wenn möglich,
5: Liebig hatte sich juristisch gegen eine Auslieferung gewehrt, wegen angeblicher politischer Verfolgung. Man wolle die, Zitat, Endlösung Liebig in einem Männergefängnis. Sie habe Angst, dort getötet oder in den Suizid getrieben zu werden. Auf X hatte sich Liebig zuvor ähnlich geäußert.
7: Die töten in Deutschland subtiler, stecken Frauen in einen muslimisch dominierten Männerknast, lassen die Information über die jüdische Religion der Gefangenen durchsickern, den Rest erledigt dann der angeschliffene Löffelstiel.
5: Auch über das Gefängnis in Tschechien hat sich Liebig beschwert. Sie sitzt in U-Haft in Pilsen in Bory. Das ist bekannt aus einer Netflix-Serie als eine der härtesten Haftanstalten des Landes.
8: Pilsen Prison in the Czech Republic.
5: Sie ist die größte und zurzeit leicht überbelegt wie viele Gefängnisse in Tschechien, auch mit schweren Straftätern. Zu kommunistischen Zeiten saßen dort politische Gefangene, etwa Václav Havel. Die Haftanstalt ist für Männer, in U-Haft sitzen auch Frauen. Liebig war 2023 wegen Volksverhetzung, übler Nachrede und Beleidigung zu 18 Monaten Gefängnis verurteilt worden, damals noch als Mann. Danach hatte sie ihr Geschlecht und ihren Namen ändern lassen. Angesichts von queerfeindlichen Äußerungen halten das viele für einen Missbrauch des deutschen Selbstbestimmungsrechts. Liebigs Auftreten in Tschechien könnte Einfluss darauf haben, ob sie in Deutschland in ein Frauen- oder Männergefängnis muss. Auf einem angeblichen Video der Festnahme Anfang April im tschechischen Krasna bei Asch ist Liebig in Männerkleidung und mit Glatze zu sehen. Der tschechische Haftrichter hatte zuerst von einem festgenommenen Mann gesprochen. In den sozialen Netzwerken und vor Gericht präsentiert sich Liebig dagegen als Frau.
7: Nach dieser Verhandlung haben beide Seiten Rechtsmittel, welche ich natürlich einlegen werde, wenn man mich nach Deutschland abschieben wollte.
5: Liebig kann nun Beschwerde beim Oberlandesgericht Prag einlegen. Das würde aufgrund der Aktenlage ohne neue Verhandlung entscheiden.
0: Wirtschaft.
4: In Bad Saarow in Brandenburg findet gerade das Ostdeutsche Wirtschaftsforum statt. Die Schwierigkeiten, die die gesamte deutsche Wirtschaft hat, die treffen die ostdeutsche Wirtschaft oft noch mal besonders stark. Bundeswirtschaftsministerin Reiche war nicht dabei, aber ihre Staatssekretärin Gitta Konnemann. Amelie Ernst.
9: Gitta Konnemann hat eine Mission: Optimismus verbreiten. Günstige Energie, viele Flächen, Raum für Innovationen. Das sollte dem Osten doch Mut machen, so die Wirtschaftsstaatssekretärin.
10: Und deswegen haben Sie aus meiner Sicht allen Grund zu etwas, was hier nicht immer gut ausgeprägt ist, zu Selbstbewusstsein.
9: Viele Wirtschaftsdaten sprechen für den Osten, so die CDU-Politikerin. Darauf müssten die Unternehmen aufbauen.
10: Maschinenbau, Automotive, Chemie, Produktion. Und genau hier hat Ostdeutschland seinen Halbleiterstandorten, seinen Hochschulen, seiner industriellen Substanz eine reelle Chance auf Führung.
9: Doch klar ist auch, nicht alles läuft rund im Osten. Das weiß auch Elisabeth Kaiser, die Ostbeauftragte der Bundesregierung. Vor allem hapert es bei den Investitionen. Hier sind Unternehmen deutlich zurückhaltender als im Westen.
11: Wir sehen es gerade bei Investitionen, da haben wir noch einiges nachzuholen. Das bremst gerade auch das Wachstum in Ostdeutschland. Da müssen wir vorankommen, da müssen natürlich Politik die richtigen Rahmenbedingungen setzen und vor allen Dingen Planbarkeit und Verlässlichkeit zeigen. Ich glaube, darauf kommt es jetzt an, es erwartet sich auch die Wirtschaft. Aber gerade bei dem Thema Energiepreis, da gibt es noch einige Themen, die wir diskutieren müssen, wie wir da noch für Entlastungen sorgen.
9: Entlastungen plant die Bundesregierung beispielsweise bei den Vorgaben für Unternehmen. Weniger Regeln, gleich mehr Investitionen, so zumindest die Hoffnung im Wirtschaftsministerium.
10: Wir haben vergleichbare andere Gesetze, die hemmen, die langsam machen. Und das heißt in Zahlen, in 3 Jahren haben deutsche Unternehmen rund 325.000 Beschäftigte zusätzlich nur für Verwaltung und Bürokratie eingestellt.
9: Doch Deregulierung und Fördergelder allein werden die ostdeutsche Wirtschaft in politisch unsicheren Zeiten nicht anschieben, warnt Sachsen-Anhalts CDU-Ministerpräsident Sven Schulze. Im September wird in Sachsen-Anhalt ein neuer Landtag gewählt und derzeit liegt die AfD in Umfragen vorn.
12: Jetzt geht es wirklich um eine grundlegende Ausrichtung eines Bundeslandes zum einen und damit einhergehend eine grundlegende Ausrichtung auch insgesamt der Bundesrepublik Deutschland. Ich will noch mal darauf hinweisen, dass ab Oktober 2026 der Vorsitzland der Ministerpräsidentenkonferenz Deutschlands Sachsen-Anhalt ist. Damit kann man sich auch überlegen, welche Auswirkungen solche Themen hätten.
9: Beim Ostdeutschen Wirtschaftsforum präsentiert sich auch die Initiative Unternehmen für Demokratie. Die Firmenchefs stellen sich in einer Erklärung jenen entschieden entgegen, die so wörtlich nicht länger in der Demokratie offen streiten wollen, sondern gegen die offene Demokratie. Für die Ostbeauftragte Elisabeth Kaiser ein wichtiges Signal.
11: Das ist manchmal alleine sehr schwierig, wenn man sich in so einem Umfeld befindet, wo man anscheinend das Gefühl hat, das ist schon so Mainstream. Umso wichtiger sind solche Netzwerke, solche Initiativen, dass man merkt, man ist nicht alleine. Es gibt viele andere, die es auch für wichtig erachten, sich da klar zu positionieren.
9: Wirtschaft hängt zwingend von Politik ab. Auch das macht das Ostdeutsche Wirtschaftsforum in Bad Saarow einmal mehr deutlich.
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4: Anfang Mai haben sich 84 Menschen aus ganz Deutschland in Leipzig und Baden-Baden getroffen, um herauszufinden, was Deutschland verbindet. Das ARD-Dialogformat begleitet diese Menschen an beiden Tagen. Die Ergebnisse dieser Diskussionen werden in verschiedenen Sendungen in der ARD ausgespielt und stehen von heute an auch in der ARD-Mediathek. Sinn und Zweck des Ganzen war, die Menschen wieder mehr ins Gespräch zu bringen, denn daran mangelt es aus Sicht von Nina Pater beim Hessischen Rundfunk für das Projekt zuständig. Über die Idee hat sie mit WDR-Moderator Ralf Erdenberger gesprochen. Zuerst erklärt die Projektleiterin, wie überhaupt die Auswahl getroffen wurde.
13: Der erste Schritt war schon mal, dass wir nicht über uns aufgerufen haben. Also wir erreichen ja als ARD und 9 Landesrundfunkanstalten eine Menge Menschen, die uns auch noch vertrauen, die uns hören. Wir erreichen aber auch Menschen nicht mehr oder haben sie noch nie erreicht. Und dann haben wir uns entschieden zu sagen, okay, wir rufen nicht über unsere Ausspielwege auf, also über Radio, Fernsehen, Online oder Social Media, sondern wir lassen uns mal vom Statistischen Bundesamt ausrechnen, wenn Deutschland aus 84 Menschen bestehen würde. Wo kommen die denn her? Wie alt sind denn die? Wie viele Männer, wie viele Frauen, Migrationsgeschichte, ja, nein. Deutscher Pass, ja, nein. Wohnen sie auf dem Stadt, eher in der Stadt, eher ländlich, in einem Ballungsraum oder eher dörflich. Und dann haben wir angefangen, rum zu telefonieren. Also ganz banal übers Telefonbuch zum Beispiel. Oder wir haben Vereine angeschrieben und haben gesagt, ob sie Menschen kennen, die Lust hätten mitzumachen. Und da haben wir Menschen gefunden. Wir haben Menschen gefunden mit Vorbehalten, die sich auf die Vorgespräche mit eingelassen haben, die dann aber gemerkt haben, oh Gott, das ist so groß, vielleicht will ich es doch nicht. Oder vielleicht traue ich mich auch nicht oder vielleicht werde ich auch gar nicht wirklich ernsthaft gehört. Also gab auch viel so, meint ihr es ernst? Ne? Seid ihr wirklich die, die hier anrufen? Weil das ja auch schon sehr außergewöhnlich ist. Ne? Dann hebt man Telefonhörer ab oder liest eine Mail und wird gefragt, ob man Lust hätte, 2 Tage lang vor Kameras sich mit Menschen zu unterhalten.
14: Reden wir mal über die Themen, gerade vor dem Hintergrund, dass diese These der Polarisierung ein bisschen umstritten ist. Neulich hat die FAZ geschrieben, es gibt eigentlich keine krassen Gegensätze in der Gesellschaft, sondern nur unterschiedliche Priorisierungen. Am deutlichsten sortiert der Lebensstil die Einstellungen zu den Themen, die eben zum Teil auch schon angeklungen sind. Migration, Diversität, Klimawandel. Welche Erfahrungen haben Sie mit welchen Themen gemacht?
13: Mit allen gute, würde ich sagen. Es waren ja insgesamt 6 Themen von Gleichberechtigung über Migration, über Demokratie, über Wandel. Haben die Menschen die Themen aufgemacht in den Runden, die sie für wichtig erachtet haben. Und da gab es schon auch Pole, die wirklich aufeinander geprallt sind und sich dann gut aufgelöst haben. Also zum Beispiel beim Thema Gleichberechtigung gab es einen Mann aus Sachsen in der Runde, der deutlich gesagt hat, Frauen haben in der Polizei, in der Bundeswehr nichts verloren aus seiner Perspektive, weil sie die Männer ablenken. Sage ich jetzt mal verkürzt. Oder sie sollten nicht so schwere Zementsäcke schleppen. Deswegen hätten sie in einigen Job auch nichts verloren. Und dahinter saß eine 29-jährige Frau, die einen Malermeisterinnenbetrieb hat, rein Frauenbetrieb, Mutter von 2 Kindern. Und da hat man schon richtig gesehen, sie sagte, glaube ich, im Nachgang, oh, da ist mir fast eine Ader geplatzt. Und dann sind die gut miteinander ins Gespräch, die haben sich in Pausen unterhalten, haben dann beide noch gemerkt, dass sie Unternehmer sind und sind zusammengekommen, obwohl die Grundeinstellung ganz andere war, aber sie haben sich zugehört. Und das, glaube ich, ist etwas, was wir wieder mehr lernen müssen. Ich kann dann doch so ein bisschen Pathos reinschütten, weil am Ende geht es ja darum, dass jeder sich gut in der Gesellschaft bewegen muss. Das kann er, wenn er sehr viele Perspektiven mitbekommt. Und dafür gibt es uns, finde ich, also uns Öffentlich-Rechtliche, die Perspektiven mitgeben, die aber nicht sagen, du musst das und das und das denken, sondern einen Raum an Informationen aufmacht. Und dann kann dann jeder daraus schauen, was er damit macht und am Ende sich eben dann auch gut in der Demokratie zu bewegen. Und das ist ja schon keine ganz kleine Aufgabe, die es da für jeden hat.
14: Einen Raum schaffen, eine Atmosphäre, in der man sich dann zuhören kann, respektieren kann. Das hängt aber dann doch auch nochmal an jedem Einzelnen, ob er das auch gelernt hat, sowas anzunehmen, will. welche Rolle auch die Emotionen spielen, also die erwähnte Ader, die dann zum Glück geschwollen, aber nicht geplatzt ist, spielt ja doch auch eine Rolle in den alltäglichen Diskussionen, die dann manchmal auch scheitern.
13: Na, auf jeden Fall. Ich würde mal die Frage zurückgeben. Wann haben Sie denn das letzte Mal mit Menschen gesprochen, nicht im Jobkontext, die nicht ganz ihre Meinung teilt und dann in eine Auseinandersetzung zu gehen?
14: Naja, schon im Freundeskreis.
13: Ah, das ist ein Geschenk. Das tun nämlich gar nicht mehr so viele, weil Freundeskreise relativ ähnlich sind. Weil so Sachen wie die Eckkneipe vielleicht wegfallen, weil Vereine weniger werden. Und es gibt weniger Räume und vielleicht auch weniger Nerven, sich mit Menschen in eine Auseinandersetzung zu begeben, die am Ende vielleicht sogar eine ganz entgegengesetzte Meinung haben. Und das meine ich mit, dass man es üben muss vielleicht auch einfach mal wieder. Und die 84 Menschen, die wir jetzt ja in der ganzen ARD quasi die Chance haben, wiederzugeben, ja auch bei Ihnen, was Sie gesagt haben, können vielleicht dazu anregen, mal zu überlegen, wie gehe ich denn in meinem näheren Umfeld damit um, wenn ich auf Menschen treffe, die ganz andere Perspektiven haben.
14: Ich habe eben noch mal drüber nachgedacht, ihr habt ja den Freundeskreis erwähnt, Sie haben dann den Verein gesagt. Und der Verein, da kommen ja auch Menschen, je nach Sportart oder was das für ein Verein ist, zusammen, die ganz unterschiedliche Hintergründe haben und die nicht unbedingt durch eine Empathie schon verbunden sind. Da nehme ich das oft als schwieriger wahr, wenn es dann über den Sport oder über andere Themen, die plötzlich reinkommen, eskaliert.
13: Ja, das teile ich, aber auch nicht immer. Ich glaube, es kommt vielleicht auch so ein bisschen drauf an, wie der Tag einem begegnet ist, wenn man aufgestanden ist. Hält man es aus, gerade zu reden, oder ärgert man sich gerade, warum die gegnerische Mannschaft wieder 2-0 führt? Also bei uns war es ja auch so, das waren 84 Menschen, die sich in ihrem ganzen Leben noch nie gesehen haben. Und die wären sich wahrscheinlich im echten Leben auch nie auf der Straße begegnet. Also da waren zwei aus Hamburg beispielsweise mit dabei, die kannten sich nicht und haben sich durch uns kennengelernt. Und die mussten sich ja auch aufeinander einlassen. Das sind sogar fremde Menschen und nicht Menschen aus dem Verein, die man vielleicht kennt, mit denen man vielleicht noch eher miteinander ins Gespräch geht. Und die haben genau das gemacht. Klar, es ist eine künstlich geschaffene Situation gewesen, ne? Also wir haben quasi zweimal Deutschland an zwei Orte eingeladen, jeweils 42. Das ist so, finde ich, das Maximum, in dem man nochmal gut miteinander ins Gespräch kommen kann. Wir haben es nicht journalistisch moderiert. Wir beide sind ja Journalisten. Wir wissen ja auch, dass man da manchmal ein bisschen ungeduldig wird und nicht so gewohnt ist, sich mehr richtig viel Zeit nehmen zu können. Also ich kann es zumindest von mir sagen. Und wir hatten Coaches rausgesucht, die quasi Gesprächsbegleiter waren. Das heißt, die Menschen hatten ihren Raum. Und da ist eine Menge entstanden, was sich einfach wirklich lohnt, sich anzuschauen. Ich weiß, ich bin jetzt die Projektleiterin des Ganzen, aber da hängt wirklich mein Herz dran, weil am Ende geht man da raus und denkt, auch wenn man häufig das Gefühl hat, die Gesellschaft funktioniert nicht mehr richtig, das funktioniert. Und vielleicht muss man da mehr Glauben reingeben.
14: Da ist ja auch eine Botschaft für die Medien drin,
13: auf jeden Fall.
14: Dass man also, wenn man moderiert, nicht bevormundet, sondern den Menschen eben den Raum gibt, das zu sagen, was ihnen wirklich auf dem Herzen liegt. So wie wir es im Tagesgespräch und im Stadtgespräch oft probieren.
13: Ja.
14: Dann müssen aber auch die anderen sich diesen Raum nehmen und auch mutig sein. Und eine Mischung finden aus Klartext und Empathie.
13: Ja, und vielleicht muss man als Journalist auch ermutigen, das mal zu tun und mal den Mund zu halten und zuzuhören. Das, ich habe ja auch gerade ganz viele Worte. Ja. Und das fällt einem ja auch nicht immer so leicht. Es wurde auch tatsächlich in diesen zwei Tagen, also die Politik hat wirklich, kein gutes Standing bei den Leuten. Und das fand ich schon auch in weiten Teilen sehr frustrierend. Also dieses, wir wählen alle 4 Jahre, kaum ist die Wahl rum, sind die Wahlversprechen, stimmen wieder nicht und die sollen uns doch führen und nichts funktioniert. Das fand ich schon erschreckend. Erschreckend auch, und das war an uns Medien gerichtet, ihr berichtet halt auch immer so negativ, ne? Da denkt man, dass die ganze Welt schlecht ist. Und auch das können wir uns, glaube ich, auch gut zu Herzen nehmen. Also da gibt's vieles, was man sich, wenn man es schaut, zu Herzen nehmen kann.
14: Ja, das muss man ja in der Diskussion auch im Blick haben, dass man auch nicht nur dann gegeneinander führt, sondern vielleicht auch einen Konsens findet und dann was Konstruktives. Also wo ist denn dann auch the common ground, die verbindende Ebene miteinander, wo man dann vielleicht gemeinsam auch ins Handeln kommen kann?
13: Ich glaube, das kann man ganz gut, wenn man es anleitet. Da haben wir uns ja dagegen entschieden. Das haben die Menschen selbst gesteuert. Und am Ende sind sie aus jeder Runde raus mit neuen Perspektiven. Ich weiß, das klingt jetzt alles so nach Schönfärberei, aber das haben die Teilnehmenden uns an dem zweiten Tag schon selbst gesagt, und sie schreiben uns die ganze Zeit und wir besuchen sie ja jetzt auch nochmal. Der NDR besucht Leute, der SWR war bei Menschen zu Hause und hat nochmal geguckt, was ist eigentlich passiert aus dem, was ihr gemacht habt, ne? Und die sagen alle, sie nehmen das mehr mit zu sich nach Hause, um mit anderen Menschen ins Gespräch zu gehen. Und das haben sie ganz gut selbst hinbekommen. Ja. Und wenn also ich weiß, der Titel auch, der ist pathetisch, was Deutschland verbindet. Deutschland verbindet übrigens auch die Meckerkultur, schon mal als kleiner Titel. Teaser, darüber haben wir auch länger geredet, warum wir Deutschen so viel meckern. Aber ich glaube, die 84 Menschen hat's verbunden, dass sie möchten, dass Deutschland funktioniert. Es möchte nicht jeder gleich, wie Deutschland funktioniert und hat auch andere Perspektiven. Mhm. Aber es war, also ja, es hatte was Sinnstiftendes, sehr.
4: Was Deutschland verbindet. Und wenn Sie neugierig geworden sind, schauen Sie gern mal in die ARD-Mediathek rein. Gesprochen hat WDR-Moderator Ralf Erdenberger mit der Projektleiterin vom Hessischen Rundfunk, Nina Pater.
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4: Am Wochenende wurde der Deutsche Filmpreis verliehen, die Lola, aber eine Dankesrede, die sorgt immer noch für Diskussionen. Es geht um den Regisseur Wim Wenders und eine Szene aus seinem Film Falsche Bewegung von 1975. Worüber jetzt genau diskutiert wird, das weiß unser Kulturreporter Florian Schmidt.
15: Wim Wenders steht auf der Bühne des Deutschen Filmpreises, nimmt den Ehrenpreis entgegen und spricht dann über einen Vorwurf aus der Vergangenheit.
16: Das würde ich heute nie mehr so machen. Ich weiß heute mehr, viel mehr. Es gibt andere Sensibilitäten. Wir leben in einer völlig anderen Welt als vor 50 Jahren. Dem jungen Mann von damals kann ich keinen Vorwurf machen. Auch wenn ich weiß, das würde ich nie mehr so tun.
15: In der Szene aus dem Film Falsche Bewegung ist die damals 13-jährige Nastassja Kinski mit nacktem Oberkörper zu sehen. Kinski hatte erst wenige Tage zuvor in einem Interview mit der Süddeutschen Zeitung erklärt, sie habe schon damals gespürt, dass das nicht in Ordnung gewesen sei. Seit Jahren versuche sie, diese Szene entfernen zu lassen. Wenders nutzte die Bühne für eine grundsätzliche Frage.
16: Wie geht man mit Filmerbe um? Darf man, kann man, soll man vielleicht eine Szene schneiden, wenn es in diesem Fall einer meiner Schauspielern, die ich sehr verehrt habe und verehre, wehtut? Darf man das? Kann man einen Film im Nachhinein kürzen? Ich bin mit der Frage ziemlich allein, muss ich sagen, und ich bin auch ratlos.
15: Doch genau diese Argumentation stößt auf Widerspruch. Die Filmwissenschaftlerin Annette Brauerhoch kritisiert im Deutschlandfunk Kultur, Wenders habe die Verantwortung von sich weggeschoben.
17: Richtig raffiniert eingefädelt, denn die Verantwortung, die eigentlich bei ihm liegt, hat er mit diesem Appell an das Publikum und an die Akademie auf Tausende verteilt.
15: Auch in den Medien fällt die Reaktion deutlich aus. Die FAZ schreibt:
18: Hier geht es nicht um die Kunst- und Meinungsfreiheit und nicht ums Filmerbe. Hier geht es um die Tatsache, dass ein 13 Jahre altes Kind sexualisiert und nackt vor die Kamera gezogen wird. Das war 1975 falsch und das wäre heute falsch.
15: Die SZ kritisiert, Wenders inszeniere sich als Opfer eines vermeintlichen Zeitgeistzwangs.
18: Es war dies nicht weniger als das Wegducken eines sich nachdenklich gebenden Regisseurs vor seiner realen Verantwortung in den imaginierten Opfergestus gegenüber irgendeiner kulturbedrohenden Verbotsmaschine.
15: Auch zahlreiche Filmschaffende melden sich zu Wort. Schauspielerin Rosalie Thomas nennt Wenders Rede zum Schämen. Caroline Herfurth schreibt, sie hätte sich gewünscht, Wenders hätte öffentlich eingestanden, ein 13-jähriges Kind nicht ausreichend geschützt zu haben. Schauspieler Clemens Schick kritisiert, Wenders habe die Debatte auf eine abstrakte Ebene von Zensur und Filmerbe gehoben. Schauspielerin Lavinia Wilson dagegen begrüßt, dass Wenders das Thema überhaupt öffentlich angesprochen hat. Sie wünsche sich nun eine ausführliche Debatte über den Umgang mit der Szene und Kinskis Wunsch. Genau diese Debatte hat der Regisseur mit seiner Rede ausgelöst. Die Frage bleibt allerdings, worüber die Filmbranche eigentlich diskutiert. Über den Umgang mit historischem Filmerbe oder über die Verantwortung für das, was damals geschehen ist.
4: Und ob die umstrittene Szene künftig tatsächlich aus dem Film entfernt wird, ist bislang offen. Die Debatte darüber dürfte die deutsche Filmbranche allerdings noch länger beschäftigen. Florian Schmidt war das mit Reaktionen auf die Wim Wenders-Debatte.
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4: Kommt die BAföG-Erhöhung für Studierende oder nicht? Nach kritischen Äußerungen von Unionspolitikern gibt es in der Regierungskoalition eine Debatte. Konkret geht es um Äußerungen von Fraktionschef Spahn und Fraktionsforschungsministerin Beer, die die geplante Anhebung in Frage stellen. Die SPD hingegen pocht auf die Reform, darauf habe man sich im Koalitionsvertrag geeinigt. Der Weser-Kurier aus Bremen kritisiert, welches Maß an Realitätsverweigerung Ministerin Beer bei ihrem Vorstoß an den Tag lege.
19: Es sei kein Drama, wenn Studierende neben dem Studium jobben, ließ die CSU-Frau wissen. Dass allerdings längst 70% aller Studierenden nebenbei arbeiten, um ihren Unterhalt teilzufinanzieren, scheint in der Vorstellungswelt der Forschungsministerin offenbar noch nicht angekommen zu sein. Das ist wirklich erschreckend.
4: Die Frankfurter Allgemeine Zeitung wünscht sich mehr Zurückhaltung bei allen Beteiligten.
19: Viele junge Männer und Frauen in Deutschland müssen arbeiten gehen, um sich ihr Studium zu finanzieren. Das ist keine Zumutung und es ist auch kein Anzeichen für den Niedergang des Bildungsstandorts Deutschland. Empörung ist in der Debatte um eine Erhöhung des BAföGs daher fehl am Platz. Allerdings auf beiden Seiten. Die Forderung, Studenten sollten gefälligst auch im Schweiß ihres Angesichts Geld verdienen, hat nicht selten einen anti-intellektuellen Zungenschlag. Das ist eine Geringschätzung geistiger Arbeit, die sich ein Land wie Deutschland nicht leisten kann.
4: Der Spiegel beleuchtet Beers Aussage, Studierende seien privilegiert. Damit verdrehe die CSU-Politikerin die Realität.
19: BAföG war noch nie die Finanzierung des nächsten Matcha-Latte in Berlin-Kreuzberg, wie es bei Beer klingt, wenn sie von einem Vollkasko-Studium spricht. BAföG ist vielleicht der wichtigste Hebel, um die Ausbildung von Fachkräften aus allen Gesellschaftsschichten zu ermöglichen. Zumindest könnte es ein solcher sein, wenn der Zugang und die Beantragung endlich erleichtert und die Bezüge erhöht würden.
4: Ähnlich bewertet es Claudia van Laak vom Deutschlandfunk. Sie plädiert vor allem dafür, zuerst einmal die BAföG-Anträge zu vereinfachen.
20: Wie kann es sein, dass Studierende ihren Antrag zwar online stellen können, in den BAföG-Ämtern aber dann der große Drucker angeworfen wird und jeder wieder eine Papierakte erhält? Und warum müssen Studierende jedes Jahr wieder die Einkommensnachweise ihrer Mütter und Väter beim BAföG-Amt einreichen, obwohl in anderen Behörden, den Finanzämtern, diese Daten längst vorliegen? In der Debatte darf es nicht vordringlich um die Frage gehen, ob die BAföG-Sätze steigen sollen oder nicht. Eine umfassende Vereinfachung und Digitalisierung müssten an erster Stelle stehen. Das wäre ein erster wichtiger Schritt hin zu mehr Chancengleichheit im Hochschulsystem.
4: Meint Claudia van Laak vom Deutschlandfunk. Das Straubinger Tagblatt meint, die Bundesregierung sende mit der Debatte ein verheerendes Signal an die junge Generation aus.
19: Nachdem man zu Beginn der Legislaturperiode ein gigantisches Schuldenpaket verabschiedet hat, das kommende Generationen abstottern müssen, Rentengeschenke auf den Weg gebracht hat, die den Haushalt massiv belasten, man den Klimaschutz völlig schleifen lässt und dann zu jungen Menschen sagt, wir streichen das eine Wahlgeschenk, das wir für euch in den Koalitionsvertrag geschrieben haben, dann darf sich bitte niemand wundern, wenn genau diese Gruppe bei der nächsten Wahl ihr Kreuz wieder ganz links oder ganz rechts macht.
4: Der Tagesspiegel fordert eine deutliche Haltung von der schwarz-roten Koalition.
19: Vor allem aber braucht es politische Klarheit. Die Koalition hat die Reform versprochen. Sie sollte das Versprechen einlösen. Nicht irgendwann, jetzt. Immerhin geht es um mehr als um ein Förderinstrument. Es geht um die Frage, welchen Stellenwert Bildung in diesem Land tatsächlich besitzt.
4: Und das waren die Standpunkte. Zusammengestellt hat sie Marei Beermann. 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
1: Um 5 Uhr mit Ronald Lessig. Die EU hat sich darauf geeinigt, die Migrationspolitik zu verschärfen. Ziel ist es, mehr Abschiebungen zu ermöglichen. Aus der Nachrichtenredaktion Karin Busche.
2: Die Unterhändler des Europäischen Parlaments und der EU-Mitgliedstaaten haben den Weg freigemacht für Rückkehrzentren in Drittstaaten. In diese speziellen Zentren außerhalb der EU sollen abgelehnte Asylbewerber gebracht werden, wenn sie nicht direkt in ihre Herkunftsländer abgeschoben werden können, etwa weil ihr Herkunftsland nicht eindeutig festzustellen ist oder keine diplomatischen Beziehungen bestehen. Unklar ist noch, wo solche Zentren errichtet werden sollen. Das Parlament und die EU-Staaten müssen dem Kompromiss noch abschließend zustimmen.
1: Im Konflikt zwischen Israel und dem Libanon deutet sich eine Lösung an. So soll nach libanesischen Angaben die Hisbollah einem amerikanischen Vorschlag für einen Stopp der gegenseitigen Angriffe zugestimmt haben. Aus der Nachrichtenredaktion Constanze Semidey.
3: Die Behörden hätten die Bestätigung erhalten, dass die Hisbollah den US-Vorschlag akzeptiert hat, erklärte die libanesische Botschaft in den USA. Der Waffenstillstand solle auf das gesamte Staatsgebiet des Libanon ausgeweitet werden. US-Präsident Trump bestätigte das und erklärte, auch Israel habe ihm ein Ende der gegenseitigen Angriffe zugesagt. Mit Blick auf den Iran erklärte Trump, die Gespräche mit dem Land gingen zügig weiter. Die Verhandlungen über ein Ende des Krieges seien keinesfalls ausgesetzt. Das wiederum hatte Teheran verkündet und das israelische Vorgehen im Libanon als Begründung genannt.
1: Russland hat die Ukraine in der Nacht massiv mit Raketen und Drohnen angegriffen. In der Hauptstadt Kiew waren Explosionen zu hören. Behörden zufolge wurde mindestens ein Mensch getötet, 20 weitere wurden verletzt. Mehrere Gebäude gerieten in Brand. Angriffe gab es auch auf Dnipro. Dort wurden mindestens 4 Menschen getötet und 16 weitere verletzt. Auch in Charkiw gab es Verletzte nach russischen Luftangriffen. Laut Präsident Zelensky hat die Flugabwehr Probleme bei der Abwehr von Raketen, weil der Nachschub westlicher Verbündeter ausbleibe. Die allermeisten Menschen, die 2025 in Deutschland eingebürgert worden sind, haben ihre ursprüngliche Staatsbürgerschaft behalten. Wie eine Umfrage des Mediendienstes Integration zeigt, lag die Quote der Doppelstaatlichkeit bei 85-98%. Die wenigen Neubürger, die sich dagegen entschieden, taten dies den Angaben zufolge, weil sie entweder vor der Einbürgerung staatenlos waren oder weil ihr Herkunftsland die Mehrstaatlichkeit nicht gestattet. Das gilt etwa für Indien, Äthiopien und Eritrea. Das waren die Nachrichten. Das Wetter in Deutschland. Tagsüber heiter bis wolkig, im Laufe des Tages Regen bei 20 bis 27 Grad. Morgen zeitweise Regen, teils Gewitter, 17 bis 23 Grad. Es ist 5.03 Uhr.
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4: Sieht überschaubar aus. 3 Meldungen haben wir. Die A1 Osnabrück Richtung Bremen ist zwischen Ahlhorner Heide und Wildeshausen West wegen einer Nachtbaustelle bis morgen jeweils zwischen 19 und 6 Uhr gesperrt. Die A61 Mönchengladbach Richtung Venlo ist zwischen Kaldenkirchen Süd und Kaldenkirchen wegen Bauarbeiten bis 5 Uhr gesperrt. Und die A448 Südumfahrung Bochum, Dortmund-Witten Richtung Bochum-West ist zwischen Bochum-Wimmelhausen und Bochum-Süd nach einem Unfall gesperrt. Gute Fahrt.
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4: Die kommt aus dem Studio von NDR Info in Hamburg. Ich bin Milad Kupay und wir schauen jetzt auf den Krieg zwischen Israel und der Hisbollah-Miliz im Libanon. Aktuell ist die Lage nicht ganz leicht zu überblicken. Sie haben es ja auch schon in den Nachrichten gehört. US-Präsident Trump hatte zwar einen Stopp der gegenseitigen Angriffe verkündet, aber nur wenige Stunden später hat Israels Ministerpräsident Netanyahu mit weiteren Angriffen auf Beirut gedroht. Als Antwort auf die zuvor mutmaßliche Waffenruheverletzung der libanesischen Seite. Zuletzt meldete die libanesische Botschaft in den USA, die Hisbollah habe eine Feuerpause im ganzen Libanon akzeptiert. Und zuvor hatte sie vor allem den Norden Israels mit Raketen und Drohnen attackiert. Ja, vor den verschiedenen Äußerungen zu einer möglichen Feuerpause wurde aber den ganzen Montag über noch gekämpft. Israel-Korrespondent Julio Segador fasst die Ereignisse zusammen.
5: Von Waffenruhe ist im Norden Israels seit Wochen nichts zu spüren. Immer wieder heulen die wahren Sirenen. Die Hisbollah feuert täglich Raketen und Drohnen auf die Grenzgemeinden ab. Immer mehr wird klar, die Mitte April vereinbarte Waffenruhe zwischen Israel und dem libanesischen Staat besteht nur noch auf dem Papier. Israel hat seine Bodenoffensive im Süden des Libanon deutlich ausgeweitet. Israels Ministerpräsident Benjamin Netanyahu zeigt sich entschlossen. Wir intensivieren weiterhin unsere Einsätze am Boden im Südlibanon und zerschlagen Hisbollah-Hochburgen. Die Hisbollah ist auf der Flucht. Wir sind entschlossen, die Sicherheit für die Bewohner des Nordens wiederherzustellen. Genauso, wie wir es für die Bewohner des Südens getan haben. In einer gemeinsamen Erklärung mit Verteidigungsminister Israel Katz kündigte Netanyahu an, nun auch Ziele in der Hauptstadt Beirut anzugreifen. Die Offensive als Reaktion auf die, Zitat Netanyahu, wiederholten und andauernden Verletzungen der Waffenruhe durch die Terrororganisation Hisbollah. Konkret sollen Ziele im Dahiyeh-Viertel im Süden der Hauptstadt angegriffen werden, erklärt Verteidigungsminister Katz. Das Schicksal von Beiruts Dahiyeh ist dasselbe wie das Schicksal der israelischen Gemeinden im Norden. Wenn im Norden keine Ruhe herrscht, wird auch in Beirut keine Ruhe herrschen. Wir werden nicht zulassen, dass unsere Gemeinden und Bürger ins Visier genommen werden, während in Beirut weiterhin Ruhe herrscht. Das Viertel Dahiyeh im Süden von Beirut ist die politische und militärische Hochburg der schiitischen Hisbollah-Miliz im Libanon. Die Terrormiliz soll dort über ein weitreichendes unterirdisches System aus Bunkern, Lagern und Tunneln verfügen. Die Hisbollah selbst war an den Verhandlungen zur Waffenruhe zwischen Israel und dem Libanon nicht beteiligt. Sie lehnt Verhandlungen ab und setzt ihre Angriffe fort, was Israel andererseits die Möglichkeit gibt, sich nicht an Beschränkungen halten zu müssen. Es nutzt das aktuelle Zeitfenster möglicherweise, um im Südlibanon militärische Tatsachen zu schaffen. Denn die israelische Regierung befürchtet ein umfassendes Friedensabkommen zwischen der US-Regierung und dem Iran, das den Libanon möglicherweise mit einschließt. Viele Experten sehen die Offensive im Libanon daher als Versuch, vor einem drohenden diplomatischen Diktat aus den USA die militärische Dominanz vor allem im Süden des Libanon zu zementieren. Bei den Menschen, die im Grenzgebiet zum Libanon leben, hat die Regierung für diesen Kurs die Unterstützung, betont Hisbollah-Expertin Sarit Zehavi. Die Menschen im Norden Israels hoffen darauf, dass das Militär so vorgeht. Wir haben gelernt, dass das die einzige Möglichkeit ist, um danach mit der libanesischen Regierung eine bessere Vereinbarung zu schließen. Nur dadurch wird der Libanon stark genug sein, um gegen eine geschwächte Hisbollah vorzugehen.
4: Und wir schauen jetzt noch einmal genauer in den Libanon. Am Montag soll Israel in der Küstenstadt Tyrus ein Ziel in der Nähe eines Krankenhauses getroffen haben. Nach libanesischen Angaben wurden 2 Menschen getötet. Seit Ausbruch der aktuellen Eskalation Anfang März soll es im Land über 3.400 Tote gegeben haben. Das sagt das Gesundheitsministerium im Libanon und mehr als 10.000 Menschen sollen verletzt worden sein. Viele Menschen in Beirut begeben sich mal wieder auf die Flucht. Anna Osius.
6: Lange Autoschlangen quälen sich durch die Straßen von Libanons Hauptstadt Beirut. Erneut fliehen die Bewohner der südlichen Vororte aus Angst vor drohendem israelischen Beschuss. Drohnen kreisen über der Hauptstadt. Dies ist das dritte Mal, dass wir vertrieben werden, so der 61-jährige Naj. Wir ziehen von einem Ort zum anderen, fahren jetzt nach Tripolis. In der Stadt im Norden des Landes hofft er sicher zu sein. Und bitter fügt er hinzu, ins Grab zu gehen ist würdevoller, als sein Haus zu verlassen. Und Israel rückt im Libanon weiter vor. Ein israelischer Panzer überquerte erstmals den Litani-Fluss. Am Wochenende nahm Israel die strategisch wichtige Burg Beaufort ein. Viele Libanesinnen und Libanesen befürchten nun eine dauerhafte Besatzung Israels in Teilen ihres Landes. Vor den eigentlich geplanten Verhandlungen schaffe Israel Fakten, sagen Beobachter. Der ehemalige libanesische General George Nader: Natürlich hat das Auswirkungen. Es spielt Israel in die Hände, da sie nun über mehr Druckmittel verfügen. Sie haben ohnehin schon die besseren Karten. Das Problem ist, dass die libanesische Delegation keine starken Druckmittel hat. Der Unterhändler, die Regierung, ist nicht diejenige, die kämpft. Und derjenige, der kämpft, ist die Hisbollah und sie lehnt direkte Verhandlungen ab. Leider hat die libanesische Delegation keine starken Argumente. Der libanesische Präsident Aoun appellierte erneut, fast verzweifelt, an die Notwendigkeit von Verhandlungen. Es herrsche ein immenser Druck auf allen Seiten, sagt Ahwakdi Al-Aredi, Politikbeobachter im arabischen Nachrichtensender Al-Hadas. Die libanesische Regierung gilt als zu schwach, um Einfluss auf die Hisbollah zu nehmen. Die Dinge sind aus dem Ruder gelaufen. Nur Iran ist noch in der Lage, Einfluss auf die Hisbollah zu nehmen, da die Miliz den Iran verteidigt. Libanon zahlt einen hohen Preis. Weder der Präsident, noch der Premier, noch der Parlamentspräsident können die Hisbollah entwaffnen, um den Krieg zu beenden. Auch der UN-Sicherheitsrat beschäftigt sich mit dem Libanon. Frankreich berief eine Notfallsitzung ein, aufgrund der, Zitat, immer tieferen Besetzung libanesischen Territoriums durch Israel. Angesichts der jüngsten Eskalation brach die deutsche Entwicklungsministerin Alabadi Radovan kurzfristig ihre Reise in den Libanon ab. Das Flugzeug drehte in der Luft um und flog stattdessen Zypern an.
4: Welche Strategie verfolgt Israel genau? Darüber hat Ingo Zamperoni in den ARD-Tagesthemen mit dem Nahostexperten und Herausgeber des Fachmagazins Zenit, Daniel Gerlach, gesprochen. Der Konflikt Israel gegen die Hisbollah hängt mit dem Krieg zwischen den USA und Iran zusammen. Jetzt ist Israel im Südlibanon so weit vorgedrungen wie seit mehr als 25 Jahren nicht. Die Frage an Daniel Gerlach war deshalb: Was bezwecken Israels Regierung und Premier Netanyahu mit dem Vorgehen?
7: Also in der Sprache von Netanyahu hängen übrigens diese Kriege historisch miteinander zusammen. Sowohl der 7. Oktober als auch die Auseinandersetzung mit Iran, als auch der Krieg im Libanon. Das bezeichnet er in seinen Reden ganz klar als einen großen Krieg von Revival, also des Wiederauferstehens Israels nach dem 7. Oktober. Es hängt aber auch geopolitisch zusammen, denn auch die Iraner haben den Krieg im Libanon und die Verhandlungen um Libanon zum Bestandteil der Verhandlungen mit den USA gemacht. Das iranische Regime sagt, wir sind angegriffen worden von Israel und von den USA. Durch ein Eingreifen der Hisbollah ist auch der Libanon wieder Kampfplatz geworden. Die israelische Führung hat das dankbar angenommen und als Gelegenheit erkannt, jetzt Tatsachen zu schaffen im Libanon. Und jetzt sagen die Iraner, einen Deal kann es nur geben, wenn Libanon dazugehört. Und da ist die Machtfrage, denn Iran möchte zeigen, wir sind in der Lage, die Bedingungen zu diktieren und wir sind auch in der Lage, über die Straße von Hormuz und den Persischen Golf hinaus mit den Amerikanern Vereinbarungen zu treffen. Und Trump scheint sich da sehr unter Druck gesetzt zu fühlen. Und er hat jetzt ja bekannt gegeben, dass er Israel dazu bewegt habe, dass sie den Vormarsch einstellen. Das sagt aber nichts über die Lage im Süden des Libanon aus. Und um Ihre Frage diesbezüglich zu beantworten, ich denke, dass die Regierung Netanyahu eine dauerhafte Besatzungszone einrichten möchte im Süden Libanons, so wie es sie in den 90er Jahren gab. Und sein großer Rivale in der israelischen Politik, Ehud Barak, ist 2000 rausgegangen aus dem Libanon, hat diese Besatzung beendet. Und ich denke, dass das für Netanyahu ein Fehler war, den er rückgängig machen möchte.
8: Ja, da sprechen Sie einen entscheidenden Punkt an. Im Libanon werden aber genau deswegen gerade Erinnerungen wach an die langjährige israelische Besatzung im Süden. Könnte das, dieses Vorgehen Israels, nicht am Ende auch die Hisbollah wiederum stärken?
7: Schauen Sie, Sie haben diese Festung Beaufort, dieses Kreuzfahrerkastell da hoch in den Bergen, von dem man aus verschiedene Teile im Südlibanon, aber auch in Israel und Syrien überblicken kann. Dieses Kastell war in der Zeit des Rückzugs Israels aus dem Libanon 2000 ein Fanal des Scheiterns der israelischen Besatzung. Und es wurde sogar ein Spielfilm darüber gedreht. Also ein Stück weit der Tragödie, dass man zwar militärisch obsiegt hat, aber politisch nichts ausrichten konnte. Das droht sich natürlich zu wiederholen und wird auch in der israelischen Presse entsprechend kritisiert. Der Punkt ist nur, wir können viel darüber sprechen, ob es militärisch sinnvoll ist, ob man die Hisbollah vielleicht so doch schlagen kann. Aber der Preis, der der libanesischen Bevölkerung aufgezwungen wird, ist inakzeptabel und hat auch nichts damit zu tun, was der Bundesaußenminister fordert, dass man sich an Verhältnismäßigkeit der Selbstverteidigung halten müsse. Man vertreibt hunderte tausend Menschen und zerstört ihre Heimat oder ihre Dörfer. Und das ist nicht in Ordnung, auch wenn es militärisch gerechtfertigt sein könnte im Einzelfall.
8: Nun hat Sie das gerade ja angesprochen, Donald Trump verkündet, er habe ja sowohl mit Netanyahu als auch mit Vertretern der Hisbollah gesprochen und beide hätten Zeichen der Deskalation gezeigt, sich daraufhin zubewegt. Die Hisbollah soll laut libanesischer Regierung ja da auch eingewilligt haben. Wie schätzen Sie das ein?
7: Das müsste dann auch umgesetzt werden. Ich denke mal nicht, dass Trump, er hat das so behauptet, mit der Hisbollah gesprochen hat, sondern meine Vermutung ist, dass die Verhandlungen liefen über einen sehr bekannten und auch fragwürdigen libanesischen Politiker, Nabih Berri, ein schiitischer Politiker, der Parlamentspräsident ist und der seit Jahrzehnten die Geschicke des Libanon mitbestimmt. Der ist als Garant aufgetreten und hat auch in der Vergangenheit öfter mal Verhandlungen mit der Hisbollah geführt. Also ich denke mal, direkte Verhandlungen hat es nicht gegeben. Dessen Vertreter sitzt derzeit auch in Katar und verhandelt parallel dort mit den Unterhändlern. Aber es hat in der Vergangenheit immer wieder Ankündigungen gegeben, dass es eine Waffenruhe gibt, dass man jetzt endlich diesem Ziel näher rückt. Und das ist de facto eben nicht passiert. Und deswegen, glaube ich, ist große Skepsis angebracht, was die Umsetzung dieser angeblichen Waffenruhe betrifft. Denn die israelische Führung möchte weiterhin die Hisbollah ausradieren und möchte dafür auch keine Kompromisse eingehen. Und die Hisbollah kämpft um ihr politisches und militärisches Überleben. Wenn sie nicht irgendwann so geschwächt ist, dass die libanesische Regierung selbst die Sache in die Hand nehmen kann, dann wird sie weiter bestehen und diese Besatzung und dieses Vorgehen wird den Geist der Hisbollah wahrscheinlich auch im Libanon am Leben erhalten bzw. wiedererwecken.
4: Sagt der Nahostexperte Daniel Gerlach im Interview in den ARD-Tagesthemen. Die Bundesforschungsministerin Dorothee Bär von der CSU hat am Wochenende für Schlagzeilen gesorgt. Sie hatte gesagt, dass sie nicht mehr mit einer Reform der Ausbildungsförderung BAföG rechnet. Dabei steht diese Reform im Koalitionsvertrag. Der Koalitionspartner SPD hat empört reagiert und am Montag gestern hat ein Regierungssprecher gesagt, die Erhöhung des BAföGs solle kommen. Also über das Hin und Her berichtet Ulrike Römer.
9: War das nun verstolpert oder tatsächlich ein Schritt zurück? Jedenfalls hat Bundesforschungsministerin Dorothee Bär mit ihren Äußerungen zur BAföG-Reform, die vielleicht gar keine wird, für, sagen wir mal, Verwirrung gesorgt. Bär hatte in einem Interview erklärt, dass sie nicht mehr mit einer schnellen Veränderung der Ausbildungsförderung rechnet. Kein Geld, kein politischer Wille. Die Reform werde von den Regierungsfraktionen nicht mehr unterstützt. Regierungsfraktionen, die SPD kalt erwischt. Forschungspolitikerin Lina Seitzel.
10: Die Aussage von Dorothee Bär ist falsch und irritiert. Die BAföG-Reform ist zwischen den Koalitionsfraktionen auf Basis des Koalitionsvertrags vereinbart. Die Finanzierung wurde gemeinsam mit Bundesfinanzminister Lars Klingbeil geklärt und ist sichergestellt.
9: Sagt die SPD. Die Union hatte in Form von Fraktionschef Spahn bezweifelt, dass man staatliche Leistungen wie BAföG erhöhen könne, solange die Wirtschaft schwächelt. Eigentlich gab es eine Einigung zwischen Union und SPD, bis der Ministerin am Wochenende Zweifel kamen. Bärs Ministerium versuchte es mit einer Interpretation der eigenen Chefin. Eine Sprecherin versichert, das Haus arbeite mit Nachdruck daran, dass die BAföG-Reform Ende des Monats vom Kabinett auf den Weg gebracht wird. Also alles in der Spur. Regierungssprecher Stefan Cornelius beruft sich auf die Papierform.
11: Der Stand ist der, der im Koalitionsvertrag festgeschrieben ist.
9: Da steht es, Seite 76. Wir wollen das BAföG modernisieren. Zum Wintersemester 26/27. Und noch konkreter. Die Wohnkostenpauschale soll um 60 auf 440 Euro steigen. Ebenso der Grundbetrag. Sofern das Geld im Bundeshaushalt reicht, erinnert der Regierungssprecher. Und deswegen
11: erleben wir gerade den Austausch zwischen den Ressorts bzw. den Teilen der Bundesregierung, wie man nun auch beim Teil BAföG zu der bestmöglichen Lösung kommt.
9: Für die Co-Chefin der Grünen, Franziska Brandner, ist die Diskussion um die BAföG-Reform vor allem eines.
12: So ein Klassiker dieser schlechten Regierungsführung, eindeutig geregelt im Koalitionsvertrag, sogar mit Zahlen. Dann geht die eine Seite wieder raus und sagt, das können wir uns eigentlich alles gerade gar nicht mehr leisten. Widerspruch von der anderen. Wer sind die Leidtragenden? Die Studierenden.
9: Die haben sich zu Wort gemeldet. Die Ministerin habe jegliches Interesse an der jungen Generation verloren, schreibt das Deutsche Studierendenwerk. Bär sei völlig entkoppelt von der Lebenswirklichkeit der Studierenden. Zukunftsvergessen nennt das der Vorstandsvorsitzende des Dachverbandes. Für die nächste Woche will man gegen die BAföG-Reformzögerlichkeit Proteste organisieren. Wann über die BAföG-Reform entschieden wird, ist völlig offen. Gibt ja bis zur Sommerpause noch ein paar Kabinettssitzungen.
4: Ein Bericht war das von Ulrike Römer. Und bis dahin schauen wir jetzt erstmal aufs Wetter hier bei uns in der ARD Infonacht. Es ist überall bedeckt.

0: Jetzt ist es ganz genau 5.20 Uhr. Guten Morgen.
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0: Laut einer UNICEF-Vergleichsstudie geht es Kindern in Deutschland nur unterdurchschnittlich gut. Kinderarmut schränkt die Chancen auf eine gute Entwicklung, gute Bildung, Gesundheit und gesellschaftliche Teilhabe ein. Aber wie kann man die Armut bekämpfen und benachteiligte Kinder besser fördern? Darüber haben wir mit Ihnen gesprochen, beim Mitreden Deutschland diskutiert. Diesmal zum Thema ungleiche Chancen. Wie können wir alle Kinder stärken? Ulrike Köhler mit Einzelheiten.
2: Kinder aus ärmeren Elternhäusern haben in Deutschland schlechtere Möglichkeiten auf gute Bildung. Dabei, meint Hörerin Nadine Klein aus Recklinghausen, hat jeder Mensch das Recht auf Bildung.
3: Und wenn sich eine Person Bildung aus welchen Gründen auch immer nicht leisten kann finanziell, dann sollte Bildung auch kostenlos gestellt werden. Bildung ist wirklich auch ein Schritt ins Arbeitsleben. Es sollte einfach den Berufen entsprechend eine vernünftige Ausbildung, Schulbildung gegeben werden.
2: Viele Organisationen und politische Akteure fordern gezielte Maßnahmen, um allen Kindern bessere Startbedingungen zu ermöglichen. Prinzipiell gut, findet Julian Friedrich aus Marburg. Allerdings, es gehe nicht nur um gute Angebote, sondern die müssten auch bei den Adressaten ankommen.
4: Es gibt ja Menschen, vielleicht auch gerade in Familien, wo die Kinder sowieso schon belastet sind, da gibt es eine Sprachbarriere. Da kann jemand nicht richtig lesen und schreiben oder es ist irgendwie überhaupt keine Zeit oder das geht unter oder was auch immer. Und da kriegen das vielleicht auch viele Familien eben so gar nicht hin und können deswegen das, was ihnen vielleicht auch eigentlich zusteht und was helfen könnte, überhaupt nicht wahrnehmen, dieses Angebot.
2: Die gerade veröffentlichte UNICEF-Studie zeigt, Deutschland liegt beim Thema Wohlbefinden von Kindern gerade mal auf Platz 25 von 37 bewerteten Ländern. Was aber machen andere Länder besser? Die Niederlande etwa auf Platz 1 im Vergleich setzen auf einfachen Zugang zu frühkindlicher Bildung, sagt Christian Schneider, Geschäftsführer von UNICEF Deutschland.
5: Und dann zunächst mal in den ersten Jahren lesen, schreiben und auch die sozialen Grundkompetenzen der Kinder im Vordergrund stehen und erst nach 8 Jahren etwas mehr Druck in der Schule geschieht. Ich glaube, das ist ein Indikator dafür, dass wir in den Niederlanden zum Beispiel viel bessere Daten bei der mentalen Gesundheit der Kinder und Jugendlichen sehen.
2: Mentale Gesundheit ist auch das Thema von Hörerin Doreen Backerwitz aus Leipzig. Sie arbeitet als Psychotherapeutin für Kinder und Jugendliche.
6: Was in den letzten Jahren seit der Pandemie gestiegen sind, sind Angststörungen, Depressionen, Essstörungen. Aber es kommen natürlich auch Kinder mit Aufmerksamkeitsdefizit, Impulskontrollstörungen. Wenn wir die ambulante Versorgung nicht sicherstellen können, dann sind diese Kinder unversorgt und warten jetzt schon 1 bis 1,5 Jahre auf einen Platz in der Klinik.
2: Auch die linke Fraktionsvorsitzende Heidi Reichinek fordert Hilfen bei psychischen Problemen von Kindern und Jugendlichen.
7: Da fängt man beispielsweise mit Kita-Sozialarbeit an, da fängt man mit frühen Hilfen an, also mit Unterstützung für die Familien und mit den entsprechenden Fachkräften, die da auch helfen können. Da geht es dann weiter mit der Schulsozialarbeit. Da haben wir flächendeckend noch einen massiven Mangel. Da muss ich darüber reden, dass es offene Jugendarbeit gibt, weil das sind genau die Angebote, die Kinder und Jugendliche erreichen, die sonst nicht so viele Ressourcen haben, die finden da ihren Weg hin. Und wir müssen natürlich darüber reden, dass wir mehr therapeutische Angebote brauchen.
2: Trotz unterschiedlicher Schwerpunkte eint Hörer und Experten ein Ziel. Jedes Kind sollte die Möglichkeit haben, seine Talente zu entfalten und unabhängig von seiner sozialen Herkunft erfolgreich seinen Weg zu gehen.
0: Soweit die Zusammenfassung der ARD-Sendung Mitreden Deutschland diskutiert. Am kommenden Donnerstag gibt es schon die nächste Gelegenheit zum Mitreden, dann vielleicht mit Ihrer Meinung. Thema dann: Steht die Ukraine vor der Kriegswende? Mehr Informationen finden Sie unter mitreden.ard.de. Messerangriffe sind laut der aktuellen Kriminalstatistik in Niedersachsen weiterhin ein Problem. 2025 stellte die Polizei fast 3200 fest, ein neuer Höchststand. Waffenverbotszonen werden immer gefordert. In Wolfsburg gibt es so eine Zone bereits seit 1,5 Jahren am dortigen Busbahnhof, dem Nordkopf. Hier darf die Polizei regelmäßig kontrollieren, auch ohne direkten Verdacht. Wie viel bringen diese Verbotszonen? Birte Ohlich hat die Beamten bei einer Schicht begleitet.
8: Polizist Leander Hingst und sein Team sind unterwegs am Nordkopf. Sie sprechen zwei Männer an, die ein paar Dosen Bier vor sich auf einer

0: Parkbank sitzen.
1: Die Polizei Wolfsburg, wir machen einmal eine Kontrolle nach dem Waffengesetz. Dann bitte einmal aufstehen. Ich stehe jetzt einmal auf, ansonsten werde ich das mit Zwang durchführen.
0: Doch einer der Männer weigert sich beharrlich. Zu dritt packen sie ihn unter den Armen, hieven ihn von der Bank. Der Mann wird handgreiflich. Erst als er Handschellen angelegt bekommt, können ihn die Beamten auf Waffen durchsuchen. Total unnötig, findet Hingst.
1: Wir haben versucht, wirklich beruhigend auf ihn einzureden und ihm auch unsere Maßnahmen mehrfach erläutert, damit man solche Situationen natürlich verhindert. Und in den meisten Fällen sind die Zwangsanwendungen auch relativ unnötig, weil er scheinbar auch nichts zu verbergen hat vor uns.
0: Denn die Beamten finden nichts.
1: Das ist nur Kleingeld hier hinten?
0: Kleingeld statt Klappmesser. Doch gegen den Mann wird trotzdem ermittelt, weil er einem der Beamten schmerzhaft in den Kragen gegriffen hat. Polizist Johannes Ahlers kennt solche Übergriffe schon.
2: Das ist jetzt mein zweiter tätlicher Angriff innerhalb von 3 oder 4 Wochen. Also bei mir war es bis jetzt immer in solchen Situationen, wo es schon ein gewisses Spannungsfeld gab.
0: Fündig werden die Polizisten an anderer Stelle.
1: Wir haben ja gerade bei einer 13-jährigen Person, also einer minderjährigen Person, einmal hier ein Anti-Attack-Pepperspray sichergestellt. Wir müssen noch kurz eruieren, gleich, ob das ein Pepperspray ist nach dem Waffengesetz oder ein Tierabwehrspray. Nichtsdestotrotz ist es natürlich verboten, in der Waffenverbotszone zu führen.
0: Der Jugendliche wird zur Wache gefahren. Dort soll ihn seine Mutter abholen. Seit 2025 gibt es das Waffenverbot am Nordkopf. Polizist Leander Hingst findet das sinnvoll.
1: Ich finde Waffenverbotszonen extrem sinnvoll. Es gibt mir einfach die Ermächtigungsgrundlage, verdachtsunabhängig zu kontrollieren. Und das ist gerade in Deliktschwerpunktfeldern oder Bereichen enorm wichtig.
0: Der Platz sei sicherer geworden, heißt es von der Polizei Wolfsburg. Stadtweit aber ist die Zahl der Messerangriffe weiter gestiegen.
3: Sport. Mit Stefanie Lavoie und der Ladies Night bei den French Open der Tennisprofis. Zum ersten Mal nach 3-jährigem Hiatus durften dort weibliche Topstars das Abendspiel zur Primetime bestreiten. 5:7 und 3:6 hieß es am Ende. Die frühere Nummer 1, Naomi Osaka, hatte das Nachsehen gegen die aktuelle Nummer 1.
4: Arina Sabalenka ist eine Erscheinung. Breites Kreuz, 1,83 Meter groß, pure Athletik. Und dann auch noch diese Tennis-Magie. Eine Mischung, die auch für eine ehemalige Nummer 1 der Welt, Naomi Osaka, an diesem Abend in Paris zu viel des Guten war. In einem Klasse-Match, in der sogenannten Night Session, ging der Sieg an die aktuelle Nummer 1, an Sabalenka. Tolles Tennis von beiden, aber der Einzug ins Viertelfinale für Sabalenka.
5: Ich war größtenteils zufrieden mit meinem Aufschlag und dass ich so Druck auf sie ausüben konnte. Der Sieg freut mich, es war echt hart. Und wow, es ist echt aufregend, Night Session zu spielen. Toll, dass ihr alle hier so eine Atmosphäre geschaffen habt. Ihr habt heute Abend für einen besonderen Ort gesorgt.
6: You guys really make this place special. Thank you.
4: Arina Sabalenka kann alles. Natürlich möchte man meinen, als Nummer 1 der Welt, aber das muss man halt auch immer wieder unter Beweis stellen. Erst recht, wenn man von einer 4-fachen Grand-Slam-Siegerin gefordert wird, wie Osaka es ist. Aber Sabalenka ging unbeirrt ihren Weg und der heißt Druck. Die Gegnerin immer und immer wieder laufen lassen und direkte Punkte erzielen, das schafft die Frau aus Belarus auch auf Sand. Und so staunten 15.000 in der sogenannten Night Session nicht nur über bestes Frauentennis, sondern auch über den energiegeladenen Sieg der Top-Favoritin auf den Turniersieg. Es wäre im Erfolgsfall für Sabalenka der erste Titel im Start Roland Garros.
3: Guido Ringel berichtete. Der erste Titel wäre es auch für Alexander Zverev, der jetzt hoffentlich friedlich schläft, um fit zu sein für sein heutiges Viertelfinale gegen den Spanier Rafael Jodar. Der deutschen Fußballnationalspielerin Laura Freigang droht Ärger mit der Anti-Doping-Behörde. Carsten Schellhorn hat die Einzelheiten.
7: Die nationale Anti-Doping-Agentur NADA ermittelt, jedoch nicht wegen eines Dopingvergehens. Der Grund, wie mehrere Medien übereinstimmend berichtet, ist, Freigang soll binnen eines Jahres 3-mal nicht am angegebenen Ort gewesen sein, als Dopingkontrolleure sie testen wollten. Der 3. Verstoß werde derzeit noch geprüft, heißt es. Wichtig in diesem Zusammenhang, alle geforderten Tests, die die 28-Jährige gemacht hatte, fielen negativ aus. Dennoch droht Freigang eine Strafe, würde der Fall am Ende tatsächlich vor dem DFB-Sportgericht landen. Eine Sperre von bis zu 2 Jahren wäre möglich.
3: Der Deutsche Fußballbund hat derweil mitgeteilt, man wolle sich zum gegenwärtigen Zeitpunkt nicht zum Kasus Freigang äußern. Alba Berlin hat im Playoff-Halbfinale der Basketball-Bundesliga gegen die Bamberg Baskets den nächsten Sieg eingefahren und sich so einen Finalmatchball erspielt. Berlin gewann 85-71. Jakob Rüger hat die Partie gesehen.
8: Alba Berlin unterstreicht seine Ambitionen auf das Finale der deutschen Meisterschaft. Die Albatrosse haben auch im zweiten Halbfinale einen ungefährdeten Heimsieg eingefahren. Diesmal war das Duell gegen Bamberg jedoch deutlich umkämpfter. Beide Teams leisteten sich viele Ballverluste. Die Partie war durch zahlreiche Fouls immer wieder unterbrochen. Im dritten Viertel setzte sich Alba schließlich ab, führte zwischenzeitlich mit 20 Punkten. Am Ende hieß es 85-71. Damit fehlt Alba nun nur noch ein Sieg für den Einzug ins Endspiel. Bamberg hofft nach den beiden Auswärtspleiten auf seine Heimstärke. Die nächsten beiden Partien finden in Oberfranken statt, wenn Alba die Serie nicht schon im dritten Spiel vorzeitig beendet.
3: Auch der Titelverteidiger könnte die Serie vorzeitig beenden. Der FC Bayern München gewann sein zweites Halbfinalspiel gegen die Baskets Bonn 91-69.
9: Das war der Sport mit Stefanie Lavoie.
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9: Um 5.31 Uhr mit Ronald Lessig. Im Konflikt zwischen Israel und der Hisbollah-Miliz im Libanon gibt es möglicherweise eine Entspannung. Nach Angaben der libanesischen Botschaft in Washington akzeptiert die Hisbollah einen US-Vorschlag für eine neue Feuerpause im gesamten Libanon. Aus der Nachrichtenredaktion Peter Eichenberg.
11: Zunächst solle Israel auf Angriffe auf die Vororte von Beirut verzichten, erklärte das libanesische Präsidialamt. Im Gegenzug stoppe die vom Iran unterstützte Hisbollah ihre Attacken auf Israel. US-Präsident Trump erklärte nach einem Telefonat mit Premierminister Netanyahu, alle israelischen Truppen, die schon auf dem Weg nach Beirut waren, seien umgekehrt. Trump bestritt außerdem, dass die Verhandlungen zwischen den USA und dem Iran über ein Ende des Kriegs unterbrochen worden sind. Die Führung in Teheran hatte den Stopp der Gespräche verkündet und mit dem israelischen Vorgehen gegen die Hisbollah begründet.
9: Die Europäische Union macht den Weg frei für Rückkehrzentren in Drittstaaten und die Verschärfung weiterer Asylregeln. So sollen mehr Abschiebungen möglich sein. Vertreter des Europaparlaments und der Regierungen der Mitgliedsländer haben sich darauf am Abend geeinigt. Aus der Nachrichtenredaktion Michael Nenzer.
12: In die Rückkehrzentren außerhalb der EU sollen abgelehnte Asylbewerber kommen, die nicht in ihre Herkunftsländer zurückgebracht werden können. Das ist der Fall etwa dann, wenn das Heimatland sich weigert, sie zurückzunehmen oder zum Beispiel die Bundesregierung keine diplomatischen Beziehungen zu dem betroffenen Staat pflegt. Wo die Zentren entstehen sollen, ist noch unklar. Unbegleitete Minderjährige sollen den Plänen nach nicht abgeschoben werden, Familien mit Kindern hingegen schon. Das Parlament und die EU-Staaten müssen dem Kompromiss noch zustimmen.
9: Die Zahl der Asylanträge in Deutschland ist im Mai auf ein 13-Jahres-Tief gesunken. Das berichtet die Bild und beruft sich auf Zahlen des Bundesinnenministeriums. Demnach wurden im vergangenen Monat bundesweit knapp 5.600 Asylanträge gestellt. Das sei im Vergleich zum Vorjahresmonat ein Rückgang um 30%. Gegenüber Mai 2023 waren es sogar 75% Asylanträge weniger. Bundesarbeitsministerin Baas hält eine Einbeziehung von Beamten in die gesetzliche Rentenversicherung langfristig für notwendig. Bei einer Veranstaltung der Rheinischen Post sagte die SPD-Politikerin, man brauche ein gemeinsames System, wenn man eine große Reform haben wolle. Wenn alle einzahlten, hätte man mehr im Topf und der Staat müsse nicht so viel zuzahlen, sagte Baas. Auch ein höheres Renteneintrittsalter könne sie sich vorstellen. Allerdings müsse es für die, die nicht so lange arbeiten könnten, spezielle Lösungen geben. Das Wetter in Deutschland. Tagsüber heiter bis wolkig, im Laufe des Tages von Westen her aufkommender Regen bei 20 bis 27 Grad. Morgen zeitweise Regen, teilweise Gewitter, 17 bis 23 Grad. Und am Donnerstag von Westen her Schauer und Gewitter, sonst freundlich, 17 bis 26 Grad. Das waren die Nachrichten.
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13: Und da haben wir keine Staus, keine größeren Verkehrsbehinderungen. Daher wünsche ich Ihnen eine gute Fahrt.
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13: mit Milat Kupay. Die Europäische Union verschärft ihre Migrationspolitik. Künftig soll es Rückkehrzentren in Drittstaaten geben. Auch weitere Asylregeln werden verschärft. Das sieht eine Einigung vor, die Vertreter des Europaparlaments und der Regierungen der Mitgliedsländer nach Angaben der zyprischen EU-Ratspräsidentschaft erzielt haben. Die Frage an unsere Korrespondentin in Brüssel, Katrin Schmidt. Wieso ist dieser Beschluss jetzt so entscheidend?
14: Ja, mit der Rückkehrverordnung werden jetzt mehr und schnellere Rückführungen möglich gemacht. Das war das große Ziel von Menschen, deren Asylantrag in der EU abgelehnt wurde. Und das ist in der Tat entscheidend, denn eine Zahl spricht da für sich. Im vergangenen Jahr hat nur jeder Vierte, der ausreisepflichtig ist, auch wirklich die EU verlassen. Deshalb spricht der zuständige EU-Innenkommissar Magnus Brunner jetzt von einem ganz, ganz wichtigen Schritt, mit dem die EU wieder mehr Kontrolle darüber hat, dass Rückführungen auch wirklich stattfinden. Und das soll kurz gesagt vor allem über drei Wege erreicht werden. Erstens effizientere Abschiebeverfahren, auch innerhalb der EU, also indem man sich zum Beispiel gegenseitig die Asylbescheide anerkennt. Zweitens, indem Ausreisepflichtige zur Kooperation verpflichtet oder gezwungen werden. Und tun sie das nicht, können einheitlich Leistungen gekürzt werden oder auch abschiebehaft länger jetzt angeordnet werden. Und drittens ist der Weg nun frei, um Abschiebezentren in Drittstaaten, also außerhalb der EU, zu errichten.
13: Wie können diese sogenannten Abschiebezentren funktionieren?
14: Ja, also es sollen Rückkehrzentren sein, in die abgelehnte Asylbewerber gebracht werden können, wenn sie nicht direkt in ihre Herkunftsländer abgeschoben werden können. Also zum Beispiel, weil das Heimatland sich weigert, die Menschen zurückzunehmen. Das heißt dann aber jetzt auch, dass Menschen aus der EU abgeschoben werden können in Staaten, in die sie keinerlei Verbindung haben. Und es können auch Familien mit Kindern in diesen Zentren landen, was für viel Kritik sorgt, auch wenn es in der Einigung nun heißt, dass dies die letzte Möglichkeit sein soll und von möglichst kurzer Dauer. Und die große Frage ist jetzt natürlich, wo stehen diese Abschiebezentren? Bisher gibt es da Bemühungen von Deutschland, auch zusammen mit einigen anderen EU-Staaten, solche Kooperationen zu schließen mit Staaten, die bereit wären, bei sich solche Rückkehrzentren einzurichten und dann im Gegenzug wahrscheinlich Geld oder Vorzüge bei der Vergabe von Visa bekommen in der EU. Im Gespräch sind da nun Länder wie Ruanda, Uganda, Libyen, Mauretanien, Usbekistan und Äthiopien zum Beispiel. Es ist aber noch nichts konkret.
13: Das klingt noch ein wenig nach Zukunftsmusik. Welche Maßnahmen wären denn schneller durchzusetzen?
14: Ja, in der Rückkehrverordnung geht es nun vor allem auch darum, wie man Menschen, die kein Recht auf Asyl in der EU haben, zur Kooperation verpflichten, fast schon zwingen kann. Also zum Beispiel Dinge wie einfach mal Papiere herbeizuschaffen, damit eine Abschiebung auch wirklich möglich gemacht wird. Und wie man all diese Elemente auch möglichst einheitlich in Europa durchzieht, damit es eben keine Schlupflöcher mehr gibt für Ausreisepflichtige. Das geht dann zum Beispiel los bei Leistungskürzungen, wenn jemand nicht kooperiert. Es geht weiter mit der Beschlagnahmung von Dokumenten. Das kann auch digitaler Natur sein, also etwa indem das Handy ausgelesen wird. Und es kann auch heißen, dass abschiebehaft angesetzt wird, damit manche Menschen auch wirklich auffindbar sind für die Behörden. Da wurde jetzt die zulässige Haftdauer auch nochmal einheitlich hochgesetzt auf 24 Monate mit der Option auf weitere 6 Monate Verlängerung. Vor allem eben für diejenigen, die als Risiko für die nationale Sicherheit eingestuft werden.
13: Informationen und Einschätzungen von unserer Brüssel-Korrespondentin Katrin Schmidt.
10: Wirtschaft.
13: Ein Vorreiter in Sachen Digitalisierung ist Deutschland sicher nicht. Trotzdem konnte man seit einiger Zeit den Eindruck gewinnen, dass das Land so langsam in die Spur kommt. Der Glasfaserausbau etwa nahm zuletzt deutlich an Fahrt auf. Der Ausbau geht auch aktuell weiter. Allerdings geraten etliche Anbieter unter Druck. Projekte werden verschoben, Firmen gehen gar insolvent. Woran liegt das und wie schwierig ist die Lage? Michelle Gottemeier hat sich mal umgehört.
15: Die Glasfaserbranche ist zunehmend unter Druck. Projekte werden verschoben, Firmen gehen insolvent oder reduzieren ihre Pläne deutlich. Jüngstes Beispiel ist das Düsseldorfer Unternehmen Metrofiber. Es hat Insolvenz in Eigenverwaltung angemeldet. Bauprojekte werden vorerst gestoppt und neue Investoren gesucht. Doch Metrofiber ist kein Einzelfall. Auch andere Unternehmen der Branche mussten bereits Insolvenz anmelden oder ihre Ausbaupläne deutlich zurückfahren. Wie dramatisch ist die Situation also?
16: Der Markt ist unter Druck und die Lage ist durchaus angespannt. Aber wir sind weit entfernt von einer Krise. Der Markt ist dabei, sich neu auszurichten, sich neu zu justieren. Die Geschäftsmodelle werden angepasst, weil die Erwartungen der Investoren, die in den deutschen Glasfasermarkt eingetreten sind, nicht alle erfüllt wurden.
15: Sagt Frederik Ufer vom Branchenverband VATM. Probleme gibt es gleich mehrere. Zum einen bleiben viele Kunden bei ihren DSL- oder Kabelverträgen, weil diese für sie gut genug funktionieren. Die Wechselbereitschaft zu Glasfaser ist also gering. Zum anderen ist der Glasfaserausbau in Deutschland sehr teuer. Unternehmen müssen heute große Summen investieren, während sich Gewinne oft erst viele Jahre später einstellen. Und nach den Zinserhöhungen der vergangenen Jahre sind Kredite teurer geworden und Investoren deutlich vorsichtiger. Dazu kommen gestiegene Baukosten und ein Mangel an Fachkräften. Die Probleme treffen jedoch nicht alle Unternehmen gleich stark.
17: Da sollte man in jedem Fall kleinere Anbieter gesondert betrachten. Wenn man zum Beispiel Probleme sich anschaut, dann setzt das natürlich gerade besonders kleinere, regional tätige Glasfaserunternehmen unter Druck. Dagegen sind größere Anbieter etwas resistenter, weil sie meist bessere finanzielle Möglichkeiten haben und somit einfach mehr Risiko tragen können.
15: So Jan Büchel, Volkswirt beim Institut der Deutschen Wirtschaft. Aktuell gibt es etwa 300 Glasfaseranbieter in Deutschland. Doch die Branche rechnet mit Veränderungen. Kleinere Anbieter könnten vom Markt verschwinden, sich zusammenschließen oder von größeren Unternehmen übernommen werden. Der Glasfaserausbau in Deutschland stoppt also nicht. Er dürfte aber in Zukunft von weniger Unternehmen vorangetrieben werden, weiß Kara Schwarz-Schilling vom Wissenschaftlichen Institut für Infrastruktur und Kommunikationsdienste.
18: Ich würde schon erwarten, dass die Marktstruktur in Deutschland sich ändert in den nächsten Jahren. Und das ist jetzt auch nicht eine Katastrophe. Also in anderen europäischen Ländern, die mit der Glasfaserversorgung viel, viel weiter sind, da gibt es maximal 10 Player.
15: Vor allem die Geschwindigkeit muss sich in Deutschland ändern. Denn die Genehmigungsverfahren dauern zum Teil deutlich länger als anderswo.
19: Angesichts des herausfordernden wirtschaftlichen Umfelds müssen jetzt Bundesregierung und Bundesnetzagentur als die zuständige Regulierungsbehörde auch konkrete Maßnahmen ergreifen, um die Rahmenbedingungen für die weiterhin ausbauwilligen Unternehmen zu verbessern, damit auch weiter investiert wird.
15: Sagt Sven Knapp vom Bundesverband Breitbandkommunikation. Die Branchenverbände wünschen sich zum Beispiel mehr Aufklärungsarbeit, warum Glasfaser so wichtig für die digitale Zukunft ist. Und auch die Arbeit der Unternehmen selbst muss schneller gehen. Wer heute einen Vertrag abschließt, ist oft erst in einigen Monaten oder Jahren am Glasfasernetz. Das dauert an vielen Stellen noch zu lang.

0: Jetzt ist es 5.43 Uhr. Guten Morgen.
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0: Unter dem Motto »Seit 40 Jahren naturverbunden« feiert das Bundesumweltministerium heute mit einem großen Festakt sein rundes Jubiläum. Ein Ressort, das stets als wichtig tituliert wird, doch bei Krisen gern mal hinten runterfällt. Unser Berlin-Korrespondent Dietrich Karl Meurer mit einer Mini-Bilanz des Ministeriums und seinem aktuellen Minister Schneider.
2: Es ist die Konsequenz aus Tschernobyl. Knapp 6 Wochen nach dem GAU in der Sowjetunion erklärt Bundeskanzler Helmut Kohl:
3: Ich habe nach sorgfältigen Überprüfung aller Sachverhalte aus der letzten Wochen mich deshalb entschieden, ein Ministerium für Umwelt, Naturschutz und Reaktorsicherheit zu bilden.
2: Mit dem neuen Ressort bündelt die Bundesregierung die bis dahin verteilten Zuständigkeiten in einem Haus. Erster Umweltminister ist Walter Wallmann. Es folgen Klaus Töpfer, Angela Merkel und Jürgen Trittin. Sie stehen für wichtige Weichenstellungen, von Recycling und internationaler Klimapolitik bis zum Atomausstieg und dem Dosenpfand. Heute steht Carsten Schneider an der Spitze des Ministeriums. Er betont, dass es als zentrales Ressort viele Politikfelder prägt, von Energie über Verkehr bis zur Industrie.
4: Hier wird kaum ein Gesetz beschlossen, das nicht durch mein Haus oder durch mich mit beeinflusst wird.
2: Die 40-Jahre-Bilanz fällt aus Schneiders Sicht positiv aus.
4: Das Wichtigste ist, glaube ich, der Atomausstieg, die Veränderung in unserer Energiepolitik, sicherer und sauberer und damit weltweiten Exportschlager. Und das Zweite, dass das Ozonloch sich wieder geschlossen hat. Das war eine riesige Bedrohung für uns alle. Und das hat sich geschlossen, das ist weltweite Zusammenarbeit, FCKW raus und das ist ein Erfolg auch dieses Hauses mit.
2: Doch in Zeiten wirtschaftlicher Krisen und politischer Unsicherheit befindet sich Umweltschutzpolitik in einer schwierigen Lage, meint Annette Elisabeth Töller. Die Politikwissenschaftlerin ist Mitglied im Sachverständigenrat für Umweltfragen, einem wissenschaftlichen Beratungsgremium der Bundesregierung.
5: Die Umweltpolitik ist aktuell doch stark in der Defensive. Es hat immer schon Aufs und Abs gegeben, immer stark abhängig von den Rahmenbedingungen, in Wirtschaftskrisen eher mal ab und bei Extremwetterereignissen oder anderen Anlässen ging es eher mal auf. Aber mir scheint doch, dass die aktuelle Situation grundlegender ist.
2: Die politische Lage habe sich verändert. Umweltpolitik stehe heute unter Druck, sagt auch Olaf Band, der Vorsitzende des BUND, des Bund für Umwelt und Naturschutz.
6: Die Umweltpolitik scheint marginalisiert zu werden. Wir erleben einen Kulturkampf gegen Umwelt, Naturschutz und Klimaschutz.
2: Defizite sieht auch der geschäftsführende Vorstand von Greenpeace, Martin Kaiser, und kritisiert den Minister.
7: Momentan habe ich nicht den Eindruck, dass sich der Umweltminister durchsetzen kann, was aber dringend notwendig wäre.
2: Schneider weist die Kritik zurück und verweist auf konkrete Ergebnisse seiner Politik, etwa das Klimaschutzprogramm der Bundesregierung, also ein Maßnahmenpaket zum Schutz des Klimas, das er ohne große öffentliche Debatte durchgesetzt habe.
4: Mir ist nicht die einzelne Schlagzeile wichtig, sondern die Substanz der Politik und das, was wir beschließen. Und da setze ich mich schon durch.
2: Zum Jubiläum des Umweltministeriums blickt Schneider nach vorn. In der Bevölkerung sieht er breite Unterstützung.
4: Niemand möchte schlechte Luft atmen. Niemand möchte, dass das Trinkwasser aus dem Hahn verseucht ist. Und niemand möchte sterbende Wälder.
2: Trotz der Kritik von Verbänden verweist das Umweltministerium 40 Jahre nach seiner Gründung auf seine Erfolge und feiert sein Jubiläum heute mit einem Festakt in Berlin.
0: Zum Festakt 40 Jahre Bundesumweltministerium werden neben den amtierenden Minister auch die frühere Kanzlerin Angela Merkel erwartet.
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0: Kino aus Japan, das zeigt in diesem Jahr zum 26. Mal das japanische Filmfestival Nippon Connection in Frankfurt. Längst erfreut sich das Festival großer Beliebtheit, nicht nur beim Publikum, sondern auch bei Schauspielerinnen und Schauspielern, Regisseurinnen und Regisseuren aus Japan, die gerne nach Frankfurt kommen. Von heute an bis zum 7. Juni geht die neue Ausgabe von Nippon Connection über die Bühne und es gibt nicht nur Filme. Christoph Schäffer mit einem Ausblick.
8: Ein merkwürdiger Körper- und Gymnastikkult entwickelt sich an einer Schule in Japan. Eine bedrohliche Dynamik entsteht, die in einer Horrorgroteske endet. Das ist der Film New Group von Yuta Shimotsu, eines der Highlights beim Festival Nippon Connection.
9: Das ist ein Horrorfilm, der so ein bisschen mit verschiedenen Wahrnehmungen spielt und mit der Unsicherheit, ob das, was das Publikum sieht, wirklich stattfindet. Durchaus ein Film, bei dem man sich schaudern kann, aber der auch immer so ein bisschen den Schalk im Nacken hat.
8: Sagt Florian Höhr, Leiter des Filmprogramms bei Nippon Connection, über den Film New Group. Die Rolle der Schülerin Ai spielt die 25-jährige Anna Yamada, die in diesem Jahr mit dem Nippon Rising Star Award ausgezeichnet wird. Zwischen Realität und Fiktion bewegen sich die über 130 Kurz- und Langfilme des Festivals, diesmal mit dem Fokusthema Shades of Reality. Nicht nur die Grenzen zwischen Doku und Spielfilm werden fließend, sagt Florian Höhr.
9: Was ist jetzt wirklich real oder was findet nur in der Imagination der Hauptfigur statt? Also zum Beispiel Filme, die mit subjektiver Erinnerung spielen, wie zum Beispiel A Pale View of Hills von Kei Ishikawa, der letztes Jahr auch in Cannes gezeigt wurde. Und auch ein wichtiger Teil ist, wie Historienfilme ein bestimmtes Bild von Geschichte erzeugen und damit auch so ein bisschen unsere Wahrnehmung von Geschichte prägen.
8: Ein einsamer und schweigsamer Junge, der plötzlich zum Superstar wird. Das ist die Geschichte von Jinsei. Ein Animationsfilm, den Regisseur Ryuya Suzuki ganz alleine produziert hat.
9: Also normalerweise braucht ein Animationsfilm ja ein ganz großes Team. Und Suzuki hat während der Corona-Pandemie 2 Jahre lang einfach alleine in diesem Film zu Hause gearbeitet. Dieser Film ist visuell sehr, sehr einfallsreich, hat einen sehr starken Soundtrack und zeigt eben, dass mit Animationsfilmen sehr viel mehr möglich ist, als zum Beispiel einfach nur Fantasy-Geschichten zu erzählen, sondern dass man damit Filme schaffen kann, über die man noch tagelang nachdenken und diskutieren kann.
8: Sagt Florian Höhr. Japanische Anime-Filme richten sich längst nicht nur an Kinder. Und für den besten animierten Kurzfilm gibt es beim Festival einen eigenen Preis.
10: Nippon Connection, japanisches Filmfestival.
8: Seit seiner Gründung im Jahr 2000 hat sich Nippon Connection zum größten japanischen Filmfestival entwickelt, mit vielen Gästen aus der japanischen Filmszene und einem ständig wachsenden Publikum an 13 Locations in Frankfurt. Was macht den japanischen Film so attraktiv?
9: Generell ist das japanische Kino ganz anders als zum Beispiel klassische Hollywood-Erzählungen, die oft ja nach einer Standardformel erzählt werden. Und viele japanische Filme sind sehr unvorhersehbar in ihrer Art des Erzählens.
8: Dazu kommt die Möglichkeit, in eine andere Lebenswelt einzutauchen. Und das nicht nur im Kino, sondern in diesem Jahr mit einer Rekordzahl an Begleitveranstaltungen. Mit Literatur und Musik, Workshops und japanischer Küche.
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0: Kommt die BAföG-Erhöhung für Studierende oder nicht? Nach kritischen Äußerungen von Unionspolitikern gibt es in der Regierungskoalition eine Debatte. Konkret geht es um Äußerungen von Fraktionschef Spahn und Forschungsministerin Beer, die die geplante Anhebung in Frage stellen. Die SPD hingegen pocht auf die Reform, darauf habe man sich im Koalitionsvertrag geeinigt. Der Weser Kurier aus Bremen kritisiert, welches Maß an Realitätsverweigerung Ministerin Beer bei ihrem Vorstoß an den Tag lege.
11: Es sei kein Drama, wenn Studierende neben dem Studium jobben, ließ die CSU-Frau wissen. Dass allerdings längst 70% aller Studierenden nebenbei arbeiten, um ihren Unterhalt teilzufinanzieren, scheint in der Vorstellungswelt der Forschungsministerin offenbar noch nicht angekommen zu sein. Das ist wirklich erschreckend.
0: Die Frankfurter Allgemeine Zeitung wünscht sich mehr Zurückhaltung bei allen Beteiligten.
11: Viele junge Männer und Frauen in Deutschland müssen arbeiten gehen, um sich ihr Studium zu finanzieren. Das ist keine Zumutung und es ist auch kein Anzeichen für den Niedergang des Bildungsstandorts Deutschland. Empörung ist in der Debatte um eine Erhöhung des BAföGs daher fehl am Platz. Allerdings auf beiden Seiten. Die Forderung, Studenten sollten gefälligst auch im Schweiß ihres Angesichts Geld verdienen, hat nicht selten einen anti-intellektuellen Zungenschlag. Das ist eine Geringschätzung geistiger Arbeit, die sich ein Land wie Deutschland nicht leisten kann.
0: Der Spiegel beleuchtet Beers Aussage, Studierende seien privilegiert. Damit verdrehe die CSU-Politikerin die Realität.
11: BAföG war noch nie die Finanzierung des nächsten Matcha-Latte in Berlin-Kreuzberg, wie es bei Beer klingt, wenn sie von einem Vollkasko-Studium spricht. BAföG ist vielleicht der wichtigste Hebel, um die Ausbildung von Fachkräften aus allen Gesellschaftsschichten zu ermöglichen. Zumindest könnte es ein solcher sein, wenn der Zugang und die Beantragung endlich erleichtert und die Bezüge erhöht würden.
0: Ähnlich bewertet es Claudia van Laak vom Deutschlandfunk. Sie plädiert vor allem dafür, zuerst einmal die BAföG-Anträge zu vereinfachen.
12: Wie kann es sein, dass Studierende ihren Antrag zwar online stellen können, in den BAföG-Ämtern aber dann der große Drucker angeworfen wird und jeder wieder eine Papierakte erhält? Und warum müssen Studierende jedes Jahr wieder die Einkommensnachweise ihrer Mütter und Väter beim BAföG-Amt einreichen, obwohl in anderen Behörden, den Finanzämtern, diese Daten längst vorliegen? In der Debatte darf es nicht vordringlich um die Frage gehen, ob die BAföG-Sätze steigen sollen oder nicht. Eine umfassende Vereinfachung und Digitalisierung müssten an erster Stelle stehen. Das wäre ein erster wichtiger Schritt hin zu mehr Chancengleichheit im Hochschulsystem.
0: Meint Claudia van Laak vom Deutschlandfunk. Das Straubinger Tagblatt meint, die Bundesregierung sende mit der Debatte ein verheerendes Signal an die junge Generation aus.
11: Nachdem man zu Beginn der Legislaturperiode ein gigantisches Schuldenpaket verabschiedet hat, das kommende Generationen abstottern müssen, Rentengeschenke auf den Weg gebracht hat, die den Haushalt massiv belasten, man den Klimaschutz völlig schleifen lässt und dann zu jungen Menschen sagt, wir streichen das eine Wahlgeschenk, das wir für euch in den Koalitionsvertrag geschrieben haben, dann darf sich bitte niemand wundern, wenn genau diese Gruppe bei der nächsten Wahl ihr Kreuz wieder ganz links oder ganz rechts macht.
0: Der Tagesspiegel fordert eine deutliche Haltung von der schwarz-roten Koalition.
11: Vor allem aber braucht es politische Klarheit. Die Koalition hat die Reform versprochen. Sie sollte das Versprechen einlösen. Nicht irgendwann, jetzt. Immerhin geht es um mehr als um ein Förderinstrument. Es geht um die Frage, welchen Stellenwert Bildung in diesem Land tatsächlich besitzt.
0: Und das waren die Standpunkte, zusammengestellt hat sie Marei Beermann. 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
13: Sie hören einen Beitrag der Evangelischen Kirche. Es spricht Margret Wegner, Pastorin am Dom zu Lübeck.
14: Hühner sind die neuen Hunde, denke ich oft. Immer mehr Menschen um mich herum schaffen sich Hühner an. Dabei leben wir in der Stadt. Wer etwas Auslauf hat, baut einen Hühnerstall. Immer frische Eier, kein Gassi gehen, ideal für Kinder. Die lieben ihre gefiederten Freunde und übernehmen Verantwortung fürs Füttern. Außerdem lernen sie, wie das Huhn aus dem Ei kommt und das Ei aus der Henne. Breit aus die Flügel beide, o Jesu, meine Freude, und nimm dein Küchlein ein, dichtet Paul Gerhardt in einem seiner Abendlieder. Offenbar hat auch er Hühner gehabt oder zumindest beobachten können. Er schreibt fast zärtlich, Jesus ist wie eine Henne, die ihre Küken unter ihre Flügel nimmt. Ein Bild, das sich nicht nur im Hühnerstall findet, sondern tatsächlich in der Bibel. Dort sagt Jesus, wie oft habe ich deine Kinder sammeln wollen, wie eine Henne ihre Küken unter ihre Flügel nimmt. Und ihr habt nicht gewollt. Es ist ein Klagelied über Jerusalem, kein zorniger Aufschrei, sondern ein Seufzen. Jesus ist kein strafender Richter, sondern ein enttäuschter, mütterlich Liebender. Einer, der Schutz geben will, aber zurückgewiesen wird. Eine Henne ist kein mächtiger Raubvogel. Sie kämpft nicht mit Krallen oder scharfem Schnabel, aber sie weiß, was es heißt, zu behüten. Ihre Flügel sind keine Waffen, sondern Schutzraum. Sie gibt ihren Küken Wärme, Nähe, Sicherheit. Paul Gerhardt greift dieses Bild auf in einer Zeit voller Unsicherheit und Bedrohung. Er lebt mitten im Dreißigjährigen Krieg. Und doch schreibt er Trostlieder. Oder vielleicht gerade deshalb? Breit aus die Flügel beide. Das ist kein Rückzug in kindliche Naivität, sondern eine Entscheidung des Vertrauens. Ich gebe mich nicht der Angst hin. Ich suche nicht Halt in Waffen oder Macht, sondern unter den Flügeln dessen, der mich kennt. Jesus breitet seine Arme aus, bis an das Kreuz. Zum Trösten, zum Sammeln, zum Schutz. Familien, die Hühner halten und Küken aufziehen, können vielleicht besonders gut nachempfinden, was Paul Gerhardt über mütterlichen Schutz angesichts größter Bedrohung dichtet. Will Satan mich verschlingen, so lass die Englein singen, dies Kind soll unverletzet sein.
13: Sie hörten einen Beitrag der Evangelischen Kirche. Es sprach Margret Wegner, Pastorin am Dom zu Lübeck. Den Text können Sie nachlesen unter www.radiokirche.de.
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2: Um 6 Uhr mit Emily Seidel. Immer mehr Menschen in Deutschland leben in Armut. Das geht aus dem neuen Armutsbericht des Paritätischen Gesamtverbandes hervor. Aus Berlin Dagmar Pepping.
3: 13,3 Millionen Menschen leben laut Bericht in Armut. Ein Rekordwert auch bei der Armutsquote. Sie liegt nach Angaben des Paritätischen bei 16,1%. Im Jahr davor lag der Wert noch bei 15,5%. Frauen sind weiterhin etwas mehr von Armut betroffen als Männer. Besonders angespannt bleibt die Situation bei älteren Menschen. Auch junge Menschen zwischen 18 und 25 sind überdurchschnittlich betroffen. Ihnen, die oft noch in der Ausbildung oder im Studium sind, machen insbesondere die hohen Kosten fürs Wohnen zu schaffen. Alleinerziehende und Menschen, die alleine in einem Haushalt leben, unterliegen ebenfalls einem höheren Armutsrisiko als der Rest der Bevölkerung. Die Unterschiede zwischen den Bundesländern sind erheblich. In Bayern ist etwa jede 8. Person von Armut betroffen, in Sachsen-Anhalt etwa jede 5. Schlusslicht der Stadtstaat Bremen. Dort lebt rund jede 4. Person in prekären Verhältnissen.
2: Die Europäische Union verschärft ihre Migrationspolitik. EU-Parlament und Mitgliedstaaten haben sich darauf geeinigt, dass abgelehnte Asylbewerber schneller abgeschoben werden sollen. Zu den Maßnahmen gehören auch Abschiebezentren in Nicht-EU-Ländern. Katrin Schmidt aus Brüssel mit den Einzelheiten.
4: Es sollen Rückkehrzentren sein, in die abgelehnte Asylbewerber gebracht werden können, wenn sie nicht direkt in ihre Herkunftsländer abgeschoben werden können. Also zum Beispiel, weil das Heimatland sich weigert, die Menschen zurückzunehmen. Das heißt dann aber jetzt auch, dass Menschen aus der EU abgeschoben werden können in Staaten, in die sie keinerlei Verbindung haben. Und es können auch Familien mit Kindern in diesen Zentren landen, was für viel Kritik sorgt, auch wenn es in der Einigung nun heißt, dass dies die letzte Möglichkeit sein soll und von möglichst kurzer Dauer sein sollte.
2: Die meisten Menschen, die 2025 in Deutschland eingebürgert worden sind, haben auch ihre ursprüngliche Staatsbürgerschaft behalten. Wie eine Umfrage des Mediendienstes Integration zeigt, lag die Quote der Doppelstaatigkeit in verschiedenen Städten bei 85-98%. Die wenigen Neubürger, die sich dagegen entschieden, waren den Angaben nach entweder vor der Einbürgerung staatenlos oder ihr Herkunftsland gestattet keine Mehrstaatigkeit. Das gilt etwa für Indien, Äthiopien und Eritrea. In Deutschland ist es seit 2 Jahren generell erlaubt, die ursprüngliche Staatsbürgerschaft zu behalten. Russland hat die Ukraine in der Nacht massiv mit Raketen und Drohnen angegriffen. In der Hauptstadt Kiew waren Explosionen zu hören. Behörden zufolge wurde mindestens ein Mensch getötet, 20 weitere wurden verletzt. Mehrere Gebäude gerieten in Brand. Angriffe gab es auch auf Dnipro. Dort wurden mindestens 4 Menschen getötet und 16 weitere verletzt. Auch in Charkiw gab es Verletzte nach russischen Luftangriffen. Präsident Zelensky gab an, dass die Flugabwehr Probleme bei der Abwehr von Raketen hat, weil der Nachschub westlicher Verbündeter ausbleibt. Dänemark hat gut 2 Monate nach der Parlamentswahl eine neue Regierung. Ministerpräsidentin Frederiksen von den Sozialdemokraten konnte sich eine 3. Amtszeit sichern. Aus Stockholm, Jana Sinram.
5: Am späten Abend konnte Mette Frederiksen Dänemarks König Frederik X. Den Durchbruch bei den Koalitionsverhandlungen verkünden. Ihre Sozialdemokraten wollen Dänemark künftig in einem Mitte-Links-Bündnis regieren. Zusammen mit der Sozialistischen Volkspartei, der linksliberalen Radikale Venstre und den zentristischen Moderaten des früheren Ministerpräsidenten Lars Løkke Rasmussen. Die 4 Parteien bilden eine Minderheitsregierung. Das ist in Dänemark sehr üblich.
2: Die deutsche Nationalmannschaft bricht heute zur Fußball-Weltmeisterschaft auf. Um 13.35 Uhr soll das Linienflugzeug in Frankfurt am Main in Richtung USA starten. Aus der Sportredaktion Holger Dahl.
6: Ziel ist noch nicht das offizielle WM-Quartier in North Carolina, sondern die Metropole Chicago, wo die DFB-Auswahl Samstag noch ein Testspiel gegen die USA bestreiten wird. Davor soll sich die Mannschaft an die neue Zeitzone gewöhnen und auch auf dem Trainingsplatz arbeiten. Kommenden Montag geht es dann nach Winston-Salem ins Teamhotel. 6 Tage später bestreitet die Mannschaft von Bundestrainer Julian Nagelsmann dann in Houston gegen Curaçao ihr erstes WM-Gruppenspiel.
2: Das waren die Nachrichten.
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7: Heiter bis wolkig ist es heute. Es bleibt meist trocken. Später von Westen her teils gewittrige Schauer. Das Ganze heute bei maximal 21 Grad auf Spiekeroog bis 26 Grad in Lüneburg. Morgen ist es bewölkt, besonders Richtung Ostsee und Vorpommern kann es regnen. Später aber auch etwas Sonnenschein bei maximal 18 bis 23 Grad. Am Donnerstag teils kräftige Schauer und Gewitter. Im Osten bleibt es anfangs noch heiter bei 18 bis 23 Grad. Und auch am Freitag mehr Wolken als Sonnenschein. Örtlich kann es Schauer geben, vereinzelt auch Gewitter bei dann 17 bis 20 Grad. NDR Info, der Verkehrsservice mit einer Meldung: A25 Geesthacht Richtung Hamburg. Zwischen Nettelnburg und Allermöhe 4 Kilometer stockender Verkehr. Am Mikrofon ist Liane Kossmann. Schönen guten Morgen. Noch immer sind Fragen offen, wie es zu der Brandkatastrophe in der Silvesternacht in Grand-Montana in der Schweiz kommen konnte. 41 junge Menschen starben damals, 115 wurden teils schwerst verletzt. Etliche Brandopfer liegen noch immer im Krankenhaus. Die strafrechtlichen Ermittlungen gegen die Barbesitzer und Gemeindemitarbeitende laufen unterdessen weiter. Gestern Abend nun gab es in der Kirche von Grand-Montana ein besonderes Konzert. Es war ein Gedenkkonzert auf Einladung der italienischen Botschaft in der Schweiz für die Opfer der Brandkatastrophe.
8: Chrysanthemi, musikalische Trauerblumen von Puccini in Erinnerung an die Toten von Grand-Montana. An die 41 jungen Menschen, die bei dem Brand in der Silvesternacht ums Leben kamen. Das Gedenkkonzert in der Kirche Sacré-Cœur von Grand-Montana sei ein wichtiger Moment, sagt Christophe Darbellay, Regierungspräsident des Kantons Wallis.
9: Wir leben seit 5 Monaten nach diesem Drama, also tagtäglich mit Opfern, mit Familien, mit Angehörigen. Und das ist, tut gut, da so ein bisschen Ruhe zu haben und diesen Frieden wiederzufinden. Und auch symbolisch kommt Italien und Schweiz wieder zusammen.
8: Denn organisiert hat das Konzert der italienische Botschafter in der Schweiz, Gian Lorenzo Cornado. Und so harmonisch wie an diesem ersten Juniabend lief es lange nicht zwischen den beiden Ländern nach dem verheerenden Feuer in der Bar Le Constellation, in dem auch 6 junge Menschen aus Italien starben. Als die Walliser Justiz den Barbesitzer Jacques Moretti, gegen den unter anderem wegen fahrlässiger Tötung ermittelt wird, im Januar aus der U-Haft entließ, wurde Botschafter Cornado nach Rom zurückgerufen. Aus Protest gegen die Freilassung Morettis, die die Familien der italienischen Opfer und ganz Italien entrüstet hatte, so Cornado.
10: Pour protester contre la libération de Jacques Moretti, qui a outré l'opinion publique italienne, outré les familles et l'Italie toute entière.
8: Seit Anfang April ist Botschafter Cornado wieder in Bern. Barbesitzer Moretti ist zwar weiterhin unter Auflagen frei, aber, so sagt der italienische Diplomat, die Zusammenarbeit zwischen der italienischen und der Walliser Staatsanwaltschaft sei jetzt exzellent.
10: La coopération entre l'Italie et la Suisse est excellente maintenant.
8: Am kommenden Freitag will die Walliser Staatsanwaltschaft erneut das Barbesitzerpaar Moretti vernehmen. Auch insgesamt 12 frühere oder aktuelle Mitarbeiter und Amtsträger der Gemeinde Grand-Montana sind wegen des Vorwurfs fahrlässiger Tötung im Visier der Justiz. Denn jahrelang wurden in der abgebrannten Bar keinerlei Brandschutzkontrollen durchgeführt. Beim Gedenkkonzert saß auch Nicolas Ferraud, der Gemeindepräsident von Grand-Montana, gegen den ebenfalls Ermittlungen laufen, im Publikum auf der Kirchenbank. Für ihn dagegen sei es unvorstellbar, nach Grand-Montana zurückzukehren, sagt Hugues Blatty aus Lausanne. Er ist der Vater des 18-jährigen Luca, der das Feuer schwerst brandverletzt überlebte und noch immer im Krankenhaus liegt.
11: Depuis le 1er janvier, je suis pas retourné à Grand-Montana. Honnêtement, je pense que j'aurais de la peine à retourner.
8: Seit dem 1. Januar sei er nicht mehr in Grand-Montana gewesen, sagt Lukas Vater. Das schaffe er ehrlich gesagt nicht. Ich verstehe die Opferfamilien, sagt Italiens Botschafter Cornado, und habe auch nicht erwartet, dass sie am Gedenkkonzert teilnehmen. Aber es ist gut, dass wir hier sind und ihnen unsere Solidarität ausdrücken, damit es ein winziges bisschen ihren Schmerz lindert, ein klein wenig, so wie es Musik vermag. Die Zugabe kommt dann nicht vom Streicherensemble, sondern aus Lautsprechern. Ein Lied aus Italien, das war Botschafter Cornado wichtig. Perdutamente von Achille Lauro.
10: Une chanson symbole.
8: Ein symbolisches Lied, sagt Cornado, in Erinnerung an die italienischen Opfer dieser Tragödie. Ein Lied, das die Zerbrechlichkeit und Unsicherheit des Lebens beschreibt. Und genau darum geht es hier.
10: La précarité de la vie. Et c'est exactement le cas.
12: Sagt der italienische Botschafter in der Schweiz, Gian Lorenzo Cornado, gestern Abend ein Gedenkkonzert in Grand-Montana für die Opfer der Brandkatastrophe in der Silvesternacht. Katrin Hondel berichtete. Jetzt ist es 6:10.
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12: Nach dem Aus für eine Hamburger Olympia-Bewerbung hat der Bürgermeister der Stadt, Peter Tschentscher, das Referendum verteidigt. Der SPD-Politiker äußerte sich im NDR Hamburg-Journal zu den Gründen für das Nein bei der Abstimmung am Sonntag. Dabei hatten vor allem in den ärmeren Stadtteilen mehr Menschen gegen Olympia gestimmt als in den Gebieten mit höherem Einkommen. Jörn Striller-Pohl fasst den Auftritt Tschentschers zusammen.
13: Unsere Botschaft ist in den ärmeren Stadtteilen nicht angekommen. So lässt sich zusammenfassen, was Bürgermeister Peter Tschentscher selbstkritisch zum Ausgang des Referendums sagt.
14: Wir haben ja gerade unsere wirtschaftliche Kraft, um eben auch viele soziale Leistungen für diejenigen mit geringem Einkommen zu finanzieren. Das ist Teil unserer Strategie und die wäre durch Olympia nicht in Frage gestellt.
13: Gleichzeitig betont Tschentscher erneut, dass es richtig war, die Hamburgerinnen und Hamburger über eine Bewerbung der Stadt abstimmen zu lassen. Wenn man ein so großes Projekt umsetzen wolle, brauche man ein starkes Votum, so der SPD-Politiker. Und er weist die Kritik aus der Opposition zurück. Die Abstimmung sei nicht gegen den rot-grünen Senat gewesen, sondern eine Abstimmung in der Sache.
12: Die Elektrofähre Misshunde 3 sorgt an der Schlei im Osten Schleswig-Holsteins für viel Ärger. Die Auslieferung des Schiffs hatte sich um Jahre verzögert. Kurz nach Inbetriebnahme musste die Misshunde 3 wegen eines Schadens dann schon wieder im Hafen bleiben. 13 Bürgermeister und Amtsvorsteher aus der Region haben deswegen jetzt einen Brief an die Landesregierung in Kiel geschrieben. Der liegt NDR Schleswig-Holstein vor. Und darin fordern sie ein Aus für die Elektrofähre. Ben Armstrong.
15: Als Lösung schlagen die Verfasser eine Wiederinbetriebnahme der dieselbetriebenen Schleifähre Misshunde 2 vor, die noch im Besitz des Landes ist. Die Forderung, bis zum Start der Sommerferien soll die alte Fähre wieder fahren und später general überholt werden. Die Unterzeichner des Briefes fordern dies nicht als Mandatsträger, sondern als Privatpersonen. Das zuständige Verkehrsministerium zeigte auf Anfrage Verständnis für den Unmut in der Region. Dennoch müsste das Land nun Gespräche mit den zuständigen Ingenieurinnen und Ingenieuren führen, um das weitere Vorgehen zu klären. Es sollten daher keine voreiligen Beschlüsse gefasst werden, betont das Ministerium. Nachdem die Schleiffähre Misshunde 3 Anfang April nach vielen Verzögerungen in den Dienst genommen wurde, musste sie am Pfingstwochenende wieder den Betrieb pausieren. Der Grund: ein defekter Zahnriemenantrieb.
12: Vor dem Rostocker Landgericht wird heute der Prozess um den Tod des kleinen Fabian fortgesetzt. Dabei soll heute unter anderem der Tatort bzw. der Fundort des Jungen eine Rolle spielen. Axel Krummenauer.
16: Es wird um den Tümpel gehen, an dem die Leiche von Fabian gefunden wurde. Die Staatsanwaltschaft geht in ihrer Anklage ja davon aus, dass Fabian dort auch ermordet wurde. Zweifelsfrei belegt ist dies aber nicht. Bei der Klärung helfen könnte eine dreidimensionale Rekonstruktion dieses Fundortes. So ein 3D-Modell hat die Polizei erstellt und einer der Beamten, die daran beteiligt waren, muss heute vor Gericht aussagen und seine Arbeit erklären. Eine wichtige Rolle dürften dabei auch die entdeckten Fußabdruckspuren spielen. In der Fachsprache heißt das trassologische Spurenbild und ein Fachmann wird dazu erwartet. Und dann soll gleich zu Beginn des Prozesses der Polizist aussagen, der damals im Oktober als erster an dem Tümpel war und die Leiche von Fabian entdeckt hat.
12: Und soweit Informationen aus Norddeutschland.
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7: Heute beginnt sie, die WM-Mission für die deutsche Fußballnationalmannschaft. Am frühen Nachmittag geht es von Frankfurt am Main aus in die USA. Zunächst nach Chicago und nicht gleich ins WM-Quartier. Darauf schauen wir gleich im Sport. Zunächst das Wichtigste in Kürze, 6.15 Uhr.
2: In Deutschland leben über 13 Millionen Menschen in Armut. Das geht aus dem Armutsbericht des Paritätischen Gesamtverbands für das vergangene Jahr hervor. Das sind 16% der Bevölkerung. Überdurchschnittlich hoch sei die Armut in den Altersgruppen zwischen 18 und 25 sowie ab 65 Jahren. Der Verband fordert als Konsequenz aus der Entwicklung mehr sozialpolitische Leistungen. Eine alleinlebende Person in Deutschland gilt unterhalb eines Haushaltseinkommens von 1.445 Euro als arm. Die EU ermöglicht den Mitgliedstaaten ein schärferes und schnelleres Vorgehen bei Abschiebungen. Darauf haben sich Unterhändler von Parlament und Rat am Abend geeinigt. Menschen ohne Bleiberecht sollen künftig länger in Abschiebehaft genommen und auch in Rückkehrzentren in fremde Staaten abgeschoben werden. Das betrifft abgelehnte Asylbewerber, die nicht in ihre Heimatländer abgeschoben werden können, etwa weil ihr Herkunftsland nicht eindeutig festzustellen ist oder keine diplomatischen Beziehungen bestehen. Beamte in Deutschland sollten nach Meinung von Bundesarbeitsministerin Baas langfristig in die gesetzliche Rentenversicherung einbezogen werden. Das sagte sie bei einer Veranstaltung der Rheinischen Post. Man brauche ein gemeinsames System, wenn man eine große Reform haben wolle, so die SPD-Politikerin. Zwar könnten erste Schritte zur Einbeziehung von Beamten bei der jetzt geplanten Rentenreform bereits getan werden, so die Ministerien. Es sei aber ein langer Weg. Und das Wetter in Norddeutschland: heiter bis wolkig, meist trocken, später örtlich gewittrige Schauer, 21 Grad auf Spiekeroog bis 26 Grad in Lüneburg. Das war der kurze Überblick und nun weiter mit Liane Kossmann.
7: Schönen guten Morgen.
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7: 12 Tage sind es noch bis zum WM-Auftakt der deutschen Fußballnationalmannschaft. Und heute fliegt das DFB-Team in die USA. Michael Augustin.
0: Mit 25 Spielern, Nummer 26 Kai Havertz, kommt nach dem Champions-League-Finale erst in den USA dazu. Mein Kollege Thomas Kunze wird heute Mittag mit an Bord sein. Wie sieht denn der weitere WM-Fahrplan bis zum Turnierauftakt gegen Curaçao aus?
3: Ja, es ist noch eine lange Zeit. Das heißt erstmal, dass dieses Team 2 Wochen lang noch die Möglichkeit hat, sich an Temperaturen, Zeitverschiebung und Umgebung anzupassen. Das ist schon mal gar nicht so schlecht. Witzig dürfte heute schon mal der Abflug in Frankfurt werden am Flughafen, denn dieser Flug mit der Nummer LH434, in dem wir auch alle sitzen, das ist tatsächlich ein ganz gewöhnlicher Linienflug. Ich bin also mal sehr gespannt, wie die Leute auf die businessfliegenden Kicker so reagieren werden. 13:30 wird's losgehen, gegen 15:30 Ortszeit ist dann die Landung in Chicago geplant. 9 Stunden wird der Vogel unterwegs sein über den Atlantik und dann geht's ins 5-Sterne Waldorf Astoria Hotel. Und ab übermorgen, da wird dann täglich trainiert bis zum finalen Test am 6. Juni. Und 2 Tage später, also am 8. Juni, bezieht die Mannschaft dann das offizielle Teamquartier in Winston-Salem in North Carolina. Dazwischen gibt's natürlich noch eine Handvoll Medienaktivitäten und das eine oder andere Team-Event. Auch die Familien werden nachreisen. Das ist schon geplant. Ja, und dann geht's rein in ein hoffentlich erfolgreiches WM-Turnier.
0: 32 Jahre nach dem letzten WM-Turnier in den USA. Deutschland 1994, Weltmeister voller Superstars und laut Franz Beckenbauer eigentlich auf Jahre hinaus unschlagbar. Aber bei der WM in den USA wird aus dem Dreamteam ein Albtraum. Effenbergs Stinkefinger, Ego-Kämpfe und ein Bundestrainer Berti Vogts, der zur Lachnummer der Nationen wird und am Ende zurücktreten will.
4: Ja, ich bin zu Hause ins Telefon ging, und dann war das unser Bundeskanzler oder es war mein Kanzler Helmut Kohl und sagte, eins ist das Wichtigste, Berti, hör bitte nicht auf, wir brauchen dich. Ich muss sagen, wenn es mir heute schlecht geht, denke ich immer noch an diesen Spruch, wir brauchen dich. Und ich werde es nie vergessen.
0: 11 Helden, ein Albtraum, so heißt die neue Doku-Serie, die ab heute in der ARD-Mediathek abrufbar ist. Stoff für eine TV-Doku hätte sicherlich auch der jahrelange Streit um den Stadionneubau in Oldenburg geliefert. Jetzt hat der Stadtrat für den Bau zugestimmt. Aus Oldenburg, Burkhard Zillner.
5: Mit großer Mehrheit entschieden sich die Ratsmitglieder der Stadt Oldenburg für den Stadionneubau und für die Auftragsvergabe an einen Totalunternehmer, der das Stadion zum Pauschalpreis von knapp unter 60 Millionen errichten soll. Dass noch positive Freigaben sowohl von der Europäischen Union und der Kommunalaufsicht hinsichtlich

0: verletzt. Jannik Sinner und Novak Djokovic sind schon ausgeschieden. Plötzlich ist Alexander Zverev der Favorit beim Tennisturnier in Paris. Der Weltranglistendritte aus Hamburg trifft heute im Viertelfinale der French Open auf den 19 Jahre alten Spanier Rafael Rodar.
1: Ja, ich habe gegen ihn noch nie gespielt, noch nie trainiert. Der spielt eine super Sandplatzsaison, ist sehr schnell auf die Tour gekommen, hat super Resultate und spielt fantastisches Tennis. Und ich werde alles dafür tun, dass ich ein super Match zeigen kann und dann am Ende weiter im Turnier bin.
0: Ein Turnier, das für Naomi Osaka zu Ende ist. Die Japanerin hat das Primetime-Match in der Night Session gegen Arina Sabalenka aus Belarus verloren.
2: Der Sport mit Michael Augustin. Kindern in Deutschland geht es laut einer UNICEF-Vergleichsstudie nur unterdurchschnittlich gut. Kinderarmut schränkt die Chancen auf eine gute Entwicklung, gute Bildung, Gesundheit und gesellschaftliche Teilhabe ein. Wie kann man die Armut bekämpfen und benachteiligte Kinder besser fördern? Wie können wir überhaupt alle Kinder stärken? Darüber haben wir gestern Abend in unserer Sendung Mitreden diskutiert. Ulrike Köhler hat zugehört.
3: Kinder aus ärmeren Elternhäusern haben in Deutschland schlechtere Möglichkeiten auf gute Bildung. Dabei, meint Hörerin Nadine Klein aus Recklinghausen, hat jeder Mensch das Recht auf Bildung.
4: Und wenn sich eine Person Bildung aus welchen Gründen auch immer nicht leisten kann finanziell, dann sollte Bildung auch kostenlos gestellt werden. Bildung ist wirklich auch ein Schritt ins Arbeitsleben. Es sollte einfach den Berufen entsprechend eine vernünftige Ausbildung, Schulbildung gegeben werden.
3: Viele Organisationen und politische Akteure fordern gezielte Maßnahmen, um allen Kindern bessere Startbedingungen zu ermöglichen. Prinzipiell gut, findet Julian Friedrich aus Marburg. Allerdings, es gehe nicht nur um gute Angebote, sondern die müssten auch bei den Adressaten ankommen.
5: Es gibt ja Menschen, vielleicht auch gerade in Familien, wo die Kinder sowieso schon belastet sind, da gibt es eine Sprachbarriere. Da kann jemand nicht richtig lesen und schreiben oder es ist irgendwie überhaupt keine Zeit oder das geht unter oder was auch immer. Und da kriegen das vielleicht auch viele Familien eben so gar nicht hin und können deswegen das, was ihnen vielleicht auch eigentlich zusteht und was helfen könnte, überhaupt nicht wahrnehmen, dieses Angebot.
3: Die gerade veröffentlichte UNICEF-Studie zeigt, Deutschland liegt beim Thema Wohlbefinden von Kindern gerade mal auf Platz 25 von 37 bewerteten Ländern. Was aber machen andere Länder besser? Die Niederlande etwa auf Platz 1 im Vergleich setzen auf einfachen Zugang zu frühkindlicher Bildung, sagt Christian Schneider, Geschäftsführer von UNICEF Deutschland.
6: Und dann zunächst mal in den ersten Jahren Lesen, Schreiben und auch die sozialen Grundkompetenzen der Kinder im Vordergrund stehen und erst nach 8 Jahren etwas mehr Druck in der Schule geschieht. Ich glaube, das ist ein Indikator dafür, dass wir in den Niederlanden zum Beispiel viel bessere Daten bei der mentalen Gesundheit der Kinder und Jugendlichen sehen.
3: Mentale Gesundheit ist auch das Thema von Hörerin Doreen Backerwitz aus Leipzig. Sie arbeitet als Psychotherapeutin für Kinder und Jugendliche.
7: Was in den letzten Jahren seit der Pandemie gestiegen sind, sind Angststörungen, Depressionen, Essstörungen. Aber es kommen natürlich auch Kinder mit Aufmerksamkeitsdefizit, Impulskontrollstörungen. Wenn wir die ambulante Versorgung nicht sicherstellen können, dann sind diese Kinder unversorgt und warten jetzt schon 1 bis 1,5 Jahre auf einen Platz in der Klinik.
3: Auch die linke Fraktionsvorsitzende Heidi Reichinek fordert Hilfen bei psychischen Problemen von Kindern und Jugendlichen.
8: Da fängt man beispielsweise mit Kita-Sozialarbeit an. Da fängt man mit frühen Hilfen an, also mit Unterstützung für die Familien und mit den entsprechenden Fachkräften, die da auch helfen können. Da geht es dann weiter mit der Schulsozialarbeit. Da haben wir flächendeckend noch einen massiven Mangel. Da muss ich darüber reden, dass es offene Jugendarbeit gibt, weil das sind genau die Angebote, die Kinder und Jugendliche erreichen, die sonst nicht so viele Ressourcen haben. Die finden da ihren Weg hin. Und wir müssen natürlich darüber reden, dass wir mehr therapeutische Angebote brauchen.
3: Trotz unterschiedlicher Schwerpunkte eint Hörer und Experten ein Ziel. Jedes Kind sollte die Möglichkeit haben, seine Talente zu entfalten und unabhängig von seiner sozialen Herkunft erfolgreich seinen Weg zu gehen.
2: Stimmen aus unserer Sendung Mitreden, Deutschland diskutiert, zusammengefasst von Ulrike Köhler. Und übermorgen am Donnerstag gibt es wieder Gelegenheit zum Mitreden, dann vielleicht ja auch mit Ihrer Meinung. Unser Thema dann, steht die Ukraine vor der Kriegswende? 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
2: Kommt die BAföG-Erhöhung für Studierende oder nicht? Nach kritischen Äußerungen von Unionspolitikern gibt es in der Regierungskoalition in Berlin eine Debatte. Konkret geht es um Äußerungen von Fraktionschef Spahn und Forschungsministerin Bär, die die geplante Anhebung in Frage stellen. Die SPD hingegen pocht auf

0: Die Reform, darauf habe man sich im Koalitionsvertrag geeinigt, heißt es da. Der Weserkurier aus Bremen kritisiert, welches Maß an Realitätsverweigerung Ministerin Beer bei ihrem Vorstoß an den Tag lege.
1: Es sei kein Drama, wenn Studierende neben dem Studium jobben, ließ die CSU-Frau wissen. Dass allerdings längst 70% aller Studierenden nebenbei arbeiten, um ihren Unterhalt teilzufinanzieren, scheint in der Vorstellungswelt der Forschungsministerin offenbar noch nicht angekommen zu sein. Das ist wirklich erschreckend.
0: Die Frankfurter Allgemeine Zeitung wünscht sich mehr Zurückhaltung bei allen Beteiligten.
1: Viele junge Männer und Frauen in Deutschland müssen arbeiten gehen, um sich ihr Studium zu finanzieren. Das ist keine Zumutung und es ist auch kein Anzeichen für den Niedergang des Bildungsstandorts Deutschland. Empörung ist in der Debatte um eine Erhöhung des BAföGs daher fehl am Platz. Allerdings auf beiden Seiten. Die Forderung, Studenten sollten gefälligst auch im Schweiße ihres Angesichts Geld verdienen, hat nicht selten einen anti-intellektuellen Zungenschlag. Das ist eine Geringschätzung geistiger Arbeit, die sich ein Land wie Deutschland nicht leisten kann.
0: Der Spiegel beleuchtet Beers Aussage, Studierende seien privilegiert. Damit verdrehe die CSU-Politikerin die Realität.
1: BAföG war noch nie die Finanzierung des nächsten Matcha-Latte in Berlin-Kreuzberg, wie es bei Beer klingt, wenn sie von einem Vollkasko-Studium spricht. BAföG ist vielleicht der wichtigste Hebel, um die Ausbildung von Fachkräften aus allen Gesellschaftsschichten zu ermöglichen. Zumindest könnte es ein solcher sein, wenn der Zugang und die Beantragung endlich erleichtert und die Bezüge erhöht würden.
0: Ähnlich bewertet es Claudia van Laak vom Deutschlandfunk. Sie plädiert vor allem dafür, zuerst einmal die BAföG-Anträge zu vereinfachen.
2: Wie kann es sein, dass Studierende ihren Antrag zwar online stellen können, in den BAföG-Ämtern aber dann der große Drucker angeworfen wird und jeder wieder eine Papierakte erhält? Und warum müssen Studierende jedes Jahr wieder die Einkommensnachweise ihrer Mütter und Väter beim BAföG-Amt einreichen, obwohl in anderen Behörden, den Finanzämtern, diese Daten längst vorliegen? In der Debatte darf es nicht vordringlich um die Frage gehen, ob die BAföG-Sätze steigen sollen oder nicht. Eine umfassende Vereinfachung und Digitalisierung müssten an erster Stelle stehen. Das wäre ein erster wichtiger Schritt hin zu mehr Chancengleichheit im Hochschulsystem,
0: meint Claudia van Laak vom Deutschlandfunk. Das Straubinger Tagblatt meint, die Bundesregierung sende mit der Debatte ein verheerendes Signal an die junge Generation aus.
1: Nachdem man zu Beginn der Legislaturperiode ein gigantisches Schuldenpaket verabschiedet hat, das kommende Generationen abstottern müssen, Rentengeschenke auf den Weg gebracht hat, die den Haushalt massiv belasten, man den Klimaschutz völlig schleifen lässt und dann zu jungen Menschen sagt, wir streichen das eine Wahlgeschenk, das wir für euch in den Koalitionsvertrag geschrieben haben, dann darf sich bitte niemand wundern, wenn genau diese Gruppe bei der nächsten Wahl ihr Kreuz wieder ganz links oder ganz rechts macht.
0: Der Tagesspiegel fordert eine deutliche Haltung von der schwarz-roten Koalition.
1: Vor allem aber braucht es politische Klarheit. Die Koalition hat die Reform versprochen. Sie sollte das Versprechen einlösen. Nicht irgendwann, jetzt. Immerhin geht es um mehr als um ein Förderinstrument. Es geht um die Frage, welchen Stellenwert Bildung in diesem Land tatsächlich besitzt.
0: Das waren die Standpunkte, zusammengestellt hat sie Marei Beermann. 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
4: Um 6.29 Uhr mit Emily Seidel. Immer mehr Menschen in Deutschland sind von Armut betroffen. Wie aus dem Bericht des Paritätischen Gesamtverbandes hervorgeht, waren es im vergangenen Jahr mehr als 13 Millionen Menschen, über 16% der Bevölkerung. Aus der NDR-Nachrichtenredaktion Nina Schön.
5: Vor allem Frauen, ältere Menschen über 65 und Junge zwischen 18 und 25 sind von Armut betroffen. Die Jungen sind meist in der Ausbildung oder im Studium. Da fallen vor allem die hohen Wohnkosten ins Gewicht. Auch Alleinerziehende und Menschen, die alleine leben, haben ein höheres Armutsrisiko als der Rest der Bevölkerung. Die Unterschiede zwischen den Bundesländern sind groß. In Bremen lebt jede vierte Person in Armut, in Hamburg und Berlin etwa jede fünfte, in Bayern nur jede achte. Schleswig-Holstein und Mecklenburg-Vorpommern liegen mit einer Armutsquote von knapp 17% im Mittelfeld. Der Paritätische fordert mehr Unterstützung für Bedürftige, unter anderem 15 Euro Mindestlohn, mindestens 800 Euro Grundsicherung und höhere Renten. In Deutschland gilt als arm, wer weniger als 60% des mittleren Einkommens der Gesamtbevölkerung zur Verfügung hat.
4: Die EU hat sich darauf geeinigt, die Migrationspolitik zu verschärfen. Ziel ist es, mehr Abschiebungen zu ermöglichen. Aus der NDR-Nachrichtenredaktion Karen Busche.
6: Die Unterhändler des Europäischen Parlaments und der EU-Mitgliedstaaten haben den Weg freigemacht für Rückkehrzentren in Drittstaaten. In diese speziellen Zentren außerhalb der EU sollen abgelehnte Asylbewerber gebracht werden, wenn sie nicht direkt in ihre Herkunftsländer abgeschoben werden können. Etwa weil ihr Herkunftsland nicht eindeutig festzustellen ist oder keine diplomatischen Beziehungen bestehen. Unklar ist noch, wo solche Zentren errichtet werden sollen. Das Parlament und die EU-Staaten müssen dem Kompromiss noch abschließend zustimmen.
4: Vertreter der EU-Staaten und des Europaparlaments verhandeln heute über eine Reform der Fluggastrechte in Europa. Dabei geht es unter anderem darum, ab welcher Verspätung von Flügen Passagiere künftig eine Entschädigung bekommen. Die EU-Staaten haben sich im vergangenen Jahr dafür ausgesprochen, dass Fluggäste erst nach 4 Stunden Verspätung entschädigt werden sollen. Das Europaparlament und auch die deutsche Bundesregierung wollen dagegen, dass es wie bisher ab mindestens 3 Stunden Verspätung Geld gibt. Bei den Verhandlungen geht es auch um vorausgefüllte Formulare für Erstattungen und über Bestimmungen für das Handgepäck. Bundesarbeitsministerin Baas hat ihren Vorschlag wiederholt, dass auch Beamte in die gesetzliche Rentenversicherung einzahlen sollen. Sie wisse, dass das ein langer Weg sei, sagte Baas bei einer Veranstaltung der Rheinischen Post. Für die fast 2 Millionen Beamten in Deutschland zahlt bislang der Staat eine Pension.
7: Wenn alle einzahlten, wäre mehr im Topf und der Staat müsse nicht so viel zuzahlen, sagte die Bundesarbeitsministerin und ergänzte wörtlich, wir brauchen ein gemeinsames System, wenn man eine große Reform haben will. Erste Schritte in diese Richtung könnte es laut Baas schon jetzt geben. Noch im Juni soll eine von der Bundesregierung eingesetzte Kommission Vorschläge zu einer Rentenreform vorlegen. Wie die aussehen werden, ist unklar. Baas sagte lediglich, sie hoffe auf ein einstimmiges Ergebnis der 13 Politiker und Experten. Das, so Baas, würde es dann in den parteiinternen Diskussionen bei Union und SPD einfacher machen. Die SPD-Chefin fordert schon länger, auch Beamte sowie Selbstständige und beispielsweise Politiker mit in die gesetzlichen Renten einzubeziehen.
4: Das war aus Berlin Benjamin Großkopf. Smartphone-Apps erheben oft die Standortdaten ihrer Nutzer. Hintergrund sind eigentlich Werbezwecke. Aber es gibt auch Händler, die diese Daten sammeln und weiterverkaufen. Und offenbar interessieren sich auch deutsche Polizeibehörden für solche Daten. Denn Recherchen des Bayerischen Rundfunks und von netzpolitik.org zeigen, mindestens 2 Landeskriminalämter haben bereits auf Dienste von Datenhändlern zugegriffen. Aus München, Maximilian Zierer.
8: Auf Anfrage bestätigte das LKA Mecklenburg-Vorpommern bei Ermittlungen, Zitat, in geringem Umfang Standortdaten aus der Werbeindustrie eingesetzt zu haben. Die Daten stammen aus Smartphone-Apps. Damit ist erstmals belegt, dass eine deutsche Polizeibehörde kommerziell gehandelte Standortdaten ausgewertet hat. Strafrechtsexperte Marc Zöller von der Münchner LMU hält das derzeit für rechtswidrig, weil die gesetzliche Grundlage fehle. Auch das LKA Brandenburg nimmt nach eigener Auskunft Dienste von Datenhändlern in Anspruch. BR und Netzpolitik.org haben alle Landeskriminalämter angefragt. 5 von ihnen gaben an, keine solchen Daten zu nutzen. Die restlichen 9 machten aus Geheimschutzgründen keine Angaben. Das LKA Mecklenburg-Vorpommern betont auf Nachfrage, die Daten seien lediglich in der Vergangenheit genutzt worden. Zitat, gegenwärtig und auch zukünftig sei die Verwendung nicht vorgesehen.
4: In Hamburg-Altona ist gestern Abend ein Mann in einem Supermarkt angegriffen und getötet worden. Nach NDR-Informationen waren im Kassenbereich 2 Männer in Streit geraten. Einer der beiden zog daraufhin ein Messer und stach auf seinen Kontrahenten ein. Die von Zeugen alarmierte Polizei nahm den mutmaßlichen Angreifer vor dem Supermarkt fest. Das Opfer erlag später im Krankenhaus seinen schweren Verletzungen. Kunden und Mitarbeiter, die die Tat mit ansehen mussten, wurden vom Kriseninterventionsteam versorgt. Das waren die Nachrichten.
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0: Heiter bis wolkig ist es heute. Es bleibt meist trocken. Später von Westen her teils gewittrige Schauer. Das Ganze bei maximal 21 Grad auf Spiekeroog. Bis 26 Grad werden es in Lüneburg. Morgen ist es auch wieder bewölkt. Besonders Richtung Ostsee und Vorpommern wird es regnen. Später aber auch etwas Sonnenschein dabei. Bei maximal 18 bis 23 Grad. Am Donnerstag dann teils kräftige Schauer und Gewitter. Im Osten bleibt es anfangs noch heiter. Bei 18 bis 23 Grad. Und auch am Freitag mehr Wolken als Sonnenschein. Örtlich wird es Schauer geben, vereinzelt Gewitter bei 17 bis 20 Grad. 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A2 Berlin Richtung Hannover zwischen Peine und Hämelerwald, 4 Kilometer stockender Verkehr. Und A25 Geesthacht Richtung Hamburg zwischen Nettelnburg und Allermöhe, 3 Kilometer stockender Verkehr. Am Mikrofon ist Liane Kossmann. Schönen guten Morgen. Rund ein halbes Jahr ist es her, dass die sogenannten Epstein-Files in den USA veröffentlicht wurden. Millionen Dokumente von privaten E-Mails bis hin zu geheimen Ermittlungsunterlagen über und von Jeffrey Epstein. Der Multimillionär, der sich in Untersuchungshaft wohl selbst das Leben genommen hat, soll jahrzehntelang einen Sexhandelsring betrieben und Frauen missbraucht haben. Epsteins Jagd auf Models, wie der Sexualstraftäter ein regelrechtes Netzwerk in Europa geschaffen hat, das ist unser NDR-Info-Thema heute. Denn Komplizen, auch in Europa, führten Jeffrey Epstein Frauen zu. Das zeichnet nämlich jetzt eine Recherche von NDR, WDR und Süddeutscher Zeitung nach. Sie zeigt zum ersten Mal das Ausmaß dieser Modelmasche.
9: We'll also hear from Rosa.
10: Es ist nicht das erste Mal, dass Opfer von Jeffrey Epstein vor dem US-Kongress aussagen. Aber das erste Mal, dass Rosa hier ist. Ich kam aus schwierigen finanziellen Verhältnissen und war damit das perfekte Ziel. Mir wurde eine Karriere als Model versprochen, wie in meinen kühnsten Träumen. Rosa war 18 Jahre alt, als der französische Model-Scout Jean-Luc Brunel die gebürtige Usbekin als Model entdeckte. Doch Jean-Luc Brunel war auch ein enger Vertrauter und Geschäftspartner von Jeffrey Epstein, dem wohl größten Sexualstraftäter der jüngeren Geschichte. US-Behörden schätzen, dass der Multimillionär über 1000 Frauen missbraucht hat. Rosa wird eine von ihnen. Eines Tages rief mich seine Masseurin in sein Zimmer, wo ich zum ersten Mal von Jeffrey missbraucht wurde. In den folgenden 3 Jahren war ich immer wieder Vergewaltigungen ausgesetzt. Jeffrey Epstein war im Hausarrest wegen des sexuellen Missbrauchs minderjähriger Mädchen, genau zu der Zeit, als er mich missbrauchte. Wie systematisch Epstein dabei die Modelbranche in Europa für seine Zwecke nutzte, das zeigen nun Recherchen von NDR, WDR und Süddeutscher Zeitung. Mindestens 5 Personen waren den Recherchen zufolge für Epstein als Model-Scouts unterwegs und rekrutierten Frauen für den Sexualstraftäter. Eric Fudali vertritt als Anwalt die betroffene Rosa.
11: Ich glaube nicht, dass Menschen begreifen, wie groß das Netzwerk war. Epstein hatte Model-Scouts überall auf der Welt, insbesondere in Europa.
10: Brisant ist, dass Epsteins Netzwerk nicht nur selbstständig arbeitende Model-Scouts umfasste. Auch die Modelagentur MC Squared mit Niederlassung in Miami und New York taucht in den Files immer wieder auf. Unter Eid abgelegte Zeugenaussagen aus den Epstein-Akten zeigen, wie der Sexualstraftäter die Agentur nutzte, um an junge Frauen zu kommen und dass er in der Agentur finanziell involviert war. Geleitet wurde die Agentur vom Franzosen Jean-Luc Brunel. Auch Rosa war bei MC Squared unter Vertrag. Die Agentur sei in der Branche bekannt dafür gewesen, mehr als nur Models zu vermitteln, erinnert sich Marco Sinervo, Chef von MGM Models aus Hamburg.
12: Das waren ja eben diese zwei Arme, die man da hatte. Ne? Also das eine Side-Business nenne ich es mal. Ne? Und es gibt aber auch Models, die sind da nie mit irgendwas in Berührung gekommen. Ne? Ich glaube, das hat man auch sehr früh aussortiert und auch geschaut, die ist jetzt viel zu spießig, die brauchst du da nicht auf die Party einzuladen und die ist irgendwie ein bisschen wilder und bei dir können wir es mal ausprobieren. Ne?
10: Jean-Luc Brunel wurde 2020 in Frankreich festgenommen und danach tot in seiner Zelle aufgefunden, noch bevor es zu einem Gerichtsverfahren kam. Ähnlich wie bei Epstein. Brunels Anwältin betont, ihr Mandant habe weder von Epsteins kriminellen Aktivitäten gewusst, noch habe Brunel Epstein Frauen für diesen Zweck zugeführt. Gegen einen weiteren Model-Scout aus Epsteins Netzwerk, Daniel S., haben in Frankreich mehrere Frauen Anzeige erstattet, wegen des Vorwurfs des Menschenhandels und teils auch wegen Vergewaltigung. Den Recherchen von NDR, WDR und SZ zufolge hat Daniel S. Fotos von über 50 Frauen an Epstein geschickt. Ob diese von Epstein später auch missbraucht wurden, geht aus den Files nicht hervor. In einem Interview mit dem französischen Fernsehen streitet Daniel S. die Vorwürfe ab. Er habe niemanden vergewaltigt, immer nur Models für Epstein gescoutet und von keiner dieser Frauen eine negative Rückmeldung erhalten. Ein Ermittlungsverfahren ist bisher nicht gegen ihn eingeleitet. Anfragen an die französischen und amerikanischen Behörden, warum nicht schon früher Hinweise nach möglichen Mittätern nachgegangen wurde, blieben unbeantwortet. Aber immerhin, in mehreren europäischen Ländern wurden nach der Veröffentlichung der Epstein-Files Sonderermittlungen eingeleitet, auch wegen möglicher Komplizen Epsteins. während Frauen wie Rosa weiterkämpfen.
13: I'm a woman.
14: Ich bin eine Frau, ich bin eine Kämpferin, ich bin eine Zeugin.
0: Epsteins Jagd auf Models, wie der Sexualstraftäter ein regelrechtes Netzwerk in Europa geschaffen hat. Unser NDR-Info-Thema heute, Annette Kammerer, berichtete. Und in gut einer halben Stunde ist dazu dann auch bei uns im Interview Sophia Wirsching. Sie ist Geschäftsführerin des bundesweiten Koordinierungskreises gegen Menschenhandel. Und die Doku Epstein Files, Jagd nach Models in Europa, die finden Sie in der ARD-Mediathek. Und die Recherche, die ist heute auch Thema bei 11KM, dem Tagesschau-Podcast, zu hören dann hier bei uns um kurz nach 14 Uhr.
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0: Gleiche Bezahlung für gleiche Arbeit. Das ist das erklärte Ziel einer neuen EU-Richtlinie zur Entgelttransparenz. Sie soll dabei helfen, den Gender Pay Gap, also die geschlechtsspezifische Lohnlücke zwischen Männern und Frauen, zu verkleinern. Aktuell, das zeigen Zahlen des Statistischen Bundesamts, verdienen Frauen im Schnitt pro Arbeitsstunde 6% weniger als ihre männlichen Kollegen. Bis Sonntag noch haben die EU-Mitgliedstaaten Zeit, die neuen Vorgaben aus Brüssel in nationales Recht umzusetzen. Zeit also, mal genauer hinzuschauen. Und das machen wir jetzt mit Isabel Lerch aus unserer Wirtschaftsredaktion. Sie ist bei mir im Studio. Guten Morgen.
15: Guten Morgen.
0: Isabel, seit 2017 gibt es in Deutschland ja schon ein Gesetz, das dabei helfen soll, diese Lohnunterschiede zwischen Männern und Frauen zu beseitigen. Durch die neue EU-Richtlinie sollen die jetzt Regeln jetzt noch mal strenger werden. Was soll sich denn konkret ändern?
15: Also es gibt gleich mehrere Verschärfungen. Erstens, der Auskunftsanspruch, der gilt künftig für alle Beschäftigten, und zwar unabhängig von der Betriebsgröße. Bislang war es so, dass der nur für Unternehmen ab 200 Mitarbeitenden galt. Auskunftsanspruch heißt, ich habe als Arbeitnehmerin das Recht zu erfahren, wie hoch das Durchschnittsgehalt meiner männlichen Kollegen ist, und zwar von denen, die gleichwertige Arbeit machen. Und außerdem kann ich auch erfahren, mit welchen Kriterien diese Vergütung eigentlich begründet wird. Zweitens, auch das ist neu, Arbeitgeber müssen bereits in ihren Stellenausschreibungen das Einstiegsgehalt oder die Gehaltsspanne nennen, und zwar zwingend vor dem Bewerbungsgespräch. Und es darf auch nicht mehr nach dem bisherigen Gehalt gefragt werden. Ja, und drittens, auch das ist neu, Unternehmen ab 100 Beschäftigten müssen regelmäßig über ihren Gender Pay Gap berichten und im Zweifel aktiv werden.
0: Und was heißt das konkret?
15: Naja, kommt bei dieser Prüfung heraus, dass es eine Lohnlücke von mehr als 5% zwischen Männern und Frauen gibt und lassen sich dafür keine konkreten Gründe finden, also zum Beispiel, dass ein männlicher Mitarbeitender mehr Erfahrung hat oder eine bessere Qualifikation, dann sind die Betriebe verpflichtet zu handeln. Also konkret müssen sie dann, gemeinsam mit der Arbeitnehmervertretung, die Gehälter analysieren und Maßnahmen festlegen, die diese Lohnunterschiede beseitigen sollen. Und das ist auch generell so der Paradigmenwechsel mit dieser neuen Richtlinie, nämlich die Beweislast liegt künftig bei den Unternehmen. Das heißt also, es sind nicht mehr die Beschäftigten, die nachweisen müssen, dass sie möglicherweise benachteiligt werden, sondern die Arbeitgeber müssen mögliche Lohnunterschiede begründen. Können sie das nicht, drohen den Firmen Sanktionen, konkret Lohn- und Bonusnachzahlung an ihre Mitarbeitenden.
0: Jetzt läuft an diesem Sonntag die Frist aus. Wie ist denn aktuell der Stand? Kommt diese Gesetzesverschärfung überhaupt rechtzeitig?
15: Nein, also tatsächlich wird sich die Umsetzung verzögern. Ich habe beim zuständigen CDU-geführten Familienministerium mal nachgefragt und da hieß es, es seien noch weitere Abstimmungen notwendig. Diese Verzögerung war absehbar, also das hat sich immer wieder nach hinten verschoben. Aktuell ist geplant, dass der Entwurf jetzt Ende Juni im Kabinett verabschiedet werden soll. Dazu muss man wissen, diese neue Richtlinie, die stand schon im Koalitionsvertrag von Union und SPD. Da hieß es, man möchte das Ganze bürokratiearm umsetzen. Es gab auch eine Expertenkommission, die hat Vorschläge erarbeitet, aber offenbar herrscht da immer noch große Uneinigkeit, insbesondere zwischen den Gewerkschaften und den Wirtschaftsverbänden.
0: Ja, nehmen wir das mal auf, diese andauernde Uneinigkeit. Welche Bedenken gibt es denn von Seiten der Kritiker an den neuen Regeln?
15: Ja, ganz klar, die Seite der Arbeitgeber befürchtet vor allem deutlich mehr Bürokratie. Ich habe beim Bundesverband der Arbeitgeber mal nachgefragt. Da hieß es, die Berichts- und Prüfpflichten, die müssen deutlich reduziert werden, denn sie würden vor allem eben mehr Bürokratie bedeuten, aber keinen ernsthaften Mehrwert bieten. Zudem betont der Arbeitgeberverband klar, die Tarifautonomie, also das Recht von Gewerkschaften und Arbeitgeberverbänden, Arbeitsbedingungen und Löhne unabhängig und ohne staatliche Einmischung auszuhandeln, die müsse uneingeschränkt gewahrt bleiben.
0: Und auf der anderen Seite, was sagen die Befürworter?
15: Ja, die Gewerkschaften begrüßen die neuen Regeln, denn sie hätten das Potenzial, den Grundsatz gleicher Lohn für gleiche oder gleichwertige Arbeit wirklich umzusetzen. Das sei mit dem bisherigen Gesetz in Deutschland nicht gelungen, teilte mir die stellvertretende DGB-Vorsitzende Elke Harnack auf Nachfrage mit. Zum kontroversen Punkt Bürokratie hieß es da in einem Statement des DGB, mit dem Einsatz digitaler Tools könnten die rechtlichen Vorgaben durchaus bürokratiearm erfüllt werden.
0: Und wie äußert sich das zuständige Familienministerium zu der Verzögerung?
15: Ja, eine Sprecherin des Ministeriums teilte mir mit, insbesondere vor dem Hintergrund der aktuellen wirtschaftlichen Lage plane man die Berichtspflicht und den Auskunftsanspruch zu verschieben. Die sollen dann erstmals zum Juni 2028 fällig werden. Also man wolle unverhältnismäßige Belastungen für die Wirtschaft vermeiden. Ja, und diese Äußerungen, die sind politisch durchaus brisant, denn sie lassen vermuten, dass es eben bei der Umsetzung der neuen Regeln nicht nur um technische Detailfragen geht, sondern offenbar auch um politische Meinungsverschiedenheiten innerhalb der Koalition. Es gab ja auch schon jetzt Kritik von einigen Frauen aus der SPD. Die Abgeordnete Wegge warf der Union zum Beispiel eben vor, das Umsetzen der neuen Regeln zu blockieren. Das sei, Zitat, ein Affront für Millionen Frauen. Also da gibt es noch ein bisschen Konflikt.
0: Isabel Lerch war das aus unserer Wirtschaftsredaktion. Die Kämpfe zwischen Israel und der Hisbollah im Libanon erschweren die Verhandlungen über ein Ende des Iran-Krieges. Teheran droht mit Abbruch. US-Präsident Donald Trump versucht zu deeskalieren. Mit welchem Erfolg und was heißt das alles auch für die Menschen im Libanon, von denen viele auf der Flucht sind? Wir sprechen gleich mit unserer Korrespondentin, die zurzeit in Beirut ist. Zuvor alles Wichtige zur Stunde, kurz und kompakt, 6.46 Uhr.
13: Über 13 Millionen Menschen in Deutschland leben in Armut. Das geht aus dem Armutsbericht für das Jahr 2025 des Paritätischen Gesamtverbands hervor. Am höchsten in Deutschland ist die Quote in Bremen. Hier lebt jede vierte Person in Armut. Überdurchschnittlich hohe Werte verzeichnen auch Hamburg und Berlin. Schleswig-Holstein und Mecklenburg-Vorpommern liegen im Mittelfeld. Ein alleinlebender Mensch in Deutschland gilt als arm, sobald sein Haushaltseinkommen unter 1.445 Euro im Monat liegt. Migrantinnen und Migranten ohne Bleiberecht in Europa könnten unter Umständen künftig bis zu 30 Monate in Abschiebehaft genommen werden. Darauf haben sich Unterhändler von Europaparlament und EU-Rat in Brüssel geeinigt. Von dieser Regelung können auch Kinder betroffen sein, wenngleich der Gesetzgeber betont, Abschiebehaft sei hier das letzte Mittel. Die EU will auch weitere Abschieberegeln verschärfen und Menschen künftig in Rückkehrzentren abschieben, die in fremden Staaten liegen. Die deutsche Fußballnationalmannschaft fliegt heute Mittag zur Weltmeisterschaft in die USA. Der DFB-Tross hebt in Frankfurt am Main ab und soll nach rund 9 Stunden Flugzeit in Chicago eintreffen. Dort wird Bundestrainer Julian Nagelsmann den Feinschliff für das am 11. Juni beginnende Turnier vornehmen. Am Samstag gibt es noch ein Testspiel gegen die USA. Und das Wetter in Norddeutschland. Heiter bis wolkig, meist trocken, später örtlich gewittrige Schauer. 21 Grad auf Spiekeroog bis 26 Grad in Lüneburg. Das war der kurze Überblick und jetzt geht's zurück zu Liane Kossmann.
0: Guten Morgen.
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0: Unser Gesundheitswesen in Deutschland sieht sich einer wachsenden Bedrohung ausgesetzt. Krankenhäuser und Arztpraxen werden immer wieder digital angegriffen. Solche Cyberattacken gab es zuletzt auch gegen das Universitätsklinikum Schleswig-Holstein, aber vorher auch schon gegen viele andere Krankenhäuser in der Republik. Dabei geht es nicht nur darum, Daten abzugreifen, sondern wohl auch darum, die Gesundheitsversorgung zu stören.
16: Im Sommer 2025 schlagen die Systeme der Ameos-Kliniken deutschlandweit Alarm. Auf ihren Servern wird ungewöhnliche Aktivität festgestellt. Jemand hackt sich gerade ins System. Als erste Reaktion schalten die Techniker in den Kliniken alle IT-Systeme ab, damit die Angreifer nicht weiter vordringen können. Ein Shutdown.
17: Die Verwaltung, die hat natürlich überhaupt keinen Zugriff mehr auf E-Mails, auf Buchhaltungssysteme, auf Personalmanagementsysteme. Diese Dinge waren erstmal weg. Natürlich auch keine Internetverbindung. Wir hatten direkt am nächsten Tag auch ein paar operative Themen, weil Patienten kamen und sagten, ich habe einen OP-Termin und wir hatten keinen Zugriff auf die OP-Planung, auf die digitale. Da kam es natürlich zur einen oder anderen Verwirrung. Wer ist jetzt der Patient? Was für eine OP ist da geplant?
16: Das erzählt Freddy Eppacher aus dem Vorstand der Ameos-Gruppe. Es dauerte Wochen, bis alle Systeme wieder funktionstüchtig waren. Was genau passiert ist, ist bis heute nicht geklärt. Bisher gibt es keine Anzeichen dafür, dass die Angreifer Patientendaten abgegriffen haben. Anders als in anderen Fällen, denn solch ein Cyberangriff ist kein Einzelfall. 2025 wurden laut Bundesamt für Sicherheit in der Informationstechnik, kurz BSI, 138 Vorfälle im Gesundheitswesen gemeldet, 43 an Krankenhäusern und Arztpraxen. Und die Dunkelziffer ist hoch. Jahrelang ging es den meisten Angreifern um Datenklau und Erpressung. Das hat sich seit dem Ukraine-Krieg gewandelt, erzählt Markus Holzbrecher-Morris. Er verantwortet bei der Deutschen Krankenhausgesellschaft das Thema Digitalisierung.
18: Während es also früher die typischen Ransomware-Attacken waren, wo man versucht hat, wertvolle Daten zu stehlen, dann damit Lösegeld zu erpressen, hat sich jetzt in den letzten Jahren das tatsächlich auch ein Stück weit gewandelt. Diese Gefahr ist nicht vorbei, das gibt es immer noch, aber zudem kommt eben wirklich der bewusste Versuch, Daten zu manipulieren, Systeme zu stören, um wirklich Versorgung an der Stelle zu behindern.
16: Angriffe auf die kritische Infrastruktur werden also immer häufiger. Die IT in einem Krankenhaus ist komplex. Es gibt viele mögliche Einfallstore für Angreifer. Immer dort, wo Daten ins System kommen und es wieder verlassen. Marie-Claire Koch, Expertin für Krankenhaus-IT beim Nachrichtenportal Heise Online.
19: Also in einem Krankenhaus sind über 100 Systeme teilweise. Dann gibt's ja auch die Probleme, dass es Schwachstellen gibt, die nicht so als typische zu erkennen sind, weil das einfach auch Architekturprobleme sind oder Berechtigungsprobleme, dass jemand Zugriff hat, obwohl er gar nicht Zugriff haben sollte. Und selbst wenn das Krankenhaus alles richtig macht und alles macht, was in seiner Macht steht, quasi. Trotzdem kann es immer wieder Lücken geben, für die es eben nichts kann und die dann ausgenutzt werden.
16: Damit ein Krankenhaus alles richtig machen kann, braucht es eine Menge Geld. Keine Selbstverständlichkeit in der aktuellen finanziellen Lage. Auch das aktuelle Thema künstliche Intelligenz bereitet Experten Sorgen. Holzbrecher Morris von der Krankenhausgesellschaft.
18: Eine große Sorge, die uns umtreibt, nicht nur uns, sondern auch das BSI, die Frage, wie KI an dieser Stelle in sehr kurzer Zeit vielleicht auch in wenig genutzten Systemen Schwachstellen findet, die man entweder, wenn man sie auf der guten Seite verwendet, schnell dann abgestellt werden können, wenn man sie auf der anderen Seite schneller findet, dann eben auch genutzt werden können, um solche Systeme anzugreifen. Und wir haben dort die Sorge, dass die Zyklen, in denen sich solche neuen Systeme, solche neuen Malware-Varianten verbreiten, noch sehr viel kürzer werden können, als wir das in der Vergangenheit hatten.
16: Und für betroffene Krankenhäuser ist der Aufwand nicht damit vorbei, wenn sie den Angriff eingedämmt haben. Das weiß Freddy Eppacher von der Ameos-Gruppe, deren Kliniken im letzten Sommer angegriffen wurden.
20: Wir haben das Netz noch enger gespannt. Die Leute müssen sich noch öfter anmelden, noch öfter Passwörter wechseln. Wir haben eine Internetlösung, die keinen Down- und Upload zum Beispiel ermöglicht. Leider Gottes ist man gezwungen, das Thema Sicherheit immer noch enger zu fassen, als man es ohnehin schon getan hat. Und das ist dann für die Mitarbeitenden und für den täglichen Arbeitsablauf schon auch extrem herausfordernd.
16: Dieser Herausforderung müssen sich Krankenhäuser aktuell stellen, damit die Gesundheitsversorgung gewährleistet bleibt.
0: Cybersicherheit in Krankenhäusern, Sarah Emminghaus berichtete. Der Libanon findet keine Ruhe. Gestern Morgen kündigte Israel an, seine Angriffe weiter zu intensivieren, rückte vor und forderte die Bevölkerung in Beiruts südlichen Vororten auch auf zur sofortigen Flucht. Das iranische Mullah-Regime setzte daraufhin seine laufenden Verhandlungsgespräche mit den USA aus. Dann aber verkündete US-Präsident Donald Trump auf Truth Social, dass Israel und die pro-iranische Hisbollah-Miliz ihre gegenseitigen Angriffe vorerst stoppen werden. Aber die Kämpfe, die gehen offenbar weiter. Israel meldet, man sei aus dem Libanon beschossen worden. Libanesische Medien hatten kurz zuvor von neuen israelischen Angriffen im Südlibanon berichtet. Unsere Korrespondentin Nina Amin ist zurzeit in Beirut, uns jetzt zugeschaltet. Guten Morgen.
21: Guten Morgen.
0: Nina, wie viel ist diese von Donald Trump verkündete Einigung also wert?
21: Also zumindest, was der libanesische Präsident Aoun sagt, ist sie nur begrenzt was wert, weil er meint, diese vorgeschlagene Vereinbarung heißt jetzt, dass die israelischen Angriffe auf Beirut, also auf die südlichen Vororte Beiruts, eingestellt werden, wenn die Hisbollah im Gegenzug auf Angriffe auf Israel verzichtet. Das heißt aber nicht, dass das den Südlibanon betrifft. Also Sie haben es gesagt, da ist halt weiterhin Beschuss aus dem Südlibanon von der Hisbollah Richtung Nordisrael und die israelische Armee greift auch weiter im Südlibanon ein. Also für Beirut erstmal eine gute Nachricht, aber für den Rest des Landes nicht.
0: Das heißt also, die Kämpfe, die beschränken sich im Moment erstmal auf den Süden. In Beirut ist es zumindest in dieser Nacht und auch am Tag erstmal ruhig geblieben.
21: Ja, in Beirut ist es zum Glück ruhig geblieben. Wir haben keine Angriffe gesehen, nichts gehört. Gestern hatten wir den ganzen Tag israelische Aufklärungsdrohnen über dem Kopf, aber danach gegen Abend wirklich erstaunlich zeitgleich mit den ganzen Ankündigungen. Einmal aus Teheran, dass man jetzt die Verhandlungen auf Eis setzen würde, wenn es im Libanon so weitergeht. Und dann von nach dem Machtwort des amerikanischen Präsidenten ist es hier auf einmal sehr ruhig geworden und gefühlt ist dann die Drohne auch abgezogen.
0: Du bist ja seit dem Wochenende in Beirut. Wie ist denn dein Eindruck? Wie lebt es sich gerade in der Stadt? Zehntausende Menschen sind ja dennoch auf der Flucht.
21: Ja, die Situation hier ist angespannt. Auf der anderen Seite ist es in Beirut immer sehr faszinierend, dass dann halt doch der Alltag irgendwie ganz normal läuft. Also gestern Abend war ich nochmal an der Meerespromenade, an der Corniche. Da waren viele Leute, auch aus den südlichen Vororten, haben noch gewartet, dass sie wieder zurück können in ihre Häuser. Die sind alle gestern erstmal fluchtartig rausgegangen mit ihren Kindern, haben diese Gegend verlassen, nachdem es hieß, Israel greift an. Man muss sagen, die sind diese Angriffe ja leider auch gewohnt. Es ist ja ein dicht besiedeltes Wohngebiet auch, eine Hisbollah-Hochburg. Deswegen will Israel dort auch angreifen. Aber da leben auch einfach viele normale Menschen und Familien, die halt jedes Mal fliehen müssen und die halt auch Opfer der Angriffe schon geworden sind. Also von daher ist die Situation in Beirut angespannt. Es gibt immer noch sehr viele Notunterkünfte, wo die Menschen unterkommen. Auch die aus dem Süden des Libanons sind ja teilweise in die libanesische Hauptstadt gekommen. Also von daher noch eine sehr angespannte auch Versorgungslage für die Menschen.
0: Was sind denn die Befürchtungen auch der Menschen und auch der libanesischen Regierung, wie weit Israel gehen könnte?
21: Also im Moment sind die Befürchtungen natürlich besonders auf den Süden des Landes fokussiert, weil da hat Israel inzwischen 20% des Staatsgebietes als sogenannte Kampfzone erklärt. Also die Bodentruppen rücken da immer weiter weg. Wir hatten ja jetzt auch am Sonntag diese Einnahme von dieser Kreuzfahrerruine durch Israel gesehen, wo da die israelische Flagge gehisst wurde. Also das bringt ganz schlechte und schwarze Erinnerungen hoch, weil Israel hat das in den 80er Jahren schon einmal besetzt, diese Burg. Und danach folgte eine fast 20-jährige Besetzung des Südlibanon. Und davor haben die Menschen hier Angst, dass Israel weiter im Land bleiben könnte. Und das ist auch eine Forderung der Hisbollah, dass Israel sich zurückziehen muss und das Land verlassen muss.
0: Wie viel Einfluss hat denn die libanesische Regierung auch überhaupt auf die Hisbollah?
21: Ja, das ist ein begrenzter Einfluss meiner Einschätzung nach. Es ist ja so, dass die libanesische Regierung nicht Teil dieses Konfliktes ist. Der Konflikt ist ja zwischen Israel und der pro-iranischen Miliz. Das heißt, die libanesische Regierung hat eigentlich auch die Aufgabe, so wurde es auch vereinbart, in dieser Waffenruhe, die jetzt ja kontinuierlich von beiden Seiten, von Israel und der Hisbollah, gebrochen wird. Da wurde vereinbart, dass die Hisbollah entwaffnet wird, auch mit Hilfe der libanesischen Armee. Die libanesische Armee ist aber sehr schwach und auch unterfinanziert. Also das ist halt auch schwierig, das durchzusetzen, weil die Hisbollah mehr ist als nur eine kämpfende Miliz, sondern sie ist auch Partei. Die sitzen mit im Parlament, haben einen großen Einfluss hier im Libanon. Also von daher ist die libanesische Regierung da in gewisser Weise ist ja also die auch die Hände gebunden und hoffen natürlich jetzt auch mit dem Druck und gemeinsam mit den USA, dass die Verhandlungen mit Israel weitergehen. Es ist ja historisch, es ist ja wirklich das erste Mal, auch dass heute wieder Israel und der Libanon zusammenkommen. Es ist jetzt das vierte Treffen. Beide Länder sind formell seit 1948 im Kriegszustand. Also auf dieser Seite ist schon Hoffnung, dass es da eine Annäherung gibt zwischen Israel und dem Libanon und dass dann hoffentlich auch irgendwann die Kampfhandlungen eingestellt werden.
0: Nina Amin war das, unsere Korrespondentin live aus Beirut.
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0: Hier bei uns gleich die Nachrichten und darin geht es auch um die EU-Asylpolitik, die weiter verschärft werden soll. Am Gespräch dann auch danach mit unserer Korrespondentin in Brüssel.
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13: Um 7 Uhr mit Emily Seidel. Immer mehr Menschen in Deutschland leben in Armut. Das geht aus dem neuen Armutsbericht des Paritätischen Gesamtverbandes hervor. Aus Berlin, Dagmar Pepping.
4: 13,3 Millionen Menschen leben laut Bericht in Armut. Ein Rekordwert auch bei der Armutsquote. Sie liegt nach Angaben des Paritätischen bei 16,1%. Im Jahr davor lag der Wert noch bei 15,5%. Frauen sind weiterhin etwas mehr von Armut betroffen als Männer. Besonders angespannt bleibt die Situation bei älteren Menschen. Auch junge Menschen zwischen 18 und 25 sind überdurchschnittlich betroffen. Ihnen, die oft noch in der Ausbildung oder im Studium sind, machen insbesondere die hohen Kosten fürs Wohnen zu schaffen. Alleinerziehende und Menschen, die alleine in einem Haushalt leben, unterliegen ebenfalls einem höheren Armutsrisiko als der Rest der Bevölkerung. Die Unterschiede zwischen den Bundesländern sind erheblich. In Bayern ist etwa jede achte Person von Armut betroffen, in Sachsen-Anhalt etwa jede fünfte. Schlusslicht der Stadtstaat Bremen. Dort lebt rund jede vierte Person in prekären Verhältnissen.
13: Die EU hat den Weg für sogenannte Rückkehrzentren freigemacht. Das sieht eine Einigung vor, die Vertreter des Europaparlaments und der Regierungen der Mitgliedsländer am Abend erreichten. Das Ziel ist, mehr Abschiebungen zu ermöglichen. Die Vereinbarung erlaubt es Mitgliedstaaten, Abschiebezentren in Drittländern einzurichten, die außerhalb der EU liegen. Außerdem soll Abschiebehaft länger möglich sein und Ausreisepflichtigen die Leistungen gekürzt werden, wenn sie nicht kooperieren. Im Konflikt zwischen Israel und dem Libanon deutet sich eine Lösung an. So soll nach libanesischen Angaben die Hisbollah einem amerikanischen Vorschlag für einen Stopp der gegenseitigen Angriffe zugestimmt haben. Aus der NDR-Nachrichtenredaktion Constanze Semidey.
5: Die Behörden hätten die Bestätigung erhalten, dass die Hisbollah den US-Vorschlag akzeptiert hat, erklärte die libanesische Botschaft in den USA. Der Waffenstillstand solle auf das gesamte Staatsgebiet des Libanon ausgeweitet werden. US-Präsident Trump bestätigte das und erklärte, auch Israel habe ihm ein Ende der gegenseitigen Angriffe zugesagt. Mit Blick auf den Iran erklärte Trump, die Gespräche mit dem Land gingen zügig weiter. Die Verhandlungen über ein Ende des Krieges seien keinesfalls ausgesetzt. Das wiederum hatte Teheran verkündet und das israelische Vorgehen im Libanon als Begründung genannt.
13: Die Ukraine ist in der Nacht erneut Ziel von massiven Angriffen aus Russland gewesen. Vor allem die Hauptstadt Kiew war betroffen. Allein hier wurden durch den Beschuss mit Raketen und Drohnen nach Behördenangaben mindestens 4 Menschen getötet und fast 60 verletzt. Mehrere Gebäude wurden demnach beschädigt oder gerieten in Brand. Russische Angriffe gab es auch in anderen Regionen der Ukraine, etwa auf die Städte Dnipro und Kharkiv. Auch hier gab es Tote und Verletzte. Präsident Zelensky beklagte die Flugabwehr habe zunehmend Probleme bei der Abwehr von Raketen, weil der Nachschub westlicher Verbündeter ausbleibe. Dänemark hat gut 2 Monate nach der Parlamentswahl eine neue Regierung. Ministerpräsidentin Frederiksen von den Sozialdemokraten konnte sich eine dritte Amtszeit sichern. Aus Stockholm, Jana Sinram.
6: Am späten Abend konnte Mette Frederiksen Dänemarks König Frederik X. Den Durchbruch bei den Koalitionsverhandlungen verkünden. Ihre Sozialdemokraten wollen Dänemark künftig in einem Mitte-Links-Bündnis regieren, zusammen mit der Sozialistischen Volkspartei, der linksliberalen Radikale Venstre und den zentristischen Moderaten des früheren Ministerpräsidenten Lars Løkke Rasmussen. Die 4 Parteien bilden eine Minderheitsregierung, das ist in Dänemark sehr üblich.
13: In Oldenburg soll ein neues Fußballstadion entstehen, in der Nähe des Hauptbahnhofs. Das hat der Stadtrat entschieden. Das Stadion ist als neue Spielstätte des Regionalligisten VfB Oldenburg vorgesehen, mit Platz für mindestens 10.600 Zuschauer. Die Kosten sollen bei knapp 60 Millionen Euro liegen. Befürworter und Gegner des Neubaus hatten in der Stadtratssitzung hitzig diskutiert. Laut Oberbürgermeister Krogmann bekommt der VfB das aus Steuermitteln finanzierte Stadion nicht geschenkt, sondern wird dafür Miete zahlen. Mit dem Bau soll Mitte nächsten Jahres begonnen werden. Das waren die Nachrichten.
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0: 21 Grad auf Spiekeroog, 26 Grad in Lüneburg. Das sind die Höchstwerte heute. Dazu ist es heiter bis wolkig. Es bleibt meist trocken. Später von Westen her teils gewittrige Schauer. Morgen ist es dann bewölkt. Besonders Richtung Ostsee und Vorpommern wird es regnen. Später aber auch etwas Sonne dabei bei maximal 18 bis 23 Grad. Am Donnerstag dann teils kräftige Schauer und Gewitter im Osten. Bleibt es anfangs noch heiter bei 18 bis 23 Grad. Und auch am Freitag mehr Wolken als Sonnenschein. Örtlich wird Schauer geben, vereinzelt Gewitter bei dann 17 bis 20 Grad. NDR Info, der Verkehrsservice mit Staus und stockendem Verkehr ab 3 Kilometern. A1 Osnabrück Richtung Bremen zwischen Dreieck Stur und Bremen-Hemelingen. 4 Kilometer stockender Verkehr vor der Baustelle. A2 Berlin Richtung Hannover zwischen Irxleben und Bornstedt. 9 Kilometer stockender Verkehr wegen Bauarbeiten. A2 Berlin Richtung Hannover zwischen Peine Ost und Hämelerwald. 5 Kilometer stockender Verkehr im Baustellenbereich. Und A25 Geesthacht Richtung Hamburg zwischen Nettelnburg und Allermöhe. 3 Kilometer stockender Verkehr. Am Mikrofon ist Liane Kossmann. Schönen guten Morgen. Die Lage im Libanon, sie bleibt angespannt. Wir haben es ja vor 10 Minuten von unserer Korrespondentin in Beirut gehört. Dabei ist es ja noch gar nicht so lange her. Da war Libanon noch Zufluchtsort für Millionen Flüchtlinge aus anderen Krisenherden, vor allem während des syrischen Bürgerkriegs. Europa hat schon allein aus diesem Grund Interesse an Stabilität in der Region. Aber die EU, wir haben es gerade schon auch in den Nachrichten gehört, steht jetzt nochmal vor einer weiteren Verschärfung ihrer Asylpolitik. Neben härteren Regeln sollen abgelehnte Bewerber auch in Drittstaaten gebracht werden können. Darauf haben sich Vertreter des Europaparlaments und der Regierungen der Mitgliedsländer gestern Abend verständigt. Unsere Korrespondentin in Brüssel, Katrin Schmidt, zu der Frage, wieso das so entscheidend ist.
7: Ja, mit der Rückkehrverordnung werden jetzt mehr und schnellere Rückführungen möglich gemacht. Das war das große Ziel von Menschen, deren Asylantrag in der EU abgelehnt wurde. Und das ist in der Tat entscheidend, denn eine Zahl spricht da für sich. Im vergangenen Jahr hat nur jeder Vierte, der ausreisepflichtig ist, auch wirklich die EU verlassen. Deshalb spricht der zuständige EU-Innenkommissar Magnus Brunner jetzt von einem ganz, ganz wichtigen Schritt, mit dem die EU wieder mehr Kontrolle darüber hat, dass Rückführungen auch wirklich stattfinden. Und das soll kurz gesagt vor allem über 3 Wege erreicht werden. Erstens effizientere Abschiebeverfahren auch innerhalb der EU, also indem man sich zum Beispiel gegenseitig die Asylbescheide anerkennt. Zweitens, indem Ausreisepflichtige zur Kooperation verpflichtet oder gezwungen werden. Und tun sie das nicht, können einheitlich Leistungen gekürzt werden oder auch abschiebehaft länger jetzt angeordnet werden. Und drittens ist der Weg nun frei, um Abschiebezentren in Drittstaaten, also außerhalb der EU, zu errichten.
0: Und wie können diese Abschiebezentren genau funktionieren?
7: Ja, also es sollen Rückkehrzentren sein, in die abgelehnte Asylbewerber gebracht werden können, wenn sie nicht direkt in ihre Herkunftsländer abgeschoben werden können. Also zum Beispiel, weil das Heimatland sich weigert, die Menschen zurückzunehmen. Das heißt dann aber jetzt auch, dass Menschen aus der EU abgeschoben werden können in Staaten, in die sie keinerlei Verbindung haben. Und es können auch Familien mit Kindern in diesen Zentren landen, was für viel Kritik sorgt, auch wenn es in der Einigung nun heißt, dass dies die letzte Möglichkeit sein soll und von möglichst kurzer Dauer. Und die große Frage ist jetzt natürlich, wo stehen diese Abschiebezentren? Bisher gibt es da Bemühungen von Deutschland, auch zusammen mit einigen anderen EU-Staaten, solche Kooperationen zu schließen mit Staaten, die bereit wären, bei sich solche Rückkehrzentren einzurichten. Und dann im Gegenzug wahrscheinlich Geld oder Vorzüge bei der Vergabe von Visa bekommen in der EU. Im Gespräch sind da nun Länder wie Ruanda, Uganda, Libyen, Mauretanien, Usbekistan und Äthiopien zum Beispiel. Es ist aber noch nichts konkret.
0: Also noch nichts konkret, klingt also noch ein bisschen wie Zukunftsmusik. Welche Maßnahmen wären denn vielleicht schneller durchzusetzen?
7: Ja, in der Rückkehrverordnung geht es nun vor allem auch darum, wie man Menschen, die kein Recht auf Asyl in der EU haben, zur Kooperation verpflichten, fast schon zwingen kann. Also zum Beispiel Dinge wie einfach mal Papiere herbeizuschaffen, damit eine Abschiebung auch wirklich möglich gemacht wird. Und wie man all diese Elemente auch möglichst einheitlich in Europa durchzieht, damit es eben keine Schlupflöcher mehr gibt für Ausreisepflichtige. Das geht dann zum Beispiel los bei Leistungskürzungen, wenn jemand nicht kooperiert. Es geht weiter mit der Beschlagnahmung von Dokumenten. Das kann auch digital Natur sein, also etwa indem das Handy ausgelesen wird. Und es kann auch heißen, dass abschiebehaft angesetzt wird, damit manche Menschen auch wirklich auffindbar sind für die Behörden. Da wurde jetzt die zulässige Haftdauer auch nochmal einheitlich hochgesetzt auf 24 Monate mit der Option auf weitere 6 Monate Verlängerung. Vor allem eben für diejenigen, die als Risiko für die nationale Sicherheit eingestuft werden.
0: Katrin Schmidt war das, unsere Korrespondentin in Brüssel. Die EU verschärft ihre Asylpolitik mit Abschiebezentren in Drittstaaten. 9:09.
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0: Haben Sie schon mal Ihr Leben komplett auf den Kopf gestellt, Ihrem gut bezahlten Job den Rücken gekehrt und stattdessen was ganz anderes gemacht? Das ist bei vielen Angestellten im Theodor Schäfer Berufsbildungswerk in Husum in Schleswig-Holstein der Fall. Dort bilden Menschen, die der freien Wirtschaft den Rücken gekehrt haben, junge Menschen aus. Ganz besondere junge Menschen. Alle haben Einschränkungen oder Behinderungen. Unsere Reporterin Vinetta Richter war vor Ort in den vielen verschiedenen Ausbildungsstätten und hat nachgefragt, was treibt jemandem zu so einem Schritt.
8: In der Tischlerei des Theodor Schäfer Berufsbildungswerks in Husum riecht es nach frischem Holz. Etwa 15 Auszubildende und ihre Ausbilder sind gerade in ihre Arbeit vertieft. Die Abschlussklasse legt noch einmal Hand an ihre Gesellenstücke an. Andere fertigen Holzbetten für das angrenzende Internat. Marc Scholleck leitet das Team für technisches Produktdesign. Früher arbeitete der 50-Jährige bei Airbus. Doch irgendwann fehlte ihm etwas.
9: Irgendwie, ich wollte nicht mehr, ja, nicht nur eine Nummer sein, das stimmt nicht, aber einfach, ich wollte ein bisschen mehr bewegen. Und ich hatte immer so eine soziale Ader, war früher auch Fußballtrainer und vielleicht lag es daran, dass mich das interessiert hat, den Jugendlichen auf die Sprünge zu helfen, weiterzuhelfen, eine gute Ausbildung zu geben, ja, und bei Schwierigkeiten halt auch zu helfen.
8: Seit 16 Jahren ist er jetzt im TSBW Ausbilder. Fachlich hat sich an seiner Arbeit nichts verändert. Er muss die Azubis auf die gleiche Prüfung vorbereiten wie in normalen Ausbildungsbetrieben. Hinzu kommt aber eine erweiterte menschliche Komponente.
9: Man merkt schon, dass wenn man zwischen den Zeilen liest und viel zuhört und sich um seine Leute kümmert, dass ganz, ganz viel Redebedarf da ist. Probleme von früher, Probleme aus der Berufsschule, Probleme vielleicht mit Eltern, ansässige Probleme im Internat, vielleicht aber auch persönliche Probleme. Ne? Das ist ganz unterschiedlich.
8: Das Theodor Schäfer Berufsbildungswerk, kurz TSBW, in Husum ist eines von 52 Einrichtungen dieser Art in Deutschland. Aktuell absolvieren hier mehr als 700 Menschen ihre kammerzertifizierte Ausbildung. Sie alle haben Einschränkungen. Manche sind gehörlos oder benötigen eine Magensonde zur Ernährung. Andere haben eine Angststörung oder ADHS. Ein Drittel der Auszubildenden hat Autismus. Es können mehr als 60 verschiedene Berufe erlernt werden, ohne Produktionsdruck, dafür mit intensiver Betreuung.
10: Wir können öfter auf die Bedürfnisse, wie gesagt, der Teilnehmer eingehen. Halt, wenn die mehr Fragen haben oder wenn sie es noch nicht verstanden haben, können wir das zwei- oder dreimal auch erklären. Das ist in einem profitorientierten Betrieb natürlich schwieriger.
8: Sagt Ruben Redlifsen. Er ist der Leiter der Tischlerei im TSBW. Für ihn war es zu Beginn herausfordernd, mit den Azubis hier zu arbeiten. Vor allem, wenn sie aufgrund ihrer Erkrankung nicht reden.
10: Ich bin Handwerker, habe nichts anderes gelernt, ich bin kein Erzieher oder was auch immer. Ich bin und bleibe Handwerker, aber man wird halt umfangreich auch geschult. Und letztendlich ist das nachher auch wirklich ein bisschen Menschenkenntnis. Man muss auch erstmal in die Rolle reinwachsen, so gesehen. Also wenn ich an meine ersten Tage mich zurückerinnere, da war ich ein bisschen hitzköpfig, sag ich mal. Da bin ich ein bisschen ruhiger geworden.
8: Dass die Ausbilder keine Sonderpädagogen sind, ist Teil der Strategie des TSBWs. Sie sollen die Azubis nicht vor dem Arbeitsalltag in der freien Wirtschaft schützen, sondern sie darauf vorbereiten. Und das Konzept geht auf. 95% der Auszubildenden finden laut TSBW nach ihrem Abschluss einen Job in der freien Wirtschaft. Auch Felix Kessler. Der 24-Jährige ist Autist und hat eine Ausbildung im Garten- und Landschaftsbau abgeschlossen. Seit 3 Jahren arbeitet er bei der Baufirma Jöns in Drelsdorf. Chefin Lara Paulsen ist voll des Lobes für ihn, auch wenn er eher schweigsam ist.
11: Er kann viel mehr als manch anderer bei uns und er war auch immer mutig bei all den Aufgaben. Das finde ich auch immer entscheidend. Bei uns ist es sonst so, wenn man Jungs eine neue Aufgabe gibt, heißt es erstmal, habe ich noch gar nicht gemacht, kann ich gar nicht. Und Felix immer, ja, mache ich. Und dementsprechend ist das etwas, was man nur positiv hervorheben kann.
8: Für Lara Paulsen ist klar, dass die Firma auch in Zukunft mit dem Theodor Schäfer Berufsbildungswerk in Husum zusammenarbeiten wird. Erfolgsgeschichten wie diese erfüllen auch Ausbilder Marc Scholleck mit Stolz.
9: Nach 3,5 Jahren, nach der Abschlussprüfung und zur Freisprechung, weiß man, wofür man das getan hat. Und das ist eigentlich das Schöne dabei.
0: Sagt Ausbilder Marc Scholleck im Bericht von Vinetta Richter. Und mehr Informationen zur inklusiven Ausbildung in Schleswig-Holstein finden Sie auch online bei uns auf ndr.de/sh. 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Epsteins Jagd auf Models, wie der Sexualstraftäter ein regelrechtes Netzwerk in Europa geschaffen hat. Das ist unser NDR-Info-Thema heute, denn eine Recherche von NDR, WDR und Süddeutscher Zeitung zeigt jetzt in einer Dokumentation zum ersten Mal das Ausmaß dieser Modelmasche. Im Interview dazu gleich bei uns nach dem Sport Sophia Wirsching. Sie ist Geschäftsführerin des bundesweiten Koordinierungskreises gegen Menschenhandel. Zuvor das Wichtigste in Kürze, 7.15 Uhr.
13: In Deutschland leben über 13 Millionen Menschen in Armut. Das geht aus dem Armutsbericht des Paritätischen Gesamtverbands für das vergangene Jahr hervor. Das sind 16% der Bevölkerung. Überdurchschnittlich hoch sei die Armut in den Altersgruppen zwischen 18 und 25 sowie ab 65 Jahren. Der Verband fordert als Konsequenz aus der Entwicklung mehr sozialpolitische Leistungen. Eine alleinlebende Person in Deutschland gilt unterhalb eines Haushaltseinkommens von 1.445 Euro als arm. Die EU ermöglicht den Mitgliedstaaten ein schärferes und schnelleres Vorgehen bei Abschiebungen. Darauf haben sich Unterhändler von Parlament und Rat am Abend geeinigt. Menschen ohne Bleiberecht sollen künftig länger in Abschiebehaft genommen und auch in Rückkehrzentren in fremde Staaten abgeschoben werden. Das betrifft abgelehnte Asylbewerber, die nicht in ihre Heimatländer abgeschoben werden können, etwa weil ihr Herkunftsland nicht eindeutig festzustellen ist oder keine diplomatischen Beziehungen bestehen. Russland hat die ukrainische Hauptstadt Kiew und andere Landesteile erneut massiv mit Raketen und Drohnen angegriffen. Dabei gab es Behördenangaben zufolge landesweit insgesamt 9 Tote und fast 100 Verletzte. Im Zentrum von Kiew waren in der Nacht heftige Explosionen zu hören. Dabei wurden mindestens 4 Menschen getötet und 58 weitere verletzt. Mehrere Gebäude wurden nach Behördenangaben beschädigt und gerieten in Brand. Und das Wetter in Norddeutschland, heiter bis wolkig, meist trocken, später örtlich gewittrige Schauer, 21 Grad auf Spiekeroog bis 26 Grad in Lüneburg. Das war der kurze Überblick und jetzt geht's zurück zu Liane Kossmann.
0: Schönen guten Morgen.
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0: Die Koffer sind gepackt. Heute geht's los. Die deutsche Fußballnationalmannschaft fliegt in die USA zur WM. Michael Augustin.
12: Und zwar um 13.35 Uhr von Frankfurt nach Chicago. Etwa 9 Stunden Flug. Bis auf Kai Havertz sind alle Spieler mit an Bord. Der Mann vom FC Arsenal wird nach dem verlorenen Champions League Finale erst in den USA zur Mannschaft stoßen. Mit an Bord auch mein Kollege Thomas Kunze. Wie viel Freude und Zuversicht werden denn beim DFB-Team mit dabei sein?
14: Ach, also Übergepäck wird da ganz sicher nicht benötigt, aber nach dem starken Test gegen schwache Finnen und auch nach dem gestrigen Trainingsspiel vor Fans und Familien auf dem Frankfurter Campus, das ja auch gewonnen wurde, würde ich sagen, dass diese Mannschaft mit diesem Cheftrainer und dem gesamten Staff dann als Gruppe doch eher kollektiv optimistisch einzuordnen ist, um es mal so zu formulieren. Die letzten 8 Länderspiele hat diese Mannschaft gewonnen. Julian Nagelsmann hat sich für seinen Kader entschieden, inklusive Volldebatte über Torhüter Manuel Neuer und Co. Das wird sich jetzt alles beruhigen. Und ich denke tatsächlich, dass die kommenden Tage und der letzte Test gegen die USA nochmal ganz wichtig sind, um sich wirklich als Mannschaft, als Team zu finden. Und dann wird das schon werden, dann wird das schon ein ordentliches Turnier. Obwohl auch alle wissen, qualitativ gehört dieses Team nicht zu den absoluten Top-Favoriten. Da reden wir eher über Spanien, Frankreich oder England. Und deswegen muss Deutschland zwingend über die mannschaftliche Geschlossenheit kommen. Und dafür sind die kommenden Tage sehr wichtig.
12: Das Ganze 32 Jahre nach der letzten WM in den USA. Deutschland war 1994 Weltmeister. Ein Team voller Superstars und laut Franz Beckenbauer eigentlich auf Jahre hinaus unschlagbar. Aber bei der WM in den USA wird aus dem Dreamteam ein Albtraum. Ego-Kämpfe, ein Bundestrainer Berti Vogts, der zur Lachnummer der Nation wird und der Stinkefinger von Stefan Effenberg als Symbol des Scheiterns.
15: Ich finde das übrigens sehr spannend, dass wir nach 31 Jahren nach wie vor darüber reden. Es hat niemand gesehen, es hat keine Kamera eingefangen, es gibt kein einziges Foto von dieser Szene. Also hätte ich mich sehr wohl hinstellen können nach dem Spiel und sagen können, ich streite alles ab, das stimmt nicht, das ist unwahr. Habe ich aber nicht gemacht. Ich habe die Wahrheit gesagt und gesagt, ja.
12: 11 Helden, ein Albtraum, so heißt die neue Doku-Serie, die ab heute in der ARD-Mediathek abrufbar ist. Oldenburg bekommt ein neues Fußballstadion. Nach jahrelangem Streit hat der Stadtrat mit großer Mehrheit für den Bau gestimmt. Jetzt kann ein Totalunternehmer damit beauftragt werden. Geplant ist ein Stadion mit 10.000 Plätzen für rund 60 Millionen Euro. Warum das so wichtig ist, erklärt Oldenburgs Oberbürgermeister Jürgen Krugmann.
16: Es reicht heute nicht mehr, dann eine tolle Sportanlage zu haben, wenn der Erfolg schon da ist, sondern die gute Sportanlage, auch die wirtschaftlichen Möglichkeiten, die damit verbunden sind, sind erst die Voraussetzung für erfolgreichen Sport. Das wissen wir von vielen Standorten. Ich persönlich bin kein Freund der ganzen kleinen Dörfer, die jetzt in die Bundesliga einziehen, auch wenn das teilweise sportlich tolle Leistungen sind. Aber ich finde, die alten Traditionsstandorte, die haben auch einen Platz auf der Landkarte verdient. Und Oldenburg hat jetzt auch wieder diese Chance.
12: Momentan spielt der VfB Oldenburg in der viertklassigen Regionalliga. Großes Tennis spielt Alexander Zverev bei den French Open in Paris. Ohne Satzverlust ist der Weltranglistendritte aus Hamburg bis ins Viertelfinale gekommen. Und da geht es heute Nachmittag für ihn weiter. Steffen Gahr.
17: Rafael Jodar wird die erste echte Prüfung für Alexander Zverev. Der Spanier ist gerade mal 19. Er spielt seine erste Saison auf der Herrentour. Aber er ist der Aufsteiger im Tennis. Vor einem Jahr noch stand Jodar auf Platz 707.

0: In Paris macht der Weltranglisten dritte Zverev einen aufgeräumten, einen fokussierten Eindruck. Er weiß, dass die Chance, seinen ersten Grand-Slam-Titel zu holen, noch nie so groß war.
1: Gute Titelchancen hat auch Arina Sabalenka. Die Weltranglisten-Erste hat im Viertelfinale gegen Naomi Osaka gewonnen.
2: Der Sport mit Michael Augustin. Sie lassen Monarchien erzittern, rücken Ex-Präsidenten ins Zwielicht, zwingen Politiker zu Rücktritten und Milliardäre zu peinlichen Eingeständnissen. Die sogenannten Epstein-Files beschäftigen nach wie vor die Öffentlichkeit weltweit. Denn sie offenbaren das eng geknüpfte internationale Beziehungsgeflecht, das Epstein zu einflussreichen Persönlichkeiten unterhielt. Vielen vermittelte er offenbar Sexualkontakte zu jungen Frauen, mitunter auch Mädchen. Betroffen waren vor allem junge, attraktive Frauen aus vielen europäischen Ländern. Sie wurden gezielt geködert, schickten Fotos an Scouts und wurden anschließend an Epstein vermittelt. Epsteins Jagd auf Models, wie der Sexualstraftäter ein regelrechtes Netzwerk in Europa geschaffen hat, das ist unser NDR-Info-Thema heute. Denn eine Recherche von NDR, WDR und Süddeutscher Zeitung zeigt jetzt zum ersten Mal das Ausmaß dieser Modelmasche. Wir sprechen darüber gleich noch mit Sophia Wirsching. Sie ist Geschäftsführerin des bundesweiten Koordinierungskreises gegen Menschenhandel. Wollen aber erst mal hören, was sind diese Epstein-Files? Andrea Brack-Penja.
3: Würde man die Epstein-Files auf Papier drucken, würden sie fast 8 Tonnen wiegen. Die Epstein-Files umfassen eine Sammlung von mehr als 3 Millionen Seiten, Zeugenaussagen, Videos, Fotos und Gerichtsunterlagen zum Fall Jeffrey Epstein. Fast 2 Jahrzehnte soll der US-Multimillionär ein Netzwerk zum sexuellen Missbrauch junger Frauen und Minderjähriger aufgebaut haben. Nach Angaben des US-Justizministeriums soll es mehr als 1000 Opfer geben. Der Fall Epstein sorgt auch deshalb für viel Aufmerksamkeit, weil mutmaßliche Opfer beschrieben, dass auch prominente und hochrangige Politiker von Epsteins Machenschaften wissen müssten oder mutmaßlich beteiligt waren. Eine wichtige Rolle bei der Rekrutierung von Opfern spielte Epsteins Vertraute Ghislaine Maxwell. Maxwell wurde 2021 unter anderem wegen Menschenhandel zum Zwecke sexueller Ausbeutung zu 20 Jahren Gefängnis verurteilt. Viele der Epstein-Files stammen aus diesem Prozess. Lange blieben die Unterlagen unter Verschluss, bis ein US-Gericht entschied, zumindest einen Teil dieser Dokumente öffentlich zugänglich zu machen. Auf Druck der amerikanischen Öffentlichkeit und des Parlaments. Das US-Justizministerium veröffentlichte nach und nach die Akten. Die bisher größte Veröffentlichung erfolgte im Jahr 2026. Jeffrey Epstein wurde bereits 2008 wegen Anstiftung zur Prostitution im Fall einer Minderjährigen zu 18 Monaten Haft verurteilt. Im Juli 2019 wird er erneut festgenommen. Zu einer neuen Verurteilung von Epstein kommt es aber nie. Gefängniswärter finden ihn nur Monate später erhängt in seiner Zelle in New York. Eine vollständige Aufarbeitung des Falls Epsteins und seiner gesellschaftlichen wie politischen Folgen steht bis heute aus.
2: Soweit der Bericht von Andrea Brack-Penja. Und schon mitgehört hat Sophia Wirsching. Sie ist Geschäftsführerin des bundesweiten Koordinierungskreises gegen Menschenhandel. Schönen guten Morgen.
4: Guten Morgen.
2: Frau Wirsching, wie war Ihre Reaktion, als Sie von dem mutmaßlichen Menschenhandel von Epstein gerade ja auch mit jungen Frauen erfahren haben?
4: Ja, also meine Kollegin und ich haben das Thema Menschenhandel als Alltagsthema sozusagen. Deswegen an sich sind wir nicht erstaunt, dass es das gibt. Aber in dem Fall ist es schon besonders krass. Natürlich auch, weil so viele prominente Namen von sehr mächtigen Menschen da immer wieder auch benannt werden, beziehungsweise auch Prominenz, die man ja kennt. Und der lange Zeitraum, über den dieses System gewirkt hat, ist erschütternd. Und was sehr deutlich wird, ist, dass es sich um ein strukturelles Problem von Gewalt gegen Frauen auch handelt.
2: Jetzt ist das ja auch ein extrem großer Fall. Wie häufig ist Menschenhandel denn zum Zweck sexueller Ausbeutung, wenn Sie sagen, das ist bei Ihnen quasi Alltagsgeschäft?
4: Ja, also das Bundeskriminalamt veröffentlicht einmal jährlich ein sogenanntes Lagebild zum Thema Menschenhandel und da werden wurden zuletzt im Jahr 2024 465 Opfer von sexueller Ausbeutung und Zwangsprostitution benannt. Und das ist so ein steigender, aber durchaus nicht überraschender Durchschnitt. Gleichzeitig muss man sagen, dass Menschen ein Dunkelfeld beschreibt, also nur da, wo man hinschaut, wo sie polizeiliche Ermittlungskräfte haben.

0: die sozusagen ermitteln können, kann man den Verbrechen überhaupt ja, auf die Schliche kommen oder den Menschenhandel bemerken, wenn sie niemanden haben, der Betroffene identifiziert oder eben auf Ausbeutungssituationen spezialisiert ist, dann bleibt das häufig unbemerkt.
1: Und ist diese Modelmasche da auch gängiges Modell oder wie unterscheiden sich da auch gute von schlechten Modelagenturen? Was sind Warnsignale, die darauf hindeuten, dass es um anderes geht als eben ums Modeln?
0: Ja, der Menschenhandel wird ja definiert dadurch, dass er mit dem Element der Täuschung verbunden ist. Also Opfer werden angeworben unter falschen Tatsachen, wird ihnen etwas suggeriert, was oft zu schön ist, um wahr zu sein, und geraten dann in emotionale Abhängigkeiten, das sehen wir bei dem Epstein-Fall sehr schön, oder auch bei oder finanzielle Abhängigkeiten. Und es ist immer schwieriger, seriöse von unseriösen Angeboten zu unterscheiden. Weil es den jungen Menschen sozusagen ein Angebot macht, das sie in dem Moment unbedingt wollen, sozusagen. Und da ist es sehr schwierig, gegenzuprüfen, ob es tatsächlich einen Arbeitsvertrag gibt, ob die Kosten transparent sind, was alles in dem Angebot sozusagen verwirklicht werden muss. Das können viele junge Menschen oft nicht gut bewerten.
1: Jetzt hat das Bundeskabinett ja letzte Woche eine Gesetzesverschärfung beim Thema Menschenhandel beschlossen. Die Reform, die stellt künftig auch Zwangsverheiratungen und die sogenannte Leihmutterschaft unter Strafe. Und wer selbst Dienstleistungen von Opfern des Menschenhandels in Anspruch nimmt, macht sich dann ebenfalls strafbar. Geht das für Sie in die richtige Richtung? Sehen Sie dadurch auch den Opferschutz verbessert?
0: Ja, also grundsätzlich ist dieses Gesetzesvorhaben sehr begrüßenswert, weil der Menschenhandel sehr komplex im Strafgesetzbuch festgehalten ist und für diejenigen, die damit arbeiten müssen, ist es sehr schwer nachzuweisen, so wie der Straftatbestand zusammengesetzt ist. Und die jetzt vorgesehenen Änderungen, die geben Anlass dazu hoffen, dass das besser wird in der Praxis, dass wir mehr Verfahren haben, weil sie nur ganz, also wirklich geringfügig statistische Werte haben, wo man sagen kann, okay, die Täter werden auch zur Rechenschaft gezogen. Insofern werden mit dem jetzigen Gesetz auf jeden Fall festgestellte Mängel behoben und es wird eine EU-Richtlinie gegen Menschenhandel und zum Schutz der Betroffenen umgesetzt. Gleichzeitig ist natürlich nicht ausreichend, nur am Strafrecht anzusetzen, sondern wir brauchen auch wesentlich mehr Unterstützung für die Betroffenen selbst, also für die Opfer von Ausbeutung und Gewalt. Und da sehen wir im Gesetz, dass leider in Bezug auf Aufenthaltsrechte von Opfern zum Beispiel nichts festgehalten wird. Und was besonders wichtig ist, ist der Zugang zu Schutzunterkünften und Beratung.
1: Das heißt also, es gibt immer nach wie vor zu wenig Beratungsstellen.
0: Es gibt zu wenig Beratungsstellen, es gibt zu wenig Spezialisierungen bei den Strafverfolgungsbehörden. Das sagte ich schon, also wenn Sie den Menschenhandel nicht erkennen, wie der funktioniert, wenn Sie dafür nicht ausgebildet oder sensibilisiert sind, dann ist es eben auch schwer, den zu entdecken. Wir brauchen umfassende Fort- und Weiterbildung, gerade jetzt auch zu den neuen Straftatbeständen, die Sie genannt haben, also Zwangsverheiratung und Menschenhandel zum Zweck der Leihmutterschaft. Das ist ja neu und dazu müssen wir uns erstmal Fachexpertise aufbauen.
1: Sagt Sophia Wirsching, Geschäftsführerin des bundesweiten Koordinierungskreises gegen Menschenhandel, zu unserem NDR-Info-Thema heute: Epsteins Jagd auf Models, wie der Sexualstraftäter ein regelrechtes Netzwerk in Europa geschaffen hat. Denn eine Recherche von NDR, WDR und Süddeutscher Zeitung zeigt jetzt zum ersten Mal das Ausmaß dieser Modelmasche. Und in gut 20 Minuten schauen wir dann mal auf einen solchen speziellen Fall und sprechen dann auch mit WDR-Reporterin Jana Heck, die an dieser Recherche beteiligt war.
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3: Um 7.30 Uhr mit Emilie Seidel. Die soziale Spaltung in Deutschland verschärft sich. Immer mehr Menschen leben in Armut. Das zeigen Zahlen des Statistischen Bundesamts, die der Paritätische Wohlfahrtsverband ausgewertet hat. In seinem neuen Bericht hat er die Lage in Deutschland zusammengefasst. Die Daten beziehen sich auf das vergangene Jahr. Pascal Küpper aus der NDR Nachrichtenredaktion über die Situation im Norden.
4: In Bremen lag die Armutsquote im vergangenen Jahr bei 27,5%, so hoch wie in keinem anderen Bundesland. Auch in Hamburg, Niedersachsen, Schleswig-Holstein und Mecklenburg-Vorpommern lag der Anteil über dem bundesweiten Schnitt von 16,1%. während die Lage in Süddeutschland entspannter ist. Besonders Frauen, Ältere und Alleinerziehende leben oft in Armut, können sich also Dinge nicht leisten, die als minimaler Lebensstandard gelten. Der Paritätische warnt vor immer neuen Kürzungen im Sozialbereich, das spiele Populisten und Extremisten in die Hände. Egal ob Wohngeld, Rente oder Krankenversicherung, die Politik muss laut Verband wieder für mehr soziale Sicherheit sorgen. Denn der Alltag vieler Menschen werde schon längst von Armut bestimmt, wenn es zum Beispiel um die Frage geht, ob eine vollwertige Mahlzeit noch bezahlbar ist oder ob die Heizung angemacht werden kann.
3: Die EU hat sich darauf geeinigt, die Migrationspolitik zu verschärfen. Ziel ist es, mehr Abschiebungen zu ermöglichen. Aus der NDR-Nachrichtenredaktion Karin Busche.
5: Die Unterhändler des Europäischen Parlaments und der EU-Mitgliedstaaten haben den Weg freigemacht für Rückkehrzentren in Drittstaaten. In diese speziellen Zentren außerhalb der EU sollen abgelehnte Asylbewerber gebracht werden, wenn sie nicht direkt in ihre Herkunftsländer abgeschoben werden können. Etwa weil ihr Herkunftsland nicht eindeutig festzustellen ist oder keine diplomatischen Beziehungen bestehen. Unklar ist noch, wo solche Zentren errichtet werden sollen. Das Parlament und die EU-Staaten müssen dem Kompromiss noch abschließend zustimmen.
3: Die meisten Menschen, die 2025 in Deutschland eingebürgert worden sind, haben auch ihre ursprüngliche Staatsbürgerschaft behalten. Wie eine Umfrage des Mediendienstes Integration zeigt, lag die Quote der Doppelstaatigkeit in verschiedenen Städten bei 85-98%. Die wenigen Neubürger, die sich dagegen entschieden, waren den Angaben nach entweder vor der Einbürgerung staatenlos oder ihr Herkunftsland gestattet keine Mehrstaatigkeit. Das gilt etwa für Indien, Äthiopien und Eritrea. In Deutschland ist es seit 2 Jahren generell erlaubt, die ursprüngliche Staatsbürgerschaft zu behalten. In Washington treffen sich heute erneut Vertreter aus Israel und dem Libanon. Gestern hatte US-Präsident Trump nach eigenen Angaben mit Israel vereinbart, dessen Einsatz in der libanesischen Hauptstadt Beirut vorerst abzubrechen. Zudem habe die Hisbollah einer erneuten Feuerpause zugestimmt. Nina Amin in Beirut mit einer Einschätzung zu dieser vorläufigen Einigung.
6: Zumindest was der libanesische Präsident Aoun sagt, ist sie nur begrenzt was wert, weil er meint, diese vorgeschlagene Vereinbarung heißt jetzt, dass die israelischen Angriffe auf Beirut, also auf die südlichen Vororte Beiruts, eingestellt werden, wenn die Hisbollah im Gegenzug auf Angriffe auf Israel verzichtet. Das heißt aber nicht, dass das den Südlibanon betrifft. Also, Sie haben es gesagt, da ist halt weiterhin Beschuss aus dem Südlibanon von der Hisbollah Richtung Nordisrael und die israelische Armee greift auch weiter im Südlibanon ein. Also für Beirut erstmal eine gute Nachricht, aber für den Rest des Landes nicht.
3: Der Sexualstraftäter Jeffrey Epstein hat systematisch die Modelbranche in Europa genutzt, um Missbrauchsopfer zu finden. Das zeigen Recherchen von NDR, WDR und SZ. Aus Hamburg, Annette Kammerer.
7: Mindestens 5 Personen waren als Scouts für den Sexualstraftäter in Europa unterwegs und rekrutierten so für Epstein Frauen mit dem Versprechen einer Modelkarriere. Besonders im Fokus steht der in Frankreich lebende Model-Scout Daniel S., der laut den ausgewerteten Epstein-Files Fotos von mindestens 50 Frauen an Epstein schickte. In Frankreich haben mehrere Frauen Anzeige gegen ihn erstattet, wegen Menschenhandels und teils auch wegen des Vorwurfs der Vergewaltigung. Daniel S. wies die Vorwürfe gegenüber dem französischen Fernsehsender RTL zurück und erklärte, er habe lediglich Models an Epstein vermittelt. Amerikanischen Behörden lagen teils schon seit 10 Jahren Hinweise zu möglichen Komplizen in Europa vor. Das zeigen die Epstein-Files. Anfragen an amerikanische und französische Behörden blieben unbeantwortet.
3: Und Epsteins Netzwerk in Europa ist heute auch das NDR-Info-Thema. Mehr über die Recherche hören Sie bei uns in etwa 20 Minuten. Vertreter der EU-Staaten und des Europaparlaments verhandeln heute über eine Reform der Fluggastrechte in Europa. Dabei geht es unter anderem darum, ab welcher Verspätung von Flügen Passagiere künftig eine Entschädigung bekommen. Die EU-Staaten haben sich im vergangenen Jahr dafür ausgesprochen, dass Fluggäste erst nach 4 Stunden Verspätung entschädigt werden sollen. Das Europaparlament und auch die deutsche Bundesregierung wollen dagegen, dass es wie bisher ab mindestens 3 Stunden Verspätung Geld gibt. Bei den Verhandlungen geht es auch um vorausgefüllte Formulare für Erstattungen und über Bestimmungen für das Handgepäck. Das waren die Nachrichten.
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1: Heiter bis wolkig ist es. Es bleibt meist trocken. Später von Westen her teils gewittrige Schauer. Das Ganze heute bei maximal 21 Grad auf Spiekeroog. Bis 26 Grad werden es in Lüneburg. Morgen ist es bewölkt, besonders Richtung Ostsee und Vorpommern regnet es. Später aber auch ein bisschen Sonnenschein dabei bei maximal 18 bis 23 Grad. Am Donnerstag teils kräftige Schauer und Gewitter. Im Osten bleibt es anfangs noch heiter bei dann 18 bis 23 Grad. Und auch am Freitag mehr Wolken als Sonnenschein. Örtlich wird Schauer geben, vereinzelt Gewitter bei 17 bis 20 Grad. NDR Info, der Verkehrsservice mit Staus und Behinderungen ab 3 Kilometern. A1 Osnabrück Richtung Bremen zwischen Dreieck Stur und Bremen-Hemelingen. 6 Kilometer Stau vor der Baustelle. A2 Berlin Richtung Hannover zwischen Irxleben und Bornstedt. 9 Kilometer stockender Verkehr wegen Bauarbeiten. A2 Berlin Richtung Hannover zwischen Peine Ost und Hämmelerwald. 5 Kilometer stockender Verkehr im Baustellenbereich. Und A25 Geesthacht Richtung Hamburg zwischen Nettelnburg und Allermöhe. 3 Kilometer stockender Verkehr. Am Mikrofon ist Liane Kossmann. Schönen guten Morgen. Russland setzt seine massiven Angriffe auf die Ukraine fort. Entschuldigung, an vielen Orten des Landes heulten in der Nacht wieder die Alarmsirenen. In der Hauptstadt Kiew wurden mindestens 4 Menschen getötet und 58 weitere verletzt, wie Bürgermeister Vitali Klitschko auf Telegram schrieb. Zugleich sieht die Ukraine die Gefahr, dass Belarus sein Staatsgebiet für einen neuen russischen Angriff von Norden zur Verfügung stellen könnte. Deshalb wird der Ton zwischen Kiew und Minsk zunehmend rauer, mit schweren gegenseitigen Drohungen. Aus Kiew berichtet Florian Kellermann.
8: Belarus liegt nördlich der Ukraine. Die gemeinsame Grenze ist über 1000 Kilometer lang. Vom ersten Tag an unterstützte Belarus den russischen Großangriff. Auch von dort stießen damals russische Truppen auf Kiew vor. Das könnte sich wiederholen, warnt der ukrainische Präsident Volodymyr Zelensky seit einigen Wochen. Auch Armeechef Oleksandr Sirski äußerte sich dazu. Es gibt die Tendenz, dass die Front noch länger werden könnte. Unsere Geheimdienste haben festgestellt, dass die Gefahr eines russischen Angriffs aus Belarus wächst. Die Gefahr ist real. Der russische Generalstab rechnet gerade mögliche Operationen vom Norden her durch. Die Ukraine reagiert auf die Gefahr, die sie sieht, mit einer Reihe von Signalen an den belarussischen Machthaber Alexander Lukaschenko. Eines von ihnen: die belarussische Oppositionelle Svetlana Tichanowskaja kam vergangene Woche zu einem ersten offiziellen Besuch nach Kiew. Dort sagte sie: Präsident Zelensky hat gesagt, eine Eskalation kann es jederzeit geben. Und ich gebe ihm völlig recht. Wir sehen die gemeinsamen russisch-belarussischen Übungen mit der Arieschnik-Rakete und mit Atomwaffen. Wir sehen Lukaschenkos Rhetorik über eine mögliche Mobilmachung. Zelensky warnt Lukaschenko, aber er warnt auch die belarussische Gesellschaft. Diese wolle keinen Krieg mit der Ukraine, meint Tichanowskaja. Die Exilpolitikerin verfügt derzeit über keine Machtbasis in Belarus. Dennoch sendete Zelensky mit seiner Einladung an sie ein Signal. Die Ukraine hält sie für das legitime Staatsoberhaupt des Nachbarlands, könnte einen Sturz von Lukaschenko möglicherweise unterstützen. Manche Beobachterinnen und Beobachter in der Ukraine meinen, ihr Land sollte weniger auf Tichanowskaja als vielmehr auf andere belarussische Oppositionelle setzen, vor allem auf Vertreter des Kalinowski-Regiments, das mit der Ukraine gegen Russland kämpft. Die Politologin Ludmila Pokrovchuk im Fernsehsender Kiew24. Wir könnten mit diesen Belarussen, die für uns kämpfen, eine Art Oppositionsblock für Belarus selbst formen. Sie könnten mehr Einfluss in Belarus gewinnen, als Frau Tichanowskaja hat. Ihre Vertreter könnten die Belarussen glaubwürdiger davor warnen, aktiv in den russischen Krieg gegen die Ukraine einzutreten, meint die Politologin. Die Einladung an Tichanowskaja war nur ein Warnsignal aus Kiew an Lukaschenko. Ein noch deutlicheres formulierte der Chef der ukrainischen Drohneneinheiten, Robert Brody. Die Ukraine habe bereits 500 Ziele in Belarus ausgemacht, die sie im Fall des Falles angreifen würde, so Brody. Darauf reagierte nun wiederum Lukaschenko gegenüber einem russischen Reporter mit einer Gegendrohung. Vielleicht haben sie 500 Ziele bei uns ausgemacht, aber auch wir kennen ein Ziel in der Ukraine, ein sehr ernsthaftes, mit den genauen Koordinaten, gar nicht weit weg von Belarus. Und das verstehen sie ganz genau. Lukaschenko sagte nicht, was er meint. Beobachterinnen und Beobachter in der Ukraine nehmen an, das Atomkraftwerk im westukrainischen Rivne, keine 80 Kilometer von der Grenze entfernt.
1: Aus Kiew war das Florian Kellermann.
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1: Die Arbeit von Landwirtinnen und Landwirten ist nicht nur körperlich anstrengend, sie bringt auch oft psychische Belastungen mit sich. Häufiger als in der Durchschnittsbevölkerung treten in der Branche Burnout und Depressionen auf. Auch die Suizidrate ist unter Landwirten erhöht. Ein Faktor, der von Beratungsstellen oft genannt wird, die Hofübergabe und damit verbundene Zukunftsängste. Bei einer großen Netzwerkveranstaltung in Berlin geht es seit gestern um genau dieses Thema Generationswechsel in der Landwirtschaft. Und unsere Reporterin Alicia Heid hat ein Paar getroffen, das in Baden-Württemberg einen Biohof betreibt und selbst erfahren hat, wie schwer die Hofübernahme sein kann.
9: Ein Biohof in Denkendorf, Baden-Württemberg. Christa und Hans-Jörg Hensler treiben ihre Kühe auf die Weide. Im Augenblick wirkt alles perfekt, geradezu idyllisch. Das war nicht immer so. Als sie ihren Hof vor 25 Jahren von Hans-Jörg Henslers Vater übernommen haben, hätte Christa Hensler fast alles hingeschmissen.
10: Es gab schwere Generationenkonflikte. Die Übergabe war eigentlich eine Katastrophe. Sie hat erst jahrelang nicht stattgefunden. Und ja, das hat letztendlich dazu geführt, dass ich Anfang der 2000er einfach nicht mehr konnte.
9: Ein Burnout war die Folge. Streitigkeiten bei der Hofübergabe sind immer wieder Thema, wenn es um psychische Belastungen in der Landwirtschaft geht. Das weiß auch Heidi Perzel. Sie ist seelische Beraterin bei der Sozialversicherung für Landwirtschaft, Forsten und Gartenbau.
11: Der Zeitpunkt ist ein ganz entscheidender. Für die junge Generation ist es ja immer zu spät, wenn die Eltern denn übergeben wollen. Für die ältere Generation ist es zu früh, weil der Nachwuchs einfach noch nicht so weit ist.
9: Gerade in der Landwirtschaft liegen Betrieb und Familie so nah beieinander, dass Familienstreitigkeiten sich unweigerlich auch auf den Betrieb auswirken. Für Christa Hensler werden die psychischen Belastungen irgendwann so groß, dass sie nicht mehr weiter weiß. Doch dann gibt es einen Hoffnungsschimmer.
10: Dann hat mein Mann auch in seiner Verzweiflung zufällig mal einen kleinen Artikel gelesen im Wochenblatt über katholische Familienberatung für landwirtschaftliche Familien in Not und hat mir den Zettel da hingelegt, hat gesagt, da kann ich ja anrufen, wenn wir vielleicht noch eine Chance haben wollen.
9: Die Familienberatung ist die Rettung für die junge Familie. Sie können auf Augenhöhe über ihre Probleme sprechen und erarbeiten sich selbst Lösungen. Was passieren kann, wenn keine Hilfe in Anspruch genommen wird, erfährt Christa Hensler später am eigenen Leib. Ihr Bruder hat den Betrieb der Eltern übernommen und leidet schwer unter dem Druck.
10: Mein Bruder hat leider keine Hilfe annehmen wollen, obwohl auch zum Beispiel ich durchaus, er hat ja Geschwister gehabt und ich war die ältere Schwester, ihm mehrmals gesagt habe, er soll sich Hilfe suchen. Hat er nicht gemacht und hat sich dann leider vor einigen Jahren das Leben genommen.
9: Studien aus Österreich und Frankreich zeigen zwar, dass die Suizidrate unter Landwirten höher ist als in der Gesamtbevölkerung, aber für Deutschland fehlen hierzu noch die Daten. Die Agrarministerkonferenz der Länder hat deshalb das Bundesministerium damit beauftragt, eine Studie in Auftrag zu geben. Bundeslandwirtschaftsminister Alois Rainer.
12: Wir sind hier im guten Austausch im Haus, aber auch mit den Ländern. Daten sind sehr, sehr wichtig. Das andere, was den Datenschutz anbelangt, ist es wichtig, dass man unter den Behörden untereinander oder innerhalb einer Behörde bestimmte Daten austauschen kann. Das geht momentan aus Datenschutzgründen so noch nicht.
9: Inzwischen haben Christa und Hans-Jörg Hensler den Betrieb auch schon zum Teil an die nächste Generation weitergegeben. Ihr Sohn ist in den Betrieb eingestiegen. Aus den Schwierigkeiten bei ihrer eigenen Betriebsübernahme haben sie ihre Schlüsse gezogen.
10: Gerade der jetzt eingestiegen ist, der wollte es immer schon. Aber es ist sein Ding und er will es unbedingt machen und dann ist gut und dann tragen wir das mit.
9: Heute berät Christa Hensler selbst Landwirtinnen und Landwirte in seelischen Notlagen. Sie ist überzeugt, sich Hilfe zu suchen, ist ein Zeichen von Stärke.
1: Der Bericht von Alicia Heid. Epsteins Jagd auf Models, wie der Sexualstraftäter ein regelrechtes Netzwerk in Europa geschaffen hat. Unser NDR-Info-Thema heute. Denn eine Recherche von NDR, WDR und Süddeutscher Zeitung zeigt jetzt zum ersten Mal das Ausmaß dieser Modelmasche. Wir zeigen das gleich an einem Beispiel und sprechen mit WDR-Reporterin Jana Heck, die an dieser Recherche beteiligt war. Zuvor alles Wichtige, kurz und kompakt, 7.46 Uhr.
3: Über 13 Millionen Menschen in Deutschland leben in Armut. Das geht aus dem Armutsbericht für das Jahr 2025 des Paritätischen Gesamtverbands hervor. Am höchsten in Deutschland ist die Quote in Bremen. Hier lebt jeder vierte Person in Armut. Überdurchschnittlich hohe Werte verzeichnen auch Hamburg und Berlin. Schleswig-Holstein und Mecklenburg-Vorpommern liegen im Mittelfeld. Ein alleinlebender Mensch in Deutschland gilt als arm, sobald sein Haushaltseinkommen unter 1.446 Euro im Monat liegt. Migrantinnen und Migranten ohne Bleiberecht in Europa könnten unter Umständen künftig bis zu 30 Monate in Abschiebehaft genommen werden. Darauf haben sich Unterhändler von Parlament und Rat in Brüssel geeinigt. Von dieser Regelung können auch Kinder betroffen sein, wenngleich der Gesetzgeber betont, Abschiebehaft sei hier das letzte Mittel. Die EU will auch weitere Abschieberegeln verschärfen und Menschen künftig in Rückkehrzentren in fremde Staaten abschieben. Die deutsche Fußballnationalmannschaft fliegt heute Mittag zur Weltmeisterschaft in die USA. Der DFB-Tross hebt in Frankfurt am Main ab und soll nach rund 9 Stunden Flugzeit in Chicago eintreffen. Dort wird Bundestrainer Julian Nagelsmann den Feinschliff für das am 11. Juni beginnende Turnier vornehmen. Am Samstag gibt es noch ein Testspiel gegen die USA. Und das Wetter in Norddeutschland: heiter bis wolkig, meist trocken, später örtlich gewittrige Schauer, 21 Grad auf Spiekeroog bis 26 Grad in Lüneburg. Das war der kurze Überblick und nun zurück zu Liane Kossmann.
1: Jeffrey Epstein war vermutlich einer der größten Sexualverbrecher der jüngeren Geschichte. Amerikanische Behörden schätzen, dass über 1000 Frauen durch ihn missbraucht worden seien. Vor rund einem halben Jahr wurden die sogenannten Epstein-Files veröffentlicht, Dokumente über und vom verurteilten Sexualstraftäter. In Europa hat das zu neuen Ermittlungen geführt. In mindestens 8 europäischen Ländern durchforsten Ermittlergruppen die Files nochmal ganz besonders. Denn es gibt neue Hinweise auf mögliche Komplizen auch in Europa. Hinweisen, denen auch NDR, WDR und Süddeutsche Zeitung nachgegangen sind. Epsteins Jagd auf Models, wie der Sexualstraftäter ein regelrechtes Netzwerk in Europa geschaffen hat. Unser NDR-Info-Thema heute. Denn die Recherche von NDR, WDR und Süddeutscher Zeitung zeigt jetzt zum ersten Mal das Ausmaß dieser Modelmasche. Durch die Auswertung der Akten konnten die Reporterinnen und Reporter mindestens 19 europäische Frauen namentlich identifizieren, die offenbar über diesen Weg zu Epstein gelangt sind. Wir sprechen gleich noch mit WDR-Reporterin Jana Heck, die an dieser Recherche beteiligt war, wollen das aber erstmal veranschaulichen an einem Beispiel. Andrea Brack-Penja.
13: Mara hat einen Traum. Sie möchte Model werden. Als sie 2016 in Spanien ein Auslandssemester macht, habe sie einen Mann angesprochen, bei einem Event in einem Beauty-Salon.
14: Bist du ein Model? Ich sagte, nein, bin ich nicht. Das zu hören war für mich natürlich sehr aufregend, weil ich immer Model werden wollte.
13: Mara möchte anonym bleiben, ihren Namen haben wir geändert und ihre Stimme nachgesprochen. Der Mann, der sich damals als Model-Scout ausgegeben habe, ist ein Vertrauter Jeffrey Epsteins. Nach Schätzungen von US-Behörden missbrauchte der Multimillionär über 1000 Frauen, auch Mara, damals Anfang 20. Der Model Scout, so erinnert sich Mara, organisiert ein Treffen zwischen ihr und Epstein, der Verbindungen zu Victoria's Secret haben soll. Epstein fliegt sie nach Miami ein. In seiner Villa angekommen, wird er schnell intim, erinnert sich Mara.
14: Er hatte ein Sexspielzeug und dann ging alles ganz schnell und schon war er dabei, sich an mir zu vergehen.
13: Recherchen von NDR, WDR und Süddeutsche Zeitung zeigen, Jeffrey Epstein nutzte systematisch die Modelbranche, um Missbrauchsopfer zu finden, auch in Europa. Journalistinnen und Journalisten konnten mindestens 5 Personen identifizieren, die Jeffrey Epstein vermeintlich als Model-Scouts Frauen zuführten, darunter auch der Mann, der Mara zu Epstein brachte. Anthony Monsui arbeitet als Journalist in Frankreich. Auch er findet Verbindungen Epsteins in die Welt der Models und erklärt das so.
15: This is an industry where Das ist eine Branche, in der die meisten Agenturen von Männern geleitet werden, mächtigen Männern, während die Beschäftigten junge Frauen sind. Und sobald Frauen in dieses System geraten, stellen sie fest, dass es da zwei Wege gibt. Der eine Weg ist es, Supermodel zu werden. Lange Zeit gab und gibt es bis heute allerdings auch noch den zweiten Weg, nämlich mächtigen Männern vorgestellt zu werden.
16: Which was being introduced to powerful men.
13: Mächtige Männer wie Jeffrey Epstein.
14: Er hat eine Umgebung geschaffen, in der man glaubt, man selbst sei verrückt. Alle denken, dass das normal ist. Nur du bist die Seltsame, mit der etwas nicht stimmt.
13: Erinnert sich Mara. Bis heute macht sie eine Traumatherapie. Ob gegen die vermeintlichen Model-Scouts ermittelt wird, beantworten amerikanische und französische Behörden nicht. Dabei zeigen die Recherchen in den Epstein-Files, Hinweise zu mutmaßlichen Komplizen Epsteins in Europa lagen vor, seit mehr als 10 Jahren.
1: Soweit Andrea Brack-Penja. Und schon mitgehört hat Jana Heck, eine der Reporterinnen, die für die Teamrecherche-Doku Epstein-Files Jagd nach Models in Europa zu den Akten recherchiert hat. Guten Morgen.
17: Guten Morgen.
1: Jana, die Epstein-Files, das sind ja riesige Datenmengen. Die habt ihr ja wohl kaum alle gelesen. Wie seid ihr diese Recherche also angegangen?
17: Ja, also tatsächlich, das sind mehr als 3 Millionen Seiten an Dokumenten. Die hätten wir auch mit mehreren Leuten niemals in der Zeit alle durcharbeiten können. Für uns hat ein Datenexperte alle Dateien einmal runtergeladen und mit so einem Tool konnten wir sie dann durchsuchen. Und es ging auch besser, als das auf der offiziellen Website des DOJ, also dem Department of Justice, geht. Und relativ bald ist uns da eben aufgefallen, so Models und die Modelwelt, die sind irgendwie oft ein Thema. Und dem sind wir dann weiter nachgegangen und haben unter anderem Namen gesammelt und auch Kontaktmöglichkeiten, weil nicht alles, was in den Files steht, ist ja geschwärzt.
1: Und wenn ihr dann Namen gefunden habt, waren das dann Betroffene oder mutmaßliche Komplizen oder wer?
17: Also wichtig ist, dass nicht jeder, der in den Files vorkommt, automatisch Täter, Täterin oder eine betroffene Person ist. Darum kann man bei allen Personen immer nur Vermutungen auf Basis von Indizien oder auch persönlichen Gesprächen anstellen. Und im Fall Epstein verschwimmen Täter- und Opferrollen ja auch teilweise. Das sieht man auch in den Files, weil er manche Betroffene offenbar auch dazu gebracht hat, wieder neue Frauen zu rekrutieren. Und in den Files fallen aber auch manche Mails auf, wo Männer Epstein anscheinend Frauen anbieten oder auch Fotos schicken. Und da haben wir uns dann in der Recherche eben vor allem auf die Modelwelt fokussiert.
1: Und diese Männer, die Epstein Frauen anbieten, wie seid ihr dann da weiter vorgegangen?
17: Also in der Doku haben wir uns vor allem mit 2 von ihnen beschäftigt. Insgesamt sind uns aber noch mehr aufgefallen. Das war der Modelagent Jean-Luc Brunel und der Model-Scout Daniel S. Die waren beide auch in Europa aktiv und haben für Epstein offenbar Ausschau nach Models oder potenziellen Models gehalten. Und naja, erstmal haben wir natürlich geguckt, so wer sind diese Menschen eigentlich hinter ihren Namen? Also hätten sie zum Beispiel ahnen können, was Epstein mit den Frauen gemacht hat? Denn immerhin haben sie Epstein den Files nach auch nach dessen Verurteilung zum Sexualstraftäter noch Frauen vermittelt. Dann so Fragen wie, gibt oder gab es schon mal Ermittlungen gegen sie? Brunel wurde zum Beispiel zuletzt unter anderem wegen Vergewaltigung angeklagt. Der hat sich aber dann in Untersuchungshaft 2022 das Leben genommen, bevor da ein Urteil rechtskräftig gesprochen werden konnte. Und Zeit seines Lebens hat er die Vorwürfe, auch die, die es dann schon mal im Zusammenhang mit Epstein gab, abgestritten. Und auch Daniel S. streitet die Vorwürfe gegen ihn ab.
1: Ihr habt ja auch mit mutmaßlich betroffenen Frauen gesprochen. Haben die euch dann von der Modelmasche erzählt? Was ist damit eigentlich genau gemeint?
17: Also damit ist gemeint, dass Frauen geglaubt haben, sie hätten tatsächlich eine Chance auf einen Modeljob. Und stattdessen landeten sie dann aber anscheinend bei Epstein und manche wurden von ihnen mutmaßlich auch vergewaltigt. Eine Frau hat uns zum Beispiel erzählt, dass ein Mann, Daniel S., der streitet wie gesagt die Vorwürfe ab, sie angesprochen habe und er gesagt habe, er sei Model-Scout und er solle gesagt haben, dass sie sehr hübsch sei und ob sie Model sei. Und außerdem habe er erzählt, dass er auch schon gute Models gefunden habe, die erfolgreich seien. Und sie sagt dann, danach seien sie in Kontakt geblieben. Und er habe sie einem seiner Freunde vorstellen wollen und das sei dann eben Jeffrey Epstein gewesen. Ja, und wie die Geschichte dann weiterging, erzählt unsere Doku.
1: Ja, und wie war das dann für dich persönlich, diese Geschichten zu hören und auch in den Files zu recherchieren? Was war da auch die größte Herausforderung?
17: Also was ich aus den Geschichten der Frauen erstmal sehr eindrücklich fand, also man denkt ja immer schnell, dass einem selbst sowas nicht passiert wäre, weil man irgendwie sofort gecheckt hätte, dass da was faul ist, ist so dieses offenbar stückweise Verschieben der eigenen Grenzen und auch wie hilflos und überfordert man sich in so einer Situation fühlen kann. Wir haben uns da im Team auch drüber unterhalten, wie schwierig es ja manchmal schon in so viel, viel ungefährlicheren Situationen ist, jemanden abzuweisen, der einen irgendwie bedrängt, einfach weil man zum Beispiel höflich sein möchte oder der andere einem körperlich überlegen wäre oder so. Und man darf auch nicht vergessen, das, was Epstein gemacht hat, das hatte ja System. Also es war offenbar auch darauf ausgelegt, die Frauen auch zu manipulieren. Und ja, die größte Herausforderung fand ich insgesamt so dieses Verifizieren von Fakten oder Aussagen, was manchmal auch nicht bis ins letzte Detail möglich ist, weil es zum Beispiel jetzt kein Bildmaterial gibt, was den Übergriff zeigt oder direkte Zeugen. Aber natürlich auch vieles in den Files, was Vorwürfe bestärkt, wie Schriftverkehr, Befragungen von Ermittlern, Fotos und Videos und so weiter.
1: Jana Heck war das, eine der Reporterinnen, die für die Teamrecherche-Doku Epstein Files, Jagd nach Models in Europa recherchiert hat. Die Doku, die ist ab heute zu sehen in der ARD-Mediathek und ist heute unser NDR-Info-Thema. In gut einer halben Stunde schauen wir dann nochmal ausführlich darauf, wie funktionierte Epsteins Jagd auf Frauen in Europa. Und später ist es dann auch Thema nach den 14 Uhr Nachrichten in 11 KM, dem Tagesschau-Podcast.
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1: Die amerikanische Rockband Linkin Park hat am gestern Abend in Hamburg das erste Deutschlandkonzert ihrer Welttournee From Zero gespielt. Im ausverkauften Volksparkstadion war auch mit dabei die neue Sängerin Emily Armstrong. 2024 hatte sie die Position von Chester Bennington übernommen, der sich selbst das Leben genommen hatte. Zusammen mit Mike Shinoda, der Linkin Park mitgegründet hat, singt Armstrong nun also die Songs, die die Band berühmt gemacht haben, vor fast 3 Jahrzehnten. Wie das beim Publikum in Hamburg ankam, hat sich unsere Reporterin Doreen Pelz angesehen.
18: Mit einem Countdown auf den beiden riesigen Leinwänden neben der Bühne wurde die Show der New Metal Alternative Rocker eingeleitet. Und die rund 50.000 Fans kamen schnell auf Touren. Auch die ersten Strophen der neuen Sängerin wurden bejubelt. Denn sie forderte das Volksparkstadion an vielen Stellen auf, lauthals mitzusingen. Ein erster Höhepunkt des Abends, als Mike Shinoda, das Urgestein der Band, mit einem Zettel in der Hand an die Bühnenkante tritt und das Publikum begrüßt.
19: Das letzte Mal hier zu Besuch waren, standen wir noch am Anfang dieser Reise. Und wir sind sehr dankbar für eure Unterstützung von Linkin Park. Wir lieben euch alle.
18: Er und auch das Publikum im Volksparkstadion wirken einen Moment ergriffen. Denn in dieser Botschaft scheint auch die Erinnerung an den verstorbenen Leadsänger Chester Bennington zu stecken. Umso lauter werden dann die alten Hits der Band mitgesungen. Emily Armstrong schüttelt immer wieder erstaunt den Kopf über die Lautstärke und die Textsicherheit der überwiegend deutschen Fans. Auch wenn ihr die Worte bis auf ein Ich liebe euch ein bisschen fehlen, immer wieder verbeugt sie sich und das kommt beim Publikum an.
20: Mir gefällt das 100% positiv.
21: Also ich finde es halt was anderes jetzt einfach.
22: Ich habe sie ja zum zweiten Mal schon gesehen und sie ist ein guter Ersatz.
23: Also ich finde, Emily macht sehr viel richtig. Sie lässt nämlich an den richtigen Stellen die Crowd singen.
18: Zwei Pausen werden mit Videoeinblendungen der Fans überspielt. Und so kommt auch ein kleiner Junge in der ersten Reihe, der zum ersten Mal bei einem Konzert ist, zu einer signierten Mütze von Shinoda. Nach genau 2 Stunden sind alle alten und neuen Hits gespielt. Die Sängerin liegt auf der Bühne, schreit die letzten hohen Töne. Das Volksparkstadion versinkt in lila Konfetti-Regen. Ein gelungener Auftakt, der insgesamt 6 Deutschlandkonzerte von Linkin Park bei der From Zero Welttournee.
1: Gestern Abend also der Auftakt in Hamburg. Doreen Pelz war für uns dabei. »40 Jahre Bundesumweltministerium. Ein Grund zu feiern? Welchen Rang hat Umweltpolitik heute? Das fragen wir gleich nach den Nachrichten.«

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1: Um 8 Uhr mit Emily Seidel. Immer mehr Menschen in Deutschland sind von Armut betroffen. Wie aus dem Bericht des Paritätischen Gesamtverbandes hervorgeht, waren es im vergangenen Jahr mehr als 13 Millionen Menschen, über 16% der Bevölkerung. Aus der NDR Nachrichtenredaktion Nina Schön.
2: Vor allem Frauen, ältere Menschen über 65 und Junge zwischen 18 und 25 sind von Armut betroffen. Die Jungen sind meist in der Ausbildung oder im Studium. Da fallen vor allem die hohen Wohnkosten ins Gewicht. Auch Alleinerziehende und Menschen, die alleine leben, haben ein höheres Armutsrisiko als der Rest der Bevölkerung. Die Unterschiede zwischen den Bundesländern sind groß. In Bremen lebt jede vierte Person in Armut, in Hamburg und Berlin etwa jede fünfte, in Bayern nur jede achte. Schleswig-Holstein und Mecklenburg-Vorpommern liegen mit einer Armutsquote von knapp 17% im Mittelfeld. Der Paritätische fordert mehr Unterstützung für Bedürftige, unter anderem 15 Euro Mindestlohn, mindestens 800 Euro Grundsicherung und höhere Renten. In Deutschland gilt als arm, wer weniger als 60% des mittleren Einkommens der Gesamtbevölkerung zur Verfügung hat.
1: Die Europäische Union verschärft ihre Migrationspolitik. EU-Parlament und Mitgliedstaaten haben sich darauf geeinigt, dass abgelehnte Asylbewerber schneller abgeschoben werden sollen. Zu den Maßnahmen gehören auch Abschiebezentren in Nicht-EU-Ländern. Katrin Schmidt aus Brüssel mit den Einzelheiten.
3: Es sollen Rückkehrzentren sein, in die abgelehnte Asylbewerber gebracht werden können, wenn sie nicht direkt in ihre Herkunftsländer abgeschoben werden können. Also zum Beispiel, weil das Heimatland sich weigert, die Menschen zurückzunehmen. Das heißt dann aber jetzt auch, dass Menschen aus der EU abgeschoben werden können in Staaten, in die sie keinerlei Verbindung haben. Und es können auch Familien mit Kindern in diesen Zentren landen, was für viel Kritik sorgt, auch wenn es in der Einigung nun heißt, dass dies die letzte Möglichkeit sein soll und von möglichst kurzer Dauer sein sollte.
1: Im Konflikt zwischen Israel und dem Libanon deutet sich eine Lösung an. So soll nach libanesischen Angaben die Hisbollah einem amerikanischen Vorschlag für einen Stopp der gegenseitigen Angriffe zugestimmt haben. Aus der NDR-Nachrichtenredaktion Constanze Semidey.
4: Die Behörden hätten die Bestätigung erhalten, dass die Hisbollah den US-Vorschlag akzeptiert hat, erklärte die libanesische Botschaft in den USA. Der Waffenstillstand solle auf das gesamte Staatsgebiet des Libanon ausgeweitet werden. US-Präsident Trump bestätigte das und erklärte, auch Israel habe ihm ein Ende der gegenseitigen Angriffe zugesagt. Mit Blick auf den Iran erklärte Trump, die Gespräche mit dem Land gingen zügig weiter. Die Verhandlungen über ein Ende des Krieges seien keinesfalls ausgesetzt. Das wiederum hatte Teheran verkündet und das israelische Vorgehen im Libanon als Begründung genannt. Die israelischen Armeeeinsätze im Gazastreifen und im Libanon müssten sofort enden und die Armee müsse aus allen Gebieten des Nachbarlandes abziehen, so die Forderung aus Teheran.
1: Bundesarbeitsministerin Baas hält eine Einbeziehung von Beamten in die gesetzliche Rentenversicherung langfristig für notwendig. Bei einer Veranstaltung der Rheinischen Post sagte die SPD-Politikerin, man brauche ein gemeinsames System, wenn man eine große Reform haben wolle. Wenn alle einzahlten, habe man mehr im Topf und der Staat müsse nicht so viel zuzahlen, sagte Baas. Zwar könnten erste Schritte zur Einbeziehung von Beamten bei der jetzt geplanten Rentenreform bereits getan werden, so die Ministerin, es sei aber ein langer Weg. Baas kann sich demnach auch ein höheres Renteneintrittsalter über 67 Jahren hinaus vorstellen. Allerdings müsse es für die, die nicht so lange arbeiten könnten, spezielle Lösungen geben, betonte die SPD-Chefin. Die deutsche Nationalmannschaft bricht heute zur Fußball-Weltmeisterschaft auf. Um 13.35 Uhr soll das Linienflugzeug in Frankfurt am Main in Richtung USA starten. Aus der Sportredaktion Holger Dahl.
5: Ziel ist noch nicht das offizielle WM-Quartier in North Carolina, sondern die Metropole Chicago, wo die DFB-Auswahl Samstag noch ein Testspiel gegen die USA bestreiten wird. Davor soll sich die Mannschaft an die neue Zeitzone gewöhnen und auch auf dem Trainingsplatz arbeiten. Kommenden Montag geht es dann nach Winston-Salem ins Teamhotel. 6 Tage später bestreitet die Mannschaft von Bundestrainer Julian Nagelsmann dann in Houston gegen Curaçao ihr erstes WM-Gruppenspiel.
1: Das waren die Nachrichten.
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6: Heiter bis wolkig ist es. Es bleibt meist trocken. Später von Westen her teils gewittrige Schauer. Das Ganze heute bei maximal 21 Grad auf Spiekeroog. 26 Grad werden es in Lüneburg. Morgen ist es bewölkt. Besonders Richtung Ostsee und Vorpommern Regen. Später aber auch ein bisschen Sonnenschein bei maximal 18 bis 23 Grad. Das auch die Höchstwerte am Donnerstag. Dazu dann aber teils kräftige Schauer und Gewitter. Im Osten bleibt es anfangs noch heiter. Und auch am Freitag mehr Wolken als Sonnenschein. Örtlich Schauer. Vereinzelt Gewitter bei dann 17 bis 20 Grad. NDR Info, der Verkehrsservice mit Staus oder stockendem Verkehr ab 3 Kilometern. A1 Osnabrück Richtung Bremen, zwischen Dreieck Stur und Bremen-Hemelingen, 6 Kilometer Stau vor der Baustelle. A2 Berlin Richtung Hannover, zwischen Irxleben und Bornstedt, 9 Kilometer stockender Verkehr wegen Bauarbeiten. A2 Berlin Richtung Hannover, zwischen Peine Ost und Hämmederwald, 5 Kilometer stockender Verkehr im Baustellenbereich. A7, Hannover Richtung Flensburg, zwischen Hamburg-Heimfeld und dem Elbtunnel, 5 Kilometer stockender Verkehr. A25, Geesthacht Richtung Hamburg, zwischen Nettelnburg und Allermöhe, 3 Kilometer stockender Verkehr. Die A29, Oldenburg-Wilhelmshaven, ist zwischen Oldenburg-Hafen und Oldenburg-Ohmstede wegen eines Polizeieinsatzes in beiden Richtungen gesperrt. Dadurch staut es sich. Und die A39 Lüneburg Richtung Hamburg ist zwischen Lüneburg Nord und Handorf wegen Bauarbeiten bis zum 13. Juni ca. 17 Uhr gesperrt. Dadurch staut es sich. Die Umleitung führt über die U90. Am Mikrofon ist Liane Kossmann. Schönen guten Morgen. Vor 40 Jahren, am 6. Juni 1986, hat das Bundesumweltministerium seine Arbeit aufgenommen. Das wird heute in Berlin mit einem Festakt gefeiert unter dem Motto seit 40 Jahren naturverbunden. Und eigentlich ist seit 40 Jahren auch unumstritten, dass nachhaltige Umweltpolitik wichtig ist. Aber wenn zwischen den vielen Krisen abzuwägen ist, fällt die Umweltpolitik schnell schon mal hinten runter. Welchen Rang hat die Umweltpolitik also heute? Wie gelingt es Umweltminister Carsten Schneider, sich mit seinen Forderungen durchzusetzen? Dietrich Kalmeurer, unser Korrespondent im Hauptstadtstudio, ist den Fragen nachgegangen.
7: Es ist die Konsequenz aus Tschernobyl. Knapp 6 Wochen nach dem GAU in der Sowjetunion erklärt Bundeskanzler Helmut Kohl:
8: Ich habe nach sorgfältigen Überprüfung aller Sachverhalte aus der letzten Wochen mich deshalb entschieden, ein Ministerium für Umwelt, Naturschutz und Reaktorsicherheit zu bilden.
7: Mit dem neuen Ressort bündelt die Bundesregierung die bis dahin verteilten Zuständigkeiten in einem Haus. Erster Umweltminister ist Walter Wallmann. Es folgen Klaus Töpfer, Angela Merkel und Jürgen Trittin. Sie stehen für wichtige Weichenstellungen, von Recycling und internationaler Klimapolitik bis zum Atomausstieg und dem Dosenpfand. Heute steht Carsten Schneider an der Spitze des Ministeriums. Er betont, dass es als zentrales Ressort viele Politikfelder prägt, von Energie über Verkehr bis zur Industrie.
9: Hier wird kaum ein Gesetz beschlossen, das nicht durch mein Haus oder durch mich mit beeinflusst wird.
7: Die 40-Jahre-Bilanz fällt aus Schneiders Sicht positiv aus.
9: Das Wichtigste ist, glaube ich, der Atomausstieg, die Veränderung in unserer Energiepolitik, sicherer und sauberer und damit weltweiten Exportschlager. Und das Zweite, dass das Ozonloch sich wieder geschlossen hat. Das war eine riesige Bedrohung für uns alle. Und das hat sich geschlossen, das ist weltweite Zusammenarbeit, FCKW raus, und das ist ein Erfolg auch dieses Hauses mit.
7: Doch in Zeiten wirtschaftlicher Krisen und politischer Unsicherheit befindet sich Umweltschutzpolitik in einer schwierigen Lage, meint Annette Elisabeth Töller. Die Politikwissenschaftlerin ist Mitglied im Sachverständigenrat für Umweltfragen, einem wissenschaftlichen Beratungsgremium der Bundesregierung.
10: Die Umweltpolitik ist aktuell doch stark in der Defensive. Es hat immer schon Aufs und Abs gegeben, immer stark abhängig von den Rahmenbedingungen, in Wirtschaftskrisen eher mal ab und bei Extremwetterereignissen oder anderen Anlässen ging es eher mal auf. Aber mir scheint doch, dass die aktuelle Situation grundlegender ist.
7: Die politische Lage habe sich verändert. Umweltpolitik stehe heute unter Druck, sagt auch Olaf Band, der Vorsitzende des BUND, des Bund für Umwelt und Naturschutz.
11: Die Umweltpolitik scheint marginalisiert zu werden. Wir erleben einen Kulturkampf gegen Umwelt-, Naturschutz und Klimaschutz.
7: Defizite sieht auch der geschäftsführende Vorstand von Greenpeace, Martin Kaiser, und kritisiert den Minister.
12: Momentan habe ich nicht den Eindruck, dass sich der Umwelt Umweltminister durchsetzen kann, was aber dringend notwendig wäre.
7: Schneider weist die Kritik zurück und verweist auf konkrete Ergebnisse seiner Politik, etwa das Klimaschutzprogramm der Bundesregierung, also ein Maßnahmenpaket zum Schutz des Klimas, das er ohne große öffentliche Debatte durchgesetzt habe.
9: Mir ist nicht die einzelne Schlagzeile wichtig, sondern die Substanz der Politik und das, was wir beschließen. Und da setze ich mich schon durch.
7: Zum Jubiläum des Umweltministeriums blickt Schneider nach vorn. In der Bevölkerung sieht er breite Unterstützung.
9: Niemand möchte schlechte Luft atmen. Niemand möchte, dass das Trinkwasser aus dem Hahn verseucht ist. Und niemand möchte sterbende Wälder.
7: Trotz der Kritik von Verbänden verweist das Umweltministerium 40 Jahre nach seiner Gründung auf seine Erfolge und feiert sein Jubiläum heute mit einem Festakt in Berlin.
1: 40 Jahre Bundesumweltministerium. Aus Berlin berichtete Dietrich Karl-Meurer. Jetzt ist es 8:10.
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1: Jahrelang ist im niedersächsischen Oldenburg darüber gestritten worden, ob die Stadt ein neues Fußballstadion bekommen soll oder nicht. Gestern Abend ist dann eine Entscheidung gefallen. Der Rat hat sich für eine neue Arena an der Hunte entschieden. Burkhard Tillner war in Oldenburg mit dabei.
13: So klang es gestern im Bereich der Zuhörer, als das Abstimmungsergebnis bei der Ratssitzung in Oldenburg eindeutig pro Stadionneubau ausgefallen war. Der überwiegende Teil der Besucher hielt es klar mit dem zukünftigen Hauptnutzer des neuen Stadions, dem VfB Oldenburg. Und während die Fans des VfB lautstark feierten, hatten sich die wenigen anwesenden Gegner des Neubaus schon aus der Aula der Cäcilienschule, dem gestrigen Sitzungsräumlichkeiten, enttäuscht verabschiedet. Gute Laune hatte hingegen Stadionbaufürsprecher Oldenburgs Oberbürgermeister Jürgen Krogmann.
14: Also mein Stadion ist es nicht. Es ist ein Stadion für die Menschen, die sich in Oldenburg für Fußball vergeistern, nicht nur für die. Aber es ist schon richtig, natürlich habe ich über ein Jahrzehnt mit diesem Thema zu tun gehabt. Und ich sag's ja, Kommunalpolitik braucht nicht nur Meinung, am Ende muss eine Lösung stehen. Und die haben wir jetzt.
13: Dabei bleiben Fragezeichen. Für den jetzt beschlossenen Abschluss mit einem Totalunternehmer, der für einen Pauschalpreis von knapp unter 60 Millionen Euro die Arena bauen soll, gibt es einerseits bei negativen Ausgang eines Notifizierungsverfahrens seitens der EU-Kommission eine Auflösungsvereinbarung und hinsichtlich der städtischen Ausfallbürgschaft ein Sonderkündigungsrecht, sollte die Kommunalaufsicht dafür kein grünes Licht geben. Und dann gilt es wohl auch noch, den tiefen Graben zwischen Befürwortern und Gegnern dieses Projekts in der Stadt, der in den zurückliegenden Jahren entstand, zu beseitigen.
15: Ich sehe den Graben gar nicht so tief in der großen Bevölkerungsmenge. Natürlich die Leute, die sich politisch engagieren und vielleicht auch auf Seiten des VfB stehen oder auf Seiten der Bürgerinitiative, die sind laut. Aber ich glaube, der Großteil ist es gar nicht so. Von daher glaube ich, dass der Graben spätestens am 13. September auf jeden Fall wieder zu ist, weil wir da demokratische Mehrheiten schaffen müssen.
13: Das bleibt zu wünschen, denn es gibt ja eben noch andere Dinge in Oldenburg als nur das neue Stadion.
1: Die Elektrofähre Missunde 3 sorgt an der Schlei im Osten Schleswig-Holsteins für viel Ärger. Die Auslieferung des Schiffs hatte sich um Jahre verzögert. Und kurz nach Inbetriebnahme musste die Missunde 3 wegen eines Schadens dann schon wieder im Hafen bleiben. 13 Bürgermeister und Amtsvorsteher aus der Region haben deswegen jetzt einen Brief an die Landesregierung in Kiel geschrieben. Der liegt NDR Schleswig-Holstein vor. Und darin fordern sie ein Aus für die Elektrofähre. Ben Armstrong.
16: Als Lösung schlagen die Verfasser eine Wiederinbetriebnahme der dieselbetriebenen Schleifähre Missunde 2 vor, die noch im Besitz des Landes ist. Die Forderung, bis zum Start der Sommerferien soll die alte Fähre wieder fahren und später generalüberholt werden. Die Unterzeichner des Briefes fordern dies nicht als Mandatsträger, sondern als Privatpersonen. Das zuständige Verkehrsministerium zeigte auf Anfrage Verständnis für den Unmut in der Region. Dennoch müsste das Land nun Gespräche mit den zuständigen Ingenieurinnen und Ingenieuren führen, um das weitere Vorgehen zu klären. Es sollten daher keine voreiligen Beschlüsse gefasst werden, betont das Ministerium. Nachdem die Schleifähre Missunde 3 Anfang April nach vielen Verzögerungen in den Dienst genommen wurde, musste sie am Pfingstwochenende wieder den Betrieb pausieren. Der Grund: ein defekter Zahnriemenantrieb.
1: Wie schnell kann man eine Kirche evakuieren? Diese Frage will man im Hamburger Michel mit einer Übung beantworten. Ende des Monats will man dort ausprobieren, wie man im Ernstfall Konzert- oder Gottesdienstbesucher aus dem Gebäude bringen kann. Christoph Tietz.
17: Einen konkreten Anlass für die Übung gibt es nicht, sagt Michelpastor Alexander Röder, NDR 90,3. Aber wir wollen es ausprobieren, die volle Kirche in einem Krisenfall leer zu bekommen. Möglichst ohne Panik, ohne Verletzte, so Röder.
18: Der Michel ist zweimal abgebrannt in seiner Geschichte und nicht, dass wir uns wünschten, dass es wieder passierte, aber um vorbereitet zu sein, soll diese Übung stattfinden. Und wir würden uns freuen, wenn möglichst viele Menschen kommen und mit dieser Übung uns helfen zu können, wenn es nötig ist.
17: Für die Übung sucht der Michel noch Freiwillige, ausdrücklich auch Rollstuhlfahrer und Menschen jeden Alters. Sie können erst bei einem kurzen Orgelkonzert dabei sein, bevor die Evakuierungsübung beginnt. Im Anschluss gibt es noch einen kleinen Snack und ein Getränk auf dem Kirchplatz. Wer mitmachen will am Sonnabend, den 20. Juni, braucht ein kostenloses Ticket über die Homepage des Michel.
6: Vor dem Rostocker Landgericht wird heute der Prozess um den Tod des kleinen Fabian fortgesetzt. Dabei soll heute unter anderem der Tatort bzw. der Fundort des Jungen eine Rolle spielen. Axel Krummenauer.
19: Es wird um den Tümpel gehen, an dem die Leiche von Fabian gefunden wurde. Die Staatsanwaltschaft geht in ihrer Anklage ja davon aus, dass Fabian dort auch ermordet wurde. Zweifelsfrei belegt ist dies aber nicht. Bei der Klärung helfen könnte eine dreidimensionale Rekonstruktion dieses Fundortes. So ein 3D-Modell hat die Polizei erstellt und einer der Beamten, die daran beteiligt waren, muss heute vor Gericht aussagen und seine Arbeit erklären. Eine wichtige Rolle dürften dabei auch die entdeckten Fußabdruckspuren spielen. In der Fachsprache heißt das trassologische Spurenbild und ein Fachmann wird dazu erwartet. Und dann soll gleich zu Beginn des Prozesses der Polizist aussagen, der damals im Oktober als erster an dem Tümpel war und die Leiche von Fabian entdeckt hat.
6: Heute beginnt sie, die WM-Mission für die deutsche Fußballnationalmannschaft. Am frühen Nachmittag geht es von Frankfurt am Main aus in die USA. Erstmal nach Chicago, nicht gleich ins WM-Quartier. Darauf schauen wir gleich im Sport. Zuvor, das Wichtigste in Kürze, 8.16 Uhr.
1: Mehr als 13 Millionen Menschen in Deutschland waren im vergangenen Jahr von Armut betroffen. Das sind 16% der Bevölkerung, wie der neueste Armutsbericht des Paritätischen Gesamtverbandes zeigt. Den höchsten Anteil an Betroffenen gibt es in Bremen. Als arm gilt, wer als Alleinlebender ein Haushaltseinkommen von weniger als 1.446 Euro im Monat zur Verfügung hat. Für Haushalte mit 2 Erwachsenen und 2 Kindern unter 14 Jahren liegt die Grenze bei 1036 Euro. Die EU ermöglicht den Mitgliedstaaten ein schärferes und schnelleres Vorgehen bei Abschiebungen. Darauf haben sich Unterhändler von Parlament und Rat am Abend geeinigt. Menschen ohne Bleiberecht sollen künftig länger in Abschiebehaft genommen und auch in Rückkehrzentren in fremde Staaten abgeschoben werden. Das betrifft abgelehnte Asylbewerber, die nicht in ihre Heimatländer abgeschoben werden können, etwa weil ihr Herkunftsland nicht eindeutig festzustellen ist oder keine diplomatischen Beziehungen bestehen. Russland hat die ukrainische Hauptstadt Kiew und andere Landesteile erneut massiv mit Raketen und Drohnen angegriffen. Dabei gab es Behördenangaben zufolge landesweit mindestens 11 Tote und fast 100 Verletzte. Im Zentrum von Kiew waren in der Nacht heftige Explosionen zu hören. Dabei wurden mindestens 4 Menschen getötet und 58 weitere verletzt. Mehrere Gebäude wurden nach Behördenangaben beschädigt und gerieten in Brand. Und das Wetter in Norddeutschland, heiter bis wolkig, meist trocken, später örtlich gewittrige Schauer, 21 Grad auf Spiekeroog bis 26 Grad in Lüneburg. Das war der kurze Überblick und jetzt geht's zurück zu Liane Kossmann.
6: Schönen guten Morgen.
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6: 12 Tage noch, dann spielt die deutsche Fußballnationalmannschaft bei der WM gegen Curaçao. Und heute fliegt das DFB-Team in die USA, Michael Augustin.
20: Mit 25 Spielern, Nummer 26 Kai Havertz, kommt nach dem Champions-League-Finale erst in den USA dazu. Mein Kollege Thomas Kunze wird heute Mittag mit an Bord sein. Ja, wie sieht denn der weitere WM-Fahrplan bis zum Turnierauftakt gegen Curaçao aus?
21: Ja, es ist noch eine lange Zeit. Das heißt erstmal, dass dieses Team 2 Wochen lang noch die Möglichkeit hat, sich an Temperaturen, Zeitverschiebung und Umgebung anzupassen. Das ist schon mal gar nicht so schlecht. Witzig dürfte heute schon mal der Abflug in Frankfurt werden am Flughafen, denn dieser Flug mit der Nummer LH434, in dem wir auch alle sitzen, das ist tatsächlich ein ganz gewöhnlicher Linienflug. Ich bin also mal sehr gespannt, wie die Leute auf die businessfliegenden Kicker so reagieren werden. 13:30 wird's losgehen, gegen 15:30 Ortszeit ist dann die Landung in Chicago geplant. 9 Stunden wird der Vogel unterwegs sein über den Atlantik und dann geht's ins 5-Sterne Waldorf Astoria Hotel. Und ab übermorgen, da wird dann täglich trainiert bis zum finalen Test am 6. Juni. Und 2 Tage später, also am 8. Juni, bezieht die Mannschaft dann das offizielle Teamquartier in Winston-Salem in North Carolina. Dazwischen gibt's natürlich noch eine Handvoll Medienaktivitäten und das ein oder andere Team-Event. Auch die Familien werden nachreisen. Das ist schon geplant. Ja, und dann geht's rein in ein hoffentlich erfolgreiches WM-Turnier.
20: 32 Jahre nach dem letzten WM-Turnier in den USA. Deutschland kam 1994 als Weltmeister und scheiterte im Viertelfinale an Bulgarien. Wer erinnert sich noch an Effenbergs Stinkefinger, an die Ego-Kämpfe und an Bundestrainer Berti Fuchs, der zur Lachnummer der Nation geworden ist? Darüber gibt es nun eine neue Doku-Serie. 11 Helden, ein Albtraum heißt die. Ab heute in der ARD-Mediathek verfügbar und mein Kollege Martin Roschitz hat sie schon vorab gesehen.
2: Ja, die Doku erzählt die WM 1994 wie ein großes Drama mit echten Superstars. Lothar Matthäus, Jürgen Klinsmann, Matthias Sammer, Stefan Effenberg inklusive legendärem Stinkefinger. Das war der beste Kader, der jemals zu einer WM gefahren ist. Da sind sich im Nachhinein alle einig. Deutschland reist als Weltmeister und absoluter Topfavorit in die USA und erlebt dann einen Absturz, den damals kaum jemand für möglich gehalten hätte. Eine Mannschaft, die eigentlich keine ist, scheitert an Größenwahn, an Gruppendruck und an öffentlicher Demontage. Man kann sagen, ein Dreiklang aus Druck, Scheitern und irgendwie auch kollektiver Scham, der bis heute nachwirkt und 11 Helden, ein Albtraum, wirklich sehr, sehr sehenswert macht.
20: Sehenswert sind bis jetzt auch die Tennismatches von Alexander Zverev bei den French Open in Paris. Der Weltranglisten-Dritter aus Hamburg hat es ins Viertelfinale geschafft und bekommt es da heute Nachmittag mit dem 19 Jahre alten Spanier Rafael Jodar zu tun.
3: Ja, ich

0: Rund ein halbes Jahr ist es her, dass die sogenannten Epstein-Files in den USA veröffentlicht wurden. Millionen Dokumente von privaten E-Mails bis hin zu geheimen Ermittlungsunterlagen über und von Jeffrey Epstein. Der Multimillionär, der sich in Untersuchungshaft wohl selbst das Leben genommen hat, soll jahrzehntelang einen Sexhandelsring betrieben und Frauen missbraucht haben. Epsteins Jagd auf Models, wie der Sexualstraftäter ein regelrechtes Netzwerk in Europa geschaffen hat, unser NDR-Info-Thema heute. Denn Komplizen auch in Europa führten Jeffrey Epstein Frauen zu. Das zeichnet nun eine Recherche von NDR, WDR und Süddeutscher Zeitung nach. Sie zeigt zum ersten Mal das Ausmaß dieser Modelmasche.
1: We'll also hear from Rosa.
2: Es ist nicht das erste Mal, dass Opfer von Jeffrey Epstein vor dem US-Kongress aussagen. Aber das erste Mal, dass Rosa hier ist. Ich kam aus schwierigen finanziellen Verhältnissen und war damit das perfekte Ziel. Mir wurde eine Karriere als Model versprochen, wie in meinen kühnsten Träumen.
3: Rosa war 18 Jahre alt, als der französische Model-Scout Jean-Luc Brunel die gebürtige Usbekin als Model entdeckte. Doch Jean-Luc Brunel war auch ein enger Vertrauter und Geschäftspartner von Jeffrey Epstein, dem wohl größten Sexualstraftäter der jüngeren Geschichte. US-Behörden schätzen, dass der Multimillionär über 1000 Frauen missbraucht hat. Rosa wird eine von ihnen.
2: Eines Tages rief mich seine Masseurin in sein Zimmer, wo ich zum ersten Mal von Jeffrey missbraucht wurde. In den folgenden 3 Jahren war ich immer wieder Vergewaltigungen ausgesetzt. Jeffrey Epstein war im Hausarrest wegen des sexuellen Missbrauchs minderjähriger Mädchen, genau zu der Zeit, als er mich missbrauchte.
3: Wie systematisch Epstein dabei die Modelbranche in Europa für seine Zwecke nutzte, das zeigen nun Recherchen von NDR, WDR und Süddeutscher Zeitung. Mindestens 5 Personen waren den Recherchen zufolge für Epstein als Model-Scouts unterwegs und rekrutierten Frauen für den Sexualstraftäter. Eric Fudali vertritt als Anwalt die betroffene Rosa.
4: Ich glaube nicht, dass Menschen begreifen, wie groß das Netzwerk war. Epstein hatte Model-Scouts überall auf der Welt, insbesondere in Europa.
3: Brisant ist, dass Epsteins Netzwerk nicht nur selbstständig arbeitende Model-Scouts umfasste. Auch die Modelagentur MC Squared mit Niederlassung in Miami und New York taucht in den Files immer wieder auf. Unter Eid abgelegte Zeugenaussagen aus den Epstein-Akten zeigen, wie der Sexualstraftäter die Agentur nutzte, um an junge Frauen zu kommen, und dass er in der Agentur finanziell involviert war. Geleitet wurde die Agentur vom Franzosen Jean-Luc Brunel. Auch Rosa war bei MC Squared unter Vertrag. Die Agentur sei in der Branche bekannt dafür gewesen, mehr als nur Models zu vermitteln, erinnert sich Marco Sinervo, Chef von MGM Models aus Hamburg.
5: Das waren ja eben diese zwei Arme, die man da hatte. Ne? Also das eine Side-Business, nenne ich es mal. Ne? Und es gibt aber auch Models, die sind da nie mit irgendwas in Berührung gekommen. Ne? Ich glaube, das hat man auch sehr früh aussortiert und auch geschaut, die ist jetzt viel zu spießig, die brauchst du da nicht auf die Party einzuladen und die ist irgendwie ein bisschen wilder und bei dir können wir es mal ausprobieren. Ne?
3: Jean-Luc Brunel wurde 2020 in Frankreich festgenommen und danach tot in seiner Zelle aufgefunden, noch bevor es zu einem Gerichtsverfahren kam. Ähnlich wie bei Epstein. Brunels Anwältin betont, ihr Mandant habe weder von Epsteins kriminellen Aktivitäten gewusst, noch habe Brunel Epstein Frauen für diesen Zweck zugeführt. Anfragen an die französischen und amerikanischen Behörden, warum nicht schon früher Hinweisen nach möglichen Mittätern nachgegangen wurde, blieben unbeantwortet. Aber immerhin, in mehreren europäischen Ländern wurden nach der Veröffentlichung der Epstein-Files Sonderermittlungen eingeleitet, auch wegen möglicher Komplizen Epsteins, während Frauen wie Rosa weiterkämpfen.
6: I'm a woman.
2: Ich bin eine Frau, ich bin eine Kämpferin, ich bin eine Zeugin.
0: Epsteins Jagd auf Models, wie der Sexualstraftäter ein regelrechtes Netzwerk in Europa geschaffen hat. Unser NDR-Info-Thema heute. Und in gut 20 Minuten dazu bei uns im Interview Sophia Wirsching. Sie ist Geschäftsführerin des bundesweiten Koordinierungskreises gegen Menschenhandel. Und die Doku Epstein-Files Jagd nach Models in Europa, die finden Sie in der ARD-Mediathek. 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
0: Kommt die BAföG-Erhöhung für Studierende oder nicht? Nach kritischen Äußerungen von Unionspolitikern gibt es in der Regierungskoalition eine Debatte. Konkret geht es um Äußerungen von Fraktionschef Spahn und Forschungsministerin Bär, die die geplante Anhebung

0: in Frage stellen. Die SPD hingegen pocht auf die Reform, darauf habe man sich im Koalitionsvertrag geeinigt, heißt es da. Der Weser-Kurier aus Bremen kritisiert, welches Maß an Realitätsverweigerung Ministerin Bär bei ihrem Vorstoß an den Tag legt.
1: Es sei kein Drama, wenn Studierende neben dem Studium jobben, ließ die CSU-Frau wissen. Dass allerdings längst 70% aller Studierenden nebenbei arbeiten, um ihren Unterhalt teilzufinanzieren, scheint in der Vorstellungswelt der Forschungsministerin offenbar noch nicht angekommen zu sein. Das ist wirklich erschreckend.
0: Die Frankfurter Allgemeine Zeitung wünscht sich mehr Zurückhaltung bei allen Beteiligten.
1: Viele junge Männer und Frauen in Deutschland müssen arbeiten gehen, um sich ihr Studium zu finanzieren. Das ist keine Zumutung und es ist auch kein Anzeichen für den Niedergang des Bildungsstandorts Deutschland. Empörung ist in der Debatte um eine Erhöhung des BAföGs daher fehl am Platz. Allerdings auf beiden Seiten. Die Forderung, Studenten sollten gefälligst auch im Schweiße ihres Angesichts Geld verdienen, hat nicht selten einen anti-intellektuellen Zungenschlag. Das ist eine Geringschätzung geistiger Arbeit, die sich ein Land wie Deutschland nicht leisten kann.
0: Der Spiegel beleuchtet Bärs Aussage, Studierende seien privilegiert. Damit verdrehe die CSU-Politikerin die Realität.
1: BAföG war noch nie die Finanzierung des nächsten Matcha-Latte in Berlin-Kreuzberg, wie es bei Bär klingt, wenn sie von einem Vollkasko-Studium spricht. BAföG ist vielleicht der wichtigste Hebel, um die Ausbildung von Fachkräften aus allen Gesellschaftsschichten zu ermöglichen. Zumindest könnte es ein solcher sein, wenn der Zugang und die Beantragung endlich erleichtert und die Bezüge erhöht würden.
0: Ähnlich bewertet es Claudia van Laak vom Deutschlandfunk. Sie plädiert vor allem dafür, zuerst einmal die BAföG-Anträge zu vereinfachen.
2: Wie kann es sein, dass Studierende ihren Antrag zwar online stellen können, in den BAföG-Ämtern aber dann der große Drucker angeworfen wird und jeder wieder eine Papierakte erhält? Und warum müssen Studierende jedes Jahr wieder die Einkommensnachweise ihrer Mütter und Väter beim BAföG-Amt einreichen, obwohl in anderen Behörden, den Finanzämtern, diese Daten längst vorliegen? In der Debatte darf es nicht vordringlich um die Frage gehen, ob die BAföG-Sätze steigen sollen oder nicht. Eine umfassende Vereinfachung und Digitalisierung müssten an erster Stelle stehen. Das wäre ein erster wichtiger Schritt hin zu mehr Chancengleichheit im Hochschulsystem.
0: Meint Claudia van Laak vom Deutschlandfunk. Und das waren die Standpunkte, zusammengestellt heute von Marei Beermann.
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4: Um 8.29 Uhr mit Emily Seidel. Immer mehr Menschen in Deutschland leben in Armut. Das geht aus dem neuen Armutsbericht des Paritätischen Gesamtverbandes hervor. Aus Berlin Dagmar Pepping.
5: 13,3 Millionen Menschen leben laut Bericht in Armut. Ein Rekordwert auch bei der Armutsquote. Sie liegt nach Angaben des Paritätischen bei 16,1%. Im Jahr davor lag der Wert noch bei 15,5%. Frauen sind weiterhin etwas mehr von Armut betroffen als Männer. Besonders angespannt bleibt die Situation bei älteren Menschen. Fast jede fünfte Person über 65 ist laut Sozialverband arm. Auch junge Menschen zwischen 18 und 25 sind überdurchschnittlich betroffen. Ihnen, die oft noch in der Ausbildung oder im Studium sind, machen insbesondere die hohen Kosten fürs Wohnen zu schaffen. Alleinerziehende und Menschen, die alleine in einem Haushalt leben, unterliegen ebenfalls einem höheren Armutsrisiko als der Rest der Bevölkerung.
4: In der Diskussion über die anstehenden Reformen der sozialen Systeme in Deutschland fordert die Linke, die Lasten gerechter zu verteilen. Parteichefin Schwertner sagte im ARD-Morgenmagazin, es müssten sich viel mehr Menschen an der Finanzierung, etwa der Rentenversicherung, beteiligen.
6: Vor allem wollen wir, dass die Superreichen, die bisher immer geschont worden sind, auch etwas beitragen. Denn wir reden ja immer alle davon, oder die Politik sagt, die Leute müssen den Gürtel enger schnallen. Ich höre das bei den Abgeordneten, die bei sich selbst die Diäten erhöhen wollen und eben bei den Superreichen schon wollen. Also wir bräuchten eine Vermögenssteuer, damit wir endlich umverteilen, damit sich wirklich alle beteiligen und auch eine Bürgerversicherung, eine Rente für alle, in die endlich alle einzahlen. Also eben auch die Abgeordneten, auch die Selbstständigen, auch die Beamten. Wir können ja das System gerechter finanzieren, aber da höre ich von der Bundesregierung noch sehr wenig.
4: Die Vorsitzende der Linken, Schwertner. Die EU hat sich darauf geeinigt, die Migrationspolitik zu verschärfen. Ziel ist es, mehr Abschiebungen zu ermöglichen. Aus der NDR-Nachrichtenredaktion Karen Busche.
7: Die Unterhändler des Europäischen Parlaments und der EU-Mitgliedstaaten haben den Weg freigemacht für Rückkehrzentren in Drittstaaten. In diese speziellen Zentren außerhalb der EU sollen abgelehnte Asylbewerber gebracht werden, wenn sie nicht direkt in ihre Herkunftsländer abgeschoben werden können. Etwa weil ihr Herkunftsland nicht eindeutig festzustellen ist oder keine diplomatischen Beziehungen bestehen. Unklar ist noch, wo solche Zentren errichtet werden sollen. Das Parlament und die EU-Staaten müssen dem Kompromiss noch abschließend zustimmen.
4: Die meisten Menschen, die 2025 in Deutschland eingebürgert worden sind, haben auch ihre ursprüngliche Staatsbürgerschaft behalten. Wie eine Umfrage des Mediendienstes Integration zeigt, lag die Quote der Doppelstaatigkeit in verschiedenen Städten bei 85-98%. Die wenigen Neubürger, die sich dagegen entschieden, waren den Angaben nach entweder vor der Einbürgerung staatenlos oder ihr Herkunftsland gestattet keine Mehrstaatigkeit. Das gilt etwa für Indien, Äthiopien und Eritrea. In Deutschland ist es seit 2 Jahren generell erlaubt, die ursprüngliche Staatsbürgerschaft zu behalten. Mindestens 2 Landeskriminalämter in Deutschland haben bei Ermittlungen bereits kommerziell gehandelte Daten aus Handy-Apps genutzt. Das haben Recherchen vom Bayerischen Rundfunk und Netzpolitik.org ergeben. Aus der NDR-Nachrichtenredaktion Jenny Kallenbrunn.
8: Das Landeskriminalamt Mecklenburg-Vorpommern und auch das in Brandenburg haben zugegeben, dass sie Standortdaten aus der Werbeindustrie genutzt haben, um Kriminalität zu bekämpfen. Das ist nicht erlaubt, sagt ein Professor für Strafrecht an der LMU München. Er sagt, das sei ein Eingriff in das Grundrecht von uns Nutzerinnen und Nutzern, selbst zu entscheiden, wer Informationen über uns nutzen darf. Dass die Polizei gehandelte Handydaten zur Gefahrenabwehr oder Strafverfolgung nutzt, ist im Gesetz nicht vorgesehen, sagt er. Ob Mecklenburg-Vorpommern und Brandenburg die einzigen sind, die das tun, ist nicht klar. Der BR und Netzpolitik.org haben alle Landeskriminalämter in Deutschland angefragt. 5 sagen, sie nutzen solche Daten nicht. 9 wollten dazu nichts sagen.
4: In Oldenburg soll ein neues Fußballstadion entstehen in der Nähe des Hauptbahnhofs. Das hat der Stadtrat entschieden. Das Stadion ist als neue Spielstätte des Regionalligisten VfB Oldenburg vorgesehen, mit Platz für mindestens 10.600 Zuschauer. Die Kosten sollen bei knapp 60 Millionen Euro liegen. Befürworter und Gegner des Neubaus hatten in der Stadtratssitzung hitzig diskutiert. Laut Oberbürgermeister Krogmann bekommt der VfB das neue, aus Steuermitteln finanzierte Stadion nicht geschenkt, sondern wird dafür Miete zahlen. Mit dem Bau soll Mitte nächsten Jahres begonnen werden. Das waren die Nachrichten.
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0: Heiter bis wolkig ist es heute. Es bleibt meist trocken, später von Westen her dann teils gewittrige Schauer. Die Höchstwerte maximal 21 Grad auf Spiekeroog, 26 Grad in Lüneburg. Auch morgen ist es bewölkt, besonders Richtung Ostsee und Vorpommern kann es regnen. Später auch etwas Sonnenschein bei maximal 18 bis 23 Grad. NDR Info, der Verkehrsservice mit Staus und Behinderungen ab 3 Kilometern. A1 Osnabrück Richtung Bremen, zwischen Dreieck Stur und Bremen-Hemelingen, 6 Kilometer Stau vor der Baustelle. A2 Berlin Richtung Hannover, zwischen Irxleben und Bornstedt, 9 Kilometer stockender Verkehr wegen Bauarbeiten. A2 Berlin Richtung Hannover, zwischen Peine Ost und Hämmelerwald, 7 Kilometer stockender Verkehr im Baustellenbereich. A2 Dortmund-Hannover, zwischen Hannover-Langenhagen und Bodfeld, in beiden Richtungen stockender Verkehr für Lkw. A7, Kassel Richtung Hannover, zwischen Hildesheim und Dreieck Hannover Süd, 5 Kilometer Stau im Baustellenbereich. A7, Hannover Richtung Flensburg, zwischen Hamburg-Heimfeld und dem Elbtunnel, 5 Kilometer stockender Verkehr. A25, Geesthacht Richtung Hamburg, zwischen Nettelnburg und Allermöhe, 3 Kilometer stockender Verkehr. Die A39, Salzgitter Richtung Braunschweig, ist zwischen Salzgitter-Lebenstedt Nord und Salzgitter-Tiede wegen Bergungsarbeiten gesperrt. Dadurch staut es sich. Und die A39, Lüneburg Richtung Hamburg, ist zwischen Lüneburg Nord und Handorf wegen Bauarbeiten noch bis zum 13. Juni gesperrt. Dadurch staut es sich. Die Umleitung führt über die U90. Am Mikrofon ist Liane Kossmann. Schönen guten Morgen. Der Libanon findet keine Ruhe. Gestern Morgen kündigte Israel an, seine Angriffe weiter zu intensivieren, rückte vor und forderte auch die Bevölkerung in Beiruts südlichen Vororten zur sofortigen Flucht auf. Das iranische Mullah-Regime setzte daraufhin seine laufenden Verhandlungsgespräche mit den USA aus. Dann aber verkündete US-Präsident Donald Trump auf Truth Social, dass Israel und die pro-iranische Hisbollah-Miliz ihre gegenseitigen Angriffe vorerst stoppen werden. Aber die Kämpfe gehen offenbar weiter. Israel meldet zumindest, man sei aus dem Libanon beschossen worden. Und libanesische Medien hatten zuvor von einem neuen israelischen Angriffen im Südlibanon berichtet. Ich habe darüber mit unserer Korrespondentin Nina Amin gesprochen, die zurzeit in Beirut ist, und sie gefragt, wie viel ist diese von US-Präsident Donald Trump verkündete Einigung also wert?
9: Also zumindest, was der libanesische Präsident Aoun sagt, ist sie nur begrenzt was wert, weil er meint, diese vorgeschlagene Vereinbarung heißt jetzt, dass die israelischen Angriffe auf Beirut, also auf die südlichen Vororte Beiruts, eingestellt werden, wenn die Hisbollah im Gegenzug auf Angriffe auf Israel verzichtet. Das heißt aber nicht, dass das den Südlibanon betrifft. Also Sie haben es gesagt, da ist halt weiterhin Beschuss aus dem Südlibanon von der Hisbollah Richtung Nordisrael und die israelische Armee greift auch weiter im Südlibanon ein. Also für Beirut erstmal eine gute Nachricht, aber für den Rest des Landes nicht.
0: Das heißt also, die Kämpfe, die beschränken sich im Moment erstmal auf den Süden. In Beirut ist es zumindest in dieser Nacht und auch am Tag erstmal ruhig geblieben.
9: Ja, in Beirut ist es zum Glück ruhig geblieben. Wir haben keine Angriffe gesehen, nichts gehört. Gestern hatten wir den ganzen Tag israelische Aufklärungsdrohnen über dem Kopf, aber danach gegen Abend wirklich erstaunlich zeitgleich mit den ganzen Ankündigungen. Einmal aus Teheran, dass man jetzt die Verhandlungen auf Eis setzen würde, wenn es im Libanon so weitergeht. Und dann von nach dem Machtwort des amerikanischen Präsidenten ist es hier auf einmal sehr ruhig geworden und gefühlt ist dann die Drohne auch abgezogen.
0: Du bist ja seit dem Wochenende in Beirut. Wie ist denn dein Eindruck? Wie lebt es sich gerade in der Stadt? Zehntausende Menschen sind ja dennoch auf der Flucht.
9: Ja, die Situation hier ist angespannt. Auf der anderen Seite ist es in Beirut immer sehr faszinierend, dass dann halt doch der Alltag irgendwie ganz normal läuft. Also gestern Abend war ich nochmal an der Meerespromenade, an der Corniche. Da waren viele Leute, auch aus den südlichen Vororten, haben noch gewartet, dass sie wieder zurück können in ihre Häuser. Die sind alle gestern erstmal fluchtartig rausgegangen mit ihren Kindern, haben diese Gegend verlassen, nachdem es hieß, Israel greift an. Man muss sagen, die sind diese Angriffe ja leider auch gewohnt. Es ist ja ein dicht besiedeltes Wohngebiet auch. Eine Hisbollah-Hochburg, deswegen will Israel dort auch angreifen. Aber da leben auch einfach viele normale Menschen und Familien, die halt jedes Mal fliehen müssen und die halt auch Opfer der Angriffe schon geworden sind. Also von daher ist die Situation in Beirut angespannt. Es gibt immer noch sehr viele Notunterkünfte, wo die Menschen unterkommen. Auch die aus dem Süden des Libanons sind ja teilweise in die libanesische Hauptstadt gekommen. Also von daher noch eine sehr angespannte auch Versorgungslage für die Menschen.
0: Was sind denn die Befürchtungen auch der Menschen und auch der libanesischen Regierung, wie weit Israel gehen könnte?
9: Also im Moment sind die Befürchtungen natürlich besonders auf den Süden des Landes fokussiert, weil da hat Israel inzwischen 20% des Staatsgebietes als sogenannte Kampfzone erklärt. Also die Bodentruppen rücken da immer weiter weg. Wir hatten ja jetzt auch am Sonntag diese Einnahme von dieser Kreuzfahrerruine durch Israel gesehen, wo da die israelische Flagge gehisst wurde. Also das bringt ganz schlechte und schwarze Erinnerungen hoch, weil Israel hat das in den 80er Jahren schon einmal besetzt, diese Burg, und danach folgt eine fast 20-jährige Besetzung des Südlibanon. Und davor haben die Menschen hier Angst, dass Israel weiter im Land bleiben könnte. Und das ist auch eine Forderung der Hisbollah, dass Israel sich zurückziehen muss und das Land verlassen muss.
0: Wie viel Einfluss hat denn die libanesische Regierung auch überhaupt auf die Hisbollah?
9: Ja, das ist ein begrenzter Einfluss meiner Einschätzung nach. Es ist ja so, dass die libanesische Regierung nicht Teil dieses Konfliktes ist. Der Konflikt ist ja zwischen Israel und der pro-iranischen Miliz. Das heißt, die libanesische Regierung hat eigentlich auch die Aufgabe, so wurde es auch vereinbart, in dieser Waffenruhe, die jetzt ja kontinuierlich von beiden Seiten, von Israel und der Hisbollah, gebrochen wird. Da wurde vereinbart, dass die Hisbollah entwaffnet wird, auch mithilfe der libanesischen Armee. Die libanesische Armee ist aber sehr schwach und auch unterfinanziert. Also das ist halt auch schwierig, das durchzusetzen. Weil die Hisbollah mehr ist als nur eine kämpfende Miliz, sondern sie ist auch Partei. Die sitzen mit im Parlament, haben einen großen Einfluss hier im Libanon. Also von daher ist die libanesische Regierung da in gewisser Weise, ist ja, sind ja auch die Hände gebunden. Und die hoffen natürlich jetzt auch mit dem Druck und gemeinsam mit den USA, dass die Verhandlungen mit Israel weitergehen. Es ist ja historisch, es ist ja wirklich das erste Mal, auch dass heute wieder Israel und der Libanon zusammenkommen. Es ist jetzt das vierte Treffen bei Beide Länder sind formell seit 1948 im Kriegszustand. Also auf dieser Seite ist schon Hoffnung, dass es da eine Annäherung gibt zwischen Israel und dem Libanon und dass dann hoffentlich auch irgendwann die Kampfhandlungen eingestellt werden.
0: Nina Amin war das, unsere Korrespondentin aus Beirut.
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0: Gleiche Bezahlung für gleiche Arbeit. Das ist das erklärte Ziel einer neuen EU-Richtlinie zur Entgelttransparenz. Sie soll dabei helfen, den Gender Pay Gap, also die geschlechtsspezifische Lohnlücke zwischen Männern und Frauen, zu verkleinern. Aktuell, das zeigen Zahlen des Statistischen Bundesamts, verdienen Frauen im Schnitt pro Arbeitsstunde 6% weniger als ihre männlichen Kollegen. Bis Sonntag noch haben die EU-Mitgliedstaaten Zeit, die neuen Vorgaben aus Brüssel in nationales Recht umzusetzen. In Deutschland gibt es ja schon seit 2017 ein Gesetz, das dabei helfen soll, diese Lohnunterschiede zwischen Männern und Frauen zu beseitigen. Und durch diese neue EU-Richtlinie sollen diese Regeln strenger werden. Ich habe Isabel Lerch aus unserer Wirtschaftsredaktion gefragt, was soll sich konkret ändern?
10: Also es gibt gleich mehrere Verschärfungen. Erstens, der Auskunftsanspruch, der gilt künftig für alle Beschäftigten und zwar unabhängig von der Betriebsgröße. Bislang war es so, dass der nur für Unternehmen ab 200 Mitarbeitenden galt. Auskunftsanspruch heißt, ich habe als Arbeitnehmerin das Recht zu erfahren, wie hoch das Durchschnittsgehalt meiner männlichen Kollegen ist und zwar von denen, die gleichwertige Arbeit machen. Und außerdem kann ich auch erfahren, mit welchen Kriterien diese Vergütung eigentlich begründet wird. Zweitens, auch das ist neu, Arbeitgeber müssen bereits in ihren Stellenausschreibungen das Einstiegsgehalt oder die Gehaltsspanne nennen, und zwar zwingend vor dem Bewerbungsgespräch. Und es darf auch nicht mehr nach dem bisherigen Gehalt gefragt werden. Ja, und drittens, auch das ist neu, Unternehmen ab 100 Beschäftigten müssen regelmäßig über ihren Gender Pay Gap berichten und im Zweifel aktiv werden.
0: Und was heißt das konkret?
10: Naja, kommt bei dieser Prüfung heraus, dass es eine Lohnlücke von mehr als 5% zwischen Männern und Frauen gibt und lassen sich dafür keine konkreten Gründe finden, also zum Beispiel, dass ein männlicher Mitarbeitender mehr Erfahrung hat oder eine bessere Qualifikation, dann sind die Betriebe verpflichtet zu handeln. Also konkret müssen sie dann gemeinsam mit der Arbeitnehmervertretung die Gehälter analysieren und Maßnahmen festlegen, die diese Lohnunterschiede beseitigen sollen. Und das ist auch generell so der Paradigmenwechsel mit dieser neuen Richtlinie, nämlich die Beweislast liegt künftig bei den Unternehmen. Das heißt also, es sind nicht mehr die Beschäftigten, die nachweisen müssen, dass sie möglicherweise benachteiligt werden, sondern die Arbeitgeber müssen mögliche Lohnunterschiede begründen. Können sie das nicht, drohen den Firmen Sanktionen, konkret Lohn- und Bonusnachzahlung an ihre Mitarbeitenden.
0: Jetzt läuft an diesem Sonntag die Frist aus. Wie ist denn aktuell der Stand? Kommt diese Gesetzesverschärfung überhaupt rechtzeitig?
10: Nein, also tatsächlich wird sich die Umsetzung verzögern. Ich habe beim zuständigen CDU-geführten Familienministerium mal nachgefragt und da hieß es, es seien noch weitere Abstimmungen notwendig. Diese Verzögerung war absehbar, also das hat sich immer wieder nach hinten verschoben. Aktuell ist geplant, dass der Entwurf jetzt Ende Juni im Kabinett verabschiedet werden soll. Dazu muss man wissen, diese neue Richtlinie, die stand schon im Koalitionsvertrag von Union und SPD. Aber offenbar herrscht da immer noch große Uneinigkeit, insbesondere zwischen den Gewerkschaften und den Wirtschaftsverbänden.
0: Ja, nehmen wir das mal auf, diese andauernde Uneinigkeit. Welche Bedenken gibt es denn von Seiten der Kritiker an den neuen Regeln?
10: Ja, ganz klar, die Seite der Arbeitgeber befürchtet vor allem deutlich mehr Bürokratie. Ich habe beim Bundesverband der Arbeitgeber mal nachgefragt. Da hieß es, die Berichts- und Prüfpflichten, die müssen deutlich reduziert werden, denn sie würden vor allem eben mehr Bürokratie bedeuten, aber keinen ernsthaften Mehrwert bieten. Zudem betont der Arbeitgeberverband klar, die Tarifautonomie, also das Recht von Gewerkschaften und Arbeitgeberverbänden, Arbeitsbedingungen und Löhne unabhängig und ohne staatliche Einmischung auszuhandeln, die müsse uneingeschränkt gewahrt bleiben.
0: Und auf der anderen Seite, was sagen die Befürworter?
10: Ja, die Gewerkschaften begrüßen die neuen Regeln, denn sie hätten das Potenzial, den Grundsatz gleicher Lohn für gleiche oder gleichwertige Arbeit wirklich umzusetzen. Das sei mit dem bisherigen Gesetz in Deutschland nicht gelungen, teilte mir die stellvertretende DGB-Vorsitzende Elke Harnack auf Nachfrage mit. Zum kontroversen Punkt Bürokratie hieß es da in einem Statement des DGB, mit dem Einsatz digitaler Tools könnten die rechtlichen Vorgaben durchaus bürokratiearm erfüllt werden.
0: Und wie äußert sich das zuständige Familienministerium zu der Verzögerung?
11: Bevölkerung.
10: Ja, eine Sprecherin des Ministeriums teilte mir mit, insbesondere vor dem Hintergrund der aktuellen wirtschaftlichen Lage, plane man die Berichtspflicht und den Auskunftsanspruch zu verschieben. Die sollen dann erstmals zum Juni 2028 fällig werden. Ja, und diese Äußerungen, die sind politisch durchaus brisant, denn sie lassen vermuten, dass es eben bei der Umsetzung der neuen Regeln nicht nur um technische Detailfragen geht, sondern offenbar auch um politische Meinungsverschiedenheiten innerhalb der Koalition. Also da gibt es noch ein bisschen Konflikt.
0: Isabel Lerch aus unserer Wirtschaftsredaktion. Epsteins Jagd auf Models, wie der Sexualstraftäter ein regelrechtes Netzwerk in Europa geschaffen hat. Unser NDR-Info-Thema heute. Denn eine Recherche von NDR, WDR und Süddeutscher Zeitung zeigt jetzt zum ersten Mal das Ausmaß dieser Modelmasche. Fragen dazu gleich an Sophia Wirsching. Sie ist Geschäftsführerin des bundesweiten Koordinierungskreises gegen Menschenhandel. Zuvor das Wichtigste in Kürze, 8.46 Uhr.
4: In Deutschland gelten wieder mehr Menschen als arm. Insgesamt sind es über 13 Millionen Betroffene. Das geht aus dem Armutsbericht für das Jahr 2025 des Paritätischen Gesamtverbandes hervor. Am höchsten in Deutschland ist die Quote in Bremen. Hier lebt jeder vierte Mensch in Armut. Überdurchschnittlich hohe Werte verzeichnen auch Hamburg und Berlin. Schleswig-Holstein und Mecklenburg-Vorpommern liegen im Mittelfeld. Ein alleinlebender Mensch in Deutschland gilt als arm, sobald das Haushaltseinkommen unter 1.446 Euro im Monat liegt. Migrantinnen und Migranten ohne Bleiberecht in Europa könnten unter Umständen künftig bis zu 30 Monate in Abschiebehaft genommen werden. Darauf haben sich Unterhändler von Parlament und Rat in Brüssel geeinigt. Von dieser Regelung können auch Kinder betroffen sein, wenngleich der Gesetzgeber betont, Abschiebehaft sei hier das letzte Mittel. Die EU will auch weitere Abschieberegeln verschärfen und Menschen künftig in Rückkehrzentren in fremde Staaten abschieben. Beamte in Deutschland sollten nach Meinung von Bundesarbeitsministerin Baas langfristig in die gesetzliche Rentenversicherung einbezogen werden. Man brauche ein gemeinsames System, wenn man eine große Reform haben wolle, sagte die SPD-Politikerin bei einer Veranstaltung der Rheinischen Post. Zwar könnten erste Schritte zur Einbeziehung von Beamten bei der jetzt geplanten Rentenreform bereits getan werden, so die Ministerin, es sei aber ein langer Weg. Und das Wetter in Norddeutschland heute heiter bis wolkig, meist trocken, später örtlich gewittrige Schauer, 21 Grad auf Spiekeroog bis 26 Grad in Lüneburg. Das war der kurze Überblick und jetzt geht's zurück zu Liane Kossmann.
0: Sie lassen Monarchien erzittern, rücken Ex-Präsidenten ins Zwielicht, zwingen Politiker zu Rücktritten und Milliardäre zu peinlichen Eingeständnissen. Die sogenannten Epstein-Files beschäftigen weiter die Öffentlichkeit weltweit. Denn sie offenbaren das eng geknüpfte internationale Beziehungsgeflecht, das Epstein zu einflussreichen Persönlichkeiten unterhielt. Vielen vermittelte er offenbar Sexualkontakte zu jungen Frauen, mitunter auch Mädchen. Betroffen waren da junge, attraktive Frauen aus vielen europäischen Ländern. Sie wurden gezielt geködert, schickten Fotos an Scouts und wurden anschließend an Epstein vermittelt. Epsteins Jagd auf Models, wie der Sexualstraftäter ein regelrechtes Netzwerk in Europa geschaffen hat, das ist unser NDR-Info-Thema heute. Denn eine Recherche von NDR, WDR und Süddeutscher Zeitung zeigt jetzt zum ersten Mal das Ausmaß dieser Modelmasche. Wir sprechen gleich noch mit Sophia Wirsching. Sie ist Geschäftsführerin des bundesweiten Koordinierungskreises gegen Menschenhandel. Wollen aber erst mal hören, was sind diese Epstein-Files? Andrea Brack-Pena.
12: Würde man die Epstein-Files auf Papier drucken, würden sie fast 8 Tonnen wiegen. Die Epstein-Files umfassen eine Sammlung von mehr als 3 Millionen Seiten, Zeugenaussagen, Videos, Fotos und Gerichtsunterlagen zum Fall Jeffrey Epstein. Fast 2 Jahrzehnte soll der US-Multimillionär ein Netzwerk zum sexuellen Missbrauch junger Frauen und Minderjähriger aufgebaut haben. Nach Angaben des US-Justizministeriums soll es mehr als 1000 Opfer geben. Der Fall Epstein sorgt auch deshalb für viel Aufmerksamkeit, weil mutmaßliche Opfer beschrieben, dass auch prominente und hochrangige Politiker von Epsteins Machenschaften wissen müssten oder mutmaßlich beteiligt waren. Eine wichtige Rolle bei der Rekrutierung von Opfern spielte Epsteins Vertraute Ghislaine Maxwell. Maxwell wurde 2021 unter anderem wegen Menschenhandel zum Zwecke sexueller Ausbeutung zu 20 Jahren Gefängnis verurteilt. Viele der Epstein-Files stammen aus diesem Prozess. Lange blieben die Unterlagen unter Verschluss, bis ein US-Gericht entschied, zumindest einen Teil dieser Dokumente öffentlich zugänglich zu machen. auf Druck der amerikanischen Öffentlichkeit und des Parlaments. Das US-Justizministerium veröffentlichte nach und nach die Akten. Die bisher größte Veröffentlichung erfolgte im Jahr 2026. Jeffrey Epstein wurde bereits 2008 wegen Anstiftung zur Prostitution im Fall einer Minderjährigen zu 18 Monaten Haft verurteilt. Im Juli 2019 wird er erneut festgenommen. Zu einer neuen Verurteilung von Epstein kommt es aber nie. Gefängniswärter finden ihn nur Monate später erhängt in seiner Zelle in New York. Eine vollständige Aufarbeitung des Falls Epsteins und seiner gesellschaftlichen wie politischen Folgen steht bis heute aus.
0: Soweit der Bericht von Andrea Brack-Penja. Und ich habe darüber mit Sophia Wirsching gesprochen. Sie ist Geschäftsführerin des bundesweiten Koordinierungskreises gegen Menschenhandel. Und ich habe sie gefragt nach ihrer Reaktion, als sie von dem mutmaßlichen Menschenhandel von Epstein erfahren hat, gerade auch mit jungen Frauen.
11: Ja, also meine Kolleginnen und ich haben das Thema Menschenhandel als Alltagsthema sozusagen. Deswegen an sich sind wir nicht erstaunt, dass es das gibt. Aber in dem Fall ist es schon besonders krass, natürlich auch, weil so viele prominente Namen von sehr mächtigen Menschen da immer wieder auch benannt werden, beziehungsweise auch Prominenz, die man ja kennt. Und der lange Zeitraum, über den dieses System gewirkt hat, ist erschütternd. Und was sehr deutlich wird, ist, dass es sich um ein strukturelles Problem von Gewalt gegen Frauen auch handelt.
0: Jetzt ist das ja auch ein extrem großer Fall. Wie häufig ist Menschenhandel denn zum Zweck sexueller Ausbeutung, wenn Sie sagen, das ist bei Ihnen quasi Alltagsgeschäft?
11: Ja, also das Bundeskriminalamt veröffentlicht einmal jährlich ein sogenanntes Lagebild zum Thema Menschenhandel. Und da werden, wurden zuletzt im Jahr 2024 465 Opfer von sexueller Ausbeutung und Zwangsprostitution benannt. Und das ist so ein steigender, aber durchaus nicht überraschender Durchschnitt. Gleichzeitig muss man sagen, dass Menschen ein Dunkelfeld beschreibt, also nur da, wo man hinschaut, wo sie polizeiliche Ermittlungskräfte haben, die sozusagen ermitteln können, kann man den Verbrechen überhaupt auf die Schliche kommen oder den Menschenhandel bemerken. Wenn sie niemanden haben, der Betroffene identifiziert oder eben auf Ausbeutungssituationen spezialisiert ist, dann bleibt das häufig unbemerkt.
0: Und ist diese Modelmasche da auch gängiges Modell oder wie unterscheiden sich da auch gute von schlechten Modelagenturen? Was sind Warnsignale, die darauf hindeuten, dass es um anderes geht als eben ums Modeln?
11: Ja, der Menschenhandel wird ja definiert dadurch, dass er mit dem Element der Täuschung verbunden ist. Also Opfer werden angeworben, unter falschen Tatsachen wird ihnen etwas suggeriert, was oft zu schön ist, um wahr zu sein, und geraten dann in emotionale Abhängigkeiten, das sehen wir bei dem Epstein-Fall sehr schön, oder auch bei oder finanzielle Abhängigkeiten. Und es ist immer schwieriger, seriöse von unseriösen Angeboten zu unterscheiden, weil es den jungen Menschen sozusagen ein Angebot macht, das sie in dem Moment unbedingt wollen sozusagen. Und da ist es sehr schwierig, gegenzuprüfen, ob es tatsächlich einen Arbeitsvertrag gibt, ob die Kosten transparent sind, was alles in dem Angebot sozusagen verwirklicht werden muss. Das können viele junge Menschen oft nicht gut bewerten.
0: Jetzt hat das Bundeskabinett ja letzte Woche eine Gesetzesverschärfung beim Thema Menschenhandel beschlossen. Die Reform, die stellt künftig auch Zwangsverheiratungen und die sogenannte Leihmutterschaft unter Strafe. Und wer selbst Dienstleistungen von Opfern des Menschenhandels in Anspruch nimmt, macht sich dann ebenfalls strafbar. Geht das für Sie in die richtige Richtung? Sehen Sie dadurch auch den Opferschutz verbessert?
11: Ja, also grundsätzlich ist dieses Gesetzesvorhaben sehr begrüßenswert, weil der Menschenhandel sehr komplex im Strafgesetzbuch festgehalten ist und für diejenigen, die damit arbeiten müssen, ist es sehr schwer nachzuweisen, so wie der Straftatbestand zusammengesetzt ist. Und die jetzt vorgesehenen Änderungen, die geben Anlass dazu hoffen, dass das besser wird in der Praxis, dass wir mehr Verfahren haben, weil sie nur ganz, also wirklich geringfügig statistische Werte haben, wo man sagen kann, okay, die Täter werden auch zur Rechenschaft gezogen. Insofern werden mit dem jetzigen Gesetz auf jeden Fall festgestellte Mängel behoben und es wird eine EU-Richtlinie gegen Menschenhandel und zum Schutz der Betroffenen umgesetzt. Gleichzeitig ist natürlich nicht ausreichend, nur am Strafrecht anzusetzen, sondern wir brauchen auch wesentlich mehr Unterstützung für die Betroffenen selbst, also für die Opfer von Ausbeutung.
0: Sagt Sophia Wirsching. Sie ist Geschäftsführerin des bundesweiten Koordinierungskreises gegen Menschenhandel. Zu unserem NDR-Info-Thema heute: Epsteins Jagd auf Models, wie der Sexualstraftäter ein regelrechtes Netzwerk in Europa geschaffen hat. Denn eine Recherche von NDR, WDR und Süddeutscher Zeitung zeigt jetzt in einer Dokumentation zum ersten Mal das Ausmaß dieser Modelmasche. Und diese Doku, die finden Sie in der ARD-Mediathek. Und die Recherche, die ist heute auch Thema bei 11KM, dem Tagesschau-Podcast, zu hören. Dann hier bei uns um kurz nach 14 Uhr.
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0: Unser Gesundheitswesen in Deutschland sieht sich einer wachsenden Bedrohung ausgesetzt. Krankenhäuser und Arztpraxen werden immer wieder digital angegriffen. Solche Cyberattacken gab es zuletzt auch gegen das Universitätsklinikum Schleswig-Holstein, aber vorher auch schon gegen viele andere Krankenhäuser in der Republik. Dabei geht es nicht nur darum, Daten abzugreifen, sondern wohl auch darum, die Gesundheitsversorgung zu stören.
13: Im Sommer 2025 schlagen die Systeme der Ameos-Kliniken deutschlandweit Alarm. Auf ihren Servern wird ungewöhnliche Aktivität festgestellt. Jemand hackt sich gerade ins System. Als erste Reaktion schalten die Techniker in den Kliniken alle IT-Systeme ab, damit die Angreifer nicht weiter vordringen können. Ein Shutdown.
14: Die Verwaltung, die hat natürlich überhaupt keinen Zugriff mehr auf E-Mails, auf Buchhaltungssysteme, auf Personalmanagementsysteme. Diese Dinge waren erstmal weg. Natürlich auch keine Internetverbindung. Wir hatten direkt am nächsten Tag auch ein paar operative Themen, weil Patienten kamen und sagten, ich habe einen OP-Termin und wir hatten keinen Zugriff auf die OP-Planung, auf die digitale.
13: Das erzählt Freddy Eppacher aus dem Vorstand der Ameos-Gruppe. Es dauerte Wochen, bis alle Systeme wieder funktionstüchtig waren. Was genau passiert ist, ist bis heute nicht geklärt. Bisher gibt es keine Anzeichen dafür, dass die Angreifer Patientendaten abgegriffen haben. Anders als in anderen Fällen, denn solch ein Cyberangriff ist kein Einzelfall. 2025 wurden laut Bundesamt für Sicherheit in der Informationstechnik, kurz BSI, 138 Vorfälle im Gesundheitswesen gemeldet. Und die Dunkelziffer ist hoch. Jahrelang ging es den meisten Angreifern um Datenklau und Erpressung. Das hat sich seit dem Ukraine-Krieg gewandelt, erzählt Markus Holzbrecher-Morris. Er verantwortet bei der Deutschen Krankenhausgesellschaft das Thema Digitalisierung.
15: Während es also früher die typischen Ransomware-Attacken waren, wo man versucht hat, wertvolle Daten zu stehlen, dann damit Lösegeld zu erpressen, hat sich jetzt in den letzten Jahren das tatsächlich auch ein Stück weit gewandelt. Diese Gefahr ist nicht vorbei, das gibt es immer noch, aber zudem kommt eben wirklich der bewusste Versuch, Daten zu manipulieren, Systeme zu stören, um wirklich Versorgung an der Stelle zu behindern.
13: Die IT in einem Krankenhaus ist komplex. Es gibt viele mögliche Einfallstore für Angreifer. Marie-Claire Koch, Expertin für Krankenhaus-IT beim Nachrichtenportal Heise Online.
16: Also in einem Krankenhaus sind über 100 Systeme teilweise. Dann gibt es ja auch die Probleme, dass es Schwachstellen gibt, die nicht so als typische zu erkennen sind, weil das einfach auch Architekturprobleme sind oder Berechtigungsprobleme, dass jemand Zugriff hat, obwohl er gar nicht Zugriff haben sollte. Und selbst wenn das Krankenhaus alles richtig macht und alles macht, was in seiner Macht steht, trotzdem kann es immer wieder Lücken geben, für die es eben nichts kann und die dann ausgenutzt werden.
13: Damit ein Krankenhaus alles richtig machen kann, braucht es eine Menge Geld. Keine Selbstverständlichkeit in der aktuellen finanziellen Lage. Und für betroffene Krankenhäuser ist der Aufwand nicht damit vorbei, wenn sie den Angriff eingedämmt haben. Das weiß Freddy Eppacher von der Ameos-Gruppe, deren Kliniken im letzten Sommer angegriffen wurden.
14: Wir haben das Netz noch enger gespannt. Die Leute müssen sich noch öfter anmelden, noch öfter Passwörter wechseln. Wir haben eine Internetlösung, die keinen Down- und Upload zum Beispiel ermöglicht. Leider Gottes ist man gezwungen, das Thema Sicherheit immer noch enger zu fassen, als man es ohnehin schon getan hat. Und das ist dann für die Mitarbeitenden und für den täglichen Arbeitsablauf schon auch extrem herausfordernd.
13: Dieser Herausforderung müssen sich Krankenhäuser aktuell stellen, damit die Gesundheitsversorgung gewährleistet bleibt.
0: Cybersicherheit in Krankenhäusern. Der Bericht von Sarah Emminghaus aus der ARD Gesundredaktion. 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Bis hierhin mit Liane Kossmann. Gleich bei uns die Nachrichten und dann übernimmt hier mein Kollege Andreas Sperling.

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1: Um 9 Uhr mit Astrid Fietz. Immer mehr Menschen in Deutschland sind von Armut betroffen. Wie aus dem Bericht des Paritätischen Gesamtverbands hervorgeht, waren es im vergangenen Jahr mehr als 13 Millionen Menschen, über 16% der Bevölkerung. Aus der NDR Nachrichtenredaktion Nina Schön.
2: Vor allem Frauen, ältere Menschen über 65 und Junge zwischen 18 und 25 sind von Armut betroffen. Die Jungen sind meist in der Ausbildung oder im Studium. Da fallen vor allem die hohen Wohnkosten ins Gewicht. Auch Alleinerziehende und Menschen, die alleine leben, haben ein höheres Armutsrisiko als der Rest der Bevölkerung. Die Unterschiede zwischen den Bundesländern sind groß. In Bremen lebt jede vierte Person in Armut, in Hamburg und Berlin etwa jede fünfte, in Bayern nur jede achte. Schleswig-Holstein und Mecklenburg-Vorpommern liegen mit einer Armutsquote von knapp 17% im Mittelfeld. Der Paritätische fordert mehr Unterstützung für Bedürftige, unter anderem 15 Euro Mindestlohn, mindestens 800 Euro Grundsicherung und höhere Renten. In Deutschland gilt als arm, wer weniger als 60% des mittleren Einkommens der Gesamtbevölkerung zur Verfügung hat.
1: Die EU verschärft ihre Asylpolitik. Unterhändler des Europäischen Parlaments und der Mitgliedstaaten haben sich auf eine Rückführungsverordnung geeinigt. Damit die neuen Regeln in Kraft treten, müssen sie noch formal von Parlament und Europäischem Rat gebilligt werden. Aus Brüssel, Katrin Schmidt.
3: Die Einigung ist nun Grundlage für mehr und schnellere Abschiebungen aus der EU, denn sie ermöglicht es, abgelehnte Asylbewerber in spezielle Rückkehrzentren außerhalb Europas zu bringen, wenn sie nicht direkt in ihre Herkunftsländer abgeschoben werden können, etwa weil das Heimatland sich weigert, sie zurückzunehmen oder die europäischen Staaten keine diplomatischen Beziehungen zu dem betreffenden Land pflegen. Die Rückkehrverordnung sieht nun vor, dass unbegleitete Minderjährige nicht in diese Zentren abgeschoben werden können. Für Familien mit Kindern wird es die Möglichkeit dagegen schon geben, was zuletzt für viel Kritik gesorgt hat. Wo solche Zentren außerhalb der EU genau errichtet werden sollen, ist noch nicht bekannt. Deutschland gehört zu einer Gruppe von EU-Staaten, die sich derzeit intensiv um Vereinbarungen mit Ländern bemühen, die bereit wären, auf ihrem Staatsgebiet solche Rückkehrzentren zu errichten.
1: Vertreter der EU-Staaten und des Europaparlaments verhandeln heute über eine Reform der Fluggastrechte in Europa. Dabei geht es unter anderem darum, ab welcher Verspätung von Flügen Passagiere künftig eine Entschädigung bekommen. Die EU-Staaten haben sich im vergangenen Jahr dafür ausgesprochen, dass Fluggäste erst nach 4 Stunden Verspätung entschädigt werden sollen. Das Europaparlament und auch die deutsche Bundesregierung wollen dagegen, dass es wie bisher ab mindestens 3 Stunden Verspätung Geld gibt. Im Konflikt zwischen Israel und dem Libanon deutet sich eine Lösung an. So sollen nach libanesischen Angaben die Hisbollah einem amerikanischen Vorschlag für einen Stopp der gegenseitigen Angriffe zugestimmt haben. Aus der NDR Nachrichtenredaktion Constanze Semide.
4: Die Behörden hätten die Bestätigung erhalten, dass die Hisbollah den US-Vorschlag akzeptiert hat, erklärte die libanesische Botschaft in den USA. Der Waffenstillstand solle auf das gesamte Staatsgebiet des Libanon ausgeweitet werden. US-Präsident Trump bestätigte das und erklärte, auch Israel habe ihm ein Ende der gegenseitigen Angriffe zugesagt. Mit Blick auf den Iran erklärte Trump, die Gespräche mit dem Land gingen zügig weiter. Die Verhandlungen über ein Ende des Krieges seien keinesfalls ausgesetzt. Das wiederum hatte Teheran verkündet und das israelische Vorgehen im Libanon als Begründung genannt.
1: Bundesarbeitsministerin Baas hält eine Einbeziehung von Beamten in die gesetzliche Rentenversicherung langfristig für notwendig. Bei einer Veranstaltung der Rheinischen Post sagte die SPD-Politikerin, man brauche ein gemeinsames System, wenn man eine große Reform haben wolle. Wenn alle einzahlten, habe man mehr im Topf und der Staat müsse nicht so viel zuzahlen, sagte Baas. Zwar könnten erste Schritte zur Einbeziehung von Beamten bei der jetzt geplanten Rentenreform bereits getan werden, so die Ministerin, es sei aber ein langer Weg. Baas kann sich demnach auch ein höheres Renteneintrittsalter über 67 Jahre hinaus vorstellen. Allerdings müsse es für die, die nicht so lange arbeiten könnten, spezielle Lösungen geben, betonte die SPD-Chefin. Und das waren die Nachrichten.
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5: Heiter bis wolkig wird es heute. Es ist meist trocken. Später von Westen her teils gewittrige Schauer. Die Temperaturen 21 Grad auf Spiekeroog und bis 26 Grad in Lüneburg. 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Stau oder stockender Verkehr ab 3 Kilometer Länge. A1 Osnabrück Richtung Bremen zwischen Dreieck Stur und Bremen-Hemelingen 6 Kilometer Stau vor der Baustelle. A2 Berlin Richtung Hannover zwischen Irxleben und Bornstedt 9 Kilometer stockend wegen Bauarbeiten. A2 Berlin Richtung Hannover zwischen Peine Ost und Hemeler Wald 5 Kilometer stockend im Baustellenbereich. A2 in Hannover Richtung Dortmund, die Raststätte Garbsen Nord ist wegen Löscharbeiten gesperrt. A2 Dortmund-Hannover zwischen Hannover-Langenhagen und Bodfeld in beiden Richtungen, stockender Verkehr für Lkw. A7 Kassel Richtung Hannover zwischen Hildesheim und Dreieck Hannover Süd, 8 Kilometer Stau im Baustellenbereich. Dann die A7 Hannover Richtung Flensburg zwischen Hamburg-Heimfeld und dem Elbtunnel, 5 Kilometer stockend. A25 Geesthacht Richtung Hamburg zwischen Nettelnburg und Allermöhe, 3 Kilometer stockend. Die A39 Salzgitter Richtung Braunschweig ist zwischen Salzgitter-Lebenstedt Nord und Salzgitter-Tiede wegen Bergungsarbeiten gesperrt, dadurch staut es sich. Und die A39 Lüneburg Richtung Hamburg ist zwischen Lüneburg Nord und Handorf wegen Bauarbeiten bis zum 13. Juni um etwa 17 Uhr gesperrt, dadurch Stau, die Umleitung dort über die U90. Sie haben NDR Info eingeschaltet, 9:06 am Mikrofon Andreas Sperling. Das war ein besonderes Konzert gestern Abend in der Kirche von Grand-Montana. Ein Gedenkkonzert auf Einladung der italienischen Botschaft in der Schweiz für die Opfer der Brandkatastrophe in der Silvesternacht. 41 junge Menschen waren gestorben, 115 wurden zum Teil schwerst verletzt. Und etliche Brandopfer liegen noch immer im Krankenhaus.
6: Chrysanthemi. Musikalische Trauerblumen von Puccini in Erinnerung an die Toten von Grand-Montana. An die 41 jungen Menschen, die bei dem Brand in der Silvesternacht ums Leben kamen. Das Gedenkkonzert in der Kirche Sacré-Cœur von Grand-Montana sei ein wichtiger Moment, sagt Christophe Darbellay, Regierungspräsident des Kantons Wallis.
7: Wir leben seit 5 Monaten nach diesem Drama, also tagtäglich mit Opfern, mit Familien, mit Angehörigen. Und das ist tut gut, da so ein bisschen Ruhe zu haben und diesen Frieden wiederzufinden. Und auch symbolisch kommt Italien und Schweiz wieder zusammen.
6: Denn organisiert hat das Konzert der italienische Botschafter in der Schweiz, Gian Lorenzo Cornado. Und so harmonisch wie an diesem ersten Juniabend lief es lange nicht zwischen den beiden Ländern nach dem verheerenden Feuer in der Bar Le Constellation, in dem auch 6 junge Menschen aus Italien starben. Als die Walliser Justiz den Barbesitzer Jacques Moretti, gegen den unter anderem wegen fahrlässiger Tötung ermittelt wird, im Januar aus der U-Haft entließ, wurde Botschafter Cornado nach Rom zurückgerufen. Aus Protest gegen die Freilassung Morettis, die die Familien der italienischen Opfer und ganz Italien entrüstet hatte, so Cornado.
8: Pour protester contre la libération de Jacques Moretti, qui a outré l'opinion publique italienne, outré les familles et l'Italie tout entière.
6: Seit Anfang April ist Botschafter Cornado wieder in Bern. Barbesitzer Moretti ist zwar weiterhin unter Auflagen frei, aber, so sagt der italienische Diplomat, die Zusammenarbeit zwischen der italienischen und der Walliser Staatsanwaltschaft sei jetzt exzellent.
8: La coopération entre l'Italie et la Suisse est excellente maintenant.
6: Am kommenden Freitag will die Walliser Staatsanwaltschaft erneut das Barbesitzerpaar Moretti vernehmen. Auch insgesamt 12 frühere oder aktuelle Mitarbeiter und Amtsträger der Gemeinde Grand-Montana sind wegen des Vorwurfs fahrlässiger Tötung im Visier der Justiz. Denn jahrelang wurden in der abgebrannten Bar keinerlei Brandschutzkontrollen durchgeführt. Beim Gedenkkonzert saß auch Nicolas Ferraud, der Gemeindepräsident von Grand-Montana, gegen den ebenfalls Ermittlungen laufen, im Publikum auf der Kirchenbank. Für ihn dagegen sei es unvorstellbar, nach Grand-Montana zurückzukehren, sagt Hugues Blatty aus Lausanne. Er ist der Vater des 18-jährigen Luca, der das Feuer schwerst brandverletzt überlebte und noch immer im Krankenhaus liegt.
9: Depuis le 1er janvier, je suis pas retourné à Grand-Montana. Honnêtement, je pense que j'aurais de la peine à retourner.
6: Seit dem 1. Januar sei er nicht mehr in Grand-Montana gewesen, sagt Lukas Vater. Das schaffe er ehrlich gesagt nicht. Ich verstehe die Opferfamilien, sagt Italiens Botschafter Cornado, und habe auch nicht erwartet, dass sie am Gedenkkonzert teilnehmen. Aber es ist gut, dass wir hier sind und ihnen unsere Solidarität ausdrücken, damit es ein winziges bisschen ihren Schmerz lindert, ein klein wenig, so wie es Musik vermag. Die Zugabe kommt dann nicht vom Streicherensemble, sondern aus Lautsprechern. Ein Lied aus Italien, das war Botschafter Cornado wichtig. Perdutamente von Achille Lauro.
8: Une chanson symbole.
6: Ein symbolisches Lied, sagt Cornado, in Erinnerung an die italienischen Opfer dieser Tragödie. Ein Lied, das die Zerbrechlichkeit und Unsicherheit des Lebens beschreibt. Und genau darum geht es hier.
8: La précarité de la vie. Et c'est exactement le cas.
5: So hörten wir zum Schluss den italienischen Botschafter in der Schweiz, Gian Lorenzo Cornado, im Bericht von Katrin Hondl.
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5: Es war ja vorhin auch schon Thema in den Nachrichten. Die Armut in Deutschland wird größer. Das zeigen Zahlen des Statistischen Bundesamtes. Der Paritätische Wohlfahrtsverband hat diese Daten für seinen neuen Armutsbericht jetzt ausgewertet. Und wie es in Norddeutschland aussieht, das fasst Pascal Küpper zusammen.
10: In Bremen lag die Armutsquote im vergangenen Jahr bei 27,5%, so hoch wie in keinem anderen Bundesland. Auch in Hamburg, Niedersachsen, Schleswig-Holstein und Mecklenburg-Vorpommern lag der Anteil über dem bundesweiten Schnitt von 16,1%, während die Lage in Süddeutschland entspannter ist. Besonders Frauen, Ältere und Alleinerziehende leben oft in Armut, können sich also Dinge nicht leisten, die als minimaler Lebensstandard gelten. Der Paritätische warnt vor immer neuen Kürzungen im Sozialbereich, das spiele Populisten und Extremisten in die Hände. Egal ob Wohngeld, Rente oder Krankenversicherung, die Politik muss laut Verband wieder für mehr soziale Sicherheit sorgen. Denn der Alltag vieler Menschen werde schon längst von Armut bestimmt, wenn es zum Beispiel um die Frage geht, ob eine vollwertige Mahlzeit noch bezahlbar ist oder ob die Heizung angemacht werden kann.
5: Bei den Verkehrsbetrieben im ostholsteinischen Heiligenhafen standen gestern Polizei und Staatsanwaltschaft vor der Tür. Die Beamten haben die Geschäftsräume des Unternehmens durchsucht. Warum es dazu gekommen ist, das erklärt Hauke Bülow.
11: Bei den Ermittlungen geht es nach Informationen der Lübecker Nachrichten um möglichen Subventionsbetrug und Untreue. Die Heiligenhafener Verkehrsbetriebe kümmern sich als städtische Gesellschaft unter anderem um den Tourismus, die Hafenwirtschaft und Bauprojekte. Ihr Geschäftsführer, so der Verdacht der Ermittler, soll Liegegebühren für Schiffe im Fischereihafen eingefordert haben, ohne die Einnahmen ordnungsgemäß zu melden. Die Anlegebrücke war vor 6 Jahren mit knapp 500.000 Euro an öffentlichen Fördergeldern fertiggestellt worden. Daher hätten die Einnahmen den Geldgebern gemeldet werden müssen. Auf NDR-Anfrage bestätigten die Verkehrsbetriebe die Durchsuchungen. Sie würden mit den Ermittlern vollumfänglich kooperieren.
5: Seit einem Vierteljahrhundert gibt es das Festival Altonale in Hamburg. Aber wie lange kann das noch stattfinden? Den Veranstaltern fehlt Geld und das könnte das Aus bedeuten. Gestern Abend hat der Kulturausschuss des Bezirks Altona mit dem Thema sich befasst und über die Zukunft dieses Festivals beraten. Aus Hamburg dazu jetzt Daniel Kaiser.
12: Diese Altonale ab 12. Juni ist noch sicher, sagt Geschäftsführerin Heike Gronholz. Aber wenn es danach keine Lösung gibt, ist Schluss. Dann müsse man im Februar Insolvenz anmelden. Der Grund, viele Sponsoren sind abgesprungen. Zurzeit läuft eine Spendensammelaktion, bei der schon fast 50.000 Euro zusammengekommen sind. Die Altonale selbst hat 5 Szenarien entwickelt, um zu überleben. Zum Beispiel könnte man das Festival von 10 auf 4 Tage verkürzen oder es nur noch abwechselnd mit dem Straßenkunstfestival Stamp stattfinden lassen. Selbst dann braucht die Altonale aber noch etwa 90.000 Euro Hilfe. Gespräche mit der Kulturbehörde hat es auch schon gegeben, leider ohne finanzielle Zusagen. Gronholz zitierte aber Kultursenator Carsten Broster mit den Worten: Wir schaffen das.
5: Im Hafen von Mukran auf Rügen wird derzeit besonders große und schwere Fracht verschifft, nämlich riesige Windturbinen. Der spanische Energiekonzern Iberdrola will sie im Offshore-Windpark Windanker nordöstlich von Rügen aufstellen. Mehr dazu von Martina Radke.
13: Der Windpark mit 21 Anlagen soll bis Jahresende fertiggestellt sein. Dann hat Iberdrola eigenen Angaben zufolge rund 4 Milliarden Euro in der Ostsee verbaut und rund 1 Gigawatt Leistung installiert. Projektentwickler wie Iberdrola kritisieren allerdings die komplizierten und langen Ausschreibungsverfahren. Vom Zuschlag für die Fläche bis zur Inbetriebnahme dauere es teils bis zu 8 Jahre. Laut einer Studie der Beratungsfirma Nera könnte dieser Prozess durch Änderungen im Vergabe- und Genehmigungsverfahren deutlich verkürzt werden.
5: Und soweit die Informationen aus Norddeutschland. Bewegungsmangel,
14: stehende Tätigkeiten, aber auch genetische Komponenten und hormonelle Einflüsse. All das und mehr kann dazu führen, dass Krampfadern entstehen. Eine sehr, sehr häufige Diagnose in deutschen Arztpraxen. Frauen sind dabei häufiger betroffen als Männer. Und das Problem dabei, von allein verschwinden Krampfadern nicht. In unserer heutigen Ausgabe von NDR Info Gesundheit geht es um moderne Verfahren, die helfen, Krampfadern wieder loszuwerden. Mehr dazu gleich nach dem Sport. Und jetzt gibt's erstmal wichtige Themen dieses Morgens kurz zusammengefasst.
1: Mehr als 13 Millionen Menschen in Deutschland waren im vergangenen Jahr von Armut betroffen. Das sind 16% der Bevölkerung, wie der neueste Armutsbericht des Paritätischen Gesamtverbands zeigt. Den höchsten Anteil an Betroffenen gibt es in Bremen. Als arm gilt, wer als Alleinlebender ein Haushaltseinkommen von weniger als 1.446 Euro im Monat zur Verfügung hat. Für Haushalte mit zwei Erwachsenen und zwei Kindern unter 14 Jahren liegt die Grenze bei 3036 Euro. Russland hat die ukrainische Hauptstadt Kiew und andere Landesteile erneut massiv mit Raketen und Drohnen angegriffen. Dabei gab es Behördenangaben zufolge landesweit mindestens 11 Tote und fast 100 Verletzte. Im Zentrum von Kiew waren in der Nacht heftige Explosionen zu hören. Dabei wurden mindestens 4 Menschen getötet und 58 weitere verletzt. Mehrere Gebäude wurden nach Behördenangaben beschädigt und gerieten in Brand. In der EU wird heute darüber verhandelt, ab welcher Verspätung Flugpassagiere künftig eine Entschädigung bekommen. In den Beratungen von Europaparlament und EU-Rat geht es nämlich um eine Reform der Fluggastrechte. Die Mehrheit der Mitgliedsländer wollen, dass Fluggäste erst nach 4 Stunden Verspätung entschädigt werden sollen. Das Europaparlament und auch die deutsche Bundesregierung plädieren dagegen, dass es wie bisher ab mindestens 3 Stunden Verspätung Geld gibt. Das Wetter in Norddeutschland. Heiter bis wolkig, meist trocken, später örtlich gewitterige Schauer. 21 Grad auf Spiekeroog bis 26 Grad in Lüneburg. Und das war der kurze Überblick. Weiter geht's mit Andrea Sperling.
14: 9.17 Uhr ist es.
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14: Die Koffer sind gepackt und heute geht's los. Die deutsche Fußballnationalmannschaft fliegt in die USA zur Weltmeisterschaft. Michael Augustin.
15: Und zwar um 13.35 Uhr von Frankfurt nach Chicago. Etwa 9 Stunden Flug. Bis auf Kai Havertz sind alle Spieler mit an Bord. Der Mann vom FC Arsenal wird nach dem verlorenen Champions League Finale erst in den USA zur Mannschaft kommen. Mit an Bord auch mein Kollege Thomas Kunze. Wie viel Freude und Zuversicht werden denn beim DFB-Team mit dabei sein?
16: Ach, also Übergepäck wird da ganz sicher nicht benötigt, aber nach dem starken Test gegen schwache Finnen und auch nach dem gestrigen Trainingsspiel vor Fans und Familien auf dem Frankfurter Campus, das ja auch gewonnen wurde, würde ich sagen, dass diese Mannschaft mit diesem Cheftrainer und dem gesamten Staff dann als Gruppe doch eher kollektiv optimistisch einzuordnen ist, um es mal so zu formulieren. Die letzten 8 Länderspiele hat diese Mannschaft gewonnen. Julian Nagelsmann hat sich für seinen Kader entschieden, inklusive Volldebatte über Torhüter Manuel Neuer und Co. Das wird sich jetzt alles beruhigen. Und ich denke tatsächlich, dass die kommenden Tage und der letzte Test gegen die USA nochmal ganz wichtig sind, um sich wirklich als Mannschaft, als Team zu finden. Und dann wird das schon werden, dann wird das schon ein ordentliches Turnier. Obwohl auch alle wissen, qualitativ gehört dieses Team nicht zu den absoluten Top-Favoriten. Da reden wir eher über Spanien, Frankreich oder England. Und deswegen muss Deutschland zwingend über die mannschaftliche Geschlossenheit kommen. Und dafür sind die kommenden Tage sehr wichtig.
15: Das ganze 32 Jahre nach der letzten WM in den USA. Deutschland war 1994 als Weltmeister angereist. Ein Team voller Superstars und laut Franz Beckenbauer eigentlich auf Jahre hinaus unschlagbar. Aber bei der WM wird dann aus dem Dreamteam ein Albtraum. Der Stinkefinger von Stefan Effenberg wird zum Symbol des Scheiterns. Darüber gibt es jetzt eine neue Doku-Serie in der ARD-Mediathek. 11 Helden, ein Albtraum heißt die. Martin Rosche hat sie schon gesehen. Was macht diese Doku so besonders?
17: Ja, hier geht es nicht nur um Fußball, sondern um ein komplettes Gesellschaftsbild der 90er Jahre. Da prallen Ossis und Wessis aufeinander. Spielerfrauen werden plötzlich Medienthema. Eitelkeiten und Machtkämpfe eskalieren. Und mittendrin der wie aus der Zeit gefallene Bundestrainer Berti Vogts aus Korschenbroich am Niederrhein. der wie früher 11 Freunde auf den Platz schicken will. Aber man kann wirklich zusehen, wie er zunehmend die Kontrolle über sein zerstrittenes Star-Ensemble verliert. Man schaut irgendwann gar nicht mehr so sehr auf die Ergebnisse, sondern darauf, wie dieses Weltmeisterteam peu à peu auseinanderfällt bzw. sich selbst zerlegt.
15: Und welche skurrilen Momente gibt es vor laufender Kamera?
17: Ja, vor allem beim Thema Berti Vogts. In der Doku wird ziemlich deutlich, wie sehr der damalige Bundestrainer zum Prügelknaben der Nation wurde. Sein Vorgänger Franz Beckenbauer kritisiert ihn sogar direkt vor Ort in den USA, beinahe täglich in der Öffentlichkeit. Stefan Raab macht sich mit seinem Song Birdie Vogts lustig. Die Medien schießen gegen ihn und selbst in der Mannschaft bröckelt der Respekt. Die damaligen Führungsspieler wie Lothar Matthäus und Jürgen Klinsmann erzählen heute erstaunlich offen, wie sehr Vogts unter diesem Druck gelitten hat und ihm irgendwann auch nicht mehr gewachsen war und wie genau das am Ende auch maßgeblich zum WM-Fiasko beigetragen hat. Aber, kleiner Spoiler, es gibt trotzdem ein Happy End für Berti und den deutschen Fußball, übrigens dank Helmut Kohl. Und auch diese Geschichte sollte man sich unbedingt ansehen.
15: Braucht man Fußballwissen, um in diese Doku einzusteigen?
17: Überhaupt nicht. Klar erkennt man Matthäus, Klinsmann oder Sammer sofort wieder, aber eigentlich funktioniert die Geschichte fast wie eine große Ensemble-Serie über Macht, Medien und Absturz. Da gibt's Tragik, es gibt große Egos und teilweise völlig surreale Momente. Etwa, wenn plötzlich mehr über Frisuren gesprochen wird und die taffen Spielerfrauen wie Bianca Ilgner als über den nächsten Gegner. Und wenn Deutschland dann trotz Führung gegen Bulgarien innerhalb weniger Minuten das WM-Viertelfinale herschenkt, ja, dann versteht man sofort, warum diese WM für viele bis heute ein Trauma geblieben ist.
15: 11 Helden, ein Albtraum zu sehen ab sofort in der ARD Mediathek. Von der Weltbühne des Fußballs in die Regionalliga Nord, da spielt der traditionsreiche VfB Oldenburg und hat den Aufstieg in die dritte Liga verpasst. Nun bekommt Oldenburg ein neues Fußballstadion. Nach jahrelangem Streit hat der Stadtrat mit großer Mehrheit für den Bau gestimmt. Warum das so wichtig ist, erklärt mit großer Mehrheit für den Bau gestimmt. Warum das so wichtig ist, erklärt Oldenburgs Oberbürgermeister Jürgen Krugmann.
18: Es reicht heute nicht mehr, dann

0: Lokalunternehmer mit dem Bau beauftragt werden. Geplant ist ein Stadion mit 10.000 Plätzen für rund 60 Millionen Euro.
1: Und das war's vom Sport für diese Stunde mit Michael Augustin.
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1: Und reden wollen wir an dieser Stelle über etwas, das allein in Deutschland rund 20 Millionen Menschen betrifft, nämlich Krampfadern. Manche sehen die als Schönheitsproblem, aber je nachdem, wie ausgeprägt die sind, können sie erhebliche Beschwerden verursachen. Ab wann also sollte man handeln und wie kann man handeln? Das wird uns Dr. Jasmin Voitala-Bruning erklären. Sie ist Fachärztin für Venenheilkunde und Chefärztin der zuständigen Abteilung am Krankenhaus Tabea in Hamburg. Mit ihr habe ich vorhin gesprochen und wollte erstmal ganz grundsätzlich wissen, wie Krampfadern entstehen. Ist das alleine Veranlagung?
3: Ja, vielleicht noch mal erstmal ein, zwei Worte überhaupt, was eine Krampfader ist. Wir bezeichnen ja letztendlich eine Krampfader als eine geschlängelte, sicht- und tastbare Vene am Bein. Und ursächlich für diese Krampfader ist letztendlich die veranlagungsbedingte degenerative Erkrankung der Venenwand, der oberflächlichen Vene in dem Bein. Und wenn dann weitere Risikofaktoren dazukommen, zusätzlich zu der genetischen Veranlagung, können halt eben Krampfadern entstehen. Die Aufgabe der Krampfader, und das beantwortet dann letztendlich auch Ihre Frage, ist ja, das sauerstoffarme Blut zurück zum Herzen zu transportieren, damit es da wieder neu mit Sauerstoff angereichert werden kann. Und dafür hat der Körper bzw. das Venensystem verschiedene Mechanismen. Zum einen haben wir die Muskelwadenpumpe. Das heißt, immer wenn Sie die Wadenmuskulatur anspannen, dann werden die Gefäße, insbesondere die venösen Gefäße, wie so ein Schwamm ausgefringt. Und das Blut wird entgegen der Schwerkraft zurück zum Herzen transportiert. In der Entspannungsphase des Muskels sackt das Blut dann, theoretisch ja, der Schwerkraft entgegen, wieder zurück in die Beine. Und damit das nicht passiert, haben die Venen sogenannte Venenklappen. Die funktionieren wie so Rückschlagventile, damit das Blut Stück für Stück, Stockwerk für Stockwerk zurück zum Herzen transportiert werden kann. Und wenn dieser Mechanismus kaputt ist, also die Vene ausgeleiert ist, die Klappen nicht mehr schließen können, dann sprechen wir letztendlich von einer Krampfader und das ist dann auch die Ursache für die Krampfader.
1: Und wenn man Krampfadern bekommt, dann sind die ja nicht sofort sichtbar in jedem Fall. Woran merkt man denn, dass man welche hat?
3: Es gibt natürlich Symptome, die klassisch sind, zum Beispiel schwere Gefühle in den Beinen. Diese werden besser, wenn man die Beine zum Beispiel hochlegt. Es gibt natürlich auch Hauterscheinungen, die eine Krampfader machen kann, die auch vielleicht als erstes Zeichen sichtbar sind. Dazu gehören zum Beispiel gerötete, schuppende Stellen an den Unterschenkeln oder Braunverfärbung im Bereich des Knöchelbereiches. Das sind so die Dinge, wo man dann vielleicht, also oder spätestens auch, wenn man eine nicht heilende Wunde am Unterschenkel hat, wo man hellhörig werden sollte.
1: Und ab wann besteht dann aus Ihrer, also aus medizinischer Sicht, Handlungsbedarf?
3: Prinzipiell ist es so, wenn Sie eine Krampfader am Bein sehen und diese aus einer kaputten, insuffizienten Stammvene oder einer Verbindungsvene zwischen der Tiefe und der Oberfläche stammt, dann besteht die Indikation auf jeden Fall, eigentlich operativ was zu machen. Haben Sie ausschließlich eine Schwellneigung und dahinter steckt eine Krampfader, kann man zum Beispiel auch Kompressionsstrümpfe tragen. Das wäre auch eine gute Basistherapie hierfür.
1: Es gibt ja dann aber vor allem zwei Möglichkeiten, um Krampfadern zu behandeln, um sie wieder loszuwerden. Also zum einen sie zu veröden oder sie zu ziehen. Ganz kurz erklärt, wie läuft das ab?
3: Der Ablauf ist theoretisch so, dass das Ganze natürlich in einem Eingriffsraum oder Operationsraum stattfindet. Nach der Desinfektion des Beines wird bei dem endothermischen Verfahren unten durch eine Punktion ein Katheter in das kaputte Gefäß hineingeführt und bis an die Stelle, wo das oberflächliche Gefäß in die Tiefe mündet, hervorgeschoben und dann mit Hilfe von Wärme letztendlich von innen verschlossen. Also die Vene, es wird richtig heiß, also um die 100, 120 Grad. Die Vene wird sozusagen verkocht, verschließt sich dann und der Körper baut sie dann von alleine ab. Also Sie haben dann eine verschlossene Vene in Ihrem Bein, die dann der Körper selber abbaut. Beim Stripping sieht das anders aus. Da guckt man sich an, wo ist denn jetzt eigentlich die Verbindung von dem oberflächlichen zu dem tiefen Venensystem, macht da seinen Schnitt, sucht sich dann da die Vene auf, schiebt auch da einen Katheter hinein, das ist dann in der Regel aber von oben nach unten am Bein und zieht dann die Vene an einem langen Faden heraus.
1: Das klingt aber alles auch durchaus relativ schmerzhaft. Kraft, oder?
3: Nein, also das findet natürlich in einem gewissen Setting statt, der Lokalanästhesie. Man kann sich dann als Patient überlegen, ob man vielleicht lieber eine Vollnarkose haben möchte oder ausschließlich eine Lokalanästhesie. In der Regel kann man ja schon 80% heutzutage in dieser Tumeszenz-Lokalanästhesie

0: Anästhesie, wie wir sie nennen, das ist eine Sonderform der Lokalanästhesie, durchführen, so dass eigentlich eine Vollnarkose nicht nötig ist. Und in der Regel haben die Patienten intraoperativ, also während des Eingriffs, keine Schmerzen.
1: Zahlen denn die gesetzlichen Krankenkassen alle diese geschilderten Verfahren?
0: Nee, die gesetzlichen Krankenkassen übernehmen zum Beispiel in der Regel nicht die endothermischen Verfahren. Es gibt einige gesetzliche Krankenkassen, die haben Sonderverträge mit einigen Praxen oder Kliniken. Dann spielt natürlich auch der Durchmesser der Vene eine Rolle. Wir wissen, umso größer das Gefäß ist und wenn es zu groß ist, kommen vielleicht die endothermischen Verfahren auch mal an ihre Grenzen. Dann ist natürlich wichtig, was für andere Erkrankungen hat der Patient. Also welche Begleiterkrankungen stehen nebenan. Also nimmt der Patient zum Beispiel Blutverdünner, darf er diese absetzen? Ja, nein. Wenn nicht, ist hier zum Beispiel ein endothermisches Verfahren vielleicht eher doch wieder im Vordergrund. Also da gibt es verschiedene Kriterien, wonach man das Verfahren aussucht und natürlich nicht zu vernachlässigen der Wunsch des Patienten.
1: Was kann denn passieren, wenn man Krampfadern zu spät oder vielleicht auch gar nicht behandelt?
0: Ja, da gibt es doch sehr unschöne Folgeerscheinungen und auch Komplikationen. Zu den Komplikationen gehört zum Beispiel die Ausbildung einer oberflächlichen Venenthrombose. Das heißt also, durch den Versacken oder der Stase, so wie wir es nennen, verbleiben, also fehlenden Abtransport, gerinnt das Blut und dann entzündet sich die Vene sekundär. Das tut weh, sieht unschön aus und muss dann auch mit Blutverdünner behandelt werden. Dann gibt es natürlich auch kleinere Komplikationen wie Hautveränderungen, also rote, schuppende, juckende Stellen an den Unterschenkeln. Und das Ganze oder the worst case ist sozusagen das offene Bein, was dann von alleine letztendlich auch nicht wirklich abheilt und dann auch eine kausale Therapie, also eine Entfernung der Krampfader benötigt. Krampfadern können auch bluten. Das heißt also, gerade wenn man an so brombeerartigen, dünnwändigen, kleinen, auch die müssen gar nicht so groß sein, Gefäßen an den Unterschenkeln hat und man klassischerweise zum Beispiel mit einer Fahrradpedale dran hängen bleibt, kann es doch wirklich zu einer starken Blutung kommen. Und das handelt sich dann hier auch tatsächlich um einen phlebologischen Notfall.
1: Das sagt Dr. Jasmin Wojtala-Bruning, Fachärztin für Venenheilkunde am Krankenhaus Tabea in Hamburg. Sie ist heute Abend noch Gast in der Visite im NDR Fernsehen und beantwortet dann weitere Fragen zu dem Thema Krampfadern. 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
3: Um 9.30 Uhr mit Astrid Fietz. Immer mehr Menschen in Deutschland leben in Armut. Das geht aus dem neuen Armutsbericht des Paritätischen Gesamtverbandes hervor. Aus Berlin Dagmar Pepping.
4: 13,3 Millionen Menschen leben laut Bericht in Armut. Ein Rekordwert auch bei der Armutsquote. Sie liegt nach Angaben des Paritätischen bei 16,1%. Im Jahr davor lag der Wert noch bei 15,5%. Frauen sind weiterhin etwas mehr von Armut betroffen als Männer. Besonders angespannt bleibt die Situation bei älteren Menschen. Fast jede fünfte Person über 65 ist laut Sozialverband arm. Auch junge Menschen zwischen 18 und 25 sind überdurchschnittlich betroffen. Ihnen, die oft noch in der Ausbildung oder im Studium sind, machen insbesondere die hohen Kosten fürs Wohnen zu schaffen. Alleinerziehende und Menschen, die alleine in einem Haushalt leben, unterliegen ebenfalls einem höheren Armutsrisiko als der Rest der Bevölkerung.
3: In der Diskussion über die anstehenden Reformen der sozialen Systeme in Deutschland fordert die Linke, die Lasten gerechter zu verteilen. Parteichefin Schwertner sagte im ARD-Morgenmagazin, es müssten sich viel mehr Menschen an der Finanzierung etwa der Rentenversicherung beteiligen.
5: Vor allem wollen wir, dass die Superreichen, die bisher immer geschont worden sind, auch etwas beitragen. Denn wir reden ja immer alle davon oder die Politik sagt, die Leute müssen den Gürtel enger schnallen. Ich höre das bei den Abgeordneten, die bei sich selbst die Diäten erhöhen wollen und eben bei den Superreichen schonen wollen. Also wir bräuchten eine Vermögenssteuer, damit wir endlich umverteilen, damit sich wirklich alle beteiligen und auch eine Bürgerversicherung, eine Rente für alle, in die endlich alle einzahlen. Also eben auch die Abgeordneten, auch die Selbstständigen, auch die Beamten. Wir können ja das System gerechter finanzieren, aber da höre ich von der Bundesregierung noch sehr wenig.
3: Die Vorsitzende der Linken, Schwertner. Die EU hat den Weg für sogenannte Rückkehrzentren freigemacht. Das sieht eine Einigung vor, die Vertreter des Europaparlaments und der Regierungen der Mitgliedsländer am Abend erreichten. Das Ziel ist, mehr Abschiebungen zu ermöglichen. Die Vereinbarung erlaubt es Mitgliedstaaten, Abschiebezentren in Drittländern einzurichten, die außerhalb der EU liegen. Außerdem sollen Abschiebehaft länger möglich sein und Ausreisepflichtigen die Leistung gekürzt werden, wenn sie nicht kooperieren. Die meisten Menschen, die 2025 in Deutschland eingebürgert worden sind, haben auch ihre ursprüngliche Staatsbürgerschaft behalten. Wie eine Umfrage des Mediendienstes Integration zeigt, lag die Quote der Doppelstaatlichkeit in verschiedenen Städten bei 85-98%. Die wenigen Neubürger, die sich dagegen entschieden, waren den Angaben nach entweder vor der Einbürgerung staatenlos oder ihr Herkunftsland gestattet keine Mehrstaatlichkeit. Das gilt etwa für Indien, Äthiopien und Eritrea. In Deutschland ist es seit 2 Jahren generell erlaubt, die ursprüngliche Staatsbürgerschaft zu behalten. Bundesentwicklungsministerin Alabali Radovan hat die für heute geplanten Gespräche zwischen Vertretern Israels und des Libanon in Washington begrüßt. Die SPD-Politikerin musste gestern einen Besuch in Beirut aus Sicherheitsgründen kurzfristig absagen. Im Deutschlandfunk betonte sie, dass eine Waffenruhe nur der Anfang sein könne.
6: Es reicht nicht nur die militärische Deeskalation für einen langfristigen Frieden, sondern es braucht im Süden Libanons auch glaubhafte Strukturen eines Staates, der für die Bürgerinnen und Bürger Libanons da ist, um eben nicht den Raum zu lassen für eine Terrororganisation wie die Hisbollah. Die Hisbollah verwaltet ja einen großen Teil des Süden Libanons. Und deshalb unterstützen wir eben die Regierung dabei, ihre Staatlichkeit auch aufzubauen.
3: Bundesentwicklungsministerin Alabali Radovan. Die Ukraine ist in der Nacht erneut Ziel von massiven Angriffen aus Russland gewesen. Vor allem die Hauptstadt Kiew war betroffen. Allein hier wurden durch den Beschuss mit Raketen und Drohnen nach Behördenangaben mindestens 4 Menschen getötet und fast 60 verletzt. Mehrere Gebäude wurden demnach beschädigt oder gerieten in Brand. Russische Angriffe gab es auch in anderen Regionen der Ukraine, etwa auf die Städte Dnipro und Charkiw. Auch hier gab es Tote und Verletzte. Präsident Selenskyj beklagte, die Flugabwehr habe zunehmend Probleme bei der Abwehr von Raketen, weil der Nachschub westlicher Verbündeter ausbleibe. Smartphone-Apps erheben oft die Standortdaten ihrer Nutzer. Hintergrund sind eigentlich Werbezwecke, aber es gibt auch Händler, die diese Daten sammeln und weiterverkaufen. Und offenbar interessieren sich auch deutsche Polizeibehörden für solche Daten. Denn Recherchen des Bayerischen Rundfunks und von netzpolitik.org zeigen, mindestens 2 Landeskriminalämter haben bereits auf Dienste von Datenhändlern zugegriffen. Aus München, Maximilian Zierer.
7: Auf Anfrage bestätigte das LKA Mecklenburg-Vorpommern bei Ermittlungen, Zitat, in geringem Umfang Standortdaten aus der Werbeindustrie eingesetzt zu haben. Die Daten stammen aus Smartphone-Apps. Damit ist erstmals belegt, dass eine deutsche Polizeibehörde kommerziell gehandelte Standortdaten ausgewertet hat. Strafrechtsexperte Marc Zöller von der Münchner LMU hält das derzeit für rechtswidrig, weil die gesetzliche Grundlage fehle. Auch das LKA Brandenburg nimmt nach eigener Auskunft Dienste von Datenhändlern in Anspruch. BR und Netzpolitik.org haben alle Landeskriminalämter angefragt. 5 von ihnen gaben an, keine solchen Daten zu nutzen. Die restlichen 9 machten aus Geheimschutzgründen keine Angaben. Das LKA Mecklenburg-Vorpommern betont auf Nachfrage, die Daten seien lediglich in der Vergangenheit genutzt worden. Zitat, gegenwärtig und auch zukünftig sei die Verwendung nicht vorgesehen.
3: Das waren die Nachrichten.
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1: Heiter bis wolkig und meist trocken, das sind die Aussichten für heute. Später von Westen her dann teils gewittrige Schauer und die Temperaturen 21 bis 26 Grad. Morgen ein bewölkter Tag, besonders Richtung Ostsee und Vorpommern auch Regen. Später etwas Sonne. Temperaturen morgen 18 bis 23 Grad. Und die weiteren Aussichten am Donnerstag teils kräftige Schauer und Gewitter. Im Osten anfangs noch heiter, 18 bis 23 Grad. Am Freitag mehr Wolken als Sonne, örtlich Schauer, vereinzelt Gewitter bei 17 bis 20 Grad. NDR Info, der Verkehrsservice, Stau oder stockender Verkehr ab einer Länge von 3 Kilometern. A1 Osnabrück Richtung Bremen zwischen Dreieck Stur und Bremen-Hemelingen 6 Kilometer Stau vor der Baustelle. A2 Berlin Richtung Hannover zwischen Irxleben und Bornstedt 9 Kilometer stockend wegen Bauarbeiten. A2 Berlin Richtung Hannover zwischen Peine Ost und Hämeler Wald 3 Kilometer stockend im Baustellenbereich. Dann die A2 Dortmund-Hannover zwischen Hannover-Langenhagen und Bodfeld in beiden Richtungen stockender Verkehr für Lkw. Die A7 Kassel Richtung Hannover ist zwischen Hildesheim-Drispenstedt und Laatzen nach einem Unfall gesperrt. 12 Kilometer Stau. Die Umleitung führt über die U31 und die U33. A30 Osnabrück Richtung Rheine zwischen Osnabrück-Nahne und Hasbergen-Gaste 4 Kilometer Stau wegen Bergungsarbeiten. Die A39 Salzgitter Richtung Braunschweig ist zwischen Salzgitter-Lebenstedt-Nord und Salzgitter-Tiede wegen Bergungsarbeiten gesperrt. Dadurch gibt es Stau. Und die A39 Lüneburg Richtung Hamburg ist zwischen Lüneburg-Nord und Handorf wegen Bauarbeiten bis 13. Juni gesperrt. Auch dadurch gibt es Stau. Die Umleitung dort über die U90. 9.37 Uhr, NDR Info mit Andreas Sperling. In Großbritannien bewegt der Fall um den 18-jährigen Studenten Henry Novak die Menschen. Der wurde in einer Partynacht mit Messerstichen verletzt und ist dann verblutet. Die Polizei hatte anscheinend die Stichverletzungen nicht erkannt und hat den jungen Mann zunächst als Angreifer gesehen und in Handschellen gelegt. Der tatsächliche Angreifer, ein 23-Jähriger, der ist jetzt zu mindestens 21 Jahren Haft verurteilt worden. Gabi Biesinger berichtet über den Fall und auch über die Ermittlungen gegen die beteiligten Polizisten.
8: Der 18-jährige Wirtschaftsstudent Henry Novak war im Dezember vergangenen Jahres in Southampton nach einer Partynacht auf dem Heimweg, als er vom 23-jährigen Vikram Digwar mit 5 Messerstichen auf offener Straße verletzt wurde. Als die Polizei am Tatort eintraf, verwechselte sie zunächst Täter und Opfer, denn Digwar behauptete, von Novak rassistisch angegriffen worden zu sein. Er habe in Notwehr gehandelt.
9: When police arrived, Digwar claimed Henry had racially abused him. Officers initially believed Digwar and handcuffed Henry.
8: Die Polizei legte dem Studenten Handschellen an und erkannte offenbar nicht, wie schwer er blutete, obwohl er wiederholt auf seine Verletzung hinwies und um Hilfe bat. Novak wurde bewusstlos und starb.
9: He collapsed and died at the scene.
8: Der Tathergang wurde im Netz von rechten Agitatoren aufgegriffen mit dem Vorwurf, die Polizei sei blind Digwars Rassismusvorwürfen gefolgt und habe das weiße Opfer im Stich gelassen. Auf seiner Plattform X schaltete sich sogar US-Tech-Milliardär Elon Musk ein und schrieb:
10: Unconscionable. I am happy to...
8: Unfassbar. Ich bin gerne bereit, eine Klage wegen widerrechtlicher Tötung gegen diese widerlichen Ausgeburten von Strafverfolgern zu finanzieren.
10: Law enforcement.
8: Nachdem Digwar vergangene Woche vor einem Gericht in Southampton des Mordes für schuldig befunden worden war und das Verfahren es zuließ, entschuldigte sich die Polizei öffentlich für den Vorfall. Die Beamten seien am Tatort und bereits im davor erfolgten Notruf belogen worden. Er bedauere zutiefst, was passiert sei, sagte der stellvertretende Polizeichef Robert Franz. Die Beamten hätten zunächst die Lage falsch eingeschätzt.
11: I'm sorry that he was handcuffed and arrested in the moments before he lost consciousness. It's quite clear that officers didn't understand what had happened immediately.
8: Man habe die Angelegenheit selbst an die unabhängige Beschwerdestelle IOPC weitergeleitet, die den Vorgang nun untersucht. Vikram Digwar hatte die Tatwaffe, ein rituelles Sikh-Messer mit 21 Zentimeter langer Klinge, nach der Bluttat seiner Mutter gegeben. Die Polizei fand es später im Haus der Familie, zusammen mit mehr als 20 weiteren Sikh-Waffen. Auch die Mutter wurde wegen Beihilfe zu einer Straftat schuldig gesprochen. Vikram Digwar selbst muss lebenslang, mindestens aber 21 Jahre ins Gefängnis. Richter William Mousley erklärte im Rahmen der Urteilsverkündung, Novaks Verletzungen seien im Dunkeln nicht offensichtlich gewesen. Der Student habe zwar laut auf seine Stichwunden und Atemnot hingewiesen, doch hätte dies die Polizei den Ernst der Lage nicht zwangsläufig erkennen lassen, so der Richter. Er sei überzeugt davon, dass Novak Digwar nicht rassistisch beleidigt habe. Stattdessen hätte Digwars Bluttat landesweit rassistische Spannungen geschürt. Sikhs würden sich um ihre Sicherheit sorgen. Sie haben Schande über ihre Familie und ihre Religion gebracht, so Richter Mousley gegenüber dem Verurteilten. Nach der Urteilsverkündung veröffentlichte Tommy Robinson, zentrale Figur der extremen Rechten, ein Videostatement, in dem er behauptet, es sei der Glaube an Diversität, der Henry getötet habe.
12: Diversity, it's killing us. Literally, it's killed Henry.
8: Kaum geht es um Rassismus, ist er der Kriminelle.
12: The criminal.
8: Henry Novaks Vater fordert in einer Stellungnahme Aufklärung über die Fehler der Polizei. Doch seine Familie wolle nicht, dass Henrys Schicksal weiterhin genutzt werde, um Zwietracht zu säen. Wir wollen, dass die Straßen sicherer werden und die britische Regierung Messerkriminalität endlich als nationalen Notfall begreift. Der Fall Henry Novak soll jetzt im Parlament aufgegriffen werden.
1: Soweit Gabi Biesinger aus dem Studio in London.
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1: Ein Vorreiter in Sachen Digitalisierung ist Deutschland sicher nicht. Trotzdem konnte man seit einiger Zeit den Eindruck gewinnen, dass das Land so langsam in die Spur kommt. Der Glasfaserausbau zum Beispiel hat deutlich Fahrt aufgenommen. Der Ausbau geht auch aktuell weiter. Allerdings geraten etliche Anbieter unter Druck. Projekte werden verschoben, Firmen gehen sogar insolvent. Woran liegt das und wie schwierig ist die Lage? Michelle Gottemeier hat sich umgehört.
13: Die Glasfaserbranche ist zunehmend unter Druck. Projekte werden verschoben, Firmen gehen insolvent oder reduzieren ihre Pläne deutlich. Jüngstes Beispiel ist das Düsseldorfer Unternehmen Metrofiber. Es hat Insolvenz in Eigenverwaltung angemeldet. Bauprojekte werden vorerst gestoppt und neue Investoren gesucht. Doch Metrofiber ist kein Einzelfall. Auch andere Unternehmen der Branche mussten bereits Insolvenz anmelden oder ihre Ausbaupläne deutlich zurückfahren. Wie dramatisch ist die Situation also?
14: Der Markt ist unter Druck und die Lage ist durchaus angespannt. Aber wir sind weit entfernt von einer Krise. Der Markt ist dabei, sich neu auszurichten, sich neu zu justieren. Die Geschäftsmodelle werden angepasst, weil die Erwartungen der Investoren, die in den deutschen Glasfasermarkt eingetreten sind, nicht alle erfüllt wurden.
13: Sagt Frederik Ufer vom Branchenverband VATM. Probleme gibt es gleich mehrere. Zum einen bleiben viele Kunden bei ihren DSL- oder Kabelverträgen, weil diese für sie gut genug funktionieren. Die Wechselbereitschaft zu Glasfaser ist also gering. Zum anderen ist der Glasfaserausbau in Deutschland sehr teuer. Unternehmen müssen heute große Summen investieren, während sich Gewinne oft erst viele Jahre später einstellen. Und nach den Zinserhöhungen der vergangenen Jahre sind Kredite teurer geworden und Investoren deutlich vorsichtiger. Dazu kommen gestiegene Baukosten und ein Mangel an Fachkräften. Die Probleme treffen jedoch nicht alle Unternehmen gleich stark.
15: Da sollte man in jedem Fall kleinere Anbieter gesondert betrachten. Wenn man zum Beispiel Probleme sich anschaut, dann setzt das natürlich gerade besonders kleinere, regional tätige Glasfaserunternehmen unter Druck. Dagegen sind größere Anbieter etwas resistenter, weil sie meist bessere finanzielle Möglichkeiten haben und somit einfach mehr Risiko tragen können.
13: So Jan Büchel, Volkswirt beim Institut der Deutschen Wirtschaft. Aktuell gibt es etwa 300 Glasfaseranbieter in Deutschland. Doch die Branche rechnet mit Veränderungen. Kleinere Anbieter könnten vom Markt verschwinden, sich zusammenschließen oder von größeren Unternehmen übernommen werden. Der Glasfaserausbau in Deutschland stoppt also nicht. Er dürfte aber in Zukunft von weniger Unternehmen vorangetrieben werden, weiß Kara Schwarz-Schilling vom Wissenschaftlichen Institut für Infrastruktur und Kommunikationsdienste.
16: Ich würde schon erwarten, dass die Marktstruktur in Deutschland sich ändert in den nächsten Jahren. Und das ist jetzt auch nicht eine Katastrophe. Also in anderen europäischen Ländern, die mit der Glasfaserversorgung viel, viel weiter sind, da gibt es maximal 10 Player.
13: Vor allem die Geschwindigkeit muss sich in Deutschland ändern. Denn die Genehmigungsverfahren dauern zum Teil deutlich länger als anderswo.
17: Angesichts des herausfordernden wirtschaftlichen Umfelds müssen jetzt Bundesregierung und Bundesnetzagentur als die zuständige Regulierungsbehörde auch konkrete Maßnahmen ergreifen, um die Rahmenbedingungen für die weiterhin ausbauwilligen Unternehmen zu verbessern, damit auch weiter investiert wird.
13: Sagt Sven Knapp vom Bundesverband Breitbandkommunikation. Die Branchenverbände wünschen sich zum Beispiel mehr Aufklärungsarbeit, warum Glasfaser so wichtig für die digitale Zukunft ist. Und auch die Arbeit der Unternehmen selbst muss schneller gehen. Wer heute einen Vertrag abschließt, ist oft erst in einigen Monaten oder Jahren am Glasfasernetz. Das dauert an vielen Stellen noch zu lang.
1: Glasfasermarkt in der Krise? Fragezeichen. Das war der Bericht von Michelle Gottemeier. Im Krieg um die Ukraine gibt es jetzt auch größere Spannungen zwischen der Ukraine und Belarus. Da geht es um die Sorge, Belarus könnte sein Staatsgebiet für neue russische Angriffe zur Verfügung stellen. Die Führung in Kiew sucht deshalb jetzt gezielt den Schulterschluss mit der belarussischen Opposition. Frontfrau Svetlana Tichanowskaja war gerade zu Gesprächen in Kiew und über die berichtet gleich unser Korrespondent. Vorher, wie immer gegen Viertel vor, die kurze aktuelle Übersicht.
3: In Deutschland gelten wieder mehr Menschen als arm. Insgesamt sind es über 13 Millionen Betroffene. Das geht aus dem Armutsbericht für das Jahr 2025 des Paritätischen Gesamtverbandes hervor. Am höchsten in Deutschland ist die Quote in Bremen. Hier lebt jeder vierte Mensch in Armut. Überdurchschnittlich hohe Werte verzeichnen auch Hamburg und Berlin. Schleswig-Holstein und Mecklenburg-Vorpommern liegen im Mittelfeld. Ein alleinlebender Mensch in Deutschland gilt als arm, sobald das Haushaltseinkommen unter 1.446 Euro im Monat liegt. Flüchtlinge ohne Bleiberecht in der EU sollen künftig in Rückkehrzentren in fremde Staaten abgeschoben werden dürfen. Darauf haben sich Unterhändler vom Europaparlament und EU-Rat geeinigt. Das betrifft abgelehnte Asylbewerber, die nicht in ihre Heimatländer abgeschoben werden können, etwa weil ihr Herkunftsland nicht eindeutig festzustellen ist oder keine diplomatischen Beziehungen bestehen. Beamte in Deutschland sollten nach Meinung von Bundesarbeitsministerin Baas langfristig in die gesetzliche Rentenversicherung einbezogen werden. Man brauche ein gemeinsames System, wenn man eine große Reform haben wolle, sagte die SPD-Politikerin bei einer Veranstaltung der Rheinischen Post. Zwar könnten erste Schritte zur Einbeziehung von Beamten bei der jetzt geplanten Rentenreform bereits getan werden, so die Ministerin, es sei aber ein langer Weg. Das Wetter in Norddeutschland. Heiter bis wolkig, meist trocken, später örtlich gewittrige Schauer. 21 Grad auf Spiekeroog bis 26 Grad in Lüneburg. Und das war der kurze Überblick. Weiter geht's mit Andrea Sperling.
1: Russland setzt seine massiven Angriffe auf die Ukraine fort. An vielen Orten des Landes heulten in der vergangenen Nacht wieder die Alarmsirenen. In der Hauptstadt Kiew wurden mindestens 4 Menschen getötet und 58 weitere verletzt. Das hat der Bürgermeister Vitali Klitschko auf Telegram geschrieben. Zugleich sieht die Ukraine auch die Gefahr, dass Belarus sein Staatsgebiet für einen neuen russischen Angriff von Norden her zur Verfügung stellen könnte. Deshalb wird der Ton zwischen Kiew und Minsk zunehmend rauer, mit schweren gegenseitigen Drohungen. Aus Kiew berichtet unser Korrespondent Florian Kellermann.
18: Belarus liegt nördlich der Ukraine. Die gemeinsame Grenze ist über 1000 Kilometer lang. Vom ersten Tag an unterstützte Belarus den russischen Großangriff. Auch von dort stießen damals russische Truppen auf Kiew vor. Das könnte sich wiederholen, warnt der ukrainische Präsident Volodymyr Zelensky seit einigen Wochen. Auch Armeechef Oleksandr Syrsky äußerte sich dazu. Es gibt die Tendenz, dass die Front noch länger werden könnte. Unsere Geheimdienste haben festgestellt, dass die Gefahr eines russischen Angriffs aus Belarus wächst. Die Gefahr ist real. Der russische Generalstab rechnet gerade mögliche Operationen vom Norden her durch. Die Ukraine reagiert auf die Gefahr, die sie sieht, mit einer Reihe von Signalen an den belarussischen Machthaber Alexander Lukaschenko. Eines von ihnen: die belarussische Oppositionelle Svetlana Tichanowskaja kam vergangene Woche zu einem ersten offiziellen Besuch nach Kiew. Dort sagte sie: Präsident Zelensky hat gesagt, eine Eskalation kann es jederzeit geben. Und ich gebe ihm völlig recht. Wir sehen die gemeinsamen russisch-belarussischen Übungen mit der Arieshnik-Rakete und mit Atomwaffen. Wir sehen Lukaschenkos Rhetorik über eine mögliche Mobilmachung. Zelensky warnt Lukaschenko, aber er warnt auch die belarussische Gesellschaft. Diese wolle keinen Krieg mit der Ukraine, meint Tichanowskaja. Die Exilpolitikerin verfügt derzeit über keine Machtbasis in Belarus. Dennoch sendete Zelensky mit seiner Einladung an sie ein Signal. Die Ukraine hält sie für das legitime Staatsoberhaupt des Nachbarlands, könnte einen Sturz von Lukaschenko möglicherweise unterstützen. Manche Beobachterinnen und Beobachter in der Ukraine meinen, ihr Land sollte weniger auf Tichanowskaja als vielmehr auf andere belarussische Oppositionelle setzen, vor allem auf Vertreter des Kalinowski-Regiments, das mit der Ukraine gegen Russland kämpft. Die Politologin Ludmila Pokrovchuk im Fernsehsender Kiew24. Wir könnten mit diesen Belarussen, die für uns kämpfen, eine Art Oppositionsblock für Belarus selbst formen. Sie könnten mehr Einfluss in Belarus gewinnen, als Frau Tichanowskaja hat. Ihre Vertreter könnten die Belarussen glaubwürdiger davor warnen, aktiv in den russischen Krieg gegen die Ukraine einzutreten, meint die Politologin. Die Einladung an Tichanowskaja war nur ein Warnsignal aus Kiew an Lukaschenko. Ein noch deutlicheres formulierte der Chef der ukrainischen Drohneneinheiten Robert Brody. Die Ukraine habe bereits 500 Ziele in Belarus ausgemacht, die sie im Fall des Falles angreifen würde, so Brody. Darauf reagierte nun wiederum Lukaschenko gegenüber einem russischen Reporter mit einer Gegendrohung. Vielleicht haben sie 500 Ziele bei uns ausgemacht, aber auch wir kennen ein Ziel in der Ukraine, ein sehr ernsthaftes, mit den genauen Koordinaten, gar nicht weit weg von Belarus. Und das verstehen sie ganz genau. Lukaschenko sagte nicht, was er meint. Beobachterinnen und Beobachter in der Ukraine nehmen an, das Atomkraftwerk im westukrainischen Rivne, keine 80 Kilometer von der Grenze entfernt.
1: Soweit Florian Kellermann aus Kiew. Und ein Hinweis für Autofahrer im NDR-Info-Verkehrsservice. Vorsicht bitte auf der A1 Hamburg Richtung Bremen. Zwischen Rade und Hollenstedt liegt ein Gullideckel auf der Fahrbahn. US-Präsident Donald Trump bekommt gerade ziemlich viel Gegenwind von der Justiz, aber auch aus dem eigenen politischen Lager. Gerade erst hat ein US-Gericht entschieden, dass der von Trump geplante Milliardenentschädigungsfonds für mutmaßliche Justizopfer nicht einfach so geschaffen werden darf. Wegen dieses Fonds hatten selbst Trumps Republikaner massive Bedenken. Die Sorge war und ist groß, dass Straftäter vom Sturm auf das Kapitol im Januar 2021, dass die Geld bekommen könnten. Einzelheiten von Nina Barth aus Washington.
19: Trump will diesen Fonds angeblich, um Justizopfer zu entschädigen. Aber Kritiker sagen, es geht ihm vor allem darum, seine Anhänger zu belohnen. Denn es hätten sich zum Beispiel auch verurteilte Straftäter vom Sturm auf das Kapitol am 6. Januar 2021 um Geld bewerben können. Diejenigen, die zum Teil auch Polizisten angegriffen haben und die Trump nach seinem Amtsantritt begnadigt hat. Vom Justizministerium hieß es zwar, jeder kann sich um Geld aus dem Fonds bewerben, der Fonds ist für alle offen, aber Kritiker sagen eben, wer Polizisten niedergeschlagen hat, darf nicht davon profitieren. Und das hat das Justizministerium eben auch nicht ausgeschlossen. Und das hat dann dazu geführt, dass selbst republikanische Senatoren und Abgeordnete des US-Kongresses den Fonds offen abgelehnt haben. Und zwei Gerichte haben jetzt entschieden, Trump kann seinen Plan nicht einfach so umsetzen. Das muss erst noch mal genauer geprüft werden. Die Entscheidung ist nicht endgültig, aber für Trump ist das eine deftige Niederlage. Es zeigt einmal mehr, dass Trump eben nicht alles machen kann, was er will. Und bemerkenswert ist vor allem auch, dass es politischen Widerstand gegen diesen Entschädigungsfonds für angebliche Justizopfer im Kongress gegeben hat, und zwar auch von Republikanern. Republikanische Senatoren haben aus Protest gegen den Fonds gemeinsam mit Demokraten gegen ein Haushaltsgesetz gestimmt, und zwar deshalb, weil das Gesetz auch diesen Fonds beinhalten sollte. Es wird spannend zu beobachten, ob es in Zukunft noch mehr Widerstand gegen Trump gibt. Denn im November stehen die Midterms an, die Kongresszwischenwahlen. Und Abgeordnete und Senatoren müssen sich da vor allem den Wählern stellen und nicht Donald Trump.
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1: Die Singer-Songwriterin Aline Cohen aus Hamburg ist zurück mit einem neuen Album. Du bedeutest mir die Welt, heißt dieses Album, und es ist ihr inzwischen siebtes. Die Texte sind poetisch, zart, intensiv. Ihre warme Stimme zieht in den Bann. Und die Themen dabei, Beziehungen, auch Beziehungen zwischen Eltern und Kindern, Beziehungen zwischen Freundinnen. Themen sind auch Abschied und Neuanfang. Und so hört sich Aline Cohen an.
20: 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Nimm die Gedanken, die dich so zermürben, schmeiß sie mit dem nächsten Luftstrom raus.
21: Hab gerade eine Nachricht gekriegt von einem Freund, der geschrieben hat, ich habe gerade Atme ausgehört und ich sitze hier auf dem Spielplatz und ich weine. Und zwar nicht, weil ich traurig bin, sondern weil ich so emotional bin und weil ich so erfüllt bin. So, das ist total schön, dass sowas entstehen kann. Also mich freut das wirklich sehr, dass das möglich ist, mit Musik so zu bewegen.
22: Seit 20 Jahren bewegt Aline Cohen mit ihrer Musik, besingt die feinen Fäden, die Menschen verbinden, Liebende, Freunde, Eltern und Kinder.
20: 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Du bedeutest mir die Welt.
21: In diesen engen Beziehungen, dass man manchmal die so einfach für, auf Englisch gibt dieses for granted, also einfach so als für selbstverständlich irgendwie so hinnimmt und dass man aber sich dessen bewusst wird, dass man auch sich Zeit nimmt, wenn mal was doof gelaufen ist, zu sagen, ey, es tut mir total leid, dass das passiert ist. Aber ich wollte eigentlich sagen, Du bedeutest mir die Welt. Du bist mir ganz, ganz wichtig.
22: Intim, fast zärtlich ist die Musik von Aline Cohn, aber dabei nie kitschig oder weltfremd. Die Wahrheit, manche dieser feinen Fäden zwischen Menschen gehören eben auch gekappt.

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1: Also auf der einen Seite kann man natürlich versuchen, dran zu bauen und zusammen sich dafür zu entschließen, also für die Liebe quasi zusammen zu entschließen. Und es gibt aber natürlich auch Konstellationen, wo das nicht möglich ist, wo man dann selber irgendwann vielleicht merken muss, okay, es ist nicht möglich, ich muss mich schützen, ich muss mich zurückziehen.
2: Im Herbst ist Aline Cohen mit ihrer Band und dem neuen Album auf Tour im Norden. Ein ganz besonderes Konzerterlebnis.
1: Also es ist echt wie so ein, als ob wir uns so zusammenschalten, als ob unsere Hirne plötzlich mit so ähnlichen Wellenlängen schwingen oder sowas. Ich weiß nicht, was da passiert bei so einem Konzert, aber es ist etwas sehr, sehr Verbindendes.
0: Du brauchst

0: Ja, Musik der Singer-Songwriterin Aline Cohen von ihrem neuen Album, dem 7. Du bedeutest mir die Welt, heißt es, und Susanne Hasenjäger hat es uns vorgestellt. Im Sommer geht Aline Cohen auf Tour, auch in Norddeutschland. Hier einige Termine, 11.09. Schwerin, 17.10. Hamburg und 18.10. Oldenburg.
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3: gibt. 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
9: Können wir mit dir darüber sprechen, also über die aktuellen Entwicklungen.
1: Zu unseren Korrespondenten schalten, das können wir relativ schnell. Und wo wir einfach im Gespräch klären können, was ist gerade vor Ort passiert und warum ist das für uns hier wichtig.
10: Also wir hätten auch noch ein Interview.
11: Ganz kurz nur, brauchen wir auf aktuell 2.
12: Die Audio bei einer Minute 20.
1: Wir sind immer dabei, wenn irgendwas passiert. Wir ordnen Dinge so schnell wie möglich ein. Und das bildet die Infonacht in der Gänze ab.
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14: Um 10 Uhr mit Astrid Fietz. Die soziale Spaltung in Deutschland verschärft sich. Immer mehr Menschen leben in Armut. Das zeigen Zahlen des Statistischen Bundesamts, die der Paritätische Wohlfahrtsverband ausgewertet hat. In seinem neuen Bericht hat er die Lage in Deutschland zusammengefasst. Die Daten beziehen sich auf das vergangene Jahr. Details zur Lage in Norddeutschland von Pascal Küpper aus der NDR Nachrichtenredaktion.
15: In Bremen lag die Armutsquote im vergangenen Jahr bei 27,5%. So hoch wie in keinem anderen Bundesland. Auch in Hamburg, Niedersachsen, Schleswig-Holstein und Mecklenburg-Vorpommern lag der Anteil über dem bundesweiten Schnitt von 16,1%. Während die Lage in Süddeutschland entspannter ist. Besonders Frauen, Ältere und Alleinerziehende leben oft in Armut, können sich also Dinge nicht leisten, die als minimaler Lebensstandard gelten. Der Paritätische warnt vor immer neuen Kürzungen im Sozialbereich, das spiele Populisten und Extremisten in die Hände.
14: Die Europäische Union hat den Weg für schärfere Asylregeln freigemacht. Mit der neuen Rückkehrverordnung werden mehr und schnellere Rückführungen von abgelehnten Asylbewerbern möglich. Einzelheiten von Katrin Schmidt aus Brüssel.
16: Im vergangenen Jahr hat nur jeder Vierte, der ausreisepflichtig ist, auch wirklich die EU verlassen. Deshalb spricht der zuständige EU-Innenkommissar Magnus Brunner jetzt von einem ganz, ganz wichtigen Schritt, mit dem die EU wieder mehr Kontrolle darüber hat, dass Rückführungen auch wirklich stattfinden. Und das soll kurz gesagt vor allem über drei Wege erreicht werden. Erstens effizientere Abschiebeverfahren auch innerhalb der EU, also indem man sich zum Beispiel gegenseitig die Asylbescheide anerkennt. Zweitens, indem Ausreisepflichtige zur Kooperation verpflichtet oder gezwungen werden. Und tun sie das nicht, können einheitlich Leistungen gekürzt werden oder auch abschiebehaft länger jetzt angeordnet werden. Und drittens ist der Weg nun frei, um Abschiebezentren in Drittstaaten, also außerhalb der EU, zu errichten.
14: In Washington treffen sich heute erneut Vertreter aus Israel und dem Libanon. Gestern hatte US-Präsident Trump nach eigenen Angaben mit Israel vereinbart, dessen Einsatz in der libanesischen Hauptstadt Beirut vorerst abzubrechen. Zudem habe die Hisbollah einer erneuten Feuerpause zugestimmt. Nina Amin in Beirut mit einer Einschätzung zu dieser vorläufigen Einigung.
17: Zumindest, was der libanesische Präsident Aoun sagt, ist sie nur begrenzt was wert, weil er meint, diese vorgeschlagene Vereinbarung heißt jetzt, dass die israelischen Angriffe auf Beirut, also auf die südlichen Vororte Beiruts, eingestellt werden, wenn die Hisbollah im Gegenzug auf Angriffe auf Israel verzichtet. Das heißt aber nicht, dass das den Südlibanon betrifft. Also, Sie haben es gesagt, da ist halt weiterhin Beschuss aus dem Südlibanon. Von der Hisbollah Richtung Nordisrael und die israelische Armee greift auch weiter im Südlibanon ein. Also für Beirut erstmal eine gute Nachricht, aber für den Rest des Landes nicht.
14: Bundesarbeitsministerin Baas hält eine Einbeziehung von Beamten in die gesetzliche Rentenversicherung langfristig für notwendig. Bei einer Veranstaltung der Rheinischen Post sagte die SPD-Politikerin, man brauche ein gemeinsames System, wenn man eine große Reform haben wolle. Wenn alle einzahlten, habe man mehr im Topf und der Staat müsse nicht so viel zuzahlen, sagte Baas. Zwar könnten erste Schritte zur Einbeziehung von Beamten bei der jetzt geplanten Rentenreform bereits getan werden, so die Ministerin, es sei aber ein langer Weg. Der Sexualstraftäter Jeffrey Epstein hat systematisch die Modelbranche in Europa genutzt, um Missbrauchsopfer zu finden. Das zeigen Recherchen von NDR, WDR und SZ. Aus Hamburg Annette Kammerer.
18: Mindestens 5 Personen waren als Scouts für den Sexualstraftäter in Europa unterwegs und rekrutierten so für Epstein Frauen mit dem Versprechen einer Modelkarriere. Besonders im Fokus steht der in Frankreich lebende Modelscout Daniel S., der laut den ausgewerteten Epstein-Files Fotos von mindestens 50 Frauen an Epstein schickte. In Frankreich haben mehrere Frauen Anzeige gegen ihn erstattet, wegen Menschenhandels und teils auch wegen des Vorwurfs der Vergewaltigung. Daniel S. wies die Vorwürfe gegenüber dem französischen Fernsehsender RTL zurück und erklärte, er habe lediglich Models an Epstein vermittelt. Amerikanischen Behörden lagen teils schon seit 10 Jahren Hinweise zu möglichen Komplizen in Europa vor. Das zeigen die Epstein-Files. Anfragen an amerikanische und französische Behörden blieben unbeantwortet.
14: Das waren die Nachrichten.
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0: Zunächst das Wetter. Heute in Norddeutschland heiter bis wolkig, meist trocken, später von Westen her zum Teil gewittrige Schauer. Die Temperaturen 21 Grad auf Spiekeroog und bis 26 Grad in Lüneburg. Morgen bewölkt, besonders Richtung Ostsee und Vorpommern Regen, später auch etwas Sonne und die Temperaturen morgen 18 bis 23 Grad. NDR Info, der Verkehrsservice mit 7 Meldungen. Vorsicht auf der A1 Hamburg Richtung Bremen zwischen Rade und Hollenstedt liegt immer noch ein Gullideckel. Dann Stau oder stockender Verkehr ab 3 Kilometer Länge. A1 Osnabrück Richtung Bremen zwischen Dreieck Stur und Bremen-Hemelingen 6 Kilometer stockend vor der Baustelle. A2 Berlin Richtung Hannover zwischen Irxleben und Alsleben 7 Kilometer Stau wegen Bauarbeiten. A2 Berlin Richtung Hannover zwischen Peine Ost und Hämeler Wald, 3 Kilometer stockend im Baustellenbereich. A2 Dortmund Hannover zwischen Hannover Langenhagen und Bodfeld in beiden Richtungen stockender Verkehr für Lkw. Die A7 Kassel Richtung Hannover ist zwischen Hildesheim, Drispenstedt und Laatzen wegen Bergungsarbeiten gesperrt. Dadurch 10 Kilometer Stau ab Derneburg-Salzgitter, die Umleitung dort über die U31 und 33. Und die A39 Lüneburg Richtung Hamburg ist zwischen Lüneburg-Nord und Handorf wegen Bauarbeiten bis zum 13. Juni gesperrt. Dadurch Stau. Es gibt eine Umleitung dort über die U90. 10:06, NDR Info mit Andreas Sperling. Schönen guten Tag. Vor 40 Jahren, am 6. Juni 1986, hat das Bundesumweltministerium seine Arbeit aufgenommen. Gegründet wurde es damals als direkte Reaktion auf die Reaktorkatastrophe von Tschernobyl. Und eigentlich ist seitdem unumstritten, dass nachhaltige Umweltpolitik wichtig ist. Aber wenn zwischen den vielen Krisen abzuwägen ist, dann fällt die Umweltpolitik auch schnell mal hinten runter. Welchen Rang hat Umweltpolitik also heute? Wie gelingt es Umweltminister Schneider von der SPD, sich mit seinen Forderungen durchzusetzen? Dietrich Karl Meurer, unser Korrespondent im Hauptstadtstudio, ist diesen Fragen nachgegangen.
19: Es ist die Konsequenz aus Tschernobyl. Knapp 6 Wochen nach dem GAU in der Sowjetunion erklärt Bundeskanzler Helmut Kohl:
20: Ich habe nach sorgfältigen Überprüfung aller Sachverhalte aus den letzten Wochen mich deshalb entschieden, ein Ministerium für Umwelt, Naturschutz und Reaktorsicherheit zu bilden.
19: Mit dem neuen Ressort bündelt die Bundesregierung die bis dahin verteilten Zuständigkeiten in einem Haus. Erster Umweltminister ist Walter Wallmann. Es folgen Klaus Töpfer, Angela Merkel und Jürgen Trittin. Sie stehen für wichtige Weichenstellungen, von Recycling und internationaler Klimapolitik bis zum Atomausstieg und dem Dosenpfand. Heute steht Carsten Schneider an der Spitze des Ministeriums. Er betont, dass es als zentrales Ressort viele Politikfelder prägt, von Energie über Verkehr bis zur Industrie.
21: Hier wird kaum ein Gesetz beschlossen, das nicht durch mein Haus oder durch mich mit beeinflusst wird.
19: Die 40-Jahre-Bilanz fällt aus Schneiders Sicht positiv aus.
21: Das Wichtigste ist, glaube ich, der Atomausstieg, die Veränderung der in unserer Energiepolitik sicherer und sauberer und damit weltweiten Exportschlager. Und das Zweite, dass das Ozonloch sich wieder geschlossen hat. Das war eine riesige Bedrohung für uns alle. und das hat sich geschlossen. Das ist weltweite Zusammenarbeit, FCKW raus, und das ist ein Erfolg auch dieses Hauses mit.
19: Doch in Zeiten wirtschaftlicher Krisen und politischer Unsicherheit befinde sich Umweltschutzpolitik in einer schwierigen Lage, meint Annette Elisabeth Töller. Die Politikwissenschaftlerin ist Mitglied im Sachverständigenrat für Umweltfragen, einem wissenschaftlichen Beratungsgremium der Bundesregierung.
2: Die Umweltpolitik ist aktuell doch stark in der Defensive. Es hat immer schon Aufs und Abs gegeben, immer stark abhängig von den Rahmenbedingungen, in Wirtschaftskrisen eher mal ab und bei Extremwetterereignissen oder anderen Anlässen ging es eher mal auf. Aber mir scheint doch, dass die aktuelle Situation grundlegender ist.
19: Die politische Lage habe sich verändert. Umweltpolitik stehe heute unter Druck, sagt auch Olaf Band, der Vorsitzende des BUND, des Bund für Umwelt und Naturschutz.
3: Die Umweltpolitik scheint marginalisiert zu werden. Wir erleben einen Kulturkampf gegen Umwelt, Naturschutz und Klimaschutz.
19: Defizite sieht auch der geschäftsführende Vorstand von Greenpeace, Martin Kaiser, und kritisiert den Minister.
22: Momentan habe ich nicht den Eindruck, dass sich der Umweltminister durchsetzen kann, was aber dringend notwendig wäre.
19: Schneider weist die Kritik zurück und verweist auf konkrete Ergebnisse seiner Politik, etwa das Klimaschutzprogramm der Bundesregierung, also ein Maßnahmenpaket zum Schutz des Klimas, das er ohne große öffentliche Debatte durchgesetzt habe.
21: Mir ist nicht die einzelne Schlagzeile wichtig, sondern die Substanz der Politik und das, was wir beschließen. Und da setze ich mich schon durch.
19: Zum Jubiläum des Umweltministeriums blickt Schneider nach vorn. In der Bevölkerung sieht er breite Unterstützung.
21: Niemand möchte schlechte Luft atmen. Niemand möchte, dass das Trinkwasser aus dem Hahn verseucht ist. Und niemand möchte sterbende Wälder.
19: Trotz der Kritik von Verbänden verweist das Umweltministerium 40 Jahre nach seiner Gründung auf seine Erfolge und feiert sein Jubiläum heute mit einem Festakt in Berlin.
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0: Handy-Apps speichern viele Daten, unter anderem auch, wo man sich gerade befindet. Die Anbieter vieler Apps sammeln und verkaufen diese Daten. Der Bayerische Rundfunk und Netzpolitik.org haben jetzt herausgefunden, dass zu den Kunden solcher Datenhändler unter anderem auch das Landeskriminalamt in Mecklenburg-Vorpommern gehört. Aus Schwerin Maximilian Zierer.
23: Damit ist erstmals belegt, dass eine deutsche Polizeibehörde kommerziell gehandelte Standortdaten ausgewertet hat. Strafrechtsexperte Marc Zöller von der Münchner LMU hält das derzeit für nicht gesetzeskonform.
24: Wer das macht, handelt ohne gesetzliche Grundlage und damit rechtswidrig.
23: Auch das LKA Brandenburg nimmt nach eigener Auskunft Dienste von Datenhändlern in Anspruch. BR und Netzpolitik.org haben alle Landeskriminalämter angefragt. 5 von ihnen gaben an, keine solchen Daten zu nutzen. Die restlichen 9 machten aus Geheimschutzgründen keine Angaben. Das LKA Mecklenburg-Vorpommern betont auf Nachfrage, die Daten seien lediglich in der Vergangenheit genutzt worden. Zitat: Gegenwärtig und auch zukünftig sei die Verwendung nicht vorgesehen.
0: Für US-Präsident Trump und seine Regierung sind Klimaschutz und Klimaforschung keine wichtigen Themen. Allerdings verfügen die Vereinigten Staaten über große Datenbestände zu dem Thema. Noch, denn teilweise sind die schon gelöscht worden, so sagt es das deutsche Forschungsministerium. Um weitere US-Löschaktionen zu verhindern, will das Kieler Geomar-Helmholtz-Zentrum für Ozeanforschung nun helfen, diese Daten zu retten. Robert Bittich berichtet.
25: US-Präsident Trump streicht in großem Umfang Gelder für die Klimaforschung. Die USA finanzieren bislang etwa die Hälfte der weltweiten Klimaforschung. Sollten sie sich zurückziehen, betrifft das auch die Wettervorhersage für Schleswig-Holstein, sagt NDR-Wetterexperte Sebastian Wache.
26: Die Langzeitmessung, die wir sehen, dass der Golfstrom sich abschwächt, hat dann wiederum unmittelbar Auswirkungen dann auch auf unser Wetter. Und das sehen wir hier in Schleswig-Holstein. Also von daher ist es enorm wichtig, dass wir genau diese Daten weiter haben und auch weiter beobachten können.
25: Laut Bundesforschungsministerium wurden bereits Daten gelöscht. 30 Millionen Euro stellt der Bund als Sofortmaßnahme für die Datensicherung zur Verfügung und um unabhängige Datenbanken aufzubauen.
0: Seit gestern ist es für Menschen mit eigener Solaranlage offiziell möglich, den selbst erzeugten Strom auch weiterzuverkaufen. Energiesharing heißt das dann. Und immer mehr Leute lassen sich solche Photovoltaikanlagen oder kurz PV-Anlagen installieren. Sonnenenergie boomt, auch in Niedersachsen, wie Josefine Lüttke berichtet.
4: Tatsächlich haben die Solarfirmen seit dem Iran-Krieg richtig viele Aufträge. Elektriker Lars Hartlager aus Osnabrück zum Beispiel hat mit seiner kleinen PV-Firma aktuell etwa doppelt so viele Aufträge wie vor dem Krieg. Auch die Energieriesen E.ON und Enpal bestätigen das. In Niedersachsen habe sich die Nachfrage bei E.ON sogar verdreifacht, so eine Sprecherin. Der Online-Händler Solarhandel24 hat bis zu 4000 Beratungsgespräche pro Tag. Vor dem Angriff waren es etwa 500. Nachdem im vergangenen Jahr er weniger Lust war in der Branche, jetzt also wieder ein Hoch. Dahinter steckt vor allem der Wunsch, unabhängiger vom weltweiten Energiemarkt zu werden. Da geht es ja auch um Öl, Gas oder Benzin. Denn mit einer Solaranlage spart man ja nicht nur Geld für Strom. Die Stichworte dazu Elektroauto, Warmwasser über Strom, Wärmepumpe. Und das macht sich jetzt eben bemerkbar. Außerdem kommt dazu, dass unklar ist, ob die Einspeisevergütung für neue Anlagen ab 2027 abgeschafft wird. Ob man dann also noch Geld bekommt, wenn man Strom ins Netz einspeist.
0: Wie schnell kann man eine Kirche evakuieren? Diese Frage will man im Hamburger Michel mit einer Übung beantworten. Ende des Monats will man dort ausprobieren, wie man im Ernstfall Konzert- oder Gottesdienstbesucher aus dem Gebäude bringen kann. Mehr dazu von Christoph Tietz.
5: Einen konkreten Anlass für die Übung gibt es nicht, sagt Michelpastor Alexander Röder, NDR 90,3. Aber wir wollen es ausprobieren, die volle Kirche in einem Krisenfall leer zu bekommen. Möglichst ohne Panik, ohne Verletzte, so Röder.
6: Der Michel ist zweimal abgebrannt in seiner Geschichte und nicht, dass wir uns wünschten, dass es wieder passierte, aber um vorbereitet zu sein, soll diese Übung stattfinden. Und wir würden uns freuen, wenn möglichst viele Menschen kommen und mit dieser Übung uns helfen zu können, wenn es nötig ist.
5: Für die Übung sucht der Michel noch Freiwillige, ausdrücklich auch Rollstuhlfahrer und Menschen jeden Alters. Sie können erst bei einem kurzen Orgelkonzert dabei sein, bevor die Evakuierungsübung beginnt. Im Anschluss gibt es noch einen kleinen Snack und ein Getränk auf dem Kirchplatz. Wer mitmachen will am Sonnabend, den 20. Juni, braucht ein kostenloses Ticket über die Homepage des Michel.
0: Soweit Informationen aus den norddeutschen Bundesländern. In Deutschland ist jedes siebte Kind von Armut betroffen. Das ist eine Quote von knapp 15%, und dieser Wert stagniert seit Jahren. Es gibt noch eine andere statistische Größe, die nach unten tendiert. Wenn es um Bildung, wenn es um Erziehung, gesellschaftliche Teilhabe geht, dann nimmt Deutschland im Ländervergleich nur einen unterdurchschnittlichen Rang ein. Wie steht es um das Kindeswohl in Deutschland? Das war gestern die Fragestellung in unserer Sendung Mitreden Deutschland diskutiert. Und die wichtigsten Statements aus der Sendung, die fassen wir gleich nach dem Sport zusammen. Und um aktuelle statistische Daten zum Thema Armut geht es auch jetzt zu Beginn unserer kurzen aktuellen Übersicht.
14: Mehr als 13 Millionen Menschen in Deutschland waren im vergangenen Jahr von Armut betroffen. Das sind 16% der Bevölkerung, wie der neueste Armutsbericht des Paritätischen Gesamtverbandes zeigt. Den höchsten Anteil an Betroffenen gibt es in Bremen. Als arm gilt, wer als Alleinlebender ein Haushaltseinkommen von weniger als 1.446 Euro im Monat zur Verfügung hat. Für Haushalte mit zwei Erwachsenen und zwei Kindern unter 14 Jahren liegt die Grenze bei 3.036 Euro. In Washington sprechen Vertreter aus Israel und dem Libanon erneut über eine mögliche Friedenslösung. Zuvor hatte US-Präsident Trump bereits von einer Deeskalation gesprochen. Israels Regierungschef Netanyahu habe demnach zugesagt, alle israelischen Truppen auf dem Weg nach Beirut zu stoppen. Die libanesische Botschaft in Washington teilte mit, auch die Hisbollah-Miliz habe einen US-Vorschlag für eine neue Feuerpause akzeptiert. Am Morgen gab es jedoch Berichte über erneute gegenseitige Angriffe. In der EU wird heute darüber verhandelt, ab welcher Verspätung Flugpassagiere künftig eine Entschädigung bekommen. Die Mehrheit der Mitgliedsländer wollen, dass Fluggäste erst nach 4 Stunden Verspätung entschädigt werden sollen. Das Europaparlament und auch die deutsche Bundesregierung plädieren dagegen, dass es wie bisher ab mindestens 3 Stunden Verspätung Geld gibt. Das Wetter in Norddeutschland. Heiter bis wolkig, meist trocken, später örtlich gewitterige Schauer. 21 Grad auf Spiekeroog bis 26 Grad in Lüneburg. Soweit der kurze Überblick und jetzt weiter mit Andrea Sperling.
0: Um 10.17 Uhr.
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0: Heute Mittag, 13.35 Uhr, fliegt die deutsche Fußballnationalmannschaft zur WM in die USA. Chicago ist dann die erste Station. Michael Augustin, wie geht's denn dann weiter?
1: Dort spielt das DFB-Team am Sonnabend gegen die USA. Ein allerletzter Test vor dem WM-Start. Am kommenden Montag fliegt die Nationalmannschaft dann weiter ins WM-Quartier nach Winston-Salem in North Carolina. Und am 14. Juni beginnt die Weltmeisterschaft mit dem ersten Spiel gegen Curaçao. 32 Jahre übrigens nach der letzten WM in den USA. Deutschland 1994, Titelverteidiger. Eine Mannschaft voller Superstars und laut Franz Beckenbauer eigentlich auf Jahre hinaus unschlagbar. Aber bei der WM in den USA wird aus dem Dream Team ein Albtraum. Effenbergs Stinkefinger, Ego-Kämpfe und ein Bundestrainer Berti Vogts, der zur Lachnummer der Nationen wird und am Ende zurücktreten will.
7: Ja, ich bin zu Hause, ins Telefon ging. Und dann war das unser Bundeskanzler oder es war mein Kanzler Helmut Kohl. Und sagte, eins ist das Wichtigste, Berti, hör bitte nicht auf, wir brauchen dich. Ich muss sagen, wenn es mir heute schlecht geht, denke ich immer noch an diesen Spruch, wir brauchen dich. Und ich werde es nie vergessen.
1: 11 Helden, ein Albtraum, so heißt die neue Doku-Serie, die ab heute in der ARD-Mediathek abrufbar ist. Ohne Happy End übrigens. Das gibt es für den VfB Oldenburg. Der Verein aus der Regionalliga Nord bekommt ein neues Fußballstadion. Nach jahrelangem Streit hat der Stadtrat dem Bau zugestimmt. Aus Oldenburg, Burkhard Tillner.
8: So klang es gestern im Bereich der Zuhörer, als das Abstimmungsergebnis bei der Ratssitzung in Oldenburg eindeutig pro Stadionneubau ausgefallen war. Der überwiegende Teil der Besucher hielt es klar mit dem zukünftigen Hauptnutzer des neuen Stadions, dem VfB Oldenburg. Und während die Fans des VfB lautstark feierten, hatten sich die wenigen anwesenden Gegner des Neubaus schon aus der Aula der Zizilienschule, dem gestrigen Sitzungsräumlichkeiten, enttäuscht verabschiedet. Gute Laune hatte hingegen Stadionbaufürsprecher Oldenburgs Oberbürgermeister Jürgen Krogmann.
9: Also mein Stadion ist es nicht. Es ist ein Stadion für die Menschen, die sich in Oldenburg für Fußball vergeistern, nicht nur für die. Aber es ist schon richtig, natürlich habe ich über ein Jahrzehnt mit diesem Thema zu tun gehabt. Und ich sag's ja, Kommunalpolitik braucht nicht nur Meinung, am Ende muss eine Lösung stehen. Und die haben wir jetzt.
8: Dabei bleiben Fragezeichen. Für den jetzt beschlossenen Abschluss mit einem Totalunternehmer, der für einen Pauschalpreis von knapp unter 60 Millionen Euro die Arena bauen soll, gibt es einerseits bei negativem Ausgang eines Notifizierungsverfahrens seitens der EU-Kommission eine Auflösungsvereinbarung und hinsichtlich der städtischen Ausfallbürgschaft ein Sonderkündigungsrecht, sollte die Kommunalaufsicht dafür kein grünes Licht geben. Und dann gilt es wohl auch noch, den tiefen Graben zwischen Befürwortern und Gegnern dieses Projekts in der Stadt, der in den zurückliegenden Jahren entstand, zu beseitigen.
10: Ich sehe den Graben gar nicht so tief in der großen Bevölkerungsmenge. Natürlich die Leute, die sich politisch engagieren und vielleicht auch auf Seiten des VfB stehen oder auf Seiten der Bürgerinitiative, die sind laut. Aber ich glaube, der Großteil ist es gar nicht so. Von daher glaube ich, dass der Graben spätestens am 13. September auf jeden Fall wieder zu ist, weil wir da demokratische Mehrheiten schaffen müssen.
8: Das bleibt zu wünschen, denn es gibt ja eben noch andere Dinge in Oldenburg als nur das neue Stadion.
1: Neues Jahr, neues Glück. Alexander Zverev hat noch nie einen Grand-Slam-Titel gewonnen, aber seine Chancen, die French Open zu gewinnen, sind gestiegen. Titelverteidiger Carlos Alcaraz ist verletzt, Jannik Sinner und Novak Djokovic sind ausgeschieden und heute Nachmittag geht's für Zverev mit dem Viertelfinale weiter. Aus Paris, Steffen Gahr.
11: Rafael Jodar wird die erste echte Prüfung für Alexander Zverev. Der Spanier ist gerade mal 19, er spielt seine erste Saison auf der Herrentour, aber er ist der Aufsteiger im Tennis. Vor einem Jahr noch stand Jodar auf Platz 707, jetzt kurz vor den Top 20. Jodar ist kein typischer spanischer Sandplatzspieler. Er spielt aggressiv mit Tempo und Wucht und erfolgreich. Keiner hat in dieser Saison mehr Matches auf Sand gewonnen als Jodar. Für Zverev spricht die Erfahrung. Der Hamburger hat bereits 40 Grand-Slam-Turniere gespielt. Er kennt diese Situationen, er kennt die große Bühne. Im Turnierverlauf hatte Zverev im Vergleich zu Jodar auch die kürzeren Matches und damit Kraft gespart. In Paris macht der Weltranglistendritte Zverev einen aufgeräumten, einen fokussierten Eindruck. Er weiß, dass die Chance, seinen ersten Grand-Slam-Titel zu holen, noch nie so groß war.
1: Gute Titelchancen hat auch Arina Sabalenka. Die Weltranglistenerste hat im Viertelfinale gegen Naomi Osaka gewonnen.
0: Das war's vom Sport für diese Stunde mit Michael Augustin.

0: Kinder aus ärmeren Elternhäusern haben in Deutschland schlechtere Möglichkeiten auf gute Bildung. Dabei, meint Hörerin Nadine Klein aus Recklinghausen, hat jeder Mensch das Recht auf Bildung.
1: Und wenn sich eine Person Bildung aus welchen Gründen auch immer nicht leisten kann finanziell, dann sollte Bildung auch kostenlos gestellt werden. Bildung ist wirklich auch ein Schritt ins Arbeitsleben. Es sollte einfach den Berufen entsprechend eine vernünftige Ausbildung, Schulbildung gegeben werden.
0: Viele Organisationen und politische Akteure fordern gezielte Maßnahmen, um allen Kindern bessere Startbedingungen zu ermöglichen. Prinzipiell gut, findet Julian Friedrich aus Marburg. Allerdings, es gehe nicht nur um gute Angebote, sondern die müssten auch bei den Adressaten ankommen.
2: Es gibt ja Menschen, vielleicht auch gerade in Familien, wo die Kinder sowieso schon belastet sind, da gibt es eine Sprachbarriere. Da kann jemand nicht richtig lesen und schreiben oder es ist irgendwie überhaupt keine Zeit oder das geht unter oder was auch immer. Und da kriegen das vielleicht auch viele Familien eben so gar nicht hin und können deswegen das, was ihnen vielleicht auch eigentlich zusteht und was helfen könnte, überhaupt nicht wahrnehmen, dieses Angebot.
0: Die gerade veröffentlichte UNICEF-Studie zeigt, Deutschland liegt beim Thema Wohlbefinden von Kindern gerade mal auf Platz 25 von 37 bewerteten Ländern. Was aber machen andere Länder besser? Die Niederlande etwa auf Platz 1 im Vergleich setzen auf einfachen Zugang zu frühkindlicher Bildung, sagt Christian Schneider, Geschäftsführer von UNICEF Deutschland.
3: Und dann zunächst mal in den ersten Jahren lesen, schreiben und auch die sozialen Grundkompetenzen der Kinder im Vordergrund stehen und erst nach 8 Jahren etwas mehr Druck in der Schule geschieht. Ich glaube, das ist ein Indikator dafür, dass wir in den Niederlanden zum Beispiel viel bessere Daten bei der mentalen Gesundheit der Kinder und Jugendlichen sehen.
0: Mentale Gesundheit ist auch das Thema von Hörerin Doreen Backerwitz aus Leipzig. Sie arbeitet als Psychotherapeutin für Kinder und Jugendliche.
4: Was in den letzten Jahren seit der Pandemie gestiegen sind, sind Angststörungen, Depressionen, Essstörungen. Aber es kommen natürlich auch Kinder mit Aufmerksamkeitsdefizit, Impulskontrollstörungen. Wenn wir die ambulante Versorgung nicht sicherstellen können, dann sind diese Kinder unversorgt und warten jetzt schon 1 bis 1,5 Jahre auf einen Platz in der Klinik.
0: Auch die linke Fraktionsvorsitzende Heidi Reichinek fordert Hilfen bei psychischen Problemen von Kindern und Jugendlichen.
5: Da fängt man beispielsweise mit Kita-Sozialarbeit an, da fängt man mit frühen Hilfen an, also mit Unterstützung für die Familien und mit den entsprechenden Fachkräften, die da auch helfen können. Da geht es dann weiter mit der Schulsozialarbeit. Da haben wir flächendeckend noch einen massiven Mangel. Da muss ich darüber reden, dass es offene Jugendarbeit gibt, weil das sind genau die Angebote, die Kinder und Jugendliche erreichen, die sonst nicht so viele Ressourcen haben, die finden da ihren Weg hin. Und wir müssen natürlich darüber reden, dass wir mehr therapeutische Angebote brauchen.
0: Trotz unterschiedlicher Schwerpunkte eint Hörer und Experten ein Ziel. Jedes Kind sollte die Möglichkeit haben, seine Talente zu entfalten und unabhängig von seiner sozialen Herkunft erfolgreich seinen Weg zu gehen.
6: Soweit Stimmen aus der Sendung Mitreden, Deutschland diskutiert von gestern Abend. Und am kommenden Donnerstag in dieser Woche gibt es schon die nächste Gelegenheit zum Mitreden, dann ja vielleicht mit Ihrer Meinung. Thema dann steht die Ukraine vor der Kriegswende. Mehr Informationen dazu im Netz unter mitreden.ard.de.
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6: Gibt es nun für Studierende in Deutschland eine BAföG-Erhöhung oder gibt es sie nicht? Nach kritischen Äußerungen von Unionspolitikern gibt es auf jeden Fall in der Regierungskoalition eine Debatte über das Thema. Der Weser-Kurier aus Bremen kritisiert, Forschungsministerin Beer lege mit ihrem Vorstoß ein deutliches Maß an Realitätsverweigerung an den Tag.
8: Es sei kein Drama, wenn Studierende neben dem Studium jobben, ließ die CSU-Frau wissen. Dass allerdings längst 70% aller Studierenden nebenbei arbeiten, um ihren Unterhalt teilzufinanzieren, scheint in der Vorstellungswelt der Forschungsministerin offenbar noch nicht angekommen zu sein. Das ist wirklich erschreckend.
6: Die Frankfurter Allgemeine Zeitung wünscht sich mehr Zurückhaltung bei allen Beteiligten.
8: Viele junge Männer und Frauen in Deutschland müssen arbeiten gehen, um sich ihr Studium zu finanzieren. Das ist keine Zumutung und es ist auch kein Anzeichen für den Niedergang des Bildungsstandorts Deutschland. Empörung ist in der Debatte um eine Erhöhung des BAföGs daher fehl am Platz. Allerdings auf beiden Seiten. Die Forderung, Studenten sollten gefälligst auch im Schweiß ihres Angesichts Geld verdienen, hat nicht selten einen anti-intellektuellen Zungenschlag. Das ist eine Geringschätzung geistiger Arbeit, die sich ein Land wie Deutschland nicht leisten kann.
6: Der Spiegel beleuchtet Beers Aussage, Studierende seien privilegiert. Damit verdrehe die CSU-Politikerin die Realität.

0: BAföG war noch nie die Finanzierung des nächsten Matcha-Latte in Berlin-Kreuzberg, wie es bei Bär klingt, wenn sie von einem Vollkasko-Studium spricht. BAföG ist vielleicht der wichtigste Hebel, um die Ausbildung von Fachkräften aus allen Gesellschaftsschichten zu ermöglichen. Zumindest könnte es ein solcher sein, wenn der Zugang und die Beantragung endlich erleichtert und die Bezüge erhöht würden.
1: Ähnlich bewertet das Claudia van Laak vom Deutschlandfunk. Sie plädiert vor allem dafür, zuerst einmal die BAföG-Anträge zu vereinfachen.
2: Wie kann es sein, dass Studierende ihren Antrag zwar online stellen können, in den BAföG-Ämtern aber dann der große Drucker angeworfen wird und jeder wieder eine Papierakte erhält? Und warum müssen Studierende jedes Jahr wieder die Einkommensnachweise ihrer Mütter und Väter beim BAföG-Amt einreichen, obwohl in anderen Behörden, den Finanzämtern, diese Daten längst vorliegen? In der Debatte darf es nicht vordringlich um die Frage gehen, ob die BAföG-Sätze steigen sollen oder nicht. Eine umfassende Vereinfachung und Digitalisierung müssten an erster Stelle stehen. Das wäre ein erster wichtiger Schritt hin zu mehr Chancengleichheit im Hochschulsystem.
1: Meint Claudia van Laak vom Deutschlandfunk. Das Straubinger Tagblatt meint, die Bundesregierung sende mit der Debatte ein verheerendes Signal an die junge Generation aus.
0: Nachdem man zu Beginn der Legislaturperiode ein gigantisches Schuldenpaket verabschiedet hat, das kommende Generationen abstottern müssen, Rentengeschenke auf den Weg gebracht hat, die den Haushalt massiv belasten, man den Klimaschutz völlig schleifen lässt und dann zu jungen Menschen sagt, wir streichen das eine Wahlgeschenk, das wir für euch in den Koalitionsvertrag geschrieben haben, dann darf sich bitte niemand wundern, wenn genau diese Gruppe bei der nächsten Wahl ihr Kreuz wieder ganz links oder ganz rechts macht.
1: Das waren die Standpunkte. Zusammengestellt hat sie Marei Beermann.
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4: Um 10.30 Uhr mit Astrid Fietz. Die Armut in Deutschland hat einen neuen Höchststand erreicht. Nach einem neuen Bericht des Paritätischen Wohlfahrtsverbandes leben 16% der Bevölkerung in Armut. Das sind mehr als 13 Millionen Menschen. In Bremen ist demnach jede vierte Person arm, in Hamburg und Berlin etwa jede fünfte, in Bayern nur jede achte. Joachim Rock, Hauptgeschäftsführer des Paritätischen Wohlfahrtsverbandes, hat im Deutschlandfunk erklärt, was sich Menschen nicht leisten können, wenn sie von Armut betroffen sind.
5: Wir sehen, dass wenn man auf diese auch aus der offiziellen Statistik abgeleiteten Kriterien schaut, dann sind es über 10% der Menschen in Deutschland, die massiv materielle Entbehrungen erleiden müssen. Und über 5,6%, die erhebliche materielle Entbehrungen erleiden müssen, also nicht genügend die Wohnung heizen können im Winter, nicht genügend sich ernähren können, nicht ausreichend Kleidung zur Verfügung haben. Das sind weitere Faktoren, die wir immer einbeziehen.
4: Joachim Rock, Hauptgeschäftsführer des Paritätischen Wohlfahrtsverbandes. Die Antidiskriminierungsstelle des Bundes hat im vergangenen Jahr so viele Fälle bearbeitet wie nie zuvor. Insgesamt haben sich 2025 mehr als 13.000 Menschen an die Beratung gewandt, weil sie sich beispielsweise wegen ihrer Hautfarbe, ihrer Religion oder ihres Geschlechts diskriminiert oder benachteiligt sahen. Laut der Beauftragten der Bundesregierung Attermann ist das ein Anstieg um 15% im Vergleich zu 2024. Eine deutliche Mehrheit mit 43% aller Anfragen hatte demnach Rassismus als Hintergrund. Dabei handelt es sich etwa um Beleidigungen, Abwertungen oder Benachteiligungen am Arbeitsplatz, bei der Wohnungssuche oder im Gesundheitswesen. Platz 2 mit 27% aller Anfragen belegten negative Erfahrungen aufgrund einer Behinderung, gefolgt von Diskriminierung wegen des Geschlechts mit rund 22% der Fälle. Die EU hat den Weg für sogenannte Rückkehrzentren freigemacht. Das sieht eine Einigung vor, die Vertreter des Europaparlaments und der Regierungen der Mitgliedsländer am Abend erreichten. Das Ziel ist, mehr Abschiebungen zu ermöglichen. Die Vereinbarung erlaubt es Mitgliedstaaten, Abschiebezentren in Drittländern einzurichten, die außerhalb der EU liegen. Außerdem soll Abschiebehaft länger möglich sein und Ausreisepflichtigen die Leistung gekürzt werden, wenn sie nicht kooperieren. Bei russischen Luftangriffen auf Kiew und weitere ukrainische Städte hat es nach Behördenangaben mindestens 11 Tote gegeben. Es war der zweite Großangriff aus der Luft innerhalb von 8 Tagen. Aus Kiew, Florian Kellermann.
6: Nach ukrainischen Angaben setzte Russland 73 Raketen und 656 Langstreckendrohnen ein. Die von der Ukraine gemeldeten Abschussraten lagen bei den Drohnen und den Marschflugkörpern wiederum deutlich höher als bei den ballistischen Raketen. Ballistische Raketen kann die Ukraine nur mit dem US-System Patriot bekämpfen. 30 ballistische Raketen schlugen ein. Am Morgen lag eine dicke Rauchwolke über Kiew. In der Hauptstadt wurde unter anderem eine Poliklinik schwer beschädigt, die knapp 20.000 Patienten versorgt. Außerdem griff Russland wie im Winter die Strominfrastruktur an. 140.000 Haushalte in Kiew hatten zeitweise keinen Strom. In der zentralukrainischen Stadt Dnipro wurden mehrere Wohnhäuser völlig zerstört.
4: In Washington kommen Vertreter Israels und des Libanon zu einer weiteren Gesprächsrunde über eine Friedenslösung zusammen. US-Präsident Trump hatte gestern erklärt, er habe eine Deeskalation erreicht. Regierungschef Netanyahu habe in einem Telefonat zugesagt, alle israelischen Truppen auf dem Weg nach Beirut zu stoppen. Die libanesische Botschaft in Washington teilte mit, auch die Hisbollah-Miliz habe einen US-Vorschlag für eine Feuerpause akzeptiert. Die israelische Armee meldete, dass sie heute früh 2 Geschosse aus dem Libanon auf Nordisrael abgefangen habe. Aus dem Libanon gab es auch Berichte über neue israelische Angriffe. Bundesarbeitsministerin Baas hat ihren Vorschlag wiederholt, dass auch Beamte in die gesetzliche Rentenversicherung einzahlen. Sie wisse, dass das ein langer Weg sei, sagte Baas bei einer Veranstaltung der Rheinischen Post. Für die fast 2 Millionen Beamten in Deutschland zahlt bislang der Staat eine Pension. Aus Berlin Benjamin Großkopf.
7: Wenn alle einzahlten, wäre mehr im Topf und der Staat müsse nicht so viel zuzahlen, sagte die Bundesarbeitsministerin und ergänzte wörtlich, wir brauchen ein gemeinsames System, wenn man eine große Reform haben will. Erste Schritte in diese Richtung könnte es laut Baas schon jetzt geben. Noch im Juni soll eine von der Bundesregierung eingesetzte Kommission Vorschläge zu einer Rentenreform vorlegen. Wie die aussehen werden, ist unklar. Baas sagte lediglich, sie hoffe auf ein einstimmiges Ergebnis der 13 Politiker und Experten.
4: Mindestens 2 Landeskriminalämter in Deutschland haben bei Ermittlungen bereits kommerziell gehandelte Daten aus Handy-Apps genutzt. Das haben die Recherchen des Bayerischen Rundfunks und Netzpolitik.org ergeben. Aus der NDR-Nachrichtenredaktion Jenny Kallenbrunnen.
8: Das Landeskriminalamt Mecklenburg-Vorpommern hat zugegeben, dass es Standortdaten aus der Werbeindustrie benutzt hat, um Kriminalität zu bekämpfen. Ebenso das Landeskriminalamt Brandenburg. Ein Münchner Strafrechtsprofessor sagt, das ist nicht erlaubt. Er sagt, das sei ein Eingriff in unser Grundrecht, nämlich selbst darüber zu entscheiden, wer Informationen über uns benutzen darf. Ob außer Mecklenburg-Vorpommern und Brandenburg noch andere Bundesländer solche Standortdaten nutzen, ist unklar. Auf Anfrage haben 5 Landeskriminalämter zwar gesagt, dass sie solche Daten nicht nutzen, 9 wollten dazu aber nichts sagen.
4: Das waren die Nachrichten.
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1: Heiter bis wolkig und meist trocken, so das Wetter heute an diesem Dienstag, später dann von Westen her teils gewittrige Schauer. Temperaturen zwischen 21 und 26 Grad. Morgen am Mittwoch bewölkt, besonders Richtung Ostsee und Vorpommern Regen, später etwas Sonne bei 18 bis 23 Grad. Noch kurz der Blick auf die kommenden Tage am Donnerstag, teils kräftige Schauer und Gewitter. Im Osten anfangs noch heiter bei 18 bis 23 Grad. Am Freitag mehr Wolken als Sonne, örtlich Schauer, vereinzelt Gewitter bei 17 bis 20 Grad. 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Vorsicht bitte auf der A1 Hamburg Richtung Bremen zwischen Rade und Hollenstedt liegt ein Gullideckel. Stau oder stockender Verkehr ab 3 Kilometern Länge. A1 Osnabrück Richtung Bremen zwischen Dreieck Stur und Bremen-Hemelingen 4 Kilometer Stau vor der Baustelle. A2 Berlin Richtung Hannover zwischen Irxleben und Alsleben 7 Kilometer Stau wegen Bauarbeiten. A2 Berlin Richtung Hannover zwischen Peine und Hämelerwald 5 Kilometer stockend im Baustellenbereich. Das gleiche, stockender Verkehr im Baustellenbereich auf 4 Kilometer Länge auf der A7 Hamburg Richtung Hannover zwischen Thieshope und Egestorf. Die A7 Kassel Richtung Hannover ist zwischen Hildesheim-Drispenstedt und Laatzen wegen Reinigungsarbeiten gesperrt. Im Moment 7 Kilometer Stau ab Derneburg-Salzgitter. Umleitung dort über die U31 und die U33. 10.37 Uhr, NDR Info, heute Vormittag mit Andreas Sperling.
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1: Und da geht es jetzt um das schöne Wort Reparatur. Dieses Wort ist aus unserem Sprachgebrauch ja ziemlich verschwunden, denn Reparaturen sind oft gar nicht mehr möglich.
9: Also Sie kaufen eine Waschmaschine und denken sich so, naja, 10 Jahre wird die schon halten und nach 3 Jahren ist sie kaputt Gewährleistung ist dann abgelaufen, die geht ja nur 2 Jahre. Aber sie würden sie gerne reparieren lassen. Wer noch bereit dafür zu zahlen, auch der Hersteller. Ersatzteil haben wir nicht, geht nicht, kann keiner reparieren, kaufen sich gerne eine neue.
1: So beschreibt der grüne Bundestagsabgeordnete Till Steffen die Ausgangslage, die aber jetzt verbessert werden soll, nämlich mit dem Reparaturgesetz. Hersteller von Elektrogeräten, von Waschmaschinen, von Föhnen und anderen Dingen sollen diese bei Bedarf reparieren müssen, auch wenn die Garantie bereits abgelaufen ist. Und plötzlich kommt jeder mit seinem Anliegen ins Reparaturstudio.
10: Ja, ich stehe hier im Repair-Café Tutto Caputo und aus der Waschmaschine kriecht gerade der Chefschrauber, den alle hier nur Rocky nennen. Hier ist ja wirklich einiges los. Woran wird denn gerade gemeinsam gewerkelt?
11: Also viele kommen zu uns, weil sie Hilfe benötigen, zum Beispiel mit einer Fahrradklingel, bei der das Doppelzahnrad hakt, oder mit einem mechanischen Aufziehwecker.
10: Oder mit einem defekten Lebenspartner.
11: Sehr witzig. Oder hier ein Toaster mit gerissenem Heizdraht, eine defekte Kühlschranktür, ein Grundgesetz, das jeden Moment den Geist aufgibt.
10: Grundgesetz? Wieso? Ist das kaputt?
11: Naja, die Kratzer sind nicht nur oberflächlich. Eigentlich ein schönes Schätzchen aus der Vergangenheit, aber es wurde zuletzt häufiger mit Füßen getreten. Klar, manche würden es am liebsten wegschmeißen, aber dafür ist es zu schade. Und es hat so lange gehalten. Ich meine, das ist Baujahr 1949.
10: Oh ja, da ist es dann sicher schwer, an Ersatzteile zu kommen.
11: Ja, die Hersteller gibt's alle nicht mehr. Hoppala. Für die Präambel brauche ich dringend einen anderen Dübel, fällt immer hinten über.
10: Entschuldigung, aber lohnt sich da eine Instandsetzung wirtschaftlich gesehen überhaupt?
11: Klar, ein neues Grundgesetz wäre billiger, aber vielleicht fehlen dann ganz entscheidende Artikel. Also ich meine, in Europa sind in den vergangenen Jahren viele neue Hersteller aufgestiegen, teilweise sind sie schon Marktführer und die beherrschen einfach nicht das demokratische Handwerk. Von außen würde man den Unterschied nicht erkennen, aber innen, also die verbauen dann qualitativ schlechte Grundrechte.
10: Das ist aber ziemlich angestaubt, das alte Teil. Und hier, da kleben ja etliche Seiten zusammen.
11: Ja, wobei man auch sagen muss, zum Beispiel hier, Artikel 5 funktioniert sehr gut. Auch wenn manche das Gegenteil behaupten. Aber Meinungs- und Pressefreiheit lassen sich nicht kaputt brüllen. Trotzdem, ist natürlich angreifbar und wir müssen dringend eine Schutzfolie bauen. Aus Stahl.
10: Die Frage muss erlaubt sein, ob für so ein schrottiges Altertümchen heutzutage überhaupt jemand ernsthaft Verwendung hat. Ich meine, gucken Sie mal, angestoßene Ecken, Stockflecken, Eselsohren und hier ist ja auch noch was. Was ist denn?
11: Vorsicht, Sie sehen doch, das Grundgesetz steht auf tönernen Füßen. Vielleicht müssen wir versuchen, es komplett neu zu binden. Und zwar so, dass es auch nach einer Wahl noch verbindlich bleibt.
10: Bleibt es doch aber, oder ist die Garantie abgelaufen?
11: Nein, das Grundgesetz hat eigentlich eine lebenslange Garantie. Und man kann nur hoffen, dass die im radikalen Fall der Fälle auch wirklich greift.
10: Rocky, zum Schluss vielleicht was Positives. Worauf sind Sie besonders stolz? Was konnten Sie in Ihrem Repair-Café denn zuletzt retten?
11: Eine getrocknete Banane aus einem defekten Dörrobstautomaten.
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1: Die Arbeit von Landwirtinnen und Landwirten ist nicht nur körperlich anstrengend, sie bringt auch oft psychische Belastungen mit sich. Häufiger als in der Durchschnittsbevölkerung treten in der grünen Branche Burnout und Depressionen auf. Auch die Suizidrate ist unter Landwirten erhöht. Ein Faktor, der von Beratungsstellen oft genannt wird, ist die Hofübergabe und damit verbundene Zukunftsängste. Bei einer großen Netzwerkveranstaltung in Berlin geht es seit gestern um genau dieses Thema: Generationswechsel in der Landwirtschaft. Unsere Reporterin Alicia Heid hat ein Paar getroffen, das in Baden-Württemberg einen Biohof betreibt und selbst erfahren hat, wie schwer die Hofübernahme sein kann.
12: Ein Biohof in Denkendorf, Baden-Württemberg. Christa und Hans-Jörg Hensler treiben ihre Kühe auf die Weide. Im Augenblick wirkt alles perfekt, geradezu idyllisch. Das war nicht immer so. Als sie ihren Hof vor 25 Jahren von Hans-Jörg Henslers Vater übernommen haben, hätte Christa Hensler fast alles hingeschmissen.
13: Es gab schwere Generationenkonflikte. Die Übergabe war eigentlich eine Katastrophe. Sie hat erst jahrelang nicht stattgefunden und ja, das hat letztendlich dazu geführt, dass ich Anfang der 2000er einfach nicht mehr konnte.
12: Ein Burnout war die Folge. Streitigkeiten bei der Hofübergabe sind immer wieder Thema, wenn es um psychische Belastungen in der Landwirtschaft geht. Das weiß auch Heidi Perzel. Sie ist seelische Beraterin bei der Sozialversicherung für Landwirtschaft, Forsten und Gartenbau.
14: Der Zeitpunkt ist ein ganz entscheidender. Für die junge Generation ist es ja immer zu spät, wenn die Eltern denn übergeben wollen. Für die ältere Generation ist es zu früh, weil der Nachwuchs einfach noch nicht so weit ist.
12: Gerade in der Landwirtschaft liegen Betrieb und Familie so nah beieinander, dass Familienstreitigkeiten sich unweigerlich auch auf den Betrieb auswirken. Für Christa Hensler werden die psychischen Belastungen irgendwann so groß, dass sie nicht mehr weiter weiß. Doch dann gibt es einen Hoffnungsschimmer.
13: Dann hat mein Mann auch in seiner Verzweiflung zufällig mal einen kleinen Artikel gelesen im Wochenblatt über katholische Familienberatung für landwirtschaftliche Familien in Not und hat mir den Zettel da hingelegt, hat gesagt, da kann ich ja anrufen, wenn wir vielleicht noch eine Chance haben wollen.
12: Die Familienberatung ist die Rettung für die junge Familie. Sie können auf Augenhöhe über ihre Probleme sprechen und erarbeiten sich selbst Lösungen. Was passieren kann, wenn keine Hilfe in Anspruch genommen wird, erfährt Christa Hensler später am eigenen Leib. Ihr Bruder hat den Betrieb der Eltern übernommen und leidet schwer unter dem Druck.
13: Mein Bruder hat leider keine Hilfe annehmen wollen, obwohl auch zum Beispiel ich durchaus, er hat ja Geschwister gehabt und ich war die ältere Schwester, ihm mehrmals gesagt habe, er soll sich Hilfe suchen. Hat er nicht gemacht und hat sich dann leider vor einigen Jahren das Leben genommen.
12: Studien aus Österreich und Frankreich zeigen zwar, dass die Suizidrate unter Landwirten höher ist als in der Gesamtbevölkerung, aber für Deutschland fehlen hierzu noch die Daten. Die Agrarministerkonferenz der Länder hat deshalb das Bundesministerium damit beauftragt, eine Studie in Auftrag zu geben. Bundeslandwirtschaftsminister Alois Rainer.
15: Wir sind hier im guten Austausch im Haus, aber auch mit den Ländern. Daten sind sehr, sehr wichtig. Das andere, was den Datenschutz anbelangt, ist es wichtig, dass man unter den Behörden untereinander oder innerhalb einer Behörde bestimmte Daten austauschen kann. Das geht momentan aus Datenschutzgründen so noch nicht.
12: Inzwischen haben Christa und Hans-Jörg Hensler den Betrieb auch schon zum Teil an die nächste Generation weitergegeben. Ihr Sohn ist in den Betrieb eingestiegen. Aus den Schwierigkeiten bei ihrer eigenen Betriebsübernahme haben sie ihre Schlüsse gezogen.
13: Gerade der jetzt eingestiegen ist, der wollte es immer schon. Aber es ist sein Ding und er will es unbedingt machen und dann ist gut und dann tragen wir das mit.
12: Heute berät Christa Hensler selbst Landwirtinnen und Landwirte in seelischen Notlagen. Sie ist überzeugt, sich Hilfe zu suchen, ist ein Zeichen von Stärke.
1: Soweit Alicia Heid über seelische Gesundheit in der Landwirtschaft. Wir wollen hier auf NDR Info ja nicht nur über Probleme sprechen, über Missstände, Dinge, die nicht funktionieren. Wir wollen auch zeigen, wie Lösungen aussehen, wie man etwas besser machen kann, wie neue Ideen zum Ziel führen und wie diese Ideen Vorbildcharakter haben können. Das alles hören Sie in unserer Rubrik Perspektiven. Gleich berichtet unsere Reporterin aus Husum, dann geht es um das Thema Inklusion und zwar Inklusion, die funktioniert. Vorher aber noch die kurze aktuelle Übersicht, jetzt um 10.46 Uhr.
4: In Deutschland gelten wieder mehr Menschen als arm. Insgesamt sind es über 13 Millionen Betroffene. Das geht aus dem Armutsbericht für das Jahr 2025 des Paritätischen Gesamtverbandes hervor. Am höchsten in Deutschland ist die Quote in Bremen. Hier lebt jeder vierte Mensch in Armut. Überdurchschnittlich hohe Werte verzeichnen auch Hamburg und Berlin. Schleswig-Holstein und Mecklenburg-Vorpommern liegen im Mittelfeld. Ein alleinlebender Mensch in Deutschland gilt als arm, wenn er weniger als 1.446 Euro netto im Monat zur Verfügung hat. Die Antidiskriminierungsstelle des Bundes hat im vergangenen Jahr so viele Anfragen erhalten wie noch nie. Mehr als 13.000 Menschen haben einen Fall gemeldet, wie aus dem Jahresbericht hervorgeht. Am häufigsten waren demnach mit 43% Anfragen Eingaben wegen rassistischer Diskriminierung. Berichtet werde in den Eingaben von rassistischen Beleidigungen und Herabwertungen am Arbeitsplatz, diskriminierenden Absagen bei der Wohnungssuche oder Benachteiligungen im Gesundheitswesen. Die deutsche Nationalmannschaft macht sich heute auf den Weg zur Fußballweltmeisterschaft in den USA, Kanada und Mexiko. Das DFB-Team fliegt von Frankfurt aus zunächst in die USA nach Chicago. Dort will Bundestrainer Nagelsmann den Feinschliff für das Turnier vornehmen, das dann am 11. Juni beginnt. Am Samstag gibt es noch ein Testspiel gegen die USA. Das Wetter in Norddeutschland. Heiter bis wolkig, meist trocken, später örtlich gewittrige Schauer. 21 Grad auf Spiekeroog bis 26 Grad in Lüneburg. Soweit der kurze Überblick und jetzt zurück zu Andrea Sperling.
1: Das wird jetzt 10.48 Uhr.
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1: Haben Sie schon mal Ihr Leben komplett auf den Kopf gestellt, Ihrem gut bezahlten Job den Rücken gekehrt und stattdessen was ganz anderes gemacht? Das ist bei vielen Angestellten im Theodor Schäfer Berufsbildungswerk in Husum in Schleswig-Holstein der Fall. Dort bilden Menschen, die der freien Wirtschaft den Rücken gekehrt haben, die bilden junge Menschen aus, und zwar ganz besondere junge Menschen, denn alle haben ein Handicap. Vinetta Richter hat sich die verschiedenen Ausbildungsstätten dort angesehen.
16: In der Tischlerei des Theodor Schäfer Berufsbildungswerks in Husum riecht es nach frischem Holz. Etwa 15 Auszubildende und ihre Ausbilder sind gerade in ihre Arbeit vertieft. Die Abschlussklasse legt noch einmal Hand an ihre Gesellenstücke an. Andere fertigen Holzbetten für das angrenzende Internat. Marc Scholleck leitet das Team für technisches Produktdesign. Früher arbeitete der 50-Jährige bei Airbus. Doch irgendwann fehlte ihm etwas.
17: Irgendwie, ich wollte nicht mehr, ja, nicht nur eine Nummer sein, das stimmt nicht, aber einfach, ich wollte ein bisschen mehr bewegen. Und ich hatte immer so eine soziale Ader, war früher auch Fußballtrainer, und vielleicht lag es daran, dass mich das interessiert hat, den Jugendlichen auf die Sprünge zu helfen, weiterzuhelfen, eine gute Ausbildung zu geben, ja, und bei Schwierigkeiten halt auch zu helfen.
16: Seit 16 Jahren ist er jetzt im TSBW Ausbilder. Fachlich hat sich an seiner Arbeit nichts verändert. Er muss die Azubis auf die gleiche Prüfung vorbereiten wie in normalen Ausbildungsbetrieben. Hinzu kommt aber eine erweiterte menschliche Komponente.
17: Man merkt schon, dass wenn man zwischen den Zeilen liest und viel zuhört und sich um seine Leute kümmert, dass ganz, ganz viel Redebedarf da ist. Probleme von früher, Probleme aus der Berufsschule, Probleme vielleicht mit Eltern, ansässige Probleme im Internat, vielleicht aber auch persönliche Probleme. Ne? Das ist ganz unterschiedlich.
16: Das Theodor Schäfer Berufsbildungswerk, kurz TSBW, in Husum ist eines von 52 Einrichtungen dieser Art in Deutschland. Aktuell absolvieren hier mehr als 700 Menschen ihre kammerzertifizierte Ausbildung. Sie alle haben Einschränkungen. Manche sind gehörlos oder benötigen eine Magensonde zur Ernährung. Andere haben eine Angststörung oder ADHS. Ein Drittel der Auszubildenden hat Autismus. Es können mehr als 60 verschiedene Berufe erlernt werden, ohne Produktionsdruck, dafür mit intensiver Betreuung.
18: Wir können öfter auf die Bedürfnisse, wie gesagt, der Teilnehmer eingehen, halt, wenn die mehr Fragen haben oder wenn sie es noch nicht verstanden haben, können wir das zwei- oder dreimal auch erklären. Das ist in einem profitorientierten Betrieb natürlich schwieriger.
16: Sagt Ruben Redlifsen. Er ist der Leiter der Tischlerei im TSBW. Für ihn war es zu Beginn herausfordernd, mit den Azubis hier zu arbeiten. Vor allem, wenn sie aufgrund ihrer Erkrankung nicht reden.
18: Ich bin Handwerker, habe nichts anderes gelernt. Ich bin kein Erzieher oder was auch immer. Ich bin und bleibe Handwerker, aber man wird halt umfangreich auch geschult. Und letztendlich ist das nachher auch wirklich ein bisschen Menschenkenntnis. Man muss auch erstmal in die Rolle reinwachsen, so gesehen. Also wenn ich an meine ersten Tage mich zurückerinnere, da war ich ein bisschen hitzköpfig, sag ich mal. Da bin ich ein bisschen ruhiger geworden.
16: Dass die Ausbilder keine Sonderpädagogen sind, ist Teil der Strategie des TSBWs. Sie sollen die Azubis nicht vor dem Arbeitsalltag in der freien Wirtschaft schützen, sondern sie darauf vorbereiten. Und das Konzept geht auf. 95% der Auszubildenden finden laut TSBW nach ihrem Abschluss einen Job in der freien Wirtschaft. Auch Felix Kessler. Der 24-Jährige ist Autist und hat eine Ausbildung im Garten- und Landschaftsbau abgeschlossen. Seit 3 Jahren arbeitet er bei der Baufirma Jöns in Drelsdorf. Chefin Lara Paulsen ist voll des Lobes für ihn, auch wenn er eher schweigsam ist.
19: Er kann viel mehr als manch anderer bei uns und er war auch immer mutig bei all den Aufgaben. Das finde ich auch immer entscheidend. Bei uns ist es sonst so, wenn man Jungs eine neue Aufgabe gibt, heißt es erstmal, habe ich noch gar nicht gemacht, kann ich gar nicht. Und Felix immer, ja, mache ich. Und dementsprechend ist das etwas, was man nur positiv hervorheben kann.
16: Für Lara Paulsen ist klar, dass die Firma auch in Zukunft mit dem Theodor Schäfer Berufsbildungswerk in Husum zusammenarbeiten wird. Erfolgsgeschichten wie diese erfüllen auch Ausbilder Marc Scholleck mit Stolz.
17: Nach 3,5 Jahren, nach der Abschlussprüfung und zur Freisprechung, weiß man, wofür man das getan hat. Und das ist eigentlich das Schöne dabei.
1: Und mehr Informationen zur inklusiven Ausbildung in Schleswig-Holstein gibt's im Netz auf ndr.de/sh. 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
1: Die amerikanische Rockband Linkin Park hat gestern Abend in Hamburg das erste Deutschlandkonzert ihrer Welttournee From Zero gespielt. Das Volksparkstadion war ausverkauft und mit dabei auch die neue Sängerin Emily Armstrong. 2024 hatte sie ja die Position von Chester Bennington übernommen, der sich das Leben genommen hatte. Zusammen mit Mike Shinoda, der Linkin Park mitbegründet hat, mit ihm zusammen singt Armstrong nun also die Songs, die die Band berühmt gemacht haben vor fast 3 Jahrzehnten. Wie das beim Publikum in Hamburg ankam, das hat sich Reporterin Doreen Pelz angesehen.
20: Mit einem Countdown auf den beiden riesigen Leinwänden neben der Bühne wurde die Show der New Metal Alternative Rocker eingeleitet. Und die rund 50.000 Fans kamen schnell auf Touren. Auch die ersten Strophen der neuen Sängerin wurden bejubelt. Denn sie forderte das Volksparkstadion an vielen Stellen auf, lauthals mitzusingen. Ein erster Höhepunkt des Abends, als Mike Shinoda, das Urgestein der Band, mit einem Zettel in der Hand an die Bühnenkante tritt und das Publikum begrüßt.
21: Als wir das letzte Mal hier zu Besuch waren, standen wir noch am Anfang dieser Reise. Und wir sind sehr dankbar für eure Unterstützung von Linkin Park. Wir lieben euch alle.
20: Er und auch das Publikum im Volksparkstadion wirken einen Moment ergriffen. Denn in dieser Botschaft scheint auch die Erinnerung an den verstorbenen Leadsänger Chester Bennington zu stecken. Umso lauter werden dann die alten Hits der Band mitgesungen. Emily Armstrong schüttelt immer wieder erstaunt den Kopf über die Lautstärke und die Textsicherheit der überwiegend deutschen Fans. Auch wenn ihr die Worte bis auf ein "Ich liebe euch" ein bisschen fehlen, immer wieder verbeugt sie sich und das kommt beim Publikum an.
22: Mir gefällt das 100% positiv.
23: Also ich finde es halt was anderes jetzt einfach.
24: Ich habe sie ja zum zweiten Mal schon gesehen und sie ist ein guter Ersatz.
25: Also ich finde, Emily macht sehr viel richtig. Sie lässt nämlich an den richtigen Stellen die Crowd singen.
20: Zwei Pausen werden mit Videoeinblendungen der Fans überspielt. Und so kommt auch ein kleiner Junge in der ersten Reihe, der zum ersten Mal bei einem Konzert ist, zu einer signierten Mütze von Shinoda. Nach genau 2 Stunden sind alle alten und neuen Hits gespielt. Die Sängerin liegt auf der Bühne, schreit die letzten hohen Töne. Das Volksparkstadion versinkt in lila Konfetti-Regen. Ein gelungener Auftakt, der insgesamt 6 Deutschlandkonzerte von Linkin Park bei der From Zero Welttournee.
1: Doreen Pelz war bei Linkin Park gestern Abend in Hamburg im Volksparkstadion.
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1: Rewe schafft Plastiktüten ab. Diese Schlagzeile hat heute vor 10 Jahren die Runde gemacht. Denn ab diesem Tag wurden eben keine neuen Plastiktüten mehr für die 3000 Rewe-Märkte produziert. Leslie Schmidt erinnert daran.
26: Scheiden tut in diesem Fall nicht weh. Mit viel Tamtam verschwindet die Rewe-Plastiktüte aus den Märkten in Deutschland. Die Presse ist anwesend. Sowie viele Oberbürgermeister, Minister und andere wichtige Akteure. Franz Untersteller zum Beispiel. Er ist Landesminister für Umwelt, Klima und Energiewirtschaft von Baden-Württemberg.
27: Europaweit soll die Plastiktüte auf maximal 40 Tüten pro Kopf reduziert werden. In Deutschland sind es im Moment noch 71 Tüten pro Kopf, die genutzt werden. Und wenn dann so ein großer Konzern wie Rewe sagt, wir nehmen komplett Abschied. Ich hoffe, dass das Schule macht, auch bei anderen Unternehmen.
26: Oft wird die letzte Tüte feierlich unterschrieben, eingerahmt und an die Wand gehängt. Als Schritt in eine umweltfreundlichere Zukunft. Unterstützt wird Rewe auch vom Umweltverband NABU, betont Pressesprecher Hannes Huber.
28: Aus unserer Sicht ist es kein Marketing-Gag, sondern es ist der erste Schritt, um diese Routine zu durchbrechen. Und das ist uns wichtig, weil der Griff ins Regal zur Plastiktüte eben nicht mehr erfolgreich ist. Da ist keine Plastiktüte mehr.
26: Rewe schafft die Plastiktüte ab. Dieser Satz ist im Juni 2016 in allen Rewe-Märkten fast schon omnipräsent. Er steht auf Schildern, im Prospekt, an der Kasse und natürlich auf den Ersatztüten aus Papier oder Stoff. Rewe ist damals Vorreiter. Noch kein anderer Lebensmittelgroßhändler ist diesen Schritt gegangen. Rewe-Chef Lionel Suk.
29: Wir glauben, wenn wir richtig was umsetzen wollen, was wirklich signifikant, was für die Umwelt macht,
0: dann müssen wir so einen Schritt definitiv entscheiden. Deshalb diese Entscheidung heute.
26: Hintergrund ist eine EU-Verordnung, die vorsieht, dass alle Mitgliedstaaten den Pro-Kopf-Verbrauch von Kunststofftüten reduzieren müssen. Mit der Umstellung sollen pro Jahr 140 Millionen Tüten weniger im Müll landen. 3 Monate lang hat Rewe in mehr als 130 Märkten testweise auf Plastiktüten verzichtet. Und anders als vielleicht mancher erwartet hat, ist der Wegfall der Plastiktüten für die meisten Verbraucherinnen und Verbraucher gar kein Problem.
2: Ich finde, gerade heutzutage leben wir in einer Gesellschaft, wo man immer mehr darauf achten sollte, was man wegschmeißt und wie viel Abfall anfällt. Und deswegen bin ich da sehr positiv überrascht, ehrlich gesagt.
5: Im Prinzip gut. Allerdings der kleine Zwang, der dahinter steckt, dass man jetzt ja keine Option mehr hat, den finde ich nicht ganz so glücklich, aber im Prinzip eine begrüßenswerte Aktion.
26: Ganz verschwunden ist die Plastiktüte in den Märkten aber noch nicht. Bis Ende Juni 2016 werden noch die Restposten verkauft. Der Großhändler bietet seinen Kundinnen und Kunden einige Alternativen an. Kartons, Jutebeutel oder eben Papiertüten. Wobei die auch nicht astrein für die Umwelt sind, findet Mareile Timm vom BUND Bremen.
6: Diese Einwegpapiertüten, da wird auch viel Energie verbraucht und Rohstoffe, um sie herzustellen und auch Chemikalien. Und von daher ist es ein Trend in die falsche Richtung, wenn jetzt überall anstelle von Plastiktüten Papiertüten eingesetzt werden.
26: Nach Rewe ziehen auch andere große Lebensmittelhändler nach. Die meisten aber erst 2022. Tatsächlich zeigen die Bemühungen Wirkung. Laut europäischem Statistikamt Eurostat verbrauchte ein Bundesbürger im Jahr 2018 im Schnitt noch 57 Plastiktüten. 2023 sind es nur noch 30. Seit dem 1. Januar 2022 sind in Deutschland leichte Plastiktüten und auch Bioplastiktüten im Kassenbereich der Supermärkte verboten. Bei Rewe begann es schon 6 Jahre zuvor, und zwar heute vor 10 Jahren, am 2. Juni 2016.
1: Das war der Stichtag von Leslie Schmidt.

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1: Um 11 Uhr mit Astrid Fietz. Immer mehr Menschen in Deutschland leben in Armut. Laut einem Bericht des Paritätischen Gesamtverbandes waren es im vergangenen Jahr mehr als 13 Millionen Menschen, über 16% der Bevölkerung. Was arm eigentlich bedeutet, fasst Nina Schön zusammen.
2: Haushalte, die als arm gelten, zahlen ihre Miete oft nicht pünktlich, können ihre Kredite nicht bedienen oder die Stromrechnung nicht bezahlen. Viele dieser Haushalte haben kein Auto, sind finanziell überfordert, wenn plötzlich die Waschmaschine kaputt geht, können keinen Urlaub machen oder Freizeitaktivitäten nachgehen, die Geld kosten. Davon sind vor allem Frauen, ältere Menschen über 65 Jahren und Junge zwischen 18 und 25 betroffen. In Bremen lebt jede vierte Person in Armut, in Hamburg und Berlin etwa jede fünfte, in Bayern nur jede achte.
1: Die Europäische Union hat den Weg für schärfere Asylregeln freigemacht. Mit der neuen Rückkehrerverordnung werden mehr und schnellere Rückführungen von abgelehnten Asylbewerbern möglich. Einzelheiten von Katrin Schmidt aus Brüssel.
3: Im vergangenen Jahr hat nur jeder Vierte, der ausreisepflichtig ist, auch wirklich die EU verlassen. Deshalb spricht der zuständige EU-Innenkommissar Magnus Brunner jetzt von einem ganz, ganz wichtigen Schritt, mit dem die EU wieder mehr Kontrolle darüber hat, dass Rückführungen auch wirklich stattfinden. Und das soll kurz gesagt vor allem über drei Wege erreicht werden. Erstens effizientere Abschiebeverfahren, auch innerhalb der EU, also indem man sich zum Beispiel gegenseitig die Asylbescheide anerkennt. Zweitens, indem Ausreisepflichtige zur Kooperation verpflichtet oder gezwungen werden. Und tun sie das nicht, können einheitlich Leistungen gekürzt werden oder auch Abschiebehaft länger jetzt angeordnet werden. Und drittens ist der Weg nun frei, um Abschiebezentren in Drittstaaten, also außerhalb der EU, zu errichten.
1: Vertreter der EU-Staaten und des Europaparlaments verhandeln heute über eine Reform der Fluggastrechte in Europa. Dabei geht es unter anderem darum, ab welcher Verspätung von Flügen Passagiere künftig eine Entschädigung bekommen. Die EU-Staaten haben sich im vergangenen Jahr dafür ausgesprochen, dass Fluggäste erst nach 4 Stunden Verspätung entschädigt werden sollen. Das Europaparlament und auch die deutsche Bundesregierung wollen dagegen, dass es wie bisher ab mindestens 3 Stunden Verspätung Geld gibt. In Washington treffen sich heute erneut Vertreter aus Israel und dem Libanon. Gestern hatte US-Präsident Trump nach eigenen Angaben mit Israel vereinbart, dessen Einsatz in der libanesischen Hauptstadt Beirut vorerst abzubrechen. Zudem habe die Hisbollah einer erneuten Feuerpause zugestimmt. Nina Amin in Beirut mit einer Einschätzung zu dieser vorläufigen Einigung.
4: Zumindest, was der libanesische Präsident Aoun sagt, ist sie nur begrenzt was wert, weil er meint, diese vorgeschlagene Vereinbarung heißt jetzt, dass die israelischen Angriffe auf Beirut, also auf die südlichen Vororte Beiruts, eingestellt werden, wenn die Hisbollah im Gegenzug auf Angriffe auf Israel verzichtet. Das heißt aber nicht, dass das den Südlibanon betrifft. Also, Sie haben es gesagt, da ist halt weiterhin Beschuss aus dem Südlibanon von der Hisbollah Richtung Nordisrael und die israelische Armee greift auch weiter im Südlibanon ein. Also für Beirut erstmal eine gute Nachricht, aber für den Rest des Landes nicht.
1: Die Ukraine ist in der Nacht erneut Ziel von massiven Angriffen aus Russland gewesen. Vor allem die Hauptstadt Kiew war betroffen. Allein hier wurden durch den Beschuss mit Raketen und Drohnen nach Behördenangaben mindestens 4 Menschen getötet und fast 60 verletzt. Mehrere Gebäude wurden demnach beschädigt oder gerieten in Brand. Russische Angriffe gab es auch in anderen Regionen der Ukraine, etwa auf die Städte Dnipro und Kharkiv. Auch hier gab es Tote und Verletzte. Die deutsche Nationalmannschaft bricht heute zur Fußball-Weltmeisterschaft auf. Um 13.35 Uhr soll das Linienflugzeug in Frankfurt am Main in Richtung USA starten. Aus der Sportredaktion Holger Dahl.
5: Ziel ist noch nicht das offizielle WM-Quartier in North Carolina, sondern die Metropole Chicago, wo die DFB-Auswahl Samstag noch ein Testspiel gegen die USA bestreiten wird. Davor soll sich die Mannschaft an die neue Zeitzone gewöhnen und auch auf dem Trainingsplatz arbeiten. Kommenden Montag geht es dann nach Winston-Salem ins Teamhotel. 6 Tage später bestreitet die Mannschaft von Bundestrainer Julian Nagelsmann dann in Houston gegen Curaçao ihr erstes WM-Gruppenspiel.
1: Das waren die Nachrichten.
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6: Das Wetter heute heiter bis wolkig, meist trocken, später von Westen teils gewittrige Schauer. Die Temperaturen 21 Grad auf Spiekeroog bis 26 Grad in Lüneburg. Morgen bewölkt, besonders Richtung Ostsee und Vorpommern Regen, später etwas Sonne bei 18 bis 23 Grad. NDR Info, der Verkehrsservice, Stau oder stockender Verkehr ab 3 Kilometer Länge. A1 Osnabrück Richtung Bremen zwischen Dreieck Stur und Bremen-Hemelingen 4 Kilometer stockender Verkehr vor der Baustelle. A2 Berlin Richtung Hannover zwischen Irxleben und Alsleben 7 Kilometer Stau wegen Bauarbeiten. A2 Berlin Richtung Hannover zwischen Peine und Hämelerwald 5 Kilometer stockend im Baustellenbereich. A7 Hamburg Richtung Hannover zwischen Thieshupe und Egestorf 5 Kilometer stockender Verkehr, ebenfalls im Baustellenbereich. Die Autobahn 7 Kassel Richtung Hannover ist zwischen Hildesheim, Drispenstedt und Laatzen wegen Reinigungsarbeiten gesperrt. Im Moment gibt es dort 7 Kilometer Stau ab Derneburg-Salzgitter. Die Umleitung dort führt über die U31 und die U33. A19 Berlin Richtung Rostock zwischen Rostock Süd und Rostock Nord 3 Kilometer Stau wegen Bergungsarbeiten. Und die A39 Lüneburg Richtung Hamburg ist zwischen Lüneburg Nord und Handorf wegen Bauarbeiten bis zum 13. Juni gesperrt. Dadurch Stau, die Umleitung dort über die U90. 11:07, Sie haben NDR Info eingeschaltet. Am Mikrofon heute Vormittag Andreas Sperling. Guten Tag. Jeffrey Epstein, der war vermutlich einer der größten Sexualverbrecher der jüngeren Geschichte. Amerikanische Behörden schätzen, dass über 1000 Frauen durch ihn missbraucht worden sind. Vor rund einem halben Jahr wurden die sogenannten Epstein Files veröffentlicht, also Dokumente über und von dem verurteilten Sexualstraftäter. In Europa hat das zu neuen Ermittlungen geführt. In mindestens 8 europäischen Ländern durchforsten Ermittlungsgruppen diese Files nochmal ganz besonders, denn es gibt neue Hinweise auf mögliche Komplizen in Europa. Hinweisen, denen auch NDR, WDR und Süddeutsche Zeitung nachgegangen sind. Andrea Brack-Penja berichtet.
7: Mara hat einen Traum. Sie möchte Model werden. Als sie 2016 in Spanien ein Auslandssemester macht, habe sie einen Mann angesprochen, bei einem Event in einem Beauty-Salon.
8: Bist du ein Model? Ich sagte, nein, bin ich nicht. Das zu hören war für mich natürlich sehr aufregend, weil ich immer Model werden wollte.
7: Mara möchte anonym bleiben, ihren Namen haben wir geändert und ihre Stimme nachgesprochen. Der Mann, der sich damals als Model-Scout ausgegeben habe, ist ein Vertrauter Jeffrey Epsteins. Nach Schätzungen von US-Behörden missbrauchte der Multimillionär über 1000 Frauen, auch Mara, damals Anfang 20. Der Model Scout, so erinnert sich Mara, organisiert ein Treffen zwischen ihr und Epstein, der Verbindungen zu Victoria's Secret haben soll. Epstein fliegt sie nach Miami ein. In seiner Villa angekommen, wird er schnell intim, erinnert sich Mara.
8: Er hatte ein Sexspielzeug und dann ging alles ganz schnell und schon war er dabei, sich an mir zu vergehen.
7: Recherchen von NDR, WDR und Süddeutsche Zeitung zeigen, Jeffrey Epstein nutzte systematisch die Modelbranche, um Missbrauchsopfer zu finden, auch in Europa. Journalistinnen und Journalisten konnten mindestens 5 Personen identifizieren, die Jeffrey Epstein vermeintlich als Model-Scouts Frauen zuführten, darunter auch der Mann, der Mara zu Epstein brachte. Anthony Monsui arbeitet als Journalist in Frankreich. Auch er findet Verbindungen Epsteins in die Welt der Models und erklärt das so.
9: Das ist eine Branche, in der die meisten Agenturen von Männern geleitet werden, mächtigen Männern, während die Beschäftigten junge Frauen sind. Und sobald Frauen in dieses System geraten, stellen sie fest, dass es da 2 Wege gibt. Der eine Weg ist es, Supermodel zu werden. Lange Zeit gab und gibt es bis heute allerdings auch noch den zweiten Weg, nämlich mächtigen Männern vorgestellt zu werden.
7: Mächtige Männer wie Jeffrey Epstein.
8: Er hat eine Umgebung geschaffen, in der man glaubt, man selbst sei verrückt. Alle denken, dass das normal ist. Nur du bist die Seltsame, mit der etwas nicht stimmt.
7: Erinnert sich Mara. Bis heute macht sie eine Traumatherapie. Ob gegen die vermeintlichen Model-Scouts ermittelt wird, beantworten amerikanische und französische Behörden nicht. Dabei zeigen die Recherchen in den Epstein-Files, Hinweise zu mutmaßlichen Komplizen Epsteins in Europa lagen vor, seit mehr als 10 Jahren.
6: Soweit Andrea Brack-Penja über die aktuellen Recherchen von NDR, WDR und SZ.
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6: Jahrelang ist im niedersächsischen Oldenburg darüber gestritten worden, ob die Stadt ein neues Fußballstadion bekommen soll oder nicht. Gestern Abend ist dann eine Entscheidung gefallen. Der Rat hat sich für eine neue Arena an der Hunte entschieden. Burkhard Tillner hat die Debatte und die Entscheidung gestern für uns verfolgt.
10: Es kam noch mal einiges zur Sprache, die im Vergleich zu ganz frühen Planungen doch erhebliche Kostensteigerung. Um jetzt weitere Ausgabensteigerungen zu verhindern, will man zügig mit dem Totalunternehmer zum Pauschalpreis den Vertrag unterzeichnen. Und da hatten schon einige Ratsmitglieder Bauchschmerzen, weil die finanziellen Zuwendungen zu dem Projekt in einem Notifizierungsverfahren von der EU-Kommission noch positiv beschieden werden müssen. Geschieht dies nicht, dann ist festgeschrieben, dass der Vertrag mit dem Unternehmer aufgelöst wird. Und auch für die städtische Ausfallbürgschaft ist ein Sonderkündigungsrecht festgeschrieben für den Fall einer negativen Rückmeldung seitens der Kommunalaufsicht. Das hat dann doch wohl die Bedenken bei vielen mitentscheidend reduzieren können. Die meisten der Beobachter des Geschehens waren eindeutig Anhänger des VfB Oldenburg, der ja Hauptnutzer dieses neuen Stadions sein wird. Und diese feierten nach dem Abstimmungsergebnis lange und laut auch noch vor dem Gebäude. Von den relativ wenig anwesenden Gegnern des Stadionbaus war da schon wohl auch aufgrund deren Enttäuschung nichts mehr zu sehen.
6: Bei den Verkehrsbetrieben im ostholsteinischen Heiligenhafen standen gestern Polizei und Staatsanwaltschaft vor der Tür. Die Beamten haben die Geschäftsräume des Unternehmens durchsucht. Warum es dazu gekommen ist, das erklärt Hauke Bülow.
11: Bei den Ermittlungen geht es nach Informationen der Lübecker Nachrichten um möglichen Subventionsbetrug und Untreue. Die Heiligenhafener Verkehrsbetriebe kümmern sich als städtische Gesellschaft unter anderem um den Tourismus, die Hafenwirtschaft und Bauprojekte. Ihr Geschäftsführer, so der Verdacht der Ermittler, soll Liegegebühren für Schiffe im Fischereihafen eingefordert haben, ohne die Einnahmen ordnungsgemäß zu melden. Die Anlegebrücke war vor 6 Jahren mit knapp 500.000 Euro an öffentlichen Fördergeldern fertiggestellt worden. Daher hätten die Einnahmen den Geldgebern gemeldet werden müssen. Auf NDR-Anfrage bestätigten die Verkehrsbetriebe die Durchsuchungen. Sie würden mit den Ermittlern vollumfänglich kooperieren.
6: Seit einem Vierteljahrhundert gibt es das Festival Altonale in Hamburg. Aber wie lange kann das noch stattfinden? Den Veranstaltern fehlt Geld und das könnte das ausbedeuten. Gestern Abend hat der Kulturausschuss des Bezirks Altona mit dem Thema sich befasst und über die Zukunft des Festivals beraten. Aus Hamburg Daniel Kaiser.
12: Diese Altonale ab 12. Juni ist noch sicher, sagt Geschäftsführerin Heike Gronholz. Aber wenn es danach keine Lösung gibt, ist Schluss. Dann müsse man im Februar Insolvenz anmelden. Der Grund, viele Sponsoren sind abgesprungen. Zurzeit läuft eine Spendensammelaktion, bei der schon fast 50.000 Euro zusammengekommen sind. Die Altonale selbst hat 5 Szenarien entwickelt, um zu überleben. Zum Beispiel könnte man das Festival von 10 auf 4 Tage verkürzen oder es nur noch abwechselnd mit dem Straßenkunstfestival Stamp stattfinden lassen. Selbst dann braucht die Altonale aber noch etwa 90.000 Euro Hilfe. Gespräche mit der Kulturbehörde hat es auch schon gegeben, leider ohne finanzielle Zusagen. Gronholz zitierte aber Kultursenator Carsten Broster mit den Worten: Wir schaffen das.
6: Im Hafen von Mukran auf Rügen wird derzeit besonders große und schwere Fracht verschifft, nämlich riesige Windturbinen. Der spanische Energiekonzern Iberdrola will sie im Offshore-Park Windanker nordöstlich von Rügen aufstellen. Einzelheiten von Martina Radke.
13: Der Windpark mit 21 Anlagen soll bis Jahresende fertiggestellt sein. Dann hat Iberdrola eigenen Angaben zufolge rund 4 Milliarden Euro in der Ostsee verbaut und rund 1 Gigawatt Leistung installiert. Projektentwickler wie Iberdrola kritisieren allerdings die komplizierten und langen Ausschreibungsverfahren. Vom Zuschlag für die Fläche bis zur Inbetriebnahme dauere es teils bis zu 8 Jahre. Laut einer Studie der Beratungsfirma Nera könnte dieser Prozess durch Änderungen im Vergabe- und Genehmigungsverfahren deutlich verkürzt werden.
6: Soweit Themen aus Norddeutschland. Bewegungsmangel, stehende Tätigkeiten, aber auch genetische Komponenten oder hormonelle Einflüsse. All das und mehr kann dazu führen, dass Krampfadern entstehen. Eine sehr, sehr häufige Diagnose in deutschen Arztpraxen. Frauen sind davon öfter betroffen als Männer. Und das Problem ist, von allein verschwinden Krampfadern nicht. In unserer heutigen Ausgabe von NDR Info Gesundheit geht es um moderne Verfahren, die helfen, Krampfadern wieder loszuwerden. Mehr dazu in wenigen Minuten, gleich nach dem Sport. Und nach dieser kurzen aktuellen Übersicht um 11.15 Uhr.
1: Knapp jede und jeder Sechste in Deutschland gilt als arm. Insgesamt 13 Millionen Menschen. So steht es im Armutsbericht 2025 des Paritätischen Gesamtverbandes. In Bremen, Hamburg und Berlin leben außerdem besonders viele Menschen, die wenig Geld zur Verfügung haben. In Deutschland gilt als arm, wenn er oder sie als alleinlebende Person monatlich weniger als 1.446 Euro netto zur Verfügung hat. Noch nie gab es so viele Anfragen bei der Antidiskriminierungsstelle des Bundes. Die Zahl der Beratungsanfragen ist im vergangenen Jahr auf rund 13.000 Fälle gestiegen, zeigt der aktuelle Jahresbericht. Mit 43% drehten sich die meisten Anfragen um rassistische Diskriminierung. 27% der Betroffenen wandten sich wegen einer Behinderung oder einer chronischen Krankheit an die Stelle. 22% aufgrund einer Diskriminierung wegen des Geschlechts. In Washington sprechen Vertreter aus Israel und dem Libanon erneut über eine mögliche Friedenslösung. Zuvor hatte US-Präsident Trump bereits von einer Deeskalation gesprochen. Israels Regierungschef Netanyahu habe demnach zugesagt, alle israelischen Truppen auf dem Weg nach Beirut zu stoppen. Die libanesische Botschaft in Washington teilte mit, auch die Hisbollah-Miliz habe einen US-Vorschlag für eine neue Feuerpause akzeptiert. Am Morgen gab es jedoch Berichte über erneute gegenseitige Angriffe. Das Wetter in Norddeutschland. Heiter bis wolkig, meist trocken, später örtlich gewittrige Schauer. 21 Grad auf Spiekeroog bis 26 Grad in Lüneburg. Das war der kurze Überblick und nun weiter mit Andrea Sperling.
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6: Go West ist heute das Motto der deutschen Fußballnationalmannschaft. Die DFB 11 macht sich auf den Weg Richtung USA, Richtung Weltmeisterschaft. Aber, Hendrik Lückhoff, es geht noch nicht zum endgültigen Ziel.
14: Gegen 13:30 soll der Flieger mit der deutschen Nationalmannschaft abheben von Frankfurt Richtung USA. Aber dann geht's eben nicht gleich ins WM-Mannschaftsquartier nach Winston-Salem im US-Bundesstaat North Carolina, sondern es geht per Linienflug erstmal nach Chicago. Da wird die DFB-Elf die ersten Tage dann verbringen, denn dort steht ja am Samstag noch das letzte Testspiel vor dem Turnier an gegen Co-Gastgeber USA. Und es soll der Auftakt sein für erfolgreiche Wochen in Nordamerika, denn es soll ja anders laufen als bei der letzten WM in den USA 1994, als sich das deutsche Team durchs Turnier quälte und am Ende im Viertelfinale an Außenseiter Bulgarien scheiterte. Und das als Weltmeister, als ein Team voller Superstars und laut Franz Beckenbauer damals ja eigentlich auf Jahre hinaus unschlagbar. Aber bei der WM in den USA wurde aus dem Dream Team ein Albtraum. Der Stinkefinger von Stefan Effenberg, er wurde zum Symbol des Scheiterns. Und darüber gibt es jetzt eine neue Doku-Serie in der ARD-Mediathek und die heißt 11 Helden, ein Albtraum. Martin Roschitz hat sie schon gesehen, die Doku, und er sagt uns, was sie so besonders macht.
15: Ja, hier geht's nicht nur um Fußball, sondern um ein komplettes Gesellschaftsbild der 90er Jahre. Da prallen Ossis und Wessis aufeinander. Spielerfrauen werden plötzlich Medienthema, Eitelkeiten und Machtkämpfe eskalieren. Und mittendrin der wie aus der Zeit gefallene Bundestrainer Berti Vogts aus Korschenbroich am Niederrhein, der wie früher 11 Freunde auf den Platz schicken will. Aber man kann wirklich zusehen, wie er zunehmend die Kontrolle über sein zerstrittenes Star-Ensemble verliert. Man schaut irgendwann gar nicht mehr so sehr auf die Ergebnisse, sondern darauf, wie dieses Weltmeisterteam peu à peu auseinanderfällt bzw. sich selbst zerlegt.
14: Und da wird es ja sicherlich auch viele skurrile Momente geben, die von der Kamera eingefangen wurden.
15: Ja, vor allem beim Thema Berti Vogts. In der Doku wird ziemlich deutlich, wie sehr der damalige Bundestrainer zum Prügelknaben der Nation wurde. Sein Vorgänger Franz Beckenbauer kritisiert ihn sogar direkt vor Ort in den USA, beinahe täglich in der Öffentlichkeit. Stefan Raab macht sich mit seinem Song Birdie Vogts lustig. Die Medien schießen gegen ihn und selbst in der Mannschaft bröckelt der Respekt. Die damaligen Führungsspieler wie Lothar Matthäus und Jürgen Klinsmann erzählen heute erstaunlich offen, wie sehr Vogts unter diesem Druck gelitten hat und ihm irgendwann auch nicht mehr gewachsen war und wie genau das am Ende auch maßgeblich zum WM-Fiasko beigetragen hat. Aber, kleiner Spoiler, es gibt trotzdem ein Happy End für Berti und den deutschen Fußball, übrigens dank Helmut Kohl. Und auch diese Geschichte sollte man sich unbedingt ansehen.
14: Und dann ist ja die entscheidende Frage für alle, die jetzt nicht unbedingt Fußball-Nerds sind: Braucht man Fußballwissen, um diese Doku zu sehen?
15: Überhaupt nicht. Klar erkennt man Matthäus, Klinsmann oder Sammer sofort wieder, aber eigentlich funktioniert die Geschichte fast wie eine große Ensemble-Serie über Macht, Medien und Absturz. Da gibt's Tragik, es gibt große Egos und teilweise völlig surreale Momente. Etwa, wenn plötzlich mehr über Frisuren gesprochen wird und die taffen Spielerfrauen wie Bianca Ilgner als über den nächsten Gegner. Und wenn Deutschland dann trotz Führung gegen Bulgarien innerhalb weniger Minuten das WM-Viertelfinale herschenkt, ja, dann versteht man sofort, warum diese WM für viele bis heute ein Trauma geblieben ist.
14: 11 Helden, ein Albtraum, zu sehen ab sofort in der ARD-Mediathek. Für die Männer steht die Weltmeisterschaft vor der Tür. Die deutsche Frauennationalmannschaft muss sich für ihre WM im nächsten Jahr in Brasilien erst noch qualifizieren. Und dafür stehen jetzt am Freitag und nächste Woche Dienstag die beiden verbliebenen Quali-Spiele an. Freitag in Köln gegen Norwegen, Dienstag zum Abschluss in Slowenien. Und dafür sind die deutschen Fußballerinnen gestern in Köln zusammengekommen. Christopher Klein.
16: Ein Sieg gegen Norwegen und dann eine Dienstreise ohne jeglichen Erfolgsdruck nach Slowenien. Das ist der Wunsch von Bundestrainer Christian Wück und seinen Nationalspielerinnen. Denn mit einem Erfolg am Freitag in Köln wäre den DFB-Frauen Platz 1 in der Gruppe und damit die direkte WM-Qualifikation nicht mehr zu nehmen. Beim Hinspiel in Stavanger gab es einen überraschend deutlichen 4:0-Sieg gegen die Norwegerinnen. Selbst bei einem Unentschieden hätten die deutschen Frauen beste Aussichten und könnten das Ticket für Brasilien am letzten Spieltag kommende Woche in Ljubljana aus eigener Kraft lösen. Allerdings fehlen dem Bundestrainer mehrere wichtige Spielerinnen, unter anderem Kapitänin Julia Gwin, die vergangene Woche an der Schulter operiert wurde. Ihre Stellvertreterin Janina Minge muss zumindest in der ersten Partie wegen einer Rotsperre zugucken.
14: Und dann schauen wir noch nach Paris zu den French Open der Tennisprofis. Da will Alexander Zverev heute den nächsten Schritt Richtung Endspiel machen. Deutschlands Nummer 1 aus Hamburg trifft im Viertelfinale auf den aufstrebenden 19-jährigen Spanier Rafael Jodar. Die bislang wohl schwierigste Aufgabe für Zverev bei dem Grand Slam Turnier, auch wenn der Spanier zuletzt bei einem 5-Satz-Match ordentlich Kraft gelassen hat.
17: Jodar ist sehr, sehr jung. Ich glaube, der regeneriert sich. Also das ist noch relativ einfach in dem Alter. Aber ich, wie schon gesagt, ich konzentriere mich auf mein eigenes Spiel, ich konzentriere mich auf mein eigenes Ding. Der nächste Gegner ist Jodar, das weiß ich. Und das ist mein Fokus.
14: Und das Viertelfinale von Zverev ist für den Nachmittag angesetzt.
6: Soweit der Sport mit Hendrik Lückhoff.
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6: Und da wollen wir an dieser Stelle über etwas reden, das allein in Deutschland rund 20 Millionen Menschen betrifft, nämlich Krampfadern. Manche sehen sie als reines Schönheitsproblem. Aber je nachdem, wie ausgeprägt die sind, können sie erhebliche Beschwerden verursachen. Ab wann sollte man also handeln? Das kann uns Dr. Jasmin Voitala-Bruning erklären. Sie ist Fachärztin für Venenheilkunde, Chefärztin der zuständigen Abteilung am Krankenhaus Tabea in Hamburg. Ich wollte von ihr erst einmal

0: sauerstoffarme Blut zurück zum Herzen zu transportieren, damit es da wieder neu mit Sauerstoff angereichert werden kann. Und dafür hat der Körper bzw. das Venensystem verschiedene Mechanismen. Zum einen haben wir die Muskelwadenpumpe. Das heißt, immer wenn Sie die Wadenmuskulatur anspannen, dann werden die Gefäße, insbesondere die venösen Gefäße, wie so ein Schwamm ausgefringt. Und das Blut wird entgegen der Schwerkraft zurück zum Herzen transportiert. In der Entspannungsphase des Muskels sackt das Blut dann, theoretisch ja, der Schwerkraft entgegen, wieder zurück in die Beine. Und damit das nicht passiert, haben die Venen sogenannte Venenklappen. Die funktionieren wie so Rückschlagventile, damit das Blut Stück für Stück, Stockwerk für Stockwerk zurück zum Herzen transportiert werden kann. Und wenn dieser Mechanismus kaputt ist, also die Vene ausgeleiert ist, die Klappen nicht mehr schließen können, dann sprechen wir letztendlich von einer Krampfader. Und das ist dann auch die Ursache für die Krampfader.
1: Und wenn man Krampfadern bekommt, dann sind die ja nicht sofort sichtbar in jedem Fall. Woran merkt man denn, dass man welche hat?
0: Es gibt natürlich Symptome, die klassisch sind, zum Beispiel schwere Gefühle in den Beinen. Diese werden besser, wenn man die Beine zum Beispiel hochlegt. Es gibt natürlich auch Hauterscheinungen, die eine Krampfader machen kann, die auch vielleicht als erstes Zeichen sichtbar sind. Dazu gehören zum Beispiel gerötete, schuppende Stellen an den Unterschenkeln oder Braunverfärbung im Bereich des Knöchelbereiches. Das sind so die Dinge, wo man dann vielleicht, also oder spätestens auch, wenn man eine nicht heilende Wunde am Unterschenkel hat, wo man hellhörig werden sollte.
1: Und ab wann besteht dann aus Ihrer, also aus medizinischer Sicht, Handlungsbedarf?
0: Prinzipiell ist es so, wenn Sie eine Krampfader am Bein sehen und diese aus einer kaputten, insuffizienten Stammvene oder einer Verbindungsvene zwischen der Tiefe und der Oberfläche stammt, dann besteht die Indikation auf jeden Fall, eigentlich operativ was zu machen. Haben Sie ausschließlich eine Schwellneigung und dahinter steckt eine Krampfader, kann man zum Beispiel auch Kompressionsstrümpfe tragen. Das wäre auch eine gute Basistherapie hierfür.
1: Es gibt ja dann aber vor allem zwei Möglichkeiten, um Krampfadern zu behandeln, um sie wieder loszuwerden. Also zum einen sie zu veröden oder sie zu ziehen. Ganz kurz erklärt, wie läuft das ab?
0: Der Ablauf ist theoretisch so, dass das Ganze natürlich in einem Eingriffsraum oder Operationsraum stattfindet. Nach der Desinfektion des Beines wird bei dem endothermischen Verfahren unten durch eine Punktion ein Katheter in das kaputte Gefäß hineingeführt und bis an die Stelle, wo das oberflächliche Gefäß in die Tiefe mündet, hervorgeschoben und dann mit Hilfe von Wärme letztendlich von innen verschlossen. Also die Vene, es wird richtig heiß, also um die 100, 120 Grad. Die Vene wird sozusagen verkocht, verschließt sich dann und der Körper baut sie dann von alleine ab. Also Sie haben dann eine verschlossene Vene in Ihrem Bein, die dann der Körper selber abbaut. Beim Stripping sieht das anders aus. Da guckt man sich an, wo ist denn jetzt eigentlich die Verbindung von dem oberflächlichen zu dem tiefen Venensystem, macht da seinen Schnitt, sucht sich dann da die Vene auf, schiebt auch da ein Katheter hinein, das ist dann in der Regel aber von oben nach unten am Bein und zieht dann die Vene an einem langen Faden heraus.
1: Das klingt aber alles auch durchaus relativ schmerzhaft. Oder?
0: Nein, also das findet natürlich in einem gewissen Setting statt, der Lokalanästhesie. Man kann sich dann als Patient überlegen, ob man vielleicht lieber eine Vollnarkose haben möchte oder ausschließlich eine Lokalanästhesie. In der Regel kann man ja schon 80% heutzutage in dieser Tumeszenzlokalanästhesie, wie wir sie nennen, das ist eine Sonderform der Lokalanästhesie, durchführen, so dass eigentlich eine Vollnarkose nicht nötig ist. Und in der Regel haben die Patienten intraoperativ, also während des Eingriffs, keine Schmerzen.
1: Zahlen denn die gesetzlichen Krankenkassen alle diese geschilderten Verfahren?
0: Nee, die gesetzlichen Krankenkassen übernehmen zum Beispiel in der Regel nicht die endothermischen Verfahren. Es gibt einige gesetzliche Krankenkassen, die haben Sonderverträge mit einigen Praxen oder Kliniken. Dann spielt natürlich auch der Durchmesser der Vene eine Rolle. Wir wissen, umso größer das Gefäß ist und wenn es zu groß ist, kommen vielleicht die endothermischen Verfahren auch mal an ihre Grenzen. Dann ist natürlich wichtig, was für andere Erkrankungen hat der Patient. Also welche Begleiterkrankungen stehen nebenan. Also nimmt der Patient zum Beispiel Blutverdünner, darf er diese absetzen? Ja, nein. Wenn nicht, ist hier zum Beispiel ein endothermisches Verfahren vielleicht eher doch wieder im Vordergrund. Also da gibt es verschiedene Kriterien, wonach man das Verfahren aussucht und natürlich nicht zu vernachlässigen der Wunsch des Patienten.
1: Was kann denn passieren, wenn man Krampfadern zu spät oder vielleicht auch gar nicht behandelt?
0: Ja, da gibt es doch sehr unschöne Folgeerscheinungen und auch Komplikationen. Zu den Komplikationen gehört zum Beispiel die Ausbildung einer oberflächlichen Venenthrombose. Das heißt also, also durch dem Versacken oder der Stase, so wie wir es nennen, verbleiben, also fehlenden Abtransport, gerinnt das Blut und dann entzündet sich die Vene.

0: Eine Sekundär, das tut weh, sieht unschön aus und muss dann auch mit Blutverdünner behandelt werden. Dann gibt es natürlich auch kleinere Komplikationen wie Hautveränderungen, also rote, schuppende, juckende Stellen an den Unterschenkeln. Und das Ganze oder the worst case ist sozusagen das offene Bein, was dann von alleine letztendlich auch nicht wirklich abheilt und dann auch eine kausale Therapie, also eine Entfernung der Krampfader benötigt. Krampfadern können auch bluten. Das heißt also, gerade wenn man an so brombeerartigen, dünnwändigen, kleinen, auch die müssen gar nicht so groß sein, Gefäßen an den Unterschenkel hat und man klassischerweise zum Beispiel mit einer Fahrradpedale dran hängen bleibt, kann es doch wirklich zu einer starken Blutung kommen. Und das handelt sich dann hier auch tatsächlich um einen phlebologischen Notfall.
1: Soweit die Fachärztin für Venenheilkunde, Dr. Jasmin Voithaler-Bruning vom Krankenhaus Tabea in Hamburg. Sie ist heute Abend auch Gast in der Visite im NDR Fernsehen und beantwortet dann weitere Fragen zu dem Thema Krampfadern. 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Was spricht für ein Implantat? Das und mehr im NDR Fernsehen nach der Tagesschau um 8. Und hier bei uns gibt's gleich die Nachrichten.

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1: Um 11.30 Uhr mit Astrid Fietz. Die Armut in Deutschland hat einen neuen Höchststand erreicht. Nach einem neuen Bericht des Paritätischen Wohlfahrtsverbandes leben 16% der Bevölkerung in Armut. Das sind mehr als 13 Millionen Menschen. In Bremen ist demnach jede vierte Person arm, in Hamburg und Berlin etwa jede fünfte, in Bayern nur jede achte. Joachim Rock, Hauptgeschäftsführer des Paritätischen Wohlfahrtsverbandes, hat im Deutschlandfunk erklärt, was sich Menschen nicht leisten können, wenn sie von Armut betroffen sind.
2: Wir sehen, dass wenn man auf diese auch aus der offiziellen Statistik abgeleiteten Kriterien schaut, dann sind es über 10% der Menschen in Deutschland, die massiv materielle Entbehrungen erleiden müssen. Und über 5,6%, die erhebliche materielle Entbehrungen erleiden müssen, also nicht genügend die Wohnung heizen können im Winter, nicht genügend sich ernähren können, nicht ausreichend Kleidung zur Verfügung haben. Das sind weitere Faktoren, die wir immer einbeziehen.
1: Joachim Rock, Hauptgeschäftsführer des Paritätischen Wohlfahrtsverbandes. Die Antidiskriminierungsstelle des Bundes hat im vergangenen Jahr so viele Anfragen von Betroffenen verzeichnet wie noch nie. Etwas mehr als 13.000 Menschen haben sich 2025 an die unabhängige Anlauf- und Beratungsstelle gewandt. Laut deren Jahresbericht entspricht das einem Anstieg von 15% im Vergleich zum Vorjahr. Aus Berlin, Chris Bederow.
3: 43% der Menschen haben laut dem Bericht Hilfe gesucht, weil sie sich rassistisch diskriminiert fühlten. Sie waren damit erneut die größte Gruppe. 27% suchten wegen Benachteiligungen aufgrund einer Behinderung oder chronischen Krankheit Kontakt zu der Anlaufstelle. Auf Platz 3 Diskriminierungen wegen des Geschlechts. Sie machten etwa 22% der Anfragen aus. Gefolgt von Ungleichbehandlungen wegen des Alters, Religion und Weltanschauung und der sexuellen Identität. An den Auslösern für Diskriminierung hat sich damit im Vergleich zum Vorjahr wenig geändert. Die absolute Zahl der Fälle stieg um rund 1.600 und hat sich seit 2021 mehr als verdoppelt. Die Antidiskriminierungsbeauftragte Ferda Ataman sieht in den Zahlen den Beleg, dass sich rassistische Einstellungen in Deutschland verfestigen und zu heftiger, erlebter Diskriminierung führen.
1: Die EU hat den Weg für sogenannte Rückkehrzentren freigemacht. Das sieht eine Einigung vor, die Vertreter des Europaparlaments und der Regierungen der Mitgliedsländer am Abend erreichten. Das Ziel ist, mehr Abschiebungen zu ermöglichen. Die Vereinbarung erlaubt es Mitgliedstaaten, Abschiebezentren in Drittländern einzurichten, die außerhalb der EU liegen. Außerdem soll Abschiebehaft länger möglich sein und Ausreisepflichtigen die Leistungen gekürzt werden, wenn sie nicht kooperieren. Bei russischen Luftangriffen auf Kiew und weitere ukrainische Städte hat es nach Behördenangaben mindestens 11 Tote gegeben. Es war der zweite Großangriff aus der Luft innerhalb von 8 Tagen. Aus Kiew, Florian Kellermann.
4: Nach ukrainischen Angaben setzte Russland 73 Raketen und 656 Langstreckendrohnen ein. Die von der Ukraine gemeldeten Abschussraten lagen bei den Drohnen und den Marschflugkörpern wiederum deutlich höher als bei den ballistischen Raketen. Ballistische Raketen kann die Ukraine nur mit dem US-System Patriot bekämpfen. 30 ballistische Raketen schlugen ein. Am Morgen lag eine dicke Rauchwolke über Kiew. In der Hauptstadt wurde unter anderem eine Poliklinik schwer beschädigt, die knapp 20.000 Patienten versorgt. Außerdem griff Russland wie im Winter die Strominfrastruktur an. 140.000 Haushalte in Kiew hatten zeitweise keinen Strom. In der zentralukrainischen Stadt Dnipro wurden mehrere Wohnhäuser völlig zerstört.
1: In Washington kommen Vertreter Israels und des Libanon zu einer weiteren Gesprächsrunde über eine Friedenslösung zusammen. US-Präsident Trump hatte gestern erklärt, er habe eine Deeskalation erreicht. Regierungschef Netanyahu habe in einem Telefonat zugesagt, alle israelischen Truppen auf dem Weg nach Beirut zu stoppen. Die libanesische Botschaft in Washington teilte mit, auch die Hisbollah-Miliz habe einen US-Vorschlag für eine neue Feuerpause akzeptiert. Die israelische Armee meldete, dass sie heute früh 2 Geschosse aus dem Libanon auf Nordisrael abgefangen habe. Aus dem Libanon gab es aber auch Berichte über neue israelische Angriffe. Mindestens 2 Landeskriminalämter in Deutschland haben bei Ermittlungen bereits kommerziell gehandelte Daten aus Handy-Apps genutzt. Das haben die Recherchen des Bayerischen Rundfunks und netzpolitik.org ergeben. Aus der NDR-Nachrichtenredaktion Jenny Kallenbrunnen.
5: Das Landeskriminalamt Mecklenburg-Vorpommern hat zugegeben, dass es Standortdaten aus der Werbeindustrie benutzt hat, um Kriminalität zu bekämpfen. Ebenso das Landeskriminalamt Brandenburg. Ein Münchner Strafrechtsprofessor sagt, das ist nicht erlaubt. Er sagt, das sei ein Eingriff in unser Grundrecht, nämlich selbst darüber zu entscheiden, wer Informationen über uns benutzen darf. Ob außer Mecklenburg-Vorpommern und Brandenburg noch andere Bundesländer solche Standortdaten nutzen, ist unklar. Auf Anfrage haben 5 Landeskriminalämter zwar gesagt, dass sie solche Daten nicht nutzen, 9 wollten dazu aber nichts sagen.
1: Das waren die Nachrichten.
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6: Zunächst die Wetteraussichten für den heutigen Dienstag. Heiter bis wolkig, meist trocken, später von Westen her teils gewittrige Schauer, 21 bis 26 Grad. Morgen bewölkt, besonders Richtung Ostsee und Vorpommern Regen, später etwas Sonne bei 18 bis 23 Grad. Und so geht es weiter. Am Donnerstag teils kräftige Schauer und Gewitter, im Osten anfangs noch heiter, ebenfalls bei 18 bis 23 Grad. Am Freitag mehr Wolken als Sonne, örtlich Schauer, vereinzelt Gewitter, 17 bis 20 Grad. NDR Info, der Verkehrsservice, Stau oder stockender Verkehr ab 3 Kilometern Länge. A1 Osnabrück Richtung Bremen zwischen Dreieck Stur und Bremen-Hemelingen 4 Kilometer stockend vor der Baustelle. A2 Berlin Richtung Hannover zwischen Irxleben und Alsleben 7 Kilometer Stau wegen Bauarbeiten. A2 Berlin Richtung Hannover zwischen Peine und Hämelerwald 5 Kilometer stockend im Baustellenbereich. A7 Hamburg Richtung Hannover zwischen Tieshope und Egesdorf 5 Kilometer stockend auch im Baustellenbereich. Dann die A7 Kassel Richtung Hannover zwischen Derneburg-Salzgitter und Hildesheim-Drispen steht 4 Kilometer Stau. Und die A39 Lüneburg Richtung Hamburg ist zwischen Lüneburg-Nord und Handorf wegen Bauarbeiten bis zum 13. Juni gesperrt. Dadurch Stau dort und es gibt eine Umleitung über die U90. 11.37 Uhr, NDR Info mit Andreas Sperling. In Großbritannien bewegt der Fall um den 18-jährigen Studenten Henry Novak die Menschen. Der wurde in einer Partynacht mit Messerstichen verletzt und verblutete dann. Die Polizei hatte anscheinend die Stichverletzungen nicht erkannt und hat den jungen Mann zunächst als Angreifer gesehen und ihm Handschellen angelegt. Der tatsächliche Angreifer, ein 23-Jähriger, ist jetzt zu mindestens 21 Jahren Haft verurteilt worden. Gabi Biesinger berichtet über den Fall, auch über die Ermittlungen gegen die beteiligten Polizisten.
7: Der 18-jährige Wirtschaftsstudent Henry Novak war im Dezember vergangenen Jahres in Southampton nach einer Partynacht auf dem Heimweg, als er vom 23-jährigen Vikram Digwa mit 5 Messerstichen auf offener Straße verletzt wurde. Als die Polizei am Tatort eintraf, verwechselte sie zunächst Täter und Opfer, denn Digwa behauptete, von Novak rassistisch angegriffen worden zu sein. Er habe in Notwehr gehandelt.
8: When police arrived, Digwa claimed Henry had racially abused him. Officers initially believed Digwa and handcuffed Henry.
7: Die Polizei legte dem Studenten Handschellen an und erkannte offenbar nicht, wie schwer er blutete, obwohl er wiederholt auf seine Verletzung hinwies und um Hilfe bat. Novak wurde bewusstlos und starb.
8: He collapsed and died at the scene.
7: Der Tathergang wurde im Netz von rechten Agitatoren aufgegriffen mit dem Vorwurf, die Polizei sei blind Digwas Rassismusvorwürfen gefolgt und habe das weiße Opfer im Stich gelassen. Auf seiner Plattform X schaltete sich sogar US-Tech-Milliardär Elon Musk ein und schrieb:
8: Unconscionable. I am happy.
7: Unfassbar. Ich bin gerne bereit, eine Klage wegen widerrechtlicher Tötung gegen diese widerlichen Ausgeburten von Strafverfolgern zu finanzieren.
8: Law enforcement.
7: Nachdem Digwa vergangene Woche vor einem Gericht in Southampton des Mordes für schuldig befunden worden war und das Verfahren es zuließ, entschuldigte sich die Polizei öffentlich für den Vorfall. Die Beamten seien am Tatort und bereits im davor erfolgten Notruf belogen worden. Er bedauere zutiefst, was passiert sei, sagte der stellvertretende Polizeichef Robert Franz. Die Beamten hätten zunächst die Lage falsch eingeschätzt.
9: I'm sorry that he was handcuffed and arrested in the moments before he lost consciousness. It's quite clear that officers didn't understand what had happened immediately.
7: Man habe die Angelegenheit selbst an die unabhängige Beschwerdestelle IOPC weitergeleitet, die den Vorgang nun untersucht. Vikram Digwa hatte die Tatwaffe, ein rituelles Sikh-Messer mit 21 Zentimeter langer Klinge, nach der Bluttat seiner Mutter gegeben. Die Polizei fand es später im Haus der Familie zusammen mit mehr als 20 weiteren Sikh-Waffen. Auch die Mutter wurde wegen Beihilfe zu einer Straftat schuldig gesprochen. Vikram Digwa selbst muss lebenslang, mindestens aber 21 Jahre ins Gefängnis. Richter William Mousley erklärte im Rahmen der Urteilsverkündung, Novaks Verletzungen seien im Dunkeln nicht offensichtlich gewesen. Der Student habe zwar laut auf seine Stichwunden und Atemnot hingewiesen, doch hätte dies die Polizei den Ernst der Lage nicht zwangsläufig erkennen lassen, so der Richter. Er sei überzeugt davon, dass Novak Digwa nicht rassistisch beleidigt habe. Stattdessen hätte Digwas Bluttat landesweit rassistische Spannungen geschürt. Sikhs würden sich um ihre Sicherheit sorgen. Sie haben Schande über ihre Familie und ihre Religion gebracht, so Richter Mousley gegenüber dem Verurteilten. Nach der Urteilsverkündung veröffentlichte Tommy Robinson, zentrale Figur der extremen Rechten, ein Videostatement, in dem er behauptet, es sei der Glaube an Diversität, der Henry getötet habe.
10: Diversity, it's killing us. Literally, it's killed Henry.
7: Kaum geht es um Rassismus, ist er der Kriminelle.
10: The criminal.
7: Henry Novaks Vater fordert in einer Stellungnahme Aufklärung über die Fehler der Polizei. Doch seine Familie wolle nicht, dass Henrys Schicksal weiterhin genutzt werde, um Zwietracht zu säen. Wir wollen, dass die Straßen sicherer werden und die britische Regierung Messerkriminalität endlich als nationalen Notfall begreift. Der Fall Henry Novak soll jetzt im Parlament aufgegriffen werden.
6: Gabi Biesinger war das aus London.
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6: Der Chip-Standort Dresden vergrößert sich um ein weiteres Werk. Infineon weiht in einem Monat eine neue Chipfabrik ein, so der Plan. Das Unternehmen hat in den Neubau 5 Milliarden Euro investiert, etwa 1 Milliarde davon stammt aus Fördermitteln. Was die Sache besonders macht, die Fabrik wird 3 Monate früher fertig als geplant. Wie das möglich ist in einem Land, das sonst vor allem Bauverzögerungen kennt, das hat sich Ralf Geißler angesehen.
11: Willkommen auf der wohl saubersten Baustelle Deutschlands, der künftigen Smart Power Fab von Infineon Dresden. Hier wird nach jedem Baufortschritt gründlich geputzt.
12: Wir wischen, um so viel wie möglich des eingetragenen Schmutzes schon wieder rauszubekommen.
11: Bauleiter Holger Hasse steht neben seiner Putztruppe in einer unfertigen Halle, dem künftigen Reinraum. Der muss für die Chipproduktion sauberer werden als jeder OP-Saal. Deswegen putzen sie, obwohl die Handwerker noch gar nicht durch sind.
12: Ja, das ist keine einfache Tätigkeit, zumal sie den Schmutz mit dem Auge irgendwann nicht mehr sehen. Trotzdem muss diese Reinigung ordentlich gemacht werden. Die Personen werden geschult, wie das zu tun ist, wie oft das Wasser getauscht werden muss. Das ist ein sehr wichtiger Vorgang für uns.
11: Schon der Putzplan zeigt, eine Chipfabrik ist aufwendig. Trotzdem wird der Bau 3 Monate früher fertig als geplant. Wie geht das im Land von Stuttgart 21 und Berliner Flughafen? Man brauche eine exzellente Planung, sagt Fabrikleiter Thomas Richter. Außerdem Pragmatismus und Behörden, die mitziehen. All das habe man in Dresden gehabt.
13: Wir haben das Ganze natürlich auch mit Partnern gestartet, die nicht die erste Fabrik bauen. Halbleiterfabriken zu bauen, ist in Europa leider ein Stück weit fremd geworden, aber ja nicht im Rest der Welt. Und mit genau solchen Partnern arbeiten wir dann auch zusammen.
11: Tatsächlich wurden in Dresden schon mehrere Chipfabriken hochgezogen. Es gibt seit Jahrzehnten Erfahrung. Auch die Bosch-Fabrik sei 2021 früher fertig geworden als geplant, sagt Frank Bösenberg vom Branchenverband Silicon Saxony.
14: Ein paar Rahmenbedingungen darf man auch nicht vergessen. Die Baustelle bei Infineon läuft meines Wissens wenigstens 6 Tage in der Woche. Also auch das ist möglich mit Ausnahmegenehmigungen.
11: Bösenberg hat als junger Mann Bauingenieur studiert. Er findet den Ruf, Deutschland könne nur langsam bauen, überzogen. Das Flüssiggasterminal in Wilhelmshaven entstand in nur 10 Monaten. Auch einige Autobahnprojekte wurden zuletzt pünktlich fertig.
14: Der Abgesang auf Deutschland, dass wir nichts hinkriegen, ist aus meiner Sicht ungerechtfertigt. Es gibt die Positivbeispiele. Es gilt halt, die auszuweiten, idealerweise auch auf Infrastrukturprojekte.
11: Wenn deutsche Baustellen glänzen, liegt das oft an politischem oder unternehmerischem Druck. Es liegt aber auch an günstigem Wetter, idealem Bauland und an Verträgen, die Pünktlichkeit einfordern. Auch Infineon habe sich Fristen zusichern lassen, sagt Werksleiter Richter.
13: Es ist in jedem Fall von der Vertragsgestaltung her immer gut klar zu machen, dass es in jede Richtung gut ist, für die Baufirma im Plan fertig zu sein. Wir verlieren ja Geld, wenn die Fabrik nicht rechtzeitig fertig wird. Und sozusagen das Positive und das Negative wird unter den Partnern dann geteilt.
11: In einem Monat weiht Richter seine Fabrik ein mit Ehrengästen und viel Protokoll. In den Reinraum darf man dann nur noch mit Schutzanzug. Vorher wird aber nochmal gründlich geputzt.
6: Und es ist jetzt 11:44 Uhr. Im Krieg um die Ukraine gibt es jetzt auch größere Spannungen zwischen der Ukraine und Belarus. Da geht es um die Sorge, Belarus könnte sein Staatsgebiet für neue russische Angriffe zur Verfügung stellen. Die Führung in Kiew sucht deshalb ganz gezielt jetzt den Schulterschluss mit der belarussischen Opposition. Frontfrau Svetlana Tichanowskaja war gerade zu Gesprächen in Kiew und über die berichtet gleich unser Korrespondent. Jetzt gibt's aber erstmal die kurze aktuelle Übersicht und da beginnen wir mit Zahlen und Fakten zum aktuellen Armutsbericht.
1: Über 13 Millionen Menschen in Deutschland leben in Armut. Das geht aus dem Armutsbericht für das Jahr 2025 des Paritätischen Gesamtverbandes hervor. Am höchsten ist die Quote in Bremen. Hier lebt jeder vierte Mensch in Armut. Überdurchschnittlich hohe Werte verzeichnen auch Hamburg und Berlin. Schleswig-Holstein und Mecklenburg-Vorpommern liegen im Mittelfeld. Ein alleinlebender Mensch in Deutschland gilt als arm, sobald sein Haushaltseinkommen unter 1.446 Euro im Monat liegt. Die EU will erreichen, dass weniger Menschen nach Europa kommen und verschärft deshalb weiter ihre Asylregeln. Vertreter des Europaparlaments und der Regierung der Mitgliedsländer haben den Weg freigemacht für sogenannte Rückkehrzentren, die in Drittländern außerhalb der EU eingerichtet werden können. Der für Migration zuständige EU-Kommissar Brunner lobte die Einigung. Sie gebe mehr Kontrolle darüber, wer in die EU kommen kann, wer bleiben kann und wer gehen muss. Teils scharfe Kritik übten Linke, Grüne und SPD im Europaparlament. Die deutsche Nationalmannschaft macht sich heute auf dem Weg zur Fußball-WM in die USA, Kanada und Mexiko. Das DFB-Team fliegt am frühen Nachmittag von Frankfurt am Main aus in die USA nach Chicago, wo die Vorbereitung für das Turnier stattfindet. Die WM beginnt dann am 11. Juni. Das DFB-Team hat sein erstes Spiel am 14. Juni. Das Wetter in Norddeutschland. Heiter bis wolkig, meist trocken, später örtlich gewitterige Schauer. 21 Grad auf Spiekeroog bis 26 Grad in Lüneburg. Das war der kurze Überblick. Weiter geht's mit Andrea Sperling.
6: Und diese Nachricht hier, die kam heute ganz früh. Russland hat seine massiven Angriffe auf die Ukraine weiter fortgesetzt. An vielen Orten des Landes heulten in der vergangenen Nacht wieder die Alarmsirenen. In der Hauptstadt Kiew wurden mindestens 4 Menschen getötet und 58 weitere verletzt. Das hat Bürgermeister Vitali Klitschko auf Telegram geschrieben. Zugleich sieht die Ukraine die Gefahr, dass Belarus sein Staatsgebiet für einen neuen russischen Angriff von Norden aus zur Verfügung stellen könnte. Deshalb wird der Ton zwischen Kiew und Minsk zunehmend rauer mit schweren gegenseitigen Drohungen. Aus Kiew berichtet darüber unser Korrespondent Florian Kellermann.
15: Belarus liegt nördlich der Ukraine. Die gemeinsame Grenze ist über 1000 Kilometer lang. Vom ersten Tag an unterstützte Belarus den russischen Großangriff. Auch von dort stießen damals russische Truppen auf Kiew vor. Das könnte sich wiederholen, warnt der ukrainische Präsident Volodymyr Zelensky seit einigen Wochen. Auch Armeechef Oleksandr Syrsky äußerte sich dazu. Es gibt die Tendenz, dass die Front noch länger werden könnte. Unsere Geheimdienste haben festgestellt, dass die Gefahr eines russischen Angriffs aus Belarus wächst. Die Gefahr ist real. Der russische Generalstab rechnet gerade mögliche Operationen vom Norden her durch. Die Ukraine reagiert auf die Gefahr, die sie sieht, mit einer Reihe von Signalen an den belarussischen Machthaber Alexander Lukaschenko. Eines von ihnen: die belarussische Oppositionelle Svetlana Tichanowskaja kam vergangene Woche zu einem ersten offiziellen Besuch nach Kiew. Dort sagte sie: Präsident Zelensky hat gesagt, eine Eskalation kann es jederzeit geben. Und ich gebe ihm völlig recht. Wir sehen die gemeinsamen russisch-belarussischen Übungen mit der Arieshnik-Rakete und mit Atomwaffen. Wir sehen Lukaschenkos Rhetorik über eine mögliche Mobilmachung. Zelensky warnt Lukaschenko, aber er warnt auch die belarussische Gesellschaft. Diese wolle keinen Krieg mit der Ukraine, meint Tichanowskaja. Die Exilpolitikerin verfügt derzeit über keine Machtbasis in Belarus. Dennoch sendete Zelensky mit seiner Einladung an sie ein Signal. Die Ukraine hält sie für das legitime Staatsoberhaupt des Nachbarlands, könnte einen Sturz von Lukaschenko möglicherweise unterstützen. Manche Beobachterinnen und Beobachter in der Ukraine meinen, ihr Land sollte weniger auf Tichanowskaja als vielmehr auf andere belarussische Oppositionelle setzen. vor allem auf Vertreter des Kalinowski-Regiments, das mit der Ukraine gegen Russland kämpft. Die Politologin Ludmila Pokrovschuk im Fernsehsender Kiew24. Wir könnten mit diesen Belarussen, die für uns kämpfen, eine Art Oppositionsblock für Belarus selbst formen. Sie könnten mehr Einfluss in Belarus gewinnen, als Frau Tichanowskaja hat. Ihre Vertreter könnten die Belarussen glaubwürdiger davor warnen, aktiv in den russischen Krieg gegen die Ukraine einzutreten, meint die Politologin. Die Einladung an Tichanowskaja war nur ein Warnsignal aus Kiew an Lukaschenko. Ein noch deutlicheres formulierte der Chef der ukrainischen Drohneneinheiten, Robert Brody. Die Ukraine habe bereits 500 Ziele in Belarus ausgemacht, die sie im Fall des Falles angreifen würde, so Brody. Darauf reagierte nun wiederum Lukaschenko gegenüber einem russischen Reporter mit einer Gegendrohung. Vielleicht haben sie 500 Ziele bei uns ausgemacht, aber auch wir kennen ein Ziel in der Ukraine, ein sehr ernsthaftes, mit den genauen Koordinaten, gar nicht weit weg von Belarus. Und das verstehen sie ganz genau. Lukaschenko sagte nicht, was er meint. Beobachterinnen und Beobachter in der Ukraine nehmen an, das Atomkraftwerk im westukrainischen Rivne, keine 80 Kilometer von der Grenze entfernt.
6: Florian Kellermann über zunehmende Spannungen zwischen der Ukraine und Belarus.
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6: Die Singer-Songwriterin Aline Cohen aus Hamburg ist zurück mit einem neuen Album. Du bedeutest mir die Welt, so heißt das Album, und das ist ihr inzwischen siebtes. Die Texte sind poetisch, zart, intensiv, die warme Stimme zieht in den Bann. Und Themen der Songs: Beziehungen, auch Beziehungen zwischen Eltern und Kindern zum Beispiel oder Beziehungen zwischen Freundinnen. Themen auch: Abschied und Neuanfang. Und so hört sich das an.
16: 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Atme aus. Nimm die Gedanken, die dich so zermürben, schmeiß sie mit dem nächsten Luftstrom raus.
17: Hab gerade eine Nachricht gekriegt von einem Freund, der geschrieben hat, ich habe gerade Atme ein, Atme ausgehört und ich sitze hier auf dem Spielplatz und ich weine. Und zwar nicht, weil ich traurig bin, sondern weil ich so emotional bin und weil ich so erfüllt bin. So, das ist total schön, dass sowas entstehen kann. Also mich freut das wirklich sehr, dass das möglich ist, mit Musik so zu bewegen.
18: Seit 20 Jahren bewegt Aline Cohen mit ihrer Musik, besingt die feinen Fäden, die Menschen verbinden, Liebende, Freunde, Eltern und Kinder.
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17: In diesen engen Beziehungen, dass man manchmal die so einfach für, auf Englisch gibt dieses for granted, also einfach so als für selbstverständlich irgendwie so hinnimmt und dass man aber sich dessen bewusst wird, dass man auch sich Zeit nimmt, wenn mal was doof gelaufen ist, zu sagen, ey, es tut mir total leid, dass das passiert ist. Aber ich wollte eigentlich sagen, du bedeutest mir die Welt. Du bist mir ganz, ganz wichtig.
18: Intim, fast zärtlich ist die Musik von Aline Cohen, aber dabei nie kitschig oder weltfremd. Die Wahrheit, manche dieser feinen Fäden zwischen Menschen gehören eben auch gekappt.

0: Also auf der einen Seite kann man natürlich versuchen, dran zu bauen und zusammen sich dafür zu entschließen, also für die Liebe quasi zusammen zu entschließen. Und es gibt aber natürlich auch Konstellationen, wo das nicht möglich ist, wo man dann selber irgendwann vielleicht merken muss, okay, es ist nicht möglich, ich muss mich schützen, ich muss mich zurückziehen.
1: Im Herbst ist Aline Cohen mit ihrer Band und dem neuen Album auf Tour im Norden. Ein ganz besonderes Konzerterlebnis.
0: Also es ist echt wie so ein, als ob wir uns so zusammenschalten, als ob unsere Hirne plötzlich mit so ähnlichen Wellenlängen schwingen oder sowas. Ich weiß nicht, was da passiert bei so einem Konzert, aber es ist etwas sehr, sehr Verbindendes.
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0: Musik der Singer-Songwriterin Aline Cohen aus Hamburg von ihrem neuen Album, dem 7. Album »Du bedeutest mir die Welt«, so heißt das. Und Susanne Hasenjäger hat es vorgestellt. Im Sommer geht Aline Cohen übrigens auf Tour, auch in Norddeutschland. Termine 11.09. Schwerin, 17.10. Hamburg und 18.10. Oldenburg.
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0: Im Konflikt zwischen Israel und dem Libanon deutet sich eine Lösung an. Nach libanesischen Angaben soll die Hisbollah einem amerikanischen Vorschlag zugestimmt haben, die gegenseitigen Angriffe zu stoppen. The Times aus Großbritannien schreibt:
2: Der Iran hat erklärt, dass der Libanon Teil jedes Friedensabkommens sein muss. Er betrachtet die Hisbollah, auch wenn sie angeschlagen ist, nach wie vor als seine Speerspitze. Das Gebiet der Terrororganisation im Libanon dient als Vorposten gegen Israel. Trump hingegen hat den Libanon als separaten Konflikt bezeichnet. Ein Rückzug als Ergebnis von Verhandlungen könnte für Israel die klügere Entscheidung sein, allerdings nur, wenn die Hisbollah entmachtet und der Geld- und Waffenfluss aus Teheran gestoppt ist. Der Libanon ist kein Nebenschauplatz. Er muss der Ausgangspunkt für einen umfassenderen Frieden im Nahen Osten sein.
0: Auf die israelische Strategie des weiteren Vorrückens im Libanon blickt der Standard aus Österreich.
2: Israels Ministerpräsident Netanjahu ist nicht wahnsinnig, aber ein zynischer Machtpolitiker. Was immer sein Kalkül ist, Israel bringt es keinen Frieden und dem Libanon wieder unermessliches Leid. Dass der Vormarsch auch die Verhandlungen zwischen den USA und dem Iran zum Stillstand bringt und so auch diesen Konflikt zu verlängern droht, ist ein Kollateralschaden, den Netanjahu wohl gerne in Kauf nimmt.
0: Das US-amerikanische Wall Street Journal kommentiert:
2: Irans Regime sieht das als einen Krieg und es hat Trump seither an allen Fronten getestet. Wenn es auf US-Streitkräfte in der Meerenge oder im Golf feuert, versucht er dann weiter, die Waffenruhe zu retten? Wie sieht es bei stärkeren Angriffen auf Israel aus? Und wie bei der Behauptung, die Verhandlungen abzubrechen? In jedem Fall hat sich Trump bislang entschieden, eine Eskalation zu vermeiden und die Gespräche fortzusetzen. Solange er kein anderes Signal sendet, dürfte es schwierig werden, das Regime zur Einhaltung eines Abkommens zu bewegen, ganz gleich, was es aktuell verspricht.
0: Der Sydney Morning Herald aus Australien zieht Parallelen zwischen zwei akut herrschenden Kriegen.
2: Die Kriege in der Ukraine und gegen den Iran unterscheiden sich in vielerlei Hinsicht, doch in ihrem Wesen sind sie miteinander verbunden. Nicht nur, weil beide völkerrechtswidrig sind, sondern weil beide Kriege der Selbstüberschätzung sind. Zu Beginn formulierten sowohl Russlands Präsident Putin als auch US-Präsident Trump Maximalforderungen. Stattdessen werden beide von deutlich kleineren Staaten gedemütigt. Ihre großen Visionen eines vernichtenden Sieges haben sich als Fantasie erwiesen. Tatsächlich befinden sie sich in einer Pattsituation. Weder Russland noch die USA scheinen in der Lage zu sein, zu gewinnen, doch ebenso wenig scheinen sie einen Weg zu finden, sich aus dem Konflikt zu lösen. Experten unterscheiden gern verschiedene Formen nationaler Macht: Hard Power, Soft Power, Sharp Power oder Smart Power. Diese beiden Präsidenten liefern uns Fallstudien für Dumb Power.
0: Die Entwicklung im Nahen Osten zwischen Israel und dem Libanon insbesondere heute also Thema in vielen Kommentaren der internationalen Presse. Emily Seidel hat heute unsere internationale Presseschau zusammengestellt.
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8: Um 12 Uhr mit Tarek Yusbaschi. Immer mehr Menschen in Deutschland leben in Armut. Laut einem Bericht des Paritätischen Gesamtverbandes waren es im vergangenen Jahr mehr als 13 Millionen Menschen, über 16% der Bevölkerung. Was arm eigentlich bedeutet, fasst Nina Schön aus der NDR Nachrichtenredaktion zusammen.
9: Haushalte, die als arm gelten, zahlen ihre Miete oft nicht pünktlich, können ihre Kredite nicht bedienen oder die Stromrechnung nicht bezahlen. Viele dieser Haushalte haben kein Auto, sind finanziell überfordert, wenn plötzlich die Waschmaschine kaputt geht, können keinen Urlaub machen oder Freizeitaktivitäten nachgehen, die Geld kosten. Davon sind vor allem Frauen, ältere Menschen über 65 Jahren und Junge zwischen 18 und 25 betroffen. In Bremen lebt jede vierte Person in Armut, in Hamburg und Berlin etwa jede fünfte, in Bayern nur jede achte.
8: Die Antidiskriminierungsstelle des Bundes hat im vergangenen Jahr so viele Fälle bearbeitet wie nie zuvor. Insgesamt haben sich 2025 mehr als 13.000 Menschen an die Beratung gewandt, weil sie sich beispielsweise wegen ihrer Hautfarbe, ihrer Religion oder ihres Geschlechts diskriminiert oder benachteiligt sahen. Laut der Beauftragten der Bundesregierung Atermann ist das ein Anstieg um 15% im Vergleich zu 2024. Eine deutliche Mehrheit mit 43% aller Anfragen hatte demnach Rassismus als Hintergrund. Dabei handelt es sich etwa um Beleidigungen, Abwertungen oder Benachteiligungen am Arbeitsplatz, bei der Wohnungssuche oder im Gesundheitswesen. Platz 2 mit 27% aller Anfragen belegten negative Erfahrungen aufgrund einer Behinderung, gefolgt von Diskriminierungen wegen des Geschlechts mit rund 22% der Fälle. Die EU hat den Weg für schnellere Abschiebungen freigemacht. Wer kein Asylrecht hat, soll in Abschiebezentren ins Ausland gebracht werden. Aus Brüssel Andreas Meyer-Feist.
10: Der für Migration zuständige EU-Kommissar Markus Brunner lobte die Einigung. Das sei genau das, was sich die Bürger erwarten. Das Zeitalter der Rückführungen habe begonnen, erklärte die rechtsgerichtete ECR-Fraktion, die das Abkommen zusammen mit den Christdemokraten im Europaparlament unterstützt hatte. Wer kein Bleiberecht in der EU habe, müsse Europa auch wieder verlassen, so die EU-Europaabgeordnete und CDU-Politikerin Lena Dupont. Kritische Stimmen gab es auch. Man habe der Panikmache der Rechten in Europa nachgegeben, heißt es bei der SPD im Europaparlament. Auch Linke und Grüne äußerten Bedenken.
8: Im Konflikt zwischen Israel und dem Libanon deutet sich eine Lösung an. So soll nach libanesischen Angaben die Hisbollah einem amerikanischen Vorschlag für einen Stopp der gegenseitigen Angriffe zugestimmt haben. Aus der NDR-Nachrichtenredaktion Constanze Semidey.
11: Die Behörden hätten die Bestätigung erhalten, dass die Hisbollah den US-Vorschlag akzeptiert hat, erklärte die libanesische Botschaft in den USA. Der Waffenstillstand solle auf das gesamte Staatsgebiet des Libanon ausgeweitet werden. US-Präsident Trump bestätigte das und erklärte, auch Israel habe ihm ein Ende der gegenseitigen Angriffe zugesagt. Mit Blick auf den Iran erklärte Trump, die Gespräche mit dem Land gingen zügig weiter. Die Verhandlungen über ein Ende des Krieges seien keinesfalls ausgesetzt. Das wiederum hatte Teheran verkündet und das israelische Vorgehen im Libanon als Begründung genannt.
8: Die Ukraine ist in der Nacht erneut Ziel von massiven Angriffen aus Russland gewesen. Vor allem die Hauptstadt Kiew war betroffen. Allein hier wurden durch den Beschuss mit Raketen und Drohnen nach Behördenangaben mindestens 4 Menschen getötet und fast 60 verletzt. Mehrere Gebäude wurden demnach beschädigt oder gerieten in Brand. Russische Angriffe gab es auch in anderen Regionen der Ukraine, etwa auf die Städte Dnipro und Charkiw. Auch hier gab es Tote und Verletzte. Präsident Selenskyj beklagte, die Flugabwehr habe zunehmend Probleme bei der Abwehr von Raketen, weil der Nachschub westlicher Verbündeter ausbleibe. Touristen müssen ab dem 1. Juli 12 Euro Eintritt zahlen, wenn sie in den Kölner Dom gehen wollen. Das haben die Kirchenverantwortlichen mitgeteilt. Mit der Gebühr sollen Pflege, Schutz und Betrieb der Kathedrale sichergestellt werden. Wer zum Gottesdienst und zum persönlichen Gebet in den Dom kommt oder eine Kerze anzünden will, soll das weiterhin kostenlos machen können. Dafür werden im Kölner Dom verschiedene Zugangsbereiche geschaffen. In Deutschland sind die meisten Kirchen frei zugänglich. Das waren die Nachrichten.
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0: Die Aussichten für heute: heiter bis wolkig, von Westen her zunehmend Schauer und Gewitter bei 21 bis 26 Grad. Morgen wechselhaft, besonders Richtung Ostsee und Vorpommern Regen, später auch Sonne. Die Temperaturen dann 18 bis 23 Grad. 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Stau oder stockender Verkehr ab 3 Kilometern Länge. A1 Osnabrück Richtung Bremen zwischen Dreieck Stur und Bremen-Hemelingen 4 Kilometer stockend vor der Baustelle. A2 Berlin Richtung Hannover zwischen Irxleben und Alsleben 10 Kilometer Stau oder stockender Verkehr wegen Bauarbeiten. A2 Berlin Richtung Hannover zwischen Peine und Hämelerwald 5 Kilometer stockend im Baustellenbereich. A7 Hamburg Richtung Hannover zwischen Tieshope und Egesdorf 3 Kilometer stockend im Baustellenbereich. Und die A39 Lüneburg Richtung Hamburg ist zwischen Lüneburg Nord und Handorf wegen Bauarbeiten bis 13. Juni gesperrt. Dadurch staut es sich. Es gibt eine Umleitung über die U90. NDR Info am Dienstagmittag, 12:06 Uhr, am Mikrofon ist Andreas Sperling. Guten Tag. Die Bundesregierung steht, das wissen wir, darüber wird auch immer wieder berichtet, die Bundesregierung steht deutlich in der Kritik. Die Zustimmungswerte sind schlecht, vor allem auch die Zustimmungswerte für den Bundeskanzler, für Kanzler Friedrich Merz. Der hat sich jetzt abermals zu Wort gemeldet. Er hat gesagt, er wünsche sich von den Deutschen mehr Optimismus und von der Politik weniger parteitaktisches Verhalten. Der Kanzler hatte heute früh beim Ostdeutschen Wirtschaftsforum in Bad Saro gesprochen. Georg Schwarte berichtet darüber.
12: Ein Kanzler gibt den Mutmacher. Inmitten der größten Reformpläne für das Nachkriegsdeutschland hat Kanzler Merz die Deutschen mit Nachdruck zu mehr Optimismus und Hoffnung auf die Zukunft aufgerufen.
13: Es liegen sehr gute Jahre vor uns. Wenn wir jetzt gemeinsam daran arbeiten, statt gegeneinander zu arbeiten. Und das heißt, dass wir die sehr deutschen Reflexe des Schlechtredens, dass wir auch die parteipolitischen Spielchen hinter uns lassen müssen.
12: Ein klarer Appell auch an die schwarz-rote Koalition eines Kanzlers, der heute das Ostdeutsche Wirtschaftsforum in Bad Saro als Bühne nutzte, um die Erwartungen der Deutschen, aber auch sein eigenes oft kritisiertes Erwartungsmanagement an anstehende Reformen neu zu justieren. Merz bat die Bevölkerung um Geduld und Vertrauen.
13: Und genauso das Hoffen auf einen großen Befreiungsschlag. Auf den großen Tag, auf den großen Big Bang, der alle Probleme auf einmal löst, meine Damen und Herren, den wird es nicht geben.
12: Am 1. Juli will die Koalition im letzten Koalitionsausschuss vor der Sommerpause weitere Schritte in Sachen Renten- und Pflegereform beschließen. Außerdem möglicherweise Grundzüge für eine ab Januar 2027 geltende Steuerreform vorstellen. Die Vorstellungen von SPD und Union liegen derzeit noch weit auseinander. Merz trat gerade deshalb Rufen nach einer neuen, möglicherweise einer von ihm geführten Minderheitsregierung entgegen. Die SPD sei und bleibe Partner.
13: Ich suche keinen anderen. Und ich habe auch keinen anderen. So, das ist die Konstellation in der politischen Mitte, die wir haben und mit der wir eine tragfähige Regierung bilden konnten. Wir haben 12 Stimmen Mehrheit im Deutschen Bundestag. Eine andere Konstellation gibt es nicht.
12: Erneut schloss der Kanzler vor dem Ostdeutschen Wirtschaftsforum dabei explizit jede künftige Zusammenarbeit mit der AfD aus. Die stehe für Nationalismus und längst überwundene Zeiten, sagte Merz.
13: Mit Adenauer haben wir in Deutschland die Zeiten des Nationalismus hinter uns gelassen. Und ich führe die Bundesrepublik Deutschland und auch meine Partei nicht hinter die Zeit von Adenauer zurück.
12: Die Deutschen hätten leider die Tendenz, das Glas stets halb leer zu sehen, während der Ruf Deutschlands im Ausland auch bei vielen Investoren sehr viel besser sei als im eigenen Land.
13: Ich wünsche mir einfach, dass wir so ein bisschen mehr Grundoptimismus und ein bisschen mehr positive Stimmung haben im Blick auf die Zukunft.
12: Heinrich Heine, der deutsche Dichter, schrieb: einst denke ich an Deutschland in der Nacht, dann bin ich um den Schlaf gebracht. Kanzler Merz sollte abschließend für sich beantworten, was ihm einfalle, wenn er an dieses Deutschland in der Nacht denkt.
13: Dann steigt meine Zuversicht, weil ich erstens gut schlafe. Wirklich, das habe ich von meiner Mutter geerbt. Ich schlafe wirklich gut und ich wache morgens auf, stehe auf und gehe richtig gerne an die Arbeit.
0: Der Bundeskanzler in Bad Saro, Georg Schwarte, berichtete darüber. Die Zeit jetzt 12.09 Uhr.
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0: Handy-Apps speichern viele Daten, unter anderem auch, wo man sich gerade befindet. Die Anbieter vieler Apps sammeln und verkaufen diese Daten. Der Bayerische Rundfunk und netzpolitik.org haben herausgefunden, dass zu den Kunden solcher Datenhändler unter anderem auch das Landeskriminalamt in Mecklenburg-Vorpommern gehört. Aus Schwerin, Maximilian Zierer.
14: Damit ist erstmals belegt, dass eine deutsche Polizeibehörde kommerziell gehandelte Standortdaten ausgewertet hat. Strafrechtsexperte Marc Zöller von der Münchner LMU hält das derzeit für nicht gesetzeskonform.
15: Wer das macht, handelt ohne gesetzliche Grundlage und damit rechtswidrig.
14: Auch das LKA Brandenburg nimmt nach eigener Auskunft Dienste von Datenhändlern in Anspruch. BR und Netzpolitik.org haben alle Landeskriminalämter angefragt. 5 von ihnen gaben an, keine solchen Daten zu nutzen. Die restlichen 9 machten aus Geheimschutzgründen keine Angaben. Das LKA Mecklenburg-Vorpommern betont auf Nachfrage, die Daten seien lediglich in der Vergangenheit genutzt worden. Zitat: Gegenwärtig und auch zukünftig sei die Verwendung nicht vorgesehen.
0: Seit gestern ist es für Menschen mit eigener Solaranlage offiziell möglich, den selbst erzeugten Strom auch weiterzuverkaufen. Energiesharing heißt das dann. Und immer mehr Leute lassen sich solche Photovoltaikanlagen oder kurz PV-Anlagen installieren. Sonnenenergie boomt auch in Niedersachsen, wie Josefine Lüttke berichtet.
16: Tatsächlich haben die Solarfirmen seit dem Irankrieg richtig viele Aufträge. Elektriker Lars Hartlager aus Osnabrück zum Beispiel hat mit seiner kleinen PV-Firma aktuell etwa doppelt so viele Aufträge wie vor dem Krieg. Auch die Energieriesen E.ON und Enpal bestätigen das. In Niedersachsen habe sich die Nachfrage bei E.ON sogar verdreifacht, so eine Sprecherin. Der Online-Händler Solarhandel24 hat bis zu 4000 Beratungsgespräche pro Tag. Vor dem Angriff waren es etwa 500. Nachdem im vergangenen Jahr eher weniger Lust war in der Branche, jetzt also wieder ein Hoch. Dahinter steckt vor allem der Wunsch, unabhängiger vom weltweiten Energiemarkt zu werden. Da geht es ja auch um Öl, Gas oder Benzin. Denn mit einer Solaranlage spart man ja nicht nur Geld für Strom. Die Stichworte dazu: Elektroauto, Warmwasser über Strom, Wärmepumpe. Und das macht sich jetzt eben bemerkbar. Außerdem kommt dazu, dass unklar ist, ob die Einspeisevergütung für neue Anlagen ab 2027 abgeschafft wird. Ob man dann also noch Geld bekommt, wenn man Strom ins Netz einspeist.
0: Für US-Präsident Trump und seine Regierung sind Klimaschutz und Klimaforschung keine wichtigen Themen. Allerdings verfügen die Vereinigten Staaten über große Datenbestände zu dem Thema. Noch, denn teilweise sind die schon gelöscht worden, das sagt das deutsche Forschungsministerium. Um weitere US-Löschaktionen zu verhindern, will das Kieler Geomar-Helmholtz-Zentrum für Ozeanforschung jetzt helfen, diese Daten zu retten. Robert Bittig berichtet darüber.
17: US-Präsident Trump streicht in großem Umfang Gelder für die Klimaforschung. Die USA finanzieren bislang etwa die Hälfte der weltweiten Klimaforschung. Sollten sie sich zurückziehen, betrifft das auch die Wettervorhersage für Schleswig-Holstein, sagt NDR-Wetterexperte Sebastian Wache.
18: Die Langzeitmessung, die wir sehen, dass der Golfstrom sich abschwächt, hat dann wiederum unmittelbar Auswirkungen dann auch auf unser Wetter. Und das sehen wir hier in Schleswig-Holstein. Also von daher ist es enorm wichtig, dass wir genau diese Daten weiter haben und auch weiter beobachten können.
17: Laut Bundesforschungsministerium wurden bereits Daten gelöscht. 30 Millionen Euro stellt der Bund als Sofortmaßnahme für die Datensicherung zur Verfügung und um unabhängige Datenbanken aufzubauen.
0: Wie schnell kann man eine Kirche evakuieren? Diese Frage wird im Hamburger Michel mit einer sehr realistischen Übung beantwortet. Ende des Monats soll dort ausprobiert werden, wie man im Ernstfall Konzert- oder Gottesdienstbesucher aus dem Gebäude bringen kann. Mehr dazu von Christoph Tietz.
19: Einen konkreten Anlass für die Übung gibt es nicht, sagt Michelpastor Alexander Röder, NDR 90,3. Aber wir wollen es ausprobieren, die volle Kirche in einem Krisenfall leer zu bekommen. Möglichst ohne Panik, ohne Verletzte, so Röder.
20: Der Michel ist zweimal abgebrannt in seiner Geschichte und nicht, dass wir uns wünschten, dass es wieder passierte, aber um vorbereitet zu sein, soll diese Übung stattfinden. Und wir würden uns freuen, wenn möglichst viele Menschen kommen und mit dieser Übung uns helfen zu können, wenn es nötig ist.
19: Für die Übung sucht der Michel noch Freiwillige, ausdrücklich auch Rollstuhlfahrer und Menschen jeden Alters. Sie können erst bei einem kurzen Orgelkonzert dabei sein, bevor die Evakuierungsübung beginnt. Im Anschluss gibt es noch einen kleinen Snack und ein Getränk auf dem Kirchplatz. Wer mitmachen will am Sonnabend, den 20. Juni, braucht ein kostenloses Ticket über die Homepage des Michel.
0: Und soweit Themen aus den norddeutschen Bundesländern. Viele sprechen über Fußball heute. Die WM steht vor der Tür und die Nationalmannschaft startet in gut einer Stunde in Richtung USA von Frankfurt aus. Wir reden aber auch gleich nicht nur über Fußball, wir reden auch über Tennis heute und die Chancen von Alexander Zverev. Mehr dazu gleich im Sport. Jetzt erstmal wichtige Themen dieses Tages in der kurzen Zusammenfassung.
2: Knapp jede und jeder Sechste in Deutschland gilt als arm, insgesamt 13 Millionen Menschen. So steht es im Armutsbericht 2025 des Paritätischen Gesamtverbandes. In Bremen, Hamburg und Berlin leben außerdem besonders viele Menschen, die wenig Geld zur Verfügung haben. In Deutschland gilt jemand als arm, wenn er oder sie als alleinlebende Person monatlich weniger als 1.446 Euro netto zur Verfügung hat. Probleme bei der Wohnungssuche wegen eines ausländisch klingenden Namens, eine Jobabsage wegen einer Behinderung. Um Beschwerden in solchen Fällen kümmert sich die Antidiskriminierungsstelle des Bundes. Und Anfragen dort haben im vergangenen Jahr ein Rekordhoch erreicht. Mehr als 13.000 Menschen haben laut Jahresbericht einen Fall gemeldet. Am häufigsten waren mit 43% Anfragen wegen rassistischer Diskriminierung. Ab wie vielen Stunden Verspätung bekommen Flugpassagiere eine Entschädigung? Europaparlament und EU-Rat verhandeln heute darüber. Die meisten Mitgliedsländer wollen erreichen, dass Flugreisende erst nach 4 Stunden Verspätung entschädigt werden. Das Europaparlament und auch die deutsche Bundesregierung sind allerdings dafür, dass der Status quo bleibt und es schon ab 3 Stunden Verspätung Geld zurückgibt. Das Wetter in Norddeutschland. Heiter bis wolkig, von Westen her zunehmend Schauer und Gewitter, bei Höchstwerten von 21 bis 26 Grad. Das war der kurze Überblick. Und nun weiter mit Andreas Sperling.
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0: Die Koffer sollten mittlerweile verstaut sein, der Check-in erledigt, denn in gut einer Stunde, ich habe schon gesagt, geht's los für die deutsche Fußballnationalmannschaft. Dann beginnt das Abenteuer Weltmeisterschaft. Hendrik Lückhoff.
21: Von Frankfurt aus macht sich die DFB-Elf per Linienflug auf in Richtung USA. Es geht zunächst nach Chicago, denn da steht ja am Sonntag noch das letzte Testspiel an vor der Weltmeisterschaft. Da geht's dann gegen Co-Gastgeber USA und danach erst geht es dann in das eigentliche Teamquartier. Und während es für die Nationalmannschaft heute auf Reisen geht, da geht es für Alexander Zverev um den Halbfinaleinzug bei den French Open. Deutschlands bester Tennisprofi ist der Topfavorit auf den Titelgewinn in Paris, nachdem seine größten Konkurrenten ausgeschieden oder gar nicht angetreten sind. Und bislang kommt der Hamburger gut klar mit dem Druck. Aber heute im Viertelfinale wartet ein echter Härtetest. Es geht gegen den 19-jährigen Jungstar Rafael Jodar aus Spanien. Unser Reporter in Paris, Steffen Gahr, schätzt ein, was spricht für, was gegen Zverev?
22: Ja, für Zverev spricht die Erfahrung. Er hat schon 40 Grand-Slam-Turniere gespielt, er kennt das alles und er ist seit Jahren eine Größe im Tennis. Für Jodar dagegen ist das alles Neuland und er hat hier auch deutlich weniger Zeit auf dem Platz verbracht, damit Kraft gespart. Das hilft ihm natürlich. Aber, und dann kommt eben das große Aber, auch Zverev weiß, wer ihm dagegenüber steht. Jodar ist der Aufsteiger schlechthin. In einem Jahr ist er fast 700 Plätze in der Weltrangliste nach oben geflogen. Keiner hat diese Saison mehr Sandplatzmatches gewonnen als Jodar. Und der ist jung, 19, komplett unbekümmert. Der hat 0,0 Druck. Zverev dagegen weiß, wenn er dieses Jahr Paris nicht gewinnt, wird's wohl nie was mit dem Grand-Slam-Titel.
21: Und das Viertelfinale ist für den Nachmittag angesetzt. Und jetzt geht's um eine junge Frau, die gerade 22 Jahre alt geworden ist und zu den talentiertesten Basketballerinnen in Deutschland zählt und seit wenigen Wochen sogar auf der größten Bühne spielt, die ihr Sport zu bieten hat. Die Rede ist von Frieda Bühner. Die Osnabrückerin ist bei Portland Fire unter Vertrag in der WNBA, der besten Frauen-Basketball-Liga der Welt in Nordamerika. Und wie es ihr dort so geht, das hat sie meinem Kollegen Heiko Olderb in den USA erzählt.
23: Frieda Bühner kommt aus dem Staunen einfach nicht heraus.
24: Wow, also, dass ich jetzt wirklich hier bin, das ist schon verrückt.
23: Seit rund einem Monat ist sie nun bei Portland Fire in der WNBA. Sie ist natürlich vor allem hier, um ihrem Job als professionelle Basketballspielerin nachzugehen. Aber dieser Job, der bringt sie eben auch bei Auswärtsspielen in Weltmetropolen, von denen andere mit Anfang 20 nur träumen.
24: Wir fliegen von Toronto nach New York und ich gehe einfach auf den Straßen New Yorks und Torontos drumherum und alles ist so viel größer und so viel professioneller. Also es ist schon sehr verrückt.
23: Verrückt ist auch, wie unbekümmert diese 1,86 Meter große Bühne bereits auf den Bühnen der WNBA auftritt. Als Neuling wohlgemerkt. Lässig, frech, voller Selbstvertrauen. Egal ob die grandiose Beinarbeit oder ihr Zug zum Korb, Bühner begeistert.
3: Bühner up and under. Beautiful move. And the rookie with her first professional basketball with the Portland Fire.
4: Bühner, one, two, step.
23: Die Grundlagen hat Bühner einst beim Osnabrücker SC erlernt, bei dem sie als Achtjährige erstmals zum Basketball griff. Nun lebt sie mehr als 8000 Kilometer von der Heimat entfernt, im US-Bundesstaat Oregon, an der amerikanischen Westküste.
24: 9 Stunden Zeitverschiebung ist schon krass, aber es ist ganz lustig. Ich gehe mal dann schlafen abends und meine Mutter schreibt mir dann, oh Frieda, gute Nacht, ich fahre jetzt zur Arbeit.
23: Und die Mutter weiß natürlich auch, dass ihre Frieda da im fernen Portland nicht die einzige Deutsche ist, sondern mit Luisa Geiselsöder jemanden hat, die nicht nur Mitspielerin ist, sondern mittlerweile auch eine gute Freundin.
24: Ich habe total Glück, dass Louis hier ist. Sie hilft mir total viel. Ich liebe es, mit Louis zusammenzuspielen und es macht für mich vieles einfacher, dass ich jemanden habe, mit dem ich Deutsch reden kann.
23: Geiselsöder spielt ihre zweite Saison in der WNBA. Sie kennt die Liga mit ihren Herausforderungen bereits und sie ist sehr angetan, wie sich Bühner hier unter den besten Spielerinnen der Welt präsentiert.
24: Frieda ist ein sehr, sehr großes Talent. Frieda macht super. Wir sind alle eigentlich ein bisschen verzaubert von ihr. Hat natürlich jetzt auch andere Gegner vor sich. Ich denke, es würde sehr viel bringen. Und ich denke, dass wir vor allem jetzt auch bei der WM eine Frieda sehen, die noch mal einen Schritt nach vorne gemacht hat.
23: Die WM, das ist die Weltmeisterschaft im September in Berlin. Dann werden sich die deutschen Fans diese freche, selbstbewusste und trickreiche Frieda Bühner aus der Nähe angucken können.
21: Aber das nächste Spiel steht für Frieda Bühner mit Portland Fire schon morgen an gegen die Golden State Valkyries.
0: Das war's vom Sport. Im Nahen Osten bleibt die Lage weiter unruhig, auch wenn im Moment die Zeichen eher auf Durchatmen stehen. Zuletzt soll aber der Libanon Israel beschossen haben, trotz einer verkündeten Einigung auf eine Waffenruhe. Heute auf jeden Fall werden die Gespräche in Washington, also in den USA, die Gespräche über einen dauerhaften Frieden weitergehen. Nina Amin informiert über die aktuelle Lage und sie zeichnet die Chronologie einer abgesagten Eskalation.
5: Beirut atmet durch. Angriffe auf die libanesische Hauptstadt blieben vorerst aus. Israels Premierminister Netanyahu hatte gestern damit gedroht. Im Visier war die Dahiye, die südlichen Vororte von Beirut. Hier ist die Hisbollah stark vertreten. Aus dem dicht besiedelten Wohngebiet verließen die Menschen fluchtartig ihre Häuser. Viele harrten bis zum Abend im Zentrum Beiruts aus, sowie Wafa Hamoud.
6: Wir hoffen, dass Israel nicht einmarschiert und dass es zu keiner Konfrontation zwischen uns und ihnen auf dem Boden Beiruts kommt. So Gott will, werden wir und alle im Süden nach Hause zurückkehren.
5: Seit Wochen greifen sich Israels Armee und die pro-iranische Miliz gegenseitig an. Israelische Truppen marschieren immer weiter in den Süden des Libanon ein. Die Hisbollah beschießt den Norden Israels, trotz geltender Waffenruhe. Gestern Abend kam dann das Machtwort des amerikanischen Präsidenten. Trump verkündete, er habe mit Netanyahu und Vertretern der Hisbollah gesprochen und deeskaliert. Den israelischen Premier soll ein offenbar sehr wütender Trump dabei regelrecht rund gemacht haben. Das US-Nachrichtenportal Axios beruft sich auf Personen aus Trumps Umfeld. Der amerikanische Präsident soll seinen israelischen Verbündeten wegen des massiven Vormarsch im Libanon als verrückt bezeichnet haben. Der Druck war offenbar groß. Vorher hatte der Iran gedroht, Verhandlungen über ein Kriegsende mit den USA auf Eis zu legen und sogar Israel anzugreifen. Der Sprecher des iranischen Außenministeriums, Ismaele Barari.
7: Wir bestehen weiterhin darauf, dass eine Waffenruhe im Libanon ein Dreh- und Angelpunkt gibt.

0: Regierung und als Staat werden versuchen, den diplomatischen Weg zu beschreiten, um ein Ende der israelischen Übergriffe auszuhandeln. Die Entwicklung im Libanon wird einzig und allein davon abhängen, was auf der iranisch-amerikanischen Ebene geschieht.
1: Das heißt, es liege am Iran, das Beste für den Libanon zu verhandeln. Libanons Regierung, die keine Kriegspartei ist, hat Israel wenig entgegenzusetzen. Trotzdem finden heute zum vierten Mal Gespräche zwischen Vertretern beider Länder in Washington statt. Die pro-iranische Hisbollah lehnt diese Gespräche ab. Wafa Hamoud in Beirut hat wenig Hoffnung auf ein baldiges Kriegsende.
2: Ich bin überhaupt nicht optimistisch. Ich habe seit 1975 bis heute Kriege miterlebt. Ich bin mittlerweile über 60 Jahre alt. Es waren durchweg Kriege und wir haben sie überstanden. Möge Gott Frieden schenken.
3: Die angespannte Situation im Nahen Osten, Nina Amin berichtete. Fünf Minuten vor halb eins. In vielen Produkten, die wir hier in Deutschland benutzen, stecken Rohstoffe, die aus Indonesien stammen. Zum Beispiel Palmöl in Lebensmitteln und in Kosmetik. Indonesien ist sehr reich an Rohstoffen. Nicht nur Palmöl, auch Kohle und Nickel werden weltweit exportiert. Jetzt möchte das Land selbst mehr davon profitieren und hat neue Regeln für die Ausfuhr festgelegt. Regeln, die auch uns hier in Deutschland betreffen können. Christiane Justus informiert.
4: Die überraschende Neuigkeit verkündete Indonesiens Präsident Prabowo Subianto vergangene Woche vor dem Parlament.
5: Alle Verkäufe unserer Rohstoffprodukte, angefangen bei Palmöl, Kohle und Eisenlegierungen, müssen nun über staatliche Unternehmen abgewickelt werden, die von der Regierung der Republik Indonesien als alleinige Exporteure benannt wurden.
4: Im Klartext, die Ausfuhr von Rohstoffen aus Indonesien soll künftig zentral abgewickelt werden, staatlich kontrolliert über eine neue Gesellschaft, die dem erst kürzlich gegründeten Staatsfonds Danantara unterstellt wurde. Begründung für diesen Schritt sind angebliche Steuerverluste. Dem Präsidenten zufolge seien dem Land Einnahmen von bis zu 150 Milliarden US-Dollar jährlich entgangen, unter anderem, weil ihre Rohstoffe unter Wert ins Ausland verkauft worden seien.
5: Unsere natürlichen Ressourcen gehören uns und wir müssen entscheiden, wohin sie verkauft werden und was ein fairer Preis ist. Wir wollen die ungerechte Behandlung unseres Volkes nicht mehr hinnehmen.
4: Indonesien ist die größte Volkswirtschaft Südostasiens und weltweit führender Exporteur von Kohle, Palmöl, Nickel und anderen wichtigen Bodenschätzen. Hauptabnehmer ist, vor allem bei Nickel, China. Die Entscheidung stellt den traditionellen Handel auf den Kopf. Im Palmölsektor zum Beispiel verbinden bislang kleinteilige Lieferketten Bauern mit Agenten und Zwischenhändlern und globalen Lebensmittelkonzernen. Künftig müssen die Verträge über die zentrale Exportstelle laufen, die Menge und Preis kontrolliert. Experten haben allerdings so ihre Zweifel, dass die neue Rohstoffpolitik zum erhofften Ziel führt. Der indonesische Wirtschaftswissenschaftler Arianto Pantunru von der australischen National University sieht Parallelen zu ähnlichen Versuchen von Vorgängerregierungen, etwa beim Export von Gewürznelken oder auch bei der Regulierung von Palmöl. Allesamt seien gescheitert.
5: Ich denke, dass die Zentralisierung des Exports zu einer Wiederholung der Fehler früherer Regierungen führen könnte. Nach den bisherigen Erfahrungen hat so etwas eher zu Marktverzerrungen geführt und das Rent-Seeking begünstigt, das heißt die Gewinnmaximierung bei Einzelnen ohne gesellschaftlichen Nutzen.
4: Bessere Kontrolle am Zoll zum Beispiel könnte effektiver zum Ziel führen. Oliver Döhne von der Deutschen Wirtschaftsförderungsgesellschaft GTAI arbeitet in Indonesiens Hauptstadt Jakarta. Er geht davon aus, dass Preiserhöhungen auch in Deutschland zu spüren sein werden, zum Beispiel in Produkten, in denen Palmöl stecke. Die neue Exportpolitik habe viele überrascht, vor allem auch, weil Indonesien gerade ein umfassendes Wirtschaftsabkommen mit der EU aushandelt.
6: Es steht schon im Widerspruch zu dem Geist, in dem man eigentlich dieses Freihandelsabkommen abgeschlossen hat, auf jeden Fall. Ja. Also Freihandel ist das nicht mehr. Man möchte ja eigentlich durch dieses Abkommen ein bisschen mehr Freihandel haben, aber das ist jetzt wirklich ein Schritt, der genau in die andere Richtung eigentlich geht.
4: Mit der neuen Politik möchte Indonesien auch die Weiterverarbeitung der eigenen Rohstoffe im Land halten. Unternehmen weltweit sollen in Produktionsstätten in Indonesien investieren. Aus dem Land sollen dann nicht mehr nur Rohstoffe exportiert werden, sondern hochwertige, fertige Produkte, wie zum Beispiel Batterien für Elektromotoren mit indonesischem Nickel. Oliver Döhne von der GTAI hält den Schritt für eine Machtdemonstration, einen Power-Move des indonesischen Präsidenten, aber bei

0: In Fragezeichen bringe sie auch eine Chance für deutsche Unternehmen mit sich.
1: Wenn man Qualitätsprodukte auch für den Export produzieren möchte, dann braucht man auch Weltklasse Maschinen. Und da sehen wir eigentlich schon ein gewisses Potenzial hier mehr als im Moment ist, ne? Dass Deutschland, deutsche Unternehmen, Maschinenlieferanten unter anderem, ne? Dass die Indonesien dabei unterstützen könnten, diese Wertschöpfungskette hier im ganzen Land auszubauen.
0: Wie die Umsetzung des neuen indonesischen Exportplans im Detail aussehen soll, darüber ist noch nicht viel bekannt. Aber es soll jetzt zügig gehen. Die Übergangsphase ist erstmal nur bis September angesetzt. Danach soll das Geschäft mit Indonesiens Rohstoffen spürbar mehr Einnahmen auch für Indonesien einbringen.
2: Christiane Justus über Indonesien und die neue Rohstoffpolitik mit Folgen auch für uns hier in Deutschland.
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4: Um 12.30 Uhr mit Tarek Yusbashi. Die soziale Spaltung in Deutschland verschärft sich. Immer mehr Menschen leben in Armut. Das zeigen Zahlen des Statistischen Bundesamts, die der Paritätische Wohlfahrtsverband ausgewertet hat. In seinem neuen Bericht hat er die Lage in Deutschland zusammengefasst. Die Daten beziehen sich auf das vergangene Jahr. Details zur Lage in Norddeutschland von Pascal Küpper aus der NDR-Nachrichtenredaktion.
5: In Bremen lag die Armutsquote im vergangenen Jahr bei 27,5%, so hoch wie in keinem anderen Bundesland. Auch in Hamburg, Niedersachsen, Schleswig-Holstein und Mecklenburg-Vorpommern lag der Anteil über dem bundesweiten Schnitt von 16,1%. Während die Lage in Süddeutschland entspannter ist. Besonders Frauen, Ältere und Alleinerziehende leben oft in Armut, können sich also Dinge nicht leisten, die als minimaler Lebensstandard gelten. Der Paritätische warnt vor immer neuen Kürzungen im Sozialbereich, das spiele Populisten und Extremisten in die Hände.
4: Die Antidiskriminierungsstelle des Bundes hat im vergangenen Jahr so viele Anfragen von Betroffenen verzeichnet wie noch nie. Etwas mehr als 13.000 Menschen haben sich 2025 an die unabhängige Anlauf- und Beratungsstelle gewandt. Laut deren Jahresbericht entspricht das einem Anstieg von 15% im Vergleich zum Vorjahr. Aus Berlin, Chris Bertrow.
6: 43% der Menschen haben laut dem Bericht Hilfe gesucht, weil sie sich rassistisch diskriminiert fühlten. Sie waren damit erneut die größte Gruppe. 27% suchten wegen Benachteiligungen aufgrund einer Behinderung oder chronischen Krankheit Kontakt zu der Anlaufstelle. Auf Platz 3 Diskriminierungen wegen des Geschlechts. Sie machten etwa 22% der Anfragen aus, gefolgt von Ungleichbehandlungen wegen des Alters, Religion und Weltanschauung und der sexuellen Identität. An den Auslösern für Diskriminierung hat sich damit im Vergleich zum Vorjahr wenig geändert. Die absolute Zahl der Fälle stieg um rund 1.600 und hat sich seit 2021 mehr als verdoppelt. Die Antidiskriminierungsbeauftragte Ferda Ataman sieht in den Zahlen den Beleg, dass sich rassistische Einstellungen in Deutschland verfestigen und zu heftiger, erlebter Diskriminierung führen.
4: In Washington kommen Vertreter Israels und des Libanons zu einer weiteren Gesprächsrunde über eine Friedenslösung zusammen. US-Präsident Trump hatte gestern erklärt, er habe eine Deeskalation erreicht. Regierungschef Netanyahu habe in einem Telefonat zugesagt, alle israelischen Truppen auf dem Weg nach Beirut zu stoppen. Die libanesische Botschaft in Washington teilte mit, auch die Hisbollah-Miliz habe einen US-Vorschlag für eine neue Feuerpause akzeptiert. Die israelische Armee meldete, dass sie heute früh zwei Geschosse aus dem Libanon auf Nordisrael abgefangen habe. Aus dem Libanon gab es aber auch Berichte über neue israelische Angriffe. Der Sexualstraftäter Jeffrey Epstein hat systematisch die Modelbranche in Europa genutzt, um Missbrauchsopfer zu finden. Das zeigen Recherchen von NDR, WDR und SZ. Aus Hamburg Annette Kammerer.
7: Mindestens 5 Personen waren als Scouts für den Sexualstraftäter in Europa unterwegs und rekrutierten so für Epstein Frauen mit dem Versprechen einer Modelkarriere. Besonders im Fokus steht der in Frankreich lebende Model-Scout Daniel S., der laut den ausgewerteten Epstein-Files Fotos von mindestens 50 Frauen an Epstein schickte. In Frankreich haben mehrere Frauen Anzeige gegen ihn erstattet, wegen Menschenhandels und teils auch wegen des Vorwurfs der Vergewaltigung. Daniel S. wies die Vorwürfe gegenüber dem französischen Fernsehsender RTL zurück und erklärte, er habe lediglich Models an Epstein vermittelt. Amerikanischen Behörden lagen teils schon seit 10 Jahren Hinweise zu möglichen Komplizen in Europa vor, das zeigen die Epstein-Files. Anfragen an amerikanische und französische Behörden blieben unbeantwortet.
4: Unternehmen in Deutschland, die Schienenfahrzeuge, Gleise und Weichen produzieren, haben voriges Jahr über 15 Milliarden Euro umgesetzt. So viel wie noch nie. Das hat der Branchenverband der Bahnindustrie mitgeteilt. Aus Berlin, Anna Korwis.
7: Besonders stark wächst diesmal der Heimatmarkt, dank staatlicher Investitionen und großer Sanierungsprojekte. Vor allem bei der Infrastruktursparte zeigt sich das. 2025 wurden deutlich mehr neue Gleise, Weichen oder Signale verbaut als zuvor. Für dieses Jahr wird mit einer weiteren Steigerung gerechnet. Weniger dynamisch läuft dagegen das Geschäft mit neuen Zügen. Insgesamt aber haben sich die Auftragsbücher letztes Jahr kräftig gefüllt. Die Eingänge sind um 19% auf rund 22 Milliarden Euro gewachsen.
4: Die Unimedizin Greifswald forscht in Zukunft auch im All. Eines ihrer Projekte wurde von der Europäischen Weltraumorganisation ausgewählt. Die Experimente sollen auf der ersten kommerziell betriebenen Raumstation durchgeführt werden, die im nächsten Jahr ins All gebracht werden soll. Greifswalder Wissenschaftler sind selbst nicht an Bord, sie schicken einen Versuchsaufbau mit. Konkret wollen sie damit genauer erforschen, warum Knochen in der Schwerelosigkeit abbauen und welche Mechanismen dahinter stecken. Das könnte auch dabei helfen, Krankheiten wie Osteoporose besser zu verstehen, heißt es. Und das waren die Nachrichten.
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2: Weiter bis wolkig, von Westen her zunehmend Schauer und Gewitter und das alles heute bei Höchstwerten zwischen 21 und 26 Grad. Morgen ein wechselhafter Tag, besonders Richtung Ostsee und Vorpommern auch Regen dabei, später etwas Sonne. Temperaturen morgen 18 bis 23 Grad. Und so geht es weiter, Donnerstag heiter, von Westen her Schauer und Gewitter bei 18 bis 23 Grad und am Freitag wechselhaft bei 17 bis 20 Grad. NDR Info, der Verkehrsservice Stau, der stockende Verkehr ab 3 Kilometern Länge. A1 Lübeck Richtung Hamburg, zwischen Hamburg-Billstedt und Norderelbbrücke 4 Kilometer stockend. A1 Osnabrück Richtung Bremen, zwischen Dreieck Stur und Bremen-Hemelingen auch 4 Kilometer stockend vor der Baustelle. A2 Berlin Richtung Hannover, zwischen Irxleben und Alsleben 10 Kilometer Stau oder stockender Verkehr wegen Bauarbeiten. A2 Berlin Richtung Hannover zwischen Peine und Hämmelerwald 7 Kilometer stockend im Baustellenbereich. A2 Hannover Richtung Dortmund zwischen Hannover-Herrenhausen und Wunstorf-Lute 5 Kilometer stockender Verkehr. Und das war's. Wir wünschen gute Fahrt auf den Straßen in Norddeutschland. 12.36 Uhr. 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
2: Und da geht's jetzt um das Wort Reparatur. Dieses schöne Wort ist aus unserem Sprachgebrauch schon ziemlich verschwunden. Denn Reparaturen sind oft gar nicht mehr möglich.
8: Also Sie kaufen eine Waschmaschine und denken sich so, naja, 10 Jahre wird die schon halten. Und nach 3 Jahren ist sie kaputt. Gewährleistung ist dann abgelaufen, die geht ja nur 2 Jahre. Aber Sie würden sie gerne reparieren lassen. Mehr noch bereit dafür zu zahlen, auch der Hersteller. Ersatzteil haben wir nicht, geht nicht, kann keiner reparieren, kaufen sich gerne eine neue.
2: So beschreibt das der grüne Bundestagsabgeordnete Till Steffen. So beschreibt er die Ausgangslage, die aber jetzt verbessert werden soll, nämlich mit dem Reparaturgesetz. Hersteller von Elektrogeräten, Waschmaschinen, Föhnen und anderen Dingen sollen diese bei Bedarf reparieren müssen, auch wenn die Garantie bereits abgelaufen ist. Und plötzlich kommt jeder mit seinem Anliegen ins Reparaturstudio.
9: Ja, ich stehe hier im Repair-Café Tutto Caputo und aus der Waschmaschine kriecht gerade der Chefschrauber, den alle hier nur Rocky nennen. Hier ist ja wirklich einiges los. Woran wird denn gerade gemeinsam gewerkelt?
10: Ja, also viele kommen zu uns, weil sie Hilfe benötigen, zum Beispiel mit einer Fahrradklingel, bei der das Doppelzahnrad hakt oder mit einem mechanischen Aufziehwecker.
9: Oder mit einem defekten Lebenspartner.
10: Sehr witzig. Oder hier ein Toaster mit gerissenem Heizdraht, eine defekte Kühlschranktür, ein Grundgesetz, das jeden Moment den Geist aufgibt.
9: Grundgesetz? Wieso? Ist das kaputt?
10: Naja, die Kratzer sind nicht nur oberflächlich. Eigentlich ein schönes Schätzchen aus der Vergangenheit, aber es wurde zuletzt häufiger mit Füßen getreten. Klar, manche würden es am liebsten wegschmeißen, aber dafür ist es zu schade. Und es hat so lange gehalten. Ich meine, das ist Baujahr 1949.
9: Oh ja, da ist es dann sicher schwer, an Ersatzteile zu kommen.
10: Ja, die Hersteller gibt's alle nicht mehr. Hoppala. Für die Präambel brauche ich dringend einen anderen Dübel. übel, fällt immer hinten über.
9: Entschuldigung, aber lohnt sich da eine Instandsetzung wirtschaftlich gesehen überhaupt?
10: Klar, ein neues Grundgesetz wäre billiger, aber vielleicht fehlen dann ganz entscheidende Artikel. Also ich meine, in Europa sind in den vergangenen Jahren viele neue Hersteller aufgestiegen, teilweise sind sie schon Marktführer und die beherrschen einfach nicht das demokratische Handwerk. Von außen würde man den Unterschied nicht erkennen, aber innen, also die verbauen dann qualitativ schlechte Grundrechte.
9: Das ist aber ziemlich angestaubt, das alte Teil. Und hier, da kleben ja etliche Seiten zusammen.
10: Ja, wobei man auch sagen muss, zum Beispiel hier, Artikel 5 funktioniert sehr gut. Auch wenn manche das Gegenteil behaupten. Aber Meinungs- und Pressefreiheit lassen sich nicht kaputt brüllen. Trotzdem, ist natürlich angreifbar und wir müssen dringend eine Schutzfolie bauen. Aus Stahl.
9: Die Frage muss erlaubt sein, ob für so ein schrottiges Altertümchen heutzutage überhaupt jemand ernsthaft Verwendung hat. Ich meine, gucken Sie mal, angestoßene Ecken, Stockflecken, Eselsohren und hier ist ja auch noch was. Was ist denn?
10: Vorsicht, Sie sehen doch, das Grundgesetz steht auf tönernen Füßen. Vielleicht müssen wir versuchen, es komplett neu zu binden. Und zwar so, dass es auch nach einer Wahl noch verbindlich bleibt.
9: Bleibt es doch aber, oder ist die Garantie abgelaufen?
10: Nein, das Grundgesetz hat eigentlich eine lebenslange Garantie. Und man kann nur hoffen, dass die im radikalen Fall der Fälle auch wirklich greift.
9: Rocky, zum Schluss vielleicht was Positives. Worauf sind Sie besonders stolz? Was konnten Sie in Ihrem Repair-Café denn zuletzt retten?
10: Eine getrocknete Banane aus einem defekten Dörrobstautomaten.
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2: Ein Vorreiter in Sachen Digitalisierung ist Deutschland ja sicher nicht. Trotzdem konnte man seit einiger Zeit den Eindruck gewinnen, dass das Land so langsam in die Spur kommt. Der Glasfaserausbau nahm etwas an Fahrt auf. Der Ausbau geht auch aktuell weiter, allerdings geraten etliche Anbieter unter Druck. Projekte werden verschoben, Firmen gehen sogar insolvent. Woran das liegt und wie schwierig die Lage ist, da hat sich Michelle Gottemeier umgehört.
11: Die Glasfaserbranche ist zunehmend unter Druck. Projekte werden verschoben, Firmen gehen insolvent oder reduzieren ihre Pläne deutlich. Jüngstes Beispiel ist das Düsseldorfer Unternehmen Metrofiber. Es hat Insolvenz in Eigenverwaltung angemeldet. Bauprojekte werden vorerst gestoppt und neue Investoren gesucht. Doch Metrofiber ist kein Einzelfall. Auch andere Unternehmen der Branche mussten bereits Insolvenz anmelden oder ihre Ausbaupläne deutlich zurückfahren. Wie dramatisch ist die Situation also?
12: Der Markt ist unter Druck und die Lage ist durchaus angespannt. Aber wir sind weit entfernt von einer Krise. Der Markt ist dabei, sich neu auszurichten, sich neu zu justieren. Die Geschäftsmodelle werden angepasst, weil die Erwartungen der Investoren, die in den deutschen Glasfasermarkt eingetreten sind, nicht alle erfüllt wurden.
11: Sagt Frederik Ufer vom Branchenverband VATM. Probleme gibt es gleich mehrere. Zum einen bleiben viele Kunden bei ihren DSL- oder Kabelverträgen, weil diese für sie gut genug funktionieren. Die Wechselbereitschaft zu Glasfaser ist also gering. Zum anderen ist der Glasfaserausbau in Deutschland sehr teuer. Unternehmen müssen heute große Summen investieren, während sich Gewinne oft erst viele Jahre später einstellen. Und nach den Zinserhöhungen der vergangenen Jahre sind Kredite teurer geworden und Investoren deutlich vorsichtiger. Dazu kommen gestiegene Baukosten und ein Mangel an Fachkräften. Die Probleme treffen jedoch nicht alle Unternehmen gleich stark.
13: Da sollte man in jedem Fall kleinere Anbieter gesondert betrachten. Wenn man zum Beispiel Probleme sich anschaut, dann setzt das natürlich gerade besonders kleinere, regional tätige Glasfaserunternehmen unter Druck. Dagegen sind größere Anbieter etwas resistenter, weil sie meist bessere finanzielle Möglichkeiten haben und somit einfach mehr Risiko tragen können.
11: So Jan Büchel, Volkswirt beim Institut der Deutschen Wirtschaft. Aktuell gibt es etwa 300 Glasfaseranbieter in Deutschland. Doch die Branche rechnet mit Veränderungen. Kleinere Anbieter könnten vom Markt verschwinden, sich zusammenschließen oder von größeren Unternehmen übernommen werden. Der Glasfaserausbau in Deutschland stoppt also nicht. Er dürfte aber in Zukunft von weniger Unternehmen vorangetrieben werden, weiß Kara Schwarz-Schilling vom Wissenschaftlichen Institut für Infrastruktur und Kommunikationsdienste.
14: Ich würde schon erwarten, dass die Marktstruktur in Deutschland sich ändert in den nächsten Jahren. Und das ist jetzt auch nicht eine Katastrophe. Also in anderen europäischen Ländern, die mit der Glasfaserversorgung viel, viel weiter sind, da gibt es maximal 10 Player.
11: Vor allem die Geschwindigkeit muss sich in Deutschland ändern. Denn die Genehmigungsverfahren dauern zum Teil deutlich länger als anderswo.
15: Angesichts des herausfordernden wirtschaftlichen Umfelds müssen jetzt Bundesregierung und Bundesnetzagentur als die zuständige Regulierungsbehörde auch konkrete Maßnahmen ergreifen, um die Rahmenbedingungen für die weiterhin ausbauwilligen Unternehmen zu verbessern, damit auch weiter investiert wird.
11: Sagt Sven Knapp vom Bundesverband Breitbandkommunikation. Die Branchenverbände wünschen sich zum Beispiel mehr Aufklärungsarbeit, warum Glasfaser so wichtig für die digitale Zukunft ist. Und auch die Arbeit der Unternehmen selbst muss schneller gehen. Wer heute einen Vertrag abschließt, ist oft erst in einigen Monaten oder Jahren am Glasfasernetz. Das dauert an vielen Stellen noch zu lang.
2: Soweit Michel Goddemeier über den Glasfasermarkt, der sich in der Krise befindet. Die EU hat jetzt die Einigung verkündet. Sie befürwortet Abschiebezentren in Drittstaaten. Einzelheiten dazu erfahren wir gleich von unserem Brüssel-Korrespondenten und er hat auch erste Reaktionen dazu zusammengetragen. Jetzt gibt es weitere Themen dieses Tages in der kurzen Zusammenfassung.
4: Über 13 Millionen Menschen in Deutschland leben in Armut, etwa jeder und jede Sechste. Das ist das Ergebnis des Armutsberichts 2025 des Paritätischen Gesamtverbandes. Die meisten Menschen mit wenig Geld leben demnach in Bremen. Auch in Hamburg ist die Armutsquote hoch. Schleswig-Holstein und Mecklenburg-Vorpommern liegen im Mittelfeld. Als arm gilt in Deutschland, wer monatlich weniger als 1.446 Euro netto zur Verfügung hat. In Washington sprechen Vertreter aus Israel und dem Libanon erneut über eine mögliche Friedenslösung. Zuvor hatte US-Präsident Trump bereits von einer Deeskalation gesprochen. Israels Regierungschef Netanyahu habe demnach zugesagt, alle israelischen Truppen auf dem Weg nach Beirut zu stoppen. Die libanesische Botschaft in Washington teilte mit, auch die Hisbollah-Miliz habe einen US-Vorschlag für eine neue Feuerpause akzeptiert. Am Morgen gab es jedoch Berichte über erneute gegenseitige Angriffe. Mehr als die Hälfte der Erwachsenen in Deutschland ist übergewichtig. Zahlen des Statistischen Bundesamtes für 2025 zeigen, dass gut 53% der Erwachsenen einen Body-Mass-Index von über 25 haben. Ab diesem Wert stuft die Weltgesundheitsorganisation Erwachsene als übergewichtig ein. Der Body-Mass-Index berechnet sich durch das Körpergewicht geteilt durch die Körpergröße im Quadrat. Kritisiert wird das Messverfahren, weil es keine individuellen Unterschiede berücksichtigt. Das Wetter in Norddeutschland, heiter bis wolkig, von Westen her zunehmend Schauer und Gewitter, bei Höchstwerten von 21 bis 26 Grad. Das war der kurze Überblick. Es geht weiter mit Andreas Sperling.
2: Sie waren schon lange erwartet worden, jetzt sollen sie kommen, Abschiebezentren außerhalb der EU. Wer also Asyl beantragt, abgelehnt wird und nicht in sein Heimatland abgeschoben werden kann, der soll künftig dort untergebracht werden. Darauf hatten sich gestern Abend das EU-Parlament und die Mitgliedstaaten verständigt. Andreas Mayer-Feist berichtet aus Brüssel, er hat erste Reaktionen gesammelt.
16: Der für Migration zuständige österreichische EU-Kommissar Magnus Brunner lobte die Einigung. Das sei genau das, was sich Bürgerinnen und Bürger erwarteten. Nun werde geliefert.
17: Ein Punkt, wo wir Kontrolle zurückgewinnen, wer nach Europa kommen kann, wer Europa aber auch wieder zu verlassen hat. Also wir bringen mit dieser Einigung von gestern das Europäische Haus noch ein Stück weiter in Ordnung. Der gestrige Schritt, die gestrige Einigung sind ein wichtiger Schritt auf diesem Weg der Migrationswende.
16: Das Zeitalter der Rückführungen habe begonnen, erklärte die rechtsgerichtete ECR-Fraktion, die das Abkommen unter anderem zusammen mit den Christdemokraten im Europaparlament unterstützt hatte. Wer kein Bleiberecht in der EU habe, müsse Europa auch wieder verlassen, so die EU-Europaabgeordnete und CDU-Politikerin Lena Dupont.
18: Für uns war immer klar, wer Schutz braucht, bekommt Schutz. Wer keinen Schutz braucht und nicht berechtigt ist, muss Europa verlassen. Für uns auch besonders wichtig, gerade bei Straftätern und sicherheitsrelevanten Fällen, dass Rückführungsentscheidungen schneller, konsequenter und vor allen Dingen europaweit wirksam durchgesetzt werden können.
16: Aber auch kritische Stimmen gibt es zuhauf. Man habe der Panikmache der Rechten in Europa nachgegeben, heißt es bei der SPD im Europaparlament, die von einer erbarmungslosen Abschiebepolitik spricht. Das alles erinnere an die Anti-Migrationspolitik der Trump-Regierung. Auch Linke und Grüne äußerten Bedenken. Vorwurf der Grünen im Europaparlament, die Politik werde jetzt von fremdenfeindlichen Ideen beherrscht auf Kosten der Grundrechte von Migranten. Die Einigung gestern Abend schafft einen rechtlichen Rahmen, für die EU-Staaten selbst aktiv zu werden. Dies geschehe auch schon, erklärte EU-Kommissar Brunner.
17: Wir hören von Gruppen von Mitgliedstaaten, die eben diskutieren, die sich zusammentun. Das macht auch Sinn aus meiner Sicht. Ich kann Ihnen aber nicht sagen, wann genau das sein wird. Das hängt von den Mitgliedstaaten und den Verhandlungen zwischen den Mitgliedstaaten und den Drittstaaten ab.
16: Unter anderem Deutschland sucht schon nach Partnerstaaten als Standorte für mögliche Rückkehrzentren. Es fehlen aber konkrete Zusagen. Die Planungen stehen unter Beobachtung der EU-Grundrechteagentur. Die Einrichtungen dürften am Ende nicht zu rechtsfreien Räumen werden, heißt es. Tatsächlich aber hat der Europäische Gerichtshof schon im April den Weg freigemacht für Rückkehrzentren in Drittstaaten, wenn dort die gleichen Rechte und Regeln gelten wie auf EU-Boden. Die Beteiligten des EU-Beschlusses sagen, man habe aus Großbritanniens gescheitertem Ruanda-Modell gelernt, aber auch aus dem blockierten Albanien-Konzept der italienischen Regierung. Gemeinsam soll jetzt eine große Herausforderung bewältigt werden. Irgendwann läuft jede Frist aus. Abgelehnte Asylbewerberinnen und Bewerber, deren Herkunftsländer eine Rücknahme verweigern, können nicht ewig in derartigen Zentren verbleiben. Die EU plant, den Druck auf unkooperative Staaten zu erhöhen. Eines zeichnet sich dabei schon jetzt ab. Es wird ein Prozess, der noch einmal Zeit in Anspruch nehmen wird.
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2: Nachdem der vorherige Roman Midsommertage des Schriftstellers Ulrich Wölk erschienen war, wurde er bei Lesungen immer wieder nach dem Fortgang der Ereignisse gefragt. Ursprünglich hatte Wölk zwar gar nicht vorgehabt, die Geschichte der Philosophieprofessorin Ruth Lember, die in eine existenzielle Lebenskrise geraten war, diese Geschichte weiterzuerzählen, aber sich dann doch umentschieden. Und so ist mit dem Roman Hellere Tage jetzt die Fortsetzung erschienen. Annemarie Stoltenberg stellt das Buch vor.
19: Die Hauptfigur Ruth ist eine sympathische, sanftmütige, gebildete Frau. Wer den Roman Midsommertage gelesen hat, weiß bereits, dass sie auf dem Höhepunkt ihrer Karriere als Philosophieprofessorin war, als man sie fragte, ob sie Mitglied des Deutschen Ethikrates werden wolle. Der Ethikrat berät die Regierung etwa zur Gesetzgebung für Sterbehilfe oder ähnlich komplexe Fragen. Dieses Angebot hatte sich damals erübrigt, als eine politische Aktion, an der sie als junge Frau beteiligt war, öffentlich wurde. Die Tat reichte zurück in die Zeiten des RAF-Terrors. Damit hatte sie zwar nichts zu tun, aber sie hatte damals einen Sabotageakt an einem Strommast verübt. Als der Skandal aufkochte, ging zeitgleich ihre Ehe kaputt. Ihr Mann hat sie für eine andere Frau verlassen und das Verhältnis zu ihrer Stieftochter ist belastet. Jetzt ist Ruth in ein anderes Viertel von Berlin gezogen.
20: In dem Viertel rund um den Boxhagener Platz hat Ruth das Gefühl, Teil einer Minderheit zu sein. Ihr Alter, ihre seit Generationen in Stein gemeißelte Nationalität und ihre eindeutige sexuelle Orientierung vermitteln ihr auf den Straßen den Eindruck, nicht mehr dazuzugehören.
19: Mit Augenzwinkern und leisem Humor beschreibt Ulrich Wölk die fein verästelte Gedanken- und Gefühlswelt seiner Heldin. Und wir dürfen beobachten, wie Ruth versucht, ihr Leben wieder in den Griff zu bekommen. Auch die zeitweilig mehr als schwierige Beziehung mit ihrer Stieftochter Jenny, die für sie immer wie ein eigenes Kind war, kann sie vorsichtig wieder reparieren. Jenny lebt inzwischen mit einer Frau namens Nadine in einer schrägen Wohngemeinschaft. Sie erzählt von ihren Erfahrungen der letzten Jahre.
20: Kennst du das, dass man sich bei Beziehungsproblemen eine Weile besondere Mühe gibt, dem anderen alles recht zu machen? Ich habe die Schuld bei mir gesucht. Nadine hat mir das klargemacht. Sie meinte, Männer sind so. Das Einzige, was sie können, ist Frauen emotional von sich abhängig zu machen. Wir tun alles für sie, nur damit sie manchmal ein bisschen lieb zu uns sind.
19: Dann stirbt Ruths Vater. Sie muss sich um seinen Nachlass kümmern und entdeckt einen sorgfältig verschnürten Stapel alter Liebesbriefe eines Mannes an ihren Vater. Ruth ist irritiert und überprüft ihre eigenen Erinnerungen an den Vater ihrer Kindheit noch einmal neu.
20: Vielleicht war ihr Vater bei den langen Ausflügen durch die Mulden des Amrumer Kniepsands gar nicht zum Meer gegangen, sondern zu einem anderen, hinreichend entfernten Ort, um sich dort im Schutz der Dünen mit jemandem zu treffen.
19: Es gibt nicht viele Autoren in unserem Land, die unser Gesellschaftsleben ohne Dramatik, schnörkellos, sehr fein beobachtet beschreiben können. Das ist Ulrich Wölks spezielle Begabung, vom normalen Leben der gehobenen Mittelschicht so zu erzählen, dass man sich spiegelt im Text, etwas dazulernt und nicht zuletzt bestens unterhalten wird.
2: Der Roman heißt Hellere Tage von Ulrich Wölk. Er ist bei CH Beck erschienen und er kostet 26 Euro.
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2: Im Konflikt zwischen Israel und dem Libanon deutet sich eine Lösung an. Nach libanesischen Angaben soll die Hisbollah einem amerikanischen Vorschlag zugestimmt haben, die gegenseitigen Angriffe zu stoppen. The Times aus Großbritannien schreibt:
20: Der Iran hat erklärt, dass der Libanon Teil jedes Friedensabkommens sein muss. Er betrachtet die Hisbollah, auch wenn sie angeschlagen ist, nach wie vor als seine Speerspitze. Das Gebiet der Terrororganisation im Libanon dient als Vorposten gegen Israel. Trump hingegen hat den Libanon als separaten Konflikt bezeichnet. Ein Rückzug als Ergebnis von Verhandlungen könnte für Israel die klügere Entscheidung sein, allerdings nur, wenn die Hisbollah entmachtet und der Geld- und Waffenfluss aus Teheran gestoppt ist. Der Libanon ist kein Nebenschauplatz. Er muss der Ausgangspunkt für einen umfassenderen Frieden im Nahen Osten sein.
2: Auf die israelische Strategie des weiteren Vorrückens im Libanon blickt der Standard aus Österreich.
20: Israels Ministerpräsident Netanjahu ist nicht wahnsinnig, aber ein zynischer Machtpolitiker. Was immer sein Kalkül ist, Israel bringt es keinen Frieden und dem Libanon wieder unermessliches Leid. Dass der Vormarsch auch die Verhandlungen zwischen den USA und dem Iran zum Stillstand bringt und so auch diesen Konflikt zu verlängern droht, ist ein Kollateralschaden, den Netanjahu wohl gerne in Kauf nimmt.
2: Das US-amerikanische Wall Street Journal kommentiert:
20: Irans Regime sieht das als einen Krieg und es hat Trump seither an allen Fronten getestet. Wenn es auf US-Streitkräfte in der Meerenge oder im Golf feuert, versucht er dann weiter, die Waffenruhe zu retten? Wie sieht es bei stärkeren Angriffen auf Israel aus? Und wie bei der Behauptung, die Verhandlungen abzubrechen? In jedem Fall hat sich Trump bislang entschieden, eine Eskalation zu vermeiden und die Gespräche fortzusetzen. Solange er kein anderes Signal sendet, dürfte es schwierig werden, das Regime zur Einhaltung eines Abkommens zu bewegen, ganz gleich, was es aktuell verspricht.
2: Der Sydney Morning Herald aus Australien zieht Parallelen zu einem anderen Krieg.
20: Die Kriege in der Ukraine und gegen den Iran unterscheiden sich in vielerlei Hinsicht, doch in ihrem Wesen sind sie miteinander verbunden. Nicht nur, weil beide völkerrechtswidrig sind, sondern weil beide Kriege der Selbstüberschätzung sind. Zu Beginn formulierten sowohl Russlands Präsident Putin als auch US-Präsident Trump Maximalforderungen. Stattdessen werden beide von deutlich kleineren Staaten gedemütigt. Ihre großen Visionen eines vernichtenden Sieges haben sich als Fantasie erwiesen. Tatsächlich befinden sie sich in einer Pattsituation. Weder Russland noch die USA scheinen in der Lage zu sein, zu gewinnen, doch ebenso wenig scheinen sie einen Weg zu finden, sich aus dem Konflikt zu lösen. Experten unterscheiden gern verschiedene Formen nationaler Macht: Hard Power, Soft Power, Sharp Power oder Smart Power. Diese beiden Präsidenten liefern uns Fallstudien für Dumb Power.
2: Das waren Auszüge aus Kommentaren der internationalen Presse. Emily Seidel hat sie zusammengestellt.
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2: 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Und hier bei uns gibt es gleich um 13 Uhr die Nachrichten. Anschließend macht Ulrike Heckmann weiter. Erstes Thema bei ihr, unser NDR-Info-Thema heute. Wir fassen nochmal alles zusammen. Berichte, Interviews, Gespräche zu dem Thema, wie Jeffrey Epstein Jagd auf Frauen in Europa gemacht hat. Dazu dann gleich mehr. Das ist die aktuelle Recherche von NDR, WDR und SZ. Mein Name ist Andreas Sperling. Ich wünsche Ihnen noch einen schönen Tag.

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1: Um 13 Uhr mit Tarek Yusbaschi. Laut dem Armutsbericht des Paritätischen Gesamtverbands sind über 13 Millionen Menschen in Deutschland von Armut betroffen. Die Zahlen für Norddeutschland hat sich Christina Harland aus Hannover angesehen.
2: Alle Nordländer liegen über dem Durchschnitt von 16,1%. Allen voran Bremen, da ist jeder Vierte von Armut betroffen. Dann folgen Hamburg, Niedersachsen, Schleswig-Holstein und Mecklenburg-Vorpommern. Und wenn man sich die betroffenen Regionen im Norden anguckt, liegt neben dem Stadtstaat Bremen die Region Weser-Ems ganz weit vorne mit einer Armutsquote von 20,8%. Jeder Fünfte gilt hier als arm. Die Gegend wird als Region bundesweit nur noch von Trier getoppt.
1: Die Antidiskriminierungsstelle des Bundes hat im vergangenen Jahr so viele Fälle bearbeitet wie nie zuvor. Insgesamt haben sich 2025 mehr als 13.000 Menschen an die Beratung gewandt, weil sie sich beispielsweise wegen ihrer Hautfarbe, ihrer Religion oder ihres Geschlechts diskriminiert oder benachteiligt sahen. Laut der Beauftragten der Bundesregierung Ataman ist das ein Anstieg um 15% im Vergleich zu 2024. Eine deutliche Mehrheit mit 43% aller Anfragen hatte demnach Rassismus als Hintergrund. Dabei handelt es sich etwa um Beleidigungen, Abwertungen oder Benachteiligungen am Arbeitsplatz, bei der Wohnungssuche oder im Gesundheitswesen. Platz 2 mit 27% aller Anfragen belegten negative Erfahrungen aufgrund einer Behinderung, gefolgt von Diskriminierungen wegen des Geschlechts mit rund 22% der Fälle. Die Inflationsrate im Euroraum ist im Mai weiter gestiegen. Nach einer Schätzung der europäischen Statistikbehörde Eurostat verteuerten sich Waren und Dienstleistungen im vergangenen Monat um 3,2% im Vergleich zum Mai vergangenen Jahres. Aus Brüssel Sarah Lopez.
3: Das ist der höchste Wert seit etwa 2,5 Jahren. Im April lag die Teuerungsrate noch bei 3%, Anfang des Jahres bei 1,7%. Grund für die hohe Teuerungsrate im Euroraum sind vor allem die hohen Energiepreise. Die sind laut den Statistikern der Luxemburger Behörde innerhalb eines Jahres fast 11% teurer geworden. Wegen des Iran-Kriegs ist der Ölpreis zuletzt in die Höhe geschossen.
1: Vertreter der EU-Staaten und des Europaparlaments verhandeln heute über eine Reform der Fluggastrechte in Europa. Dabei geht es unter anderem darum, ab welcher Verspätung von Flügen Passagiere künftig eine Entschädigung bekommen. Die EU-Staaten haben sich im vergangenen Jahr dafür ausgesprochen, dass Fluggäste erst nach 4 Stunden Verspätung entschädigt werden sollen. Das Europaparlament und auch die deutsche Bundesregierung wollen dagegen, dass es wie bisher ab mindestens 3 Stunden Verspätung Geld gibt. In Washington treffen sich heute erneut Vertreter aus Israel und dem Libanon. Gestern hatte US-Präsident Trump nach eigenen Angaben mit Israel vereinbart, dessen Einsatz in der libanesischen Hauptstadt Beirut vorerst abzubrechen. Zudem habe die Hisbollah einer erneuten Feuerpause zugestimmt. Nina Amin in Beirut mit einer Einschätzung zu dieser vorläufigen Einigung.
4: Zumindest, was der libanesische Präsident Aoun sagt, ist sie nur begrenzt was wert, weil er meint, diese vorgeschlagene Vereinbarung heißt jetzt, dass die israelischen Angriffe auf Beirut, also auf die südlichen Vororte Beiruts, eingestellt werden, wenn die Hisbollah im Gegenzug auf Angriffe auf Israel verzichtet. Das heißt aber nicht, dass das den Südlibanon betrifft. Also, Sie haben es gesagt, da ist halt weiterhin Beschuss aus dem Südlibanon. Libanon von der Hisbollah Richtung Nordisrael und die israelische Armee greift auch weiter im Südlibanon ein. Also für Beirut erstmal eine gute Nachricht, aber für den Rest des Landes nicht.
1: Die deutsche Nationalmannschaft bricht heute zur Fußball-Weltmeisterschaft auf. Um 13.35 Uhr soll das Linienflugzeug in Frankfurt am Main in Richtung USA starten. Aus der Sportredaktion Holger Dahl.
5: Ziel ist noch nicht das offizielle WM-Quartier in North Carolina, sondern die Metropole Chicago, wo die DFB-Auswahl Samstag noch ein Testspiel gegen die USA bestreiten wird. Davor soll sich die Mannschaft an die neue Zeitzone gewöhnen und auch auf dem Trainingsplatz arbeiten. Kommenden Montag geht es dann nach Winston-Salem ins Teamhotel. 6 Tage später bestreitet die Mannschaft von Bundestrainer Julian Nagelsmann dann in Houston gegen Curaçao ihr erstes WM-Gruppenspiel.
1: Das waren die Nachrichten.
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6: Heiter bis wolkig heute, von Westen zunehmend Schauer und Gewitter, die Höchsttemperaturen 21 bis 26 Grad. Morgen wechselhaft, vor allem Richtung Ostsee und Vorpommern Regen, später dann auch etwas Sonne, 18 bis 23 Grad. Am Donnerstag heiter, von Westen her aber Schauer und Gewitter, 18 bis 23 Grad ebenfalls. Wechselhaft am Freitag etwas kühler mit Höchsttemperaturen um 20 Grad. In der Info der Verkehrsservice mit den Staus ab 3 Kilometer Länge. A1 Lübeck Richtung Hamburg zwischen Hamburg-Billstedt und Norderelbbrücke 4 Kilometer. A1 Osnabrück Richtung Bremen zwischen Dreieck Stur und Bremen-Hemelingen 4 Kilometer vor einer Baustelle. A2 Berlin Richtung Hannover zwischen Irxleben und Alsleben 12 Kilometer. Wegen Bauarbeiten. A2 Berlin Richtung Hannover zwischen Peine und Helmlerwald 4 Kilometer, auch hier Bauarbeiten. A7 Flensburg Richtung Hamburg zwischen Dreieck Hamburg Nordwest und Bahrenfeld 5 Kilometer. Und die A39 Lüneburg Richtung Hamburg ist zwischen Lüneburg Nord und Handorf gesperrt. Auch hier Bauarbeiten. Es staut sich, die Umleitung führt über die U90. Sie hören NDR Info, ich bin Ulrike Heckmann. Der Traum von einer Karriere als internationales Model wurde für viele Frauen zum Albtraum. Im Auftrag von Jeffrey Epstein rekrutierten offenbar mindestens 5 Personen als vermeintliche Model-Scouts junge Frauen in Europa. Doch statt in eine Model-Karriere gerieten sie in das Netzwerk des Sexualstraftäters Epstein. Wie er die Modelbranche systematisch für seine Zwecke nutzte, das zeigt eine Recherche von NDR, WDR und Süddeutscher Zeitung. Unser NDR-Info-Thema heute, jetzt im Podcast.
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8: Ich kam aus schwierigen finanziellen Verhältnissen und war damit das perfekte Ziel. Mir wurde eine Karriere als Model versprochen, wie in meinen kühnsten Träumen.
9: Rosa war 18 Jahre alt, als der französische Modelagent Jean-Luc Brunel die gebürtige Usbekin als Model entdeckte. Doch Brunel war ein enger Vertrauter von Jeffrey Epstein, dem wohl größten Sexualstraftäter der jüngeren Geschichte. US-Behörden schätzen, dass der Multimillionär über 1000 Frauen missbraucht hat. Rosa wird eine von ihnen. Vor dem US-Kongress wird sie später sagen:
10: One day.
11: Eines Tages rief mich seine Masseurin in sein Zimmer, wo ich zum ersten Mal von Jeffrey missbraucht wurde. In den folgenden 3 Jahren war ich immer wieder Vergewaltigungen ausgesetzt. Jeffrey Epstein war im Hausarrest wegen des sexuellen Missbrauchs minderjähriger Mädchen, genau zu der Zeit, als er mich missbrauchte.
9: Wie systematisch Epstein die Modelbranche für seine Zwecke nutzte, das zeigen jetzt Recherchen von NDR, WDR und Süddeutscher Zeitung. Mindestens 5 Personen waren laut den Recherchen als vermeintliche Model-Scouts in Europa unterwegs und rekrutierten Frauen für ihn. Wie war das Missbrauchsnetzwerk aufgebaut? Wie funktionierte die Anwerbung der jungen Frauen? Was war den Behörden bereits bekannt? Und was ist aus diesen vermeintlichen Model-Scouts eigentlich geworden? Diesen Fragen gehen wir in den kommenden gut 10 Minuten nach. Unser NDR-Info-Thema heute: Epsteins Jagd auf Models, wie der Sexualstraftäter ein regelrechtes Netzwerk in Europa geschaffen hat. Es ist der 2. Juni. Mein Name ist Anna Lubeckmann. Hallo.
12: Ich glaube nicht, dass Menschen begreifen, wie groß das Netzwerk war. Epstein hatte Model-Scouts überall auf der Welt, insbesondere in Europa.
9: So sagt es Eric Fudali, der Anwalt von Rosa. Die Recherche von NDR, WDR und Süddeutscher Zeitung zeigt nun erstmals das Ausmaß und auch die Methoden des Netzwerks. Dabei haben Model-Scouts junge Frauen gezielt angesprochen und ihnen Hoffnung auf eine große Karriere in der Modelbranche gemacht. Die Frauen sendeten anschließend Fotos von sich an die vermeintlichen Scouts. Und die leiteten die Bilder dann an Epstein weiter, häufig unter Angabe von Nationalität und Alter. Gefielen ihm die Fotos, wurde in der Regel ein erstes Kennenlerngespräch über Skype oder direkt an einem von Epsteins Wohnsitzen vereinbart. So auch im Fall von Mara, wie unsere Reporterin Andrea Brack-Penja schildert.
13: Mara hat einen Traum. Sie möchte Model werden. Als sie 2016 in Spanien ein Auslandssemester macht, habe sie einen Mann angesprochen, bei einem Event in einem Beauty-Salon.
10: Bist du ein Model? Ich sagte, nein, bin ich nicht. Das zu hören war für mich natürlich sehr aufregend, weil ich immer Model werden wollte.
13: Mara möchte anonym bleiben, ihren Namen haben wir geändert und ihre Stimme nachgesprochen. Der Mann, der sich damals als Model-Scout ausgegeben habe, ist ein Vertrauter Jeffrey Epsteins. Der Model-Scout, so erinnert sich Mara, organisiert ein Treffen zwischen ihr und Epstein, der Verbindungen zu Victoria's Secret haben soll. Epstein fliegt sie nach Miami ein. In seiner Villa angekommen, wird er schnell intim, erinnert sich Mara.
10: Er hatte ein Sexspielzeug und dann ging alles ganz schnell und schon war er dabei, sich an mir zu vergehen.
13: Recherchen von NDR, WDR und Süddeutsche Zeitung zeigen, Jeffrey Epstein nutzte systematisch die Modelbranche, um Missbrauchsopfer zu finden, auch in Europa. Anthony Monsui arbeitet als Journalist in Frankreich. Auch er findet Verbindungen Epsteins in die Welt der Models und erklärt das so.
14: This is an industry where...
15: Das ist eine Branche, in der die meisten Agenturen von Männern geleitet werden, mächtigen Männern, während die Beschäftigten junge Frauen sind. Und sobald Frauen in dieses System geraten, stellen sie fest, dass es da zwei Wege gibt. Der eine Weg ist es, Supermodel zu werden. Lange Zeit gab und gibt es bis heute allerdings auch noch den zweiten Weg, nämlich mächtigen Männern vorgestellt zu werden.
14: Which was being introduced to powerful men.
13: Mächtige Männer wie Jeffrey Epstein.
10: Er hat eine Umgebung geschaffen, in der man glaubt, man selbst sei verrückt. Alle denken, dass das normal ist, nur du bist die Seltsame, mit der etwas nicht stimmt.
13: Erinnert sich Mara. Bis heute macht sie eine Traumatherapie. Ob gegen die vermeintlichen Model-Scouts ermittelt wird, beantworten amerikanische und französische Behörden nicht. Dabei zeigen die Recherchen in den Epstein-Files, Hinweise zu mutmaßlichen Komplizen Epsteins in Europa lagen vor, seit mehr als 10 Jahren.
3: Und durch die Auswertung der Epstein-Files konnten die Reporter von NDR, WDR und SZ mindestens 19 europäische Frauen namentlich identifizieren, die offenbar über diesen Weg zu Epstein gelangt sind. Weitere Dutzende Fälle von Frauen aus Europa und aus Russland, die mutmaßlich in Epsteins Missbrauchsnetzwerk gerieten, ließen sich aufgrund der Unvollständigkeit der Dokumente nicht ausreichend verifizieren. Es ist daher von einer hohen Dunkelziffer auszugehen.
16: Der lange Zeitraum, über den dieses System gewirkt hat, ist erschütternd. Und was sehr deutlich wird, ist, dass es sich um ein strukturelles Problem von Gewalt gegen Frauen auch handelt.
3: So sagt es Sophia Wirsching vom bundesweiten Koordinierungskreis gegen Menschenhandel angesichts der neuen Erkenntnisse im Fall Epstein. Sie ist durch ihre Arbeit täglich mit Menschenhandel zum Zweck sexueller Ausbeutung konfrontiert. Und auch ihr ist die Anwerbemethode bekannt.
16: Der Menschenhandel wird ja definiert dadurch, dass er mit dem Element der Täuschung verbunden ist. Also Opfer werden angeworben, unter falschen Tatsachen wird ihnen etwas suggeriert, was oft zu schön ist, um wahr zu sein, und geraten dann in emotionale Abhängigkeiten. Das sehen wir bei dem Epstein-Fall sehr schön, oder auch bei finanzieller Abhängigkeiten. Und es ist immer schwieriger, seriöse von unseriösen Angeboten zu unterscheiden, weil es den jungen Menschen sozusagen ein Angebot macht, dass sie in dem Moment unbedingt wollen. Und da ist es sehr schwierig, gegenzuprüfen, ob es tatsächlich einen Arbeitsvertrag gibt, ob die Kosten transparent sind, was alles in dem Angebot sozusagen verwirklicht werden muss. Das können viele junge Menschen oft nicht gut bewerten.
3: Die WDR-Reporterin Jana Heck war an der aktuellen Recherche beteiligt und sie sagt...
17: Also was ich aus den Geschichten der Frauen erstmal sehr eindrücklich fand, also man denkt ja immer schnell, dass einem selbst sowas nicht passiert wäre, weil man irgendwie sofort gecheckt hätte, dass da was faul ist, ist so dieses offenbar stückweise Verschieben der eigenen Grenzen und auch wie hilflos und überfordert man sich in so einer Situation fühlen kann. Wir haben uns da im Team auch drüber unterhalten, wie schwierig es ja manchmal schon in so viel, viel ungefährlicheren Situationen ist, jemanden abzuweisen, der einen irgendwie bedrängt, einfach weil man zum Beispiel höflich sein möchte oder der andere einem körperlich überlegen wäre oder so. Und man darf auch nicht vergessen, dass was Epstein gemacht hat, das hatte ja System. Also es war offenbar auch darauf ausgelegt, die Frauen auch zu manipulieren. Und ja, die größte Herausforderung fand ich insgesamt so dieses Verifizieren von Fakten oder Aussagen, was manchmal auch nicht bis ins letzte Detail möglich ist, weil es zum Beispiel jetzt kein Bildmaterial gibt, was den Übergriff zeigt oder direkte Zeugen. Aber natürlich auch vieles in den Files, was Vorwürfe bestärkt, wie Schriftverkehr, Befragungen von Ermittlern, Fotos und Videos und so weiter.
2: Basis dieser ganzen Recherche sind die Epstein-Files. Würde man all diese Akten auf Papier drucken, dann würde das Ganze 8 Tonnen wiegen. Wir sprechen über 3 Millionen Seiten. Und unter anderem durch diese Akten konnte nun eben das Rechercheteam feststellen, mindestens 5 Personen waren als vermeintliche Model-Scouts in Europa unterwegs und rekrutierten Frauen für Epstein. Aber was wurde eigentlich aus diesen Scouts? Gegen Jean-Luc Brunel, derjenige, der Rosa angeworben haben soll, die wir ja zu Beginn der Folge gehört haben. Gegen ihn leitete die Pariser Staatsanwaltschaft 2019 Ermittlungen ein. Neben Vorwürfen der Vergewaltigung und sexueller Nötigung ging es um den Verdacht, er habe für Epstein junge Mädchen und Frauen angeworben und untergebracht. 2020 wurde Brunel festgenommen. Der Modelagent nahm sich in Haft das Leben, bevor ein Prozess eröffnet werden konnte. Und im Fall von Mara? Sie wurde eigener Aussage nach von Daniel S. angeworben. Sein Name liefert in den Epstein-Files mehr als 1800 Treffer. Der schwedische Staatsbürger, der in Frankreich lebt, schickte Epstein laut den Akten Fotos von mehr als 50 Frauen. Ob diese später auch von Epstein missbraucht wurden, geht aus den Files nicht hervor. Fragen dazu ließen Daniel S. und seine Anwältin unbeantwortet. In einem früheren Interview mit dem französischen Fernsehen hat Daniel S. aber alle Vorwürfe abgestritten. Ein Ermittlungsverfahren ist gegen ihn bisher nicht eingeleitet worden. Währenddessen kämpfen Frauen wie Rosa weiter für Gerechtigkeit.
18: I'm a woman.
19: Ich bin eine Frau. Ich bin eine Kämpferin. Ich bin eine Zeugin.
6: Epsteins Jagd auf Models, wie der Sexualstraftäter ein regelrechtes Netzwerk in Europa geschaffen hat. Das war das NDR-Info-Thema als Podcast heute mit Anna Lou Beckmann. Die Interviews hat Liane Kossmann geführt. Unser NDR-Info-Thema morgen: kommt Deutschland in den UN-Sicherheitsrat? 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Neue Folgen immer montags bis freitags in der ARD Sounds App. Zum zweiten Mal innerhalb von 1,5 Wochen gab es einen russischen Großangriff auf die Ukraine. Darüber wollen wir gleich sprechen mit unserem Korrespondenten in Kiew. Nach dem Sport und erstmal diesem raschen Überblick.
1: Knapp jede und jeder Sechste in Deutschland gilt als arm, insgesamt 13 Millionen Menschen. So steht es im Armutsbericht 2025 des Paritätischen Gesamtverbandes. In Bremen, Hamburg und Berlin leben außerdem besonders viele Menschen, die wenig Geld zur Verfügung haben. In Deutschland gilt jemand als arm, wenn er oder sie als alleinlebende Person monatlich weniger als 1.446 Euro netto zur Verfügung hat. Die EU will erreichen, dass weniger Menschen nach Europa kommen und verschärft deshalb weiter ihre Asylregeln. Vertreter des Europaparlaments und der Regierungen der Mitgliedsländer haben den Weg freigemacht für sogenannte Rückkehrzentren, die in Drittländern außerhalb der EU eingerichtet werden können. Der für Migration zuständige EU-Kommissar Brunner lobte die Einigung. Sie gebe mehr Kontrolle darüber, wer in die EU kommen kann, wer bleiben kann und wer gehen muss. Teils scharfe Kritik übten Linke, Grüne und SPD im Europaparlament. Die allermeisten Kirchen in Deutschland sind frei zugänglich und kostenlos, der Kölner Dom bald aber nicht mehr. Touristen müssen ab dem 1. Juli 12 Euro Eintritt zahlen. Mit der Gebühr sollen Pflege, Schutz und Betrieb der Kathedrale sichergestellt werden, teilten die Kirchenverantwortlichen mit. Wer zum Gottesdienst und zum persönlichen Gebet in den Dom kommt, soll das aber weiterhin kostenlos tun können. Das Wetter in Norddeutschland, heiter bis wolkig, von Westen her zunehmend Schauer und Gewitter, bei Höchstwerten von 21 bis 26 Grad. Das war der kurze Überblick. Weiter geht's mit Ulrike Heckmann.
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6: Tja, und die Gurte, die dürften langsam angelegt sein, die Sicherheitsvorkehrungen erklärt, denn in wenigen Minuten, Henrik Lückhoff, startet der Flug der deutschen Fußballnationalmannschaft in die USA.
20: Um 13.35 Uhr soll es losgehen und das Ganze auf einem ganz normalen Linienflug von Frankfurt aus nach Chicago, nicht wie früher mit einer Sondermaschine. Also da dürfte der eine oder andere Fluggast vielleicht mal einen Nationalspieler aus nächster Nähe sehen können. Und am Gate, da haben die wartenden Passagiere Karriere tatsächlich sogar Deutschland-Trikots geschenkt bekommen. Direkt neben einem Fußballer sitzen wird von ihnen aber wohl niemand, denn die Business Class ist für den DFB-Tross reserviert. Während für die Männernationalmannschaft jetzt die WM vor der Tür steht, da muss sich die Frauennationalmannschaft für ihre WM im nächsten Jahr in Brasilien erst noch qualifizieren. Und in Köln bereiten sich die DFB-Frauen gerade auf die beiden abschließenden WM-Quali-Spiele vor. Am Freitag gegen Norwegen, am Dienstag in Slowenien. Christopher Klein sagt uns, was bei diesem Qualifikationsendspurt die besondere Herausforderung für Bundestrainer Christian Wück ist.
18: Das Herausforderndste für Wück ist etwas, das er vor jedem Länderspiel machen muss, nämlich erkennen, mit welchen Nationalspielerinnen in der Startelf die Siegchancen am größten sind. Das ist allerdings aktuell gar nicht so einfach, denn die DFB-Frauen haben eine lange Saison in ihren Vereinen gerade hinter sich gebracht, sind körperlich und mental in ganz unterschiedlicher Verfassung nach Köln gereist. Außerdem gab es einige Absagen, unter anderem fehlt Kapitänin Julia Gwinn nach ihrer Schulter-OP. Ihre Stellvertreterin Janina Minge ist im ersten Spiel rot gesperrt. Außerdem hat der Bundestrainer mehrere Spielerinnen nominiert, die länger nicht mehr im DFB-Kader standen. Insofern ist es schon eine Art Personalpuzzle, das Wück da mit seinem Trainerinnen-Team lösen muss. Die Ausgangslage ist klar. Mit einem Sieg am Freitag in Köln gegen Norwegen ist Platz 1 in der Gruppe sicher und damit die direkte WM-Qualifikation. Zum Abschluss der Qualifikation steht dann nächsten Dienstag noch das Auswärtsspiel in Slowenien an.
20: Und bei uns steht jetzt Tennis an, die French Open in Paris. Da hat Alexander Zverev heute das bislang wohl schwierigste Match bei diesem Grand-Slam-Turnier vor der Brust. Im Viertelfinale wartet der spanische Jungstar Rafael Jordán. Guido Ringel, in Paris, was ist dieser Jordán für ein Spieler? Worauf muss sich Zverev einstellen?
21: Auf eine Menge Arbeit, denn der ist mit seinen 19 Jahren ein echter Profi, so wie man es von einem erwartet, der durchstarten will. Es ist sein erstes Jahr auf der Profitour, hat das letzte Jahr in den USA verbracht und sagt selbst, da bin ich gereift, da habe ich mein Spiel verbessert. Das liest sich übrigens auch in der Weltrangliste so. Vor einem guten Jahr war er noch um die 700, jetzt ist er ein Top-30-Spieler und ist vor allem auf Sand ein richtig starker, immer wieder mit seiner Vorhand, die so schnell geschlagen ist wie bei kaum einem anderen Spieler. Er hat sein Grand-Slam-Debüt in diesem Jahr in Australien gegeben. Jetzt steht er hier im Viertelfinale. Er ist einer, der sehr schnell lernt, mit seinen 19 Jahren schon extrem nervenstark ist, auch Rückstände gut aufholen kann. Also Zverev muss hier auf jeden Fall mindestens das zeigen, was er in den Runden zuvor schon gezeigt hat.
20: Noch läuft das Match von Zverev nicht. Für uns nochmal Zeit zu schauen, was sonst auf dem roten Sand in Paris los ist. Wir hören im Hintergrund bei Ihnen die Bälle fliegen.
21: Ja, es ist eine ukrainische Auseinandersetzung mit Jelena Svitolina gegen Marta Kostyuk. Und das Besondere daran ist, dass auf jeden Fall eine Ukrainerin im Halbfinale stehen wird und dann auf eine Russin trifft. Mira Andreeva hat sich im Match zuvor schnell unter einer Stunde qualifiziert für die Runde der besten vier. Und Russland gegen die Ukraine, auch wenn das hier ein Tennisturnier ist, die Politik ist nicht außen vor. Das wird wieder für Diskussionen und eben auch Emotionen sorgen. Momentan liegt Kostyuk vorn, die hat den ersten Satz gewonnen. Aber Svitolina darf sich noch auf die Unterstützung der Fans verlassen. Die ist ja mit einem Franzosen verheiratet. Deswegen unterstützen die französischen Tennisfans sie meistens extrem. Und insofern ist hier noch nichts entschieden, aber diese beiden Matches halt bei den Frauen noch vor Zverev.
20: Guido Ringel live aus Paris. Und wir haben es gehört, das Match von Alexander Zverev startet dann nach dem Duell der beiden Ukrainerinnen auf dem Center Court.
22: So viel vom Sport. Die Ukraine hat in der letzten Nacht erneut einen russischen Großangriff erlebt. Zum zweiten Mal innerhalb weniger Tage hat Russland die Hauptstadt Kiew und darüber hinaus andere Landesteile massiv mit Raketen und Drohnen angegriffen. Florian Kellermann ist Korrespondent in Kiew. Wie groß ist das Ausmaß der Schäden?
23: Es wurden vor allem die beiden Städte Kiew, also die Hauptstadt, und die Stadt Dnipro,

0: Infrastruktur angegriffen, denn in Kiew gab es heute Morgen in 140.000 Haushalten keinen Strom. Der wurde für den Großteil dieser Haushalte dann relativ schnell wiederhergestellt.
1: Der ukrainische Präsident hatte ja mit Verweis auf Geheimdienstinformationen vor einem erneuten massiven russischen Luftangriff gewarnt. War man darauf vorbereitet diesmal?
0: So gut man eben darauf vorbereitet sein kann. Die Bevölkerung wurde gewarnt, dass dieser Angriff bevorsteht. Und sehr viele Menschen haben das dann auch sehr genau verfolgt. Wann ist Luftalarm? Und man kann ja dann auch nachprüfen, was droht wahrscheinlich. Man sieht also auf sozialen Netzwerken die Meldungen, wie viele Raketen gerade unterwegs sind und ob sie eben auch gerade die Stadt treffen, in der man sich befindet. Das heißt, die Menschen waren zum großen Teil schon in Schutzräumen, soweit das möglich ist. Ansonsten ist es natürlich schwierig, sich darauf vorzubereiten, weil die Ukraine einfach zu wenige Möglichkeiten hat, vor allem diese ballistischen Raketen aus Russland abzuwehren. Da hilft nur dieses Patriot-System aus den USA. Mit dem lässt sich die Hauptstadt Kiew ganz gut schützen, aber eben weite Teile des Landes nicht. Und außerdem hat die Ukraine auch zu wenig von diesen Raketen.
1: Was macht das mit der Stimmung in der Ukraine?
0: Das ist jetzt schon nochmal eine neue Dimension an psychischer Belastung. So nehme ich zumindest wahr. Also die Menschen sind schon noch müder, noch gedrückter. Denn viele können dann eben auch in den Nächten, die halbwegs ruhig sind, nicht schlafen, weil sie Angst haben, dass der Abend die Nacht sein könnte, wo der nächste Großangriff kommt. Putin, der Kreml-Chef, hat ja damit gedroht und lässt natürlich offen, wann das genau sein wird. Also die Menschen sind noch müder und noch gedrückter als in den Wochen zuvor. Klar, der Winter war auch hart, aber im Frühling hat sich die Stimmung ein bisschen gebessert. Das ist jetzt wieder dahin.
1: Sie haben schon erwähnt, immer wieder ist Energieinfrastruktur das Ziel. Das gilt für die Angriffe Russlands auf die Ukraine, aber auch umgekehrt. Auch heute gibt es Meldungen, dass es russische Angriffe auf den staatlichen Energiekonzern Naftogaz in der Ukraine gegeben haben soll und umgekehrt die Ukraine eine russische Ölraffinerie getroffen haben soll. Was können Sie uns darüber sagen?
0: Da geht es vor allem um das wirtschaftliche Potenzial der beiden Länder, das jeweils versucht wird zu zerstören. Bei Naftogaz, die Ukraine hat ja auch selber Gasvorkommen in der Region Poltawa, die werden immer wieder angegriffen. Und damit wird eben versucht, auch die eigene Produktion der Ukraine zu unterbinden, sodass sie hier also auch in einen Mangel kommt, Gas importieren muss. Das ist schwierig. Und das schadet der ukrainischen Wirtschaft natürlich. Und umgekehrt versucht die Ukraine auch, die russische Wirtschaft zu treffen, dort, wo es sie am meisten schmerzt, bei der Ölproduktion, bei der Verwandlung von Öl in Treibstoff und hat damit ja auch Erfolge, was man daran sieht, dass Russland jetzt den Export von Flugbenzin zunächst einmal unterbunden hat, weil es eben diesen Treibstoff selber braucht. Solche Exportbeschränkungen hat es auch wegen der ukrainischen Angriffe in der Vergangenheit schon gegeben.
1: Ein anderer Punkt. In der Ukraine hat man ja den Regierungswechsel in Ungarn erleichtert aufgenommen. Doch der neue ungarische Regierungschef Modja, der knüpft die Unterstützung der Ukraine ja unter anderem an eine Verbesserung der Lage der ungarischen Minderheit in der Ukraine. Heute ist er nun zu Besuch beim deutschen Bundeskanzler und da soll es ja auch vor allem um die Unterstützung der Ukraine gehen. Inwieweit ist das in Kiew Thema?
0: Im Moment ist es noch kein Thema, aber ich kann mir schon vorstellen, dass sich vor allem die Beobachterinnen und Beobachter das sehr genau ansehen werden. Es geht ja vor allem auch für die Ukraine um die wichtige Frage, wie nahe könnte bald, hoffentlich bald aus Sicht der Ukraine, ein EU-Beitritt rücken. Und da sind die Bedenken oder die Kritikpunkte, die Modja an der Ukraine hat, natürlich auch ein wichtiger Faktor. Ich denke, solche Dinge wie die Frage der Minderheit lassen sich besprechen. Diese Fragen wurden unter Modjas Vorgänger Orban auch ausgenutzt von der dortigen Regierung. Diesen Eindruck hat man jetzt in Kiew nicht mehr, sondern eben schon, dass man solche Probleme auch konstruktiv gemeinsam lösen kann.
1: Florian Kellermann aus Kiew. Und um die massiven russischen Luftangriffe gegen die Ukraine geht es unter anderem heute auch in Streitkräfte und Strategien.

Standortdaten, die für Werbezwecke genutzt werden, die haben offenbar auch Landeskriminalämter genutzt für ihre Ermittlungen. Das zeigen Recherchen des Bayerischen Rundfunks und der Plattform Netzpolitik.

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1: Um 13.30 Uhr mit Tarek Yusbaschi. Immer mehr Menschen in Deutschland leben in Armut. Laut einem Bericht des Paritätischen Gesamtverbandes waren es im vergangenen Jahr mehr als 13 Millionen Menschen, über 16% der Bevölkerung. Was arm eigentlich bedeutet, fasst Nina Schön aus der NDR-Nachrichtenredaktion zusammen.
2: Haushalte, die als arm gelten, zahlen ihre Miete oft nicht pünktlich, können ihre Kredite nicht bedienen oder die Stromrechnung nicht bezahlen. Viele dieser Haushalte haben kein Auto, sind finanziell überfordert, wenn plötzlich die Waschmaschine kaputt geht, können keinen Urlaub machen oder Freizeitaktivitäten nachgehen, die Geld kosten. Davon sind vor allem Frauen, ältere Menschen über 65 Jahren und Junge zwischen 18 und 25 betroffen. In Bremen lebt jede vierte Person in Armut, in Hamburg und Berlin etwa jede fünfte, in Bayern nur jede achte.
1: Die Antidiskriminierungsstelle des Bundes hat im vergangenen Jahr so viele Anfragen von Betroffenen verzeichnet wie noch nie. Etwas mehr als 13.000 Menschen haben sich 2025 an die unabhängige Anlauf- und Beratungsstelle gewandt. Laut deren Jahresbericht entspricht das einem Anstieg von 15% im Vergleich zum Vorjahr. Aus Berlin, Chris Berdrow.
3: 43% der Menschen haben laut dem Bericht Hilfe gesucht, weil sie sich rassistisch diskriminiert fühlten. Sie waren damit erneut die größte Gruppe. 27% suchten wegen Benachteiligungen aufgrund einer Behinderung oder chronischen Krankheit Kontakt zu der Anlaufstelle. Auf Platz 3 Diskriminierungen wegen des Geschlechts. Sie machten etwa 22% der Anfragen aus, gefolgt von Ungleichbehandlungen wegen des Alters, Religion und Weltanschauung und der sexuellen Identität. An den Auslösern für Diskriminierung hat sich damit im Vergleich zum Vorjahr wenig geändert. Die absolute Zahl der Fälle stieg um rund 1.600 und hat sich seit 2021 mehr als verdoppelt. Die Antidiskriminierungsbeauftragte Ferda Ataman sieht in den Zahlen den Beleg, dass sich rassistische Einstellungen in Deutschland verfestigen und zu heftiger, erlebter Diskriminierung führen.
1: Die EU hat den Weg für sogenannte Rückkehrzentren freigemacht. Das sieht eine Einigung vor, die Vertreter des Europaparlaments und der Regierungen der Mitgliedsländer am Abend erreichten. Das Ziel ist, mehr Abschiebungen zu ermöglichen. Die Vereinbarung erlaubt es Mitgliedstaaten, Abschiebezentren in Drittländern einzurichten, die außerhalb der EU liegen. Außerdem soll Abschiebehaft länger möglich sein und Ausreisepflichtigen die Leistungen gekürzt werden, wenn sie nicht kooperieren. In Washington kommen Vertreter Israels und des Libanons zu einer weiteren Gesprächsrunde über eine Friedenslösung zusammen. US-Präsident Trump hatte gestern erklärt, er habe eine Deeskalation erreicht. Regierungschef Netanyahu habe in einem Telefonat zugesagt, alle israelischen Truppen auf dem Weg nach Beirut zu stoppen. Die libanesische Botschaft in Washington teilte mit, auch die Hisbollah-Miliz habe einen US-Vorschlag für eine neue Feuerpause akzeptiert. Die israelische Armee meldete, dass sie heute früh zwei Geschosse aus dem Libanon auf Nordisrael abgefangen habe. Aus dem Libanon gab es aber auch Berichte über neue israelische Angriffe. Die Ukraine ist in der Nacht erneut Ziel von massiven Angriffen aus Russland gewesen. Vor allem die Hauptstadt Kiew war betroffen. Allein hier wurden durch den Beschuss mit Raketen und Drohnen nach Behördenangaben mindestens 6 Menschen getötet und fast 60 verletzt. Mehrere Gebäude wurden demnach beschädigt oder gerieten in Brand. Russische Angriffe gab es auch in anderen Regionen der Ukraine, etwa auf die Städte Dnipro und Charkiw. Auch hier gab es Tote und Verletzte. Präsident Zelensky beklagte, die Flugabwehr habe zunehmend Probleme bei der Abwehr von Raketen, weil der Nachschub westlicher Verbündeter ausbleibe. Ostdeutschland wird eine Schlüsselrolle bei der Modernisierung des Landes spielen. Davon zeigte sich Bundeskanzler Merz beim Ostdeutschen Wirtschaftsforum in Brandenburg überzeugt. Aus Bad Saarow, Martin Adam.
4: Die hohe Dichte an Universitätsstandorten, die Forschungslandschaft beispielsweise in Sachsen und Mecklenburg-Vorpommern, sei ein Standortvorteil. Auch bei der Entwicklung von Halbleiterelektronik und in der Wasserstoffentwicklung würden Unternehmen aus dem Osten schon jetzt eine Vorreiterrolle einnehmen, so Merz in Bad Saarow. Er sehe keinen Grund, an der, Zitat, Problemlösungskompetenz Deutschlands zu zweifeln. Es werde allerdings auch nicht einen Big Bang, einen großen Befreiungsschlag an nur einem Tag geben. Im Gegenteil, das Versprechen, alles im Handumdrehen zu verändern, könne die Situation eher deutlich verschlechtern, sagte Merz. Ohne die AfD namentlich zu nennen, auch im Hinblick auf die anstehenden Wahlen in Sachsen-Anhalt.
1: Die Unimedizin Greifswald forscht in Zukunft auch im All. Eines ihrer Projekte wurde von der Europäischen Weltraumorganisation ausgewählt. Die Experimente sollen auf der ersten kommerziell betriebenen Raumstation durchgeführt werden, die im nächsten Jahr ins All gebracht werden soll. Greifswalder Wissenschaftler sind selbst nicht an Bord, sie schicken einen Versuchsaufbau mit. Konkret wollen sie damit genauer erforschen, warum Knochen in der Schwerelosigkeit abbauen und welche Mechanismen dahinter stecken. Das könnte auch dabei helfen, Krankheiten wie Osteoporose besser zu verstehen, heißt es. Und das waren die Nachrichten.
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5: Heiter bis wolkig heute, von Westen her zunehmend Schauer und Gewitter, 21 bis 26 Grad. Morgen wechselhaft, vor allem Richtung Ostsee und Vorpommern Regen, später dann aber auch wieder etwas Sonne und etwas kühler, 18 bis 23 Grad. Gleiche Temperaturen am Donnerstag, von Westen her Schauer und Gewitter, ansonsten heiter. Wechselhaft am Freitag, nochmal kühler, 17 bis 20 Grad. NDR Info, der Verkehrsservice mit den Staus ab 3 Kilometer Länge. A1 Lübeck Richtung Hamburg zwischen Hamburg-Bildstedt und Norderelbbrücke 4 Kilometer. A2 Berlin Richtung Hannover zwischen Irxleben und Alsleben 12 Kilometer wegen Bauarbeiten. A2 Berlin Richtung Hannover zwischen Peine und Helmnerwald 5 Kilometer, auch hier Bauarbeiten. A7 Flensburg Richtung Hamburg zwischen Dreieck Hamburg Nordwest und Bahrenfeld 5 Kilometer. Und die A39 Lüneburg Richtung Hamburg ist zwischen Lüneburg Nord und Handorf wegen Bauarbeiten längerfristig gesperrt. Die Umleitung über die U90. Gesammelt werden sie für Werbezwecke, Standortdaten von Smartphones. Recherchen des Bayerischen Rundfunks und der Plattform netzpolitik.org zeigen, mindestens 2 Landeskriminalämter haben solche Daten auch bei ihren Ermittlungen nämlich genutzt. Das LKA in Mecklenburg-Vorpommern hat bestätigt, Zitat, in geringem Umfang Standortdaten aus der Werbeindustrie eingesetzt zu haben. Und auch das LKA Brandenburg hat eingeräumt, Dienste von Standortdatenhändlern zu nutzen. Damit gibt es zum ersten Mal Belege, dass deutsche Behörden kommerziell gehandelte Standortdaten ausgewertet haben. Maximilian Zierer erzählt darüber mehr.
6: In der EU ist der Verkauf von Standortdaten ohne explizite Einwilligung der Nutzer eigentlich verboten. Marc Zöller, Professor für Strafrecht und Digitalisierung an der LMU München, hält es für nicht gesetzeskonform, wenn deutsche Polizeibehörden solche Standortdaten aus Smartphone-Apps nutzen.
7: Also im Moment, wer das macht, handelt ohne gesetzliche Grundlage und damit rechtswidrig.
6: Eigentlich werden die Daten für Werbezwecke erhoben, dem stimmen Smartphone-Nutzer in der Regel zu. Wenn die Polizei solche Daten für Ermittlungen nutzt, handelt es sich laut Zöller um eine Zweckänderung und damit um einen Eingriff in das Grundrecht der informationellen Selbstbestimmung. Und dafür reiche die derzeitige Gesetzeslage weder im Bund noch in den Ländern aus. BR und Netzpolitik.org haben alle 16 Landeskriminalämter in Deutschland gefragt, ob sie Daten von Datenhändlern einsetzen. Die LKAs in Bremen, Hessen, Rheinland-Pfalz, Sachsen-Anhalt und Schleswig-Holstein verneinten dies. Die restlichen 9 Landeskriminalämter machten keine Angaben und beriefen sich auf Geheimschutzgründe. Strafrechtsexperte Marc Zöller von der Münchner LMU.
7: Also sagen wir mal, wenn man es nicht machen würde, könnte man es ja auch schreiben. Das spricht dafür, dass auch dort es zumindest in Erwägung gezogen wird.
6: Der Landesdatenschutzbeauftragte von Mecklenburg-Vorpommern, Sebastian Schmidt, hat durch die Recherchen von BR und Netzpolitik.org erfahren, dass das dortige LKA Standortdaten von Datenhändlern eingesetzt hat. Jetzt hat er ein Prüfverfahren eingeleitet.
8: Es geht uns ja darum, dass die Polizei sich mit Blick auf den Datenschutz rechtskonform verhält. Das ist ja unser primäres Anliegen. Und wenn hier eine Datenverarbeitung ohne Rechtsgrundlage stattfindet, dann sind wir natürlich dazu gehalten, dass wir da eine entsprechende Maßnahme ergreifen.
6: Datenschützer Schmidt sieht eine Gefahr darin, dass die Polizei bestehende gesetzliche Regelungen umgehen könnte.
8: Die Schwierigkeit ist halt, dass sich mit solchen Daten tatsächlich Standortprofile erstellen lassen. Das ist dann ähnlich wie eine Funkzellenabfrage oder eine Echtzeitortung.
6: Bei diesen Maßnahmen ortet die Polizei Handys von Verdächtigen. In der Regel müssen Richter die Maßnahmen anordnen.
8: Und einen solchen Richtervorbehalt würde man zum Beispiel umgehen, wenn man kommerzielle Standortdaten nutzt, ohne dass man eine entsprechende Rechtsgrundlage dafür hat.
6: Das LKA Mecklenburg-Vorpommern betont auf Nachfrage von BR und Netzpolitik.org, Standortdaten kommerzieller Datenanbieter seien lediglich in der Vergangenheit genutzt worden. Zitat, gegenwärtig und auch zukünftig sei die Verwendung nicht vorgesehen.
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5: Der Chip-Standort Dresden bekommt ein weiteres Werk. Infineon will in einem Monat seine neue Chipfabrik dort einweihen. Das Unternehmen hat in den Neubau 5 Milliarden Euro investiert. Rund 1 Milliarde davon stammt aus Fördermitteln. Das Besondere, die Fabrik wird 3 Monate früher fertig als geplant. Wie ist das möglich, wo Deutschland doch sonst vor allem Bauverzögerungen kennt? Ralf Geißler hat nachgefragt.
9: Willkommen auf der wohl saubersten Baustelle Deutschlands, der künftigen Smart Power Fab von Infineon Dresden. Hier wird nach jedem Baufortschritt gründlich geputzt.
10: Wir wischen, um so viel wie möglich des eingetragenen Schmutzes schon wieder rauszubekommen.
9: Bauleiter Holger Hasse steht neben seiner Putztruppe in einer unfertigen Halle, dem künftigen Reinraum. Der muss für die Chipproduktion sauberer werden als jeder OP-Saal. Deswegen putzen sie, obwohl die Handwerker noch gar nicht durch sind.
10: Ja, das ist keine einfache Tätigkeit, zumal sie den Schmutz mit dem Auge irgendwann nicht mehr sehen. Trotzdem muss diese Reinigung ordentlich gemacht werden. Die Personen werden geschult, wie das zu tun ist, wie oft das Wasser getauscht werden muss. Das ist ein sehr wichtiger Vorgang für uns.
9: Schon der Putzplan zeigt, eine Chipfabrik ist aufwendig. Trotzdem wird der Bau 3 Monate früher fertig als geplant. Wie geht das im Land von Stuttgart 21 und Berliner Flughafen? Man brauche eine exzellente Planung, sagt Fabrikleiter Thomas Richter. Außerdem Pragmatismus und Behörden, die mitziehen. All das habe man in Dresden gehabt.
11: Wir haben das Ganze natürlich auch mit Partnern gestartet, die nicht die erste Fabrik bauen. Halbleiterfabriken zu bauen, ist in Europa leider ein Stück weit fremd geworden, aber ja nicht im Rest der Welt. Und mit genau solchen Partnern arbeiten wir dann auch zusammen.
9: Tatsächlich wurden in Dresden schon mehrere Chipfabriken hochgezogen. Es gibt seit Jahrzehnten Erfahrung. Auch die Bosch-Fabrik sei 2021 früher fertig geworden als geplant, sagt Frank Bösenberg vom Branchenverband Silicon Saxony.
12: Ein paar Rahmenbedingungen darf man auch nicht vergessen. Die Baustelle bei Infineon läuft meines Wissens wenigstens 6 Tage in der Woche. Also auch das ist möglich mit Ausnahmegenehmigungen.
9: Bösenberg hat als junger Mann Bauingenieur studiert. Er findet den Ruf, Deutschland könne nur langsam bauen, überzogen. Das Flüssiggasterminal in Wilhelmshaven entstand in nur 10 Monaten. Auch einige Autobahnprojekte wurden zuletzt pünktlich fertig.
12: Der Abgesang auf Deutschland, dass wir nichts hinkriegen, ist aus meiner Sicht ungerechtfertigt. Es gibt die Positivbeispiele. Es gilt halt, die auszuweiten, idealerweise auch auf Infrastrukturprojekte.
9: Wenn deutsche Baustellen glänzen, liegt das oft an politischem oder unternehmerischem Druck. Es liegt aber auch an günstigem Wetter, idealem Bauland und an Verträgen, die Pünktlichkeit einfordern. Auch Infineon habe sich Fristen zusichern lassen, sagt Werksleiter Richter.
11: Es ist in jedem Fall von der Vertragsgestaltung her immer gut klarzumachen, dass es in jede Richtung gut ist, für die Baufirma im Plan fertig zu sein. Wir verlieren ja Geld, wenn die Fabrik nicht rechtzeitig fertig wird. Und sozusagen das Positive und das Negative wird unter den Partnern dann geteilt.
9: In einem Monat weiht Richter seine Fabrik ein, mit Ehrengästen und viel Protokoll. In den Reinraum darf man dann nur noch mit Schutzanzug. Vorher wird aber noch mal gründlich geputzt.
5: Ralf Geißler berichtete. Es soll in der EU mehr Abschiebungen geben und wer ausreisepflichtig ist, soll dann die EU auch wirklich verlassen. Dazu hat die EU jetzt eine sogenannte Rückführungsverordnung beschlossen. Was damit genau auf sich hat, das wollen wir uns gleich erklären lassen von unserer Korrespondentin. Erst einmal dieser kurze Überblick.
1: Über 13 Millionen Menschen in Deutschland leben in Armut, etwa jeder und jede Sechste. Das ist das Ergebnis des Armutsberichts 2025 des Paritätischen Gesamtverbandes. Die meisten Menschen mit wenig Geld leben demnach in Bremen. Auch in Hamburg ist die Armutsquote hoch. Schleswig-Holstein und Mecklenburg-Vorpommern liegen im Mittelfeld. Als arm gilt in Deutschland, wer monatlich weniger als 1.446 Euro netto zur Verfügung hat. Nach massiven russischen Angriffen in der Ukraine steigt die Zahl der Opfer, darunter viele Zivilisten. Ihre Zahl liegt bei aktuell 18, teilten die ukrainischen Behörden mit. Russland hatte die Ukraine in der Nacht mit Drohnen, Marschflugkörpern, ballistischen Raketen und auch Hyperschallwaffen beschossen. Getroffen wurden vor allem die Hauptstadt Kiew und die Millionenstädte Dnipro und Charkiw. Das russische Verteidigungsministerium bezeichnete die Angriffe als Vergeltungsaktion. Ab wie vielen Stunden Verspätung bekommen Flugpassagiere eine Entschädigung? Europaparlament und EU-Rat verhandeln heute darüber. Die meisten Mitgliedsländer wollen erreichen, dass Flugreisende erst nach 4 Stunden Verspätung entschädigt werden. Das Europaparlament und auch die deutsche Bundesregierung sind allerdings dafür, dass der Status quo bleibt und es schon ab 3 Stunden Verspätung Geld zurückgibt. Das Wetter in Norddeutschland, heiter bis wolkig, von Westen her zunehmend Schauer und Gewitter, bei Höchstwerten von 21 bis 26 Grad. Das war der kurze Überblick und nun weiter mit Ulrike Heckmann.
5: Die EU will die Migrationspolitik weiter verschärfen. Sollen mehr Abschiebungen möglich sein und wer ausreisepflichtig ist, soll die EU auch wirklich verlassen. Auf dem Tisch liegt jetzt dafür eine sogenannte Rückführungsverordnung. Näher erklären lassen wollen wir uns das jetzt von unserer EU-Korrespondentin Katrin Schmidt. Das war ja schon mal Thema. Vor ein paar Wochen bereits hatte das EU-Parlament grünes Licht gegeben für härtere Asylregeln und damit einen Vorschlag der EU-Kommission abgesegnet. Dieses Go war aber nur zustande gekommen, weil die EVP da gemeinsam mit den Rechtsaußenparteien im Parlament gestimmt hatte, was für viele Diskussionen gesorgt hatte. Was war das jetzt für ein Schritt?
13: Ja, das war jetzt sozusagen der nächste und der entscheidende Schritt in dieser Sache, wo also die Position des Parlaments, ja, die zuletzt auch mit viel Tamtam sozusagen zustande gekommen ist, nämlich dadurch, dass wir im Nachhinein erfahren haben durch Recherchen der dpa, dass sich die Christdemokraten, also wo auch CDU und CSU mit beherbergt sind in der europäischen Verteilenfamilie, auch mit den rechten Fraktionen inklusive AfD offensichtlich über eine Chatgruppe bei WhatsApp abgesprochen haben. Das war jetzt quasi eine Geschichte dessen, aber das hat die Parlamentsposition ergeben. Jetzt wurde sie abgeglichen, auch mit der Position der Mitgliedsländer, die eine ähnliche Verschärfung wollten, die wir jetzt sehen, und ist jetzt gemündet eigentlich in der finalen Rückkehrverordnung, die jetzt nur noch mal formal abgestimmt werden muss. Aber im Prinzip ist es das. Das ist eigentlich eine Formalie. Und das ist wirklich auch jetzt noch mal von der Dimension ein entscheidender Schritt, weil wir haben in 10 Tagen den Fall, dass das große Migrationspaket der EU endgültig in Kraft tritt. Da wurde ja jahrelang dran verhandelt. Und das hatte noch genau eine Leerstelle, die musste jetzt gefüllt werden, weil alle Regeln bringen im Prinzip wenig, wenn man nicht auch, wie jetzt geschehen, in der Rückkehrverordnung regelt, was man macht, damit mehr Menschen, die einen negativen Bescheid schon längst in der Tasche haben, schon längst bekommen haben in der EU, die EU auch wirklich verlassen. Und das ist ein wirklich offener Punkt, weil bislang die Zahlen sprechen eine klare Sprache. Nur jeder Vierte, der ausreisepflichtig ist, verlässt auch wirklich die EU, weil er keine Papiere hat, weil das Heimatland ihn nicht zurücknimmt, weil sonst irgendwas dagegen spricht, der Mensch nicht auffindbar ist. Also all diese Dinge. Und da will man eben ran. Und das ist schon auch entscheidend für das Schicksal der europäischen Migrationspolitik. Mal abgesehen von vielleicht Details, über die wir jetzt noch vielleicht genauer sprechen wollen.
5: Wie will die EU denn effizientere Abschiebungen erreichen?
13: Im Prinzip sind es 3 Säulen, auf denen diese Rückkehrverordnung steht. Also einmal, sie will untereinander jetzt die Staaten mehr zur Kooperation bewegen. Das ist jetzt festgeschrieben. Also praktisches Beispiel, es war bislang nicht so, dass wenn in Frankreich ein Abschiebebescheid erstellt wurde, dass der hätte auch von Deutschland einfach so durchgesetzt werden können und durchgeführt werden können. Das soll sich ändern, also mit einer gegenseitigen Anerkennung dieser Bescheide. Das könnte viel Arbeit ersparen und auch eben Schlupflöcher schließen, dass Menschen einfach nochmal weiterziehen und es im nächsten EU-Staat genauso versuchen, wenn sie es schaffen. Also das wird zum Beispiel geregelt, eine bessere Koordination ist Punkt 1. Punkt 2 ist, man will die Menschen, die ausreisepflichtig sind, mehr zur Kooperation verpflichten, man könnte schon fast sagen zwingen, nämlich indem man, wenn sie es nicht in dem Maße tun, ihnen viel schneller Leistungen kürzt, Dokumente einbehält, das kann auch digitaler Art sein, also Handy, Smartphone auslesen, Laptop auslesen, um wirklich auch an Informationen zu kommen, wo der Mensch eigentlich herkommt und wo er wieder hin sollte sozusagen nach dem negativen Asylbescheid. Und der dritte Punkt, der ja auch für sehr viel Aufmerksamkeit sorgt, ist eben, ja, es soll auch möglich sein, Menschen, die von ihrem Heimatland nicht zurückgenommen werden, erstmal in sogenannte Rückführungszentren, Return Hubs wird es auch gerne genannt, in Drittstaaten, also außerhalb der EU, zu bringen, um sie dann von dort aus weiterzuleiten nach einer gewissen Zeit.
5: Wie soll das genau mit diesen Abschiebezentren funktionieren? Welche Länder zum Beispiel sollen das sein?
13: Also bislang gibt es da noch keine wirklichen konkreten Vereinbarungen. Alle Innenminister, nicht nur der Deutsche, sondern auch viele andere, die hier in Brüssel vorbeikommen, die scheuen sich eigentlich schon Länder zu nennen, weil man so weit noch nicht ist. Dennoch sickert ein bisschen was durch und am Ende sind Länder wie Ruanda, Libyen, Mauretanien, Usbekistan, Äthiopien immer im Gespräch. Es gibt eine Sache, die ist schon offiziell, nämlich die Niederlande hat mit Uganda eine Kooperation schon eingetütet und dort sollen also die ersten Rückkehrzentren entstehen, wo dann also vor allem in den Niederlanden abgelehnte Asylbewerber hingebracht werden sollen. Das ist beispielgebend. Die schwirren so, aber zumindest die Prognose auch von Alexander Dobrindt, dem deutschen Innenminister, ist, dass man gemeinsam mit ein paar anderen Staaten da vorangehen will und jetzt schon intensiv an Kooperationen arbeitet und bis Ende des Jahres da auch erste Pläne verkünden möchte. Das ist zumindest das, was angekündigt ist.
5: Gerade was diesen Punkt der Abschiebezentren betrifft, was ist da mit rechtlichen Bedenken? Wird das womöglich wieder kassiert, denn der Vorstoß Italiens mit Abschiebezentren in Albanien, der landete ja vor Gericht.
13: Ja. Es sieht so aus wie so ein bisschen auch ein Lernprozess, ne? Was möglich ist und was vor Gericht Bestand haben könnte. Also der allererste Versuch war ja mal von Großbritannien mit Ruanda ein solches Modell aufzuziehen. Das ist damals gerichtlich gescheitert, unter anderem grob gesagt, weil festgestellt wurde, es ist nicht sicher, dass in Ruanda die Grundrechte dieser Menschen eingehalten werden nach europäischen Standards. Das war der Grund. Dann Italien, Albanien, da gab es auch Verzögerungen drin. Das lag dann daran, dass im Prinzip die falschen Menschen dorthin geschickt wurden. Also Leute, die eigentlich noch bessere Chancen auf Asyl hatten in Italien. Man hätte also andere wählen müssen. Daran ist es da gescheitert. Es war aber nie ein Votum eines Gerichts, das sagt, solche Modelle sind nicht möglich. Und es gibt dazu jetzt auch ganz aktuell, also aus dem April, eine Prognose des Generalanwalts am Europäischen Gerichtshof. Dem wird dann häufig gefolgt, aber das wissen wir noch nicht. Der sagt natürlich, solche Zentren sind möglich unter der Bedingung, dass die Menschen, die dorthin geschickt werden, ja, Grundrechte der Europäischen Union weiter genießen. Das heißt vielleicht ganz konkret, sie haben Zugang auch zu einem Minimum an juristischer Beratung, um vielleicht auch ihren negativen Asylbescheid anfechten zu können. Sie können Kontakt zur Familie aufnehmen, solche Dinge. Wenn man sagt, das ist im Groben gewährleistet, sieht es bislang so aus, als könnte das rechtssicher sein. Ich kann mir aber durchaus vorstellen, dass wenn dann konkrete Kooperationen bestehen und man es genauer weiß, wie es dort vor Ort aussehen soll, dass das auch vor Gericht natürlich nochmal versucht wird anzufechten und dann werden wir sehen, wie das dann in dem Fall ausgeht.
5: Also auf drei Wegen versucht die EU nun, effizientere Abschiebungen zu erreichen. Wie schnell lässt sich das alles denn umsetzen? Denn da müssen ja wirklich alle an einem Strang ziehen.
13: Ja, es sieht schon so ein bisschen so aus, als sei all das auch im Interesse grundsätzlich von allen EU-Staaten. Also gibt schon eine große Einigkeit darüber. Es wird eben um Details gestritten, zum Beispiel bei der Frage gegenseitige Anerkennung von Asylbescheiden. Da haben vor allem große Staaten wie unter anderem Deutschland so ein bisschen die Befürchtung auch, dass jetzt in anderen Ländern die Asylbescheide da negativ ausgestellt werden und dass es dann zum Beispiel Deutschland wäre, die ganze Arbeit haben, die Menschen zurückzuführen. Es ist leichter, so ein Papier ausgestellt, als die Rückführung organisiert. So, das sind natürlich Sachen, die müssen immer noch im Detail ausgehandelt werden, wie das genau, unter welchen Bedingungen. Und ja, es ist auch nichts, was morgen in Kraft tritt, sondern diese Verordnung hat jetzt eine Frist von einem guten Jahr, in der sie umgesetzt werden soll. Manche Sachen haben auch 12 bis 18 Monate Zeit. Also nichts geht morgen los, aber es wird an vielen Enden ja momentan gestrickt. Und wie gesagt, in 10 Tagen tritt der Migrationspakt in Kraft. Dann werden erst nochmal wieder andere Maßnahmen angeschoben. Also es ist ja ein großes Puzzle, wo an vielen Teilen gearbeitet wird. Und insgesamt gibt es da schon eine große Einigkeit, dass dieser Trend eigentlich in Richtung mehr Abschottung, Richtung Auslagern der Herausforderung in außereuropäische Länder, dass der weitergehen soll. So nehmen wir das schon wahr hier in Brüssel.
5: Unsere Korrespondentin Katrin Schmidt war das.
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5: Heute beginnt das Hamburger Kurzfilmfestival. Bis zum Sonntag zeigen dort Filmschaffende aus der ganzen Welt ihre Produktionen. Sivrin Näwe und Jan Wiedemann über das Programm und das diesjährige Motto.
14: Zu diesen Geräuschen sind Menschen zu sehen, die zuhören, deren Gesichtsausdruck sich verändert, je nachdem, was sie hören. Die Künstlerin Eva Jollo hat für den Trailer des diesjährigen Kurzfilmfestivals Freundinnen und Freunde in intimsten Momenten des Versunkenseins ins Zuhören gefilmt. Das Hören visuell eingefangen. Listening, also zuhören, ist das Motto des Hamburger Kurzfilmfestivals in diesem Jahr.
15: Bei Filmen mag das ein bisschen absurd klingen erstmal, aber vom Prinzip ist es natürlich dasselbe, wie sich in einer Runde am Tisch den anderen Perspektiven zuzuwenden. Ist das im Kino auch so? Man schaut Filme und da kommen Fragen, kommt es zu Widersprüchen und vielleicht auch zu Ungewissheiten und sich dem Ganzen mal hinzugeben, abzuwarten, zuzuhören, dabei zu sein. Ja, es gibt eine große Möglichkeit, teilzunehmen, zuzuhören, mitzumachen.
14: Maike Mia Höhne, die als Professorin an der Uni Film lehrt, ist künstlerische Leiterin des Hamburger Kurzfilmfestivals, eines der wichtigsten und renommiertesten dieser besonderen Filmszene, bei dem jedes Jahr bis zu 400 Filme gezeigt werden. Das internationale Interesse ist überwältigend. Das Programm für die kommenden Tage ist das Ergebnis eines sehr arbeitsreichen Jahres für Maike Höhne und Sven Schwarz, dem organisatorischen Leiter des Festivals.
15: Ihr könnt euch nicht vorstellen, wir haben über 6000 Filmeinreichungen bekommen. Das heißt, Filmschaffende aus der ganzen Welt möchten gerne ihren Film in Hamburg präsentieren und schicken uns den. Und weil uns das gar nicht reicht, suchen wir auch noch selber und sprechen Filmschaffende an, die wir spannend finden, auf anderen Festivals gesehen haben und bitten darum, hey, schick doch mal was vorbei. Und daraus gestaltet sich dann dieses unglaublich große Programm.
14: Ein Programm mit Filmen, die Seismographen des fiebrigen Zustands unserer Welt sind, wie es im Programmheft formuliert wird. Dafür werden Preisgelder von 18.500 Euro im Wettbewerbsteil des Festivals vergeben. Wie Filmschaffende Feminismus, Flucht oder Krieg in Bilder fassen, ist in den kuratierten Programmangeboten, die auf dem Festivalgelände und in den mitmachenden Hamburger Kinos gezeigt werden, zu sehen. Mo und Friese ist der Programmbereich für Kinder und Jugendliche, der Schulen und Kitas zu Filmvorführungen mit Produktionen aus 20 Ländern einlädt.
16: Bei Kurzfilm subversiv, emotional, direkt, politisch, engagiert, witzig, sarkastisch. Kurzfilm kann einfach alles.
14: Seit 42 Jahren bietet das Kurzfilmfestival Hamburg eine Plattform für eine Nische von kleinen Filmen, die Großes bewirken können. Filme wie Undressing My Mother von Ken Wardrop aus dem Jahr 2004, der damals auf dem Hamburger Kurzfilmfestival erstmals zu sehen war. Ein Film, in dem der Filmemacher seine Mutter aus ihrem Leben und ihrer Ehe erzählen lässt.
17: I would often say to him, oh, would you like if I was skinnier? No, he said, sure, you keep me warm and you're nice and cuddly.
14: Es sind Bilder unglaublicher Ästhetik und Anmut, die den Körper dieser älteren nackten Frau zeigen. Sie erzählt gleichzeitig laut lachend und sanft in Erinnerungen versunken, wie ihr verstorbener Mann ihren Körper immer schön und sexy fand und in einer herzzerreißenden Offenheit, wie sehr sie ihn vermisst.
17: I miss my love, Lord. I wish you was here now.
14: Für Maike Mia Höhne ist dieser Film auch über 20 Jahre später ein Beispiel, warum Kurzfilme die Kraft haben, von der Leinwand direkt ins Herz zu treffen.
15: Der dauert keine 6 Minuten und mir laufen ab Minute 2 die Tränen und er kriegt mich einfach jedes Mal wieder. Und das kann Kurzfilm. Kriegt dich, es packt dich, es ist authentisch, es ist echt und es ist sowas vom Herzen gewollt, dass es einfach süchtig macht.
5: Das Hamburger Kurzfilmfestival ab heute.
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5: Im Konflikt zwischen Israel und dem Libanon deutet sich eine Lösung an. Nach libanesischen Angaben soll die Hisbollah einem US-Vorschlag zugestimmt haben, die gegenseitigen Angriffe zu stoppen. Dazu die Times aus Großbritannien.
18: Der Iran hat erklärt, dass der Libanon Teil jedes Friedensabkommens sein muss. Er betrachtet die Hisbollah, auch wenn sie angeschlagen ist, nach wie vor als seine Speerspitze. Das Gebiet der Terrororganisation im Libanon dient als Vorposten gegen Israel. Trump hingegen hat den Libanon als separaten Konflikt bezeichnet. Ein Rückzug als Ergebnis von Verhandlungen könnte für Israel die klügere Entscheidung sein, allerdings nur, wenn die Hisbollah entmachtet und der Geld- und Waffenfluss aus Teheran gestoppt ist. Der Libanon ist kein Nebenschauplatz. Er muss der Ausgangspunkt für einen umfassenderen Frieden im Nahen Osten sein.
5: Auf die israelische Strategie des weiteren Vorrückens im Libanon blickt der Standard aus Österreich.
18: Israels Ministerpräsident Netanjahu ist nicht wahnsinnig, aber ein zynischer Machtpolitiker. Was immer sein Kalkül ist, Israel bringt es keinen Frieden und dem Libanon wieder unermessliches Leid. Dass der Vormarsch auch die Verhandlungen zwischen den USA und dem Iran zum Stillstand bringt und so auch diesen Konflikt zu verlängern droht, ist ein Kollateralschaden, den Netanjahu wohl gerne in Kauf nimmt.
5: Das US-amerikanische Wall Street Journal kommentiert:
18: Irans Regime sieht das als einen Krieg und es hat Trump seither an allen Fronten getestet. Wenn es auf US-Streitkräfte in der Meerenge oder im Golf feuert, versucht er dann weiter, die Waffenruhe zu retten? Wie sieht es bei stärkeren Angriffen auf Israel aus? Und wie bei der Behauptung, die Verhandlungen abzubrechen? In jedem Fall hat sich Trump bislang entschieden, eine Eskalation zu vermeiden und die Gespräche fortzusetzen. Solange er kein anderes Signal sendet, dürfte es schwierig werden, das Regime zur Einhaltung eines Abkommens zu bewegen, ganz gleich, was es aktuell verspricht.
5: Das waren Auszüge aus Kommentaren der internationalen Presse, zusammengestellt von Emily Seidel. 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
1: Um 14 Uhr mit Tarek Yusbashi. Die soziale Spaltung in Deutschland verschärft sich. Immer mehr Menschen leben in Armut. Das zeigen Zahlen des Statistischen Bundesamts, die der Paritätische Wohlfahrtsverband ausgewertet hat. In seinem neuen Bericht hat er die Lage in Deutschland zusammengefasst. Die Daten beziehen sich auf das vergangene Jahr. Details zur Lage in Norddeutschland von Pascal Küpper aus der NDR Nachrichtenredaktion.
19: In Bremen lag die Armutsquote im vergangenen Jahr bei 27,5%, so hoch wie in keinem anderen Bundesland. Auch in Hamburg, Niedersachsen, Schleswig-Holstein und Mecklenburg-Vorpommern lag der Anteil über dem bundesweiten Schnitt von 16,1%, während die Lage in Süddeutschland entspannter ist. Besonders Frauen, Ältere und Alleinerziehende leben oft in Armut, können sich also Dinge nicht leisten, die als minimaler Lebensstandard gelten. Der Paritätische warnt vor immer neuen Kürzungen im Sozialbereich, das spiele Populisten und Extremisten in die Hände. Egal ob Wohngeld, Rente oder Krankenversicherung, die Politik muss laut Verband wieder für mehr soziale Sicherheit sorgen, denn der Alltag vieler Menschen werde schon längst von Armut bestimmt, wenn es zum Beispiel um die Frage geht, ob eine vollwertige Mahlzeit noch bezahlbar ist oder ob die Heizung angemacht werden kann.
1: Die Antidiskriminierungsstelle des Bundes hat im vergangenen Jahr so viele Fälle bearbeitet wie nie zuvor. Insgesamt haben sich 2025 mehr als 13.000 Menschen an die Beratung gewandt, weil sie sich beispielsweise wegen ihrer Hautfarbe, ihrer Religion oder ihres Geschlechts diskriminiert oder benachteiligt sahen. Laut der Beauftragten der Bundesregierung Atamann ist das ein Anstieg um 15% im Vergleich zu 2024. Eine deutliche Mehrheit mit 43% aller Anfragen hatte demnach Rassismus als Hintergrund. Dabei handelt es sich etwa um Beleidigungen, Abwertungen oder Benachteiligungen am Arbeitsplatz, bei der Wohnungssuche oder im Gesundheitswesen. Platz 2 mit 27% aller Anfragen belegten negative Erfahrungen aufgrund einer Behinderung, gefolgt von Diskriminierungen wegen des Geschlechts mit rund 22% der Fälle. Die Europäische Union hat den Weg für schärfere Asylregeln freigemacht. Mit der neuen Rückkehrverordnung werden mehr und schnellere Rückführungen von abgelehnten Asylbewerbern möglich. Einzelheiten von Katrin Schmidt aus Brüssel.
20: Im vergangenen Jahr hat nur jeder Vierte, der ausreisepflichtig ist, auch wirklich die EU verlassen. Deshalb spricht der zuständige EU-Innenkommissar Magnus Brunner jetzt von einem ganz, ganz wichtigen Schritt, mit dem die EU wieder mehr Kontrolle darüber hat, dass Rückführungen auch wirklich stattfinden. Und das soll kurz gesagt vor allem über drei Wege erreicht werden. Erstens effizientere Abschiebeverfahren auch innerhalb der EU, also indem man sich zum Beispiel gegenseitig die Asylbescheide anerkennt. Zweitens, indem Ausreisepflichtige zur Kooperation verpflichtet oder gezwungen werden. Und tun sie das nicht, können einheitlich Leistungen gekürzt werden oder auch abschiebehaft länger jetzt angeordnet werden. Und drittens ist der Weg nun frei, um Abschiebezentren in Drittstaaten, also außerhalb der EU, zu errichten.
1: Russland hat erneut mit Raketen und Drohnen die Ukraine angegriffen. Dabei kamen 18 Menschen ums Leben, 12 von ihnen in Dnipro und 6 in Kiew. Zahlreiche weitere wurden verletzt. Aus Kiew Florian Kellermann.
21: Es war der zweite russische Großangriff aus der Luft innerhalb von 9 Tagen. Nach ukrainischen Angaben setzte Russland 73 Raketen und 656 Langstreckendrohnen ein. In der ukrainischen Hauptstadt wurden mehrere medizinische Einrichtungen schwer beschädigt, darunter eine Poliklinik, die knapp 20.000 Patienten betreut. Am Morgen lag eine dicke Rauchwolke über Teilen von Kiew. Russland griff in der Nacht auch, wie im Winter, die Strominfrastruktur an. 140.000 Haushalte in Kiew hatten zeitweise keinen Strom.
1: Touristen müssen ab dem 1. Juli 12 Euro Eintritt zahlen, wenn sie in den Kölner Dom gehen wollen. Das haben die Kirchenverantwortlichen mitgeteilt. Mit der Gebühr sollen Pflege, Schutz und Betrieb der Kathedrale sichergestellt werden. Wer zum Gottesdienst und zum persönlichen Gebet in den Dom kommt oder eine Kerze anzünden will, soll das weiterhin kostenlos machen können. Dafür werden im Kölner Dom verschiedene Zugangsbereiche geschaffen. In Deutschland sind die meisten Kirchen frei zugänglich. Das waren die Nachrichten.
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5: Heute heiter bis wolkig von Westen her, zunehmend Schauer und Gewitter. 21 bis 26 Grad heute. Morgen etwas kühler, 18 bis 23 Grad. Wechselhaft, vor allem Richtung Ostsee und Vorpommern Regen, später etwas Sonne. Gleiche Temperaturen am Donnerstag, heiter zunächst von Westen her, dann Schauer und Gewitter und wechselhaft auch am Freitag noch etwas kühler, 17 bis 20 Grad dann. NDR Info, der Verkehrsservice mit den Staus ab 3 Kilometer Länge. A1 Lübeck Richtung Hamburg zwischen Hamburg-Billstedt und Norderelbbrücke 2 Kilometer. A2 Berlin Richtung Hannover zwischen Irxleben und Alsleben 12 Kilometer wegen Bauarbeiten. A7 Flensburg Richtung Hamburg zwischen Dreieck Hamburg Nordwest und Bahrenfeld 5 Kilometer. Die A7 Kassel Richtung Hannover ist zwischen Hildesheim-Drispenstedt und Dreieck Hannover Süd gesperrt. Es gab einen Unfall. Die Umleitung über die U31 und die A39 Lüneburg Richtung Hamburg ist zwischen Lüneburg Nord und Hanndorf wegen Bauarbeiten längere Zeit gesperrt. Dadurch staut es sich die Umleitung hier über die U90. Eine glamouröse Karriere auf dem Laufsteg, das Gesicht großer Marken werden. Von so etwas träumen Menschen in der Modelbranche, vor allem junge Frauen. Doch dafür müssen sie erst einmal entdeckt werden, zum Beispiel durch Model Scouting. Und genau diese Strukturen soll der tote Sexualstraftäter Jeffrey Epstein missbraucht haben, um junge Frauen aus Europa in seine Fänge zu bekommen. Journalisten von NDR, WDR und der Süddeutschen Zeitung haben sich nun nochmals die Epstein-Files angeschaut mit dem genauen Blick auf dieses Rekrutieren von europäischen Models. Das System dahinter, das ist jetzt Thema in 11KM, der Tagesschau-Podcast.
2: Es gibt da eine E-Mail und der Empfänger dieser E-Mail, der ist Jeffrey Epstein. Ich lese mal daraus vor, weil die bringt das Problem eigentlich ganz gut auf den Punkt. In diesem Business fühle ich mich wie ein Fischer, ja, ein Fisherman. Manchmal angel ich schnell, manchmal habe ich quasi einen Catch und manchmal gibt es keinen Fisch. Mhm. Manchmal angel ich keinen Fisch.
3: Und die Fische sind die Frauen?
2: Ja. Mhm. Und er schreibt auch, there are millions out there. Also das Angebot ist massig.
22: Diese E-Mail, aus der NDR-Journalistin Anna Klüspies hier gerade zitiert hat, die ist eine von unzähligen Mails aus den Epstein-Files. Anna hat sich mit ihren Kolleginnen und Kollegen für eine Teamrecherche-Doku durch die Akten gearbeitet. Sie erzählt heute bei 11KM von der sogenannten Model-Masche. Der verurteilte Sexualstraftäter Epstein ließ sich jahrelang ungestört junge Frauen aus Europa zuführen, um sie dann zu missbrauchen, so erzählen es Betroffene. Ihr hört 11KM, der Tagesschau-Podcast. Ein Thema in aller Tiefe. Mein Name ist Nadja Mitzkat. Hallo Anna.
2: Hi Nadja. Wir sind in Spanien, es ist das Jahr 2016 und die Frau, um die es geht, heißt Mara. Sie heißt eigentlich anders, aber wir haben sie für unsere Recherche anonymisiert, weil sie nicht erkannt werden möchte. Also wir haben ihr einen anderen Namen gegeben und auch ihre Töne verfremdet durch KI.
23: When this began, I was around 22 years old, studying abroad.
2: Mara studiert in Spanien zu dieser Zeit und sie hat uns erzählt, es ist ein ganz normaler Tag. Sie ist in ein Nagelstudio gegangen, sie hat uns erzählt, dass sie dort oft war und dort hat sie dann einen Mann kennengelernt.
23: He was friendly with all the women there. It seemed that everybody knows him and he approached me friendly. He looked at me and said that like, oh, you're very pretty or you're a model.
2: Sie hat das so geschildert, es war wie ein Event, was dort stattgefunden hat. Und er hat sich ihr dann genähert und hat gesagt, oh wow, du bist total hübsch, bist du ein Model?
23: And I was like, oh no, not a model.
2: Nein, ich bin kein Model. Obwohl sie immer ein bisschen davon geträumt hat. Also sie hat uns erzählt, dass sie es auch mal versucht hatte bei Agenturen, die ihr aber immer gesagt hätten, ah, da fehlt ein bisschen was Besonderes. Und es hat irgendwie nicht so richtig gereicht.
23: I was very excited because I always wanted to be a model. I even approached agencies, but they always refused me.
2: Und da ist jetzt plötzlich dieser Mann, der sagt, wow, du bist total schön, willst du nicht Model werden? Ich könnte dir dabei helfen. Und plötzlich tut sich für sie da so ein kleiner Traum auf. Und sie ist natürlich erstmal total interessiert.
3: Und der Mann, ist der ein Model-Scout oder warum macht er ihr da Hoffnung in diese Richtung?
2: Genau, also er stellt sich als Model-Scout vor, sagt, er arbeitet in dem Business schon lange, ist da sehr erfolgreich und könnte ihr helfen, Model zu werden. Die beiden bleiben in Kontakt und treffen sich, also bei einem Abendessen. Und Mara ist erstmal vorsichtig, ja, also sie ist Anfang 20, sie ist jung und da ist plötzlich dieser Mann, der ihr dieses Versprechen macht. Sie nimmt dann zu diesem Treffen, zu diesem Abendessen eine Freundin mit, hat sie uns erzählt, um einfach sicher zu sein.
23: He was very openly telling that he found such good models and they have been successful. So we stayed in contact.
2: Also er gibt sich als sehr erfolgreichen Scout aus. Und die beiden bleiben danach auch weiter in Kontakt. Sie tauschen Nummern aus, sie schreiben, treffen sich weiter. Und bei einem anderen Treffen kommt plötzlich das Gespräch auf diesen Freund von ihm.
23: He said he wanted to call one of his friends. He was like, oh, Jeffrey, yes.
2: Jeffrey, sagt er. Er hätte da so einen einflussreichen Freund, der ihr helfen könnte bei dieser Modelkarriere und stellt sie so vor. Und darüber kommt sie dann wirklich in Kontakt mit Jeffrey, der dann gesagt hat, hey, wenn du ins Model-Business einsteigen willst, dann musst du open-minded sein, also du musst aufgeschlossen sein. Und hat sie dann irgendwann gefragt, ob sie Fotos schicken könnte von sich. Und sie dachte halt eben an diese normalen Model-Fotos, so diese Polaroids, das ist so eine Aufnahme vom Gesicht und vom Körper. Und hat gesagt, nee, ich will ein Oben-ohne-Foto von dir.
3: Okay, das ist sehr... Erstmal aber eher ungewöhnlich, ne? Wie hat sie denn darauf reagiert?
2: Ja, sie hat erzählt, dass das ja der erste Moment war, wo sie so ein bisschen, ja, gestockt hat. Eben, weil sie so dachte, hoppla, das ist irgendwie nichts, was sie so kannte oder kennt. Aber er hat ihr halt versichert, sehr glaubwürdig, so, tja, das ist das Business. Wenn du da nicht mitmachst, dann kannst du es direkt vergessen.
23: So he was like, well, for modeling, if you're not open-minded, then like... It doesn't really work that way. And then I felt that, yes, maybe like I'm not enough for that.
2: Es war ja auch ihr Traum. Und vielleicht kennt man so Situationen, wo man so das Gefühl hat, irgendwie ist es nicht ganz okay. Aber okay, wenn dieser ältere Mann, der offensichtlich viel Erfahrung in dem Business hat, mir sagt, dass es so läuft, dann mache ich das einfach.
23: And I sent a photo.
2: Sie schickt dieses Nacktfoto, dieses Oben-ohne-Foto und dann dauert es auch nicht mehr lange. Kurz darauf, so erzählte sie uns, hat Epstein sie dann auch tatsächlich nach Miami eingeladen. Also Jeffrey ist Jeffrey Epstein.
19: Jeffrey Epstein, milliardenschwerer Unternehmer, saß wegen des Vorwurfs in Haft, Dutzende minderjährige Mädchen missbraucht und zur Prostitution gezwungen zu haben. Auf seiner Privatinsel in der Karibik soll er einen illegalen Sexhandelring betrieben haben. Einige Mädchen, die gegen Epstein aussagten, waren erst 14 Jahre alt.
3: Jeffrey Epstein hat sich ja 2019 in einem New Yorker Gefängnis das Leben genommen. Und zu dem Epstein-Skandal und Epsteins prominenten Netzwerk, das er ja sogar bis hier nach Europa reichte, haben wir auch schon eigene 11KM-Folgen gemacht. Und zu diesem Mann, Anna, zu Jeffrey Epstein, kommt jetzt also Mara.
2: Sie fliegt nach Miami, der Fahrer holt sie ab. Sie fahren zu diesem großen Haus.
23: It was my first time traveling and going to America. It's not like I ever even imagined that. There was a driver picking me up at the airport and he brought me to this large house where I was met by staff members.
2: Vielleicht haben das Leute auch schon mal jetzt irgendwo im Fernsehen oder so weiter gesehen. Das ist dieses Haus in Palm Beach gewesen. Also dieses weiße, große Beachhaus mit großem Pool. Das beeindruckt sie total.
23: They all were very pleasant and nice to me. Just showing me to the room. And there was even this teddy bear on the pillow.
2: Es liegt sogar ein Teddybär auf dem Bett, wenn sie dort ankommt.
3: Okay, warum?
2: Ja, also das ist creepy. Also Epstein hatte ja es immer auf junge Frauen abgesehen. Ich meine, sie war jetzt Anfang 20, aber das zeigt auch so ein bisschen die Infantilisierung quasi dieser Frauen oder dieser Mädchen, muss man eigentlich sagen, was irgendwie eine super, super schräge Anekdote ist. Ja, sie hat uns erzählt, sie kam eben dort an und dann war auch schon quasi direkt dieses erste Treffen mit Epstein.
23: When I first saw him, he was smiling, he hugged me.
2: Er soll super freundlich gewesen sein, wahnsinnig so charismatisch.
23: He was like, oh, how was your flight? Like he creates the comfort, he asks a lot about you. He asks about your hobbies, what you do, your family.
2: Sie meinte, das war so wie, als würde er wirklich so alles wissen wollen über dich.
23: He gets to know you very, like, a lot, in every detail, and, like, a trust in you, tell everything.
2: Also eine Atmosphäre schaffen, in der du jemandem dann oder ihm total vertraust und dich ihm auch öffnest.
4: Das ist ja auch was vielfach von Betroffenen beschrieben wurde, ne? Dass Epstein offensichtlich so ein Talent hatte, anderen Leuten, Frauen, aber auch nicht nur, ein Gefühl zu geben von, du wirst gesehen, die Aufmerksamkeit für einen kurzen Moment nur auf die zu richten, ne? Auf diese Person. Was macht das mit Mara in dem Moment?
2: Das gepaart mit dem ganzen Drumherum hat dir einfach ein sehr sicheres Gefühl gegeben. Da ist jetzt dieser Mann, der ja, also es scheint ja alles wahr zu sein, ne? Dieser Mann ist einflussreich, der hat Geld, er ist auch noch total nett und hat ihr erstmal versprochen, ihr bei dieser Modelkarriere zu helfen. Also für sie ist eigentlich in dem Moment der Traum zum Greifen nahe, nur um dann, und das ist echt das Perfide, eigentlich direkt wieder zerstört zu werden. Weil es gibt dieses erste Gespräch, also sie kommt dort an und sie reden miteinander und dann sagt er im Prinzip aber auch direkt zu ihr, Modeln ist vielleicht nicht so dein Ding. Ich glaube, das ist es nicht. Aber du könntest meine Assistentin werden. Und das muss man sich mal quasi vor Augen führen. Du fliegst um die halbe Welt mit dem Versprechen, Model zu werden. Und dann sagt der Typ, der wirklich sehr, sehr nett ist, eigentlich, das ist es nicht. Also da ist eigentlich mehr oder weniger dieser Traum dann schon direkt zerplatzt.
4: Lässt sich Mara darauf ein, eben nicht ihre Modelkarriere voranzutreiben, sondern Jeffrey Epsteins Assistentin zu werden?
2: Also sie sagt erstmal nicht nein, aber sie sagt auch nicht wirklich ja, sondern es ist eine Situation, in der sie, so habe ich das verstanden, auch erstmal total überrumpelt ist, weil es geht dann auch direkt weiter. Dann sagt ihr, hey, ich zeig dir aber erstmal das Haus.
23: Then he took me to show the house and eventually we entered this massage room.
2: Sie erzählt uns, irgendwann kommen sie dann in diesen Raum, wo diese Massageliege ist.
23: And that was the moment when the boundaries changed. You don't expect something from after an interview and just showing the house to turn around so rapidly. He was like, oh, I will teach you how to be like with men or something like that. And he had a toy and then it was just a fast moment when he already was like taking advantage of me.
2: Sie meinte, dann ging das alles relativ schnell, dass er quasi ein Sexspielzeug hatte und sich dann in dieser Situation an ihr vergangen hat.
4: Also sie sagt, Epstein habe sie missbraucht.
2: Genau.
4: Wie konntet ihr das, was Mara euch erzählt hat, überprüfen?
2: Wir haben sie in den Epstein-Files gefunden. Ihr Name war dort offen zu sehen und wir konnten nachverfolgen, wie sie offenbar zu Epstein gelangte, also wie Tickets für sie gebucht wurden, ja, wie diese ganze Reise vorbereitet wurde.
4: Die Epstein-Files sind ja Millionen an Dokumenten, E-Mails, Videos, Fotos. Im Dezember 2025 wurde eine kleinere Menge von diesen Akten veröffentlicht und Ende Januar 2026 dann weitere 3 Millionen Seiten auf einem Portal des amerikanischen Justizministeriums. Und das ist ja auch etwas, worüber wir mit dir schon bei FKM gesprochen haben, nämlich im Februar, weil das der Moment war, wo ihr auch angefangen habt zu gucken, okay, wie können wir uns eigentlich diese Daten verfügbar machen? Wie können wir damit arbeiten? Was mich aber jetzt hier interessieren würde, ist, mit welcher Frage seid ihr eigentlich in diese Recherche gegangen? Was wolltet ihr wissen?
2: Für uns eine ganz, ganz wichtige Frage von Anfang an war die, wer sind die Komplizen? Wer war daran beteiligt? Das ist ja ein Riesennetzwerk. Da waren ja so viele Leute beteiligt. Wie hat das stattgefunden? Wer wusste davon? Wer hat da mitgemacht? Und wir haben jetzt auch eigentlich einfach wahllos dann darauf los telefoniert, sondern sind da natürlich auch behutsam vorgegangen, haben gesagt, okay, welche Geschichte können wir wie nachvollziehen? Bei Mara war es so, dass wir das eben sehr gut rekonstruieren konnten und sind bei Mara eben auch auf diesen Scout getroffen, ja, der sie angesprochen hat. Dieser Scout, der sie damals in diesem Nagelstudio angesprochen hat, den haben wir mit über 1800 Treffern in den Fall gefunden. Und da wurde uns klar, okay, hoppla, der hat das offenbar nicht einmal gemacht, sondern mehrfach.
4: Was konntet ihr über diesen Mann rausfinden?
2: Dieser Mann, Daniel S., hat gefühlt irgendwie schon sehr, sehr viele Leben gelebt. Also er soll in Nordafrika geboren worden sein, auch einen schwedischen Pass besitzen. Und was wir dann auch durch unsere Recherche festgestellt haben, er ist schon sehr lange als Scout unterwegs. Wir können das zurückverfolgen bis in die 90er. Wir haben mit einer Frau gesprochen, die uns erzählt hat, dass sie in den 90ern schon von ihm angesprochen wurde mit einer ähnlichen Masche, mit dem, hey, du bist so schön, willst du nicht Model werden? Dieser Traum wurde nie erfüllt, aber am Ende wurde sie, so sagt sie, von Daniel S. missbraucht. Und Daniel S. bestreitet diese Vorwürfe. Der hat im französischen Fernsehen gesagt, er kennt diese Frau nicht. Er hat nie jemanden vergewaltigt. Aber das könnte eben zeigen, wie lange er möglicherweise schon unterwegs ist mit genau dieser Masche.
4: Du hast ja gesagt, Daniel S. taucht über 1800 Mal in den Epstein-Files auf. Was kann man da über ihn erfahren?
2: Wir haben gesehen, dass er und Epstein sich unzählige E-Mails geschrieben haben. Die haben ganz viel über Skype miteinander gechattet und es ging immer um Frauen. Ich habe hier eine gefunden, die ist 20, guck mal, die Russin, die Slowakin, wie findest du die? Hier Foto, da Foto. Ja, es wirkte so, als habe er Frauen rekrutiert für Epstein. Also wir haben gesehen, dass Daniel S., also das konnten wir quasi den Files entnehmen, dass er zwischen 2005 und 2019 mindestens, also Fotos von mindestens 52 Frauen an Epstein geschickt hat. Ob die am Ende alle dann bei Epstein waren und was da passiert ist, das wissen wir nicht. Aber wir können rekonstruieren, okay, es waren wirklich einige Frauen oder Mädchen, die er ihm quasi sozusagen angeboten hat. Wir haben auch versucht, Daniel S. zu sprechen, zu konfrontieren. Wir wollten wissen, wusste er davon, was quasi mit diesen Mädchen passiert? Er hat uns nie geantwortet. Wir haben mehrere Telefonnummern von ihm bekommen. Also im Laufe unserer Recherche sind wir darauf gestoßen. Ich habe bei allen Nummern versucht, ihn anzurufen. Ich habe ihm Nachrichten geschickt. Er hat nirgendwo reagiert. Dann haben wir auch ganz klassisch seine Anwältin Fragen geschickt. Wir haben angefragt, ob wir mit ihm sprechen können. Es wurde nicht reagiert. Also unsere Anfrage wurde nicht beantwortet. Aber er ist auch darauf in diesem Interview im französischen Fernsehen eingegangen und meinte, er wusste nichts davon. Sein Verhältnis zu Epstein war immer sehr professionell. Und er hat die quasi gescoutet in dem Glauben, dass da wirklich ein Job dahinter steht.
4: Du hast es ja auch vorhin schon beschrieben, wie Daniel S. und Jeffrey Epstein miteinander kommuniziert haben per Mail. Wie haben die da über Frauen gesprochen?
2: Im Prinzip haben sich Epstein und Daniel S. über Frauen unterhalten, als wären sie Ware. Es gibt eine Skype-Unterhaltung, da schickt Daniel S. Epstein Fotos und Epstein antwortet dann nur, ja, she's nice, her boobs are awful. Also sie ist nett, aber ihre Brüste sind schrecklich, die muss sie sich nochmal machen lassen. Mhm. Und in einem anderen Fall geht es darum, dass dann Daniel S. Epstein schreibt, was er für Mädels gefunden hat. Also ich habe zwei Mädchen aus Schweden gefunden, eine Slowakin, zwei Französinnen, die Russin. Also da merkst du auch schon mal, okay, das sind super viele Mädchen. Das ist ein bisschen wie so Massenware, so entsteht der Eindruck. Und in einer anderen E-Mail, und das finde ich auch ein sehr verstörendes Zitat, schreibt Daniel S., ich paraphrasiere das jetzt mal, er schreibt es auf Englisch, aber so in diesem Business fühle ich mich wie ein Fischer, ja, ein Fisherman. Manchmal angel ich schnell, manchmal habe ich quasi einen Catch und manchmal gibt es keinen Fisch. Mhm. Manchmal angel ich keinen Fisch.
4: Und die Fische sind die Frauen.
2: Ja. Mhm. Und er schreibt auch, there are millions out there. Also das Angebot ist massig.
4: Okay, es steht also der Vorwurf im Raum, dass Daniel S. Frauen für Jeffrey Epstein rekrutiert hat zur sexuellen Ausbeutung. Wird denn gegen Daniel S. strafrechtlich ermittelt, muss er mit irgendwelchen juristischen Konsequenzen rechnen?
2: Also es gibt in Frankreich Ermittlungen. Wir wissen aber aktuell nicht genau, ob gegen ihn. Wir haben die französische Staatsanwaltschaft angefragt, aber die hat uns nicht geantwortet. Wir haben gehört, dass es Vorermittlungen geben soll, möglicherweise auch gegen ihn. Was wir aber wissen, es haben Frauen Anzeige gegen ihn erstattet und er stellt sich jetzt diesen Vorwürfen im Fernsehen, aber er weist sie vehement zurück. Er sagt, er habe nichts von Epsteins strafbaren Handlungen gewusst und er hat auch nie negative Rückmeldungen von den Frauen bekommen, die er rekrutiert hat.
4: War denn Daniel S. der einzige Model-Scout, der auf diese Art und Weise für Epstein gearbeitet hat oder gab es da noch mehr von?
2: Wir haben bei unserer Recherche festgestellt, es gibt Hinweise auf noch mehrere Scouts. Wir haben mindestens 5 Scouts, die wir identifiziert haben, die für Epstein gescoutet haben sollen. Unser Eindruck war, nach dem, was wir in den Files gesehen haben, dass das diese Modelmasche, wie wir sie nennen, System hatte dahingehend, dass das offenbar die Art war, wie Epstein Frauen, Mädchen rekrutiert hat nach dieser ersten Verurteilung.
4: Das war ja 2008 in Florida.
2: Genau. Es hat möglicherweise auch davor schon angefangen, aber die Files zeigen eben sehr gut, wie das so in den 10er Jahren dann Fahrt aufgenommen hat. Und zwar nicht immer, aber vor allem über dieses Modelversprechen. Also, wir locken junge Frauen, indem wir sagen, du kannst Model werden, entweder über so einen Scout oder Agenturen und bringen sie dann zu Epstein. Da hat dann aber der Missbrauch gewartet. Wir haben eine Liste mit über 100 Frauen, wo wir die Vermutung haben, dass sie Epstein zugeführt wurden. Bei 19 aus Europa können wir mit sehr, sehr großer Wahrscheinlichkeit sagen, dass sie tatsächlich über diese Masche zu Epstein gekommen sind.
4: Dieses System, das du da beschreibst, ne? Da sind ja wahnsinnig viele Leute involviert. Wieso ist das eigentlich nicht früher aufgeflogen?
2: Die Modelszene ist eigentlich der ideale Nährboden gewesen für diesen Missbrauch.

0: 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Also oft hat Epstein es auch auf Frauen oder Mädchen abgesehen, die aus Ländern kamen, wo Armut herrschte, um es jetzt mal so auszudrücken. Also wo quasi auch Mädchen wirklich den Traum hatten, ein besseres Leben zu führen. Und die kommen dann in diese Modelwelt, die so viel Angriffsfläche liefert für Missbrauch, der ganz, ganz lange auch irgendwie geduldet war. Also wir gehen quasi in unserer Recherche auch zurück bis in die 90er. Ja, das ist das Jahrzehnt der Topmodels. Also Naomi Campbell, Kate Moss, da hat man super viel Geld verdienen können mit diesen Models. Alle wollten irgendwie Model werden. Und was wir aber gleichzeitig auch bei unserer Recherche festgestellt haben, ist, dass es da grassierende Missbrauchsfälle und Vorwürfe gab. Also Models, die erzählt haben, eigentlich gab es auf jeder Party Drogen und Sex war Standard, also einflussreiche ältere Männer, die es auf diese Models abgesehen hatten. Und alle wussten es und alle haben da irgendwie mitgemacht.
1: Anna, lass uns mal zu Mara zurückkommen. Das ist ja der Fall, den ihr am ausführlichsten recherchiert habt. Wie lange ist sie bei Epstein geblieben?
0: Ja, Mara ist über anderthalb Jahre mehrmals zu Epstein gefahren. Es war bei ihr dann aber am Ende so, erzählt sie uns, dass Epstein irgendwann das Interesse an ihr verloren hat. Für sie ist es ganz wichtig, das auch nochmal zu erklären, wie das passieren konnte. Also jemand umgarnt dich, umwirbt dich. Also das ist dieses Charismatische, dass Epstein erstmal gesagt hat, wow, ich kann dir helfen.
2: This is very slow, traumatic and torturous, like way of abuse and psychological also, which is not really easy to recognize the psychological abuse, the manipulations.
0: Sie hatte, und ich glaube, das ist einfach, ja, vielleicht schwer erstmal nachzuvollziehen, immer dieses Gefühl von, er kann ja auch nett sein. Das ist ja das, was man auch immer wieder gehört hat. Er war nett, dann hat dieser Missbrauch wieder stattgefunden, sodass man irgendwann denkt, was stimmt mit mir nicht?
2: You stay longer. And then you already stayed some time and you don't know if you can leave and how to leave because you're used to it. It becomes the new normal.
0: Auch weil das Umfeld, sagt sie, quasi um ihn herum alles so normal hat wirken lassen, sodass du denkst, mit dir stimmt irgendwas nicht, weil doch alle um ihn herum so normal sind.
1: Und wie geht's ihr heute?
0: Sie sagt, es hat für sie sehr lange gedauert, bis sie verstanden hat, auch jetzt im Nachhinein durch die Aufarbeitung, durch Therapie. Sie macht seit mehreren Jahren eine Traumatherapie, was das eigentlich war, also wo sie da reingeraten ist und wie sie da reingeraten ist. Ich finde, sie ist sehr mutig, weil sie sich uns gegenübergesetzt hat und gesagt hat, mir ist es total wichtig, auch jungen Frauen zu erklären, wie sowas funktioniert, ja. Also wie man da reingerät. Es ist ja nicht so, dass man das freiwillig macht. Du gehst da ja irgendwie nicht offen in diesen Missbrauch, sondern wie langsam das funktioniert, wie perfide das ist und wie schlecht sie sich da auch gefühlt hat und wie lange es aber doch braucht, bis du dich aus diesem Missbrauch befreien kannst. Aber man merkt schon auch, wie sehr das noch an ihr nagt.
1: Und wenn wir jetzt nochmal rauszoomen, sozusagen das Bigger Picture angucken, was würdest du sagen, haben die Modelagenturen aus all dem, was sich damals abgespielt hat, gelernt? Gibt es da heute irgendwie ein anderes Sicherheitsnetz für junge Mädchen und Frauen, die diesen Traum, Model zu werden, haben und verfolgen wollen?
0: Ja, ich glaube, wir leben heute einfach in einer anderen Zeit zum Glück. Also ich glaube, MeToo hat da viel gemacht und auch sensibilisiert, sodass hoffentlich, aber ich habe jetzt nicht jede einzelne Agentur angerufen, da aber ein anderes Verständnis ist von Vulnerabilität, auch wie quasi wir vor allem mit diesen jungen Mädchen umgehen sollen oder müssen. Aber es gibt wenige Standards. Auch heute sind Models noch sehr abhängig von einer Agentur. Davon, wie die mit ihnen umgehen, welche Fürsorgepflicht da quasi wie verstanden wird. Sodass es quasi auch heute nach diesen Veröffentlichungen der Epstein-Files Models gibt, die sich zusammentun, die sagen, wir brauchen hier einen besseren Schutz. Es gab jetzt in New York eine Verschärfung quasi des Arbeitsrechts für Models. Das ist aber der einzige Ort, wo das gerade tatsächlich stattfindet. Und nochmal, wo quasi eine Asymmetrie herrscht aus junge Mädchen, die einen Traum haben und Leute, die Kontrolle darüber haben, das ist anfällig für Missbrauch.
1: Bis heute.
0: Ich würde sagen, bis heute.
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0: Die Ukraine hat eine neue Nacht mit schweren russischen Luftangriffen hinter sich. Auch die Hauptstadt Kiew war wieder betroffen. Dazu gleich mehr nach den Nachrichten.
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2: Um 14.30 Uhr mit Tarek Yusbashi. Die soziale Spaltung in Deutschland verschärft sich. Immer mehr Menschen leben in Armut. Das zeigen Zahlen des Statistischen Bundesamts, die der Paritätische Wohlfahrtsverband ausgewertet hat. In seinem neuen Bericht hat er die Lage in Deutschland zusammengefasst. Die Daten beziehen sich auf das vergangene Jahr. Details zur Lage in Norddeutschland von Pascal Küpper aus der NDR-Nachrichtenredaktion.
3: In Bremen lag die Armutsquote im vergangenen Jahr bei 27,5%, so hoch wie in keinem anderen Bundesland. Auch in Hamburg, Niedersachsen, Schleswig-Holstein und Mecklenburg-Vorpommern lag der Anteil über dem bundesweiten Schnitt von 16,1%. Während die Lage in Süddeutschland entspannter ist. Besonders Frauen, Ältere und Alleinerziehende leben oft in Armut, können sich also Dinge nicht leisten, die als minimaler Lebensstandard gelten. Der Paritätische warnt vor immer neuen Kürzungen im Sozialbereich, das spiele Populisten und Extremisten in die Hände.
2: Die Antidiskriminierungsstelle des Bundes hat im vergangenen Jahr so viele Anfragen von Betroffenen verzeichnet wie noch nie. Etwas mehr als 13.000 Menschen haben sich 2025 an die unabhängige Anlauf- und Beratungsstelle gewandt. Laut deren Jahresbericht entspricht das einem Anstieg von 15% im Vergleich zum Vorjahr. Aus Berlin, Chris Bertrow.
4: 43% der Menschen haben laut dem Bericht Hilfe gesucht, weil sie sich rassistisch diskriminiert fühlten. Sie waren damit erneut die größte Gruppe. 27% suchten wegen Benachteiligungen aufgrund einer Behinderung oder chronischen Krankheit Kontakt zu der Anlaufstelle. Auf Platz 3 Diskriminierungen wegen des Geschlechts. Sie machten etwa 22% der Anfragen aus, gefolgt von Ungleichbehandlungen wegen des Alters, Religion und Weltanschauung und der sexuellen Identität. An den Auslösern für Diskriminierung hat sich damit im Vergleich zum Vorjahr wenig geändert. Die absolute Zahl der Fälle stieg um rund 1.600 und hat sich seit 2021 mehr als verdoppelt. Die Antidiskriminierungsbeauftragte Ferda Ataman sieht in den Zahlen den Beleg, dass sich rassistische Einstellungen in Deutschland verfestigen und zu heftiger, erlebter Diskriminierung führen.
2: Ungarns neuer Ministerpräsident Modior ist zum Antrittsbesuch in Berlin. Bundeskanzler Merz hat dem ungarischen Regierungschef seine Unterstützung, besonders auf wirtschaftlichem Gebiet, zugesichert.
5: Sie wollen, lieber Peter Modior, dass Ungarn wirtschaftlich wieder vorankommt. Hier in Berlin stehen Ihnen dazu die Türen offen. Wir wollen helfen, dass dieser Neuanfang in Ungarn ein Erfolg wird. Sie können auf uns zählen und auch auf mich persönlich, wenn Sie Mitstreiter suchen für die Arbeit in der Europäischen Union, Arbeit für Freiheit, Sicherheit und Wohlstand in ganz Europa.
2: Bundeskanzler Merz. Die EU-Kommission hat Deutschland und weiteren europäischen Ländern nahegelegt, ihre Kontrollen an den Binnengrenzen des Schengen-Raums zu beenden. Die Bundesregierung hat die Kontrollen zuletzt bis Mitte September verlängert. Aus Brüssel Thomas Speckhofen.
6: Die Voraussetzungen dafür würden unter anderem durch den Asyl- und Migrationspakt, der in 10 Tagen in Kraft tritt, erheblich verbessert. Außerdem verweist die Kommission auf nichtstationäre Kontrollmöglichkeiten sowie das neue digitale Ein- und Ausreisesystem, das seit Herbst vergangenen Jahres an den Außengrenzen des Schengen-Raums gilt. Zu den EU-Mitgliedern, die zurzeit Kontrollen an ihren Grenzen durchführen, gehören Deutschland und seine Nachbarn Dänemark, Niederlande, Frankreich und Österreich, sowie auch die Schweiz, die kein EU-Mitglied ist.
2: In Washington kommen Vertreter Israels und des Libanons zu einer weiteren Gesprächsrunde über eine Friedenslösung zusammen. US-Präsident Trump hatte gestern erklärt, er habe eine Deeskalation erreicht. Regierungschef Netanyahu habe in einem Telefonat zugesagt, alle israelischen Truppen auf dem Weg nach Beirut zu stoppen. Die libanesische Botschaft in Washington teilte mit, auch die Hisbollah-Miliz habe einen US-Vorschlag für eine neue Feuerpause akzeptiert. Die israelische Armee meldete, dass sie heute früh 2 Geschosse aus dem Libanon auf Nordisrael abgefangen habe. Aus dem Libanon gab es aber auch Berichte über neue israelische Angriffe. Unternehmen, die in Deutschland die Schienenfahrzeuge, Gleise und Weichen produzieren, haben voriges Jahr über 15 Milliarden Euro umgesetzt, so viel wie noch nie. Das hat der Branchenverband der Bahnindustrie mitgeteilt. Aus Berlin, Anna Korwes.
7: Besonders stark wächst diesmal der Heimatmarkt, dank staatlicher Investitionen und großer Sanierungsprojekte. Vor allem bei der Infrastruktursparte zeigt sich das. 2025 wurden deutlich mehr neue Gleise, Weichen oder Signale verbaut als zuvor. Für dieses Jahr wird mit einer weiteren Steigerung gerechnet. Weniger dynamisch läuft dagegen das Geschäft mit neuen Zügen. Insgesamt aber haben sich die Auftragsbücher letztes Jahr kräftig gefüllt. Die Eingänge sind um 19% auf rund 22 Milliarden Euro gewachsen.
2: Die Unimedizin Greifswald forscht in Zukunft auch im All. Eines ihrer Projekte wurde von der Europäischen Weltraumorganisation ausgewählt. Die Experimente sollen auf der ersten kommerziell betriebenen Raumstation durchgeführt werden, die im nächsten Jahr ins All gebracht werden soll. Greifswalder Wissenschaftler sind selbst nicht an Bord, sie schicken einen Versuchsaufbau mit. Konkret wollen sie damit genauer erforschen, warum Knochen in der Schwerelosigkeit abbauen und welche Mechanismen dahinter stecken. Das könnte auch dabei helfen, Krankheiten wie Osteoporose besser zu verstehen, heißt es. Und das waren die Nachrichten.
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0: Heiter bis wolkig heute, von Westen her zunehmend Schauer und Gewitter, 21 bis 26 Grad. Morgen bis 23 Grad, wechselhaft, vor allem Richtung Ostsee und Vorpommern Regen, später auch etwas Sonne. Gleiche Temperaturen am Donnerstag, dazu heiter, von Westen her ziehen Schauer und Gewitter auf. Wechselhaft auch am Freitag und noch etwas kühler, 17 bis 20 Grad. In der Info der Verkehrsservice mit den Staus ab 3 Kilometer Länge. A1 Hamburg Richtung Osnabrück zwischen Bremer Kreuz und Arsten 4 Kilometer stockend vor einer Baustelle. A2 Berlin Richtung Hannover zwischen Irxleben und Eilsleben 12 Kilometer wegen Bauarbeiten. A2 Berlin Richtung Hannover zwischen Hemmlerwald und Lehrte Ost 4 Kilometer ebenfalls wegen Bauarbeiten. A7 Flensburg Richtung Hamburg zwischen Dreieck Hamburg Nordwest und Bahrenfeld 5 Kilometer. A3 Rheine Richtung Osnabrück. Die Einfahrt Rheine wird von 20 Uhr an heute Abend gesperrt, bis morgen früh um 5. Und noch eine Sperrung, die betrifft die A39 Lüneburg Richtung Hamburg zwischen Lüneburg Nord und Handorf wegen Bauarbeiten bis Mitte Juni. Auch hier staut es sich, die Umleitung über die U90. Sie hören NDR Info, ich bin Ulrike Heckmann und grüße Sie. Die Ukraine hat in der letzten Nacht erneut einen schweren russischen Luftangriff erlebt, darunter auch wieder auf die Hauptstadt Kiew. Das russische Verteidigungsministerium sprach in dem Zusammenhang von einer Vergeltungsaktion, die militärischen und militärnahen Zielen in der Ukraine gegolten habe. Doch es gab auch zahlreiche zivile Opfer. Florian Kellermann erzählt aus Kiew mehr.
8: Es war der zweite russische Großangriff aus der Luft innerhalb von 9 Tagen. Mit mehreren Todesopfern, unter anderem in den Städten Kiew und Dnipro. Nach ukrainischen Angaben setzte Russland 73 Raketen und 656 Langstreckendrohnen ein. In der ukrainischen Hauptstadt wurden mehrere medizinische Einrichtungen schwer beschädigt, darunter eine Poliklinik, die knapp 20.000 Patienten betreut. Am Morgen lag eine dicke Rauchwolke über Teilen von Kiew. Bürgermeister Vitali Klitschko meldete sich mit Videos von Orten, wo Zerstörungen zu sehen sind. Ich bin hier gerade im Stadtteil Podil. Beschädigte Gebäude, verletzte Menschen. Wo Wohnhäuser beschädigt sind, haben wir mobile Hilfspunkte eingerichtet. Alle Dienste arbeiten daran, die Folgen der Angriffe zu beseitigen. Die Angriffe machten wieder einmal deutlich, dass die ukrainische Flugverteidigung mit der großen Anzahl an Raketen und Drohnen nicht fertig wird. Das gilt besonders für ballistische Raketen, die hoch aufsteigen, um dann mit großer Geschwindigkeit auf ihr Ziel herabzustürzen. Der Sprecher der ukrainischen Luftstreitkräfte, Juri Ihnat. Bei den Marschflugkörpern haben wir nur 3 Treffer. Bei den ballistischen Raketen sieht es etwas schlechter aus. Mit ihnen hat Russland auch andere Regionen als Kiew angegriffen. 30 von ihnen haben getroffen. 11 haben wir abgefangen. Bisher hat sich in der Ukraine nur das US-System Patriot als fähig erwiesen, ballistische Raketen abzufangen. Aber die Ukraine verfügt über zu wenige Patriot-Systeme, um das ganze Land zu schützen. Experten gehen davon aus, dass vor allem die Raketen, die auf das relativ gut geschützte Kiew zielten, abgefangen wurden. Juri Ihnat. Trotzdem bleibt die Hauptstadt das vorrangige Ziel der Angriffe. Darauf haben wir in den vergangenen Tagen wiederholt hingewiesen, damit die Menschen auf Luftalarm unbedingt reagieren. Die Kiewer haben das auch getan, wie die Nachrichten in sozialen Netzwerken zeigen. Viele waren in Schutzräumen. Die Ukraine hat nicht nur zu wenige Patriot-Systeme. Sie kann auch nicht so viele Patriot-Raketen kaufen, wie sie gerne möchte. Russland griff in der Nacht auch, wie im Winter, die Strominfrastruktur an. 140 Haushalte in Kiew hatten zeitweise keinen Strom.
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0: Eine Jeans, die soll ja nicht nur passen, sie soll auch halten und auch nach dem 5., 10., 20. Waschgang noch gut aussehen. Wie viel Qualität ist da wirklich am Markt? Das Verbrauchermagazin Markt vom NDR hat mithilfe von Fachleuten mehrere Jeans unter die Lupe genommen, von günstig bis teuer. Und was dabei rausgekommen ist, das berichten Saskia Engels und Astrid Kühn.
9: 4 dunkle Jeans im Test, alle aus reiner Baumwolle. Die günstigste von H&M hat 30 Euro gekostet, dann Zara für 40 Euro, Levi's für knapp 110 und G-Star für 140 Euro. Getestet wurden Verarbeitung, Farbechtheit, ob die Hose einläuft und ob Schadstoffe drin sind. Modeexpertin Elina Artis weiß:
10: Wir haben alle eine Jeans, mindestens eine Jeans im Schrank.
9: Und deshalb lohnt der genaue Blick. Den Beginn macht die teuerste, G-Star für 140 Euro. Mit der Verarbeitung ist Artis zufrieden.
10: Sitzt alles sehr gut. Im Großen und Ganzen eine gute Qualität.
9: 10-mal waschen bei 30 Grad, damit wird der Stoff von allen 4 Hosen getestet. G-Star wirbt mit Anti-Ausbleich-Technologie, verliert aber trotzdem etwas Farbe. Textiltechnologe Lutz Vossebein von der Hochschule Niederrhein gibt Entwarnung.
11: Die hat sich verändert, mit Sicherheit, das sieht man. Das kann man auch mit Noten messen, was wir auch getan haben. Aber ich finde, sie hat sich nicht zum Negativen verändert, sondern zum normalen Gebrauchslook verändert durch die Wäschen. Und die ist absolut tragbar.
9: Auch beim Schrumpfen macht die G-Star eine gute Figur. Nur 2,6% am Bund. Und beim Reißtest, da wo Stoff und Nähte an ihre Belastungsgrenze gebracht werden, gibt sie erst bei einer Zugkraft von rund 46 Kilo nach. Das ist sehr gut. Weniger erfreulich, die Levi's für knapp 110 Euro. Das Innenfutter schaut heraus, am Hosenbein stimmt der Schnitt nicht.
10: Die ganze Naht verläuft schief, aber das ist ja nicht nur die Naht, sondern das ist der ganze Schnitt. Man muss sie eigentlich reklamieren.
9: Nach 10 Wäschen hat sich die Farbe so stark verändert, dass man die Hose kaum wiedererkennt. Lutz Vossebein.
11: Dieses Blau, was nach der Wäsche rauskommt, ist im Gegensatz zum Original meiner Meinung nach ein ganz anderes Blau. Das heißt, hier hat man doch einen deutlicheren Effekt, dass man denkt, das ist nicht der Farbton, für den ich mich entschieden habe.
9: Der Bund schrumpft um fast 5%. Das heißt, der Knopf müsste um 4 Zentimeter versetzt werden. Von Levi's kam keine Stellungnahme. Immerhin, bei Nahtfestigkeit und Abrieb ist die Levi's die beste im Test. Weiter zur Zara Jeans für 40 Euro. Die Verarbeitung lässt zu wünschen übrig.
10: Fäden überall. Wirklich sehr vernachlässigte Abschlüsse.
9: Zara schreibt auf Anfrage, lose Fäden beeinträchtigten weder Qualität noch Haltbarkeit. Auch die Farbe hat sich nach dem Waschen verändert. Für Textilkenner Vossebein allerdings im akzeptablen Bereich. Und das Einlaufen fällt beim weiten Schnitt kaum auf.
11: Wenn die jetzt sehr weit und breit geschnitten ist und nicht figurbetont an den Beinen, dann wird das nicht so auffallen, wenn man dann 2 Zentimeter in der Beinlänge oder in der Beinweite verliert, denn sie ist ja eh schon sehr weit geschnitten.
9: Kann die günstigste Hose im Test damit halten? Sie kommt von H&M und hat knapp 30 Euro gekostet. Doch schon der Start ist schlecht, der Hosenschlitz ist schief eingenäht.
10: Also die Qualität würde bei mir komplett sofort durchfallen.
9: Auch nach dem Waschen wird's nicht besser. Die Hose wirkt nicht nur blasser, auch der Stoff selbst hat sich verändert.
11: Während die im Neuzustand wertig aussieht, so würde ich es mal bezeichnen, vom Blauton, sieht sie dann nach 10 Wäschen, würde ich sagen, im Vergleich zu den anderen deutlich minderwertiger aus.
9: Dazu ist sie in der Länge eingelaufen. Statt auf den Schuh reicht sie dann vielleicht nur noch bis zum Knöchel. H&M erklärt, das Produkt habe zum Lieferzeitpunkt alle internen Anforderungen erfüllt. Immerhin, bei Reißfestigkeit und Abrieb kann H&M punkten. Das Fazit, nur die G-Star besteht in allen Kategorien, kostet allerdings auch 140 Euro. Von den günstigeren Modellen überzeugt Zara am meisten. Farbe, Stoff und der weite Schnitt stimmen. Und ein gutes Ergebnis teilen alle vier. In keiner der getesteten Jeans wurden Schadstoffe gefunden.
0: Mehr zum Thema im Verbrauchermagazin Markt heute im NDR Fernsehen. Welche Botschaft der Bundeskanzler heute beim Ostdeutschen Wirtschaftsforum in Bad Saarow hatte, das erfahren Sie von uns gleich. Nach diesem kurzen Überblick.
2: Über 13 Millionen Menschen in Deutschland leben in Armut, etwa jeder und jede Sechste. Das ist das Ergebnis des Armutsberichts 2025 des Paritätischen Gesamtverbandes. Die meisten Menschen mit wenig Geld leben demnach in Bremen. Auch in Hamburg ist die Armutsquote hoch. Schleswig-Holstein und Mecklenburg-Vorpommern liegen im Mittelfeld. Als arm gilt in Deutschland, wer monatlich weniger als 1.446 Euro netto zur Verfügung hat. Ungarns neuer Ministerpräsident Modyar ist zum Antrittsbesuch in Berlin. Er hat dort sein Engagement für Europa hervorgehoben und versichert, Ungarn werde ein konstruktiver Partner sein, zum Beispiel in Fragen der illegalen Migration und der wirtschaftlichen Zusammenarbeit. Bundeskanzler Merz sagte, er hoffe, Modyar werde Ungarn in die Mitte Europas zurückführen. Die deutsche Nationalmannschaft hat sich auf den Weg gemacht zur Fußball-Weltmeisterschaft. Mit fast halbstündiger Verspätung wegen der Wetterlage ist die Linienmaschine gegen 14 Uhr mit dem DFB-Team an Bord in Frankfurt am Main gestartet. Ziel ist Chicago in den USA, wo sich die Mannschaft von Bundestrainer Nagelsmann auf das Turnier vorbereitet. Die WM in den USA, Mexiko und Kanada beginnt am 11. Juni. Das erste Deutschlandspiel findet am 14. Juni statt. Das Wetter in Norddeutschland, heiter bis wolkig, von Westen her zunehmend Schauer und Gewitter, bei Höchstwerten von 21 bis 26 Grad. Das war der kurze Überblick. Weiter geht's mit Ulrike Heckmann.
0: Die Industrie in Deutschland ist im Krisenmodus. Heute war Bundeskanzler Merz zu diesem Thema gefragt. Er war zu Gast beim Ostdeutschen Wirtschaftsforum im brandenburgischen Bad Saarow. Dort diskutieren Unternehmensmanagerinnen und Manager schon seit Sonntag über die Probleme, aber auch die Chancen der wirtschaftlichen Entwicklung. Welche Botschaft der Kanzler hatte, das schildert Hauptstadtkorrespondent Georg Schwarte.
12: Ein Kanzler gibt den Mutmacher. Inmitten der größten Reformpläne für das Nachkriegsdeutschland hat Kanzler Merz die Deutschen mit Nachdruck zu mehr Optimismus und Hoffnung auf die Zukunft aufgerufen.
13: Es liegen sehr gute Jahre vor uns. Wenn wir jetzt gemeinsam daran arbeiten, statt gegeneinander zu arbeiten. Und das heißt, dass wir die sehr deutschen Reflexe des Schlechtredens, dass wir auch die parteipolitischen Spielchen hinter uns lassen müssen.
12: Ein klarer Appell auch an die schwarz-rote Koalition eines Kanzlers, der heute das Ostdeutsche Wirtschaftsforum in Bad Saarow als Bühne nutzte, um die Erwartungen der Deutschen, aber auch sein eigenes oft kritisiertes Erwartungsmanagement an anstehende Reformen neu zu justieren. Merz bat die Bevölkerung um Geduld und Vertrauen.
13: Und genauso das Hoffen auf einen großen Befreiungsschlag, auf den großen Tag, auf den großen Big Bang, der alle Probleme auf einmal löst, meine Damen und Herren, den wird es nicht geben.
12: Am 1. Juli will die Koalition im letzten Koalitionsausschuss vor der Sommerpause weitere Schritte in Sachen Renten- und Pflegereform beschließen. Außerdem möglicherweise Grundzüge für eine ab Januar 2027 geltende Steuerreform vorstellen. Die Vorstellungen von SPD und Union liegen derzeit noch weit auseinander. Merz trat gerade deshalb Rufen nach einer neuen, möglicherweise einer von ihm geführten Minderheitsregierung entgegen. Die SPD sei und bleibe Partner.
13: Ich suche keinen anderen. Und ich habe auch keinen anderen. So, das ist die Konstellation in der politischen Mitte, die wir haben und mit der wir eine tragfähige Regierung bilden konnten. Wir haben 12 Stimmen Mehrheit im Deutschen Bundestag. Eine andere Konstellation gibt es nicht.
12: Erneut schloss der Kanzler vor dem Ostdeutschen Wirtschaftsforum dabei explizit jede künftige Zusammenarbeit mit der AfD aus. Die stehe für Nationalismus und längst überwundene Zeiten, sagte Merz.
13: Mit Adenauer haben wir in Deutschland die Zeiten des Nationalismus hinter uns gelassen. Und ich führe die Bundesrepublik Deutschland und auch meine Partei nicht hinter die Zeit von Adenauer zurück.
12: Die Deutschen hätten leider die Tendenz, das Glas stets halb leer zu sehen, während der Ruf Deutschlands im Ausland auch bei vielen Investoren sehr viel besser sei als im eigenen Land.
13: Ich wünsche mir einfach, dass wir so ein bisschen mehr Grundoptimismus und ein bisschen mehr positive Stimmung haben im Blick auf die Zukunft.
12: Heinrich Heine, der deutsche Dichter, schrieb: Einst denke ich an Deutschland in der Nacht, dann bin ich um den Schlaf gebracht. Kanzler Merz sollte abschließend für sich beantworten, was ihm einfalle, wenn er an dieses Deutschland in der Nacht denkt.
13: Dann steigt meine Zuversicht, weil ich erstens gut schlafe. Wirklich, das habe ich von meiner Mutter geerbt. Ich schlafe wirklich gut und ich wache morgens auf, stehe auf und gehe richtig gerne an die Arbeit.
0: Ein Bericht war das vom Ostdeutschen Wirtschaftsforum von Hauptstadtkorrespondent Georg Schwartel. Trotz einer von US-Präsident Trump verkündeten Einigung auf eine Kampfpause zwischen Israel und der Hisbollah-Miliz im Libanon haben beide Konfliktparteien ihre Angriffe fortgesetzt. Trump hatte gestern erklärt, er habe Netanyahu und die Hisbollah zu einer Deeskalation bewegt. Es würden, Zitat, keine israelischen Truppen nach Beirut entsandt und alle Truppen, die schon unterwegs sind, wurden bereits zurückbeordert, schrieb Trump nach einem Telefonat mit Netanyahu. Zumindest für Beirut gilt, es blieb ruhig. Nina Amin über die aktuelle Lage.
14: Beirut atmet durch. Angriffe auf die libanesische Hauptstadt blieben vorerst aus. Israels Premierminister Netanyahu hatte gestern damit gedroht. Im Visier war die Dachie, die südlichen Vororte von Beirut. Hier ist die Hisbollah stark vertreten. Aus dem dicht besiedelten Wohngebiet verließen die Menschen fluchtartig ihre Häuser. Viele harrten bis zum Abend im Zentrum Beiruts aus, sowie Wafa Hamoud.
15: Wir hoffen, dass Israel nicht einmarschiert und dass es zu keiner Konfrontation zwischen uns und ihnen auf dem Boden Beiruts kommt. So Gott will, werden wir und alle im Süden nach Hause zurückkehren.
14: Seit Wochen greifen sich Israels Armee und die pro-iranische Miliz gegenseitig an. Israelische Truppen marschieren immer weiter in den Süden des Libanon ein. Die Hisbollah beschießt den Norden Israels, trotz geltender Waffenruhe. Gestern Abend kam dann das Machtwort des amerikanischen Präsidenten. Trump verkündete, er habe mit Netanyahu und Vertretern der Hisbollah gesprochen und deeskaliert. Den israelischen Premier soll ein offenbar sehr wütender Trump dabei regelrecht rund gemacht haben. Das US-Nachrichtenportal Axios beruft sich auf Personen aus Trumps Umfeld. Der amerikanische Präsident soll seinen israelischen Verbündeten wegen des massiven Vormarsch im Libanon als verrückt bezeichnet haben. Der Druck war offenbar groß. Vorher hatte der Iran gedroht, Verhandlungen über ein Kriegsende mit den USA auf Eis zu legen und sogar Israel anzugreifen. Der Sprecher des iranischen Außenministeriums, Ismaele Barari.
16: Wir bestehen weiterhin darauf, dass eine Waffenruhe im Libanon ein Dreh- und Angelpunkt jedes Waffenstillstands und jeglicher Vereinbarung zur Beendigung des Krieges ist.
14: Aber wie geht es im Libanon weiter? Nachdem Trump einen Angriff auf Beirut gestoppt hat, gehen die gegenseitigen Angriffe in der Grenzregion zwischen Libanon und Israel weiter. Im Südlibanon wächst die Sorge, dass Israels Armee dauerhaft das Land besetzt. Viele Dörfer wurden zerstört. Ahmed Salami, Politikwissenschaftler an der libanesisch-amerikanischen Universität in Beirut, meint:
16: Sie werden weitermachen. Wir als libanesische Regierung und als Staat werden versuchen, den diplomatischen Weg zu beschreiten, um ein Ende der israelischen Übergriffe auszuhandeln. Die Entwicklung im Libanon wird einzig und allein davon abhängen, was auf der iranisch-amerikanischen Ebene geschieht.
14: Das heißt, es liege am Iran, das Beste für den Libanon zu verhandeln. Libanons Regierung, die keine Kriegspartei ist, hat Israel wenig entgegenzusetzen. Trotzdem finden heute zum vierten Mal Gespräche zwischen Vertretern beider Länder in Washington statt. Die pro-iranische Hisbollah lehnt diese Gespräche ab. Wafa Hamoud in Beirut hat wenig Hoffnung auf ein baldiges Kriegsende.
17: Ich bin überhaupt nicht optimistisch. Ich habe seit 1975 bis heute Kriege miterlebt. Ich bin mittlerweile über 60 Jahre alt. Es waren durchweg Kriege und wir haben sie überstanden. Möge Gott Frieden schenken.
0: Ein Bericht war das von unserer Korrespondentin Nina Amin.
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0: Hellere Tage, so heißt der neue Roman von Ulrich Wölk. Er setzt die Geschichte aus Midsommertage fort über eine Philosophieprofessorin, die in eine existenzielle Lebenskrise geraten war. Annemarie Stoltenberg stellt das Buch vor.
18: Die Hauptfigur Ruth ist eine sympathische, sanftmütige, gebildete Frau. Wer den Roman Midsommertage gelesen hat, weiß bereits, dass sie auf dem Höhepunkt ihrer Karriere als Philosophieprofessorin war, als man sie fragte, ob sie Mitglied des Deutschen Ethikrates werden wolle. Der Ethikrat berät die Regierung etwa zur Gesetzgebung für Sterbehilfe oder ähnlich komplexe Fragen. Dieses Angebot hatte sich damals erübrigt, als eine politische Aktion, an der sie als junge Frau beteiligt war, öffentlich wurde. Die Tat reichte zurück in die Zeiten des RAF-Terrors. Damit hatte sie zwar nichts zu tun, aber sie hatte damals einen Sabotageakt an einem Strommast verübt. Als der Skandal aufkochte, ging zeitgleich ihre Ehe kaputt. Ihr Mann hat sie für eine andere Frau verlassen und das Verhältnis zu ihrer Stieftochter ist belastet. Jetzt ist Ruth in ein anderes Viertel von Berlin gezogen.
19: In dem Viertel rund um den Boxhagener Platz hat Ruth das Gefühl, Teil einer Minderheit zu sein. Ihr Alter, ihre seit Generationen in Stein gemeißelte Nationalität und ihre eindeutige sexuelle Orientierung vermitteln ihr auf den Straßen den Eindruck, nicht mehr dazuzugehören.
18: Mit Augenzwinkern und leisem Humor beschreibt Ulrich Wölk die fein verästelte Gedanken- und Gefühlswelt seiner Heldin. Und wir dürfen beobachten, wie Ruth versucht, ihr Leben wieder in den Griff zu bekommen. Auch die zeitweilig mehr als schwierige Beziehung mit ihrer Stieftochter Jenny, die für sie immer wie ein eigenes Kind war, kann sie vorsichtig wieder reparieren. Jenny lebt inzwischen mit einer Frau namens Nadine in einer schrägen Wohngemeinschaft. Sie erzählt von ihren Erfahrungen der letzten Jahre.
19: Kennst du das, dass man sich bei Beziehungsproblemen eine Weile besondere Mühe gibt, dem anderen alles recht zu machen? Ich habe die Schuld bei mir gesucht. Nadine hat mir das klargemacht. Sie meinte, Männer sind so. Das Einzige, was sie können, ist, Frauen emotional von sich abhängig zu machen. Wir tun alles für sie, nur damit sie manchmal ein bisschen lieb zu uns sind.
18: Dann stirbt Ruths Vater. Sie muss sich um seinen Nachlass kümmern und entdeckt einen sorgfältig verschnürten Stapel alter Liebesbriefe eines Mannes an ihren Vater. Ruth ist irritiert und überprüft ihre eigenen Erinnerungen an den Vater ihrer Kindheit noch einmal neu.
19: Vielleicht war ihr Vater bei den langen Ausflügen durch die Mulden des Amrumer Kniepsands gar nicht zum Meer gegangen, sondern zu einem anderen, hinreichend entfernten Ort, um sich dort im Schutz der Dünen mit jemandem zu treffen.
18: Es gibt nicht viele Autoren in unserem Land, die unser Gesellschaftsleben ohne Dramatik, schnörkellos, sehr fein beobachtet beschreiben können. Das ist Ulrich Wölks spezielle Begabung, vom normalen Leben der gehobenen Mittelschicht so zu erzählen, dass man sich spiegelt im Text, etwas dazulernt und nicht zuletzt bestens unterhalten wird.
0: Der Roman Hellere Tage von Ulrich Wölk ist bei C.H. Beck erschienen, kostet 26 Euro. Annemarie Stoltenberg hat den vorgestellt.
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wie Jeffrey Epstein Jagd auf Frauen in Europa machte, die auf eine Modelkarriere gehofft hatten. Das ist unser NDR-Info-Thema heute. Alles dazu als kompakter Podcast gleich nach den nächsten Nachrichten.

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1: Um 15 Uhr mit Benjamin Kirsch. Mehr als 13 Millionen Menschen in Deutschland leben in Armut. So steht es im Armutsbericht des Paritätischen Gesamtverbandes, der soziale Einrichtungen und Hilfsorganisationen vertritt. Damit ist jeder Sechste betroffen. Aus der NDR Nachrichtenredaktion Hauke Bülow.
2: Die Zahl der Menschen, die nicht über die Runden kommen, bis 2023 war sie zurückgegangen, jetzt steigt sie wieder. Innerhalb von 2 Jahren um gut 1,2 Millionen, so der Verband. Und das sorge bei vielen für Geldnot. Knapp 7% der Bevölkerung hätten im letzten Jahr ihre Kosten nicht decken können, zum Beispiel die gestiegenen Preise für Strom und die Heizung. Im Norden liegen alle Bundesländer über dem bundesweiten Armutsschnitt von 16%, allen voran Bremen, wo jeder Vierte von Armut betroffen ist. Dann folgen Hamburg, Niedersachsen, Schleswig-Holstein und Mecklenburg-Vorpommern.
1: Die Antidiskriminierungsstelle des Bundes hatte im vergangenen Jahr so viele Fälle bearbeitet wie nie zuvor. Insgesamt haben sich 2025 mehr als 13.000 Menschen an die Beratung gewandt, weil sie sich beispielsweise wegen ihrer Hautfarbe, ihrer Religion oder ihres Geschlechts diskriminiert oder benachteiligt sahen. Laut der Beauftragten der Bundesregierung Attermann ist das ein Anstieg um 15% im Vergleich zu 2024. Eine deutliche Mehrheit mit 43% aller Anfragen hatte demnach Rassismus als Hintergrund. Dabei handelt es sich etwa um Beleidigungen, Abwertungen oder Benachteiligungen am Arbeitsplatz, bei der Wohnungssuche oder im Gesundheitswesen. Platz 2 mit 27% aller Anfragen belegten negative Erfahrungen aufgrund einer Behinderung, gefolgt von Diskriminierung wegen des Geschlechts mit rund 22% der Fälle. Bei seinem Antrittsbesuch in Berlin hat der neue ungarische Regierungschef Modyar sein Engagement für Europa hervorgehoben. Ungarn werde ein konstruktiver Partner sein und dazu beitragen, auch in schwierigen Situationen Kompromisse zu finden, sagte Modyar in einer gemeinsamen Pressekonferenz mit Kanzler Merz. Als Beispiele nannte er die illegale Migration und den wirtschaftlichen Wettbewerb. Bundeskanzler Merz drückte seine Hoffnung aus, dass Modyar Ungarn in die Mitte Europas zurückführen werde. Die Europäische Union hat den Weg für schärfere Asylregeln freigemacht. Mit der neuen Rückkehrverordnung werden mehr und schnellere Rückführungen von abgelehnten Asylbewerbern möglich. Einzelheiten von Katrin Schmidt in Brüssel.
3: Im vergangenen Jahr hat nur jeder Vierte, der ausreisepflichtig ist, auch wirklich die EU verlassen. Deshalb spricht der zuständige EU-Innenkommissar Magnus Brunner jetzt von einem ganz, ganz wichtigen Schritt, mit dem die EU wieder mehr Kontrolle darüber hat, dass Rückführungen auch wirklich stattfinden. Und das soll kurz gesagt vor allem über 3 Wege erreicht werden. Erstens effizientere Abschiebeverfahren, auch innerhalb der EU, also indem man sich zum Beispiel gegenseitig die Asylbescheide anerkennt. Zweitens, indem Ausreisepflichtige zur Kooperation verpflichtet oder gezwungen werden. Und tun sie das nicht, können einheitlich Leistungen gekürzt werden oder auch abschiebehaft länger jetzt angeordnet werden. Und drittens ist der Weg nun frei, um Abschiebezentren in Drittstaaten, also außerhalb der EU, zu errichten.
1: Die Inflationsrate im Euroraum ist im Mai weiter gestiegen. Nach einer Schätzung der Europäischen Statistikbehörde Eurostat verteuerten sich Waren und Dienstleistungen im vergangenen Monat um 3,2% im Vergleich zum Mai vergangenen Jahres. Aus Brüssel, Sarah Lopez.
4: Das ist der höchste Wert seit etwa 2,5 Jahren. Im April lag die Teuerungsrate noch bei 3%, Anfang des Jahres bei 1,7%. In Deutschland lag die Inflationsrate im Mai deutlich unter dem Euroraumdurchschnitt. Vergleichsweise hoch war sie dafür in Bulgarien, Litauen und Griechenland. Grund für die hohe Teuerungsrate im Euroraum sind vor allem die hohen Energiepreise. Die sind laut den Statistikern der Luxemburger Behörde innerhalb eines Jahres fast 11% teurer geworden. Wegen des Iran-Kriegs ist der Ölpreis zuletzt in die Höhe geschossen. Die Europäische Zentralbank hält eine Inflationsrate von 2% mittelfristig für ideal.
1: Lkw-Fahrer können ab sofort einfacher einen Parkplatz an der Autobahn finden. Seit heute liefert eine App die Parkplatzsituation für Lkw annähernd in Echtzeit. Mit dem sogenannten digitalen Stellplatzinformationsdienst können Lkw-Fahrerinnen und Fahrer die Belegung der Parkplätze für knapp 2000 Rastanlagen abrufen, wie das Bundesverkehrsministerium mitteilte. Das waren die Nachrichten.
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5: Heiter bis wolkig heute, von Westen her zunehmend Schauer und Gewitter, 21 bis 26 Grad. Morgen 18 bis 23 Grad, dazu wechselhaft und vor allem Richtung Ostsee und Vorpommern Regen, später auch etwas Sonne. Am Donnerstag gleiche Temperaturen, zunächst heiter, von Westen her dann aber Schauer und Gewitter. Auch der Freitag wechselhaft und noch etwas kühler, 17 bis 20 Grad. Ende Info der Verkehrsservice mit den Staus ab 3 Kilometer Länge. A1 Hamburg Richtung Osnabrück, zwischen Bremer Kreuz und Arsten 4 Kilometer stockend vor einer Baustelle. A1 Osnabrück Richtung Bremen, zwischen Dreieck Stur und Bremen-Arsten 4 Kilometer, auch hier Bauarbeiten. Und nochmal Bauarbeiten auf der A2 Berlin Richtung Hannover, deswegen zwischen Irxleben und Alsleben 12 Kilometer stockend. Und zwischen Hämler Wald und Lehrte Ost nochmal 4 Kilometer, hier in beiden Richtungen, also auch zwischen Lehrte Ost und Hämler Wald. A7 Flensburg Richtung Hamburg, zwischen Dreieck Hamburg Nordwest und Bahrenfeld 5 Kilometer. A7 Hamburg Richtung Hannover, zwischen Hamburg-Heimfeld und Marmsdorf 3 Kilometer und A30 Rheine Richtung Osnabrück. Die Einfahrt Rheine wird heute Abend ab 20 Uhr gesperrt bis ca. 5 Uhr morgen früh. Sie hören NDR Info, ich bin Ulrike Heckmann und grüße Sie. Der Traum von einer Karriere als internationales Model wurde für zahlreiche Frauen zum Albtraum. Statt für große Marken auf Laufstege gerieten sie in das Netzwerk des Sexualstraftäters Jeffrey Epstein. Im Auftrag von Epstein rekrutierten offenbar mindestens 5 Personen als vermeintliche Model-Scouts junge Frauen in Europa. Wie Epstein die Modelbranche systematisch für seine Zwecke nutzte, das zeigt eine Recherche von NDR, WDR und Süddeutscher Zeitung. Und das ist auch unser NDR-Info-Thema heute, jetzt im Podcast.
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7: Ich kam aus schwierigen finanziellen Verhältnissen und war damit das perfekte Ziel. Mir wurde eine Karriere als Model versprochen, wie in meinen kühnsten Träumen.
8: Rosa war 18 Jahre alt, als der französische Modelagent Jean-Luc Brunel die gebürtige Usbekin als Model entdeckte. Doch Brunel war ein enger Vertrauter von Jeffrey Epstein, dem wohl größten Sexualstraftäter der jüngeren Geschichte. US-Behörden schätzen, dass der Multimillionär über 1000 Frauen missbraucht hat. Rosa wird eine von ihnen. Vor dem US-Kongress wird sie später sagen:
9: One day.
7: Eines Tages rief mich seine Masseurin in sein Zimmer, wo ich zum ersten Mal von Jeffrey missbraucht wurde. In den folgenden 3 Jahren war ich immer wieder Vergewaltigungen ausgesetzt. Jeffrey Epstein war im Hausarrest wegen des sexuellen Missbrauchs minderjähriger Mädchen, genau zu der Zeit, als er mich missbrauchte.
8: Wie systematisch Epstein die Modelbranche für seine Zwecke nutzte, das zeigen jetzt Recherchen von NDR, WDR und Süddeutscher Zeitung. Mindestens 5 Personen waren laut den Recherchen als vermeintliche Model-Scouts in Europa unterwegs und rekrutierten Frauen für ihn. Wie war das Missbrauchsnetzwerk aufgebaut? Wie funktionierte die Anwerbung der jungen Frauen? Was war den Behörden bereits bekannt? Und was ist aus diesen vermeintlichen Model-Scouts eigentlich geworden? Diesen Fragen gehen wir in den kommenden gut 10 Minuten nach. Unser NDR-Info-Thema heute: Epsteins Jagd auf Models, wie der Sexualstraftäter ein regelrechtes Netzwerk in Europa geschaffen hat. Es ist der 2. Juni. Mein Name ist Anna Lubeckmann. Hallo.
10: Ich glaube nicht, dass Menschen begreifen, wie groß das Netzwerk war. Epstein hatte Model-Scouts überall auf der Welt, insbesondere in Europa.
8: So sagt es Eric Fudali, der Anwalt von Rosa. Die Recherche von NDR, WDR und Süddeutscher Zeitung zeigt nun erstmals das Ausmaß und auch die Methoden des Netzwerks. Dabei haben Model-Scouts junge Frauen gezielt angesprochen und ihnen Hoffnung auf eine große Karriere in der Modelbranche gemacht. Die Frauen sendeten anschließend Fotos von sich an die vermeintlichen Scouts. Und die leiteten die Bilder dann an Epstein weiter, häufig unter Angabe von Nationalität und Alter. Gefielen ihm die Fotos, wurde in der Regel ein erstes Kennenlerngespräch über Skype oder direkt an einem von Epsteins Wohnsitzen vereinbart. So auch im Fall von Mara, wie unsere Reporterin Andrea Brack-Penja schildert.
11: Mara hat einen Traum.
7: Sie möchte Model werden. Als sie 2016 in Spanien ein Auslandssemester macht, habe sie einen Mann angesprochen, bei einem Event in einem Beauty-Salon.
9: Bist du ein Model? Ich sagte, nein, bin ich nicht. Das zu hören war für mich natürlich sehr aufregend, weil ich immer Model werden wollte.
7: Mara möchte anonym bleiben, ihren Namen haben wir geändert und ihre Stimme nachgesprochen. Der Mann, der sich damals als Model-Scout ausgegeben habe, ist ein Vertrauter Jeffrey Epsteins. Der Model-Scout, so erinnert sich Mara, organisiert ein Treffen zwischen ihr und Epstein, der Verbindungen zu Victoria's Secret haben soll. Epstein fliegt sie nach Miami ein. In seiner Villa angekommen, wird er schnell intim, erinnert sich Mara.
9: Er hatte ein Sexspielzeug und dann ging alles ganz schnell und schon war er dabei, sich an mir zu vergehen.
7: Recherchen von NDR, WDR und Süddeutsche Zeitung zeigen, Jeffrey Epstein nutzte systematisch die Modelbranche, um Missbrauchsopfer zu finden, auch in Europa. Anthony Monsui arbeitet als Journalist in Frankreich. Auch er findet Verbindungen Epsteins in die Welt der Models und erklärt das so.
11: This is an industry where
12: Das ist eine Branche, in der die meisten Agenturen von Männern geleitet werden, mächtigen Männern, während die Beschäftigten junge Frauen sind. Und sobald Frauen in dieses System geraten, stellen sie fest, dass es da zwei Wege gibt. Der eine Weg ist es, Supermodel zu werden. Lange Zeit gab und gibt es bis heute allerdings auch noch den zweiten Weg, nämlich mächtigen Männern vorgestellt zu werden.
7: Mächtige Männer wie Jeffrey Epstein.
9: Er hat eine Umgebung geschaffen, in der man glaubt, man selbst sei verrückt. Alle denken, dass das normal ist, nur du bist die Seltsame, mit der etwas nicht stimmt.
7: Erinnert sich Mara. Bis heute macht sie eine Traumatherapie. Ob gegen die vermeintlichen Model-Scouts ermittelt wird, beantworten amerikanische und französische Behörden nicht. Dabei zeigen die Recherchen in den Epstein-Files, Hinweise zu mutmaßlichen Komplizen Epsteins in Europa lagen vor, seit mehr als 10 Jahren.
4: Und durch die Auswertung der Epstein-Files konnten die Reporter von NDR, WDR und SZ mindestens 19 europäische Frauen namentlich identifizieren, die offenbar über diesen Weg zu Epstein gelangt sind. Weitere Dutzende Fälle von Frauen aus Europa und aus Russland, die mutmaßlich in Epsteins Missbrauchsnetzwerk gerieten, ließen sich aufgrund der Unvollständigkeit der Dokumente nicht ausreichend verifizieren. Es ist daher von einer hohen Dunkelziffer auszugehen.
13: Der lange Zeitraum, über den dieses System gewirkt hat, ist erschütternd. Und was sehr deutlich wird, ist, dass es sich um ein strukturelles Problem von Gewalt gegen Frauen auch handelt.
4: So sagt es Sophia Wirsching vom bundesweiten Koordinierungskreis gegen Menschenhandel angesichts der neuen Erkenntnisse im Fall Epstein. Sie ist durch ihre Arbeit täglich mit Menschenhandel zum Zweck sexueller Ausbeutung konfrontiert. Und auch ihr ist die Anwerbemethode bekannt.
13: Der Menschenhandel wird ja definiert dadurch, dass er mit dem Element der Täuschung verbunden ist. Also Opfer werden angeworben, unter falschen Tatsachen wird ihnen etwas suggeriert, was oft zu schön ist, um wahr zu sein, und geraten dann in emotionale Abhängigkeiten. Das sehen wir bei dem Epstein-Fall sehr schön, oder auch bei finanziellen Abhängigkeiten. Und es ist immer schwieriger, seriöse von unseriösen Angeboten zu unterscheiden, weil es den jungen Menschen sozusagen ein Angebot macht, dass sie in dem Moment unbedingt wollen. Und da ist es sehr schwierig, gegenzuprüfen, ob es tatsächlich einen Arbeitsvertrag gibt, ob die Kosten transparent sind, was alles in dem Angebot sozusagen verwirklicht werden muss. Das können viele junge Menschen oft nicht gut bewerten.
4: Die WDR-Reporterin Jana Heck war an der aktuellen Recherche beteiligt und sie sagt...
14: Also was ich aus den Geschichten der Frauen erstmal sehr eindrücklich fand, also man denkt ja immer schnell, dass einem selbst sowas nicht passiert wäre, weil man irgendwie sofort gecheckt hätte, dass da was faul ist, ist so dieses offenbar stückweise Verschieben der eigenen Grenzen und auch wie hilflos und überfordert man sich in so einer Situation fühlen kann. Wir haben uns da im Team auch drüber unterhalten, wie schwierig es ja manchmal schon in so viel, viel ungefährlicheren Situationen ist, jemanden abzuweisen, der einen irgendwie bedrängt, einfach weil man zum Beispiel höflich sein möchte oder der andere einem körperlich überlegen wäre oder so. Und man darf auch nicht vergessen, dass was Epstein gemacht hat, das hatte ja System. Also es war offenbar auch darauf ausgelegt, die Frauen auch zu manipulieren. Und ja, die größte Herausforderung fand ich insgesamt so dieses Verifizieren von Fakten oder Aussagen, was manchmal auch nicht bis ins letzte Detail möglich ist, weil es zum Beispiel jetzt kein Bildmaterial gibt, was den Übergriff zeigt oder direkte Zeugen. Aber natürlich auch vieles in den Files, was Vorwürfe bestärkt, wie Schriftverkehr, Befragungen von Ermittlern, Fotos und Videos und so weiter.
15: Basis dieser ganzen Recherche sind die Epstein-Files. Würde man all diese Akten auf Papier drucken, dann würde das Ganze 8 Tonnen wiegen. Wir sprechen über 3 Millionen Seiten. Und unter anderem durch diese Akten konnte nun eben das Rechercheteam feststellen, mindestens 5 Personen waren als vermeintliche Model-Scouts in Europa unterwegs und rekrutierten Frauen für Epstein. Aber was wurde eigentlich aus diesen Scouts? Gegen Jean-Luc Brunel, derjenige, der Rosa angeworben hat, soll, die wir ja zu Beginn der Folge gehört haben. Gegen ihn leitete die Pariser Staatsanwaltschaft 2019 Ermittlungen ein. Neben Vorwürfen der Vergewaltigung und sexueller Nötigung ging es um den Verdacht, er habe für Epstein junge Mädchen und Frauen angeworben und untergebracht. 2020 wurde Brunel festgenommen. Der Modelagent nahm sich in Haft das Leben, bevor ein Prozess eröffnet werden konnte. Und im Fall von Mara? Sie wurde eigener Aussage nach von Daniel S. angeworben. Sein Name liefert in den Epstein-Files mehr als 1800 Treffer. Der schwedische Staatsbürger, der in Frankreich lebt, schickte Epstein laut den Akten Fotos von mehr als 50 Frauen. Ob diese später auch von Epstein missbraucht wurden, geht aus den Files nicht hervor. Fragen dazu ließen Daniel S. und seine Anwältin unbeantwortet. In einem früheren Interview mit dem französischen Fernsehen hat Daniel S. aber alle Vorwürfe abgestritten. Ein Ermittlungsverfahren ist gegen ihn bisher nicht eingeleitet worden. Währenddessen kämpfen Frauen wie Rosa weiter für Gerechtigkeit.
16: I'm a woman.
17: Ich bin eine Frau. Ich bin eine Kämpferin. Ich bin eine Zeugin.
5: Epsteins Jagd auf Models, wie der Sexualstraftäter ein regelrechtes Netzwerk in Europa geschaffen hat. Das war unser NDR-Info-Thema als Podcast. Heute mit Anna Lou Beckmann. Die Interviews hat Liane Kossmann geführt. 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Die EU will mehr Abschiebungen und wer ausreisepflichtig ist, soll die EU dann auch wirklich verlassen. Dazu gibt es jetzt eine sogenannte Rückführungsverordnung. Was es genau damit auf sich hat, was da geplant ist, darüber wollen wir in ein paar Minuten sprechen. Nach dem Sport aber hier erst einmal der kurze Überblick.
1: Etwa jeder und jede Sechste in Deutschland gilt als arm, insgesamt 13 Millionen Menschen. So steht es im Armutsbericht 2025 des Paritätischen Gesamtverbandes. In Bremen, Hamburg und Berlin leben außerdem besonders viele Menschen, die wenig Geld zur Verfügung haben. In Deutschland gilt jemand als arm, wenn er oder sie als alleinlebende Person monatlich weniger als 1.446 Euro netto zur Verfügung hat. Bundesinnenminister Dobrindt hat die Verschärfung der EU-Asylregeln begrüßt. Er spricht von konsequentem Vorgehen an den EU-Außengrenzen. Vertreter des Europaparlaments und der Regierungen der Mitgliedsländer haben den Weg freigemacht für sogenannte Rückkehrzentren, die in Drittländern außerhalb der EU eingerichtet werden können. Dobrindt sieht darin einen deutlichen Schlag gegen das Geschäftsmodell krimineller Schleuserbanden. Unter anderem die Grünen sehen das anders. Menschen in Lager in Drittstaaten abzuschieben, habe mit wirksamer rechtsstaatlicher Migrationspolitik nichts zu tun, erklärte Grünen-Parteichef Banaschak. Die allermeisten Kirchen in Deutschland sind frei zugänglich und kostenlos. Der Kölner Dom bald aber nicht mehr. Touristen müssen ab dem 1. Juli 12 Euro Eintritt zahlen. Mit der Gebühr sollen Pflege, Schutz und Betrieb der Kathedrale sichergestellt werden, teilten die Kirchenverantwortlichen mit. Wer zum Gottesdienst und zum persönlichen Gebet in den Dom kommt, soll das aber weiterhin kostenlos tun können. Das Wetter in Norddeutschland: heiter bis wolkig, von Westen her zunehmend Schauer und Gewitter, Höchstwerte 21 bis 26 Grad. Das war der kurze Überblick. Weiter mit Ulrike Heckmann.
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5: Über den Wolken, genau da ist zurzeit die deutsche Fußballnationalmannschaft, denn Hendrik Lückhoff, die DFB-Elf, ist auf dem Weg in die USA.
16: Vor 2 Stunden ist der Flieger mit den deutschen Fußballern in Frankfurt gestartet, vor knapp 2 Stunden, und ist jetzt auf dem Weg Richtung Chicago. Da schauen wir gleich nochmal genauer drauf auf die DFB-Elf. Zunächst geht's um Tennis, um die French Open in Paris. Da steht für Alexander Zverev das Viertelfinale an. Der Weltranglistendritte aus Hamburg hat es bei dem Grand Slam-Turnier mit einem jungen Spanier zu tun, der raketenartig aufgestiegen ist, der sich anschickt, in die Weltelite vorzustoßen. Rafael Jodar, 19 Jahre alt und damit 10 Jahre jünger als Zverev. Guido Ringel live in Paris. Wie ist Zverev ins Match gestartet?
18: Ja, solide, würde ich sagen. Er wächst noch nicht über sich hinaus. Es ist jetzt bisher ein eher unspektakuläres Match. 31 Minuten alt. 3-2 führt Jodar. Jeder hat sein Aufschlagspiel durchbringen können. Zverev wackelt jetzt vielleicht so ein bisschen, steht 15-30 beim Aufschlag des Hamburgers, hat aber jetzt nicht viel zu sagen, weil der erste gut kommt und dann kann er mit seiner Vorhand Druck machen, wollte ich sagen. Stattdessen geht der ins Aus und das sind die weiteren Breakchancen für Jodar, der im Spiel zuvor schon die Möglichkeit hatte, Zverev mal den Aufschlag abzunehmen. Also überragend ist das noch nicht von Zverev bei strömendem Regen in Paris. Aber das interessiert die beiden da unten natürlich nicht, denn das Dach ist logischerweise geschlossen, damit hier regulär Tennis gespielt werden kann. Zverev im ersten Satz jetzt ein bisschen unter Druck, aber entschieden ist logischerweise noch gar nichts.
16: Guido Ringel live aus Paris. Und auch in der Vorrunde, da hatte Zverev ja zu Beginn Probleme gegen den Niederländer De Jong, hat am Ende dann noch klar in 3 Sätzen gewonnen. Jetzt zur Fußballnationalmannschaft. Wir haben es gesagt, vor knapp 2 Stunden ging es los mit dem Flieger in Frankfurt. Und kurz bevor es losging, hat uns unser Nationalmannschaftsreporter Holger Dahl nochmal aus Frankfurt berichtet, wie das vor Ort abgelaufen ist, und er ist mit drin im Flieger.
19: So, die Mannschaft hat gerade das Flugzeug erreicht. Gibt nochmal ein Abschlussfoto draußen für die wartenden Medienvertreter und dann kann es losgehen. Alle Passagiere sind so ein bisschen überrascht. Das hatten sie doch nicht so auf dem Zettel, dass sie mit der deutschen Fußballnationalmannschaft quasi ins WM-Abenteuer starten. Und für jeden gab es ein Trikot von der deutschen Nationalmannschaft hinten drauf, nochmal mit dem Logo der Fluggesellschaft. An Bord auf Nachfrage gab es nochmal den Hinweis, dass es nicht erlaubt ist, nochmal nach vorne zu laufen und ja, Nationalspieler im Flug zu begutachten oder vielleicht sogar zu befragen. Kann also losgehen. Das große Abenteuer Fußballweltmeisterschaft für die DFB-Auswahl.
16: Tja, während für die Männernationalmannschaft jetzt die WM vor der Tür steht, muss sich die Frauennationalmannschaft für ihre WM im nächsten Jahr in Brasilien erst noch qualifizieren. Und in Köln bereiten sich die DFB-Frauen gerade noch auf die beiden abschließenden WM-Quali-Spiele vor. Am Freitag gegen Norwegen, am Dienstag in Slowenien. Und was die Nationalmannschaft der Frauen aktuell beschäftigt, das berichtet aus Köln Christian Schulze.
20: Die ersten beiden Trainingseinheiten in Köln sind absolviert. Das Fragezeichen hinter dem Einsatz von Torhüterin Ann-Kathrin Berger bleibt. Im immer wieder einsetzenden Regen konnte sie zunächst ein paar locker geschossene Bälle parieren, doch an Flugparaden war nicht zu denken. Schon nach kurzer Zeit verließ Berger den Platz und entledigte sich sowohl ihrer Torwarthandschuhe als auch einem Klebepolster im Nierenbereich. Vor 2 Wochen hatte sich Deutschlands Nummer 1 im Einsatz für ihren US-Club Gotham FC eine Prellung am Bauch zugezogen. Die noch immer vorhandenen Schmerzen waren ihr deutlich anzusehen. In dem Wissen um 2 weitere Top-Torhüterinnen im Team soll bis zur letzten Minute abgewartet werden, ob Berger am Freitag spielen kann oder nicht. Mit einem Sieg gegen Norwegen kann Deutschland schon im vorletzten Gruppenspiel das Ticket für die WM im nächsten Jahr in Brasilien lösen.
16: Und zum Schluss noch zum Clubfußball der Männer. Werder Bremen hat den 2. neuen Spieler für die kommende Saison verpflichtet. Der Spanier Ivan San José Cantalejo, genannt Chucky, soll die Kreativzentrale verstärken. Der 22-Jährige fürs offensive Mittelfeld kommt ablösefrei vom spanischen Zweitligisten Real Valladolid.
5: So viel vom Sport. Die EU will die Migrationspolitik weiter verschärfen, sollen mehr Abschiebungen möglich sein und wer ausreisepflichtig ist, soll die EU auch wirklich verlassen. Auf dem Tisch liegt jetzt dafür eine sogenannte Rückführungsverordnung. Näher erklären lassen wollen wir uns das jetzt von unserer EU-Korrespondentin Katrin Schmidt. Das war ja schon mal Thema vor ein paar Wochen. Bereits da hatte das EU-Parlament grünes Licht gegeben für härtere Asylregeln und damit einem Vorschlag der EU-Kommission zugestimmt.
2: Dieses Go, das war nur zustande gekommen, weil die EVP da gemeinsam mit den Rechtsaußenparteien gestimmt hatte, was für viele Diskussionen gesorgt hatte. Ich habe Katrin Schmidt zunächst gefragt, was das jetzt für ein Schritt war.
3: Ja, das war jetzt sozusagen der nächste und der entscheidende Schritt in dieser Sache, wo also die Position des Parlaments, ja, die zuletzt auch mit viel Tamtam sozusagen zustande gekommen ist, nämlich dadurch, dass wir im Nachhinein erfahren haben durch Recherchen der dpa, dass sich die Christdemokraten, also wo auch CDU und CSU mit beherbergt sind in der europäischen Verteilenfamilie, auch mit den rechten Fraktionen inklusive AfD offensichtlich über eine Chatgruppe bei WhatsApp abgesprochen haben.

0: wenig, wenn man nicht auch, wie jetzt geschehen, in der Rückkehrverordnung regelt, was man macht, damit mehr Menschen, die einen negativen Bescheid schon längst in der Tasche haben, schon längst bekommen haben in der EU, die EU auch wirklich verlassen. Und das ist ein wirklich offener Punkt, weil bislang die Zahlen sprechen eine klare Sprache. Nur jeder Vierte, der ausreisepflichtig ist, verlässt auch wirklich die EU, weil er keine Papiere hat, weil das Heimatland ihn nicht zurücknimmt, weil sonst irgendwas dagegen spricht, der Mensch nicht auffindbar ist. Also all diese Dinge. Und da will man eben ran. Und das ist schon auch entscheidend für das Schicksal der europäischen Migrationspolitik. Mal abgesehen von vielleicht Details, über die wir jetzt noch vielleicht genauer sprechen wollen.
1: Wie will die EU denn effizientere Abschiebungen erreichen?
0: Im Prinzip sind es drei Säulen, auf denen diese Rückkehrverordnung steht. Also einmal, sie will untereinander jetzt die Staaten mehr zur Kooperation bewegen. Das ist jetzt festgeschrieben. Also praktisches Beispiel, es war bislang nicht so, dass wenn in Frankreich ein Abschiebebescheid erstellt wurde, dass der hätte auch von Deutschland einfach so durchgesetzt werden können und durchgeführt werden können. Das soll sich ändern, also mit einer gegenseitigen Anerkennung dieser Bescheide. Das könnte viel Arbeit ersparen und auch eben Schlupflöcher schließen, dass Menschen einfach nochmal weiterziehen und es im nächsten EU-Staat genauso versuchen, wenn sie es schaffen. Also das wird zum Beispiel geregelt, eine bessere Koordination ist Punkt 1. Punkt 2 ist, man will die Menschen, die ausreisepflichtig sind, mehr zur Kooperation verpflichten, man könnte schon fast sagen zwingen, nämlich indem man, wenn sie es nicht in dem Maße tun, ihnen viel schneller Leistungen kürzt, Dokumente einbehält, das kann auch digitaler Art sein, also Handy, Smartphone auslesen, Laptop auslesen, um wirklich auch an Informationen zu kommen, wo der Mensch eigentlich herkommt und wo er wieder hin sollte sozusagen nach dem negativen Asylbescheid. Und der dritte Punkt, der ja auch für sehr viel Aufmerksamkeit sorgt, ist eben, ja, es soll auch möglich sein, Menschen, die von ihrem Heimatland nicht zurückgenommen werden, erstmal in sogenannte Rückführungszentren, Return Hubs wird es auch gerne genannt, in Drittstaaten, also außerhalb der EU, zu bringen, um sie dann von dort aus weiterzuleiten nach einer gewissen Zeit.
1: Wie soll das genau mit diesen Abschiebezentren funktionieren? Welche Länder zum Beispiel sollen das sein?
0: Also bislang gibt es da noch keine wirklichen konkreten Vereinbarungen. Alle Innenminister, nicht nur der Deutsche, sondern auch viele andere, die hier in Brüssel vorbeikommen, die scheuen sich eigentlich schon Länder zu nennen, weil man so weit noch nicht ist. Dennoch sickert ein bisschen was durch und am Ende sind Länder wie Ruanda, Libyen, Mauretanien, Usbekistan, Äthiopien immer im Gespräch. Es gibt eine Sache, die ist schon offiziell, nämlich die Niederlande hat mit Uganda eine Kooperation schon eingetütet und dort sollen also die ersten Rückkehrzentren entstehen, wo dann also vor allem in den Niederlanden abgelehnte Asylbewerber hingebracht werden sollen. Das ist beispielgebend. Die schwirren so, aber zumindest die Prognose auch von Alexander Dobrindt, dem deutschen Innenminister, ist, dass man gemeinsam mit ein paar anderen Staaten da vorangehen will und jetzt schon intensiv an Kooperationen arbeitet und bis Ende des Jahres da auch erste Pläne verkünden möchte. Das ist zumindest das, was angekündigt ist.
1: Gerade was diesen Punkt der Abschiebezentren betrifft, was ist da mit rechtlichen Bedenken? Wird das womöglich wieder kassiert, denn der Vorstoß Italiens mit Abschiebezentren in Albanien, der landete ja vor Gericht.
0: Ja. Es sieht so aus wie so ein bisschen auch ein Lernprozess, ne? Was möglich ist und was vor Gericht Bestand haben könnte. Also der allererste Versuch war ja mal von Großbritannien mit Ruanda ein solches Modell aufzuziehen. Das ist damals gerichtlich gescheitert, unter anderem grob gesagt, weil festgestellt wurde, es ist nicht sicher, dass in Ruanda die Grundrechte dieser Menschen eingehalten werden nach europäischen Standards. Das war der Grund. Dann Italien, Albanien, da gab es auch Verzögerungen drin. Das lag dann daran, dass im Prinzip die falschen Menschen dorthin geschickt wurden. Also Leute, die eigentlich noch bessere Chancen auf Asyl hatten in Italien. Man hätte also andere wählen müssen. Daran ist es da gescheitert. Es war aber nie ein Votum eines Gerichts, das sagt, solche Modelle sind nicht möglich. Und es gibt dazu jetzt auch ganz aktuell, also aus dem April, eine Prognose des Generalanwalts am Europäischen Gerichtshof. Dem wird dann häufig gefolgt, aber das wissen wir noch nicht. Der sagt natürlich, solche Zentren sind möglich unter der Bedingung, dass die Menschen, die dorthin geschickt werden, Grundrechte der Europäischen Union weitergehen. Genießen. Das heißt vielleicht ganz konkret, sie haben Zugang auch zu einem Minimum an juristischer Beratung, um vielleicht auch ihren negativen Asylbescheid anfechten zu können. Sie können Kontakt zur Familie aufnehmen, solche Dinge. Wenn man sagt, das ist im Groben gewährleistet, sieht es bislang so aus, als könnte das rechtssicher sein. Ich kann mir aber durchaus vorstellen, dass wenn dann konkrete Kooperationen bestehen und man es genauer weiß, wie es dort vor Ort aussehen soll, dass das auch vor Gericht natürlich nochmal versucht wird anzufechten. Und dann werden wir sehen, wie das dann in dem Fall ausgeht.
1: Aus Brüssel Informationen und Einschätzungen von unserer Korrespondentin Katrin Schmidt.
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0: Nachrichten für den Norden.
1: Um 15.30 Uhr mit Benjamin Kirsch. Laut dem Armutsbericht des Paritätischen Gesamtverbands sind über 13 Millionen Menschen in Deutschland von Armut betroffen. Die Zahlen für Norddeutschland hat sich Christina Haaland in Hannover angesehen.
2: Alle Nordländer liegen über dem Durchschnitt von 16,1%. Allen voran Bremen, da ist jeder Vierte von Armut betroffen. Dann folgen Hamburg, Niedersachsen, Schleswig-Holstein und Mecklenburg-Vorpommern. Und wenn man sich die betroffenen Regionen im Norden anguckt, liegt neben dem Stadtstaat Bremen die Region Weser-Ems ganz weit vorne mit einer Armutsquote von 20,8%. Jeder Fünfte gilt hier als arm. Die Gegend wird als Region bundesweit nur noch von Trier getoppt.
1: Nach der Einigung auf eine EU-Verordnung für erleichterte Abschiebungen sieht Bundesinnenminister Dobrindt gute Chancen, in einigen Monaten mit Drittstaaten konkrete Vereinbarungen zur Einrichtung sogenannter Rückführungszentren zu schließen. Unterhändler des EU-Parlaments und der Mitgliedstaaten hatten gestern Abend den Weg dafür freigemacht. Dobrindt sprach in Berlin von mehr Möglichkeiten der Kontrolle und des konsequenten Vorgehens an den EU-Außengrenzen.
3: Nach Jahren der Unordnung, des Kontrollverlustes, der Inkonsequenz an den europäischen Außengrenzen und in der europäischen Migrationspolitik gelingt es jetzt wieder deutlich mehr Ordnung zu schaffen, Klarheit und Konsequenz walten zu lassen. Mit der Einigung schaffen wir die Möglichkeit und rechtlichen Voraussetzungen für Return-Hubs außerhalb der Europäischen Union und wir reduzieren die Hürden für Abschiebungen.
1: Bundesinnenminister Dobrindt von der CSU. Ostdeutschland wird eine Schlüsselrolle bei der Modernisierung des Landes spielen. Davon zeigte sich Bundeskanzler Merz beim Ostdeutschen Wirtschaftsforum in Brandenburg überzeugt. Aus Bad Saarow Martin Adam.
4: Die hohe Dichte an Universitätsstandorten, die Forschungslandschaft beispielsweise in Sachsen und Mecklenburg-Vorpommern sei ein Standortvorteil. Auch bei der Entwicklung von Halbleiterelektronik und in der Wasserstoffentwicklung würden Unternehmen aus dem Osten schon jetzt eine Vorreiterrolle einnehmen, so Merz in Bad Saarow. Er sehe keinen Grund, an der, Zitat, Problemlösungskompetenz Deutschlands zu zweifeln. Es werde allerdings auch nicht einen Big Bang, einen großen Befreiungsschlag an nur einem Tag geben. Im Gegenteil, das Versprechen, alles im Handumdrehen zu verändern, könne die Situation eher deutlich verschlechtern, sagte Merz. Ohne die AfD namentlich zu nennen, auch im Hinblick auf die anstehenden Wahlen in Sachsen-Anhalt.
1: Ungarn und Deutschland wollen künftig enger zusammenarbeiten. Das haben Bundeskanzler Merz und der neue ungarische Ministerpräsident Modyor, der zum Antrittsbesuch in Berlin ist, sich gegenseitig versichert. Aus Berlin, Georg Schwarte.
5: Der Kanzler spricht euphorisch von einem Neuanfang. Neben ihm der neue ungarische Ministerpräsident Peter Modyor. Der hatte die Wahl in Ungarn mit einer Zweidrittelmehrheit gewonnen und nach 16 Jahren den ungarischen Premier Orbán abgelöst. Bundeskanzler Merz sagte, er traue dem Nachfolger zu, dass unter dem Rechtspopulisten Orbán zuletzt in der EU isolierte Ungarn wieder in die Mitte Europas zu führen. Kanzler Merz erklärte, dem 45-jährigen Modyor stünden dafür in Berlin alle Türen offen. Die Bundesregierung und auch der Kanzler persönlich wollten helfen, dass er dabei Erfolg habe. Den überwältigenden Wahlsieg vor wenigen Wochen bezeichnete Merz als Inspiration für ganz Europa. Er zeige, dass das Pendel nicht nur in die Richtung des Illiberalen und Autoritären, sondern auch eindrucksvoll zurück in die Mitte schwingen könne.
1: In Schleswig-Holstein soll es künftig möglich sein, illegale Drogen überprüfen zu lassen. Die Landesregierung hat einem Erlass zugestimmt, der es den Kommunen ermöglicht, sogenannte Drogenchecks einzurichten. Solche mobilen Stationen könnten zum Beispiel bei Musikfestivals zum Einsatz kommen. Wer Drogen konsumiert, kann sie dort vorher auf ihre tatsächlichen Inhaltsstoffe testen lassen. Das soll dabei helfen, eine mögliche Überdosis zu verhindern oder auch Verunreinigungen mit Schadstoffen zu erkennen. Schleswig-Holsteins Gesundheitsministerin von der Deken betonte, Risiken könnten zwar gesenkt werden, aber auch geprüfte Drogen seien gesundheitsschädlich. Solche Drogenchecks gibt es auch schon in mehreren anderen Bundesländern als ein Modellprojekt, unter anderem in Hamburg und Mecklenburg-Vorpommern. Touristen müssen für den Kölner Dom ab 1. Juli Eintritt zahlen. Die Einnahmen seien für den Erhalt der Kathedrale vorgesehen, erklärte das Domkapitel. Aus Köln Matthias Trapp.
6: Ab 14 Jahren werden 12 Euro Eintritt fällig für die Besichtigung des Innenraums des Kölner Doms. Schülerinnen und Schüler bis 13 Jahre, Studierende und Auszubildende zahlen die Hälfte. Eine Ermäßigung gibt es auch für Inhaber eines NRW-Sozialpasses. Seniorinnen und Senioren zahlen dagegen den Vollpreis. Freien Eintritt haben Schwerbehinderte und ihre Begleitung. Außerdem wird der Eintritt an bestimmten Feiertagen für alle kostenlos sein, zum Beispiel rund um die Heiligen Drei Könige, den 1. Mai, den Tag der Deutschen Einheit und zur Kölner Nacht der Museen. Auch der Besuch der Gottesdienste bleibt kostenlos. Wer beten oder eine Kerze anzünden will, hat ebenfalls freien Eintritt in den Dom und muss einen separaten Eingang am Gebetsbereich der Schmuckmadonna nutzen. Der Unterhalt des Doms kostet täglich 44.000 Euro. Jährlich sind es 16 Millionen.
1: Das waren die Nachrichten.
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7: Heiter bis wolkig heute. Von Westen her zunehmend Schauer und Gewitter. 21 bis 26 Grad. In der kommenden Nacht Abkühlung auf 16 bis 12 Grad. Von Westen her Regen, zum Teil auch mit Gewittern. Im Nordosten meist trocken. Morgen am Tage wechselhaft, vor allem Richtung Ostsee und Vorpommern Regen. Später auch etwas Sonne. 18 bis 23 Grad. Gleiche Temperaturen am Donnerstag und ebenfalls von Westen her Schauer und Gewitter. Ansonsten heiter. Wechselhaft am Freitag und etwas kühler, 17 bis 20 Grad. NDR Info, der Verkehrsservice mit den Staus ab 3 Kilometer Länge. A1 Hamburg Richtung Osnabrück zwischen Bremer Kreuz und Arsten 4 Kilometer vor einer Baustelle. A1 Osnabrück Richtung Bremen zwischen Dreieck Stur und Bremen-Arsten ebenfalls 4 Kilometer wegen Bauarbeiten. A2 Berlin-Hannover zwischen Hämlerwald und Lehrte Ost 4 Kilometer. Auch hier Bauarbeiten, das gilt für beide Richtungen. Die A2 Dortmund Richtung Hannover zwischen Bielefeld Süd und Bielefeld Ost Sperrung wegen Bergungsarbeiten. A7 Flensburg Richtung Hamburg zwischen Dreieck Hamburg Nordwest und Bahrenfeld 5 Kilometer. Und A7 Hamburg Richtung Hannover zwischen Hamburg-Heimfeld und Marmsdorf 3 Kilometer stockend. Ein 11-jähriges Mädchen kauft sich ein Eis, doch die Verkäuferin will ihr das Wechselgeld nicht geben. Menschen wie dir traue ich nicht, sagt die Frau. Das Kind hat eine dunkle Hautfarbe. Das Geld reicht die Eisverkäuferin lieber der Freundin des Mädchens. Das ist einer von 13.067 Fällen, die im letzten Jahr der Antidiskriminierungsstelle des Bundes gemeldet worden sind. Es waren so viele Meldungen wie nie zuvor. Mehr als 40% betrafen Rassismus oder Antisemitismus. Das geht aus dem Jahresbericht hervor, den die Antidiskriminierungsbeauftragte Ferda Attermann heute in Berlin vorgestellt hat. Chris Berdrow war für uns dabei.
8: Die Antidiskriminierungsbeauftragte des Bundes, Ferda Attermann, beginnt ihr Statement mit Selbstverständlichkeiten. Sie sagt, dass Diskriminierung in Deutschland verboten ist, dass es uns alle angeht, wenn Menschen benachteiligt werden, allein wegen ihrer Herkunft oder einer Behinderung zum Beispiel. Und dass genau das leider trotzdem jeden Tag geschieht. Attermann berichtet über konkrete Fälle, zum Beispiel über einen Mann, der von einem Gastwirt nicht ins Lokal gelassen wird.
9: Er beschimpft den Mann mit einem rassistischen Begriff für Sinti und Roma und sagt offen, dass er ihn nicht bewirten wolle, weil, ich zitiere, einer von euch schon mal die Zeche geprellt hat.
8: Oder ein Rollstuhlfahrer, der jeden Tag auf die Bahn angewiesen ist.
9: Immer wieder funktionieren die Rampen nicht, immer wieder steht er abends als einziger Gast auf dem Bahngleis und kommt erst heim, wenn die Kinder schon schlafen.
8: Mehr als 13.000 Mal hatte die Antidiskriminierungsstelle im vergangenen Jahr mit solchen oder ähnlichen Fällen zu tun. Doppelt so häufig wie noch vor 5 Jahren. Im Vergleich zum Vorjahr nahm die Zahl der Fälle um 15% zu. Und trotzdem?
9: Sie sind nur die Spitze des Eisbergs. Die meisten Menschen machen Diskriminierung mit sich alleine aus.
8: Ferda Attermann sieht in den Zahlen einen Beleg dafür, dass sich rassistische Einstellungen in Deutschland verfestigen. 43% der Hilfesuchenden fühlten sich rassistisch diskriminiert. Sie waren damit erneut die größte Gruppe. Gefolgt von Benachteiligungen wegen einer Behinderung, dem Geschlecht oder sexueller Orientierung, Alter sowie Religion und Weltanschauung. Besonders häufig erleben Menschen Diskriminierung bei der Arbeit, der Wohnungssuche und zunehmend, so Ferda Attermann, in Ämtern und Behörden.
9: Zählt man alle gemeldeten Diskriminierungen zusammen, die im Kontakt mit staatlichen Stellen entstanden sind, ergibt das ein Viertel aller Anfragen.
8: Nicht zuletzt dieser Punkt führt zu der Frage, was der Staat tut, um Diskriminierung besser zu bekämpfen. Die Bundesregierung will das zentrale Gesetz dazu, das Allgemeine Gleichbehandlungsgesetz, reformieren. Sie hat kürzlich einen Entwurf dazu vorgelegt. Unter anderem mit längeren Klagefristen für Betroffene. Statt 2 sollen sie 4 Monate Zeit bekommen. Die Antidiskriminierungsstelle soll in Gerichtsverfahren Beistand leisten dürfen. Eva Andrades vom vom Antidiskriminierungsverband hält all das für nicht ausreichend. Sie verlangt unter anderem, dass das Gesetz in Zukunft auch für Ämter und Behörden gilt.
10: Es ist einfach nicht vermittelbar, dass Menschen gegenüber privaten Unternehmen teilweise besser geschützt sind als gegenüber staatlichen Stellen.
8: Andrades vermisst in dem Regierungsentwurf außerdem ein Klagerecht für Verbände wie ihren. Die Aufgabe, gegen Diskriminierung vorzugehen, werde zu stark auf die Betroffenen abgewälzt.
10: Sie sollen Fristen kennen, Beweise sichern, Kostenrisiken tragen und sich allein durch komplizierte Verfahren kämpfen.
8: An die Bundestagsabgeordneten richtet sie den Appell, den Regierungsentwurf noch zu verändern. Nur so lässt sich aus ihrer Sicht ein wirksamer Schutz vor Diskriminierung erreichen.
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7: Beim Ostdeutschen Wirtschaftsforum in Bad Saarow in Brandenburg diskutieren Vertreterinnen und Vertreter von Politik und Wirtschaft derzeit über Chancen und Probleme der wirtschaftlichen Entwicklung, vor allem in den ostdeutschen Bundesländern. Zum Auftakt am Sonntag hatte Brandenburgs Ministerpräsident, der SPD-Politiker Dietmar Woidke, mehr Mut gefordert. Vor allem beim Ausbau und der regionalen Nutzung erneuerbarer Energien. Heute zum Abschluss der Konferenz waren aus Berlin Digitalminister Carsten Wildberger von der CDU und Bundeskanzler Merz angereist. Und auch die beiden wollten vor allem eins, Mut machen. Martin Adam berichtet aus Bad Saarow.
4: Irgendwann sagt Carsten Wildberger selbst, was allen in Bad Saarow klar ist. Der Bundesminister für Digitales und Staatsmodernisierung ist die Vorband. Er soll einheizen, bevor der Hauptakt auftritt, bevor der Kanzler kommt. Und Wildberger heizt. Es gehe doch voran. 16 Milliarden Euro Bürokratie und Verwaltungskosten sollen abgebaut werden. Die Hälfte davon sei schon auf dem Weg. Das Glasfasernetz werde ausgebaut, die Verwaltung digitalisiert.
11: Beispiel, die digitale Identität, die EUDI-Wallet. Ich habe mich festgelegt, Januar 2027 geht's los. Wir liegen im Zeitplan. Aber der eigentliche Wert dieser Wallet, ähnliche Logik, liegt im Ökosystem um die Wallet herum. Vom Mobilfunkvertrag über die Bankauthentifizierung bis zum digitalen Altersnachweis.
4: 150 Firmen würden schon an Anwendungen für das digitale Portemonnaie, die EUDI-Wallet, arbeiten, sagt Wildberger. Weg von einer Kultur der, Zitat, atomisierten Verantwortung, in der alle kommentieren, aber niemand liefern wolle. Das gibt Applaus in Bad Saarow und den nimmt Friedrich Merz gern mit und betont, wie zuvor schon viele andere Redner auf dem Wirtschaftsforum, ostdeutsche Unternehmen seien doch Veränderung gewohnt.
12: Sie sind uns also im Osten gegenüber dem alten Westen sozusagen voraus mit der frischen Erinnerung daran, was das bedeutet, ein Land durch eine solche Transformation zu führen. Und Sie haben diese Chance in Ostdeutschland genutzt. Meine Damen und Herren, Ostdeutschland ist wirtschaftlich lange schon nicht mehr die Aufholregion unseres Landes.
4: In den letzten Jahren habe der Osten bei der wirtschaftlichen Dynamik vor dem Westen gelegen. Merz spricht von einer Schlüsselrolle bei der Modernisierung des Landes und verweist auf Universitäten und Forschung in Görlitz, Magdeburg, Halle und Jena.
12: Diese Forschungslandschaft ist ein enormer Standortvorteil für ganz Deutschland von internationaler Dimension. Meine Damen und Herren, was die Sachsen so schön Silicon Saxony nennen, ist heute eines der bedeutendsten Mikroelektronik-Cluster ganz Europas. Ich weiß nicht, ob Sie das alle wissen, aber jeder dritte Chip in Europa, der gefertigt wird, stammt mittlerweile aus Sachsen.
4: Sehr erfreulich, sagt Merz, zumal Investitionen in Höhe von 10 Milliarden Euro anstehen. Auch Wasserstoffentwicklung finde sich im Osten. An der, Zitat, Problemlösungskompetenz des Landes habe er keine Zweifel, sagt der Kanzler. Viel Lob, viel Selbstbewusstsein also. Kritik ist, wenn dann, nur sehr abstrakt zu hören. Dafür ein Appell, derselbe wie zuvor auch bei den Regierungschefs und der Chefin aus Brandenburg, Mecklenburg-Vorpommern und Sachsen-Anhalt.
12: Das Hoffen auf einen großen Befreiungsschlag, auf den großen Tag, auf den großen Big Bang, der alle Probleme auf einmal löst, meine Damen und Herren, den wird es nicht geben. Aber es kann umgekehrt einen Big Bang geben, der dann nicht zum Besseren und zum Guten führt.
4: Wahlsiege der AfD soll das heißen. Wären für die ostdeutsche Wirtschaft keine gute Nachricht. Auch dafür bekommt Friedrich Merz in Bad Saarow viel Applaus.
7: Von dort berichtete Martin Adam. Zum zweiten Mal innerhalb von 1,5 Wochen hat die Ukraine in der letzten Nacht einen russischen Großangriff erlebt. Und wieder war auch die Hauptstadt Kiew betroffen. Darüber wollen wir mit unserem Korrespondenten reden, und zwar gleich. Nach diesem kurzen Überblick.
1: In Deutschland leben mehr als 13 Millionen Menschen in Armut, so steht es im Jahresbericht des Paritätischen Gesamtverbands. Vor allem Ältere, Frauen und Alleinerziehende sind demnach davon betroffen. Außerdem spielt der Wohnort eine Rolle. Während in Bayern etwa jeder Achte von Armut betroffen ist, ist es in Bremen mehr als jeder Vierte, heißt es in dem Bericht. Wir sehen eine Gesellschaft, die sozial weiter auseinanderdriftet, erklärte der Hauptgeschäftsführer des Paritätischen Gesamtverbandes Rock. Russland setzt seine massiven Angriffe auf die Ukraine weiter fort. Die Behörden in der ukrainischen Grenzregion Charkiw im Nordosten des Landes haben deshalb jetzt mehr als 7000 Menschen aufgefordert, ihre Häuser zu verlassen. Bei russischen Angriffen heute früh mit Drohnen, Raketen und auch Hyperschallwaffen waren nach ukrainischen Angaben 18 Menschen getötet worden, darunter auch Kinder. Neben Charkiw waren vor allem Dnipro und die Hauptstadt Kiew betroffen. Die deutsche Nationalmannschaft ist auf dem Weg zur Fußball-WM. Mit fast halbstündiger Verspätung wegen der Wetterlage ist die Maschine gegen 14 Uhr mit dem DFB-Team an Bord in Frankfurt am Main gestartet. Ziel ist Chicago in den USA, wo sich die Mannschaft von Bundestrainer Nagelsmann auf das Turnier vorbereitet. Die WM in den USA, Mexiko und Kanada beginnt am 11. Juni. Das Wetter in Norddeutschland, heiter bis wolkig, von Westen her zunehmend Schauer und Gewitter, Höchstwerte 21 bis 26 Grad. Das war der kurze Überblick. Weiter geht's mit Ulrike.
7: Ulrike Heckmann, und wir machen weiter mit einer Warnmeldung. In der Info der Verkehrsservice, Vorsicht bitte in beiden Richtungen auf der A7 Kassel-Hannover zwischen Lutherberg und Echte, gefährdet Aquaplaning die Fahrt. Die Ukraine hat in der letzten Nacht erneut einen russischen Großangriff erlebt. Zum zweiten Mal innerhalb weniger Tage hat Russland die Hauptstadt Kiew und auch andere Landesteile massiv mit Raketen und Drohnen angegriffen. Florian Kellermann ist unser Korrespondent in Kiew. Ich habe ihn am Mittag erreicht und gefragt, wie groß das Ausmaß der Schäden ist.
13: Es wurden vor allem die beiden Städte Kiew, also die Hauptstadt, und die Stadt Dnipro getroffen. Und in beiden sind vor allem zivile Objekte, von denen weiß ich es, schwer zerstört worden. In Kiew sind es einige medizinische Einrichtungen, zum Beispiel eine Poliklinik, die ganz sicher nicht mehr benutzt werden kann, die 20.000 Patienten versorgt hat. Aus Dnipro habe ich auch Wohnhäuser gesehen, die mehr oder weniger ganz zerstört wurden. Da ist auch, also in der Stadt Dnipro, die Zahl der Todesopfer noch größer als in Kiew. Zum Stand Mittag sind es 9 Todesopfer. Russland hat offenbar auch wieder die Energieinfrastruktur angegriffen, denn in Kiew gab es heute Morgen in 140.000 Haushalten keinen Strom. Der wurde für den Großteil dieser Haushalte dann relativ schnell wiederhergestellt.
7: Der ukrainische Präsident hatte ja mit Verweis auf Geheimdienstinformationen vor einem erneuten massiven russischen Luftangriff gewarnt. War man darauf vorbereitet diesmal?
13: So gut man eben darauf vorbereitet sein kann. Die Bevölkerung wurde gewarnt, dass dieser Angriff bevorsteht. Und sehr viele Menschen haben das dann auch sehr genau verfolgt. Wann ist Luftalarm? Und man kann ja dann auch nachprüfen, was droht wahrscheinlich. Man sieht also auf sozialen Netzwerken die Meldungen, wie viele Raketen gerade unterwegs sind und ob sie eben auch gerade die Stadt treffen, in der man sich befindet. Das heißt, die Menschen waren zum großen Teil schon in Schutzräumen, soweit das möglich ist. Ansonsten ist es natürlich schwierig, sich darauf vorzubereiten, weil die Ukraine einfach zu wenige Möglichkeiten hat, vor allem diese ballistischen Raketen aus Russland abzuwehren. Da hilft nur dieses Patriot-System aus den USA. Mit dem lässt sich die Hauptstadt Kiew ganz gut schützen, aber eben weite Teile des Landes nicht. Und außerdem hat die Ukraine auch zu wenig von diesen Raketen.
7: Was macht das mit der Stimmung in der Ukraine?
13: Das ist jetzt schon nochmal eine neue Dimension an psychischer Belastung, so nehme ich zumindest wahr. Also die Menschen sind schon noch müder, noch gedrückter, denn viele können dann eben auch in den Nächten, die halbwegs ruhig sind, nicht schlafen, weil sie Angst haben, dass der Abend die Nacht sein könnte, wo der nächste Großangriff kommt. Putin, der Kreml-Chef, hat ja damit gedroht und lässt natürlich offen, wann das genau sein wird. Also die Menschen sind noch müder und noch gedrückter als in den Wochen zuvor. Klar, der Winter war auch hart, aber im Frühling hat sich die Stimmung ein bisschen gebessert. Das ist jetzt wieder dahin.
7: Sie haben schon erwähnt, immer wieder ist Energieinfrastruktur das Ziel. Das gilt für die Angriffe Russlands auf die Ukraine, aber auch umgekehrt. Auch heute gibt es Meldungen, dass es russische Angriffe auf den staatlichen Energiekonzern Naftogaz in der Ukraine gegeben haben soll und umgekehrt die Ukraine eine russische Ölraffinerie getroffen haben soll. Was können Sie uns darüber sagen?
13: Da geht es vor allem um das wirtschaftliche Potenzial der beiden Länder, das jeweils versucht wird zu zerstören. Bei Naftohas, die Ukraine hat ja auch selber Gasvorkommen in der Region Poltawa. Die werden immer wieder angegriffen. Und damit wird eben versucht, auch die eigene Produktion der Ukraine zu unterbinden, sodass sie hier also auch in einen Mangel kommt, Gas importieren muss. Das ist schwierig und das schadet der ukrainischen Wirtschaft natürlich. Und umgekehrt versucht die Ukraine auch, die russische Wirtschaft zu treffen, dort, wo es sie am meisten schmerzt, bei der Ölproduktion, bei der Verwandlung von Öl in Treibstoff. Und hat damit ja auch Erfolge, was man daran sieht, dass Russland jetzt den Export von Flugbenzin zunächst einmal unterbunden hat, weil es eben diesen Treibstoff selber braucht. Solche Exportbeschränkungen hat es auch wegen der ukrainischen Angriffe in der Vergangenheit schon gegeben.
7: Ein anderer Punkt. In der Ukraine hat man ja den Regierungswechsel in Ungarn erleichtert aufgenommen. Doch der neue ungarische Regierungschef Modja, der knüpft die Unterstützung der Ukraine ja unter anderem an eine Verbesserung der Lage der ungarischen Minderheit in der Ukraine. Heute ist er nun zu Besuch beim deutschen Bundeskanzler und da soll es ja auch vor allem um die Unterstützung der Ukraine gehen. Inwieweit ist das in Kiew Thema?
13: Im Moment ist es noch kein Thema, aber ich kann mir schon vorstellen, dass sich vor allem die Beobachterinnen und Beobachter das sehr genau ansehen werden. Es geht ja vor allem auch für die Ukraine um die wichtige Frage, wie nahe könnte bald, hoffentlich bald aus Sicht der Ukraine, ein EU-Beitritt rücken. Und da sind die Bedenken oder die Kritikpunkte, die Modja an der Ukraine hat, natürlich auch ein wichtiger Faktor. Ich denke, solche Dinge wie die Frage der Minderheit lassen sich besprechen. Diese Fragen wurden unter Modjas Vorgänger Orban auch ausgenutzt von der dortigen Regierung. Diesen Eindruck hat man jetzt in Kiew nicht mehr, sondern eben schon, dass man solche Probleme auch konstruktiv gemeinsam lösen kann.
7: Aus Kiew mit Informationen und Einschätzungen unser Korrespondent Florian Kellermann.
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7: Menschen mit Behinderungen haben künstlerische Begabungen wie alle anderen Menschen auch, nur man erlebt sie womöglich seltener. Das will das inklusive Theaterfestival Klatschmohn in Hannover ändern. Im Kulturzentrum Pavillon präsentieren sich bis morgen 21 Gruppen aus Schulen, aus Fördereinrichtungen und inklusiven Initiativen. Darunter Bands, Chöre, Tanz, Musik und Sprechtheatergruppen. Agnes Bührig war für uns dort.
14: Mama, sei ehrlich. Sie finden, dass ich komisch bin, oder?
15: Es ist eine Frage, die sich viele Jugendliche stellen. Dario grübelt doppelt. Wird er nicht eingeladen, weil er Trisomie 21 hat? Mit gerade einmal 3 Schauspielern auf der Bühne entfaltet Dario Redecker in »Ich zeige euch meine Welt« den Kosmos seines Erwachsenwerdens mit Behinderung. Der 29-Jährige sitzt dabei selbst am Rand der Bühne auf einem Regiestuhl, kommentiert witzig das Geschehen. Dann springt er auf, tanzt den Moonwalk, rappt. Er ist Autor, Schauspieler, Tänzer, Sänger und Regisseur der Produktion.
16: Ja, ich wollte einfach einmal ein Stück schreiben, weil ich dachte, ich hätte noch nie so ein Stück geschrieben. Genau, da hatte ich dann irgendwie meine Cousine gewidmet. Und ja, dann ist es so schnell gekommen, dass ich dann irgendwann meine Schauspieler gecastet habe. Und haben sie gesagt, ja, sie wollen machen, dann machen wir das einfach.
15: Wir haben was zu sagen, ist das Motto des inklusiven Theaterfestivals Klatschmohn in diesem Jahr. Das zeigen schon Titel wie »Woher ich kam«, »Irgendwie anders« und »Na und, wir mögen's bunt«. Schulen, Fördereinrichtungen und inklusiven Ensembles bietet das Festival für ihren Auftritt professionelle Arbeitsbedingungen. Theaterschaffende mit Behinderung können sich so einer größeren Öffentlichkeit präsentieren. Veranstalterin Anja Neideck von der Stadt Hannover.
17: Wir haben viele Menschen mit Behinderung, die natürlich von den Themen, von denen alle anderen auch betroffen sind, die darüber nachdenken, die sich Sorgen machen, die Ängste haben, die aber auch Visionen und Hoffnungen haben. Und die wollen wir einfach zu Wort kommen lassen. Und wir wollen ganz genau hinhören, weil es sind wichtige Stimmen, die auch in die ganze Beurteilung der Situation eingehen sollen.
15: Das geschieht in ganz unterschiedlichen Formen. Die Theaterschüler des inklusiven Ensembles Studio am Schauspiel Wuppertal zeigen einen Film zu grenzüberschreitender Theaterarbeit mit Kolleginnen und Kollegen aus Frankreich. Und wer sich seinen eigenen Ängsten stellen will, kann während des gesamten Festivals die Geisterbahn der Helen-Keller-Schule aus dem niedersächsischen Stolzenau betreten. Durch einen stockdunklen Raum geht es vorbei an einer gruseligen schwarzen Spinne. Spukwesen erschrecken einen erfolgreich. Rostige Rasselkette und Kettensägen-Attrappe entlocken einem spitze Schreie. Ein Projekt, bei dem seine Schüler mit Förderbedarf viel lernen konnten, sagt Sonderpädagoge Arno Seifert.
18: Die Idee war tatsächlich, die Schüler an ganz vielen Stellen partizipieren zu lassen. Also wir haben Werbeflyer entworfen, wir sind durch Schulen gegangen, haben Flyer verteilt, haben Werbung gemacht. Wir haben mit den Schülern überlegt, was könnte man machen, um Gruseleffekte zu erzeugen. Also die sind an ganz vielen Stellen eingebunden.
15: Die Inklusion schreite voran, sagt Martin Schinke, Konrektor der Helen-Keller-Schule. Doch sie wachse nur weiter, wenn Menschen es von sich aus wollen. Als die Schülerschaft benachbarter, nicht inklusiver Lehranstalten Wind davon bekam, wie cool das Projekt Geisterbahn ist, strömte sie in seine Förderschule. Inzwischen arbeiten sie mit dem Gymnasium am Ort zusammen. Und nun ist die Arbeit auch in der Landeshauptstadt Hannover zu sehen. Klatschmohn sei Dank.
19: Agnes Bürich über das inklusive Theaterfestival Klatschmohn noch bis morgen Abend in Hannover im Kulturzentrum Pavillon.
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19: Rewe schafft Plastiktüten ab. Diese Schlagzeile machte heute vor 10 Jahren die Runde. Von da an wurden keine neuen Plastiktüten mehr für die 3000 Rewe-Märkte produziert. Leslie Schmidt blickt zurück.
21: Mit viel Tamtam verschwindet die Rewe-Plastiktüte aus den Märkten in Deutschland. Die Presse ist anwesend. Sowie viele Oberbürgermeister, Minister und andere wichtige Akteure. Oft wird die letzte Tüte feierlich unterschrieben, als Schritt in eine umweltfreundlichere Zukunft. Unterstützt wird Rewe vom Umweltverband NABU. Die damalige Bundesumweltministerin Barbara Hendricks sieht eine Strahlkraft auf die Branche.
22: Die Rewe ist ja eine große Genossenschaft, muss man sagen, mit etwa 3000 Filialen. Und das wird schon bundesweit Schule machen können.
21: Rewe ist damals Vorreiter. Noch kein anderer Lebensmittelgroßhändler ist diesen Schritt gegangen. Rewe-Chef Lionel Suk.
23: Wir glauben, wenn wir richtig was umsetzen wollen, was wirklich signifikant, was für die Umwelt macht, dann müssen wir so einen Schritt definitiv entscheiden. Deshalb diese Entscheidung heute.
21: Mit der Umstellung sollen pro Jahr 140 Millionen Tüten weniger im Müll landen. Und anders als vielleicht mancher erwartet hat, ist der Wegfall der Plastiktüten für die meisten Verbraucherinnen und Verbraucher gar kein Problem.
24: Ich finde, gerade heutzutage leben wir in einer Gesellschaft, wo man immer mehr darauf achten sollte, was man wegschmeißt und wie viel Abfall anfällt. Und deswegen bin ich da sehr positiv überrascht.
25: Im Prinzip gut. Allerdings der kleine Zwang, der dahinter steckt, dass man jetzt ja keine Option mehr hat, den finde ich nicht ganz so glücklich, aber im Prinzip eine begrüßenswerte Aktion.
21: Der Großhändler bietet seinen Kundinnen und Kunden einige Alternativen an. Kartons, Jutebeutel oder eben Papiertüten. Wobei die auch nicht astrein für die Umwelt sind, findet Mareile Timm vom BUND Bremen.
26: Also diese Einweg-Papiertüten, da wird auch viel Energie verbraucht und Rohstoffe, um sie herzustellen und auch Chemikalien.
21: Nach Rewe ziehen auch andere große Lebensmittelhändler nach. Die meisten aber erst 2022. Da werden die Plastiktüten in den Supermärkten gesetzlich komplett verboten. Bei Rewe begann es schon 6 Jahre zuvor. Und zwar heute vor 10 Jahren, am 2. Juni 2016.
19: Der Stichtag von Leslie Schmidt. Es ist viel darüber diskutiert und gestritten worden, über Abschiebezentren außerhalb der EU. Nun sind sie geplant. Wie ist da der aktuelle Stand? Unser Thema gleich nach den Nachrichten.

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1: Um 16 Uhr mit Benjamin Kirsch. Mehr als 13 Millionen Menschen in Deutschland leben in Armut. So steht es im Armutsbericht des Paritätischen Gesamtverbandes, der soziale Einrichtungen und Hilfsorganisationen vertritt. Damit ist jeder oder jede Sechste betroffen. Aus der NDR-Nachrichtenredaktion Hauke Bülow.
2: Die Zahl der Menschen, die nicht über die Runden kommen, bis 2023 war sie zurückgegangen, jetzt steigt sie wieder. Innerhalb von 2 Jahren um gut 1,2 Millionen, so der Verband. Und das sorge bei vielen für Geldnot. Knapp 7% der Bevölkerung hätten im letzten Jahr ihre Kosten nicht decken können, zum Beispiel die gestiegenen Preise für Strom und die Heizung. Im Norden liegen alle Bundesländer über dem bundesweiten Armutsschnitt von 16%, allen voran Bremen, wo jeder Vierte von Armut betroffen ist. Dann folgen Hamburg, Niedersachsen, Schleswig-Holstein und Mecklenburg-Vorpommern.
1: Bundesinnenminister Dobrindt hat die neue EU-Rückkehrverordnung begrüßt. Dobrindt sprach von mehr Möglichkeiten der Kontrolle und des konsequenten Vorgehens an den EU-Außengrenzen. Aus Berlin, Jasper Ruppert.
3: Zentraler Bestandteil der Einigung ist der Plan von sogenannten Return Hubs, Abschiebezentren in Ländern außerhalb der EU. Dort sollen Asylbewerber hingebracht werden können, die kein Bleiberecht in der EU haben, die aber nicht in ihre Herkunftsländer abgeschoben werden können. Die Return Hubs seien ein deutlicher Schlag gegen das Geschäftsmodell der kriminellen Schleuserbanden, erklärte Dobrindt. Die Grünen sehen das anders. Familien mit Kindern über Jahre zu inhaftieren und Menschen in Lager in Drittstaaten abzuschieben, hat mit wirksamer rechtsstaatlicher Migrationspolitik nichts zu tun, sagte Parteichef Felix Banaschak der deutschen Presseagentur.
1: Ungarns neuer Ministerpräsident Modior ist zum Antrittsbesuch in Berlin. Bundeskanzler Merz hat dem ungarischen Regierungschef seine Unterstützung besonders auf wirtschaftlichem Gebiet zugesichert.
4: Sie wollen, lieber Peter Modior, dass Ungarn wirtschaftlich wieder vorankommt. Hier in Berlin stehen Ihnen dazu die Türen offen. Wir wollen helfen, dass dieser Neuanfang in Ungarn ein Erfolg wird. Sie können auf uns zählen und auch auf mich persönlich, wenn Sie Mitstreiter suchen für die Arbeit in der Europäischen Union, Arbeit für Freiheit, Sicherheit und Wohlstand in ganz Europa.
1: Bundeskanzler Merz. Bundesentwicklungsministerin Alabali Radovan hat die für heute geplanten Gespräche zwischen Vertretern Israels und des Libanons in Washington begrüßt. Im Deutschlandfunk betonte die SPD-Politikerin, die gestern einen Besuch in Beirut aus Sicherheitsgründen kurzfristig absagen musste, dass eine Waffenruhe nur der Anfang sein könnte.
5: Es reicht nicht nur die militärische Deeskalation für einen langfristigen Frieden, sondern es braucht im Süden Libanons auch glaubhafte Strukturen eines Staates, der für die Bürgerinnen und Bürger Libanons da ist, um eben nicht den Raum zu lassen für eine Terrororganisation wie die Hisbollah. Die Hisbollah verwaltet ja einen großen Teil des Süden Libanons. Und deshalb unterstützen wir eben die Regierung dabei, ihre Staatlichkeit auch aufzubauen.
1: Bundesentwicklungsministerin Alabali Radovan. Unternehmen in Deutschland, die Schienenfahrzeuge, Gleise und Weichen produzieren, haben voriges Jahr über 15 Milliarden Euro umgesetzt, so viel wie noch nie. Das hat der Branchenverband der Bahnindustrie mitgeteilt. Aus Berlin, Anna Korfis.
6: Besonders stark wächst diesmal der Heimatmarkt, dank staatlicher Investitionen und großer Sanierungsprojekte. Vor allem bei der Infrastruktursparte zeigt sich das. 2025 wurden deutlich mehr neue Gleise, Weichen oder Signale verbaut als zuvor. Für dieses Jahr wird mit einer weiteren Steigerung gerechnet. Weniger dynamisch läuft dagegen das Geschäft mit neuen Zügen. Hier bleibt die Nachfrage hinter den Erwartungen zurück. Insgesamt aber haben sich die Auftragsbücher letztes Jahr kräftig gefüllt. Die Eingänge sind um 19% auf rund 22 Milliarden Euro gewachsen. Der Verband warnt allerdings, damit der Ausbau der Schieneninfrastruktur wirklich vorankomme, bräuchte die Industrie mehr Planungssicherheit und eine langfristig verlässliche Finanzierung.
1: Lkw-Fahrer können ab sofort einfacher einen Parkplatz an der Autobahn finden. Seit heute liefert eine App die Parkplatzsituation für Lkw annähernd in Echtzeit. Mit dem sogenannten digitalen Stellplatzinformationsdienst können Lkw-Fahrerinnen und Fahrer die Belegung der Parkplätze für knapp 2000 Rastanlagen abrufen, wie das Bundesverkehrsministerium mitteilte. Das waren die Nachrichten.
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7: Heiter bis wolkig heute, von Westen her zunehmend Schauer und Gewitter, 21 bis 26 Grad. Auch in der Nacht von Westen her Regen, zum Teil mit Gewittern. Im Nordosten meist trocken und Abkühlung auf 16 bis 12 Grad. Morgen am Tage 18 bis 23 Grad, wechselhaft dazu, vor allem Richtung Ostsee und Vorpommern Regen, später dann aber auch etwas Sonne. Gleiche Temperaturen am Donnerstag, dazu heiter, von Westen her Schauer und Gewitter. Und am Freitag etwas kühler, 17 bis 20 Grad und wechselhaft. Ende Info der Verkehrsservice. Vorsicht bitte in beiden Richtungen auf der A7 Kassel-Hannover zwischen Lutherberg und Echte, gefährdet Aquaplaning die Fahrt. Die Staus ab 3 Kilometer Länge. A1 Hamburg Richtung Osnabrück zwischen Bremer Kreuz und Arsten 4 Kilometer vor einer Baustelle. A1 Osnabrück Richtung Bremen zwischen Dreieck Stur und Bremen-Arsten ebenfalls 4 Kilometer wegen Bauarbeiten. Und nochmal 4 Kilometer wegen Bauarbeiten, das in beiden Richtungen auf der A2 Berlin-Hannover zwischen Hemmlerwald und Lehrte Ost. Die A2 Dortmund Richtung Hannover ist zwischen Bielefeld Süd und Bielefeld Ost wegen Bergungsarbeiten gesperrt. Und A7 Flensburg Richtung Hamburg zwischen Dreieck Hamburg Nordwest und Bahrenfeld 5 Kilometer stockend. 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Ich bin Ulrike Heckmann. Guten Tag. Sie waren lange erwartet worden, nun sollen sie kommen. Abschiebezentren außerhalb der EU. Wer Asyl beantragt, abgelehnt wird und nicht in sein Heimatland abgeschoben werden kann, soll künftig dort untergebracht werden. Unter anderem darauf hatten sich am Abend das EU-Parlament und die Mitgliedstaaten verständigt. Andreas Meyer-Feist mit Reaktionen.
8: Der für Migration zuständige österreichische EU-Kommissar Magnus Brunner lobte die Einigung. Das sei genau das, was sich Bürgerinnen und Bürger erwarteten. Nun werde geliefert.
9: Ein Punkt, wo wir Kontrolle zurückgewinnen, wer nach Europa kommen kann, wer Europa aber auch wieder zu verlassen hat. Also wir bringen mit dieser Einigung von gestern das Europäische Haus noch ein Stück weiter in Ordnung. Der gestrige Schritt, die gestrige Einigung sind ein wichtiger Schritt auf diesem Weg der Migrationswende.
8: Das Zeitalter der Rückführungen habe begonnen, erklärte die rechtsgerichtete ECR-Fraktion, die das Abkommen unter anderem zusammen mit den Christdemokraten im Europaparlament unterstützt hatte. Wer kein Bleiberecht in der EU habe, müsse Europa auch wieder verlassen, so die EU-Europaabgeordnete und CDU-Politikerin Lena Dupont.
10: Für uns war immer klar, wer Schutz braucht, bekommt Schutz. Wer keinen Schutz braucht und nicht berechtigt ist, muss Europa verlassen. Für uns auch besonders wichtig, gerade bei Straftätern und sicherheitsrelevanten Fällen, dass Rückführungsentscheidungen schneller, konsequenter und vor allen Dingen europaweit wirksam durchgesetzt werden können.
8: Aber auch kritische Stimmen gibt es zuhauf. Man habe der Panikmache der Rechten in Europa nachgegeben, heißt es bei der SPD im Europaparlament, die von einer erbarmungslosen Abschiebepolitik spricht. Das alles erinnere an die Anti-Migrationspolitik der Trump-Regierung. Auch Linke und Grüne äußerten Bedenken. Vorwurf der Grünen im Europaparlament, die Politik werde jetzt von fremdenfeindlichen Ideen beherrscht auf Kosten der Grundrechte von Migranten. Die Einigung gestern Abend schafft einen rechtlichen Rahmen, für die EU-Staaten selbst aktiv zu werden. Dies geschehe auch schon, erklärte EU-Kommissar Brunner.
9: Wir hören von Gruppen von Mitgliedstaaten, die eben diskutieren, die sich zusammentun. Das macht auch Sinn aus meiner Sicht. Ich kann Ihnen aber nicht sagen, wann genau das sein wird. Das hängt von den Mitgliedstaaten und den Verhandlungen zwischen den Mitgliedstaaten und den Drittstaaten ab.
8: Unter anderem Deutschland sucht schon nach Partnerstaaten als Standorte für mögliche Rückkehrzentren. Es fehlen aber konkrete Zusagen. Die Planungen stehen unter Beobachtung der EU-Grundrechteagentur. Die Einrichtungen dürften am Ende nicht zu rechtsfreien Räumen werden, heißt es. Tatsächlich aber hat der Europäische Gerichtshof schon im April den Weg freigemacht für Rückkehrzentren in Drittstaaten, wenn dort die gleichen Rechte und Regeln gelten wie auf EU-Boden. Die Beteiligten des EU-Beschlusses sagen, man habe aus Großbritanniens gescheitertem Ruanda-Modell gelernt, aber auch aus dem blockierten Albanien-Konzept der italienischen Regierung. Gemeinsam soll jetzt eine große Herausforderung bewältigt werden. Irgendwann läuft jede Frist aus. Abgelehnte Asylbewerberinnen und Bewerber, deren Herkunftsländer eine Rücknahme verweigern, können nicht ewig in derartigen Zentren verbleiben. Die EU plant, den Druck auf unkooperative Staaten zu erhöhen. Eines zeichnet sich dabei schon jetzt ab. Es wird ein Prozess, der noch einmal Zeit in Anspruch nehmen wird.
7: Andreas Meyer-Feist berichtete.
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7: Wissenschaftsteams der Unimedizin Greifswald wollen künftig auch im Weltraum forschen. Die Experimente, an denen sie beteiligt sind, sollen auf der ersten kommerziellen Raumstation gemacht werden. Und die wird voraussichtlich Anfang nächsten Jahres mit einer Rakete von Elon Musk SpaceX ins All starten. Susanne Moll erklärt, welche Aufgaben die Forschenden aus Mecklenburg-Vorpommern dann genau haben.
11: Zunächst einmal muss man sagen, dass die Forscher nicht selbst ins All fliegen. Sie schicken nur einen Versuchsaufbau mit. Es geht darum zu schauen, warum Knochen in der Schwerelosigkeit abbauen, welche Mechanismen dahinter stecken. Das kann uns auf der Erde helfen, Krankheiten wie Osteoporose besser zu verstehen. Die Unimedizin ist mit dem Forschungsvorhaben als eines von zwei Projekten in Deutschland ausgewählt worden. Und zwar von der ESA, der Europäischen Weltraumorganisation. Die bezahlt die Unternehmen, die Versuche letztendlich durchführen. Denn das sind nicht die Wissenschaftler selbst, sondern Mitarbeiter kommerzieller Unternehmen. Sie stellen Raumstationen, Rakete und auch die Besatzung.
7: Der insolvente Baumaschinenhersteller Atlas GmbH mit Werken in Delmenhorst, Ganderkesee und Vechta ist möglicherweise gerettet. Es zeichnet sich ab, dass ein kanadischer Investor das niedersächsische Unternehmen weiterführen will. Viele der rund 400 Beschäftigten bangen trotzdem weiterhin um ihre Jobs. Thomas Stahlberg mit Informationen dazu.
12: Es kann weitergehen. Der kanadische Baumaschinenhersteller Buhler Versatile will die Atlas GmbH übernehmen, ist eine Tochter der türkischen Asko Holding mit rund 2.500 Beschäftigten. Eine entsprechende Absichtserklärung ist unterzeichnet, schreibt das Unternehmen. Jetzt müssen nur noch die Kartellbehörden zustimmen. Dann soll am kommenden Montag in Hamburg der Kaufvertrag unterschrieben werden. Zur Kaufsumme kein Wort. Was das nun genau für die drei Standorte der Atlas GmbH in Delmenhorst, Ganderkesee und Vechta bedeutet, für die IG Metall noch völlig unklar. Werden etwa Werke geschlossen, müssen 200 der 400 Beschäftigten gehen. Das befürchtet nämlich die Gewerkschaft. Das wäre auch ein Kahlschlag, sagt Arne Bischoff von der IG Metall. Bis zur kommenden Woche erwartet die Gewerkschaft ein Erwerberkonzept, wie es bei Übernahmen üblich sei. Wenn es dem Käufer ernst sei, bindet es den Betriebsrat früh ein und zahlt tarifgerechte Löhne, heißt es von der IG Metall.
7: Vor kurzem hat der Bundestag den Wolf ja durch eine Gesetzesänderung offiziell als jagdbare Art in das Bundesjagdgesetz aufgenommen. Seitdem können die Bundesländer sogenannte Problemwölfe in bestimmten Fällen abschießen, um Weidetiere gezielt zu schützen. Die Landräte aus den Kreisen Harburg, Stade und Cuxhaven haben Niedersachsens Landwirtschaftsministerin Miriam Staute nun gebeten, die Weidegebiete entlang der Elbdeiche als besonders geschützte Zonen auszuweisen. Jörn Pietschke erklärt, wie sie ihren Vorstoß begründen.
13: Mit der Deichsicherheit, für die seien die Schafe besonders wichtig. Deshalb müsse sichergestellt werden, dass an den Deichen der Elbe und ihren Nebenflüssen keine Wölfe Schafe reißen. Allein der Landkreis Stade hat 220 Kilometer Deichlinie. Der Vorstoß der drei Elblandräte hat zum Ziel, dass in Deichnähe Wölfe leichter abgeschossen werden können. Nach der Aufnahme ins Jagdrecht sei dieser Abschuss in einem rechtlich abgesicherten Rahmen möglich, wenn aus übergeordneten Gründen, so heißt es im Gesetzestext, eine Ausbreitung des Wolfes dort nicht wünschenswert sei. Deshalb wollen die Landräte Seefried, Rempe und Krüger die Deichzonen zu wolfsfreien Zonen machen, wie es in ihrem Schreiben an Niedersachsens Landwirtschaftsministerin Staute heißt. So könne sie einen Beitrag zur Sicherung des Küsten- und Hochwasserschutzes in der Elbe-Weser-Region leisten.
7: Hamburg will mit einem eigenen Förderprogramm Wasserstoffprojekte voranbringen, etwa in der Industrie. In diesem und den kommenden beiden Jahren sollen dazu insgesamt 15 Millionen Euro bereitstehen. Dietrich Lehmann über die großen Ziele der Hansestadt.
14: Bis spätestens 2040 soll Hamburg klimaneutral sein. Und das geht laut Senat nur, wenn in Industrie und Logistik kaum noch fossile Brennstoffe eingesetzt werden. Sprich, flächendeckend müssten Wasserstoff- und Brennstoffzellentechnologie sowie CO2-freie Kraftstoffe kommen. Nur, das geht nicht ohne staatliche Förderung, heißt es in einem Antrag des Senats an die Bürgerschaft, der NDR 90,3 vorliegt. Der Bund hat jedoch nach der letzten Bundestagswahl die Förderung für Wasserstoff deutlich gekürzt. Zu einem Teil will Hamburg diese Lücke nun mit einem eigenen Programm schließen. Dazu sollen in diesem Jahr 5 Millionen Euro bereitgestellt werden. Jeweils die gleiche Summe ist für die folgenden beiden Jahre vorgesehen. Damit würden auch Arbeitsplätze in der Industrie und im Hafen gesichert, so ein Sprecher der Wirtschaftsbehörde.
7: Ein großer Polizeieinsatz hat am Morgen in der Innenstadt von Rendsburg für Aufregung gesorgt. Nach Angaben der Beamten gab es in einer Bar Hinweise auf eine sogenannte Bedrohungslage. Augenzeugen berichteten von Schlägereien und Schusswaffen. Christian Nagel berichtet.
15: Die Lage ist beendet, die Ermittlungen laufen weiter. Nach Angaben einer Polizeisprecherin waren zahlreiche bewaffnete Beamte vor Ort. Für Unbeteiligte bestand danach keine Gefahr. Die Ermittler nahmen mehrere Personen aus der Bar in Gewahrsam. Tote oder schwer verletzte Menschen gab es nach Angaben der Sprecherin nicht. Zu den genauen Hintergründen machte sie noch keine Angaben, auch nicht, ob Waffen sichergestellt wurden. Die Staatsanwaltschaft Kiel hat nach eigenen Angaben ein Ermittlungsverfahren wegen Bedrohung und des Verdachts auf gegenseitige Körperverletzung eingeleitet. Weitere Informationen wollen die Beamten im Laufe des Tages bekannt geben.
7: Das waren unsere kurzen Berichte aus dem Norden. Warum man als Tourist oder Touristin für die Besichtigung des Kölner Doms künftig zahlen soll, das hat das Domkapitel heute begründet. Den Bericht dazu gleich in ein paar Minuten. Nach dem Sport und diesem raschen Überblick.
1: Probleme bei der Wohnungssuche wegen eines ausländisch klingenden Namens, eine Jobabsage wegen einer Behinderung. Um Beschwerden in solchen Fällen kümmert sich die Antidiskriminierungsstelle des Bundes. Und Anfragen dort haben im vergangenen Jahr ein Rekordhoch erreicht. Mehr als 13.000 Menschen haben laut Jahresbericht einen Fall gemeldet. Am häufigsten waren mit 43% Anfragen wegen rassistischer Diskriminierung. Etwa jeder Sechste in Deutschland gilt als arm, insgesamt 13 Millionen Menschen. So steht es im Armutsbericht 2025 des Paritätischen Gesamtverbandes. In Bremen, Hamburg und Berlin leben außerdem besonders viele Menschen, die wenig Geld zur Verfügung haben. In Deutschland gilt jemand als arm, wenn er oder sie als alleinlebende Person monatlich weniger als 1.446 Euro netto zur Verfügung hat. Ab wie vielen Stunden Verspätung bekommen Flugpassagiere eine Entschädigung? Europaparlament und EU-Rat verhandeln heute darüber. Die meisten Mitgliedsländer wollen erreichen, dass Flugreisende erst nach 4 Stunden Verspätung entschädigt werden. Das Europaparlament und auch die deutsche Bundesregierung sind allerdings dafür, dass der Status quo bleibt und es schon ab 3 Stunden Verspätung Geld zurückgibt. Das Wetter in Norddeutschland. Heiter bis wolkig, von Westen her zunehmend Schauer und Gewitter bei Höchstwerten von 21 bis 26 Grad. Das war der kurze Überblick. Weiter mit Ulrike Heckmann.
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7: Ja, und da geht's jetzt erstmal nicht um Fußball, sondern um Tennis. Die Chance ist so groß wie nie. Die Chance auf den ersten Grand-Slam-Titel für Tennisspieler Alexander Zverev. Und jetzt will er da den nächsten Schritt gehen, Hendrik Lückhoff.
16: Keiner seiner ganz großen Konkurrenten steht ihm mehr im Weg. Und jetzt will der Weltranglistendritte aus Hamburg bei den French Open ins Halbfinale. Im Viertelfinale trifft er auf den jungen, auf den talentierten Spanier Rafael Jodar. Guido Ringel verfolgt das Match für uns am Center Court in Paris. Zverev hatte ja einen schwierigen Start ins Match. Hat er sich danach gefangen?
17: Absolut. Er ist voll drin, er ist voll da und dieses Talent, was du gerade angesprochen hast vom Spanier, das ist sichtbar, das ist spürbar. Man weiß, was Rafael Jodar zu leisten imstande ist. Er zeigt hier, was er drauf hat, aber er zeigt es nicht konstant. Er ist zu sehr in der Defensive. Zverev ist der Mann, der hier das Spiel bestimmt, hat sich den ersten Satz geholt. Der Hamburger im Tiebreak führt jetzt schon 3-1, hat eigenen Aufschlag und der erste Aufschlag kommt heute. Das ist ein wichtiger Faktor im Spiel des Alexander Zverev. Aber wenn der da ist, dann hat kaum ein Spieler auf der Welt eine Chance, da irgendwas auszurichten. Und das scheint auch heute so zu sein. Jodar hat hier schon öfter fast aussichtslos zurückgelegen und ist dann noch gekommen. Also wir dürfen nicht zu früh jetzt über den Sieg des Alexander Zverev hier spekulieren. Aber momentan sieht es gut aus. 1-0 Satzführung und 3-1 im zweiten für Zverev.
16: Guido Ringel live aus Paris. Das Abenteuer hat begonnen. Das Abenteuer Fußball-Weltmeisterschaft für die deutsche Fußball-Nationalelf. Am frühen Nachmittag ging's los in Richtung USA mit einem Linienflug von Frankfurt nach Chicago. Und unser Reporter Tim Brockmeier war vorher am Flughafen Frankfurt mit dabei.
18: Noch einmal lächeln und winken für die Kameras, einigermaßen sortiert aufstellen fürs Mannschaftsfoto vor dem Flieger und dann rein in den Airbus A350 mit dem Namen Wuppertal. In feinem Dress, manch in schwarz, manch in beige, bestieg die deutsche Fußballnationalmannschaft, angeführt von Kapitän Joshua Kimmich, den Flieger Richtung USA. Nach dem Mannschaftsabend gestern mit Frauen und Familie in einem Frankfurter Edelrestaurant, heute dann also wirklich der Start in Richtung WM, Linienflug LH343 nach Chicago. Der startete nach Gewitterwarnung und im leichten Sommerregen mit ordentlich Verspätung vom Frankfurter Flughafen aus. Rund 8 Stunden sind Neuer, Kimmich und Co. in der Luft. Damit es da nicht langweilig wird, gibt's jede Menge Filme per Onboard-Entertainment im Angebot und zum Essen wird wahlweise Riesengarnele, Rind oder geschmorte Aubergine serviert. Um etwa 15.30 Uhr Ortszeit landet der Flieger in Chicago. Für das Team von Bundestrainer Julian Nagelsmann geht's dann direkt ins Hotel, den Jetlag wegschlafen und an die Bedingungen vor Ort gewöhnen. In den nächsten Tagen stehen Trainingseinheiten und auch ein paar Fanaktionen in Chicago an, bevor dann am kommenden Samstag um 20.30 Uhr deutscher Zeit das allerletzte Testspiel vor der WM ansteht. Gegner ist Gastgeber USA.
16: Und jetzt geht's um eine junge Frau, die gerade 22 Jahre alt geworden ist und zu den talentiertesten Basketballerinnen in Deutschland zählt und seit wenigen Wochen sogar auf der größten Bühne spielt, die ihr Sport zu bieten hat. Die Rede ist von Frieda Bühner. Die Osnabrückerin ist bei Portland Fire unter Vertrag in der WNBA, der besten Frauenbasketballliga der Welt in Nordamerika. Und wie es ihr dort so geht, das hat sie meinem Kollegen Heiko Olderb in den USA erzählt.
19: Frieda Bühner kommt aus dem Staunen einfach nicht heraus.
20: Wow, also dass ich jetzt wirklich hier bin, das ist schon verrückt.
19: Seit rund einem Monat ist sie nun bei Portland Fire in der WNBA. Sie ist natürlich vor allem hier, um ihrem Job als professionelle Basketballspielerin nachzugehen. Aber dieser Job, der bringt sie eben auch bei Auswärtsspielen in Weltmetropolen, von denen andere mit Anfang 20 nur träumen.
20: Wir fliegen von Toronto nach New York und ich gehe einfach auf den Straßen New Yorks und Torontos herum und alles ist so viel größer und so viel professioneller. Also es ist schon sehr verrückt.
19: Verrückt ist auch, wie unbekümmert diese 1,86 Meter große Bühne bereits auf den Bühnen der WNBA auftritt. Als Neuling wohlgemerkt. Lässig, frech, voller Selbstvertrauen. Egal ob die grandiose Beinarbeit oder ihr Zug zum Korb, Bühner begeistert.
21: Bühner up and under.
19: Die Grundlagen hat Bühner einst beim Osnabrücker SC erlernt, bei dem sie als Achtjährige erstmals zum Basketball griff. Nun lebt sie mehr als 8000 Kilometer von der Heimat entfernt, im US-Bundesstaat Oregon, an der amerikanischen Westküste.
20: 9 Stunden Zeitverschiebung ist schon krass, aber es ist ganz lustig. Ich gehe mal dann schlafen abends und meine Mutter schreibt mir dann, oh Frieda, gute Nacht, ich fahre jetzt zur Arbeit.
19: Und die Mutter weiß natürlich auch, dass ihre Frieda da im fernen Portland nicht die einzige Deutsche ist, sondern mit Luisa Geisel jemanden hat, die nicht nur Mitspielerin ist, sondern mittlerweile auch eine gute Freundin.
20: Ich habe total Glück, dass Louis hier ist. Sie hilft mir total viel. Ich liebe es, mit Louis zusammenzuspielen und es macht für mich vieles einfacher, dass ich jemanden habe, mit dem ich Deutsch reden kann.
19: Geiselsöder spielt ihre zweite Saison in der WNBA. Sie kennt die Liga mit ihren Herausforderungen bereits und sie ist sehr angetan, wie sich Bühner hier unter den besten Spielerinnen der Welt präsentiert.
20: Frieda ist ein sehr, sehr großes Talent. Frieda macht super. Die sind alle eigentlich ein bisschen verzaubert von ihr. Hat natürlich jetzt auch andere Gegner vor sich. Ich denke, es würde sehr viel bringen. Und ich denke, dass wir vor allem jetzt auch bei der WM eine Frieda sehen, die noch mal einen Schritt nach vorne gemacht hat.
19: Die WM, das ist die Weltmeisterschaft im September in Berlin. Dann werden sich die deutschen Fans diese freche, selbstbewusste und trickreiche Frieda Bühner aus der Nähe angucken können.
16: Aber das nächste Spiel steht für Frieda Bühner erstmal morgen an mit Portland Fire gegen die Golden State Valkyries.
7: Soweit der Sport mit Hendrik Lückhoff. Er gehört zu den berühmtesten und meistbesuchten Kirchen in Deutschland, der Kölner Dom. Bislang konnte man ihn kostenlos besichtigen, künftig müssen Touristen zahlen. Die Nachricht, die war schon in der Welt. Heute hat das Domkapitel, also das Leitungsgremium, Details genannt und auch nochmal geschildert, warum es überhaupt zu der Entscheidung kam. Mathis Trapp hat zugehört.
22: Mit rund 6 Millionen Gästen im Jahr ist der Kölner Dom die meistbesuchte Sehenswürdigkeit in Deutschland. Die gotische Kathedrale zählt zum UNESCO-Weltkulturerbe. Sie ist das Wahrzeichen der Stadt. Wer Köln besucht, für den ist auch ein Besuch im Dom Pflicht. Doch so viel Bekanntheit hat ihren Preis. 16 Millionen Euro kosten Unterhalt und Erhalt des Doms jährlich. Ein Betrag, der nicht durch Spenden und öffentliche Gelder gedeckt wird. Ein touristischer Eintrittspreis soll ab dem 1. Juli helfen, die Finanzierungslücke zu schließen, erklärt Dompropst Guido Assmann.
2: Mal runtergerechnet auf den Tag kostet der Dom jeden Tag 44.000 Euro. Das ist wie ein Kleinwagen, jeden Tag. Und die vielen Menschen, die kommen, über die wir uns wirklich sehr, sehr freuen, durchschnittlich 20.000 Menschen am Tag, die bringen natürlich auch eine Verantwortung mit und auch von Reinigung, von Aufsicht, von Sicherheit, sodass wir damit auch viele Ausgaben haben.
22: 12 Euro soll der Eintritt in den Innenraum des Kölner Doms ab nächstem Monat kosten. Es wird aber Ausnahmen geben. Schülerinnen und Schüler bis 13 Jahre sowie Schwerbehinderte und ihre Begleitung zahlen nichts. Für Studierende, Auszubildende und Inhaber des NRW-Sozialpasses gibt es eine Ermäßigung. Dompropst Guido Assmann.
2: Mir ist wichtig, dass wir niemanden ausschließen, in den Kölner Dom zu kommen. Dass wir weiter ein Ort des Gebetes sind, ein Ort der Wallfahrt zu den Heiligen Drei Königen und ein Ort des Willkommens.
22: Aus diesem Grund bleibt der Eintritt an bestimmten Feiertagen frei. Unter anderem rund um die Heiligen Drei Könige Anfang Januar, am 1. Mai, am Tag der Deutschen Einheit, aber auch zur Kölner Nacht der Museen. Auch der Besuch der Gottesdienste bleibt kostenlos, ebenso das Gebet. Dafür wird ein neuer Zugang an der Nordseite des Doms im Bereich der Schmuckmadonna eingerichtet, erklärt der Kölner Dombaumeister Peter Füssenich.
3: Also es wird ein Portal immer offen bleiben, jeden Tag, in dem man den Dom auch besichtigen kann. Wer das ein bisschen ausgedehnter machen möchte, der kauft sich ein Ticket. Möglichst ein Online-Ticket und besichtigt dann den Dom, wie er das gerne möchte.
22: Der Dombaumeister

0: bezahlt.
1: 12 Euro ist schon viel auf jeden Fall.
2: Das ist happig, das ist sehr happig. Also für viele wird das nicht bezahlbar sein.
3: Ich meine, dass sie es machen müssen, finde ich okay. Aber die Höhe ist nicht okay.
4: Kritik am Eintrittspreis kommt unter anderem von der ehemaligen Kölner Dombaumeisterin Barbara Schock-Werner.
5: Der Dombesuch kann doch nicht nur für Wohlhabende möglich sein. Für mich muss es auch kommerzfreie Räume geben. Ich hätte mir im Vorfeld mal gewünscht, dass überlegt wird, dass man eine Art Stiftung oder Fonds gründet, um die Eintrittsfreiheit des Domes weiterhin zu gewährleisten.
4: Der Aachener Dompropst hätte sich gewünscht, dass Köln den Eintrittspreis mit den anderen Bistümern in Nordrhein-Westfalen abgestimmt hätte. Kölns Dombaumeister Füssenich spricht von einem moderaten Schritt und Preis.
6: Wenn man mal die großen Kathedralen in Europa vergleicht, also die Sagrada Familia, da zahlt man schon mindestens 30 Euro für einen Eintritt. Wir wollen es aber auch nicht mit solchen großen, auch touristischen Kirchen vergleichen. Hier können wir uns vielleicht eher mit Mailand vergleichen. Mailand und Venedig, das sind auch so die Größenordnungen. In diesem Feld liegen wir mit unseren 12 Euro Besichtigungsgebühr ganz gut dabei.
4: Fest steht, in der Anfangsphase ab dem 1. Juli wird es ruckeln. Für den Eintritt im Kölner Dom müssen digitale Bezahlsysteme und Kassen aufgebaut werden. Dann wird sich auch zeigen, wie groß der Ansturm auf die neuen Domtickets ist.
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1: Um 16.30 Uhr mit Benjamin Kirsch. Die EU hat den Weg für schnellere Abschiebungen freigemacht. Wer kein Asylrecht hat, soll in Abschiebezentren ins Ausland gebracht werden. Aus Brüssel Andreas Meyer-Feist.
2: Der für Migration zuständige EU-Kommissar Markus Brunner lobte die Einigung. Das sei genau das, was sich die Bürger erwarten. Und das werde nun geliefert. Das Zeitalter der Rückführungen habe begonnen, erklärte die rechtsgerichtete ECR-Fraktion, die das Abkommen zusammen mit den Christdemokraten im Europaparlament unterstützt hatte. Wer kein Bleiberecht in der EU habe, müsse Europa auch wieder verlassen, so die EU-Europaabgeordnete und CDU-Politikerin Lena Dupont. Kritische Stimmen gab es auch. Man habe der Panikmache der Rechten in Europa nachgegeben, heißt es bei der SPD im Europaparlament, die von einer erbarmungslosen Abschiebepolitik spricht. Das alles erinnere an die Antimigrationspolitik der Trump-Regierung. Auch Linke und Grüne äußerten Bedenken.
1: Die Opposition warnte angesichts des Armutsberichts des Paritätischen Wohlfahrtsverbands vor einem sozialen Kahlschlag. Dem Bericht zufolge leben mehr als 13 Millionen Menschen in Deutschland in Armut. Zur Kritik der Opposition Kirsten Gierschig in Berlin.
3: Grüne und Linke

0: werfen der Regierung vor, sie bleibe angesichts dieses Anstiegs der Armutsquote tatenlos. Die Grünen-Fraktionsvorsitzende Britta Hasselmann kritisiert, die Bundesregierung baue wirksame Maßnahmen gegen Armut und für faire Chancen nicht aus, sondern streiche diese sogar zusammen. Als Beispiele nennt Hasselmann angedachte Kürzungen beim Wohngeld, der Unterstützung für Alleinerziehende oder die mögliche Absage der BAföG-Erhöhung. Linken-Fraktionschef Sören Pellmann betont, Armut sei längst auch eine Gefahr für Arbeitnehmerinnen und Arbeitnehmer. Für immer mehr Menschen reichten die Löhne nicht aus. Als Maßnahmen gegen Armut fordert Pellmann unter anderem einen Mindestlohn von 15 Euro und die Anhebung der Leistungen in der Grundsicherung.
1: Bei seinem Antrittsbesuch in Berlin hat der neue ungarische Regierungschef Modior sein Engagement für Europa hervorgehoben. Ungarn werde ein konstruktiver Partner sein und dazu beitragen, auch in schwierigen Situationen Kompromisse zu finden, sagte Modior in einer gemeinsamen Pressekonferenz mit Kanzler Merz. Als Beispiele nannte er die illegale Migration und den wirtschaftlichen Wettbewerb. Bundeskanzler Merz drückte seine Hoffnung aus, dass Modior Ungarn in die Mitte Europas zurückführen werde. Die Antidiskriminierungsstelle des Bundes hat im vergangenen Jahr so viele Meldungen von Betroffenen verzeichnet wie noch nie. Etwas mehr als 13.000 Menschen haben sich 2025 an die unabhängige Anlauf- und Beratungsstelle gewandt. Laut deren Jahresbericht entspricht das einem Anstieg von 15% im Vergleich zum Vorjahr. Aus Berlin, Chris Berdrow.
2: 43% der Menschen haben laut dem Bericht Hilfe gesucht, weil sie sich rassistisch diskriminiert fühlten. Sie waren damit erneut die größte Gruppe. 27% suchten wegen Benachteiligungen aufgrund einer Behinderung oder chronischen Krankheit Kontakt zu der Anlaufstelle. Auf Platz 3 Diskriminierungen wegen des Geschlechts. Sie machten etwa 22% der Anfragen aus, gefolgt von Ungleichbehandlungen wegen des Alters, Religion und Weltanschauung und der sexuellen Identität.
1: Vertreter der EU-Staaten und des Europaparlaments verhandeln heute über eine Reform der Fluggastrechte in Europa. Dabei geht es unter anderem darum, ab welcher Verspätung von Flügen Passagiere künftig eine Entschädigung bekommen. Die EU-Staaten haben sich im vergangenen Jahr dafür ausgesprochen, dass Fluggäste erst nach 4 Stunden Verspätung entschädigt werden sollen. Das Europaparlament und auch die deutsche Bundesregierung wollen dagegen, dass es wie bisher ab mindestens 3 Stunden Verspätung Geld gibt. Bei den Verhandlungen geht es auch um ausgefüllte Formulare für Erstattungen und über Bestimmungen für das Handgepäck. Die Inflationsrate im Euroraum ist im Mai weiter gestiegen. Nach einer Schätzung der Europäischen Statistikbehörde Eurostat verteuerten sich Waren und Dienstleistungen im vergangenen Monat um 3,2% im Vergleich zum Mai vergangenen Jahres. Aus Brüssel, Sarah Lopez.
3: Das ist der höchste Wert seit etwa 2,5 Jahren. Im April lag die Teuerungsrate noch bei 3%, Anfang des Jahres bei 1,7%. Grund für die hohe Teuerungsrate im Euroraum sind vor allem die hohen Energiepreise. Die sind laut den Statistikern der Luxemburger Behörde innerhalb eines Jahres fast 11% teurer geworden. Wegen des Iran-Kriegs ist der Ölpreis zuletzt in die Höhe geschossen.
1: Die Unimedizin Greifswald forscht in Zukunft auch im All. Eines ihrer Projekte wurde von der Europäischen Weltraumorganisation ausgewählt. Die Experimente sollen auf der ersten kommerziell betriebenen Raumstation durchgeführt werden, die im nächsten Jahr ins All gebracht werden soll. Greifswalder Wissenschaftler sind selbst nicht an Bord, sie schicken einen Versuchsaufbau mit. Konkret wollen sie damit genauer erforschen, warum Knochen in der Schwerelosigkeit abbauen und welche Mechanismen dahinter stecken. Das könnte auch dabei helfen, Krankheiten wie Osteoporose besser zu verstehen, heißt es. Das waren die Nachrichten.
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5: Kalte bis wolkig heute, von Westen her zunehmend Schauer und Gewitter, 21 bis 26 Grad. In der kommenden Nacht Abkühlung auf 16 bis 12 Grad, von Westen her Regen, zum Teil auch mit Gewittern, im Nordosten meist trocken. Morgen am Tage dann wechselhaft, besonders Richtung Ostsee und Vorpommern Regen, später etwas Sonne, 18 bis 23 Grad. Ähnliche Temperaturen am Donnerstag, dazu heiter, von Westen her Schauer und Gewitter. Am Freitag 17 bis 20 Grad, also noch etwas kühler und wechselhaft. NDR Info, der Verkehrsservice mit den Staus ab 3 Kilometer Länge. A1 Hamburg Richtung Osnabrück zwischen Bremer Kreuz und Arsten 4 Kilometer wegen Bauarbeiten. 4 Kilometer, auch auf der A1 Osnabrück Richtung Bremen zwischen Dreieck Stur und Bremen-Arsten. A2 Berlin Richtung Hannover zwischen Hemmlerwald und Lehrte Ost. 4 Kilometer stockend vor einer Baustelle. Das gilt auch hier in beiden Richtungen, also auch zwischen Lehrte Ost und Hemmlerwald. Nochmal A2 Dortmund Richtung Hannover zwischen Bielefeld Süd und Bielefeld Ost. Sperrung wegen Bergungsarbeiten. A2 Hannover Richtung, nochmal eine Neumeldung für die A2 Hannover Richtung Berlin. Zwischen Lehrte Ost und Hemmlerwald 3 Kilometer stockend im Baustellenbereich. A7 Flensburg Richtung Hamburg zwischen Dreieck Hamburg Nordwest und Bahrenfeld 5 Kilometer. Und A1 Lübeck Richtung Hamburg zwischen Hamburg-Billstedt und Norderelbbrücke 3 Kilometer stockend. Gesammelt werden sie für Werbezwecke. Standortdaten von Smartphones, die wir, wenn wir zustimmen, hinterlassen. Recherchen des Bayerischen Rundfunks und der Plattform netzpolitik.org, die zeigen, mindestens 2 Landeskriminalämter haben solche Daten auch bei ihren Ermittlungen genutzt. Das LKA in Mecklenburg-Vorpommern und das LKA Brandenburg. Und die beiden haben das auch eingeräumt. Damit gibt es zum ersten Mal Belege, dass deutschen Behörden kommerziell gehandelte Standortdaten ausgewertet haben. Maximilian Zierer erzählt darüber mehr.
6: In der EU ist der Verkauf von Standortdaten ohne explizite Einwilligung der Nutzer eigentlich verboten. Marc Zöller, Professor für Strafrecht und Digitalisierung an der LMU München, hält es für nicht gesetzeskonform, wenn deutsche Polizeibehörden solche Standortdaten aus Smartphone-Apps nutzen.
7: Also im Moment, wer das macht, handelt ohne gesetzliche Grundlage und damit rechtswidrig.
6: Eigentlich werden die Daten für Werbezwecke erhoben. Dem stimmen Smartphone-Nutzer in der Regel zu. Wenn die Polizei solche Daten für Ermittlungen nutzt, handelt es sich laut Zöller um eine Zweckänderung und damit um einen Eingriff in das Grundrecht der informationellen Selbstbestimmung. Und dafür reiche die derzeitige Gesetzeslage weder im Bund noch in den Ländern aus. BR und Netzpolitik.org haben alle 16 Landeskriminalämter in Deutschland gefragt, ob sie Daten von Datenhändlern einsetzen. Die LKAs in Bremen, Hessen, Rheinland-Pfalz, Sachsen-Anhalt und Schleswig-Holstein verneinten dies. Die restlichen 9 Landeskriminalämter machten keine Angaben und beriefen sich auf Geheimschutzgründe. Strafrechtsexperte Marc Zöller von der Münchner LMU:
7: Also sagen wir mal, wenn man es nicht machen würde, könnte man es ja auch schreiben. Das spricht dafür, dass auch dort es zumindest in Erwägung gezogen wird.
6: Der Landesdatenschutzbeauftragte von Mecklenburg-Vorpommern, Sebastian Schmidt, hat durch die Recherchen von BR und Netzpolitik.org erfahren, dass das dortige LKA Standortdaten von Datenhändlern eingesetzt hat. Jetzt hat er ein Prüfverfahren eingeleitet.
8: Es geht uns ja darum, dass die Polizei sich mit Blick auf den Datenschutz rechtskonform verhält. Das ist ja unser primäres Anliegen. Und wenn hier eine Datenverarbeitung ohne Rechtsgrundlage stattfindet, dann sind wir natürlich dazu gehalten, dass wir da eine entsprechende Maßnahme ergreifen.
6: Datenschützer Schmidt sieht eine Gefahr darin, dass die Polizei bestehende gesetzliche Regelungen umgehen könnte.
8: Die Schwierigkeit ist halt, dass ich mit solchen Daten tatsächlich Standortprofile erstellen lassen. Das ist dann ähnlich wie eine Funkzellenabfrage oder eine Echtzeitortung.
6: Bei diesen Maßnahmen ortet die Polizei Handys von Verdächtigen. In der Regel müssen Richter die Maßnahmen anordnen.
8: Und einen solchen Richtervorbehalt würde man zum Beispiel umgehen, wenn man kommerzielle Standortdaten nutzt, ohne dass man eine entsprechende Rechtsgrundlage dafür hat.
6: Das LKA Mecklenburg-Vorpommern betont auf Nachfrage von BR und Netzpolitik.org, Standortdaten kommerzieller Datenanbieter seien lediglich in der Vergangenheit genutzt worden. Zitat: Gegenwärtig und auch zukünftig sei die Verwendung nicht vorgesehen.
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5: In vielen Produkten, die wir in Deutschland benutzen, stecken Rohstoffe, die aus Indonesien stammen. In manchen Lebensmitteln und Kosmetik zum Beispiel Palmöl. Indonesien ist sehr reich an Rohstoffen. Nicht nur Palmöl, auch Kohle und Nickel zum Beispiel werden weltweit exportiert. Jetzt möchte Indonesien selbst mehr davon profitieren und hat neue Regeln für die Ausfuhr festgelegt, die auch Deutschland betreffen können. Christiane Justus berichtet.
9: Die überraschende Neuigkeit verkündete Indonesiens Präsident Prabowo Subianto vergangene Woche vor dem Parlament.
10: Alle Verkäufe unserer Rohstoffprodukte, angefangen bei Palmöl, Kohle und Eisenlegierungen, müssen nun über staatliche Unternehmen abgewickelt werden, die von der Regierung der Republik Indonesien als alleinige Exporteure benannt wurden.
9: Im Klartext, die Ausfuhr von Rohstoffen aus Indonesien soll künftig zentral abgewickelt werden, staatlich kontrolliert über eine neue Gesellschaft, die dem erst kürzlich gegründeten Staatsfonds Danantara unterstellt wurde. Begründung für diesen Schritt sind angebliche Steuerverluste. Dem Präsidenten zufolge seien dem Land Einnahmen von bis zu 150 Milliarden US-Dollar jährlich entgangen, unter anderem, weil ihre Rohstoffe unter Wert ins Ausland verkauft worden seien.
10: Unsere natürlichen Ressourcen gehören uns und wir müssen entscheiden, wohin sie verkauft werden und was ein fairer Preis ist. Wir wollen die ungerechte Behandlung unseres Volkes nicht mehr hinnehmen.
9: Indonesien ist die größte Volkswirtschaft Südostasiens und weltweit führender Exporteur von Kohle, Palmöl, Nickel und anderen wichtigen Bodenschätzen. Hauptabnehmer ist, vor allem bei Nickel, China. Die Entscheidung stellt den traditionellen Handel auf den Kopf. Im Palmölsektor zum Beispiel verbinden bislang kleinteilige Lieferketten Bauern mit Agenten und Zwischenhändlern und globalen Lebensmittelkonzernen. Künftig müssen die Verträge über die zentrale Exportstelle laufen, die Menge und Preis kontrolliert. Experten haben allerdings so ihre Zweifel, dass die neue Rohstoffpolitik zum erhofften Ziel führt. Der indonesische Wirtschaftswissenschaftler Arianto Pantunru von der australischen National University sieht Parallelen zu ähnlichen Versuchen von Vorgängerregierungen, etwa beim Export von Gewürznelken oder auch bei der Regulierung von Palmöl. Allesamt seien gescheitert.
10: Ich denke, dass die Zentralisierung des Exports zu einer Wiederholung der Fehler früherer Regierungen führen könnte. Nach den bisherigen Erfahrungen hat so etwas eher zu Marktverzerrungen geführt und das Rent-Seeking begünstigt, das heißt die Gewinnmaximierung bei Einzelnen ohne gesellschaftlichen Nutzen.
9: Bessere Kontrolle am Zoll zum Beispiel könnte effektiver zum Ziel führen. Oliver Döhne von der deutschen Wirtschaftsförderungsgesellschaft GTAI arbeitet in Indonesiens Hauptstadt Jakarta. Er geht davon aus, dass Preiserhöhungen auch in Deutschland zu spüren sein werden, zum Beispiel in Produkten, in denen Palmöl stecke. Die neue Exportpolitik habe viele überrascht, vor allem auch, weil Indonesien gerade ein umfassendes Wirtschaftsabkommen mit der EU aushandelt.
11: Es steht schon im Widerspruch zu dem Geist, in dem man eigentlich dieses Freihandelsabkommen abgeschlossen hat, auf jeden Fall. Ja. Also Freihandel ist das nicht mehr. Man möchte ja eigentlich durch dieses Abkommen ein bisschen mehr Freihandel haben, aber das ist jetzt wirklich ein Schritt, der genau in die andere Richtung eigentlich geht.
9: Mit der neuen Politik möchte Indonesien auch die Weiterverarbeitung der eigenen Rohstoffe im Land halten. Unternehmen weltweit sollen in Produktionsstätten in Indonesien investieren. Aus dem Land sollen dann nicht mehr nur Rohstoffe exportiert werden, sondern hochwertige, fertige Produkte, wie zum Beispiel Batterien für Elektromotoren mit indonesischem Nickel. Oliver Döhne von der GTAI hält den Schritt für eine Machtdemonstration, einen Power-Move des indonesischen Präsidenten, aber bei allen Fragezeichen bringe sie auch eine Chance für deutsche Unternehmen mit sich.
11: Wenn man Qualitätsprodukte auch für den Export produzieren möchte, dann braucht man auch Weltklasse-Maschinen. Und da sehen wir eigentlich schon ein gewisses Potenzial hier, mehr als im Moment ist, ne? Dass Deutschland, deutsche Unternehmen, Maschinenlieferanten unter anderem, ne, dass die Indonesien dabei unterstützen könnten, diese Wertschöpfungskette hier im ganzen Land auszubauen.
9: Wie die Umsetzung des neuen indonesischen Exportplans im Detail aussehen soll, darüber ist noch nicht viel bekannt. Aber es soll jetzt zügig gehen. Die Übergangsphase ist erstmal nur bis September angesetzt. Danach soll das Geschäft mit Indonesiens Rohstoffen spürbar mehr Einnahmen auch für Indonesien einbringen.
5: Christiane Justus berichtete. In der vergangenen Nacht gab es in der Ukraine erneut schwere russische Luftangriffe, unter anderem auch wieder auf Kiew. Wir berichten darüber gleich. Nach diesem raschen Überblick.
1: In Deutschland leben mehr als 13 Millionen Menschen in Armut. So steht es im Jahresbericht des Paritätischen Gesamtverbands. Vor allem ältere Frauen und Alleinerziehende sind demnach davon betroffen. Außerdem spielt der Wohnort eine Rolle. Während in Bayern etwa jeder Achte von Armut betroffen ist, ist es in Bremen mehr als jeder Vierte, heißt es in dem Bericht. Wir sehen eine Gesellschaft, die sozial weiter auseinanderdriftet, erklärte der Hauptgeschäftsführer des Paritätischen Gesamtverbandes Rock. In der EU sollen abgelehnte Flüchtlinge künftig leichter abgeschoben werden können. Dafür sollen außerhalb der EU Abschiebezentren entstehen. Bundesinnenminister Dobrindt begrüßt die schärferen Asylregeln und sieht darin einen deutlichen Schlag gegen das Geschäftsmodell krimineller Schleuserbanden. Unter anderem die Grünen sehen das anders. Menschen in Lager in Drittstaaten abzuschieben habe mit wirksamer rechtsstaatlicher Migrationspolitik nichts zu tun, erklärte Grünen-Parteichef Banaschak. In Schleswig-Holstein soll es künftig möglich sein, illegale Drogen überprüfen zu lassen. Die Landesregierung hat einem Erlass zugestimmt, durch den mobile Drogencheckstationen zum Beispiel auf Musikfestivals zum Einsatz kommen könnten. Das soll dabei helfen, eine mögliche Überdosis bei Drogenkonsumenten zu verhindern. In mehreren anderen Bundesländern, darunter Hamburg und Mecklenburg-Vorpommern, laufen ähnliche Modellprojekte. Das Wetter in Norddeutschland: heiter bis wolkig, von Westen her zunehmend Schauer und Gewitter bei Höchstwerten von 21 bis 26 Grad. Das war der kurze Überblick. Weiter geht's mit Ulrike Heckmann.
5: Die Ukraine hat in der letzten Nacht noch einmal schwere russische Luftangriffe erlebt, darunter auch wieder auf die Hauptstadt Kiew. Das russische Verteidigungsministerium sprach in dem Zusammenhang von einer Vergeltungsaktion, die militärischen und militärnahen Zielen in der Ukraine gegolten habe. Doch es gab auch zahlreiche zivile Opfer. Florian Kellermann, unser Korrespondent in Kiew, erzählt mir.
12: Es war der zweite russische Großangriff aus der Luft innerhalb von 9 Tagen. Mit mehreren Todesopfern, unter anderem in den Städten Kiew und Dnipro. Nach ukrainischen Angaben setzte Russland 73 Raketen und 656 Langstreckendrohnen ein. In der ukrainischen Hauptstadt wurden mehrere medizinische Einrichtungen schwer beschädigt, darunter eine Poliklinik, die knapp 20.000 Patienten betreut. Am Morgen lag eine dicke Rauchwolke über Teilen von Kiew. Bürgermeister Vitali Klitschko meldete sich mit Videos von Orten, wo Zerstörungen zu sehen sind. Ich bin hier gerade im Stadtteil Podil. Beschädigte Gebäude, verletzte Menschen. Wo Wohnhäuser beschädigt sind, haben wir mobile Hilfspunkte eingerichtet. Alle Dienste arbeiten daran, die Folgen der Angriffe zu beseitigen. Die Angriffe machten wieder einmal deutlich, dass die ukrainische Flugverteidigung mit der großen Anzahl an Raketen und Drohnen nicht fertig wird. Das gilt besonders für ballistische Raketen, die hoch aufsteigen, um dann mit großer Geschwindigkeit auf ihr Ziel herabzustürzen. Der Sprecher der ukrainischen Luftstreitkräfte, Yuri Ihnat: Bei den Marschflugkörpern haben wir nur 3 Treffer. Bei den ballistischen Raketen sieht es etwas schlechter aus. Mit ihnen hat Russland auch andere Regionen als Kiew angegriffen. 30 von ihnen haben getroffen. 11 haben wir abgefangen. Bisher hat sich in der Ukraine nur das US-System Patriot als fähig erwiesen, ballistische Raketen abzufangen. Aber die Ukraine verfügt über zu wenige Patriot-Systeme, um das ganze Land zu schützen. Experten gehen davon aus, dass vor allem die Raketen, die auf das relativ gut geschützte Kiew zielten, abgefangen wurden. Yuri Ihnat: Trotzdem bleibt die Hauptstadt das vorrangige Ziel der Angriffe. Darauf haben wir in den vergangenen Tagen wiederholt hingewiesen, damit die Menschen auf Luftalarm unbedingt reagieren. Die Kiewer haben das auch getan, wie die Nachrichten in sozialen Netzwerken zeigen. Viele waren in Schutzräumen. Die Ukraine hat nicht nur zu wenige Patriot-Systeme. Sie kann auch nicht so viele Patriot-Raketen kaufen, wie sie gerne möchte. Russland griff in der Nacht auch, wie im Winter, die Strominfrastruktur an. 140 Haushalte in Kiew hatten zeitweise keinen Strom.
5: Florian Kellermann berichtete. 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Flipflops, die gehören für viele zum Sommer, wie Eis oder Sonnencreme. Gerade an heißen Tagen sind sie für manche auch die erste Wahl. Doch Orthopäden sehen Flipflops kritisch. Sie können nämlich nicht nur unseren Füßen, sondern auch dem Rücken zu schaffen machen. Die Gesundreporterin Sibylle Seitz erzählt mir.
13: Sie sind ein zeitloser Klassiker und fast jeder hat mindestens ein Paar im Schrank. Der Name ist dem klatschenden Geräusch beim Laufen zu verdanken. Flip-flop, flip-flop, der beim Gehen unweigerlich entsteht. Denn Flip-flops geben kaum Halt. Kein Wunder, sind sie doch eher ein Hauch von nichts. Dämpfung gleich null. Dr. Ulf Marnitz vom Rückenzentrum Berlin.
14: Des Weiteren ist es so, dass Sie eine krampfhafte Zehenhaltung haben, um diesen Schuh am Fuß zu belassen. Und nicht wie bei einem normalen Schuh, der das umgreift, den Fuß, oder ein Riemchen hinten um die Ferse hat. Da ist es fest und da kann sich die Fußbinnenmuskulatur entspannen und muss nicht krampfhaft die Schuhe am Fuß festhalten.
13: Und das macht dann ein ungesundes Gangbild. Für Strand, Schwimmbad oder kurze Wege sind Flipflops völlig okay, aber kein Schuh für den ganzen Tag. Denn unser Bewegungsapparat funktioniert wie eine Kette. Die Füße sind das unterste Glied, daran schließen sich Beine und Rücken an. Dr. Ulf Marnitz vergleicht das sehr bildlich mit einem Baum.
14: Ein orthopädischer Baum, der mit seinen Wurzeln am Boden ist und gerade wächst, der steht symbolisch dafür, dass in den Füßen immer die Stabilität des Gesamtbaumes und damit auch des gesamten menschlichen Körpers entsteht. Und wenn die Wurzeln nicht fest und stabil sind, dann ist es auch oberhalb der Wurzeln instabil und muss damit mit mehr Muskelarbeit kompensiert werden. Sodass, wenn Sie halt Flip-Flop-Schuhe tragen, es so ist, dass Ihre Rückmuskulatur mehr arbeiten muss.
13: Folgen können Verspannungen oder Ermüdung am Abend sein. Ganz gleich, ob es ein Billigschuh oder ein Designerstück ist. Ein Labortest hat gezeigt, dass der Preis wenig über die Qualität aussagt. Da wurde nicht nur der Gangtest gemacht, sondern auch mal mit der Nase ganz kräftig dran geschnuppert, erklärt Ines Anderi, Chemikerin im Prüf- und Forschungsinstitut Pirmasens, direkt im Labor.
15: Wir machen den Geruchstest, um zu sehen, ob eventuell Schadstoffe drin sind, die man schon erriechen kann sozusagen, zum Beispiel die PAK. Die riechen leicht nach Teer. Der Schuh würde dann so eine leicht teerige Note bekommen.
13: Und dann heißt es Vorsicht, denn PAK ist die Bezeichnung für eine ganze Gruppe von Schadstoffen. Über die Fußsohlen können sie in die Haut geraten. Bei genauen Analysen stellte sich heraus, ausgerechnet die teuersten Flipflops sind die schädlichsten. Wer auf mehr Stabilität Wert legt, sollte auf ein Modell mit ausgeprägtem Fußbett und einer zusätzlichen Fixierung an der Ferse zurückgreifen. Sie geben deutlich mehr Halt und entlasten die Fußmuskulatur. Machen dann aber wahrscheinlich nicht mehr dieses unverkennbare, klatschende Geräusch.
5: ARD-Gesundreporterin Sibylle Seitz berichtete.
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5: Heute beginnt das Hamburger Kurzfilmfestival. Bereits zum 42. Mal zeigen Filmschaffende aus der ganzen Welt dort bis einschließlich Sonntag ihre Produktionen. Severin Neve und Jan Wiedemann über das Programm und das diesjährige Motto.
16: Zu diesen Geräuschen sind Menschen zu sehen, die zuhören, deren Gesichtsausdruck sich verändert, je nachdem, was sie hören. Die Künstlerin Eva Jollo hat für den Trailer des diesjährigen Kurzfilmfestivals Freundinnen und Freunde in intimsten Momenten des Versunkenseins ins Zuhören gefilmt. Das Hören visuell eingefangen. Listening, also zuhören, ist das Motto des Hamburger Kurzfilmfestivals in diesem Jahr.
17: Bei Filmen mag das ein bisschen absurd klingen erstmal, aber vom Prinzip ist es natürlich dasselbe, wie sich in einer Runde am Tisch den anderen Perspektiven zuzuwenden. Ist das im Kino auch so? Man schaut Filme und da kommen Fragen, kommt es zu Widersprüchen und vielleicht auch zu Ungewissheiten und sich dem Ganzen mal hinzugeben, abzuwarten, zuzuhören, dabei zu sein. Ja, es gibt eine große Möglichkeit, teilzunehmen, zuzuhören, mitzumachen.
16: Maike Mia Höhne, die als Professorin an der Uni Film lehrt, ist künstlerische Leiterin des Hamburger Kurzfilmfestivals. Eines der wichtigsten und renommiertesten dieser besonderen Filmszene, bei dem jedes Jahr bis zu 400 Filme gezeigt werden. Das internationale Interesse ist überwältigend. Das Programm für die kommenden Tage ist das Ergebnis eines sehr arbeitsreichen Jahres für Maike Höhne und Sven Schwarz, dem organisatorischen Leiter des Festivals.
17: Ihr könnt euch nicht vorstellen, wir haben über 6000 Filmeinreichungen bekommen. Das heißt, Filmschaffende aus der ganzen Welt möchten gerne ihren Film in Hamburg präsentieren und schicken uns den. Und weil uns das gar nicht reicht, suchen wir auch noch selber und sprechen Filmschaffende an, die wir spannend finden, auf anderen Festivals gesehen haben und bitten darum, hey, schick doch mal was vorbei. Und daraus gestaltet sich dann dieses unglaublich große Programm.
16: Ein Programm mit Filmen, die Seismographen des fiebrigen Zustands unserer Welt sind, wie es im Programmheft formuliert wird. Dafür werden Preisgelder von 18.500 Euro im Wettbewerbsteil des Festivals vergeben. Wie Filmschaffende Feminismus, Flucht oder Krieg in Bilder fassen, ist in den kuratierten Programmangeboten, die auf dem Festivalgelände und in den mitmachenden Hamburger Kinos gezeigt werden, zu sehen. Mo und Friese ist der Programmbereich für Kinder und Jugendliche, der Schulen und Kitas zu Filmvorführungen mit Produktionen aus 20 Ländern einlädt.
18: Bei Kurzfilmen subversiv, emotional, direkt, politisch, engagiert, witzig, sarkastisch, Kurzfilm kann einfach alles.
16: Seit 42 Jahren bietet das Kurzfilmfestival Hamburg eine Plattform für eine Nische von kleinen Filmen, die Großes bewirken können. Filme wie Undressing My Mother von Ken Wardrop aus dem Jahr 2004, der damals auf dem Hamburger Kurzfilmfestival erstmals zu sehen war. Ein Film, in dem der Filmemacher seine Mutter aus ihrem Leben und ihrer Ehe erzählen lässt.
19: I would often say to him, oh, would you like if I was skinnier? No, he said, you keep me warm and you're nice and cuddly.
16: Es sind Bilder unglaublicher Ästhetik und Anmut, die den Körper dieser älteren nackten Frau zeigen. Sie erzählt gleichzeitig laut lachend und sanft in Erinnerungen versunken, wie ihr verstorbener Mann ihren Körper immer schön und sexy fand und in einer herzzerreißenden Offenheit, wie sehr sie ihn vermisst.
19: I miss my love a lot. I wish he was here now.
16: Für Maike Mia Höhne ist dieser Film auch über 20 Jahre später ein Beispiel, warum Kurzfilme die Kraft haben, von der Leinwand direkt ins Herz zu treffen.
20: Der dauert keine 6 Minuten und mir laufen ab Minute 2 die Tränen und er kriegt mich einfach jedes Mal wieder. Und das ist kein Kurzfilm. Kriegt dich, es packt dich, es ist authentisch, es ist echt und es ist sowas vom Herzen gewollt, dass es einfach süchtig macht.
13: Das Hamburger Kurzfilmfestival beginnt heute. Und neben den Filmvorführungen gibt es auch ein umfangreiches Veranstaltungsprogramm. Alle Infos dazu finden Sie online auf der Seite des Hamburger Kurzfilmfestivals.
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13: Die EU will die Zahl der Abschiebungen erhöhen und die Unterhändler von EU-Parlament und Mitgliedstaaten haben sich auf eine Rückführungsverordnung geeinigt, die macht unter anderem den Weg frei für Abschiebezentren in Drittstaaten. Noch ist da vieles Planung. Über den Stand der Dinge, die Details der Pläne und die Reaktionen darauf gleich ausführlich mehr in den Themen des Tages hier auf NDR Info nach den Nachrichten. Dann mit meinem Kollegen Markus Schubert. Ich bin Ulrike Heckmann und wünsche Ihnen einen schönen Abend.

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1: Um 17 Uhr mit Benjamin Kirsch. In der Bundesregierung gibt es unterschiedliche Reaktionen auf das Vorhaben, Abschiebezentren außerhalb der EU aufzubauen. Während Bundesinnenminister Dobrindt von der CSU die Einigung begrüßt, kommt vom SPD-Innenpolitiker Demir Kritik. Seiner Ansicht nach sollten zunächst die Effekte des gemeinsamen europäischen Asylsystems GEAS abgewartet werden. Diese Regeln treten in der kommenden Woche in Kraft. Sie sehen unter anderem strengere Kontrollen und Registrierungen an den EU-Außengrenzen vor.
2: Ich hätte mir gewünscht, dass wir erstmal abwarten, wie GEAS greift, ob dort die Wirkungen so sind, wie wir uns das wünschen, bevor wir dann zu anderen Maßnahmen gehen. Ich finde es schlecht, dass wir das mit den rechtsextremen Stimmen im Europäischen Parlament gemeinsam gemacht haben. Das ist so in Deutschland nicht abgesprochen.
1: Der SPD-Innenpolitiker Demir. Laut dem Armutsbericht des Paritätischen Gesamtverbands sind über 13 Millionen Menschen in Deutschland von Armut betroffen. Die Zahlen für Norddeutschland hat Christina Haaland in Hannover.
3: Alle Nordländer liegen über dem Durchschnitt von 16,1%. Allen voran Bremen, da ist jeder Vierte von Armut betroffen. Dann folgen Hamburg, Niedersachsen, Schleswig-Holstein und Mecklenburg-Vorpommern. Und wenn man sich die betroffenen Regionen im Norden anguckt, liegt neben dem Stadtstaat Bremen die Region Weser-Ems ganz weit vorne mit einer Armutsquote von 20,8%. Jeder Fünfte gilt hier als arm. Die Gegend wird als Region bundesweit nur noch von Trier getoppt.
1: Ungarns neuer Ministerpräsident Modyar ist zum Antrittsbesuch in Berlin. Bundeskanzler Merz hat dem ungarischen Regierungschef seine Unterstützung besonders auf wirtschaftlichem Gebiet zugesichert.
4: Sie wollen, lieber Peter Modyar, dass Ungarn wirtschaftlich wieder vorankommt. Hier in Berlin stehen Ihnen dazu die Türen offen. Wir wollen helfen, dass dieser Neuanfang in Ungarn ein Erfolg wird. Sie können auf uns zählen und auch auf mich persönlich, wenn Sie Mitstreiter suchen für die Arbeit in der Europäischen Union, Arbeit für Freiheit, Sicherheit und Wohlstand in ganz Europa.
1: Bundeskanzler Merz. Ostdeutschland wird eine Schlüsselrolle bei der Modernisierung des Landes spielen. Davon zeigte sich Bundeskanzler Merz beim Ostdeutschen Wirtschaftsforum in Brandenburg überzeugt. Aus Bad Saarow, Martin Adam.
5: Die hohe Dichte an Universitätsstandorten, die Forschungslandschaft beispielsweise in Sachsen und Mecklenburg-Vorpommern, sei ein Standortvorteil. Auch bei der Entwicklung von Halbleiterelektronik und in der Wasserstoffentwicklung würden Unternehmen aus dem Osten schon jetzt eine Vorreiterrolle einnehmen, so Merz in Bad Saarow. Er sehe keinen Grund, an der, Zitat, Problemlösungskompetenz Deutschlands zu zweifeln. Es werde allerdings auch nicht einen Big Bang, einen großen Befreiungsschlag an nur einem Tag geben. Im Gegenteil, das Versprechen, alles im Handumdrehen zu verändern, könne die Situation eher deutlich verschlechtern, sagte Merz. Ohne die AfD namentlich zu nennen, auch im Hinblick auf die anstehenden Wahlen in Sachsen-Anhalt.
1: Touristen müssen für den Kölner Dom ab 1. Juli Eintritt bezahlen. Die Einnahmen seien für den Erhalt der Kathedrale vorgesehen, erklärte das Domkapitel. Aus Köln, Matthias Trapp.
6: Ab 14 Jahren werden 12 Euro Eintritt fällig für die Besichtigung des Innenraums des Kölner Doms. Schülerinnen und Schüler bis 13 Jahre, Studierende und Auszubildende zahlen die Hälfte. Eine Ermäßigung gibt es auch für Inhaber eines NRW-Sozialpasses. Seniorinnen und Senioren zahlen dagegen den Vollpreis. Freien Eintritt haben Schwerbehinderte und ihre Begleitung. Außerdem wird der Eintritt an bestimmten Feiertagen für alle kostenlos sein, zum Beispiel rund um die Heiligen Drei Könige, den 1. Mai, den Tag der Deutschen Einheit und zur Kölner Nacht der Museen. Auch der Besuch der Gottesdienste bleibt kostenlos. Wer beten oder eine Kerze anzünden will, hat ebenfalls freien Eintritt in den Dom und muss einen separaten Eingang am Gebetsbereich der Schmuckmadonna nutzen. Der Unterhalt des Doms kostet täglich 44.000 Euro. Jährlich sind es 16 Millionen.
1: Die deutsche Nationalmannschaft ist auf dem Weg zur Fußball-Weltmeisterschaft. Die Maschine mit den Spielern ist am frühen Nachmittag von Frankfurt nach Chicago gestartet. Dort bereitet sich das Team von Bundestrainer Nagelsmann auf die WM vor. Sie beginnt in der kommenden Woche. Das erste Deutschlandspiel findet dann am 14. Juni statt. Im ersten Gruppenspiel trifft die DFB-Elf auf Curaçao. Das waren die Nachrichten.
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7: Heiter bis wolkig, von Westen her zunehmend Schauer und Gewitter, Höchstwerte 18 bis 25 Grad. In der Nacht von Niedersachsen aus zunehmender Regen, teils mit Gewittern, im Nordosten meist trocken, Tiefstwerte 16 bis 12 Grad. Morgen dann wechselhaft, besonders Richtung Ostsee und Vorpommern Regen, später etwas Sonne, 18 bis 23 Grad. Und am Donnerstag heiter, von Westen her Schauer und Gewitter bei 18 bis 23 Grad. 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Stau oder stockender Verkehr ab 3 Kilometern. A1 Lübeck Richtung Hamburg. Zwischen Hamburg-Billstedt und Norderelbbrücke 3 Kilometer stockender Verkehr. A1 Hamburg Richtung Osnabrück. Zwischen Bremer Kreuz und Arsten 4 Kilometer stockender Verkehr vor der Baustelle. A1 Osnabrück Richtung Bremen. Zwischen Dreieck Stur und Bremen-Arsten 4 Kilometer stockender Verkehr. A2 Berlin-Hannover zwischen Hemelerwald und Lehrte Ost. 4 Kilometer stockender Verkehr vor der Baustelle in beiden Richtungen. A2 Dortmund Richtung Hannover zwischen Bielefeld Süd und Bielefeld Ost staut es sich wegen Bergungsarbeiten. Die A2 Hannover Richtung Berlin ist zwischen Kreuz Hannover Buchholz und Kreuz Hannover Ost nach einem Unfall gesperrt. Die Umleitung führt über die U23. A7 Flensburg Richtung Hamburg zwischen Dreieck Hamburg Nordwest und Bahrenfeld 5 Kilometer stockender Verkehr. Und A7 Hannover Richtung Flensburg zwischen Hamburg-Hausbruch und dem Elbtunnel 4 Kilometer stockender Verkehr.
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7: Asylverfahren vor den Toren Europas oder Abschiebezentren außerhalb der EU. Davon träumen Migrationsgegner in vielen Ländern schon lange. Großbritannien ist das Thema angegangen, lagerte Verfahren nach Ruanda aus. Italien versuchte dasselbe mit Albanien. Die Idee der Return Hubs ist etwas anderes. Die Bewerber sind abgelehnt und dann gewissermaßen schon mal abgeschoben aus der EU, auch wenn ihre Herkunftsländer sich noch zieren. Jetzt ist das politischer Mainstream in der EU und auch Beschlusslage. Und der christdemokratische Migrationskommissar Magnus Brunner ist erleichtert.
8: Das ist ein sehr, sehr wichtiger Teil unserer gesamten europäischen Migrationsreform. Nur einer von fünf Menschen, die sich illegal in Europa aufgehalten haben oder aufhalten, werden auch zurückgeschickt. Und das ist nicht akzeptabel. Das verstehen die Bürgerinnen und Bürger nicht. Und deswegen war die Einigung so wichtig, weil es uns wieder Kontrolle gibt über auf der einen Seite, wer nach Europa kommen darf, aber eben auch, wer Europa wieder zu verlassen hat.
7: Ein Thema des Tages heute. Ich bin Markus Schubert. Guten Tag. Außerdem geht es in unserer Tageszusammenfassung auch um den Antrittsbesuch des neuen ungarischen Premiers Peter Modrar in Berlin und um Friedrich Merz' Rede vor dem Ostdeutschen Wirtschaftsforum und um den neuen Armutsbericht des Paritätischen Wohlfahrtsverbandes. Die Mehrheit der EU-Mitgliedstaaten und die Mehrheit im Europäischen Parlament sind sich einig, wie die Migrationspolitik weiter verschärft werden soll, durch eine neue Rückführungsverordnung und durch Abschiebezentren außerhalb der Union, wofür man allerdings noch Partnerländer braucht. Worauf man sich nun verständigt hat und welche Reaktionen das hervorruft, fasst Katrin Schmidt zusammen.
9: Mit der Rückführungsverordnung werde es nun gelingen, wieder deutlich mehr Ordnung, Klarheit und Konsequenz in die europäische Migrationspolitik zu bringen, so der deutsche Innenminister Dobrindt, nach der Einigung, die nun den Asylpakt, der in 10 Tagen in Kraft tritt, ergänzen soll. Bisher verlassen nämlich nur 28% aller ausreisepflichtigen Menschen auch wirklich die EU. Diese Zahl soll nun deutlich steigen, im Wesentlichen durch 3 Punkte. Innerhalb der EU sollen die Abschiebeverfahren effizienter werden, auch indem ablehnende Asylbescheide gegenseitig anerkannt und von jedem EU-Land vollzogen werden können. Dazu sollen Ausreisepflichtige stärker zur Kooperation verpflichtet werden. Tun sie das nicht, können einheitlich Leistungen gekürzt werden oder nun eine deutlich verlängerte Abschiebehaft verhängt werden. Und der Weg ist nun frei, um Abschiebezentren in Drittstaaten zu errichten. Dorthin könnten abgelehnte Asylbewerber gebracht werden, deren Abschiebung sonst scheitert, weil etwa das Heimatland sie nicht zurücknimmt. Nun gehe es darum, so Dobrindt, den Aufbau dieser Return Hubs voranzutreiben. Deutschland ist gemeinsam mit anderen EU-Staaten wie den Niederlanden, Dänemark, Griechenland, Österreich und der EU-Kommission dabei, Gespräche mit möglichen Partnerländern zu führen. In diesem Zusammenhang werden häufig Länder wie Ruanda, Uganda, Mauretanien, Usbekistan und Äthiopien genannt.
10: Zu den Gegnern des Vorhabens gehört der grüne Europaabgeordnete Erik Marquardt. Mit dem gebürtigen Neubrandenburger und früheren Bundessprecher der grünen Jugend habe ich am Nachmittag gesprochen. Das Prinzip der Return Hubs scheint klar, aus den Augen, aus dem Sinn. Wenn jemand die EU erst einmal verlassen hat und in einem Abschiebegefängnis in einem Land steckt, wo sich weder die einheimische Politik noch einheimische Medien übermäßig für das Geschehen interessieren, wie lassen sich Missstände dann überhaupt noch aufdecken und ihnen begegnen?
11: Ich glaube, das ist eine der Gefahren, die bei diesen Return Hubs besteht. Diese Lager sollen ja abschrecken. Man möchte zeigen, guckt mal, wenn ihr in der EU versucht, Asyl zu bekommen und dabei nicht erfolgreich seid, dann werdet ihr schnell dahin geschickt, wo der Pfeffer wächst, und habt dort eben auch sehr schlechte Bedingungen, damit ihr vielleicht dann irgendwie sozusagen freiwillig zurück nach Hause geht. Aber ich glaube, da hat man die Rechnung ohne die Praxis gemacht. Die Menschen verschwinden ja nicht einfach, wenn sie in diesen Lagern untergebracht sind. Und natürlich werden solche Lager nicht nur rechtlich, sondern auch finanziell sehr, sehr hohe Kosten erzeugen, geschweige denn von den menschenrechtlichen Kosten, die dann stehen.
10: Wo sehen Sie solche Zentren entstehen, das bisher ja auch in der Kooperation zwischen Italien und Albanien hakt, eben weil europäische Gerichte im EU-Asylrecht trotz Outsourcing des Rechtsvollzugs ja zuständig bleiben?
11: Genau, es ist sehr einfach, sich auf einem weißen Blatt Papier so ein Zentrum in der Theorie irgendwie aufzumalen, aber sehr schwer, Staaten zu finden, die bereit sind, da mitzumachen. Nehmen wir Albanien als Beispiel. Die haben jetzt auch sicherlich, um ihre Aktien beim EU-Beitritt zu erhöhen, zugestimmt, solche Verantwortung für so ein Zentrum zu übernehmen. Aber es hat Italien unheimlich viel Geld gekostet und die rechtlichen Hürden sind immer noch nicht aus dem Weg geräumt. Albanien hat jetzt aber auch gesagt, wir werden das maximal bis 2030 machen, dann wollen wir EU-Beitrittskandidat bzw. Mitglied werden, sodass dann so ein Zentrum dort nicht mehr stattfinden kann. Also die Zahl der Länder, insbesondere der Demokratien, bei denen man sich mit Geld solche Lager kaufen kann, ist wirklich sehr, sehr überschaubar. Mal gucken, ob man überhaupt ein Land findet. Und dann muss man eben auf Diktaturen zurückgreifen, wo quasi qua Definition schon die Bedingungen wahrscheinlich nicht entsprechend der EU Regeln sind, und dann wird man eben auch es mit Gerichten zu tun bekommen, die dann sagen, also das entspricht nicht den EU-Regeln, ihr müsst das Zentrum wieder zumachen. Und unter dem Strich könnte bei diesen, ich muss sagen, populistischen Ideen, die jetzt in die Praxis umgesetzt werden, vor allem stehen, dass es sehr viel Steuergeld kostet und sehr wenig bringt.
10: Wenn Sie, wie ich annehme, präzises Monitoring wollen in solchen Einrichtungen, sofern sie zustande kommen, auch mehr anwaltliche Unterstützung wieder, gerade in solchen Return Hubs, warum sind Sie nicht Teil der gestalterischen Mehrheit geworden, schon bevor der Trilog eingesetzt hat, also schon im Europäischen Parlament? Also die Mehrheit, die die Regeln setzt. Oder war es Ihnen wichtiger, dass Christdemokraten, Konservative von links und rechts zerquetscht werden, um dann auf Sie zeigen zu können? Schaut mal, jetzt blicken Sie nach rechts.
11: Ja, die Gesamtwetterlage im Europäischen Parlament ist nicht nur etwas komplexer, als Sie es in der Frage jetzt dargestellt haben, sondern insgesamt ziemlich komplex. Es ist ja so, also wenn Sie es konkret wissen wollen, wir haben wirklich sehr viele Änderungsanträge zu diesen ganzen Vorschlägen eingereicht und versucht, da auch konstruktiv etwas in die richtigen Bahnen zu lenken. Aber in der Tat, wenn man sich eben schon grundsätzlich nicht darauf einigen kann, dass die Menschenrechtslage in solchen Lagern dann auch engmaschig überwacht werden muss, um Menschenrechte dann dort auch sicherzustellen, dann sind für uns eben auch Grenzen überschritten. Es ist ja nicht so, dass wir das nicht versucht hätten, sondern so, dass die Konservativen hier ganz gezielt, das kam ja heraus, dass es da Chatgruppen gab, auch mit Rechtsextremen versucht haben, Kompromisse zu finden. Und jetzt sieht das Ergebnis so aus, dass die Konservativen zusammen mit Rechten und Rechtsextremen, auch die AfD hat ja damit verhandelt, ein Ergebnis gefunden haben, und das ist eher, ich glaube, Ergebnis einer Treibjagd von Rechtspopulisten als einer ernsthaften Analyse der Probleme, die wir zu lösen haben.
10: Aber kann es Zustand in der Migrationspolitik in einem rechtsstaatlichen Europa bleiben, dass einerseits Asyl an Menschen gewährt wird, denen es zusteht, andererseits aber auch mehr als 2/3 der abgelehnten Bewerber bleiben, weil sie nicht ausreichen? Oder hüllt man auch so den gesellschaftlichen Rückhalt für erstens das Asylsystem und die Akzeptanz für Migration im Allgemeinen aus?
11: Also die Erzählung, dass es überhaupt keinen Unterschied gibt, ob man erfolgreich ist beim Asylverfahren oder nicht, das ist, finde ich, auch
10: gilt. Also gehen oder bleiben wirklich, schon.
11: Naja, es ist ja nicht so, dass jede Person, die nicht erfolgreich ist in einem Asylantrag, dann eben abgeschoben werden kann. Und wenn Sie das zu Ende denken, was Sie gerade ja, also nicht suggestiv, aber sage ich mal mit einer Richtung fragen, dann bedeutet das eben, dass man sagt, also wenn alle, die sofort abgelehnt werden beim Asylantrag, abgeschoben werden, dann muss man auch Menschen abschieben, denen ganz unmittelbar Gefahr an Leib und Leben droht. Und das entspricht eben nicht dem, was wir in der Verfassung in unserem Rechtsstaat festgelegt haben. Also ich glaube, dass in der ganzen Migrationspolitik, aber besonders bei Rückführung, sehr wichtig wäre, dass wir uns erlauben, und das ist in Demokratien immer sehr wichtig, auch zu differenzieren. Man redet sehr gerne bei Rückführung über die schweren Straftäter. Und nun hat niemand Empathie mit schweren Straftätern. Aber die Regeln, die dann geschaffen werden, treffen eben auch gut integrierte Familien mit Kindern, treffen die Personen, die einem morgens beim Bäcker die Brötchen verkauft, treffen die Menschen aus den Handwerksbetrieben, die dort arbeiten und dringend gebraucht werden, die auch keinen Aufenthaltsstatus in jedem Fall haben. Und sich das einmal genauer anzugucken, statt sozusagen mit Schaum vorm Mund so zu tun, als sei es richtig, einfach jede Person, die in einem Asylverfahren abgelehnt wurde, jetzt sofort dahin zu schicken, wo der Pfeffer wächst. Das ist nicht so, dass man da nur Probleme löst, wenn man das so denkt, sondern man schafft ganz viele neue, schafft im Zweifelsfalle Spaltung in der Gesellschaft, aber eben auch Parallelgesellschaften ohne Rechte.
10: Sagt der Europaabgeordnete der Grünen, Erik Marquardt.
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10: Die EU hat den Weg für schnellere Abschiebungen freigemacht. Wer kein Asylrecht hat, soll in Abschiebezentren ins Ausland gebracht werden. Doch viele Fragen sind noch offen, viele Probleme ungelöst. Der Kommentar dazu von Brüssel-Korrespondent Andreas Mayer-Feist.
12: Der für Migration zuständige EU-Kommissar Magnus Brunner lobte die Einigung. Das sei genau das, was sich Bürgerinnen und Bürger erwarteten. Nun werde geliefert. Das könnte sich als eine sehr optimistische Einschätzung erweisen. Rückkehrzentren in Drittstaaten einzurichten und dann auch rechtskonform zu betreiben, wird in der Praxis sehr schwierig werden. Der rechtliche Rahmen ist da, aber die EU sollte nicht falsche Erwartungen wecken. Zumindest sollte sie klar benennen, welche diplomatischen und logistischen Hürden noch zu überwinden sind, ganz zu schweigen von den enormen Kosten, die auch noch nicht geklärt sind. Deutschland sucht schon intensiv nach Partnerstaaten. Es fehlen konkrete Zusagen. Und selbst wenn es die geben wird, die EU-Grundrechteagentur wird genau hinschauen, damit die geplanten Einrichtungen nicht zu rechtsfreien Räumen werden. Die EU sagt, man habe aus Großbritanniens gescheitertem Ruanda-Modell gelernt und auch aus dem blockierten Albanien-Konzept der italienischen Regierung. Das heißt aber nicht, dass alles, was nun geschieht, nicht streng überprüft wird. Und das bedeutet, nationale und europäische Gerichte könnten auch die scheinbar standfeste EU-Version als fragil erscheinen lassen. Die EU kann und wird versuchen, ihr Konzept durchzusetzen. Hier sollte sie aber nicht zu kurzsichtig vorgehen. Sie sollte sich zuallererst an das grundlegende Problem heranwagen. Und das liegt in der Zukunft und wird allzu leicht verdrängt. Irgendwann läuft jede Frist aus. Abgelehnte Asylbewerberinnen und Bewerber, deren Herkunftsländer eine Rücknahme verweigern, können nicht ewig in solchen Zentren verbleiben. Konsequenterweise muss die EU also den Druck auf unkooperative Staaten erhöhen. Die stille Erwartung, dass allein das Konzept dazu führt, dass Europa zu unattraktiven Zielregionen wird, kann funktionieren, muss es aber nicht. Das bedeutet, sie stellt die EU erst vor grundsätzliche Probleme. Die irreguläre Migration ganz zu stoppen wird nie funktionieren, auch das muss man ehrlicherweise sagen. Sie zu bremsen und zu steuern, das könnte funktionieren, aber dabei darf es nicht unmenschlich zugehen, auch das erwarten die Bürgerinnen und Bürger. Auf der anderen Seite sollte sich die EU endlich etwas einfallen lassen, um die Einwanderung, die sie braucht, besser zu steuern. Denn davon hängt ab, wie wir wirtschaftlich aufgestellt sind in der Zukunft. Am Ende auch, wie lange wir arbeiten müssen, um Lücken zu füllen, weil niemand da ist, der wichtige Tätigkeiten übernehmen kann. Das ist eine Zukunftsfrage, die wirklich zählt. Auch darauf erwarten Europäerinnen und Europäer eine gute und glaubwürdige Antwort.
10: Die Meinung von Andreas Mayer-Feist in den NDR-Info-Themen des Tages. Mehr als 13 Millionen Menschen in Deutschland können mit ihrem Einkommen nicht mehr mithalten mit den Preisen, die davon eilen, und den Rechnungen, die einen überfordern. Der Paritätische Wohlfahrtsverband hat heute seinen neuen Armutsbericht vorgelegt und der Hauptgeschäftsführer des Verbandes konstatiert, wir sehen eine Gesellschaft, die sozial weiter auseinanderdriftet. Kein Wunder, dass der Paritätische mit Sorge auf noch anstehende Sozialreformen blickt, die so einen Trend noch verschärfen könnten, gerade mit Blick auf den Lebensabend. Gino Eckbers hat sich in einer Kleiderkammer in Langenhagen nördlich von Hannover erzählen lassen, wer Hilfe braucht.
13: Jacken, dürfen Sie noch zwei Stück mitnehmen? Zwei Jacken, genau. Oh, Axel Jewski ist eigentlich im Ruhestand. Wie die meisten anderen Helferinnen und Helfer engagiert er sich hier ehrenamtlich. Es gibt viel zu tun.
14: Also wir sortieren erstmal, sind die Sachen sauber, sind sie heile, das heißt, haben sie keine Löcher. Bei Jacken zum Beispiel sind die Reißverschlüsse noch heile.
13: Etwa 20 Kundinnen und Kunden sind da. Pro Person kann eine begrenzte Zahl an Kleidern kostenlos mitgenommen werden. Zum Beispiel von Leopoldo Avendano. Der Arbeitssuchende ist auf die Kleiderkammer angewiesen.
15: Also in diesem Moment, ich weiß nicht, das kommt von Gott, dass ich eine Stelle finde. Und in der Zwischenzeit habe ich kein Klamotten, kein nichts. Deswegen bin ich hier und bin ganz froh, dass ich hier die Möglichkeit hätte.
13: Die Krisen der letzten Jahre haben hier ihre Spuren hinterlassen.
16: Wir haben, ich sage jetzt mal, die Ukraine, wo es damit angefangen hat, jetzt auch durch die anderen Kriege, wenn die Leute hierher kommen, die haben ja eigentlich, bis auf das, was sie auf dem Leib haben, gar nichts mehr auf dem Körper. Auch bestimmte Sachen, wenn es um Kinder geht, mit Kinderwagen und sowas, bieten wir ja auch an. Also da ist doch schon die Nachfrage größer geworden.
13: Sagt die Leiterin Iris Doma-Galler. Laut dem Armutsbericht liegt die Region Hannover im Bundesvergleich so ziemlich im Mittelfeld. 16,4% sind hier demnach von Armut betroffen. Der Bundesdurchschnitt liegt bei 16,1%. Anders sieht es in der Region Weser-Ems aus. Dort liegt die Armutsquote bei knapp 21%, hinter Trier Platz 2 im bundesweiten Vergleich. Besonders schwer haben es laut Bericht Rentner, Frauen, Alleinerziehende, Behinderte und Geflüchtete. Menschen, denen Heidi Holz hilft. Die über 80-Jährige engagiert sich seit dem Start der Kleiderkammer 2015.
17: Die Menschen, die zu uns kommen, sind genauso unterschiedlich wie wir alle. Es gibt Menschen, die sehr forsch kommen, andere sind ganz bescheiden und sehr, sehr dankbar. Und man muss sich immer wieder wundern, wofür der Bedarf doch noch da ist bei den Menschen.
13: Ein anstrengender Job. Für viele Mitarbeiterinnen und Mitarbeiter aber ein Job aus Überzeugung.
14: Manchmal geht man auch nach Hause und sagt, das war schon wieder ein bisschen viel. Wenn wirklich viel los war, aber grundsätzlich, ich glaube, alle, zumindest bei uns im Team, sagen für sich, das ist sinnvoll, hier was zu tun und den Menschen zu helfen.
13: Sagt Axel Jewski. Zusammen mit den anderen Ehrenamtlichen sorgt er dafür, dass hier bedürftige Menschen von Dienstag bis Donnerstag Kleidung bekommen.
10: Ein Termin führte Kanzler Merz heute an den Scharmützelsee. Dort im brandenburgischen Bad Saarow, 50 Kilometer Luftlinie vom Kanzleramt entfernt, tagte das Ostdeutsche Wirtschaftsforum. Und der Kanzler war der Hauptredner. Er sehe keinen Grund für Schwarzmalerei. Es lägen sehr gute Jahre vor uns, so der CDU-Vorsitzende und Regierungschef, und ratterte Erfolgsbeispiele herunter. Das taten vor ihm schon Digitalminister Wildberger und Ministerpräsident Woidke. Man fragt sich, woher dann die notorische Unzufriedenheit in Ostdeutschland kommt, die auch ins Wahlverhalten einfließt.
5: Irgendwann sagt Carsten Wildberger selbst, was allen in Bad Saarow klar ist. Der Bundesminister für Digitales und Staatsmodernisierung ist die Vorband. Er soll einheizen, bevor der Hauptakt auftritt, bevor der Kanzler kommt. Und Wildberger heizt. Es gehe doch voran. 16 Milliarden Euro Bürokratie und Verwaltungskosten sollen abgebaut werden. Die Hälfte davon sei schon auf dem Weg. Das Glasfasernetz werde ausgebaut, die Verwaltung digitalisiert.
18: Beispiel: die digitale Identität, die EUDI-Wallet. Ich habe mich festgelegt, Januar 2027 geht's los. Wir liegen im Zeitplan. Aber der eigentliche Wert dieser Wallet, ähnliche Logik, liegt im Ökosystem um die Wallet herum. Vom Mobilfunkvertrag über die Bankauthentifizierung bis zum digitalen Altersnachweis.
5: 150 Firmen würden schon an Anwendungen für das digitale Portemonnaie, die EUDI-Wallet, arbeiten, sagt Wildberger. Weg von einer Kultur der, Zitat, atomisierten Verantwortung, in der alle kommentieren, aber niemand liefern wolle. Das gibt Applaus in Bad Saarow und den nimmt Friedrich Merz gern mit und betont, wie zuvor schon viele andere Redner auf dem Wirtschaftsforum, ostdeutsche Unternehmen seien doch Veränderung gewohnt.
19: Sie sind uns also im Osten gegenüber dem alten Westen sozusagen voraus mit der frischen Erinnerung daran, was das bedeutet, ein Land durch eine solche Transformation zu führen. Und Sie haben diese Chance in Ostdeutschland genutzt. Meine Damen und Herren, Ostdeutschland ist wirtschaftlich lange schon nicht mehr die Aufholregion unseres Landes.
5: In den letzten Jahren habe der Osten bei der wirtschaftlichen Dynamik vor dem Westen gelegen. Merz spricht von einer Schlüsselrolle bei der Modernisierung des Landes, und verweist auf Universitäten und Forschung in Görlitz, Magdeburg, Halle und Jena.
19: Diese Forschungslandschaft ist ein enormer Standortvorteil für ganz Deutschland von internationaler Dimension. Meine Damen und Herren, was die Sachsen so schön Silicon Saxony nennen, ist heute eines der bedeutendsten Mikroelektronik-Cluster ganz Europas. Ich weiß nicht, ob Sie das alle wissen, aber jeder dritte Chip in Europa, der gefertigt wird, stammt mittlerweile aus Sachsen.
5: Sehr erfreulich, sagt Merz, zumal Investitionen in Höhe von 10 Milliarden Euro anstehen. Auch Wasserstoffentwicklung finde sich im Osten. An der, Zitat, Problemlösungskompetenz des Landes habe er keine Zweifel, sagt der Kanzler. Viel Lob, viel Selbstbewusstsein also. Kritik ist, wenn dann, nur sehr abstrakt zu hören. Dafür ein Appell, derselbe wie zuvor auch bei den Regierungschefs und der Chefin aus Brandenburg, Mecklenburg-Vorpommern und Sachsen-Anhalt.
19: Das Hoffen auf einen großen Befreiungsschlag, auf den großen Tag, auf den großen Big Bang, der alle Probleme auf einmal löst, meine Damen und Herren, den wird es nicht geben. Aber es kann umgekehrt einen Big Bang geben, der dann nicht zum Besseren und zum Guten führt.
5: Wahlsiege der AfD, soll das heißen, wären für die ostdeutsche Wirtschaft keine gute Nachricht. Auch dafür bekommt Friedrich Merz in Bazzaro viel Applaus.
10: Martin Adam berichtete aus Bazzaro. Welche Partei ist die erfolgreichste in der EVP, der Parteienfamilie der Christdemokraten und Liberalkonservativen in Europa? Seit ein paar Wochen ist es die Tisza-Partei in Ungarn, die die Herrschaft des nationalkonservativen Viktor Orbán mit dem eigentlich für ihn maßgeschneiderten Wahlrecht aushebelte und eine Zweidrittelmehrheit errang. Heute nun der Antrittsbesuch des neuen Premiers Peter Madzsar, von dem sich der Kanzler und nicht nur er eine neue europafreundliche Linie Ungarns erhofft, der sich aber auch nicht zu billig hergeben will. Das zeigt sich etwa beim Umgang mit der Ukraine. Georg Schwarte hat den gemeinsamen Auftritt verfolgt.
20: Da steht der junge, 45-jährige ungarische Premier Peter Madzsar im Kanzleramt. Sein Antrittsbesuch und der Bundes

0: Kalten Krieges.
1: Und Friedrich Merz hört gar nicht mehr auf, zu lächeln und zu loben.
0: Der Wahlsieg ist auch eine Inspiration für ganz Europa.
1: Denn zuletzt waren die Rechtspopulisten in Europa auf dem Vormarsch. Der Blick in die europäische Nachbarschaft machte Merz da nicht nur Hoffnung. Jetzt also das Beispiel Ungarn.
0: Peter Modja hat bewiesen, das Pendel schwingt nicht nur in eine Richtung, in die Richtung des Illiberalen oder gar Autoritären. Es kann auch zurück und eindrucksvoll in die Mitte zurückschwingen.
1: Der 45-Jährige steht da neben dem Kanzler, selbstbewusst und laut eigener Aussage bereit und willig, Ungarn wieder zu einem konstruktiven Partner in der EU zu machen.
2: Danke sehr, danke Herrn Bundeskanzler, danke für die Möglichkeit, danke für Ihre Einladung.
1: Als er dann gefragt wird, was er dem Kanzler denn raten würde, um die immer stärker werdende AfD hier in Deutschland wieder kleiner zu machen, winkt Modja allerdings bescheiden ab. Wer bin ich, um dem amtierenden Bundeskanzler hier Ratschläge zu geben, sagt er, um dann aber doch zu erzählen, wie er tausende Kilometer in Ungarn durchs Land und jedes noch so kleine Dorf gezogen sei, um für seine Sache zu werben. Das Geheimnis für den Erfolg meiner Partei TISA: Arbeit, Arbeit, Arbeit. Merz steht da und hört aufmerksam zu, um Modja dann zu versichern, alle Türen stünden Ungarn in Berlin jetzt offen, auch für mehr wirtschaftliche Kooperation. Deutschland ist schon jetzt Ungarns wichtigster Handelspartner. In Sachen Ukraine hofft Merz, dass dieses Ungarn jetzt anders als unter Orbán einen möglichen EU-Beitrittsprozess nicht mehr blockiert. Und was ist mit militärischer Hilfe?
0: Im Hinblick auf die militärische Unterstützung der Ukraine werden wir jetzt mit der neuen ungarischen Regierung sprechen.
1: Das allerdings dürfte weiterhin schwierig bleiben. Modja, der gerade mit dem ukrainischen Präsidenten Selenskyj über mehr Grundrechte für die ungarische Minderheit in der Ukraine verhandelt, war hier sehr klar. Unter seiner Führung, sagt er, werde es weiterhin weder Waffen noch Soldaten aus Ungarn für die Ukraine geben.
3: Die Ukraine tut sich aktuell immer leichter mit den fast täglichen Treffern auf Raffinerien, Öldepots oder Fabriken für Rüstungskomponenten weit über Russland verstreut. Und die Frontlogistik und die Versorgung der besetzten Gebiete wird für die russische Armee immer schwerer. Aber ukrainische Städte stecken eben auch weiter tödliche Schläge ein, wie Florian Kellermann berichtet.
4: So viele Menschen wie in dieser Nacht brachten sich noch nie in den Metrostationen von Kiew in Sicherheit. 41.000 waren es nach Angaben der Stadtverwaltung. Insgesamt gibt es im Stadtgebiet 46 U-Bahn-Stationen, die bei Luftangriffen als Unterschlupf dienen können und dann auch die ganze Nacht über geöffnet bleiben. Es war der zweite russische Großangriff aus der Luft innerhalb von 9 Tagen, unter anderem auf die Städte Kiew und Dnipro. Nach ukrainischen Angaben setzte Russland 73 Raketen und 656 Langstreckendrohnen ein. Die ukrainische Flugabwehr erwies sich wieder vor allem bei den ballistischen Raketen überfordert. 30 von ihnen hätten ein Ziel getroffen, so die ukrainische Luftwaffe. In Dnipro wurden mehrere Wohngebäude vollständig zerstört. Dort war die Zahl der Todesopfer mit mindestens 15 besonders hoch. Im Tagesverlauf griff Russland Dnipro erneut an und beschädigte wiederum ein mehrstöckiges Wohngebäude.
3: Florian Kellermann aus dem Studio Kiew am Ende der NDR-Info-Themen des Tages am Dienstag.
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6: Um 17.30 Uhr mit Benjamin Kirsch. Nach der Einigung auf eine EU-Verordnung für erleichterte Abschiebungen sieht Bundesinnenminister Dobrindt gute Chancen, in einigen Monaten mit Drittstaaten konkrete Vereinbarungen zur Einrichtung sogenannter Rückführungszentren zu schließen. Unterhändler des EU-Parlaments und der Mitgliedstaaten hatten gestern Abend den Weg dafür freigemacht. Dobrindt sprach in Berlin von mehr Möglichkeiten der Kontrolle und des konsequenten Vorgehens an den EU-Außengrenzen.
7: Nach Jahren der Unordnung, des Kontrollverlustes, der Inkonsequenz an den europäischen Außengrenzen und in der europäischen Migrationspolitik gelingt es jetzt wieder deutlich mehr Ordnung zu schaffen, Klarheit und Konsequenz walten zu lassen. Mit der Einigung schaffen wir die Möglichkeit und rechtlichen Voraussetzungen für Return-Hubs außerhalb der Europäischen Union und wir reduzieren die Hürden für Abschiebungen.
6: Bundesinnenminister Dobrindt von der CSU. Mehr als 13 Millionen Menschen in Deutschland leben in Armut, so steht es im

0: Armutsbericht des Paritätischen Gesamtverbandes, der soziale Einrichtungen und Hilfsorganisationen vertritt. Damit ist jeder oder jede Sechste betroffen. Aus der NDR-Nachrichtenredaktion Hauke Bülow.
1: Die Zahl der Menschen, die nicht über die Runden kommen, bis 2023 war sie zurückgegangen, jetzt steigt sie wieder. Innerhalb von 2 Jahren um gut 1,2 Millionen, so der Verband. Und das sorge bei vielen für Geldnot. Knapp 7% der Bevölkerung hätten im letzten Jahr ihre Kosten nicht decken können, zum Beispiel die gestiegenen Preise für Strom und die Heizung. Im Norden liegen alle Bundesländer über dem bundesweiten Armutsschnitt von 16%, allen voran Bremen, wo jeder Vierte von Armut betroffen ist. Dann folgen Hamburg, Niedersachsen, Schleswig-Holstein und Mecklenburg-Vorpommern.
0: Bei seinem Antrittsbesuch in Berlin hat der neue ungarische Regierungschef Modior sein Engagement für Europa hervorgehoben. Ungarn werde ein konstruktiver Partner sein und dazu beitragen, auch in schwierigen Situationen Kompromisse zu finden, sagte Modior in einer gemeinsamen Pressekonferenz mit Kanzler Merz. Als Beispiele nannte er die illegale Migration und den wirtschaftlichen Wettbewerb. Bundeskanzler Merz drückte seine Hoffnung aus, dass Modior Ungarn in die Mitte Europas zurückführen werde. Bundesentwicklungsministerin Alabali Radovan hat die für heute geplanten Gespräche zwischen Vertretern Israels und des Libanons in Washington begrüßt. Im Deutschlandfunk betonte die SPD-Politikerin, die gestern einen Besuch in Beirut aus Sicherheitsgründen kurzfristig absagen musste, dass eine Waffenruhe nur der Anfang sein könne.
2: Es reicht nicht nur die militärische Deeskalation für einen langfristigen Frieden, sondern es braucht im Süden Libanons auch glaubhafte Strukturen eines Staates, der für die Bürgerinnen und Bürger Libanons da ist, um eben nicht den Raum zu lassen für eine Terrororganisation wie die Hisbollah. Die Hisbollah verwaltet ja einen großen Teil des Süden Libanons. Und deshalb unterstützen wir eben die Regierung dabei, ihre Staatlichkeit auch aufzubauen.
0: Bundesentwicklungsministerin Alabali Radovan. Lkw-Fahrer können ab sofort einfacher einen Parkplatz an der Autobahn finden. Seit heute liefert eine App die Parkplatzsituation für Lkw annähernd in Echtzeit. Mit dem sogenannten digitalen Stellplatzinformationsdienst können Lkw-Fahrerinnen und Fahrer die Belegung der Parkplätze für knapp 2000 Rastanlagen abrufen, wie das Bundesverkehrsministerium mitteilte. Unternehmen in Deutschland, die Schienenfahrzeuge, Gleise und Weichen produzieren, haben voriges Jahr über 15 Milliarden Euro umgesetzt, so viel wie noch nie. Das hat der Branchenverband der Bahnindustrie mitgeteilt. Aus Berlin, Anna Korwis.
3: Besonders stark wächst diesmal der Heimatmarkt, dank staatlicher Investitionen und großer Sanierungsprojekte. Vor allem bei der Infrastruktursparte zeigt sich das. 2025 wurden deutlich mehr neue Gleise, Weichen oder Signale verbaut als zuvor. Für dieses Jahr wird mit einer weiteren Steigerung gerechnet. Weniger dynamisch läuft dagegen das Geschäft mit neuen Zügen. Hier bleibt die Nachfrage hinter den Erwartungen zurück. Insgesamt aber haben sich die Auftragsbücher letztes Jahr kräftig gefüllt. Die Eingänge sind um 19% auf rund 22 Milliarden Euro gewachsen. Der Verband warnt allerdings, damit der Ausbau der Schieneninfrastruktur wirklich vorankomme, bräuchte die Industrie mehr Planungssicherheit und eine langfristig verlässliche Finanzierung.
0: In Schleswig-Holstein soll es künftig möglich sein, illegale Drogen überprüfen zu lassen. Die Landesregierung hat einem Erlass zugestimmt, der es den Kommunen ermöglicht, sogenannte Drogenchecks einzurichten. Solche mobilen Stationen könnten zum Beispiel bei Musikfestivals zum Einsatz kommen. Wer Drogen konsumiert, kann sie dort auf ihre tatsächlichen Inhaltsstoffe testen lassen. Das soll dabei helfen, eine mögliche Überdosis zu verhindern oder auch Verunreinigungen mit Schadstoffen zu erkennen. Schleswig-Holsteins Gesundheitsministerin von der Deken betonte, Risiken könnten zwar gesenkt werden, aber auch geprüfte Drogen seien gesundheitsschädlich. Solche Drogenchecks gibt es auch schon in mehreren anderen Bundesländern als ein Modellprojekt, unter anderem in Hamburg und Mecklenburg-Vorpommern. Das waren die Nachrichten.
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5: Das Wetter in Norddeutschland heute heiter bis wolkig, von Westen her zunehmend Schauer und Gewitter, Höchstwerte 18 bis 25 Grad. In der Nacht von Niedersachsen aus zunehmender Regen, teils mit Gewittern, im Nordosten meist trocken, Tiefstwerte 16 bis 12 Grad. Morgen wechselhaft, besonders Richtung Ostsee und Vorpommern Regen, später etwas Sonne, 18 bis 23 Grad. Am Donnerstag heiter, von Westen her Schauer und Gewitter, 18 bis 23 Grad. 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Staude, stockender Verkehr ab 3 Kilometern. A1 Hamburg Richtung Osnabrück zwischen Bremer Kreuz und Arsten. 4 Kilometer stockender Verkehr vor der Baustelle. A1 Osnabrück Richtung Bremen zwischen Dreieck Stur und Bremen Arsten. 6 Kilometer stockender Verkehr vor der Baustelle. A2 Berlin Richtung Hannover zwischen Peine Ost und Lehrte Ost. 8 Kilometer stockender Verkehr. A2 Dortmund Richtung Hannover zwischen Gütersloh und Bielefeld Ost. 8 Kilometer Stau wegen Bergungsarbeiten. A2 Dortmund Richtung Braunschweig zwischen Hannover-Bodfeld und Kreuz Hannover Ost. Die A2 ist dort wegen Bergungsarbeiten. Dort ist nur eine Spur frei, dadurch 6 Kilometer Stau. A7 Flensburg Richtung Hamburg zwischen Dreieck Hamburg Nordwest und Bahrenfeld 5 Kilometer stockender Verkehr und A7 Hannover Richtung Flensburg zwischen Hamburg-Hausbruch und dem Elbtunnel 4 Kilometer stockender Verkehr. Ein 11-jähriges Mädchen kauft sich ein Eis, doch die Verkäuferin will ihr das Wechselgeld nicht geben. Menschen wie dir traue ich nicht, sagt die Frau. Das Kind hat eine dunkle Hautfarbe. Das Geld reicht die Eisverkäuferin lieber der Freundin des Mädchens. Es ist einer von 13.067 Fällen, die im letzten Jahr der Antidiskriminierungsstelle des Bundes gemeldet worden sind. Es waren so viele Meldungen wie nie zuvor. Mehr als 40% betrafen Rassismus oder Antisemitismus. Das geht aus dem Jahresbericht hervor, den die Antidiskriminierungsbeauftragte Ferda Ataman heute in Berlin vorgestellt hat. Chris Berdrow war für uns dabei.
6: Die Antidiskriminierungsbeauftragte des Bundes, Ferda Ataman, beginnt ihr Statement mit Selbstverständlichkeiten. Sie sagt, dass Diskriminierung in Deutschland verboten ist, dass es uns alle angeht, wenn Menschen benachteiligt werden, allein wegen ihrer Herkunft oder einer Behinderung zum Beispiel. Und dass genau das leider trotzdem jeden Tag geschieht. Ataman berichtet über konkrete Fälle, zum Beispiel über einen Mann, der von einem Gastwirt nicht ins Lokal gelassen wird.
7: Er beschimpft den Mann mit einem rassistischen Begriff für Sinti und Roma und sagt offen, dass er ihn nicht bewirten wolle, weil, ich zitiere, einer von euch schon mal die Zeche geprellt hat.
6: Oder ein Rollstuhlfahrer, der jeden Tag auf die Bahn angewiesen ist.
7: Immer wieder funktionieren die Rampen nicht, immer wieder steht er abends als einziger Gast auf dem Bahngleis und kommt erst heim, wenn die Kinder schon schlafen.
6: Mehr als 13.000 Mal hatte die Antidiskriminierungsstelle im vergangenen Jahr mit solchen oder ähnlichen Fällen zu tun. Doppelt so häufig wie noch vor 5 Jahren. Im Vergleich zum Vorjahr nahm die Zahl der Fälle um 15% zu. Und trotzdem?
7: Sie sind nur die Spitze des Eisbergs. Die meisten Menschen machen Diskriminierung mit sich alleine aus.
6: Ferda Ataman sieht in den Zahlen einen Beleg dafür, dass sich rassistische Einstellungen in Deutschland verfestigen. 43% der Hilfesuchenden fühlten sich rassistisch diskriminiert. Sie waren damit erneut die größte Gruppe, gefolgt von Benachteiligungen wegen einer Behinderung, dem Geschlecht oder sexueller Orientierung, Alter sowie Religion und Weltanschauung. Besonders häufig erleben Menschen Diskriminierung bei der Arbeit, der Wohnungssuche und zunehmend, so Ferda Ataman, in Ämtern und Behörden.
7: Zählt man alle gemeldeten Diskriminierungen zusammen, die im Kontakt mit staatlichen Stellen entstanden sind, ergibt das ein Viertel aller Anfragen.
6: Nicht zuletzt dieser Punkt führt zu der Frage, was der Staat tut, um Diskriminierung besser zu bekämpfen. Die Bundesregierung will das zentrale Gesetz dazu, das allgemeine Gleichbehandlungsgesetz, reformieren. Sie hat kürzlich einen Entwurf dazu vorgelegt. Unter anderem mit längeren Klagefristen für Betroffene. Statt 2 sollen sie 4 Monate Zeit bekommen. Die Antidiskriminierungsstelle soll in Gerichtsverfahren Beistand leisten dürfen. Eva Andrade vom Antidiskriminierungsverband hält all das für nicht ausreichend. Sie verlangt unter anderem, dass das Gesetz in Zukunft auch für Ämter und Behörden gilt.
8: Es ist einfach nicht vermittelbar, dass Menschen gegenüber privaten Unternehmen teilweise besser geschützt sind als gegenüber staatlichen Stellen.
6: Andrades vermisst in dem Regierungsentwurf außerdem ein Klagerecht für Verbände wie ihren. Die Aufgabe, gegen Diskriminierung vorzugehen, werde zu stark auf die Betroffenen abgewälzt.
8: Sie sollen Fristen kennen, Beweise sichern, Kostenrisiken tragen und sich allein durch komplizierte Verfahren kämpfen.
6: An die Bundestagsabgeordneten richtet sie den Appell, den Regierungsentwurf noch zu verändern. Nur so lässt sich aus ihrer Sicht ein wirksamer Schutz vor Diskriminierung erreichen.
5: Es ist 17.41 Uhr.
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5: In einer der größten Wellblechsiedlungen Südafrikas, bei Kapstadt, gibt es eine Keksbäckerei. Angefangen hat alles als Community-Projekt. Inzwischen hat die Bäckerei große, regelmäßige Aufträge und etwa 80 Mitarbeiterinnen und Mitarbeiter. Wobei der Großteil der Beschäftigten sind Frauen. In Südafrika ist die Bäckerei eine echte Erfolgsgeschichte, die das Leben vieler zum Positiven verändert, wie Jana Gent berichtet.
9: Es herrscht geschäftiges Treiben in der Bäckerei. Was da gebacken wird, sind Schokokekse, Müsliriegel, Biskotti, Brownies, Butterkekse. Und was köstlich klingt, ist aber mehr als nur eine Leckerei. Kailicha Cookies, so heißt die Firma, ist eine Art Lebensader für viele Familien. Mehrheitlich sind dort Frauen angestellt. Violet Chabalala ist eine davon. Das ist schön für uns, denn ich habe gemerkt, dass wir alle hier alleinerziehende Mütter sind. Das heißt, wir können etwas erreichen. Wir können unsere Kinder versorgen und sind von niemandem abhängig. Nach deutschen Maßstäben ist die Bäckerei ein kleines Unternehmen. 80 Beschäftigte arbeiten dort. Das ist schon gewaltig, wenn man bedenkt, dass alles mal als kleines Projekt begonnen hat, um Frauen auf eigene Füße zu stellen und aus der Armut zu holen. Denn Khayelitsha bei Kapstadt ist eine der größten Wellblechsiedlungen Südafrikas. Audrey Williams leitet die Keksbäckerei und sagt, ein neuer Auftrag bedeutet immer auch einen neuen Arbeitsplatz. Wir haben hier eine kleine Glocke, eine alte Uhr, die wir läuten, wenn wir einen neuen Auftrag haben. Denn wir wissen, wenn diese Glocke läutet, dann heißt das, dass die nächste Frau auf der Liste angerufen wird. Das ist also etwas ganz Besonderes. Und als zuletzt diese Glocke läutete, da flossen einfach die Tränen. Ich kann gar nicht beschreiben, wie es sich anfühlt zu wissen, ja, es ist ein Auftrag. Aber ja, es ist auch dieser Anruf. Es ist das, was es in einem Haushalt bewirkt. Wenn die Menschen wissen, dass diese Mutter zur Arbeit kommen und Teil unserer großen Kailicha Cookies Familie werden wird. Große Gewinnmargen hat die Bäckerei nicht, aber regelmäßige Aufträge. Das zählt. Und ganz wichtig für das Unternehmen, neue Maschinen stehen nicht auf der Anschaffungsliste. Kailicha Cookies hat eine ganz klare Entscheidung getroffen gegen Automatisierung und bewusst auch dagegen, künstliche Intelligenz einzusetzen. Es ist uns sehr wichtig, alles so manuell wie möglich zu belassen, denn dadurch entstehen Arbeitsplätze. Viele andere Unternehmen würden auf Massenproduktion, Mechanisierung und künstliche Intelligenz setzen. Das führt aber zu Arbeitsplatzabbau. All die Dinge, die entwickelt wurden, um uns das Leben zu erleichtern, führen am Ende zu Jobverlusten. Fast alles wird also von Hand gemacht. Gesiebt, geknetet, geformt, gebacken. Und am Ende in Tüten verpackt. Für den Handel rund um Kapstadt, aber ganz neu auch für eine europäische Fluggesellschaft, British Airways.
5: Eine Reportage aus Südafrika von Jana Gent. Wer als Katholik in eine Kirche tritt, ob zur Messe oder zum ehrfürchtigen Besuch, der wird als erstes mit der Hand voraus auf ein Weihwasserbecken zusteuern und sich bekreuzigen. Das ist aber nur einer von zwei Anlaufpunkten, die man künftig im Kölner Dom hat. Da ist ab 1. Juli auch noch ein saftiges Eintrittsgeld nötig. 12 Euro. Aber eben nur für Touristen, nicht für Gottesdienstbesucher. Wie das ankommt, das Thema in NDR Info Kultur. In wenigen Minuten. Jetzt unser kompakter Überblick. Es ist 17.45 Uhr.
0: In Deutschland leben mehr als 13 Millionen Menschen in Armut. So steht es im Jahresbericht des Paritätischen Gesamtverbands. Vor allem Ältere, Frauen und Alleinerziehende sind demnach davon betroffen. Außerdem spielt der Wohnort eine Rolle. Während in Bayern etwa jeder Achte von Armut betroffen ist, ist es in Bremen mehr als jeder Vierte, heißt es in dem Bericht. Wir sehen eine Gesellschaft, die sozial weiter auseinanderdriftet, erklärte der Hauptgeschäftsführer des Paritätischen Gesamtverbandes Rock. Probleme bei der Wohnungssuche wegen eines ausländisch klingenden Namens, eine Jobabsage wegen einer Behinderung. Um Beschwerden in solchen Fällen kümmert sich die Antidiskriminierungsstelle des Bundes und Anfragen dort haben im vergangenen Jahr einen Rekordhoch erreicht. Mehr als 13.000 Menschen haben laut Jahresbericht einen Fall gemeldet. Am häufigsten waren mit 43% Anfragen wegen rassistischer Diskriminierung. Die deutsche Nationalmannschaft ist auf dem Weg zur Fußball-WM. Mit fast halbstündiger Verspätung wegen der Wetterlage ist die Maschine gegen 14 Uhr mit dem DFB-Team an Bord in Frankfurt am Main gestartet. Ziel ist Chicago in den USA, wo sich die Mannschaft von Bundestrainer Nagelsmann auf das Turnier vorbereitet. Die WM in den USA, Mexiko und Kanada beginnt am 11. Juni. Das Wetter in Norddeutschland, heiter bis wolkig, von Westen her zunehmend Schauer und Gewitter bei Höchstwerten von 18 bis 25 Grad. Das war der kurze Überblick. Weiter geht's mit Markus Schubert.
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5: Alexander Zverev aus Hamburg ist Deutschlands bester Tennisprofi. Er steht in der Weltrangliste auf Platz 3. Nur ein Grand-Slam-Turnier hat er noch nie gewonnen. Vielleicht klappt's ja jetzt bei den French Open. Denn Jan Möller aus der Sportredaktion, da steht Zverev immerhin schon mal im Halbfinale.
17: Ja, und er hat auf dem Weg dorthin auch immer überzeugt. Auch sein Viertelfinalmatch gegen Rafael Jodar, gegen den 19-jährigen Senkrechtstarter aus Spanien, hat er heute wieder in 3 Sätzen gewonnen. 7-6, 6-1, 6-3, Guido Ringel in Paris. Das Ergebnis ist deutlich. Hat Zverev denn auch gespielt wie ein kommender Grand-Slam-Champion?
18: Definitiv, da gibt es überhaupt keine zwei Meinungen. Das war von Beginn an eindrucksvoll. Es gab einmal diese Phase, im ersten Satz hat er seinen Aufschlag abgegeben, aber kam umso stärker zurück ins Match. Und auch das muss man dann erstmal im Viertelfinale eines Grand-Slam-Turniers hinkriegen. Gegen diesen Shootingstar Rafael Jodar mit seinen 19 Jahren, der ja alles in Grund und Boden gespielt hat. Zverev war Herr im Haus, selbstbewusst, fast fehlerfrei, mit viel Druck von der Grundlinie, unbesiegbar.
17: Wie hat er reagiert nach dem Match? Direkt auf dem Platz wahrscheinlich nicht allzu euphorisch. Hat ja noch was vor, ne?
18: Richtig, überhaupt nicht euphorisch. Ja, die Siegerfaust und eine Jubelgeste eher angedeutet. Vielleicht auch Hamburger Unterkühltheit. Wie auch immer, klar ist, es wird ihn erleichtern, dass er diesen Jodar, der nun wirklich ein Schwieriger ist, besiegt hat. Und jetzt ist er im Halbfinale. Damit ist weiterhin die große Chance zum Greifen nah. Egal, wer da noch kommt, es ist kein Großer. Und Zverev ist dieser extreme Favorit. Den bringt nichts mehr in Wanken, kann ich mir nichts vorstellen.
17: Guido Ringel live aus Paris. Ja, und im Halbfinale, da wird es auf jeden Fall wieder einer dieser aufstrebenden Jungstars, der 19-jährige Brasilianer Joao Fonseca oder der Tscheche Jakub Menšík, die spielen heute Abend gegeneinander. Da wird der Gewinner dann gegen Alexander Zverev spielen. Auf dem Weg nach Chicago ist die deutsche Fußballnationalmannschaft, die der Männer, mit dem Linienflug LH343 beginnt das Abenteuer Weltmeisterschaft jetzt so richtig. Am Samstag dann der letzte Test gegen die USA, bevor in der kommenden Woche das Turnier losgeht. Und die Weltmeisterschaft der Frauen, die findet erst im kommenden Jahr statt in Brasilien. Und das deutsche Team würde sich mit einem Sieg im vorletzten Qualifikationsspiel gegen Norwegen am Freitag in Köln schon sicher dafür qualifizieren. Allerdings, es gibt ein paar Personalprobleme, unter anderem auch im Tor. Christian Schulze berichtet.
19: Die Schmerzen waren ihr anzusehen und an Paraden mit Flugeinlagen war nicht zu denken. 3 Tage vor dem vorletzten und möglicherweise schon entscheidenden WM-Qualifikationsspiel gegen Norwegen beendete Nationaltorhüterin Ann-Kathrin Berger das Training in Köln letztlich vorzeitig. Ihr Einsatz am Freitag bleibt fraglich.
20: Eine Prellung wird
16: tut einfach weh. Morgen kann wieder alles weg sein. Morgen kann es noch schlimmer werden. Also man weiß es einfach nicht. Und dann mal sehen, ob es bis Freitag reicht.
19: Die Bauchverletzung hatte sich Berger vor 2 Wochen im Spiel für ihren US-Verein Gotham FC bei einem Zusammenprall zugezogen. In Köln versuchte sie es mit einem Klebepolster im Nierenbereich. Ob das eine Lösung sein kann, wird sich zeigen.
16: Natürlich müssen wir ein paar Sachen jetzt gerade austesten. Ich habe Schmerzen, aber ich glaube, manche Schmerzen sind einfach aushaltbar. Und das versuchen wir jetzt gerade auszutesten, wie weit wir gehen können.
19: Norwegen ist der einzige Konkurrent, der den deutschen Frauen Platz 1 in der Gruppe und damit das direkte WM-Ticket für Brasilien noch streitig machen kann. Bei einem Sieg in Köln ist Deutschland vorzeitig qualifiziert. Dafür muss im Vergleich zum enttäuschenden 0:0 im vergangenen Quali-Spiel in Österreich aber eine Leistungssteigerung her. Egal, ob mit Berger im Tor oder ohne sie.
17: Ja, am Freitag um 20.35 Uhr ist Anpfiff in Köln und das letzte Quali-Spiel in Slowenien, das folgt dann am kommenden Dienstag. Zurück nochmal zu den Männern, zurück auch mit der Zeitmaschine ins Jahr 1994. Das deutsche Team ist damals als Weltmeister zur WM in die USA geflogen, ein Team voller Superstars. Und laut Franz Beckenbauer war die Mannschaft eigentlich auf Jahre hinaus unschlagbar. Aber die Weltmeisterschaft ist dann für das vermeintliche Dreamteam zum Albtraum geworden. Effenbergs Stinkefinger, Ego-Kämpfe und ein Bundestrainer Berti Vogts, der zur Lachnummer der Nation geworden ist. Genau davon erzählt die neue ARD-Doku-Serie 11 Helden, ein Albtraum. Ab heute abrufbar in der ARD-Mediathek. Martin Roschitz über den tiefen Fall einer goldenen Generation und ein unerwartetes Comeback.
20: Es ist der Soundtrack einer Demontage. Mitte der 90er wird Bundestrainer Berti Vogts zur Lachnummer der Nation.
21: Hallo Berti, alles klar?
22: Alles klar.
21: Wer spielt morgen außer mir?
22: Ein Berti genügt.
20: Dabei sollte der Bundes-Berti mit der vielleicht besten deutschen Nationalmannschaft ever Geschichte schreiben. Die ARD-Doku 11 Helden, ein Albtraum, erzählt, wie aus einem Weltmeisterteam ein Krisenfall wird.
23: Was ich da durchgemacht habe, 94, das wünsche ich meinem schlimmsten Feind nicht.
20: Deutschland reiste als Titelverteidiger und Topfavorit zur WM in die USA, angeführt von Weltmeisterkapitän Lothar Matthäus.
24: Das war eine Weltmeisterschaft, die wir praktisch meiner Meinung nach hergeschenkt haben.
20: Dazu die Topspieler aus dem Osten wie Matthias Sammer, außerdem Rudi Völler, Stefan Effenberg und Mario Basler. Ein Kader voller Stars.
25: Als Einzelspieler waren wir schon top.
26: Von der Qualität her, das ist unfassbar. Vielleicht sogar der beste Kader, den Deutschland jemals hatte.
27: Wir waren eigentlich verdammt, Weltmeister zu werden.
20: Doch das vermeintliche Dreamteam wird immer mehr zum Albtraum für den Bundestrainer, der ganz andere Ideale hat als viele seiner Spieler.
28: Das ist ein Wir. Fußball ist ein Wir-Gefühl. 94 war ein Ego-System. Ja.
20: Das Symbol dieser zerrissenen Mannschaft, Stefan Effenbergs Mittelfinger gegen die eigenen Fans.
29: Das Thema Stefan Effenberg als Nationalspieler ist erledigt.
30: Es ist lächerlich.
20: Vogts schickt Effenberg nach Hause und wendet sich auch von seinem Kapitän Lothar Matthäus ab. Der Anfang vom Ende.
24: Berti hat da keine gute Figur abgegeben und ich glaube schon, dass wir im Endeffekt 1994 da nicht die Führung gehabt haben, die wir 1990 mit Franz Beckenbauer hatten.
31: Bulgarien im Halbfinale gegen Italien. Berti Vogts als Nachfolger von Franz Beckenbauer. Er ist nicht Europameister geworden. Und er wird auch nicht Weltmeister.
20: Vogts ist buchstäblich am Boden und will alles hinschmeißen. Doch zu Hause in Korschenbroich am Niederrhein kommt der Anruf, der alles verändert.
28: Dann war das unser Bundeskanzler oder das war mein Kanzler Helmut Kohl. Hör bitte nicht auf, wir brauchen dich. Ich muss sagen, wenn es mir heute schlecht geht, denke ich immer noch an diesen Spruch. Wir brauchen dich.
20: 2 Jahre später, Wembley, EM-Finale, Verlängerung.
32: Bierhoff, der nimmt den Ball an, steht aber mit dem Rücken zum Tor, dreht sich, schießt, abgefälscht, Tor! Tor! Deutschland ist Europameister!
20: Aus der Lachnummer Berti Vogts wird der gefeierte Titeltrainer. 11 Helden, ein Albtraum ist mehr als eine Fußball-Doku. Es ist die Geschichte vom tiefen Fall eines Dreamteams und eines nicht mehr für möglich gehaltenen Comebacks.
17: 11 Helden, ein Albtraum, die neue Fußball-Doku zur WM in den USA 1994, ab sofort in der ARD-Mediathek.
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5: Er gehört zu den berühmtesten und meistbesuchten Kirchen in Deutschland, der Kölner Dom. Bislang konnte man ihn kostenlos besichtigen, künftig mussten Touristen zahlen. Heute wurden Details genannt und auch nochmal geschildert, warum es zu der Entscheidung kam. Mathis Trapp hat zugehört.
0: Mit rund 6 Millionen Gästen im Jahr ist der Kölner Dom die meistbesuchte Sehenswürdigkeit in Deutschland. Die gotische Kathedrale zählt zum UNESCO-Weltkulturerbe. Sie ist das Wahrzeichen der Stadt. Wer Köln besucht, für den ist auch ein Besuch im Dom Pflicht. Doch so viel Bekanntheit hat ihren Preis. 16 Millionen Euro kosten Unterhalt und Erhalt des Doms jährlich. Ein Betrag, der nicht durch Spenden und öffentliche Gelder gedeckt wird. Ein touristischer Eintrittspreis soll ab dem 1. Juli helfen, die Finanzierungslücke zu schließen, erklärt Dompropst Guido Assmann.
1: Mal runtergerechnet auf den Tag kostet der Dom jeden Tag 44.000 Euro. Das ist wie ein Kleinwagen, jeden Tag. Und die vielen Menschen, die kommen, über die wir uns wirklich sehr, sehr freuen, durchschnittlich 20.000 Menschen am Tag, die bringen natürlich auch eine Verantwortung mit. Und auch von Reinigung, von Aufsicht, von Sicherheit, sodass wir damit auch viele Ausgaben haben.
0: 12 Euro soll der Eintritt in den Innenraum des Kölner Doms ab nächstem Monat kosten. Es wird aber Ausnahmen geben. Schülerinnen und Schüler bis 13 Jahre sowie Schwerbehinderte und ihre Begleitung zahlen nichts. Für Studierende, Auszubildende und Inhaber des NRW-Sozialpasses gibt es eine Ermäßigung. Dompropst Guido Assmann.
1: Mir ist wichtig, dass wir niemanden ausschließen, in den Kölner Dom zu kommen. Dass wir weiter ein Ort des Gebetes sind, ein Ort der Wallfahrt zu den Heiligen Drei Königen und ein Ort des Willkommens.
0: Aus diesem Grund bleibt der Eintritt an bestimmten Feiertagen frei. Unter anderem rund um die Heiligen Drei Könige Anfang Januar, am 1. Mai, am Tag der Deutschen Einheit, aber auch zur Kölner Nacht der Museen. Auch der Besuch der Gottesdienste bleibt kostenlos, ebenso das Gebet. Dafür wird ein neuer Zugang an der Nordseite des Doms im Bereich der Schmuckmadonna eingerichtet, erklärt der Kölner Dombaumeister Peter Füssenich.
2: Also es wird ein Portal immer offen bleiben, jeden Tag, in dem man den Dom auch besichtigen kann. Wer das ein bisschen ausgedehnter machen möchte, der kauft sich ein Ticket, möglichst ein Online-Ticket und besichtigt dann den Dom, wie er das gerne möchte.
0: Der Dombaumeister sagt auch, ob sich ein Tourist als Betender ausgibt, um kostenlos in den Innenraum zu kommen, wird nicht kontrolliert.
2: Also es wird selbstverständlich keine Gesinnungsprüfung geben und niemand muss auch seinen Kirchensteuernachweis bereithalten. Also wer am Nordportal des Domes zum Gebet rein möchte und das sagt, der wird auch natürlich da reingelassen.
0: Die Meinungen der Menschen auf dem Domvorplatz zu den 12 Euro gehen auseinander.
3: Also ich finde, wer das sehen will, sollte auch bezahlen. Also ich finde das okay. Ja, und wenn ich Lust habe, gehe ich in den Dom und bezahle.
6: 12 Euro ist schon viel auf jeden Fall.
7: Das ist happig, das ist sehr happig. Also für viele wird das nicht bezahlbar sein.
8: Ich meine, dass sie es machen müssen, finde ich okay. Aber die Höhe ist nicht okay.
0: Kritik am Eintrittspreis kommt unter anderem von der ehemaligen Kölner Dombaumeisterin Barbara Schock-Werner.
9: Der Dombesuch kann doch nicht nur für Wohlhabende möglich sein. Für mich muss es auch kommerzfreie Räume geben. Ich hätte mir im Vorfeld mal gewünscht, dass überlegt wird, dass man eine Art Stiftung oder Fonds gründet, um die Eintrittsfreiheit des Domes weiterhin zu gewährleisten.
0: Der Aachener Dompropst hätte sich gewünscht, dass Köln den Eintrittspreis mit den anderen Bistümern in Nordrhein-Westfalen abgestimmt hätte. Kölns Dombaumeister Füssenich spricht von einem moderaten Schritt und Preis.
2: Wenn man mal die großen Kathedralen in Europa vergleicht, also die Sagrada Familia, da zahlt man schon mindestens 30 Euro für einen Eintritt. Wir wollen es aber auch nicht mit solchen großen, auch touristischen Kirchen vergleichen. Hier können wir uns vielleicht eher mit Mailand vergleichen. Mailand und Venedig, das sind auch so die Größenordnungen. In diesem Feld liegen wir mit unseren 12 Euro Besichtigungsgebühr ganz gut dabei.
0: Fest steht, in der Anfangsphase ab dem 1. Juli wird es ruckeln. Für den Eintritt im Kölner Dom müssen digitale Bezahlsysteme und Kassen aufgebaut werden. Dann wird sich auch zeigen, wie groß der Ansturm auf die
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11: Um 18 Uhr mit Jan Busche. Bundesinnenminister Dobrindt hat die EU-Einigung auf Abschiebezentren in Drittländern begrüßt. Er erhoffe sich davon auch einen deutlichen Schlag gegen kriminelle Schleuserbanden, sagte Dobrindt. Die Abschiebezentren sind für Menschen gedacht, die nicht in ihre Heimatländer zurückgeschickt werden können. Unsere Brüssel-Korrespondentin Katrin Schmidt berichtet, wo diese Zentren entstehen sollen.
12: Wir sprechen über Länder wie Ruanda, Libyen, Mauretanien, Usbekistan oder auch Äthiopien. Es ist aber noch nichts konkret. Die einzigen, die schon was eingetütet haben, sind die Niederlande. Die haben nämlich tatsächlich schon eine Kooperation mit Uganda. Daran merken wir auch schon, ein Rückkehrzentrum außerhalb der EU ist nichts, was es morgen schon mal geben wird. Aber auch der deutsche Innenminister Dobrindt, der hat angekündigt, auch gemeinsam mit einer Gruppe von weiteren EU-Ländern da jetzt Vereinbarungen zu treffen. Mit Ländern bis Ende des Jahres, die dann bereit sind, solche Zentren zu beherbergen.
11: Die Opposition warnt angesichts des Armutsberichts des Paritätischen Wohlfahrtsverbands vor einem sozialen Kahlschlag. Dem Bericht zufolge leben mehr als 13 Millionen Menschen in Deutschland in Armut. Über die Kritik der Opposition berichtet unsere Hauptstadtkorrespondentin Kirsten Girschig.
10: Grüne und Linke werfen der Regierung vor, sie bleibe angesichts dieses Anstiegs der Armutsquote tatenlos. Die Grünen-Fraktionsvorsitzende Britta Hasselmann kritisiert, die Bundesregierung baue wirksame Maßnahmen gegen Armut und für faire Chancen nicht aus, sondern streiche diese sogar zusammen. Als Beispiele nennt Hasselmann angedachte Kürzungen beim Wohngeld, der Unterstützung für Alleinerziehende oder die mögliche Absage der BAföG-Erhöhung. Linken-Fraktionschef Sören Pellmann betont, Armut sei längst auch eine Gefahr für Arbeitnehmerinnen und Arbeitnehmer. Für immer mehr Menschen reichten die Löhne nicht aus. Als Maßnahmen gegen Armut fordert Pellmann unter anderem einen Mindestlohn von 15 Euro und die Anhebung der Leistungen in der Grundsicherung.
11: Ungarn und Deutschland wollen künftig enger zusammenarbeiten. Das haben Kanzler Merz und der neue ungarische Ministerpräsident Modior, der zum Antrittsbesuch in Berlin ist, sich gegenseitig versichert. Aus Berlin Georg Schwarte.
13: Der Kanzler spricht euphorisch von einem Neuanfang. Neben ihm der neue ungarische Ministerpräsident Peter Modior. Der hatte die Wahl in Ungarn mit einer Zweidrittelmehrheit gewonnen und nach 16 Jahren den ungarischen Premier Orbán abgelöst. Bundeskanzler Merz sagte, er traue dem Nachfolger zu, dass unter dem Rechtspopulisten Orbán zuletzt in der EU isolierte Ungarn wieder in die Mitte Europas zu führen. Kanzler Merz erklärte, dem 45-jährigen Modior stünden dafür in Berlin alle Türen offen. Die Bundesregierung und auch der Kanzler persönlich wollten helfen, dass er dabei Erfolg habe. Den überwältigenden Wahlsieg vor wenigen Wochen bezeichnete Merz als Inspiration für ganz Europa. Er zeige, dass das Pendel nicht nur in die Richtung des Illiberalen und Autoritären, sondern auch eindrucksvoll zurück in die Mitte schwingen könne.
11: Russland hat in der vergangenen Nacht erneut die ukrainische Hauptstadt Kiew und die Stadt Dnipro angegriffen. Dabei sind mindestens 18 Menschen getötet worden. Aus Kiew Florian Kellermann.
14: So viele Menschen wie in dieser Nacht brachten sich noch nie in den Metrostationen von Kiew in Sicherheit. 41.000 waren es nach Angaben der Stadtverwaltung. Insgesamt gibt es im Stadtgebiet 46 U-Bahn-Stationen, die bei Luftangriffen als Unterschlupf dienen können und dann auch die ganze Nacht über geöffnet bleiben. Nach ukrainischen Angaben setzte Russland 73 Raketen und 656 Langstreckendrohnen ein. Die ukrainische Flugabwehr erwies sich wieder vor allem bei den ballistischen Raketen überfordert. 30 von ihnen hätten ein Ziel getroffen, so die ukrainische Luftwaffe. In Dnipro wurden mehrere Wohngebäude vollständig zerstört. Dort war die Zahl der Todesopfer mit mindestens 15 besonders hoch. Im Tagesverlauf griff Russland Dnipro erneut an und beschädigte wiederum ein mehrstöckiges Wohngebäude.
11: Tennisprofi Alexander Zverev hat das Halbfinale der French Open erreicht und darf weiter auf seinen ersten Grand-Slam-Sieg hoffen. Der Hamburger bezwang am Nachmittag den Spanier Rafael Jodar mit 7:6, 6:1 und 6:3. Die beiden Halbfinals werden am Freitag ausgetragen. Dabei trifft Zverev entweder auf den Brasilianer Fonseca oder auf den Tschechen Mensik. Das waren die Nachrichten.
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5: Das Wetter in Norddeutschland, heiter bis wolkig, von Westen her zunehmend Schauer und Gewitter, Höchstwerte 18 bis 25 Grad. In der Nacht von Niedersachsen aus zunehmender Regen, teils mit Gewittern, im Nordosten meist trocken, Tiefstwerte 16 bis 12 Grad. Morgen wechselhaft, besonders Richtung Ostsee und Vorpommern Regen, später etwas Sonne und 18 bis 23 Grad. NDR Info, der Verkehrsservice, Stau oder stockender Verkehr ab 3 Kilometern. A1 Hamburg Richtung Osnabrück, zwischen Bremer Kreuz und Arsten 4 Kilometer stockender Verkehr vor der Baustelle. Die A1 Osnabrück Richtung Bremen ist zwischen Ahlhorner Heide und Wildeshausen West wegen einer Nachtbaustelle wieder von 19 Uhr bis 6 Uhr früh gesperrt. A1 Osnabrück Richtung Bremen zwischen Dreieck Stur und Bremen-Arsten 4 Kilometer stockender Verkehr vor der Baustelle. A2 Berlin Richtung Hannover zwischen Peine-Ost und Lehrte-Ost 6 Kilometer stockender Verkehr. A2 Dortmund Richtung Hannover zwischen Gütersloh und Bielefeld-Ost 8 Kilometer Stau wegen Bergungsarbeiten. A2 Dortmund Richtung Braunschweig zwischen Hannover-Bodfeld und Kreuz Hannover-Ost ist wegen Bergungsarbeiten nur eine Spur frei, dadurch 6 Kilometer Stau. A7 Flensburg Richtung Hamburg zwischen Dreieck Hamburg Nordwest und Bahrenfeld 5 Kilometer stockender Verkehr. Es ist 6 Minuten nach 6.
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15: Hallo und herzlich willkommen zu dieser Folge von Streitkräfte und Strategien, dem Podcast von NDR Info zum russischen Krieg gegen die Ukraine und zum Krieg im Nahen Osten. Ich bin Stefan Niemann.
16: Und ich bin Kai Küstner.
15: Wie mächtig ist eigentlich einer, der dauernd ein Machtwort sprechen muss? Diese Frage stellt sich mit Blick auf Donald Trump und seine mitunter verzweifelt wirkenden Versuche, den Krieg mit dem Iran zu beenden. Der US-Präsident war erneut unter Druck geraten, nachdem das Regime in Teheran Anfang der Woche gedroht hatte, die Verhandlungen für ein Friedensabkommen auszusetzen, weil die Waffenruhe am Kriegsschauplatz Libanon tagtäglich gebrochen werde. Als anhaltendes Verbrechen bezeichnet Irans Führung Israels massives militärisches Vorgehen gegen die pro-iranische Hisbollah-Terrormiliz im Südlibanon, dem immer wieder auch Zivilisten zum Opfer fallen und das mindestens 1 Million Menschen zur Flucht gezwungen hat, zuletzt auch aus der Hauptstadt Beirut. Benjamin Netanyahu hatte den israelischen Streitkräften den Befehl gegeben, ihre Offensive zu verstärken und weite Teile des Südlibanon zu besetzen, was auch international zunehmend für Kritik sorgt. Israel rechtfertigt sein Vorgehen mit anhaltendem Beschuss durch die Terrormiliz Hisbollah, die seit Beginn der Waffenruhe mehrere israelische Soldaten getötet habe. Nun hat Donald Trump seinen Freund Bibi Netanyahu angerufen, laut Nachrichtenportal Axios wüst beschimpft und das Besprochene auch prompt gepostet. Zitat: Es werden keine Truppen nach Beirut entsandt und alle Truppen, die auf dem Weg sind, sind bereits umgekehrt. Zitat Ende. Er habe auch mit der radikal-islamischen Hisbollah-Miliz gesprochen, ließ Trump noch wissen, die habe ebenfalls eingewilligt, dass alle Kampfhandlungen eingestellt werden und damit sei klar, Zitat, dass Israel sie nicht angreifen wird und sie Israel nicht angreifen werden, Zitat Ende. Wissen wir eigentlich, wie Netanyahu reagiert hat, Kai?
16: Mit einem Ja, aber, das wäre meine kurze Antwort darauf. Also ja, vorerst sieht Israel von Angriffen auf die Stadt Beirut ab, wobei die Verwirrung schon damit ja losgeht, dass Trump von Bodentruppen, also von Truppen sprach, wie du gerade zitiert hast, die nun nicht in Richtung Beirut entsandt würden. Das war ja aber auch nie vorgesehen. Es war stets nur die Rede von Luftangriffen. Die sollen nun tatsächlich ausbleiben. Jetzt kommt das Aber. Netanyahu hat eingeschränkt, sollte die Hisbollah nicht aufhören, israelische Städte und Bürger anzugreifen, werde Israel seinerseits terroristische Ziele in Beirut ins Visier nehmen. Daher heißt es abwarten, ob diese Teilzusage beider Seiten hält. Aber möglicherweise noch viel bedeutsamer, Israel hat keineswegs vor, seine Bodenoffensive im Südlibanon zu beenden, über die du ja gerade schon gesprochen hast. Die Armee dringt dort derzeit so tief in libanesisches Gebiet vor, wie seit Jahrzehnten nicht mehr. Und insbesondere die Eroberung der Festung Beaufort, einer alten Kreuzfahrerburg, die gilt ja militärisch wie symbolisch als sehr bedeutsam. Und diese Burg war 1982 von Israel eingenommen und bis ins Jahr 2000 gehalten worden. Das alles ruft Erinnerungen an die israelische Besetzung des Südlibanon in den 80er und 90er Jahren wach. Was Tel Aviv damit bezweckt, hast du auch schon erklärt, ist völlig klar. Es will eine Sicherheits-, es will eine Pufferzone, um sich vor tödlichen Hisbollah-Raketenangriffen zu schützen. Denn genau hinter dieser Linie befinden sich die Hisbollah-Abschussrampen. Aber so ein Militäreinsatz geht einher mit zivilen Opfer, geht einher mit der Vertreibung hunderttausender Menschen. So berichten es ja auch unsere Korrespondentinnen und Korrespondenten. Und ob Israel es eben auf diese Weise schafft, mehr Sicherheit zu erreichen oder ob es nicht vielmehr die Hisbollah damit stärkt, ist eine bislang nicht beantwortete Frage.
15: Vor dem Hintergrund, wie bewertest du Trumps Telefonate? War das ein Machtwort in letzter Minute, um die Friedensverhandlungen mit Teheran nicht zu gefährden? Und ist es dem Iran damit gelungen, einen Keil zwischen Israel und die USA zu treiben?
16: Bei Trump klingt das natürlich so, als habe er ein Machtwort gesprochen und Netanyahu höre auf ihn. Aber die große Frage lautet, wer hat das letzte Machtwort? Keil ist jetzt vielleicht ein noch zu großes Wort für das, was sich zwischen den USA und Israel auftut, aber was der Iran zumindest bewirkt hat, ist der Weltöffentlichkeit vor Augen zu führen, dass die Kriegsziele der USA und Israels nicht komplett deckungsgleich sind. Israel will die Gelegenheit nutzen, die Gefahrenherde in der gesamten Region auszuschalten, als da sind Iran, Hamas und eben die Hisbollah. und hat daher eigentlich kein Interesse an einem schnellen Ende des Einsatzes im Libanon. Trump hingegen braucht, auch mit Blick auf die Kongresswahlen im Herbst, dringend einen belastbaren Waffenstillstand. Wenn der Iran aber darauf beharrt, dass der Libanon Teil einer Vereinbarung sein muss, das heißt, dass dort auch Israel nicht mehr angreift, dann wird's kompliziert. Die USA versuchen, so gut es geht, die beiden Konflikte Libanon und Iran zu trennen. Aber dagegen hat Teheran natürlich etwas und will damit bei Trump auch den Eindruck erwecken, dass Israel einem Frieden im Weg stehe. Das alles ist verzwickter und komplizierter, als sich der, ich habe bereits 8 Kriege per Fingerschnipsen beendet, Präsident das so vorgestellt hatte. Und noch komplizierter wird es natürlich dadurch, dass die libanesische Regierung ja eigentlich mit Israel in den USA weiter verhandelt, aber es eben bislang nicht schafft, die Hisbollah in den Griff zu bekommen.
18: Der US-Präsident, der wirkt nach mehr als 3 Monaten Krieg im Nahen Osten jedenfalls zunehmend gefangen zwischen dem, was der Iran fordert, dem, was Trump selbst will, dem, was seine Republikaner unterstützen und dem Empfinden der amerikanischen Öffentlichkeit. Mehr zu Trumps Außenpolitik gleich in unserem Schwerpunkt mit der Politikwissenschaftlerin und Buchautorin Catherine Klüver-Ashbrook. Aber zunächst, wie gewohnt, ein Blick auf die Lage, Kai. Und da beginnen wir mit Russland und der Ukraine.
16: Wir mussten befürchten, Stefan, dass Russland seine massiven Luftangriffe fortsetzen würde, nach der Androhung, dies systematisch in Anführungsstrichen zu tun. Und genau so ist es gekommen. Landesweit, aber auch mit starkem Beschuss der Hauptstadt Kiew in der Nacht zu Dienstag, also zu heute früh, hat die russische Armee ukrainischen Angaben zufolge bei seinem jüngsten Großangriff 73 Raketen und 656 Drohnen abgefeuert. In der Mehrzahl wurden die abgefangen, aber eben nicht alle. 38 Objekte seien getroffen worden, heißt es von ukrainischer Seite. Es gab Todesopfer und Dutzende Verletzte. Allein in der Stadt Dnipro stieg die Zahl der Todesopfer bis Dienstagmittag auf 11. Ob das den US-Präsidenten aus seinem ukrainischen Tiefschlaf weckt und er dem ukrainischen Präsidenten Selenskyj die ja so händeringend benötigten Waffen zur Flugabwehr liefert, daran gibt es trotzdem weiter Zweifel. Erwähnenswert finde ich bei all dem noch, dass offenbar eine Waffe zum Einsatz kam bei diesen russischen Angriffen, mit der Moskau äußerst sparsam eigentlich umgeht, eine Hyperschallrakete, nicht die Oreschnik diesmal, sondern eine, die sich Zirkon nennt.
18: Ja, und es ist nicht das erste Mal, dass Russland diese Zirkon-Rakete einsetzt, übrigens normalerweise seegestützt, aber hilf uns nochmal auf die Sprünge, worum genau es sich dabei handelt.
16: 8 dieser Zirkon-Lenkwaffen sind ukrainischen Angaben zufolge diesmal zum Einsatz gekommen und es erhärtet den von mir erst vor wenigen Tagen geäußerten Verdacht, dass Russland die Ukraine zynischerweise als Testfeld seines Raketenarsenals missbraucht. Es gibt ja ein sehr begehrtes Mineral gleichen Namens, Zirkon, das extrem hart und hitzebeständig ist, unter anderem beim Bau von Atomreaktoren deshalb auch benötigt wird. Und es spricht viel dafür, dass dieses Mineral sozusagen Pate stand bei der Namensgebung, was aber nicht heißt, dass die Hyperschallwaffe deshalb Zirkon enthalten muss. Erstmals erwähnt wurde diese Rakete 2011, dann wurde es ein bisschen ruhig, es wurde offenbar jahrelang getestet, bis dann im Februar 2024 erstmals Trümmerteile der Zirkon nach einem Angriff in der Ukraine gefunden wurden. Machthaber Putin bestätigte auch kurz darauf den Einsatz dieser Rakete. Der Ukraine gelang es jedoch offenbar danach, die Zirkon, die russischen Angaben zufolge mit 8-facher Schallgeschwindigkeit unterwegs ist, bei einer weiteren Attacke abzufangen, was Militärexperten zufolge darauf schließen lässt, dass die russischen Angaben übertrieben sind. Das kennen wir schon von der Oreschnik-Rakete und sich der Flug eben vor dem Einschlag verlangsamt. Alles in allem dienen diese Einsätze aber durchaus dazu, solcherlei Lenkwaffen zu testen und weiter zu verbessern. Und dass Russland seine Luftschläge noch ausweiten wird, davon müssen wir leider ausgehen, weil es eben an den Frontlinien wenig Bewegung gibt und die Ukraine auch russischen Militärbloggern zufolge in den besetzten Gebieten sehr erfolgreich russische Nachschubrouten angreift und zerstört. Das gilt für Lugansk etwa, aber auch für den Süden des Landes, wo sich die Frage stellt, ob die Ukraine hier demnächst eine Gegenoffensive zur Rückeroberung ihres Landes beginnen könnte. Jedenfalls zusammengefasst, militärisch derzeit ist die Lage für Russland eher schwierig, auch wenn unser Experte Franz Stefan Gadi am Freitag ja davor gewarnt hatte, bereits von einer Trendwende zu sprechen.
18: Ja, und schwierig für Russland ist auch die wirtschaftliche Lage zunehmend, zumal die Ukraine mit weitreichenden Drohnen, Ölraffinerien und Verladestationen angreift und trifft. Und auch die russische Schattenflotte gerät ja zunehmend unter Druck.
16: Ja, nur die Frage ist der Druck hoch genug? Denn die Europäer und gerade die Deutschen müssen sich ja beständig vorwerfen lassen, eben nicht zupackend genug zu sein bei der Eindämmung der russischen Schattenflotte. Frankreich allerdings hat nun zum 4. Mal bereits ein russisches Schiff aufgebracht, das mutmaßlich zu dieser Flotte gehört. Staatspräsident Macron postete sogar ein kleines Video, in dem sich Einsatzkräfte im Atlantik auf diesen Öltanker abseilen. Es handelt sich um ein Schiff namens Tagore, das der französischen Seepräfektur zufolge im russischen Arktishafen Murmansk auslief und das offenbar mit Sanktionen belegt war. Und deshalb, und genau darin besteht ja die russische Strategie, diese Sanktionen zu umgehen, unter falscher Flagge unterwegs war, nämlich unter der Madagaskars in diesem Fall. Der Kreml erklärte das französische Vorgehen als illegal, es grenze an Piraterie. Und Russland hat auch angekündigt, künftig Maßnahmen zum Schutz seiner Schiffe zu ergreifen. In der Tat hatten ja schon mal russische Kriegsschiffe wiederholt Tanker begleitet, etwa auf dem Weg durch den Ärmelkanal, um eben NATO-Staaten von Einsätzen wie diesem französischen abzuschrecken. Aber klar ist auch, Russland kann natürlich nicht jedes Handelsschiff von 2 Begleitbooten eskortieren lassen. Und noch letzter Satz zur Einordnung, Stefan, so spektakulär Aktionen wie diese auch scheinen mögen. Die Ukraine ist mit ihren Drohnenangriffen deutlich erfolgreicher dabei, das Füllen von Putins Kriegskasse zu verhindern, als die Europäer es sind mit ihrem Vorgehen gegen die russische Schattenflotte.
18: Danke für den Überblick, Kai. Wir wollen uns im Schwerpunkt dieser Folge nun mit der amerikanischen Außenpolitik beschäftigen. Also mit Trumps Suche nach einem Kurs zwischen Krieg und Frieden. Ich freue mich, dafür die Politikwissenschaftlerin und Buchautorin Catherine Klüver-Ashbrook gewonnen zu haben. Eine ausgewiesene Kennerin der USA. Willkommen bei Streitkräfte und Strategien, liebe Catherine.
19: Ja, herzlichen Dank für die Einladung.
18: Wir kennen uns aus meiner Zeit in Washington und duzen uns seitdem, das kurz vorweg, Catherine. Wir haben den Eindruck, dass der US-Präsident ja nach 3 Monaten Krieg fast gefangen wirkt zwischen dem, was der Iran fordert, dem, was Trump selbst will und dem, was seine Republikaner vielleicht noch unterstützen, ganz abgesehen vom Empfinden der amerikanischen Öffentlichkeit. Kannst du mal versuchen zu beschreiben, an welcher Position Trump sich da jetzt gerade befindet?
19: Also es ist eine ziemlich eingeparkte Position in jedem Fall. Die Zeitachse, und das haben wir ja schon zu Anfang des Krieges gesehen, das war nicht die Zeitachse von Donald Trump, es war die Zeitachse von Benjamin Netanyahu. Und dass Donald Trump sich hat einlullen lassen von der Idee, dass über Präzisionsschläge, also ähnlich wie im Herbst des letzten Jahres gegen die Nuklearanlagen des Iran, Fortschritte erlangt werden könnten, die ihn dann als großen Staatsmann dastehen lassen würden. Diese Illusion ist ja sofort zerplatzt. Vor allen Dingen natürlich, weil er auch um sich herum nicht mehr die Beratung hatte, die er vielleicht sogar noch vor 6 Monaten hätte haben können. Die horizontale Eskalation, die der Iran als Strategie gefahren ist, sehr erfolgreich für den Iran gefahren ist, das hätte ihm sein Iran-Experte Nate Swanson aus dem Nationalen Sicherheitsrat sicher sagen können, wenn er noch da gewesen wäre. Denn in diesem autokratisierenden Amerika sind er, Mike Waltz und andere Seniore-Figuren im Nationalen Sicherheitsrat vor etwa 6 Monaten auf die Straße gesetzt worden, weil die Verschwörungstheoretikerin Laura Loomer diese nicht für ausreichend loyal hielt. Ich beschreibe das nur in diesen Farben, um nochmal deutlich zu machen, wie viel Expertise, wie viel langfristiges Nachdenken umgibt eigentlich den Präsidenten. Und auf der anderen Seite natürlich eben die Druckmomente der Straße. Wir sehen verheerende Zahlen aus der amerikanischen Volkswirtschaft im Übrigen. Der Fed hat gerade noch mal Zahlen daraus rausgebracht zur sogenannten Ernährungsunsicherheit von Amerikanern. Da wird deutlich, dass gerade für die unteren 2/3 der amerikanischen Volkswirtschaft die Kombination aus hohen Heizungs- und Energiepreisen und natürlich die Erhöhung, die sich jetzt schon auch bemerkbar macht bei Lebensmitteln, dazu führt, dass tatsächlich 20% der Amerikaner, die unter $50.000 verdienen, Hunger leiden, Stefan. Und dieser Druck baut sich natürlich auch im Übrigen bei den Republikanern auf, die sich im November für eine Midterm-Wahl stellen müssen. Also die Druckmomente, die sind unterschiedlich, aber tatsächlich die Auswege zu sehen für Donald Trump, wie er vor allen Dingen das wirtschaftliche Rad für das Land rumreißen müsste, das wird aus den möglichen Lösungswegen in Anführungszeichen für den Iran nicht offensichtlich.
18: Gucken wir noch einmal aufs Militärische. Die anfänglichen operativen Erfolge des US-Militärs im Iran, die wurden ja in den USA durchaus bewundert am Anfang. Jetzt hören wir, dass die US-Streitkräfte in den ersten Wochen des Krieges vielleicht ihr Pulver verschossen haben, buchstäblich. Kann das sein?
19: Es gibt einen ganz, ganz neuen Report vom Center for Strategic and International Studies und man muss es diesen Experten quasi überlassen, das auszurechnen. Denn auf der anderen Seite werden ehemalige Journalisten wie ich, Journalisten wie du, aus der Berichterstattung des Pentagon und auch da gab es diese Woche neue Entwicklungen, nicht nur ausgesperrt, sondern der Presseraum wird jetzt als klassifizierter Raum im Pentagon eingestuft. Das heißt, es gibt eigentlich gar keine Zugänge mehr, wie man diese Zahlen direkt vom Pentagon erfragen könnte. Aber es ist genau, wie du beschreibst. Es wird eingeschätzt, die Nutzung zum Beispiel der Tomahawk Land Attack Raketen, dass sie dort 1000 Stück etwa verbraucht haben. Das wäre dann eine Abnahme von ungefähr 32% des sogenannten Stockpiles, also das, was sie als Reserve haben. Und vielleicht wichtiger, weil wir diese Systeme sehr, sehr gut kennen, ist, was die Patriot-Raketen angeht. Da schätzen die Experten ein, der Stockpile hätte zwischen 46% und 61% Schrumpfung schon erfahren können. Das sind schon große Zahlen. Und vor allen Dingen nicht nur zählt das CSIS mit, wie du dir vorstellen kannst, sondern eben natürlich auch die Volksrepublik China, die Russische Föderation und wir in der NATO sowieso. Denn wir haben im Juli einen Gipfel in Ankara und die Verschleppung gerade der möglichen Auslieferungsdynamiken, die wir brauchen, auch um unsere Stockpiles zu erhalten, das schwebt natürlich auch im Raum mit.
18: Also unsere Lagerbestände und du redest von den angekündigten Lieferungen von Raketen ja auch an die NATO-Partner. Ja, das war die Frage. Hexet würde das gerne geheim halten natürlich, wenn es Lieferschwierigkeiten gibt oder wenn die Lagerbestände abnehmen. Geheimniskrämerei im Pentagon wundert uns nicht. Welche Auswirkungen könnte das haben auf Waffenverkäufe an die Ukraine, an Waffendeals, die mit Taiwan ja schon abgeschlossen sind und an das, was die NATO eigentlich erwartet hier in Europa?
19: Der erste Vertrag, bei dem das deutlich wurde, da ging es um die Auslieferung an die Schweizer Streitkräfte. Und eben jetzt wird deutlich, dass auf jeden Fall die bestellten Waffensysteme vermutlich sich zeitlich verschleppen werden. Und das wiederum hat dann natürlich Auswirkungen darauf, was tatsächlich den Ukrainern zur Verfügung gestellt werden können, was eben bei uns als Lagerbestände wirklich als Bestand gilt versus als Bestand, der quasi schon gemarkert ist für die Auslieferung an die Ukraine. Die ganze Taurus-Debatte, die hat ja über die letzten paar Tage wieder einen Aufwind gewonnen, gerade aus der Idee zu sagen, naja, vielleicht müsste man unter diesen neuen Umständen nochmal darüber nachdenken, was man denn eigentlich als Lagerbestand klassifiziert, was man zur Selbstverteidigung einschätzt und was man tatsächlich quasi dann auf schon eine Auslieferungsrampe stellen müsste, um zu gewährleisten, dass besonders in diesen Monaten, wo Russland jetzt zwar offensiv extrem stark weitermacht, aber dennoch eigentlich das Momentum immer da ist, wenn Eis und Schnee geschmolzen sind, Landgewinne tatsächlich zu verteidigen und zu vertiefen.
18: Ich will noch einmal zurück auf den Krieg im Nahen Osten und auf einen Kriegsschauplatz, der hier unterberichtet ist. Ich rede vom Libanon. Israels andauernde Offensive gegen Hisbollah dort, trotz offiziell geltender Waffenruhe, die hat in den USA für Verärgerung gesorgt. Wir haben in der Lage schon darüber berichtet. Kommt es jetzt zum Bruch zwischen Trump und Netanyahu, die sich ja nicht nur als Verbündete, sondern auch als Freunde bezeichnen?
19: Also es muss ein ziemlich gruseliges Telefonat gewesen sein. Donald Trump hat seinen Busenfreund als verrückt bezeichnet in verschiedenen Äußerungen, dass sie hier ganz unterschiedliche Ziele haben und dass tatsächlich Benjamin Netanyahu weiterhin Alleingänge und Querschüsse tatsächlich versucht hat, während gerade mit dem Libanon der Präsident versucht hat, eine diplomatische Lösung zu finden. Wir denken an die ganzen Besuche in Washington der libanesischen Staatsführung. Also auf US-libanesischer Seite schienen da produktivere Gespräche stattzufinden, natürlich als mit den Iranern, also ein quasi normaler und normalisierter diplomatischer Prozess. Aber das hat alles natürlich wenig zu tun mit dem Ansinnen dieser israelischen Staatsführung. Auch da stehen Wahlen ins Haus. Man muss diese Dauerposition verteidigen, natürlich auch intern. Also es knirscht ganz, ganz deutlich, denn die vermeintlichen militärischen Erfolge, die die israelische Armee für sich reklamieren konnte, also die Einnahme dieser Bergstellung, das trägt natürlich in keiner Weise dazu bei, dass da glaubhaft signalisiert wird, dass sich an einen Waffenstillstand gehalten werden könnte, selbst wenn ein Donald Trump das nochmal sehr aktiv gefordert hat. Also es knirscht in dieser Männerfreundschaft und wir müssen nochmal sagen, dass eigentlich diese wirkliche Situation, und das wissen wir aus einem Interview mit John Kerry, tatsächlich natürlich Benjamin Netanyahu, wenn man so will, ihm eingebrockt hat, weil er ihm tatsächlich eine Präsentation schmackhaft gemacht hat, jetzt Trump, die alle vier Vorgänger vor ihm abgewehrt haben.
18: Nämlich ihn ermuntert hat, gegen das iranische Regime vorzugehen,
19: genau.
18: Und ihm
19: ganz genau
18: weiß gemacht hat, das sei sozusagen quasi wehrlos. Zum Abschluss noch eine Frage. Trump hat ja Amerikas Verbündete in seiner ersten Amtszeit schon massiv irritiert, befremdet, ja geschockt. Das war eine Außenpolitik, die ganz anders war als alles, was wir kannten. Jetzt sind anderthalb Jahre der

0: Motive festsetzt und dann tatsächlich nicht nur die Leitplanken wegfallen, sondern eine Kombination aus systemischem Abbau in den USA dafür sorgt, dass die Willkür, die wir aus dem Weißen Haus wahrnehmen, sich nur noch verstetigt und bei uns kaskadenähnliche Probleme auslöst. Und wir wollten es nicht wahrhaben. Und tatsächlich hätten wir aus mehreren Dingen über das letzte Jahr das nochmal ganz klar rauslesen können. Nicht vielleicht zuletzt aus der nationalen Sicherheitsstrategie und der nationalen Verteidigungsstrategie. Im Verteidigungs-, also im Hard Security Business kommen wir dem auch näher. Aber in unseren erweiterten strategischen Möglichkeiten über neue Verbündete nachzudenken, das haben wir noch nicht weiter vertieft. Und ich meine jetzt nicht im Ersatz mit den Amerikanern, aber tatsächlich unsere Kapazität, unsere Verhandlungsmasse zu bestärken. À la Mark Carney mit der Idee der Mittelmächte. Also im Handelsbereich haben wir es getan. EU, Japan, CETA, das Abkommen mit den Kanadiern, Mercosur und so weiter. Das muss jetzt schnell verfestigt werden, auch der Deal mit den Australiern. Aber wir haben keine strategische Vision, wie es weitergehen sollte, wenn wir die Amerikaner in verschiedener Art und Weise nicht nur abschreiben müssen, sondern sehen, wie sich die Amerikaner auch gegenüber unseren Demokratien und der Resilienz unserer Demokratien feindlich verhalten, hier Gelder einspülen, Strategien einspülen, die dazu dienen sollen, unsere Rechtsstaatlichkeit zu zersetzen. Also wir brauchen hier einen ganzheitlichen neuen Ansatz und wir müssen mit allem, was ganz klar aus Washington telegrafiert wird, mit einer wirklichen neuen Ehrlichkeit rangehen und dann tatsächlich unsere Prozesse verändern, unsere Partnerschaften auch anders verdichten, nicht nur in Europa vertiefen, aber eben auch mit den Kanadiern, Japanern, Südkoreanern, Australiern, nicht nur im Verteidigungsbereich, sondern eben auch in den erweiterten Bereichen, die unser Wirtschaftssystem und unsere Integrität unserer Demokratien beeinflussen.
1: Also, es bleibt viel zu tun und viel zu beobachten. Danke für deine Analyse, liebe Catherine.
0: Sehr, sehr gern, Stefan.
2: Danke euch beiden. Für heute war es das mit unserer Ausgabe von Streitkräfte und Strategien. Die nächste Folge gibt es am kommenden Freitag. Bis dahin freuen wir uns wie immer über Anregungen, Lob und Kritik. Alles bitte per Mail an streitkräfte@ndr.de. Und damit verabschieden sich Kai Küstner
1: und Stefan Niemann.
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4: Um 18.30 Uhr mit Jan Busche. Bundesinnenminister Dobrindt hat die neue EU-Rückkehrverordnung begrüßt. Dobrindt sprach von mehr Möglichkeiten der Kontrolle und des konsequenten Vorgehens an den EU-Außengrenzen. Aus Berlin Jasper Ruppert.
5: Zentraler Bestandteil der Einigung ist der Plan von sogenannten Return Hubs, Abschiebezentren in Ländern außerhalb der EU. Dort sollen Asylbewerber hingebracht werden können, die kein Bleiberecht in der EU haben, die aber nicht in ihre Herkunftsländer abgeschoben werden können. Die Return Hubs seien ein deutlicher Schlag gegen das Geschäftsmodell der kriminellen Schleuserbanden, erklärte Dobrindt. Die Grünen sehen das anders. Familien mit Kindern über Jahre zu inhaftieren und Menschen in Lager in Drittstaaten abzuschieben, hat mit wirksamer rechtsstaatlicher Migrationspolitik nichts zu tun, sagte Parteichef Felix Banaschak der Deutschen Presseagentur.
4: Laut Armutsbericht des Paritätischen Gesamtverbands sind über 13 Millionen Menschen in Deutschland von Armut betroffen. Die Zahlen für Norddeutschland hat sich unsere Reporterin in Hannover, Christina Harland, angesehen.
6: Alle Nordländer liegen über dem Durchschnitt von 16,1%. Allen voran Bremen, da ist jeder Vierte von Armut betroffen. Dann folgen Hamburg, Niedersachsen, Schleswig-Holstein und Mecklenburg-Vorpommern. Und wenn man sich die betroffenen Regionen im Norden anguckt, liegt neben dem Stadtstaat Bremen die Region Weser-Ems ganz weit vorne mit einer Armutsquote von 20,8%. Jeder Fünfte gilt hier als arm. Die Gegend wird als Region bundesweit nur noch von Trier getoppt.
4: Bei seinem Antrittsbesuch in Berlin hat der neue ungarische Regierungschef Modior sein Engagement für Europa hervorgehoben. Ungarn werde ein konstruktiver Partner sein und dazu beitragen, auch in schwierigen Situationen Kompromisse zu finden, sagte Modior in einer Pressekonferenz mit Kanzler Merz. Als Beispiele nannte er die illegale Migration und den wirtschaftlichen Wettbewerb. Bundeskanzler Merz drückte seine Hoffnung aus, dass Modior Ungarn in die Mitte Europas zurückführen werde. Ostdeutschland wird eine Schlüsselrolle bei der Modernisierung des Landes spielen. Davon zeigte sich Bundeskanzler Merz beim Ostdeutschen Wirtschaftsforum in Brandenburg überzeugt. Aus Bad Saro, Martin Adam.
7: Die hohe Dichte an Universitätsstandorten, die Forschungslandschaft beispielsweise in Sachsen und Mecklenburg-Vorpommern, sei ein Standortvorteil. Auch bei der Entwicklung von Halbleiterelektronik und in der Wasserstoffentwicklung würden Unternehmen aus dem Osten schon jetzt eine Vorreiterrolle einnehmen, so Merz in Bad Saro.

0: Er sehe keinen Grund, an der, Zitat, Problemlösungskompetenz Deutschlands zu zweifeln. Es werde allerdings auch nicht einen Big Bang, einen großen Befreiungsschlag an nur einem Tag geben. Im Gegenteil, das Versprechen, alles im Handumdrehen zu verändern, könne die Situation eher deutlich verschlechtern, sagte Merz, ohne die AfD namentlich zu nennen, auch im Hinblick auf die anstehenden Wahlen in Sachsen-Anhalt.
1: Die Inflationsrate im Euroraum ist im Mai weiter gestiegen. Nach einer Schätzung der europäischen Statistikbehörde Eurostat verteuerten sich Waren und Dienstleistungen im vergangenen Monat um 3,2% im Vergleich zum Mai vergangenen Jahres. Aus Brüssel, Sarah Lopez.
2: Das ist der höchste Wert seit etwa 2,5 Jahren. Im April lag die Teuerungsrate noch bei 3%, Anfang des Jahres bei 1,7%. In Deutschland lag die Inflationsrate im Mai deutlich unter dem Euroraumdurchschnitt. Vergleichsweise hoch war sie dafür in Bulgarien, Litauen und Griechenland. Grund für die hohe Teuerungsrate im Euroraum sind vor allem die hohen Energiepreise. Die sind laut den Statistikern der Luxemburger Behörde innerhalb eines Jahres fast 11% teurer geworden. Wegen des Iran-Kriegs ist der Ölpreis zuletzt in die Höhe geschossen. Die Europäische Zentralbank hält eine Inflationsrate von 2% mittelfristig für ideal.
1: Und das waren die Nachrichten.
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4: Heiter bis wolkig, von Westen her zunehmend Schauer und Gewitter, Höchstwerte 18 bis 25 Grad. In der Nacht von Niedersachsen aus zunehmender Regen, teils mit Gewittern, im Nordosten meist trocken und Tiefstwerte von 16 bis 12 Grad. Morgen dann wechselhaft, besonders Richtung Ostsee und Vorpommern Regen, später etwas Sonne, 18 bis 23 Grad. NDR Info, der Verkehrsservice, Stau oder stockender Verkehr ab 3 Kilometern. Die A1 Osnabrück Richtung Bremen ist zwischen Ahlhorner Heide und Wildeshausen West wegen einer Nachtbaustelle von 19 Uhr bis 6 Uhr früh gesperrt. A1 Osnabrück Richtung Bremen zwischen Dreieck Stur und Bremen-Arsten 4 Kilometer stockender Verkehr vor der Baustelle. A2 Berlin Richtung Hannover zwischen Peine und Lehrte Ost 4 Kilometer stockender Verkehr. A2 Dortmund Richtung Hannover zwischen Gütersloh und Bielefeld Ost 8 Kilometer Stau wegen Bergungsarbeiten. A2 Dortmund Richtung Braunschweig zwischen Hannover-Bodfeld und Kreuz Hannover Ost ist wegen Bergungsarbeiten nur eine Spur frei, dadurch 6 Kilometer Stau. Und A7 Flensburg Richtung Hamburg zwischen Dreieck Hamburg Nordwest und Bahrenfeld 5 Kilometer stockender Verkehr.
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4: Asylverfahren vor den Toren Europas oder Abschiebezentren außerhalb der EU. Davon träumen Migrationsgegner in vielen Ländern schon lange. Großbritannien ist das Thema angegangen, lagerte Verfahren nach Ruanda aus. Italien versuchte dasselbe mit Albanien. Die Idee der Return Hubs ist etwas anderes. Die Bewerber sind abgelehnt und dann gewissermaßen schon mal abgeschoben aus der EU, auch wenn ihre Herkunftsländer sich noch zieren. Jetzt ist das politischer Mainstream in der EU und auch Beschlusslage. Und der christdemokratische Migrationskommissar Magnus Brunner ist erleichtert.
5: Das ist ein sehr, sehr wichtiger Teil unserer gesamten europäischen Migrationsreform. Nur einer von 5 Menschen, die sich illegal in Europa aufgehalten haben oder aufhalten, werden auch zurückgeschickt. Und das ist nicht akzeptabel. Das verstehen die Bürgerinnen und Bürger nicht. Und deswegen war die Einigung so wichtig, weil es uns wieder Kontrolle gibt über auf der einen Seite, wer nach Europa kommen darf, aber eben auch, wer Europa wieder zu verlassen hat.
4: Ein Thema des Tages heute. Ich bin Markus Schubert. Guten Abend. Außerdem geht es in unserer Tageszusammenfassung auch um den Antrittsbesuch des neuen ungarischen Premiers Peter Modrar in Berlin, um Friedrich Merz' Rede vor dem Ostdeutschen Wirtschaftsforum und den neuen Armutsbericht des Paritätischen Wohlfahrtsverbandes. Die Mehrheit der EU-Mitgliedstaaten und die Mehrheit im Europäischen Parlament sind sich einig, wie die Migrationspolitik weiter verschärft werden soll. Durch eine neue Rückführungsverordnung und durch Abschiebezentren außerhalb der Union. Wofür man allerdings noch Partnerländer braucht. Worauf man sich nun verständigt hat und welche Reaktionen das hervorruft, fasst Katrin Schmidt zusammen.
6: Mit der Rückführungsverordnung werde es nun gelingen, wieder deutlich mehr Ordnung, Klarheit und Konsequenz in die europäische Migrationspolitik zu bringen, so der deutsche Innenminister Dobrindt, nach der Einigung, die nun den Asylpakt, der in 10 Tagen in Kraft tritt, ergänzen soll. Bisher verlassen nämlich nur 28% aller ausreisepflichtigen Menschen auch wirklich die EU. Diese Zahl soll nun deutlich steigen, im Wesentlichen durch 3 Punkte. Innerhalb der EU sollen die Abschiebeverfahren effizienter werden, auch indem ablehnende Asylbescheide gegenseitig anerkannt und von jedem EU-Land vollzogen werden können. Dazu sollen Ausreisepflichtige stärker zur Kooperation verpflichtet werden. Tun sie das nicht, können einheitlich Leistungen gekürzt werden oder nun eine deutlich verlängerte Abschiebehaft verhängt werden. Und der Weg ist nun frei, um Abschiebezentren in Drittstaaten zu errichten. Dorthin könnten abgelehnte Asylbewerber gebracht werden, deren Abschiebung sonst scheitert, weil etwa das Heimatland sie nicht zurücknimmt. Nun gehe es darum, so Dobrindt, den Aufbau dieser Return Hubs voranzutreiben. Deutschland ist gemeinsam mit anderen EU-Staaten wie den Niederlanden, Dänemark, Griechenland, Österreich und der EU-Kommission dabei, Gespräche mit möglichen Partnerländern zu führen. In diesem Zusammenhang werden häufig Länder wie Ruanda, Uganda, Mauretanien, Usbekistan und Äthiopien genannt.
7: Zu den Gegnern des Vorhabens gehört der grüne Europaabgeordnete Erik Marquardt. Mit dem gebürtigen Neubrandenburger und früheren Bundessprecher der grünen Jugend habe ich am Nachmittag gesprochen. Das Prinzip der Return Hubs scheint klar, aus den Augen, aus dem Sinn. Wenn jemand die EU erst einmal verlassen hat und in einem Abschiebegefängnis in einem Land steckt, wo sich weder die einheimische Politik noch einheimische Medien übermäßig für das Geschehen dort interessieren, wie lassen sich Missstände dann noch aufdecken und ihnen begegnen?
8: Ich glaube, das ist eine der Gefahren, die bei diesen Return Hubs besteht. Diese Lager sollen ja abschrecken. Man möchte zeigen, guckt mal, wenn ihr in der EU versucht, Asyl zu bekommen und dabei nicht erfolgreich seid, dann werdet ihr schnell dahin geschickt, wo der Pfeffer wächst und habt dort eben auch sehr schlechte Bedingungen, damit ihr vielleicht dann irgendwie sozusagen freiwillig zurück nach Hause geht. Aber ich glaube, da hat man die Rechnung ohne die Praxis gemacht. Die Menschen verschwinden ja nicht einfach, wenn sie in diesen Lagern untergebracht sind. Und natürlich werden solche Lager nicht nur rechtlich, sondern auch finanziell sehr, sehr hohe Kosten erzeugen, geschweige denn von den menschenrechtlichen Kosten, die dann stehen.
7: Wo sehen Sie solche Zentren entstehen, das bisher ja auch in der Kooperation zwischen Italien und Albanien hakt, eben weil europäische Gerichte im EU-Asylrecht trotz Outsourcing des Rechtsvollzugs ja zuständig bleiben?
8: Genau, es ist sehr einfach, sich auf einem weißen Blatt Papier so ein Zentrum in der Theorie irgendwie aufzumalen, aber sehr schwer Staaten zu finden, die bereit sind, da mitzumachen. Nehmen wir Albanien als Beispiel. Die haben jetzt auch sicherlich, um ihre Aktien beim EU-Beitritt zu erhöhen, zugestimmt, solche Verantwortung für so ein Zentrum zu übernehmen. Aber es hat Italien unheimlich viel Geld gekostet und die rechtlichen Hürden sind immer noch nicht aus dem Weg geräumt. Albanien hat jetzt aber auch gesagt, wir werden das maximal bis 2030 machen, dann wollen wir EU-Beitrittskandidat bzw. Mitglied werden, sodass dann so ein Zentrum dort nicht mehr stattfinden kann. Also die Zahl der Länder, insbesondere der Demokratien, bei denen man sich mit Geld solche Lager kaufen kann, ist wirklich sehr, sehr überschaubar. Mal gucken, ob man überhaupt ein Land findet. Und dann muss man eben auf Diktaturen zurückgreifen, wo quasi qua Definition schon die Bedingungen wahrscheinlich nicht entsprechend der EU Regeln sind, und dann wird man eben auch es mit Gerichten zu tun bekommen, die dann sagen, also das entspricht nicht den EU-Regeln, ihr müsst das Zentrum wieder zumachen, und unter dem Strich könnte bei diesen, ich muss sagen, populistischen Ideen, die jetzt in die Praxis umgesetzt werden, vor allem stehen, dass es sehr viel Steuergeld kostet und sehr wenig bringt.
7: Wenn Sie, wie ich annehme, präzises Monitoring wollen in solchen Einrichtungen, sofern sie zustande kommen, auch mehr anwaltliche Unterstützung wieder, gerade in solchen Return Hubs, warum sind Sie nicht Teil der gestalterischen Mehrheit geworden, schon bevor der Trilog eingesetzt hat, also schon im Europäischen Parlament? Also die Mehrheit, die die Regeln setzt. Oder war es Ihnen wichtiger, dass Christdemokraten, Konservative von links und rechts zerquetscht werden, um dann auf Sie zeigen zu können? Schaut mal, jetzt blicken Sie nach rechts.
8: Ja, die Gesamtwetterlage im Europäischen Parlament ist nicht nur etwas komplexer, als Sie es in der Frage jetzt dargestellt haben, sondern insgesamt ziemlich komplex. Es ist ja so, also wenn Sie es konkret wissen wollen, wir haben wirklich sehr viele Änderungsanträge zu diesen ganzen Vorschlägen eingereicht und versucht da auch konstruktiv etwas in die richtigen Bahnen zu lenken. Aber in der Tat, wenn man sich eben schon grundsätzlich nicht darauf einigen kann, dass die Menschenrechtslage in solchen Lagern dann auch engmaschig überwacht werden muss, um Menschenrechte dann dort auch sicherzustellen, dann sind für uns eben auch Grenzen überschritten. Es ist ja nicht so, dass wir das nicht versucht hätten, sondern so, dass die Konservativen hier ganz gezielt, das kam ja heraus, dass es da Chatgruppen gab, auch mit Rechtsextremen versucht haben, Kompromisse zu finden. Und jetzt sieht das Ergebnis so aus, dass die Konservativen zusammen mit Rechten und Rechtsextremen, auch die AfD hat ja damit verhandelt, ein Ergebnis gefunden haben. Und das ist eher, ich glaube, Ergebnis einer Treibjagd von Rechtspopulisten als einer ernsthaften Analyse der Probleme, die wir zu lösen haben.
7: Aber kann es Zustand in der Migrationspolitik in einem rechtsstaatlichen Europa bleiben, dass einerseits Asyl an Menschen gewährt wird, denen es zusteht, andererseits aber auch mehr als 2/3 der abgelehnten Bewerber bleiben, weil sie nicht ausreichen? Oder hüllt man auch so den gesellschaftlichen Rückhalt für erstens das Asylsystem und die Akzeptanz für Migration im Allgemeinen aus?
8: Also die Erzählung, dass es überhaupt keinen Unterschied gibt, ob man erfolgreich ist beim Asylverfahren oder nicht, das ist, finde ich, auch
7: Hintergrund also, gehen oder bleiben wirklich, schon.
8: Naja, es ist ja nicht so, dass jede Person, die nicht erfolgreich ist in einem Asylantrag, dann eben abgeschoben werden kann. Und wenn Sie das zu Ende denken, was Sie gerade ja, also nicht suggestiv, aber sage ich mal mit einer Richtung fragen, dann bedeutet das eben, dass man sagt, also wenn alle, die sofort abgelehnt werden beim Asylantrag, abgeschoben werden, dann muss man auch Menschen abschieben, denen ganz unmittelbar Gefahr an Leib und Leben droht. Und das entspricht eben nicht dem, was wir in der Verfassung in unserem Rechtsstaat festgelegt haben. Also ich glaube, dass in der ganzen Migrationspolitik, aber besonders bei Rückführung, sehr wichtig wäre, dass wir uns erlauben, und das ist in Demokratien immer sehr wichtig, auch zu differenzieren. Man redet sehr gerne bei Rückführung über die schweren Straftäter. Und nun hat niemand Empathie mit schweren Straftätern. Aber die Regeln, die dann geschaffen werden, treffen eben auch gut integrierte Familien mit Kindern, treffen die Personen, die einem morgens beim Bäcker die Brötchen verkauft, treffen die Menschen aus den Handwerksbetrieben, die dort arbeiten und dringend gebraucht werden, die auch keinen Aufenthaltsstatus in jedem Fall haben. Und sich das einmal genauer anzugucken, statt sozusagen mit Schaum vorm Mund so zu tun, als sei es richtig, einfach jede Person, die in einem Asylverfahren abgelehnt wurde, jetzt sofort dahin zu schicken, wo der Pfeffer wächst. Das ist nicht so, dass man da nur Probleme löst, wenn man das so denkt, sondern man schafft ganz viele neue, schafft im Zweifelsfalle Spaltung in der Gesellschaft, aber eben auch Parallelgesellschaften ohne Rechte.
7: Der Europaabgeordnete der Grünen, Erik Marquardt.
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7: Die EU hat den Weg für schnellere Abschiebungen freigemacht. Wer kein Asylrecht hat, soll in Abschiebezentren ins Ausland gebracht werden. Doch viele Fragen sind noch offen, viele Probleme ungelöst. Der Kommentar von Europakorrespondent Andreas Mayer-Feist.
9: Der für Migration zuständige EU-Kommissar Magnus Brunner lobte die Einigung. Das sei genau das, was sich Bürgerinnen und Bürger erwarteten. Nun werde geliefert. Das könnte sich als eine sehr optimistische Einschätzung erweisen. Rückkehrzentren in Drittstaaten einzurichten und dann auch rechtskonform zu betreiben, wird in der Praxis sehr schwierig werden. Der rechtliche Rahmen ist da, aber die EU sollte nicht falsche Erwartungen wecken. Zumindest sollte sie klar benennen, welche diplomatischen und logistischen Hürden noch zu überwinden sind, ganz zu schweigen von den enormen Kosten, die auch noch nicht geklärt sind. Deutschland sucht schon intensiv nach Partnerstaaten. Es fehlen konkrete Zusagen. Und selbst wenn es die geben wird, die EU-Grundrechteagentur wird genau hinschauen, damit die geplanten Einrichtungen nicht zu rechtsfreien Räumen werden. Die EU sagt, man habe aus Großbritanniens gescheitertem Ruanda-Modell gelernt und auch aus dem blockierten Albanien-Konzept der italienischen Regierung. Das heißt aber nicht, dass alles, was nun geschieht, nicht streng überprüft wird. Und das bedeutet, nationale und europäische Gerichte könnten auch die scheinbar standfeste EU-Version als fragil erscheinen lassen. Die EU kann und wird versuchen, ihr Konzept durchzusetzen. Hier sollte sie aber nicht zu kurzsichtig vorgehen. Sie sollte sich zuallererst an das grundlegende Problem heranwagen. Und das liegt in der Zukunft und wird allzu leicht verdrängt. Irgendwann läuft jede Frist aus. Abgelehnte Asylbewerberinnen und Bewerber, deren Herkunftsländer eine Rücknahme verweigern, können nicht ewig in solchen Zentren verbleiben. Konsequenterweise muss die EU also den Druck auf unkooperative Staaten erhöhen. Die stille Erwartung, dass allein das Konzept dazu führt, dass Europa zu unattraktiven Zielregion wird, kann funktionieren, muss es aber nicht. Das bedeutet, sie stellt die EU erst vor grundsätzliche Probleme. Die irreguläre Migration ganz zu stoppen wird nie funktionieren, auch das muss man ehrlicherweise sagen. Sie zu bremsen und zu steuern, Das könnte funktionieren. Aber dabei darf es nicht unmenschlich zugehen. Auch das erwarten die Bürgerinnen und Bürger. Auf der anderen Seite sollte sich die EU endlich etwas einfallen lassen, um die Einwanderung, die sie braucht, besser zu steuern. Denn davon hängt ab, wie wir wirtschaftlich aufgestellt sind in der Zukunft. Am Ende auch, wie lange wir arbeiten müssen, um Lücken zu füllen, weil niemand da ist, der wichtige Tätigkeiten übernehmen kann. Das ist eine Zukunftsfrage, die wirklich zählt. Auch darauf erwarten Europäerinnen und Europäer eine gute und glaubwürdige Antwort.
7: Die Meinung von Andreas Meyer-Feist. Mehr als 13 Millionen Menschen in Deutschland können mit ihrem Einkommen nicht mehr mithalten mit den Preisen, die davon eilen, und den Rechnungen, die einen überfordern. Der Paritätische Wohlfahrtsverband hat heute seinen neuen Armutsbericht vorgelegt und der Hauptgeschäftsführer des Verbandes konstatiert: Wir sehen eine Gesellschaft, die sozial weiter auseinanderdriftet. Kein Wunder, dass der Paritätische mit Sorge auf noch anstehende Sozialreformen blickt, die so einen Trend noch verschärfen könnten, gerade mit Blick auf den Lebensabend. Gino Eckbers hat sich in einer Kleiderkammer in Langenhagen, nördlich von Hannover, erzählen lassen, wer Hilfe braucht.
10: Jacken. Dürfen Sie noch zwei Stück mitnehmen? Zwei Jacken, genau.
11: Axel Jewski ist eigentlich im Ruhestand. Wie die meisten anderen Helferinnen und Helfer engagiert er sich hier ehrenamtlich. Es gibt viel zu tun.
12: Also wir sortieren erstmal, sind die Sachen sauber, sind sie heile, das heißt, haben sie keine Löcher. Bei Jacken zum Beispiel sind die Reißverschlüsse noch heile.
11: Etwa 20 Kundinnen und Kunden sind da. Pro Person kann eine begrenzte Zahl an Kleidern kostenlos mitgenommen werden. Zum Beispiel von Leopoldo Avendano. Der Arbeitssuchende ist auf die Kleiderkammer angewiesen.
13: Also in diesem Moment, ich weiß nicht, das kommt von Gott, dass ich eine Stelle finde. Und in der Zwischenzeit habe ich kein Klamotten, kein nichts. Deswegen bin ich hier und bin ganz froh, dass ich hier die Möglichkeit hätte.
11: Die Krisen der letzten Jahre haben hier ihre Spuren hinterlassen.
14: Wir haben, ich sage jetzt mal, die Ukraine, wo es damit angefangen hat, jetzt auch durch die anderen Kriege, wenn die Leute hierher kommen, die haben ja eigentlich bis auf das, was sie auf dem Leib haben, gar nichts mehr auf dem Körper. Auf bestimmte Sachen, wenn es um Kinder geht, mit Kinderwagen und sowas, bieten wir ja auch an. Also da ist doch schon die Nachfrage größer geworden.
11: Sagt die Leiterin Iris Domer-Galler. Laut dem Armutsbericht liegt die Region Hannover im Bundesvergleich so ziemlich im Mittelfeld. 16,4% sind hier demnach von Armut betroffen. Der Bundesdurchschnitt liegt bei 16,1%. Anders sieht es in der Region Weser-Ems aus. Dort liegt die Armutsquote bei knapp 21%, hinter Trier Platz 2 im bundesweiten Vergleich. Besonders schwer haben es laut Bericht Rentner, Frauen, Alleinerziehende, Behinderte und Geflüchtete. Menschen, denen Heidi Holz hilft. Die über 80-Jährige engagiert sich seit dem Start der Kleiderkammer 2015.
15: Die Menschen, die zu uns kommen, sind genauso unterschiedlich wie wir alle. Es gibt Menschen, die sehr forsch kommen, andere sind ganz bescheiden und sehr, sehr dankbar. Und man muss sich immer wieder wundern, wofür der Bedarf doch noch da ist bei den Menschen.
11: Ein anstrengender Job. Für viele Mitarbeiterinnen und Mitarbeiter aber ein Job aus Überzeugung.
12: Manchmal geht man auch nach Hause und sagt, das war schon wieder ein bisschen viel, wenn wirklich viel los war. Aber grundsätzlich, ich glaube, alle, zumindest bei uns im Team, sagen für sich, das ist sinnvoll, hier was zu tun und den Menschen zu helfen.
11: Sagt Axel Jewski. Zusammen mit den anderen Ehrenamtlichen sorgt er dafür, dass hier bedürftige Menschen von Dienstag bis Donnerstag Kleidung bekommen.
7: Kanzler Merz reiste heute an den Scharmützelsee, dort im brandenburgischen Bad Saarow, 50 Kilometer Luftlinie vom Kanzleramt entfernt, tagte das Ostdeutsche Wirtschaftsforum und der Kanzler war der Hauptredner. Er sehe keinen Grund für Schwarzmalerei. Es lägen sehr gute Jahre vor uns, so der CDU-Vorsitzende und Regierungschef, und ratterte Erfolgsbeispiele herunter. Das taten vor ihm schon Digitalminister Wildberger und Ministerpräsident Woidke. Man fragt sich, woher dann die notorische Unzufriedenheit in Ostdeutschland kommt, die auch ins Wahlverhalten einfließt.
0: Irgendwann sagt Carsten Wildberger selbst, was allen in Bad Saarow klar ist: Der Bundesminister für Digitales und Staatsmodernisierung ist die Vorband. Er soll einheizen, bevor der Hauptakt auftritt, bevor der Kanzler kommt. Und Wildberger heizt. Es gehe doch voran, 16 Milliarden Euro Bürokratie und Verwaltungskosten sollen abgebaut werden. Die Hälfte davon sei schon auf dem Weg. Das Glasfasernetz werde ausgebaut, die Verwaltung digitalisiert.
16: Beispiel: die digitale Identität, die Eudi-Wallet. Ich habe mich festgelegt, Januar 2027 geht's los. Wir liegen im Zeitplan. Aber der eigentliche Wert dieser Wallet, ähnliche Logik, liegt im Ökosystem um die Wallet herum. Vom Mobilfunkvertrag über die Bankauthentifizierung bis zum digitalen Altersnachweis.
0: 150 Firmen würden schon an Anwendungen für das digitale Portemonnaie, die EuDi-Wallet, arbeiten, sagt Wildberger. Weg von einer Kultur der, Zitat, atomisierten Verantwortung, in der alle kommentieren, aber niemand liefern wolle. Das gibt Applaus in Bazzaro und den nimmt Friedrich Merz gern mit und betont, wie zuvor schon viele andere Redner auf dem Wirtschaftsforum, ostdeutsche Unternehmen seien doch Veränderung gewohnt.
17: Sie sind uns also im Osten gegenüber dem alten Westen sozusagen voraus mit der frischen Erinnerung daran, was das bedeutet, ein Land durch eine solche Transformation zu führen. Und Sie haben diese Chance in Ostdeutschland genutzt. Meine Damen und Herren, Ostdeutschland ist wirtschaftlich lange schon nicht mehr die Aufholregion unseres Landes.
0: In den letzten Jahren habe der Osten bei der wirtschaftlichen Dynamik vor dem Westen gelegen. Merz spricht von einer Schlüsselrolle bei der Modernisierung des Landes und verweist auf Universitäten und Forschung in Görlitz, Magdeburg, Halle und Jena.
17: Diese Forschungslandschaft ist ein enormer Standortvorteil für ganz Deutschland von internationaler Dimension. Meine Damen und Herren, was die Sachsen so schön Silicon Saxony nennen, ist heute eines der bedeutendsten Mikroelektronik-Cluster ganz Europas. Ich weiß nicht, ob Sie das alle wissen, aber jeder dritte Chip in Europa, der gefertigt wird, stammt mittlerweile aus Sachsen.
0: Sehr erfreulich, sagt Merz, zumal Investitionen in Höhe von 10 Milliarden Euro anstehen. Auch Wasserstoffentwicklung finde sich im Osten. An der, Zitat, Problemlösungskompetenz des Landes habe er keine Zweifel, sagt der Kanzler. Viel Lob, viel Selbstbewusstsein also. Kritik ist, wenn dann, nur sehr abstrakt zu hören. Dafür ein Appell. Derselbe wie zuvor auch bei den Regierungschefs und der Chefin aus Brandenburg, Mecklenburg-Vorpommern und Sachsen-Anhalt.
17: Das Hoffen auf einen großen Befreiungsschlag, auf den großen Tag, auf den großen Big Bang, der alle Probleme auf einmal löst, meine Damen und Herren, den wird es nicht geben. Aber es kann umgekehrt einen Big Bang geben, der dann nicht zum Besseren und zum Guten führt.
0: Wahlsiege der AfD, soll das heißen, wären für die ostdeutsche Wirtschaft keine gute Nachricht. Auch dafür bekommt Friedrich Merz in Bazzaro viel Applaus.
7: Martin Adam berichtete aus Bazzaro. Welche Partei ist die erfolgreichste in der EVP, der Parteienfamilie der Christdemokraten und Liberalkonservativen in Europa? Seit ein paar Wochen ist es die Tisza-Partei in Ungarn, die die Herrschaft des nationalkonservativen Viktor Orbán mit dem eigentlich für ihn maßgeschneiderten Wahlrecht aushebelte und eine Zweidrittelmehrheit errang. Heute nun der Antrittsbesuch des neuen Premiers Peter Modja, von dem sich der Kanzler und nicht nur er eine neue europafreundliche Linie Ungarns erhofft. Modja, der sich aber auch nicht zu billig hergeben will. Das zeigte sich etwa beim Umgang mit der Ukraine. Georg Schwarte hat den gemeinsamen Auftritt verfolgt.
18: Da steht der junge, 45-jährige ungarische Premier Peter Modja im Kanzleramt, sein Antrittsbesuch. Und der Bundeskanzler kommt aus dem Lächeln und Schwärmen gar nicht mehr heraus.
19: Antrittsbesuche sind ja immer auch ein Neuanfang. Für diesen Besuch gilt das in ganz besonderer Weise.
18: Denn diesem Neuanfang wohnt ein besonderer Zauber inne. Eine Zweidrittelmehrheit hat der ungarische Gast vor wenigen Wochen geholt. Nicht gegen irgendwen, sondern gegen Viktor Orbán. 16 Jahre war der Rechtspopulist an der Macht, hatte Merz, der EU, der Ukraine zuletzt wieder und wieder das Leben schwer gemacht. Der Kanzler verhehlt nicht, wie sehr ihn dieser Wahlsieg freut.
19: Das ist ein tiefer Einschnitt in der Geschichte Ungarns nach dem Ende des Kalten Krieges.
18: Und Friedrich Merz hört gar nicht mehr auf, zu lächeln und zu loben.
19: Der Wahlsieg ist auch eine Inspiration für ganz Europa.
18: Denn zuletzt waren die Rechtspopulisten in Europa auf dem Vormarsch. Der Blick in die europäische Nachbarschaft machte Merz da nicht nur Hoffnung. Jetzt also das Beispiel Ungarn.
19: Peter Modja hat bewiesen, das Pendel schwingt nicht nur in eine Richtung, in die Richtung des Illiberalen oder gar Autoritären. Es kann auch zurück und eindrucksvoll in die Mitte zurückschwingen.
18: Der 45-Jährige steht da neben dem Kanzler, selbstbewusst und laut eigener Aussage bereit und willig, Ungarn wieder zu einem konstruktiven Partner in der EU zu machen.
20: Danke sehr, danke Herrn Bundeskanzler, danke für die Möglichkeit, danke für Ihre Einladung.
18: Als er dann gefragt wird, was er dem Kanzler denn raten würde, um die immer stärker werdende AfD hier in Deutschland wieder kleiner zu machen, winkt Modja allerdings bescheiden ab. Wer bin ich, um dem amtierenden Bundeskanzler hier Ratschläge zu geben, sagt er, um dann aber doch zu erzählen, wie er tausende Kilometer in Ungarn durchs Land und jedes noch so kleine Dorf gezogen sei, um für seine Sache zu werben. Das Geheimnis für den Erfolg meiner Partei, TISA, Arbeit, Arbeit, Arbeit. Merz steht da und hört aufmerksam zu, um Modja dann zu versichern, alle Türen stünden Ungarn in Berlin jetzt offen, auch für mehr wirtschaftliche Kooperation. Deutschland ist schon jetzt Ungarns wichtigster Handelspartner. In Sachen Ukraine hofft Merz, dass dieses Ungarn jetzt anders als unter Orbán einen möglichen EU-Beitrittsprozess nicht mehr blockiert. Und was ist mit militärischer Hilfe?
19: Im Hinblick auf die militärische Unterstützung der Ukraine werden wir jetzt mit der neuen ungarischen Regierung sprechen.
18: Das allerdings dürfte weiterhin schwierig bleiben. Modja, der gerade mit dem ukrainischen Präsidenten Selenskyj über mehr Grundrechte für die ungarische Minderheit in der Ukraine verhandelt, war hier sehr klar. Unter seiner Führung, sagt er, werde es weiterhin weder Waffen noch Soldaten aus Ungarn für die Ukraine geben.
7: Die Ukraine tut sich aktuell immer leichter mit den fast täglichen Treffern auf Raffinerien, Öldepots oder Fabriken für Rüstungskomponenten weit über Russland verstreut. Und die Frontlogistik und die Versorgung der besetzten Gebiete wird für die Russen auch immer schwerer. Aber ukrainische Städte stecken eben auch weiter tödliche Schläge ein, wie Florian Kellermann berichtet.
21: So viele Menschen wie in dieser Nacht brachten sich noch nie in den Metrostationen von Kiew in Sicherheit. 41.000 waren es nach Angaben der Stadtverwaltung. Insgesamt gibt es im Stadtgebiet 46 U-Bahn-Stationen, die bei Luftangriffen als Unterschlupf dienen können und dann auch die ganze Nacht über geöffnet bleiben. Es war der zweite russische Großangriff aus der Luft innerhalb von 9 Tagen, unter anderem auf die Städte Kiew und Dnipro. Nach ukrainischen Angaben setzte Russland 73 Raketen und 656 Langstreckendrohnen ein. Die ukrainische Flugabwehr erwies sich wieder vor allem bei den ballistischen Raketen überfordert. 30 von ihnen hätten ein Ziel getroffen, so die ukrainische Luftwaffe. In Dnipro wurden mehrere Wohngebäude vollständig zerstört. Dort war die Zahl der Todesopfer mit mindestens 15 besonders hoch. Im Tagesverlauf griff Russland Dnipro erneut an und beschädigte wiederum ein mehrstöckiges Wohngebäude.
7: Florian Kellermann aus dem Studio Kiew am Ende der NDR-Info-Themen des Tages am Dienstag. In einer halben Minute die 19 Uhr Nachrichten.

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1: Um 19 Uhr mit Jan Busche. In der EU soll es künftig einfacher sein, Menschen abzuschieben, die keine Aufenthaltserlaubnis haben. Das Europaparlament und die Mitgliedstaaten haben sich unter anderem darauf geeinigt, Abschiebezentren außerhalb der EU zu planen. Die sind für Menschen gedacht, die nicht in ihre Heimatländer zurückgeschickt werden können. Wo diese Zentren entstehen sollen, berichtet unsere Brüssel-Korrespondentin Katrin Schmidt.
2: Wir sprechen über Länder wie Ruanda, Libyen, Mauretanien, Usbekistan oder auch Äthiopien. Es ist aber noch nichts konkret. Die einzigen, die schon was eingetütet haben, sind die Niederlande. Die haben nämlich tatsächlich schon eine Kooperation mit Uganda. Daran merken wir auch schon, ein Rückkehrzentrum außerhalb der EU ist nichts, was es morgen schon mal geben wird. Aber auch der deutsche Innenminister Dobrindt, der hat angekündigt, auch gemeinsam mit einer Gruppe von weiteren EU-Ländern, da jetzt Vereinbarungen zu treffen mit Ländern bis Ende des Jahres, die dann bereit sind, solche Zentren zu beherbergen.
1: Mehr als 13 Millionen Menschen in Deutschland leben in Armut. Laut dem Armutsbericht des Paritätischen Wohlfahrtsverbandes ist jeder oder jede Sechste betroffen. Aus der NDR-Nachrichtenredaktion Hauke Bülow.
3: Die Zahl der Menschen, die nicht über die Runden kommen, bis 2023 war sie zurückgegangen, jetzt steigt sie wieder. Innerhalb von 2 Jahren um gut 1,2 Millionen, so der Verband. Und das sorge bei vielen für Geldnot. Knapp 7% der Bevölkerung hätten im letzten Jahr ihre Kosten nicht decken können. Zum Beispiel die gestiegenen Preise für Strom und die Heizung. Im Norden liegen alle Bundesländer über dem bundesweiten Armutsschnitt von 16%. Allen voran Bremen, wo jeder Vierte von Armut betroffen ist. Dann folgen Hamburg, Niedersachsen, Schleswig-Holstein und Mecklenburg-Vorpommern.
1: Im Kölner Dom müssen Touristen ab Juli 12 Euro Eintritt zahlen. Damit sollen gestiegene Kosten für den Erhalt, Schutz und Betrieb der Kirche gestemmt werden, sagten die Verantwortlichen. Für Gottesdienstbesucher und für Kinder unter 13 bleibt der Zutritt aber weiter kostenlos. Dafür werden verschiedene Zugangsbereiche geschaffen. Den Kölner Dom besuchen jedes Jahr etwa 6 Millionen Menschen. Tennisprofi Alexander Zverev hat das Halbfinale der French Open erreicht und darf weiter auf seinen ersten Grand-Slam-Sieg hoffen. Der Hamburger bezwang am Nachmittag den Spanier Rafael Jodar mit 7:6, 6:1 und 6:3. Die beiden Halbfinals werden am Freitag ausgetragen. Dabei trifft Zverev entweder auf den Brasilianer Fonseca oder auf den Tschechen Menzik. Das waren die Nachrichten.
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4: Heiter bis wolkig, von Westen her zunehmend Schauer und Gewitter, Höchstwerte 18 bis 25 Grad. In der Nacht von Niedersachsen aus zunehmender Regen, teils mit Gewittern, im Nordosten meist trocken, Tiefstwerte 16 bis 12 Grad. Morgen wechselhaft, besonders Richtung Ostsee und Vorpommern Regen, später etwas Sonne, 18 bis 23 Grad. Am Donnerstag heiter, von Westen her dann Schauer und Gewitter, 18 bis 23 Grad. Und am Freitag wechselhaftes Wetter bei nur noch 17 bis 20 Grad. NDR Info, der Verkehrsservice, Stau oder stockender Verkehr ab 3 Kilometern. Die A1 Osnabrück Richtung Bremen ist zwischen Ahlhorner Heide und Wildeshausen West wegen einer Nachtbaustelle bis 6 Uhr früh gesperrt. A2 Dortmund Richtung Hannover zwischen Gütersloh und Bielefeld Ost 8 Kilometer Stau wegen Bergungsarbeiten. Und A2 Dortmund Richtung Braunschweig zwischen Hannover Bodfeld und Kreuz Hannover Ost. Wegen Bergungsarbeiten ist nur eine Spur frei, dadurch 3 Kilometer Stau. Ein 11-jähriges Mädchen kauft sich ein Eis, doch die Verkäuferin will ihr das Wechselgeld nicht geben. Menschen wie dir traue ich nicht, sagt die Frau. Das Kind hat eine dunkle Hautfarbe. Das Geld reicht die Eisverkäuferin dann lieber der Freundin des Mädchens. Es ist einer von 13.067 Fällen, die im letzten Jahr der Antidiskriminierungsstelle des Bundes gemeldet worden sind. Es waren so viele Meldungen wie nie zuvor. Mehr als 40% betrafen Rassismus oder Antisemitismus. Das geht aus dem Jahresbericht hervor, den die Antidiskriminierungsbeauftragte Ferda Ataman heute in Berlin vorgestellt hat. Chris Berdrow war für uns dabei.
5: Die Antidiskriminierungsbeauftragte des Bundes, Ferda Ataman, beginnt ihr Statement mit Selbstverständlichkeiten. Sie sagt, dass Diskriminierung in Deutschland verboten ist, dass es uns alle angeht, wenn Menschen benachteiligt werden, allein wegen ihrer Herkunft oder einer Behinderung zum Beispiel. Und dass genau das leider trotzdem jeden Tag geschieht. Ataman berichtet über konkrete Fälle, zum Beispiel über einen Mann, der von einem Gastwirt nicht ins Lokal gelassen wird.
6: Er beschimpft den Mann mit einem rassistischen Begriff für Sinti und Roma und sagt offen, dass er ihn nicht bewirten wolle, weil, ich zitiere, einer von euch schon mal die Zeche geprellt hat.
5: Oder ein Rollstuhlfahrer, der jeden Tag auf die Bahn angewiesen ist.
6: Immer wieder funktionieren die Rampen nicht, immer wieder steht er abends als einziger Gast auf dem Bahngleis und kommt erst heim, wenn die Kinder schon schlafen.
5: Mehr als 13.000 Mal hatte die Antidiskriminierungsstelle im vergangenen Jahr mit solchen oder ähnlichen Fällen zu tun. Doppelt so häufig wie noch vor 5 Jahren. Im Vergleich zum Vorjahr nahm die Zahl der Fälle um 15% zu. Und trotzdem,
6: sie sind nur die Spitze des Eisbergs. Die meisten Menschen machen Diskriminierung mit sich alleine aus.
5: Ferda Ataman sieht in den Zahlen einen Beleg dafür, dass sich rassistische Einstellungen in Deutschland verfestigen. 43% der Hilfesuchenden fühlten sich rassistisch diskriminiert. Sie waren damit erneut die größte Gruppe, gefolgt von Benachteiligungen wegen einer Behinderung, dem Geschlecht oder sexueller Orientierung, Alter sowie Religion und Weltanschauung. Besonders häufig erleben Menschen Diskriminierung bei der Arbeit, der Wohnungssuche und zunehmend, so Ferda Ataman, in Ämtern und Behörden.
6: Zählt man alle gemeldeten Diskriminierungen zusammen, die im Kontakt mit staatlichen Stellen entstanden sind, ergibt das ein Viertel aller Anfragen.
5: Nicht zuletzt dieser Punkt führt zu der Frage, was der Staat tut, um Diskriminierung besser zu bekämpfen. Die Bundesregierung will das zentrale Gesetz dazu, das Allgemeine Gleichbehandlungsgesetz, reformieren. Sie hat kürzlich einen Entwurf dazu vorgelegt. Unter anderem mit längeren Klagefristen für Betroffene. Statt 2 sollen sie 4 Monate Zeit bekommen. Die Antidiskriminierungsstelle soll in Gerichtsverfahren Beistand leisten dürfen. Eva Andrade vom Antidiskriminierungsverband hält all das für nicht ausreichend. Sie verlangt unter anderem, dass das Gesetz in Zukunft auch für Ämter und Behörden gilt.
7: Es ist einfach nicht vermittelbar, dass Menschen gegenüber privaten Unternehmen teilweise besser geschützt sind als gegenüber staatlichen Stellen.
5: Andrades vermisst in dem Regierungsentwurf außerdem ein Klagerecht für Verbände wie ihren. Die Aufgabe, gegen Diskriminierung vorzugehen, werde zu stark auf die Betroffenen abgewälzt.
7: Sie sollen Fristen kennen, Beweise sichern, Kostenrisiken tragen und sich allein durch komplizierte Verfahren kämpfen.
5: An die Bundestagsabgeordneten richtet sie den Appell, den Regierungsentwurf noch zu verändern. Nur so lässt sich aus ihrer Sicht ein wirksamer Schutz vor Diskriminierung erreichen.
4: Die französischen Astronauten Thomas Pesquet und Arnaud Proust sollen im kommenden Jahr ins All fliegen. Das hat Frankreichs Präsident Emmanuel Macron am Rande des Investitionsgipfels Choose France in Versailles mitgeteilt. Hintergrund ist ein Abkommen zwischen Frankreich und dem US-amerikanischen privaten Weltraumunternehmen VAST. Hintergründe von Caroline Düller.
8: Historisch nennt das US-Weltraumunternehmen VAST die Vereinbarung. Frankreichs Präsident Emmanuel Macron wiederum sieht dadurch die Weltraumambitionen seines Landes bestätigt. Auf dem Investitionsgipfel Choose France haben beide Seiten vereinbart, dass VAST seine europäische Firmenzentrale in Frankreich errichtet, schreibt das US-Unternehmen in einer Pressemitteilung. Dafür habe VAST zugesagt, die französischen Astronauten Thomas Pesquet und Arnaud Proust an Weltraummissionen zu beteiligen, die das Unternehmen im kommenden Jahr plant. Pesquet und Proust sind Astronauten der Europäischen Weltraumagentur ESA. Ihre neuen Missionen entstanden aber allein auf Basis des Abkommens zwischen Frankreich und VAST. Thomas Pesquet soll demnach im kommenden Jahr 2 Wochen auf der Internationalen Raumstation ISS verbringen, in einer Mission, an der auch die amerikanische Weltraumagentur NASA als Partner beteiligt ist. Pesquet war schon 2-mal auf der ISS, jeweils für mehrere Monate. Für Arnaud Proust hingegen ist es die erste Reise in den Weltraum. Er soll auf die Haven 1 fliegen, die erste private Raumstation überhaupt. Das US-Unternehmen VAST entwickelt diese private Raumstation aktuell. Nach mehreren Jahren Verspätung soll sie 2027 an den Start gehen. Der geplante Flug von Arnaud Proust auf die Haven 1 sei eine Weltpremiere, schreibt die französische Weltraumagentur SNES auf ihrer Website. Aus Sicht des SNES ist das Abkommen ein Zeichen der Anerkennung für die französische Weltraumexpertise. Expertise. Sie kann auch als weiteres Symbol gelten für die immer engere Zusammenarbeit zwischen öffentlichen Akteuren und privaten Weltraumunternehmen. Weitere Details zu den geplanten Missionen mit Thomas Pesquet und Arnaud Prost soll es Anfang September geben, auf einem von Präsident Emmanuel Macron geplanten Weltraumgipfel in Paris.
4: Die Zeit gleich 7:10.
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4: Das sind harte Zeiten für Menschen, die in der Region Lüneburg auf das Auto oder die Bahn angewiesen sind. Denn wegen der sogenannten Qualitätsoffensive der Bahn ist derzeit die Strecke Hamburg-Hannover gesperrt. Es gibt zwar einen Ersatzverkehr mit Bussen, aber seit gestern ist auch noch die A39 zwischen Lüneburg-Nord und Handorf wegen Bauarbeiten in Richtung Hamburg voll gesperrt. Und das für 2 Wochen. Die Aufregung war schon im Vorfeld groß. Jetzt sind die Staus lang und es hagelt Kritik. Warum es ausgerechnet jetzt sein muss, hat Kai Rake erfragt.
9: Ein Sprecher der Autobahn GmbH sagte dem NDR, man stelle sich der Kritik und man habe es sich wirklich nicht leicht gemacht. Aber die kaputte Deckschicht auf der A39 zwischen Lüneburg und Handorf müsse jetzt gemacht werden. Rund 10.000 Quadratmeter konnte man gestern schon abfräsen, doch ein späterer Termin sei nicht möglich. Denn von Juli bis Oktober gibt es auch auf der Umleitungsstrecke 2 Baustellen. Man habe deshalb nur diesen Zeitslot. Ab Mitte Oktober könne die kaputte Fahrbahndecke auch nicht mehr repariert werden, weil man dafür trockenes, warmes Wetter braucht. Das bedeutet, man müsste dann mit einer beschädigten Fahrbahndecke in den Winter gehen und das wäre eine Katastrophe für die A39. Und so werden die Anwohner und Pendler rund um Lüneburg, Badowick und Handorf noch einige Zeit gute Nerven brauchen. Besonders stressig könnte es am Wochenende werden, denn da ist Stadtfest in Lüneburg.
4: Wissenschaftlerinnen und Wissenschaftler der Unimedizin in Greifswald wollen künftig auch im Weltraum forschen. Die Hightech-Experimente, an denen sie beteiligt sind, sollen auf der ersten kommerziellen Raumstation gemacht werden. Und die wird voraussichtlich Anfang kommenden Jahres mit einer Rakete von Elon Musks SpaceX ins All starten. Susanne Moll erklärt, welche Aufgaben die Forschenden aus Mecklenburg-Vorpommern dann genau haben.
10: Zunächst einmal muss man sagen, dass die Forscher nicht selbst ins All fliegen. Sie schicken nur einen Versuchsaufbau mit. Es geht darum zu schauen, warum Knochen in der Schwerelosigkeit abbauen, welche Mechanismen dahinter stecken. Das kann uns auf der Erde helfen, Krankheiten wie Osteoporose besser zu verstehen. Die Unimedizin ist mit dem Forschungsvorhaben als eines von 2 Projekten in Deutschland ausgewählt worden. Und zwar von der ESA, der Europäischen Weltraumorganisation. Die bezahlt die Unternehmen, die Versuche letztendlich durchführen. Denn das sind nicht die Wissenschaftler selbst, sondern Mitarbeiter kommerzieller Unternehmen. Sie stellen Raumstation, Rakete und auch die Besatzung.
4: Am Nikolaikirchhof in Flensburg sind Unbekannte in eine Geigenbauwerkstatt eingebrochen. Insgesamt wurden rund 60 Instrumente entwendet. Wie die Polizei mitteilt, liegt der Schaden bei rund 100.000 Euro. Demnach sind die Täter zwischen Sonntagmittag und Montagfrüh über ein Seitenfenster in die Werkstatt eingedrungen. Geigenbauer Antonio Menzel hat dem NDR von seinen Schreckmomenten erzählt.
11: Ich kam halt in die Werkstatt und sah, dass ein paar Sachen rumliegen, die nicht rumliegen sollen. Und dann habe ich hinten gesehen, dass ein Fenster beschädigt worden war, durch das offensichtlich eingestiegen wurde. Ich habe dann gesehen, dass alle meine Bögen geklaut worden waren. Und dann habe ich gedacht, gucke ich mal oben, dann waren alle meine Geigen weg. Also alle spielbaren Geigen. Da ist der Verlust deswegen groß, weil ich jetzt mir überlegen muss, wie will ich jetzt weitermachen? Will ich wieder von vorne anfangen? Also ich meine, irgendwann hoffe ich ja, dass die Versicherung was bezahlt. Aber die Frage, ich bin jetzt 63, ob ich nochmal Lust habe, mir alles aufzubauen, weiß ich nicht.
4: Geigenbauer Antonio Menzel nach dem Diebstahl von rund 60 Instrumenten aus seiner Geigenbauwerkstatt in Flensburg. Die Polizei vermutet, dass die Instrumente mit einem Fahrzeug abtransportiert wurden und hofft auf Zeugenaussagen. Die TU Hamburg hat heute den Hamburger Bautag ausgerichtet, bei dem es vor allem um die Verkehrsinfrastruktur in der Hansestadt geht. Als Redner zu Gast war auch Verkehrssenator Agnes Tjarx. Der informierte vor allem über den Stand der Tiefbaustrategie des Senats. Die soll helfen, Bauabläufe zu beschleunigen und Bürgerinnen und Bürger besser über Baustellen in der Stadt zu informieren. Kai Bülter hat zugehört.
12: Besonders jetzt im Sommer soll alles schnell gehen. Große Sanierungsmaßnahmen wie auf der Cuxhavener Straße in Neugraben-Fischbek oder der Spaldingstraße nahe dem Hauptbahnhof sollen in den Sommerferien innerhalb von rund 4 Wochen umgesetzt werden, so Verkehrssenator Agnes Tjarks gegenüber NDR 90,3. Seit der Senat die Tiefbaustrategie im September vorstellte, seien bislang die Baustellen besser ausgeschildert worden. Außerdem sollen dort immer mehr LED-Tafeln folgen, die mit einem Countdown anzeigen, wann die Straße gesperrt wird. Damit würden Verkehrsteilnehmer rechtzeitig informiert, um alternative Routen planen zu können. Mit Blick in die Zukunft sollen Hamburgs Baustellen nachhaltiger werden. Beim Bau der U5 werden bereits Elektroradlader eingesetzt. Es werde laut Tjarks zeitnah daran gearbeitet, diese künftig auch bei Straßenbaumaßnahmen einzusetzen.
13: In NDR Info Norddeutschland berichteten unsere Korrespondentinnen und Reporter aus Niedersachsen, Mecklenburg-Vorpommern, Schleswig-Holstein und Hamburg. Wie die EU die Abschiebepolitik verschärfen will, welche Kritik es im Europäischen Parlament und bei den Flüchtlingsorganisationen daran gibt und wie man in Deutschland auf die Einigung reagiert, unsere Korrespondenten beleuchten das gleich nach dem Sport ausführlich. Zuvor blicken wir auf den Halbfinaleinzug im Sport von Alexander Zverev bei den French Open und zuallererst unser Überblick, gleich 19.16 Uhr.
1: In Deutschland leben mehr als 13 Millionen Menschen in Armut. So steht es im Jahresbericht des Paritätischen Gesamtverbands. Vor allem Ältere, Frauen und Alleinerziehende sind demnach davon betroffen. Außerdem spielt der Wohnort eine Rolle. Während in Bayern etwa jeder 8. von Armut betroffen ist, ist es in Bremen mehr als jeder 4. Wir sehen eine Gesellschaft, die sozial weiter auseinanderdriftet, erklärte der Hauptgeschäftsführer des Paritätischen Gesamtverbandes, Rock. Probleme bei der Wohnungssuche wegen eines ausländisch klingenden Namens, eine Jobabsage wegen einer Behinderung. Um Beschwerden in solchen Fällen kümmert sich die Antidiskriminierungsstelle des Bundes. Und Anfragen dort haben im vergangenen Jahr ein Rekordhoch erreicht. Mehr als 13.000 Menschen haben laut Jahresbericht einen Fall gemeldet. Am häufigsten waren mit 43% Anfragen wegen rassistischer Diskriminierung. Die EU rüstet sich für die kommende Waldbrandsaison. Laut EU-Kommission steht das bisher größte Einsatzkontingent bereit. 777 Einsatzkräfte aus 14 europäischen Ländern. Sie sollen vor allem in den Hochrisikogebieten stationiert werden, unter anderem in Griechenland, Frankreich oder Portugal. Neben Einsatzkräften stellt die EU außerdem insgesamt 22 Löschflugzeuge und 5 Hubschrauber bereit. Und das Wetter in Norddeutschland, abends und nachts von Südwesten kräftige Schauer und Gewitter bei Nachtwerten zwischen 16 und 12 Grad. Die kurze Übersicht heute Abend. Zurück zu dir, Markus.
13: Vielen Dank.
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13: Geht in diesem Jahr der große Traum von Tennisprofi Alexander Zverev in Erfüllung? Gewinnt er endlich sein erstes Grand-Slam-Turnier, Christian Hacke?
14: Ja, so genau kann ich das natürlich nicht sagen. Aber die Chancen waren wohl noch nie so groß wie in diesem Jahr. Denn die in den letzten Jahren fast unschlagbare Konkurrenz in Form von Carlos Alcaraz und Jannik Sinner, die ist bereits ausgeschieden bzw. verletzt gar nicht erst angetreten. Und mit dem Kanadier Ogier Aliassime und dem Italiener Cuboli sind jetzt bei den French Open nur noch 2 andere aus der Top 10 der Setzliste im Turnier. Und die spielen morgen im Viertelfinale gegen einen. Dazu ist Alexander Zverev in absoluter Topform, auch vorhin in seinem Viertelfinale. Guido Ringel war für uns dabei.
15: Er ist nicht aufzuhalten. Alexander Zverev ist zu gut, auch für einen Shootingstar wie Rafael Jodar. Der 19-jährige Spanier hat in den letzten Wochen beeindruckt und viel gewonnen, aber Zverev war in diesem Viertelfinale eine Nummer zu groß. Jodar kam zwar mit Elan und guten Ideen auf den Platz, aber sein Können verpuffte dann schnell. Der Hamburger Zverev übernahm Mitte des ersten Satzes die Initiative und war derjenige, der das Spiel anschließend bestimmen konnte. Hart von der Grundlinie, fast keine Fehler und immer wieder der Aufschlag, der ihn praktisch unbezwingbar macht, wenn er kommt. Und er kam. Auch in der entscheidenden Phase des ersten Durchgangs, als es in den Tiebreak ging, den holte sich Zverev und hatte anschließend so viel Selbstbewusstsein, dass einem der Spanier fast leid tun konnte. Schnelle Sätze 2 und 3 und Alexander Zverev stand mit seinen 29 Jahren mal wieder im Halbfinale der French Open. So gut wie der Deutsche in diesem Jahr in Paris spielt, wird er kaum aufzuhalten sein. Vor Zverev waren schon die ersten Viertelfinalmatches der Frauen gespielt worden. Mira Andreeva aus Russland und die Ukrainerin Marta Kostyuk haben sich in die Runde der besten vier gespielt.
14: Und wir warten jetzt auf den Gegner von Alexander Zverev. Der Tscheche Jakub Menšík kämpft ab so circa 7:45 heute Abend gegen Shootingstar Joao Fonseca aus Brasilien um das Halbfinalticket. Wir sind hier bei NDR Info natürlich live auf dem Center Court dabei. Also ein Deutscher ist absolut auf Titelkurs im Tennis. Die deutschen Fußballer haben ihre Mission Weltmeisterschaft auch gestartet. Nach dem 4:0 Testspielsieg über Finnland am Sonntag ging es heute Mittag in den Flieger Richtung USA. Tim Brockmeier ist für uns immer dicht dran an der Mannschaft. Ist das Team denn gut abgehoben?
16: Ja, alle haben es unfallfrei in den Flieger geschafft. Ich habe auch keinen gesehen, der nochmal hektisch zurück ins Hotel musste, weil Reisepass vergessen. Es gab am Flieger auf der Gangway, auf der Treppe zum Flieger noch ein offizielles Abschiedsmannschaftsfoto. Alle, Kimmich, Neuer, Nagelsmann und Co. rausgeputzt in feinem Dress, leichte Sommeranzüge, teilweise schwarz, teilweise beige. Und dann ging es rein in den Flieger. Es ist ein ganz normaler Linienflug, LH 343 von Frankfurt nach Chicago. Hatte ordentlich Verspätung, fast eine Stunde dann, weil es gab eine Gewitterwarnung für Frankfurt und dann noch leichten Sommerregen, aber dann ging es in die Luft. 8 Stunden Flug sind es rüber nach Chicago für die deutsche Fußballnationalmannschaft. Damit es nicht langweilig wird, gibt es jede Menge Filme im Onboard-Entertainment und natürlich auch Essen, wahlweise Riesengarnelen, Rind oder geschmorte Aubergine. Um 15.30 Uhr Ortszeit landet der Flieger in Chicago. Für das Team von Bundestrainer Julian Nagelsmann geht es dann erstmal ins Hotel, Jetlag, wegschlafen und in den nächsten Tagen gilt es, sich an die Bedingungen vor Ort gewöhnen. Auch natürlich stehen Trainingseinheiten auf dem Programm und ein paar Fanaktionen, bevor am kommenden Samstag dann 20.30 Uhr deutscher Zeit das allerletzte Testspiel, die Generalprobe vor der WM ansteht. Gegner ist dann Gastgeber USA.
14: 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Sie ist die erste Frau, die es geschafft hat, an 367 Tagen in Folge jeweils einen Marathon zu laufen. Die bisherige Bestmarke lag bei 366 Marathons in Folge. Die Rekordstrecke führte Joyce Hübner heute von Bocholt nach Settrup in Niedersachsen. Aber mit dem Weltrekord ist noch lange nicht Schluss. Ihr Ziel, alle Städte in Deutschland ablaufen. Das sind insgesamt 2059 oder in Marathons gerechnet 495. Da hat sie also noch ein bisschen was vor sich.
17: Ganz neue Form des Deutschland-Tickets. Tolle Sache. Danke, Christian. Seit Jahren verschärft die EU ihre gemeinsame Asylpolitik. Auch deshalb, damit man weiter gemeinsam handelt. Jetzt wird die Schraube, eine Umdrehung, weiter angezogen. Es geht um Rückführungen, Abschiebungen. Damit Antragsteller, die kein Asyl erhalten, dann die EU auch wieder verlassen. Dazu sollen Return Hubs beitragen. Das klingt wie ein hippes Reisezentrum, kann auch ein schäbiges Abschiebegefängnis sein. Man wird es aber nicht so oft sehen, denn die Zentren sollen ja gerade in Staaten außerhalb der EU entstehen. Andreas Meyer-Feist über die Einigung zwischen EU-Parlament und EU-Mitgliedstaaten.
18: Der für Migration zuständige österreichische EU-Kommissar Magnus Brunner lobte die Einigung. Das sei genau das, was sich Bürgerinnen und Bürger erwarteten. Nun werde geliefert.
19: Ein Punkt, wo wir Kontrolle zurückgewinnen, wer nach Europa kommen kann, wer Europa aber auch wieder zu verlassen hat. Also wir bringen mit dieser Einigung von gestern das Europäische Haus noch ein Stück weiter in Ordnung. Der gestrige Schritt, die gestrige Einigung sind ein wichtiger Schritt auf diesem Weg der Migrationswende.
18: Das Zeitalter der Rückführungen habe begonnen, erklärte die rechtsgerichtete ECR-Fraktion, die das Abkommen unter anderem zusammen mit den Christdemokraten im Europaparlament unterstützt hatte. Wer kein Bleiberecht in der EU habe, müsse Europa auch wieder verlassen, so die EU-Europaabgeordnete und CDU-Politikerin Lena Dupont.
20: Für uns war immer klar, wer Schutz braucht, bekommt Schutz. Wer keinen Schutz braucht und nicht berechtigt ist, muss Europa verlassen. Für uns auch besonders wichtig, gerade bei Straftätern und sicherheitsrelevanten Fällen, dass Rückführungsentscheidungen schneller, konsequenter und vor allen Dingen europaweit wirksam durchgesetzt werden können.
18: Aber auch kritische Stimmen gibt es zuhauf. Man habe der Panikmache der Rechten in Europa nachgegeben, heißt es bei der SPD im Europaparlament, die von einer erbarmungslosen Abschiebepolitik spricht. Das alles erinnere an die Anti-Migrationspolitik der Trump-Regierung. Auch Linke und Grüne äußerten Bedenken. Vorwurf der Grünen im Europaparlament, die Politik werde jetzt von fremdenfeindlichen Ideen beherrscht auf Kosten der Grundrechte von Migranten. Die Einigung gestern Abend schafft einen rechtlichen Rahmen, für die EU-Staaten selbst aktiv zu werden. Dies geschehe auch schon, erklärte EU-Kommissar Brunner.
19: Wir hören von Gruppen von Mitgliedstaaten, die eben diskutieren, die sich zusammentun. Das macht auch Sinn aus meiner Sicht. Ich kann Ihnen aber nicht sagen, wann genau das sein wird. Das hängt von den Mitgliedstaaten und den Verhandlungen zwischen den Mitgliedstaaten und den Drittstaaten ab.
18: Bundesinnenminister Alexander Dobrindt, CSU, sprach von einem wahren Ruck für mehr Ordnung in der EU-Migrationspolitik. Er gehe davon aus, dass es noch in diesem Jahr erste Vereinbarungen mit Staaten außerhalb der EU geben kann, um Rückkehrzentren, sogenannte Return Hubs, aufzubauen.
2: Nach dem Schließen einer Vereinbarung ist noch kein Return Hub entstanden, sondern der Aufbau von solchen Return Hubs braucht dann auch noch Zeit.
18: Der Migrationsforscher Konstantin Rutschka erklärte, es fehlten noch Staaten außerhalb der EU, mit denen man wirklich zusammenarbeiten könne. Rechtlich sei es durchaus möglich, Menschen ohne Bleiberecht in Drittstaaten zu bringen.
21: Das wird in Einzelfällen möglich sein, aber es wird immer ein Gerichtsverfahren nach sich ziehen, weil der klare Standard ist, die Menschenrechtssituation muss geklärt sein, bevor die Person dorthin abgeschoben wird.
18: Zu glauben, dass etwa Uganda ein Sonderregime einrichtet für abgelehnte europäische Asylbewerberinnen und Bewerber, sei unrealistisch.
22: Von eine Verordnung für mehr Ordnung bis warum nicht lieber erstmal abwarten, so klaffen die Reaktionen auf die Brüsseler Einigung schon innerhalb der Berliner Regierungskoalition auseinander und innerhalb der Opposition sowieso. Jasper Ruppert fasst zusammen.
23: Es ist eine Entscheidung mit Signalwirkung, die die EU gestern Abend gefällt hat. Zwar tritt nächste Woche mit der Reform von GEAS, dem gemeinsamen europäischen Asylsystem, eine weitere Verschärfung der Migrationspolitik in Kraft. Doch nun hat Brüssel bereits vorher die Zügel im Asylrecht weiter angezogen. Die neue Rückkehrverordnung sieht unter anderem härtere Regeln, mehr Befugnisse der Behörden und Abschiebezentren in Ländern außerhalb der EU vor. Bundesinnenminister Alexander Dobrindt zeigt sich zufrieden.
2: Die Einigung zur Rückkehrverordnung ist ein wahrer Ruck für mehr Ordnung in der EU-Migrationspolitik.
23: Für den CSU-Politiker ist das EU-Vorhaben eine notwendige Kurskorrektur.
2: Nach Jahren der Unordnung, des Kontrollverlustes, der Inkonsequenz an den europäischen Außengrenzen und in der europäischen Migrationspolitik gelingt es jetzt wieder deutlich mehr Ordnung zu schaffen, Klarheit und Konsequenz walten zu lassen.
23: Bei Dobrindts Koalitionspartner in Berlin sieht man das anders. Der migrationspolitische Sprecher der SPD, Hakan Demir, verweist auf die GEAS-Reform.
24: Ich hätte mir gewünscht, dass wir erstmal abwarten, wie GEAS greift, ob dort die Wirkungen so sind, wie wir uns das wünschen, bevor wir dann zu anderen Maßnahmen gehen.
23: SPD-Mann Demir kritisiert die neue Rückkehrverordnung nicht nur als voreilig, sondern auch, wie sie in Brüssel zustande gekommen ist.
24: Ich finde es schlecht, dass wir das mit den rechtsextremen Stimmen im Europäischen Parlament gemeinsam gemacht haben. Das ist so in Deutschland nicht abgesprochen.
23: Ähnlich sehen es die Grünen. Der innenpolitische Sprecher Marcel Emmerich spricht bei der Zusammenarbeit im EU-Parlament von einer Normalisierung von rechtsextremen Kräften. Die neue Rückkehr

0: EU deutlich.
1: Das Ziel dahinter ist klar. Es geht darum, Härte zu demonstrieren. Und gleichzeitig sollen Menschen mit unsicherem Aufenthaltsstatus in Angst und Schrecken versetzt werden. Maßnahmen, die noch vor wenigen Jahren unvorstellbar waren, werden nun zur Realität.
0: Auch Menschenrechtsorganisationen kritisieren den Plan, Menschen ohne Bleiberecht in Abschiebezentren in Ländern außerhalb der EU zu bringen, die nicht in ihre Herkunftsländer abgeschoben werden können. Innenminister Dobrindt kann die Kritik nicht verstehen. Mit den Abschiebezentren würde man gegen das Geschäftsmodell der kriminellen Schleuserbanden vorgehen. Passende Drittstaaten müssen aber noch gefunden werden und diese bestimmte Menschenrechtsstandards erfüllen.
2: Jasper Ruppert berichtete aus Berlin. Gleich die Nachrichten.

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1: Um gleich 19.30 Uhr mit Jan Busche. Mehr als 13 Millionen Menschen in Deutschland leben in Armut. Das ist das Ergebnis des Armutsberichts, den der Paritätische Wohlfahrtsverband heute vorgelegt hat. Die Opposition warnt vor diesem Hintergrund vor einem sozialen Kahlschlag. Aus Berlin Kirsten Girschek.
2: Grüne und Linke werfen der Regierung vor, sie bleibe angesichts dieses Anstiegs der Armutsquote tatenlos. Die Grünen-Fraktionsvorsitzende Britta Hasselmann kritisiert, die Bundesregierung baue wirksame Maßnahmen gegen Armut und für faire Chancen nicht aus, sondern streiche diese sogar zusammen. Als Beispiele nennt Hasselmann angedachte Kürzungen beim Wohngeld, der Unterstützung für Alleinerziehende oder die mögliche Absage der BAföG-Erhöhung. Linken-Fraktionschef Sören Pellmann betont, Armut sei längst auch eine Gefahr für Arbeitnehmerinnen und Arbeitnehmer. Für immer mehr Menschen reichten die Löhne nicht aus. Als Maßnahmen gegen Armut fordert Pellmann unter anderem einen Mindestlohn von 15 Euro und die Anhebung der Leistungen in der Grundsicherung.
1: Die Grünen haben die EU-Einigung auf Abschiebezentren außerhalb der Europäischen Union kritisiert. Der Europaabgeordnete Marquardt sagte auf NDR Info, bei solchen Einrichtungen, die in Drittstaaten entstehen sollten, drohten Probleme bei der Einhaltung von Menschenrechten. Die sogenannten Rückkehrzentren sollten vor allem abschrecken. Asylbewerber würden aber trotzdem nicht einfach verschwinden, so Marquardt.
3: Es ist sehr einfach, sich so ein Zentrum in der Theorie irgendwie aufzumalen, aber sehr schwer, Staaten zu finden, die bereit sind, da mitzumachen. Die Zahl der Länder, insbesondere der Demokratien, bei denen man sich mit Geld solche Lager kaufen kann, ist wirklich sehr, sehr überschaubar. Und dann muss man eben auf Diktaturen zurückgreifen und dann wird man eben auch es mit Gerichten zu tun bekommen, die dann sagen, ihr müsst das Zentrum wieder zumachen. Und unter dem Strich könnte bei diesen, ich muss sagen, populistischen Ideen, die jetzt in die Praxis umgesetzt werden, vor allem stehen, dass es sehr viel Steuergeld kostet und sehr wenig bringt.
1: Der Grünen Europaabgeordnete Marquardt auf NDR Info. In Polen sollen Handys an Schulen bis zur 8. Klasse verboten werden. Die Regierung hat einen entsprechenden Gesetzentwurf beschlossen. Er wird jetzt an das Parlament weitergeleitet. Das Handyverbot soll für Grundschulen gelten, die in Polen bis zur 8. Klasse gehen. In Kraft treten könnte es ab September. Betroffen wären staatliche und private Schulen. In Schleswig-Holstein soll es künftig möglich sein, illegale Drogen überprüfen zu lassen. Die Landesregierung hat zugestimmt, dass die Kommunen sogenannte Drogenchecks einrichten können. Solche mobilen Stationen könnten zum Beispiel bei Musikfestivals zum Einsatz kommen. Wer Drogen konsumiert, kann sie dort auf ihre tatsächlichen Inhaltsstoffe testen lassen. Das soll dabei helfen, eine mögliche Überdosis zu verhindern oder auch Verunreinigungen mit Schadstoffen zu erkennen. Solche Drogenchecks gibt es schon in mehreren anderen Bundesländern als Modellprojekt, zum Beispiel in Hamburg und Mecklenburg-Vorpommern. Das waren die Nachrichten.
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4: In der Nacht von Niedersachsen aus zunehmender Regen, teils mit Gewittern, im Nordosten meist trocken, Tiefstwerte 16 bis 12 Grad. Morgen wechselhaft, besonders Richtung Ostsee und Vorpommern Regen, später etwas Sonne und 18 bis 23 Grad. Am Donnerstag heiter, von Westen her Schauer und Gewitter, 18 bis 23 Grad. NDR Info, der Verkehrsservice, die A1 aus

0: zurück Richtung Bremen ist zwischen Ahlhorner Heide und Wildeshausen West wegen einer Nachtbaustelle bis 6 Uhr früh gesperrt. A2 Dortmund Richtung Braunschweig zwischen Hannover-Bodfeld und Kreuz Hannover-Ost ist wegen Bergungsarbeiten nur eine Spur frei, dadurch aktuell 3 Kilometer Stau.
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0: Künstliche Intelligenz verändert die Medizin. Zahnabdrücke werden durch 3D-Modelle ersetzt, Operationen mit virtuellen Herz- und Gehirnmodellen vorbereitet. Ziel ist eine Medizin, die Therapien und Eingriffe immer genauer auf einzelne Patienten zuschneidet. Auch bei schweren Depressionen kommen neue Verfahren der Hirnstimulation zum Einsatz, wenn Medikamente und Psychotherapie nicht mehr greifen. Doch damit KI Krankheiten vorhersagen und Behandlungen verbessern kann, braucht sie enorme Mengen sensibler Patientendaten. Das Feature von Nathalie Rieder zeigt, wie weit die Medizin der Zukunft bereits ist.
2: Die KI in Sportuhren und Wearables analysiert bereits unsere körperliche Fitness. Sie nutzt dazu Daten von Herzfrequenz, Aktivitätslevel, Stress. Was wäre, wenn sie alle Daten, die einen Menschen ausmachen, digital bündeln könnte? Zu einer Art virtuellem Crashtest-Dummy für die Gesundheit. Statt den Aufprall bei einem Autounfall könnte der Arzt vor der OP den Eingriff am Herzen simulieren. Volker Rudolf fände das großartig.
3: Das ist natürlich toll, weil dann kann man, bevor man es dem Patienten sozusagen zumutet, den Eingriff, kann man sagen, okay, in unserer Simulation konnten wir sehen, dass das sehr erfolgreich bei Ihnen funktionieren wird.
2: Ein virtuelles Modell eines Menschen könnte aber noch mehr. Es könnte viel früher zeigen, ob wir schwer erkranken und könnte eine für uns individuell passende Therapie vorschlagen. Was wie die Zukunft der personalisierten Medizin klingt, findet in einigen Krankenhäusern und Forschungseinrichtungen bereits statt. Die kleine Kurstadt Bad Oeynhausen in Nordrhein-Westfalen beherbergt eines der größten und modernsten Herzchirurgiezentren weltweit. Das Herz- und Diabeteszentrum NRW. Nur hier und an 2 weiteren Standorten wenden die Ärzte eine ganz besondere KI-generierte Bildsimulation an. Bei Operationen schwebt ein dreidimensionales Patientenherz, ein sogenanntes 3D-Herzhologramm im Raum. Der Kardiologe Volker Rudolf beschreibt es so.
3: Dass jetzt im Unterschied zur konventionellen dreidimensionalen Bildgebung man tatsächlich das Herz im Raum schweben sieht, und man auch tatsächlich einen Eindruck hat der Tiefe, den man sonst auf diesen Bildern eben nicht hat.
2: Professor Volker Rudolf leitet die Abteilung für Herz- und Gefäßerkrankungen des Zentrums und forscht auch in diesem Bereich. Bei Kathetereingriffen im OP-Saal schiebt er einen dünnen Schlauch durch ein Blutgefäß, meist in der Leiste, bis zum Herzen. So kann er das Herz ohne großen Eingriff untersuchen oder operieren. Andere Ärzte würden das Herz dabei nur über einen Ultraschall oder ein Röntgenbild auf einem Monitor sehen.
3: Das ist extrem faszinierend, weil man es ja auch in Echtzeit sieht. Also wir sehen das Herz so schlagen, wie es in dem Moment im Patienten schlägt. Wir können ja nicht nur von außen drauf gucken, sondern wir gucken innen rein.
2: Aber die Simulation ist nicht nur schön anzusehen. Durch die 3D-Darstellung hat Rudolf ein neues räumliches Verständnis vom Herzen.
3: Wir können die Klappen sehen, wie sie sich da bewegen. Und wir können eben die Katheter, die wir da haben, erstmals überhaupt so sehen, wie sie sich tatsächlich im Patienten bewegen.
2: Das Herz präziser zu sehen, senkt das Risiko, es während des Eingriffs zu verletzen. Die Methode sorgt nicht nur für bessere Ergebnisse, sondern auch dafür, dass sich Patienten nach der OP schneller erholen. Das Besondere: Rudolf kann mit dem Herzhologramm sogar während der OP interagieren. Im Operationssaal macht sich ein Team bereit. Es wird heute die undichte Herzklappe einer 75-jährigen Patientin mit einer kleinen Herzklappenklemme am Katheter reparieren. Wie der hochspezialisierte Eingriff mit Hilfe des Hologramms durchgeführt wird, dazu später mehr. Die Idee, ein Organ oder ein Körperteil virtuell zu simulieren, kommt ursprünglich aus der Industrie. Ein Ergebnis davon halten wir alle tagtäglich in der Hand: das Smartphone. Sein Display wird in der Herstellung virtuell simuliert. Fachleute sprechen von einem digitalen Zwilling. Hitze, Kälte und Bruchsicherheit können in einer Simulation getestet werden. Kostspielige physische Prototypen fallen damit weg. Man muss nicht in Singapur leben oder eine komplizierte Herz-OP vor sich haben, um mit ersten Versuchen eines digitalen Zwillings Bekanntschaft zu machen. Das geht schon bei einem Zahnarztbesuch.
4: Hallo. Ich bin dafür den Termin mit dem Herrn Dr. Wöst.
2: Ja. So auch in der modernen Praxis von Zahnarzt Dr. Axel Wöst in Bad Honnef in der Nähe von Bonn. Er arbeitet mit KI-gestützten 3D-Simulationen, und zwar vom Kiefer seiner Patienten. Heute wird er der Reporterin von Das Wissen vorführen, wie er das macht.
4: Und das wird jetzt quasi unter anderem mit dem Gerät, was hier vor mir steht, gemacht?
5: Genau, das ist ja nichts anderes als ein Bildschirm, ein kleiner Computer unten dran und eine ordentliche Kamera. Mit der Kamera gehe ich jetzt in Ihren Mund, das heißt, wir brauchen keinen Abdruck mehr. Wir haben dann hinterher ein virtuelles Modell, genau Ihre Situation, auf einen Zehntelmillimeter genau, auf dem Bildschirm. Okay. Ja, dann legen wir mal los. Einen Moment, ich muss gerade die Kamera anmachen. Das surrt jetzt ein bisschen, nicht wundern. So, dann einfach mal anlehnen bitte, ganz weit aufmachen. Und jetzt gehe ich einfach mit der Kamera einmal rum. Achtung. So, jetzt können Sie schon, wenn Sie mit hingucken wollen.
4: Aha. Ach klar.
5: Ja, da bauen sich jetzt die Zähne auf. Ne? So gehen wir jetzt einfach einmal von rechts nach links rum.
2: Der Zahnarzt führt den Stab, der so ähnlich aussieht wie eine elektrische Zahnbürste, die statt Borsten eine Kamera hat, Zahn für Zahn durch den Mund. Auf dem Bildschirm bauen sich aus lauter kleinen Bildteilen Zahnfleisch und Zähne des Oberkiefers auf.
5: Innenseite entlang.
2: Fehler kann Dr. Wöst sofort auf dem Bildschirm erkennen und mit einer neuen Kameraaufnahme korrigieren.
5: Und da wieder ein kleines Fehlerchen, nochmal drüber und zack hat er Ihre Zähne. So, da haben wir den Oberkiefer.
2: Mit einem Mausklick kann der Zahnarzt das Modell auf dem Bildschirm beliebig drehen und sich die Zähne aus jedem Winkel anschauen. So hilft das Modell, auch künstlichen Zahnersatz für eine Zahnlücke zu planen.
5: Und jetzt sagen wir dem Rechner einfach mal, er soll uns mal in diese Lücke eine Krone reinplanen.
2: Der Vorteil für die Patienten, sie können Wünsche äußern.
5: So, jetzt könnte man sagen, ich möchte die ein bisschen spitzer haben oder ein bisschen runder haben. Das können wir alles jetzt noch bearbeiten. Das ist ein klassisches 3D-Bearbeitungsprogramm.
2: Die schnelle 3D-Simulation spart Zeit. Vor allem aber entfällt der lästige Zahnabdruck. Der ist für viele Patientinnen und Patienten ein Albtraum. Die klebrige Masse, die mit einem Abdrucklöffel in den Mund gepresst wird, löst bei manchen Würgereflexe aus. Nach der Behandlung verrät der Zahnarzt, andere haben schlicht Angst vor dem Monstrum im Mund. Für Zahnarzt Dr. Wöst steht fest, die 3D-Simulation bietet nur Vorteile.
5: Nachteile sehe ich ehrlich gesagt momentan gar keine. Die Leute nehmen das super positiv auf. Nicht nur, weil es was Neues ist und mal wieder was Spannendes ist, sondern auch tatsächlich, weil es physische Vorteile hat.
2: Im Herzzentrum in Bad Oeynhausen verändert das Herzhologramm ebenfalls die Arbeit. Statt mit Miniaturkamera und auf einem Bildschirm sieht der Kardiologe Volker Rudolf das Herz im OP-Saal durch ein spezielles Brillengestell im Raum schwebend. Es hängt an einem großen, bogenförmigen Maschinenarm über dem OP-Tisch. Das Holoskop.
6: Holoskop Slice.
7: Slice Mode.
6: Holoskop Select. Holoskop Rotate.
7: Rotate Mode.
2: Die Sprachsteuerung hilft ihm, die Herzsimulation zu drehen. Jetzt kann er die exakte Position des dünnen Schlauchs mit der Herzklappenklemme erkennen. Mit den Fingern berührt er die Simulation in der Luft, vergrößert sie, kann hineinsehen und sogar Teile darin ausmessen. Er hat alles im Blick und kann präzise arbeiten. Im OP wird es ernst. Der erste Herzklappenclip sitzt zwar, aber beim zweiten gibt es Probleme. Was selten passiert, passiert heute. Volker Rudolf bricht die Operation ab. Möglicherweise ist das Herz der 75-jährigen Patientin doch schon zu angegriffen für diesen riskanten Eingriff.
6: Also, wenn wir sie jetzt machen, dann okay.
2: So sieht es der Kardiologe auch nach der OP.
3: Das ist die Klappe, an der wir dran waren. Mit dieser Klammer wird so eine Gewebebrücke hier gebaut. Was jetzt passiert ist, ist, dass der zwar gegriffen hat, aber das Gewebe so brüchig war, dass es dann ausgerissen ist.
2: Die Herzklappen der Patientin sind zu alt. Der Herzclip kann sie nicht reparieren und sie bleiben weiterhin undicht. Denn was das Herzhologramm nicht simulieren kann, das Alter der Patientin und ihren Herzzustand. Mit einer Simulation, die all das berücksichtigt, hätte Rudolf das eventuell voraussehen können.
3: Das wäre das 9+Ultra, aber das kann ich mir selber auch noch nicht vorstellen, um ganz ehrlich zu sein. Es ist greifbar, wir sind da nicht allzu weit weg.
2: Was bisher noch eine Zukunftsvision ist, könnte laut Unternehmen in den nächsten Jahren Realität werden. Patienten würden ganz auf sie zugeschnittene präventive Tipps erhalten, damit es gar nicht erst zu einer Herzerkrankung kommt. Prävention ist auch für Dr. Theresa Ahrens ein wichtiger Ansatz.
8: Gesundheit ist leider ja auch so ein sehr abstraktes Thema. Ich glaube, es ist einfach schwierig zu verstehen, was bringt die Sporteinheit, die ich vielleicht heute mache, meiner Gesundheit in 10 Jahren?
2: Die Expertin für digitale Gesundheit arbeitet am Fraunhofer Institut für experimentelles Software Engineering in Kaiserslautern. Ahrens hofft, dass digitale Patientenzwillinge dabei helfen, dass wir ein besseres Gefühl für die eigene Gesundheit bekommen.
8: Um eben auch irgendwie nicht nur Gesundheit heute zu denken, halt, sondern Gesundheit in 10 Jahren oder in 20 oder 30 Jahren oder wenn man in Rente geht, damit man eben länger gesund bleibt.
2: Bei diesem Ansatz geht es nicht darum, einzelne Organe zu simulieren. Hier geht es ums Ganze. Persönliche Daten wie das Erbgut und Informationen über den Lebensstil sollen zusammen mit Daten über Erkrankungen ein digitales Modell des Menschen schaffen. So könnte die Gesundheit besser verstanden, vorhergesagt und medizinische Therapien beurteilt werden. Das wäre dann ein echter digitaler Zwilling oder virtueller Patient. Dafür müssen persönliche Gesundheitsdaten leichter zugänglich und zwischen den verschiedenen Systemen und Akteuren ausgetauscht werden, wie Ärzten, Krankenhäusern und Patienten. Denn
8: wir haben in Deutschland einfach eine große Lücke an nationalen Gesundheitsdaten, die irgendwie gut erhoben sind, die qualitativ hochwertig sind und die dann einfach zugänglich sind für Forscher.
2: Deutschland hängt im internationalen Vergleich hinterher. Die elektronische Patientenakte sei zwar ein Schritt in die richtige Richtung, findet Ahrens, aber noch relativ leer. Durch die Einführung Ende 2025 erhalten zwar rund 70 Millionen Versicherte automatisch eine solche Akte, doch fehlende Digitalisierung macht es schwer, Daten zu sammeln. Ein Gegenbeispiel sei Skandinavien, erzählt Ahrens, die bereits 2-mal zu Forschungszwecken in Oslo und Kopenhagen war.
8: Dann wird man natürlich irgendwie als deutsche Wissenschaftlerin schnell neidisch, weil die Skandinavier einfach sehr gute Gesundheitsdaten haben. Und die machen das eben über eine persönliche Identifikationsnummer, die man bei der Geburt schon erhält, die eigentlich auch für alle Systeme gleichermaßen irgendwie als Identifikationsmerkmal dient und wo eben alle Daten gesammelt werden.
2: Die Daten werden anonymisiert und dann für die Forschung verwendet. Seit Generationen geht das schon so.
8: Das ist einfach ein wahrer Datenschatz, wo man dann einfach sehr schnell sehr viele Forschungsfragen lösen kann. Also es geht auch nicht nur darum, die Daten jetzt schon zu erheben, sondern eigentlich die Qualität der Daten wächst eben halt eigentlich mit jedem Jahrgang, den ich da erhebe.
2: Laut Ahrens ist dazu aber keine Identifikationsnummer bei der Geburt nötig.
8: Die Lösung dafür ist natürlich, dass man sich einigt auf Standards, also standardisierte Datenformate.
2: Allerdings geht es bei den Dateiformaten im deutschen Gesundheitssystem noch drunter und drüber. Dieses Problem hat die Bundesregierung erkannt und fördert dafür das große Forschungsprojekt Firestarter. Dabei arbeitet Theresa Ahrens mit anderen Forschenden und einem deutschen KI-Unternehmen zusammen,
8: wo wir versuchen, mit einer generativen KI eben aus Volltextdokumenten wie Arztberichten oder Befunden eben die strukturierte Daten zu erheben und zu überführen in das FHIR-Format.
2: Ein erster Schritt, Daten für ein virtuelles Patientenmodell verfügbar zu machen. Aber welche Daten genau sind nötig, um ein virtuelles Patientenmodell zu erstellen? Die Expertin zählt auf.
8: Welche Medikamente habe ich? Welche Diagnosen habe ich vielleicht schon? Zum Teil auch natürlich vielleicht genetische Daten, gerade bei Tumorerkrankungen oder auch bei Erbkrankheiten. Deswegen die Datenquellen sind ganz unterschiedlich.
2: Die Menge an Daten, die ein Modell des Menschen brauchen würde, kann derzeit kein Rechner dieser Welt verarbeiten. Das liegt daran, dass der menschliche Körper, im Gegensatz zu digitalen Zwillingen aus der Industrie wie das Smartphone-Display, sehr komplex ist und deshalb schwer zu verstehen und zu simulieren ist. Die aktuelle Forschung zielt größtenteils darauf ab, einen digitalen Zwilling für spezifische Fragestellungen zu entwickeln. Deshalb haben die Forscher mit Organen begonnen, die sie schon gut verstehen.
8: Das ist zum Beispiel eben die Lunge oder auch das Herz. Das Gehirn ist sicherlich irgendwie deutlich komplexer und deutlich schwieriger nachzubilden.
2: Das Gehirn ist unser komplexestes Organ. Es braucht nicht mehr Energie als eine 20-Watt-Glühbirne, und dennoch kann kein Supercomputer der Welt das Gehirn bisher 1:1 abbilden. Für seine Erforschung ist der Austausch von Wissen und Daten zwischen verschiedenen Fachleuten auf internationaler Ebene entscheidend. Das ist das Ziel von eBrains, einer von der EU geförderten Forschungsplattform.
9: Genau das muss es wahrscheinlich auch sein, um irgendwann mal das Gehirn annähernd zu verstehen. Ja, braucht es einfach genau diese Wechselwirkung zwischen den verschiedenen Forschungsgruppen, die dann ganz unterschiedliche Dinge beitragen zum Verständnis.
2: Die Berliner Neurowissenschaftlerin Professor Petra Ritter von der Berliner Charité hat eBrains mitgegründet.
9: Ein einziger Wissenschaftler oder ein einziges Labor könnte nie diese Expertise akquirieren, die notwendig ist, um alle Zutaten beisammen zu haben.
2: Für eBrains arbeiten Forschungsgruppen zum Beispiel aus Griechenland, Norwegen, Deutschland und Spanien. Ein Projekt ist The Virtual Brain Twin, der virtuelle Gehirnzwilling. Wissenschaftler wollen mit Hilfe der individuellen Gehirnsimulation neurologische Krankheiten wie Alzheimer oder Schizophrenie besser verstehen.
9: Bei der Schizophrenie und auch bei ganz vielen anderen Erkrankungen ist es so, dass es irgendwann mal eine Klassifizierung gegeben hat und die wird weiter genutzt. Aber diese Klassifizierung beruht oft nicht wirklich auf der Kenntnis der eigentlichen Mechanismen, die zu der Erkrankung und den Symptomen führen.
2: Ritter spricht ein Problem an. Viele neurologische Erkrankungen werden oft nur nach ihren äußerlich sichtbaren Symptomen eingeteilt. Jedoch können Teile des Gehirns von Patient zu Patient unterschiedlich vernetzt und verändert sein. Ziel der Gehirnsimulation ist, das Gehirn als Netzwerk darzustellen und individuelle Unterschiede als Muster zu erkennen. Liegt eine Schizophrenie vor, können Teile dieses Netzwerks gestört sein, ähnlich wie eine Internetverbindung, die in einem Stadtteil plötzlich ausfällt. Die Simulation kann zeigen, wo genau diese Störung im Gehirn liegt.
9: Da kann man dann eben auch Unterschiede herausfinden und damit dann genau sagen, das ist jetzt ein Typ, bei dem das eine Medikament besser anspricht und das ist möglicherweise ein Patient, bei dem das andere Medikament sinnvoller einzusetzen wäre.
2: Solche digitalen Gehirnzwillinge könnten zudem in der Behandlung von Epilepsie helfen. Epilepsie ist wie ein Kurzschluss im Gehirn, bei dem falsche neuronale Verbindungen unkontrollierte Gehirnaktivität verursachen. Es kommt zu wiederholten plötzlichen Anfällen. Betroffene erleben unkontrollierbare Zuckungen, verlieren das Bewusstsein und erleiden je nach Anfallslänge bleibende Schäden. Etwa ein Drittel der Patienten spricht nicht auf Medikamente an, deshalb wird zu neuen Therapien viel geforscht. An der Klinik für Epilepsiebehandlung des Universitätsklinikums Bonn, einer weltweit bekannten Fachklinik, wird bereits mit virtuellen Simulationen gearbeitet, um kranke Teile des Gehirns zu entfernen. Es ist das letzte Mittel bei schwerkranken Patienten. Am Abend vor der Operation eines 37-jährigen Epilepsiepatienten öffnet Neurochirurg Dr. Valerie Borger ein Computerprogramm. Es kann das Gehirn des Patienten anhand von MRT-Bildern dreidimensional darstellen. Jetzt zeichnet er den Bereich ein, den er entfernen will.
10: So, was wir jetzt machen, ist, dass wir das jetzt malen. Und dann fährt das halt die Konturen der Veränderung letztendlich nach.
2: Die virtuelle Routenplanung kann ihn während der OP sicher zum Epilepsieursprung im Gehirn navigieren. Eine Art Google Maps für das Gehirn. Neu und besonders hilfreich ist, dass gesunde Bereiche, die er nicht verletzen möchte, später während der Operation als bunte Felder auf seiner Mikroskopbrille zu sehen sind. Hightech-Medizin.
11: Was wir jetzt tatsächlich in unserer Routine haben, ist eher dieses Mixed Reality, ja, dass wir quasi virtuelle Daten auf Echtzeitdaten drauflegen oder überlagern. So ist es so, dass sie quasi in ihr Okular des Mikroskopes reinschauen und ihnen im Mikroskop letztendlich die Daten eingeblendet werden, so ähnlich wie beim Kampfjet-Piloten quasi, dem seine Ziele eingeblendet werden auf so ein Head-Up-Display.
2: Mixed Reality integriert virtuelle Bilder in die reale Welt, sichtbar durch eine VR-Brille oder wie hier durch das OP-Mikroskop. Nicht nur die Gehirnchirurgie, auch andere chirurgische Bereiche und Krankenhäuser nutzen die Anwendung während der OP. Ähnlich wie das Herzhologramm in Bad Oeynhausen unterstützt auch diese Simulation den Operateur erst einmal nur visuell bei der Planung und der Operation.
11: Es eröffnet halt zusätzliche Möglichkeiten während der Operation und erhöht die Sicherheit des Patienten und vielleicht auch Sicherheit des Operateurs und auch den Komfort des Operateurs, was ja auch nicht zu vernachlässigen ist oder so, dass man sich letztendlich bei seiner Operation irgendwie sicher fühlt und alles im Blick hat, was man im Blick behalten möchte.
2: Ein zukünftiger Gehirnzwilling hingegen könnte ganz genau bestimmen, wo der Ort im Gehirn liegt, der die Anfälle auslöst und wie groß er ist.
11: wenn der vielleicht klein genug ist, dass man gar nicht mit großen OPs dann quasi um die Ecke kommt, sondern dann mit minimalinvasiven Verfahren zum Beispiel arbeitet, wo man sehr gezielt diesen Fokus veröden kann.
2: Seit 2019 testet eine große französische Studie an fast 400 Betroffenen, ob digitale Gehirnzwillinge dabei helfen können, diese Bereiche im Gehirn präziser zu finden. Mit Erfolg. Ein 2021 gegründetes französisches Start-up nutzt die Ergebnisse und entwickelt den Prototyp eines virtuellen Epilepsie-Patienten. Eine Auswertung der Daten aus Studie und Prototyp wird Ende 2026 erwartet. Sie soll zeigen, wie praxistauglich ein solcher Gehirnzwilling in der Epilepsie sein kann. Was fehlt noch, damit der Gehirnzwilling Alltag im Gesundheitswesen wird? Wichtiger Punkt: Die Daten müssen sicher auf Servern im Internet, in Clouds gespeichert werden, damit die Mediziner und Forscherinnen auch aus der Ferne auf sie zugreifen können. Zwar sind die USA Vorreiter auf dem Gebiet der Speicherung, aber nicht beim Schutz der Daten. Für die international vernetzte Neurowissenschaftlerin Petra Ritter steht fest, dass Open-Source-Lösungen, die allen zugänglich sind, diesen Schutz bieten.
9: Aber es gibt nicht wirklich viele autonome oder souveräne europäische Lösungen als Alternativen. Das heißt, es ist ganz wichtig, dass Europa Anwendungen, Cloud-Lösungen entwickelt, die möglichst auch Open Source sind, weil Open Source bedeutet, dass Sicherheitslücken ganz schnell gefunden werden.
2: Die deutsche Regierung liefert Lösungsansätze. Das Forschungsdatenzentrum Gesundheit stellt personenbezogene, aber weitgehend anonymisierte Daten für KI-Entwicklung und OP-Planung zur Verfügung. Europas Potenzial könnte sein, vertrauenswürdige digitale Technologien zu entwickeln. Diese Medizinprodukte werden seit August 2024 durch die KI-Verordnung in Europa besonders geprüft. Unter die Definition von KI fallen auch die digitalen Patientenzwillinge. Datenschutz und Regularien sollen dabei keine Hürde sein, sondern die Betroffenen sowie die Hersteller von KI-Systemen absichern. Die Anzahl der KI-Systeme, die als Medizinprodukte in den USA und in Europa zertifiziert sind, ist bisher überschaubar, wächst aber stetig. Dabei kommen Fragen auf.
12: Hat denn dann jeder tatsächlich auch Zugang dazu? Also können auch diejenigen profitieren, die sich das vielleicht nicht leisten können? So Gerechtigkeitsfragen, Privatheitsfragen, die kommen einem.
2: Die Ethikprofessorin Christiane Wopen ist eine der führenden Expertinnen für die Bewertung neuer Technologien in der Medizin. Sie leitet ihr eigenes Institut in Bonn, beteiligt sich an dem Virtual Brain Twin Projekt, dem virtuellen Gehirnzwilling, und steht im engen Austausch mit Petra Ritter, die das Projekt unter eBrains leitet. Christiane Wopen will, dass von den KI-gestützten Simulationen alle profitieren.
12: Wenn es dann einmal sich als ein gutes Modell erweisen sollte, Patientinnen und Patienten auf diese Weise zu versorgen, dann ist es eine Frage des Gesundheitssystems und da trifft man dann auf Regulierungen, wann eine neue Technologie zu einem allgemeinen Standard wird. Ja, wir haben ja zum Beispiel in Deutschland den gemeinsamen Bundesausschuss, der dann definiert, ob etwas in den allgemeinen Leistungskatalog der gesetzlichen Krankenversicherung übernommen wird.
2: Damit die gesetzlichen Krankenkassen neue Methoden allen Patienten bezahlen, müssen Studien belegen, dass diese auch einen klaren Vorteil bringen. Das dauert. Bis jetzt sind sowohl die Kiefersimulation als auch das Herzhologramm noch keine Standardleistungen. Die Kiefersimulation ist in der Regel eine Zusatzleistung, die von den Krankenkassen nicht übernommen wird. Axel Wöst, der Zahnarzt aus Bad Honnef, findet das problematisch.
13: Aber tatsächlich führt es zu einer Zweiklassengesellschaft, ja. Wir können bei Kassenpatienten mittlerweile auch fast alles machen. Muss der Patient nur draufzahlen. Und das ist genau die Zweiklassengesellschaft dabei.
2: Aber ist ein digitaler Patientenzwilling tatsächlich erstrebenswert? Während Forschung und Entwicklung durch ihn zunehmend die individuelle Gesundheit verbessern wollen, hat jede Person eine eigene Vorstellung davon, was ein gutes Leben ausmacht, betont Christiane Wopen.
12: Will ich denn mein ganzes Leben unter das Diktat der Gesundheit stellen? Oder habe ich eigentlich andere Werte, die wichtig für meine Lebensqualität sind?
2: KI-Modelle für unsere Gesundheit sind ein nützliches Werkzeug. Aber eine Abhängigkeit davon ist problematisch.
12: Also die Sogwirkung, dass eine solche Empfehlung einfach für richtig gehalten wird, dass man sich ihr gegenüber gleichsam verpflichtet fühlt und das dann tut, die ist schon nicht zu verachten. Und deswegen halte ich eben auch das Erlernen kritischer Reflexion im Umgang mit diesen Technologien für ausgesprochen wichtig.
14: Virtuelle Patienten könnten künftig Diagnosen stellen und Therapien vorhersagen. Dafür kombinieren Forschung und Industrie bereits Gesundheitsdaten mit KI-Simulationen. Sie müssen rechtliche Vorgaben einhalten, Hürden wie begrenzten Speicherplatz und schwer zugängliche Daten überwinden. Darüber hinaus sollte eine solche Technologie auch für alle Bürgerinnen und Bürger zugänglich sein. Während einige Organsimulationen bereits in der Testphase sind, lässt ein vollständiger virtueller Patient noch auf sich warten.

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2: Guten Abend, ich begrüße Sie zur Tagesschau. Die EU will ihre Migrationspolitik deutlich verschärfen. Seit einem Jahr wurde über einen Plan der Kommission verhandelt. Gestern Abend sind sich EU-Parlament und Mitgliedstaaten nun einig geworden. Abgelehnte Asylbewerber und Straftäter sollen leichter abgeschoben werden können. Wenn eine Rückführung in ihr Herkunftsland nicht möglich ist, sollen sie in Abschiebezentren außerhalb der EU gebracht werden. Mit den Staaten, in denen solche Zentren eingerichtet werden sollen, müssen aber erst noch Verträge geschlossen werden.
3: Menschen ohne Aufenthaltsrecht in der EU sollen zukünftig in Drittstaaten sowie hier nach Albanien abgeschoben werden können, wenn sie nicht in ihr Herkunftsland gebracht werden können. Auch Familien mit Kindern sollen in solche Zentren eingesperrt werden dürfen. Deutschland ist eine der treibenden Kräfte hinter dieser Verordnung. Der Innenminister zeigt sich heute hoch erfreut.
4: Nach Jahren der Unordnung, des Kontrollverlustes, der Inkonsequenz an den europäischen Außengrenzen und in der europäischen Migrationspolitik gelingt es jetzt wieder deutlich mehr Ordnung zu schaffen, Klarheit und Konsequenz walten zu lassen.
3: Gerichte beanstandeten an dem von Italien betriebenen Lager in Albanien rechtliche Mängel. So etwas werde in Zukunft nicht mehr passieren, sagt der zuständige Kommissar.
5: Und da werden natürlich alle Standards auch eingehalten, alle Rechtsstandards, alle Menschenrechtsstandards. Das ist eine Grundvoraussetzung und nicht zu diskutieren.
3: Neben den Abschiebezentren in Nicht-EU-Staaten gelten mit der neuen Verordnung auch verkürzte Einspruchsfristen für die Betroffenen und verstärkte Durchgriffsrechte für die Behörden, wie Beschlagnahme von Geld oder Handys. Und ein Abschiebebescheid gilt für alle EU-Staaten. Kirchen, Menschenrechtsorganisationen und Grüne äußern scharfe Kritik.
6: Wenn man Politik nach dem Motto macht, je härter, desto besser und am Ende sogar Regelungen schafft, die wahrscheinlich später von Gerichten kassiert werden, dann kann man darauf als Europa, glaube ich, nicht stolz sein.
3: Die Verhandlungslinie des Parlaments gestern war mit den Rechtsaußenparteien abgestimmt. Sind EU-Entscheidungen jetzt also von der Zustimmung der Rechten abhängig? Nein, sagt die CDU.
7: Wir haben einzelne Delegationen von den Sozialdemokraten, auch von den Liberalen, die mit dabei gewesen sind, sodass die Stimmen der AfD am Ende nicht notwendig waren.
3: Parlament und Mitgliedstaaten müssen dem Kompromiss noch zustimmen. Das gilt aber als Formalie. Experten bezweifeln, dass man in Abschiebezentren auf dem Boden von Drittstaaten wirklich die Anwendung von EU-Recht gewährleisten kann. Wenn der EU-Innenkommissar heute sagt, er erhoffe sich vom Gesamtpaket auch eine abschreckende Wirkung auf künftige Flüchtlinge, kommt er der Wahrheit möglicherweise am nächsten.
2: In Deutschland leben so viele Menschen in Armut wie seit Jahren nicht mehr. Das zeigt ein neuer Bericht des Paritätischen Wohlfahrtsverbands. Demnach waren vergangenes Jahr 13,3 Millionen Menschen von Armut betroffen. Das sind rund 16% der Bevölkerung. Als armutsgefährdet gelten Alleinlebende mit einem Nettoeinkommen von weniger als 1.445 Euro. Bei Familien mit zwei Kindern liegt die Grenze bei 3.035 Euro. Im Bundesland Bremen ist die Armutsquote dem Bericht zufolge am höchsten.
8: Andreas Luther hat sich gerade bei der Bremer Tafel frisch eingedeckt. Zwei volle Tüten Lebensmittel, sogar mit Keksen.
9: Wie auf dem Kreuzfahrtschiff.
8: Regelmäßig kommt der Rentner in den Bremer Osten zu dem Angebot. Er gehört zu dem rund einen Viertel der Bevölkerung, das in Bremen als arm gilt.
10: Jetzt bin ich im Grundsicherung im Alter, heißt das schöne Wort, weil meine Rente mit 450 ein bisschen knapp ist. Und das ist der eigentliche Grund, also finanzieller Grund natürlich, wie bei allen. Und Grund, warum ich so eine geringe Rente habe, ist auch, dass ich halt Kinder erzogen habe und nur Teilzeit gearbeitet habe.
8: Drinnen bei der Tafel ist es voll, wie immer. Bremen ist das Bundesland mit dem höchsten Armutsrisiko. Das ist nicht neu. Aber der Anteil an betroffenen Menschen ist gewachsen. Die Arbeitslosigkeit ist in keinem Land höher. Joachim Schuster vom Paritätischen Wohlfahrtsverband in Bremen sieht noch andere Gründe.
11: Wirtschaftsstrukturell haben wir zwar auf der einen Seite sehr gute Industriearbeitsplätze, wo man gut Geld verdienen kann, aber eben auch relativ große Sektoren mit Niedriglohn oder zumindest geringen Lohneinkommen.
8: Probleme, mit denen nicht nur Bremen und Bremerhaven kämpfen, sondern viele größere Städte. Aus Sicht von Sozialwissenschaftler René Böhme gibt es vor allem zwei Ansatzpunkte, wie Armut eingedämmt werden könnte.
12: Von daher sind Mindestlöhne, Tarifbindung für die Menschen in Arbeit und eben eine Absicherung des Rentenniveaus nach unten die beiden zentralen Stellschrauben.
8: Der Andrang bei der Bremer Tafel zeigt, wie groß der Handlungsbedarf ist.
2: In der Debatte um die Reform der gesetzlichen Rentenversicherung fordert Bundesarbeitsministerin Baas, auch Beamtinnen und Beamte mit einzubeziehen. Wenn alle einzahlen würden, dann käme mehr in die Rentenkasse und der Staat müsse nicht mehr so viel zuzahlen, sagte die SPD-Politikerin bei einer Veranstaltung der Rheinischen Post in Düsseldorf. Dem widerspricht der Deutsche Beamtenbund. Eine solche Regelung würde die öffentlichen Haushalte stark belasten, da Bund und Länder neben den bestehenden Pensionen auch noch Rentenbeiträge zahlen müssten. Bei vielen Unternehmen in Deutschland ist die Stimmung schlecht. Die Energiekosten sind hoch, Kriege sorgen für Unsicherheit, die Wirtschaft kommt schon länger nicht in Schwung. Beim Ostdeutschen Wirtschaftsforum heute in Brandenburg warb Bundeskanzler Merz dennoch für Optimismus. Er rief dazu auf, die Probleme in Deutschland gemeinsam anzugehen. Den Unternehmen und Forschungseinrichtungen in Ostdeutschland schrieb er dabei eine Schlüsselrolle bei der Modernisierung des Landes zu.
13: Die Firma Sonokret aus dem brandenburgischen Cottbus hat eine Ultraschalltechnologie entwickelt, um Beton nachhaltiger zu machen. 30% CO2 können mit der Technik bei der Herstellung von Beton eingespart werden, sagt Nora Baum. Sie ist Prokuristin und heute auch beim Ostdeutschen Wirtschaftsforum.
14: Wir hatten ein schwieriges Jahr, weil der Fokus auf CO2 in Deutschland ziemlich abhanden gekommen ist und gleichzeitig der Bau in einer immer noch starken Krise steckt und der Bauturbo noch nicht so richtig zündet.
13: Die wirtschaftliche Lage in den ostdeutschen Bundesländern ist angespannt, so das Ergebnis einer aktuellen Studie. Demnach schätzen nur 25% der Befragten in Ostdeutschland die Situation als positiv ein. Fast die Hälfte, 49%, blickt pessimistisch auf die wirtschaftliche Lage. Friedrich Merz hingegen erklärt, die besten Jahre würden noch vor Deutschland liegen.
15: Das heißt, dass wir die sehr deutschen Reflexe des Schlechtredens, dass wir auch die parteipolitischen Spielchen hinter uns lassen müssen. Und genauso das Hoffen auf einen großen Befreiungsschlag.
13: Zwar kommen von Merz auch Worte der Wertschätzung für ostdeutsche Betriebe, doch die Teilnehmenden fordern vor allem eines, eine klare, verlässliche Planung, die sich nicht mit jeder Legislaturperiode verändert.
16: Uns fehlt eine Vision, wo wir als Deutschland hinwollen, wo wir stehen wollen, wo wir gut sind, was wir können. Und wenn man im Zickzack fährt, dann kann man schwer vorausplanen.
13: Das verhindere Investitionen und damit auch das dringend erforderliche Wachstum.
2: Auf der von Russland annektierten ukrainischen Halbinsel Krim wird der Treibstoff knapp. Die von Moskau eingesetzte Regierung hat die Ausgabe rationiert. Sie reagiert damit auf die ausbleibende Versorgung aus Russland. Lieferungen von dort werden immer wieder von ukrainischen Drohnen angegriffen. Und gleichzeitig setzt auch Russland seine Angriffe auf die Ukraine fort. In der Nacht wurden die Hauptstadt Kiew und andere Landesteile wieder massiv beschossen. Es gab mehr als 20 Tote und zahlreiche Verletzte.
17: Viele Menschen im Land waren schon mit einem unguten Gefühl zu Bett gegangen. Nach wenigen Stunden dann ist klar, diese Angriffe sind wieder einmal besonders heftig. Wir waren auf dem Flur. Wären wir in den Zimmern gewesen, wären wir jetzt nicht mehr am Leben. Hier ist alles zerstört. Mit insgesamt 656 Drohnen und 73 Raketen hat Russland in der Nacht die Ukraine angegriffen. Mehr als 20 Menschen werden dabei getötet, mehr als 130 verletzt. Neben der ostukrainischen Großstadt Dnipro stehen auch andere Städte wieder einmal massiv unter Beschuss. Insbesondere die Hauptstadt Kiew. Auch hier zahlreiche Tote und Verletzte. Wie wir uns fühlen? Wir leiden unter chronischer Müdigkeit. Wir haben wieder nicht genug Schlaf bekommen. Wie sollen wir uns da fühlen? Gott sei Dank sind wir am Leben. Heute sind wir am Leben. Heute haben wir Glück. In den ersten 4 Monaten dieses Jahres wurden nach UN-Angaben durch russische Angriffe auf Städte und Orte mehr als 800 Zivilistinnen und Zivilisten getötet. An der Front gelingt es der Ukraine aktuell, den Fortschritt der russischen Truppen an einigen Abschnitten auszubremsen. Doch im Donbass rückt Russland weiter vor, wenn auch extrem langsam und unter hohen eigenen Verlusten. Die Russen haben immer recht weitreichende, groß angelegte Pläne, aber in erster Linie konzentriert sich das gesamte russische Kommando auf die Region Donetsk. Das ist also ihr Hauptziel. Das Hauptziel ist es eigentlich, die Region bis zum Herbst einzunehmen, also faktisch zu besetzen. Die kommenden Sommeroffensiven, so der Militärexperte, könnten darüber entscheiden, ob Russland weiter vorrückt oder es der Ukraine gelingt, russische Truppen zurückzudrängen.
2: Im Konflikt zwischen Israel und der islamistischen Hisbollah-Miliz im Libanon haben die USA einen Vermittlungserfolg verkündet. US-Präsident Trump teilte gestern Abend mit, Israel habe sich bereit erklärt, den geplanten Einsatz in der libanesischen Hauptstadt Beirut zu stoppen. Und auch die Hisbollah wolle ihrerseits keine Raketen mehr auf Israel abfeuern. Dennoch gab es auch heute wieder Kämpfe zwischen der Miliz und israelischen Truppen im Süden des Libanon. Nachgefragt dazu bei Björn Dahke in Tel Aviv. Könnten denn die von Trump erreichten Zusagen trotzdem der erste Schritt zu einer Lösung in diesem Konflikt sein?
18: Wir müssen mal abwarten, wie belastbar diese Vereinbarung ist, die US-Präsident Trump ja einseitig verkündet hat. Die israelische Armee hat heute wieder Ziele der Hisbollah im Süden des Libanon angegriffen und die Hisbollah hat israelische Soldaten angegriffen. Der einzige Unterschied, die Hisbollah hat nicht direkt auf Israel gezielt. Die große Frage ist jetzt, was macht Iran? Iranische Medien sagen, die Gespräche mit den USA seien zum Erliegen gekommen. Die Iraner wollen ja eine Feuerpause im Libanon als Bedingung für ein Abkommen mit den Amerikanern. Und US-Präsident Trump schreibt vor wenigen Minuten, stimmt alles nicht. Diese Gespräche gingen weiter. Man wisse nur nicht, in welche Richtung. Also ich glaube, viel näher sind wir einer Lösung noch nicht gekommen.
2: Vielen Dank, Björn Dahke in Tel Aviv. Die Akten der US-Justiz über den Sexualstraftäter Epstein enthalten auch Spuren, die nach Europa führen. Denen ist ein Rechercheteam von NDR, WDR und Süddeutscher Zeitung nachgegangen. Es identifizierte 5 Helfer Epsteins, die 19 junge Frauen aus Europa an ihn herangeführt haben sollen, unter dem Vorwand, Epstein könne ihnen eine Karriere als Model ermöglichen. Tatsächlich soll er dann einige von ihnen ausgenutzt und missbraucht haben.
17: Ausgelassenes Studentenleben in Spanien 2016. Mara, die nicht erkannt werden will, ist damals 22, als sie hier ein Angebot von einem Model-Scout bekommt. Jobs, Reisen, Kontakte in die Branche.
19: Er hat ganz offen davon erzählt, wie erfolgreich die Models seien, die er vermittelt habe.
17: Der Mann sei Daniel S. Jahre später taucht sein Name in den Epstein-Files auf. Der Verdacht, er soll in Europa einer von 5 Scouts gewesen sein, die junge Frauen für den verurteilten Sexualstraftäter rekrutiert haben. Mara fliegt nach Florida, lernt den Milliardär Epstein kennen. Bei der Hausführung sei die Stimmung gekippt.
19: Und dann ging alles ganz schnell und er fing an, sich an mir zu vergehen.
17: Ihr Verdacht, ein internationales Komplizennetzwerk. Die Staatsanwältin Denise George versucht, dieses weiter aufzuklären, auch nach Epsteins Tod 2019.
19: Die Menschen, die ihm geholfen haben, die leben noch. Deshalb wollte ich vor allem Gerechtigkeit für die Opfer.
17: Doch das wollen hier offenbar nicht alle. Kurz darauf wird Denise George gefeuert. Auf Anfrage, was Daniel S. vom Missbrauch an Mara wusste, keine Antwort. In einem Interview beteuert er:
20: Ich habe nie von Problemen gehört. Kein Model wurde belästigt oder vergewaltigt.
17: Mara wird in den USA als Opfer geführt. Bis heute macht sie eine Traumatherapie.
2: Und die ausführliche Doku Epstein Files, Jagd nach Models in Europa, können Sie ab sofort in der ARD-Mediathek sehen. Etwa 6 Millionen Menschen besuchen jährlich den Kölner Dom, bislang kostenlos. Ab Juli aber wird für Touristen eine Gebühr von 12 Euro fällig. Das wurde heute bekannt gegeben. Besuche zum Gottesdienst sind davon ausgenommen. Die Einnahmen sollen gestiegene Kosten etwa für die Instandhaltung der Kirche ausgleichen. Gegner kritisieren, der Dom verliere dadurch seine Funktion als frei zugängliches Herz der Stadt. Mit einem Linienflug ist die deutsche Fußballnationalmannschaft heute Mittag zur WM in die USA gestartet. Die erste Station für die Spieler wird Chicago sein. Dort sollen sie sich an 7 Stunden Zeitunterschied gewöhnen und auch trainieren. Denn am Samstag steht ein letztes Testspiel gegen die USA an. Danach beginnt für die deutsche Elf am 14. Juni die Vorrunde mit einem Spiel gegen Curaçao. Und nun die Wetteraussichten für morgen, Mittwoch, den 3. Juni.
0: Die Kaltfront des Tiefs über dem Nordmeer sorgt in der Nacht noch teilweise für unwetterartige Schauer und Gewitter mit Starkregen, Hagel und Sturmböen. Anfangs vor allem vom Nordwesten über die Mitte bis zu den Alpen, im Verlauf weiter ostwärts, wobei die Gewitter seltener werden. Morgen wird es von der Ostsee bis nach Sachsen oft regnerisch, sonst gibt es mal Sonne, mal dichte Wolken, dazu ein paar Schauer und Gewitter. Heute Nacht Tiefstwerte zwischen 16 und 8 Grad. Morgen im Erzgebirge 15, sonst meist um 20, am Oberrhein bis 23 Grad. Am Donnerstag anfangs im Osten teilweise sonnig, sonst mehr Wolken als Sonne, weiter Schauer und Gewitter. Auch am Freitag wechselhaft, Samstag erst oft freundlich, später aus Südwesten wolkiger und wieder Schauer.
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21: Aus dem Studio von NDR Info in Hamburg am Mikrofon ist Tim Krohn. Ich wünsche Ihnen einen schönen Dienstagabend. Zwar eben in der Tagesschau ein Thema und auch die ARD-Infoprogramme haben heute ja den ganzen Tag über schon darüber berichtet. Die EU verschärft die gemeinsame Migrationspolitik durch eine neue Rückführungsverordnung und eben auch durch mögliche Abschiebezentren, die nicht hier bei uns in Europa liegen müssen, sondern gerne auch irgendwo außerhalb der EU, also wenn man denn noch die entsprechenden Partnerländer dafür findet. Für all diese Pläne gibt es jetzt eine Mehrheit unter den Mitgliedstaaten und eben auch im Europäischen Parlament. Katrin Schmidt berichtet aus Brüssel.
22: Mit der Rückführungsverordnung werde es nun gelingen, wieder deutlich mehr Ordnung, Klarheit und Konsequenz in die europäische Migrationspolitik zu bringen, so der deutsche Innenminister Dobrindt, nach der Einigung, die nun den Asylpakt, der in 10 Tagen in Kraft tritt, ergänzen soll. Bisher verlassen nämlich nur 28% aller ausreisepflichtigen Menschen auch wirklich die EU. Diese Zahl soll nun deutlich steigen, im Wesentlichen durch 3 Punkte. Innerhalb der EU sollen die Abschiebeverfahren effizienter werden, auch indem ablehnende Asylbescheide gegenseitig anerkannt und von jedem EU-Land vollzogen werden können. Dazu sollen Ausreisepflichtige stärker zur Kooperation verpflichtet werden. Tun sie das nicht, können einheitlich Leistungen gekürzt werden oder nun eine deutlich verlängerte Abschiebehaft verhängt werden. Und der Weg ist nun frei, um Abschiebezentren in Drittstaaten zu errichten. Dorthin könnten abgelehnte Asylbewerber gebracht werden, deren Abschiebung sonst scheitert, weil etwa das Heimatland sie nicht zurücknimmt. Nun gehe es darum, so Dobrindt, den Aufbau dieser Return Hubs voranzutreiben. Deutschland ist gemeinsam mit anderen EU-Staaten wie den Niederlanden, Dänemark, Griechenland, Österreich und der EU-Kommission dabei, Gespräche mit möglichen Partnerländern zu führen. In diesem Zusammenhang werden häufig Länder wie Ruanda, Uganda, Mauretanien, Usbekistan und Äthiopien genannt.
21: Tja, Alexander Dobrindt, der klingt einigermaßen optimistisch, um solche Vereinbarungen mit Drittstaaten zu erreichen. Das sei zwar ein dickes Brett, was es da zu bohren gilt, sagt er, aber die ersten Deals dazu erwarte er dann doch schon in diesem Jahr. Ja, und dann? Einer, der von Anfang an zu den entschiedenen Gegnern solcher sogenannten Return-Hubs gehört, ist der frühere Bundessprecher der Grünen Jugend und heutige Europaabgeordnete Erik Marquardt. Mein Kollege Markus Schubert hat den grünen Politiker gefragt, wie er denn solche möglichen Abschiebezentren empfindet. Also abgelehnte Asylbewerber, die werden dorthin gebracht und dann aus den Augen, aus dem Sinn?
23: Ich glaube, das ist eine der Gefahren, die bei diesen Return Hubs besteht. Diese Lager sollen ja abschrecken. Man möchte zeigen, guckt mal, wenn ihr in der EU versucht, Asyl zu bekommen und dabei nicht erfolgreich seid, dann werdet ihr schnell dahin geschickt, wo der Pfeffer wächst und habt dort eben auch sehr schlechte Bedingungen, damit ihr vielleicht dann irgendwie sozusagen freiwillig zurück nach Hause geht. Aber ich glaube, da hat man die Rechnung ohne die Praxis gemacht. Die Menschen verschwinden ja nicht einfach, wenn sie in diesen Lagern untergebracht sind. Und natürlich werden solche Lager nicht nur rechtlich, sondern auch finanziell sehr, sehr hohe Kosten erzeugen, geschweige denn von den menschenrechtlichen Kosten, die dann stehen.
24: Wo sehen Sie solche Zentren entstehen, das bisher ja auch in der Kooperation zwischen Italien und Albanien hakt, eben weil europäische Gerichte im EU-Asylrecht trotz Outsourcing des Rechtsvollzugs ja zuständig bleiben?
23: Genau, es ist sehr einfach, sich auf einem weißen Blatt Papier so ein Zentrum in der Theorie irgendwie aufzumalen, aber sehr schwer Staaten zu finden, die bereit sind, da mitzumachen. Nehmen wir Albanien als Beispiel. Die haben jetzt auch sicherlich, um ihre Aktien beim EU-Beitritt zu erhöhen, zugestimmt, solche Verantwortung für so ein Zentrum zu übernehmen. Aber es hat Italien unheimlich viel Geld gekostet und die rechtlichen Hürden sind immer noch nicht aus dem Weg geräumt. Albanien hat jetzt aber auch gesagt, Wir werden das maximal bis 2030 machen, dann wollen wir EU-Beitrittskandidat bzw. Mitglied werden, sodass dann so ein Zentrum dort nicht mehr stattfinden kann. Also die Zahl der Länder, insbesondere der Demokratien, bei denen man sich mit Geld solche Lager kaufen kann, ist wirklich sehr, sehr überschaubar. Mal gucken, ob man überhaupt ein Land findet. Und dann muss man eben auf Diktaturen zurückgreifen, wo quasi qua Definition schon die Bedingungen wahrscheinlich nicht entsprechend der EU-Regeln sind. Und dann wird man eben auch es mit Gerichten zu tun bekommen, die dann sagen, also das entspricht nicht den EU-Regeln, ihr müsst das Zentrum wieder zumachen. Und unter dem Strich könnte bei diesen, ich muss sagen, populistischen Ideen, die jetzt in die Praxis umgesetzt werden, vor allem stehen, dass es sehr viel Steuergeld kostet und sehr wenig bringt.
24: Wenn Sie, wie ich annehme, präzises Monitoring wollen in solchen Einrichtungen, sofern sie zustande kommen, auch mehr anwaltliche Unterstützung wieder, gerade in solchen Return-Hubs, warum sind Sie nicht Teil der gestalterischen Mehrheit geworden, schon bevor der Trilog eingesetzt hat, also schon im Europäischen Parlament? Also die Mehrheit, die die Regeln setzt. Oder war es Ihnen wichtiger, dass Christdemokraten, Konservative von links und rechts zerquetscht werden, um dann auf Sie zeigen zu können? Schaut mal, jetzt blicken Sie nach rechts.
23: Ja, die Gesamtwetterlage im Europäischen Parlament ist nicht nur etwas komplexer, als Sie es in der Frage jetzt dargestellt haben, sondern insgesamt ziemlich komplex. Es ist ja so, also wenn Sie es konkret wissen wollen, wir haben wirklich sehr viele Änderungsanträge zu diesen ganzen Vorschlägen eingereicht und versucht da auch konstruktiv etwas in die richtigen Bahnen zu lenken. Aber in der Tat, wenn man sich eben schon grundsätzlich nicht darauf einigen kann, dass die Menschenrechtslage in solchen Lagern dann auch engmaschig überwacht werden muss, um Menschenrechte dann dort auch sicherzustellen, dann sind für uns eben auch Grenzen überschritten. Es ist ja nicht so, dass wir das nicht versucht hätten, sondern so, dass die Konservativen hier ganz gezielt, das kam ja heraus, dass es da Chatgruppen gab, auch mit Rechtsextremen versucht haben, Kompromisse zu finden. Und jetzt sieht das Ergebnis so aus, dass die Konservativen zusammen mit Rechten und Rechtsextremen, auch die AfD hat ja damit verhandelt, ein Ergebnis gefunden haben. Und das ist eher, ich glaube, Ergebnis einer Treibjagd von Rechtspopulisten als einer ernsthaften Analyse der Probleme, die wir zu lösen haben.
24: Aber kann es Zustand in der Migrationspolitik in einem rechtsstaatlichen Europa bleiben, dass einerseits Asyl an Menschen gewährt wird, denen es zusteht, andererseits aber auch mehr als 2/3 der abgelehnten Bewerber bleiben, weil sie nicht ausreichen? Oder hüllt man auch so den gesellschaftlichen Rückhalt für erstens das Asylsystem und die Akzeptanz für Migration im Allgemeinen aus?
23: Es ist ja nicht so, dass jede Person, die nicht erfolgreich ist in einem Asylantrag, dann eben abgeschoben werden kann. Und also wenn alle, die sofort abgelehnt werden beim Asylantrag, abgeschoben werden, dann muss man auch Menschen abschieben, denen ganz unmittelbar Gefahr an Leib und Leben droht. Und das entspricht eben nicht dem, was wir in der Verfassung und in unserem Rechtsstaat festgelegt haben. Also ich glaube, dass in der ganzen Migrationspolitik, aber besonders bei Rückführung, sehr wichtig wäre, dass wir uns erlauben, und das ist in Demokratien immer sehr wichtig, auch zu differenzieren.
21: Soweit also die Einschätzungen des Europaabgeordneten der Grünen, Erik Marquardt. Es geht um Armut in Deutschland, unser Thema jetzt hier im ARD-Infoabend. Mehr als 13 Millionen Menschen können mit ihrem Einkommen schlicht und einfach nicht mehr mithalten. Mit den Preisen, die davoneilen und den Rechnungen, die einen überfordern. Der Paritätische Gesamtverband, der hat heute seinen neuen Armutsbericht veröffentlicht. Und er spricht darin von alarmierenden Befunden. Die soziale Spaltung in Deutschland, die habe sich weiter verschärft und die noch anstehenden Sozialreformen, die könnten diesen Negativtrend sogar noch verschärfen. Aber was bedeutet es eigentlich, von Armut betroffen zu sein? Gino Eckbers hat sich für uns in einer Kleiderkammer in Langenhagen nördlich von Hannover unter denen umgehört, die Hilfe brauchen.
3: Jacken, dürfen Sie noch 2 Stück mitnehmen? 2 Jacken, genau.
4: Axel Jewski ist eigentlich im Ruhestand. Wie die meisten anderen Helferinnen und Helfer engagiert er sich hier ehrenamtlich. Es gibt viel zu tun.
5: Also wir sortieren erstmal, sind die Sachen sauber, sind sie heile, das heißt, haben sie keine Löcher. Bei Jacken zum Beispiel sind die Reißverschlüsse noch heile.
4: Etwa 20 Kundinnen und Kunden sind da. Pro Person kann eine begrenzte Zahl an Kleidern kostenlos mitgenommen werden. Zum Beispiel von Leopoldo Avendano. Der Arbeitssuchende ist auf die Kleiderkammer angewiesen.
6: Also in diesem Moment, ich weiß nicht, das kommt von Gott, dass ich eine Stelle finde. Und in der Zwischenzeit habe ich kein Klamotten, kein nichts. Deswegen bin ich hier und ich bin ganz froh, dass ich hier die Möglichkeit hätte.
4: Die Krisen der letzten Jahre haben hier ihre Spuren hinterlassen.
7: Wir haben, ich sage jetzt mal, die Ukraine, wo es damit angefangen hat, jetzt auch durch die anderen Kriege, wenn die Leute hierher kommen, die haben ja eigentlich bis auf das, was sie auf dem Leib haben, gar nichts mehr auf dem Körper. Auch bestimmte Sachen, wenn es um Kinder geht, mit Kinderwagen und sowas, bieten wir ja auch an. Also da ist doch schon die Nachfrage größer geworden.
4: Sagt die Leiterin Iris Doma-Galler. Laut dem Armutsbericht liegt die Region Hannover im Bundesvergleich so ziemlich im Mittelfeld. 16,4% sind hier demnach von Armut betroffen. Der Bundesdurchschnitt liegt bei 16,1%. Anders sieht es in der Region Weser-Ems aus. Dort liegt die Armutsquote bei knapp 21%, hinter Trier Platz 2 im bundesweiten Vergleich. Besonders schwer haben es laut Bericht Rentner, Frauen, Alleinerziehende, Behinderte und Geflüchtete, Menschen, denen Heidi Holz hilft. Die über 80-Jährige engagiert sich seit dem Start der Kleiderkammer 2015.
9: Die Menschen, die zu uns kommen, sind genauso unterschiedlich wie wir alle. Es gibt Menschen, die sehr forsch kommen, andere sind ganz bescheiden und sehr, sehr dankbar. Und man muss sich immer wieder wundern, wofür der Bedarf doch noch da ist bei den Menschen.
4: Ein anstrengender Job. Für viele Mitarbeiterinnen und Mitarbeiter aber ein Job aus Überzeugung.
5: Manchmal geht man auch nach Hause und sagt, das war schon wieder ein bisschen viel. Wenn wirklich viel los war, aber grundsätzlich, ich glaube, alle, zumindest bei uns im Team, sagen für sich, das ist sinnvoll, hier was zu tun und den Menschen zu helfen.
4: Sagt Axel Jewski. Zusammen mit den anderen Ehrenamtlichen sorgt er dafür, dass hier bedürftige Menschen von Dienstag bis Donnerstag Kleidung bekommen.
21: Gino Eckbers war das in Langenhagen bei Hannover.
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21: Es war ja der große Hit bei der Handball-Weltmeisterschaft 2007. Sie werden sich bestimmt erinnern, wenn nicht jetzt, wann dann, von den Höhnern. Am Ende gewann das deutsche Team dann ja auch tatsächlich den Titel. Und ja, Jan Möller aus der Sportredaktion, dieses Motto, wenn nicht jetzt, wann eigentlich dann? Das gilt jetzt eigentlich auch für Alexander Zverev bei den French Open.
10: Ja, so ist es. Das Tor zu seinem so heiß ersehnten ersten Grand-Slam-Titel, das ist wirklich weit offen, denn die vermeintlich größten Konkurrenten Jannik Sinner und Novak Djokovic sind schon raus. Carlos Alcaraz ist wegen seiner Verletzung gar nicht erst dabei gewesen. Und Zverev selbst, der steht im Halbfinale und hat bislang durchweg überzeugt, besonders heute gegen den ersten 19-jährigen Senkrechtstarter Rafael Jodar aus Spanien. Da stand es am Ende 7-6, 6-1, 6-3 für den Weltranglisten-Dritten aus Hamburg. Und so richtig eng war es nur im ersten Satz.
11: Am Anfang habe ich defensiver gespielt als er. Und ich glaube, es war schon entscheidend, dass ich dann irgendwann auch flacher gespielt habe, irgendwann auch schneller gespielt habe, sodass ich auch selber Druck machen konnte. Und er hatte einen unfassbaren Rhythmus am Anfang und ich halt nicht. Und sobald es das so ein bisschen geändert hat, fand ich, dass ich ein super Match gespielt habe.
10: Ja, und so geht's für Zverev am Freitag weiter mit dem Halbfinale gegen ein weiteres Top-Talent auf jeden Fall, gegen den Brasilianer Joao Fonseca oder Jakub Menšík aus Tschechien. Die beiden bestreiten jetzt oder jetzt gleich ihr Viertelfinalmatch. Guido Ringel ist für uns dabei in Paris. Wer hat denn da die besseren Karten?
12: Ja, also wenn man den direkten Vergleich zu Rate zieht, dann ist es einfach. Dann ist es Fonseca, der führt mit 2-0 im direkten Vergleich. Aber das ist ja ein Grand-Slam-Turnier. Das ist auch Sand, da ist so viel möglich. Und Menšík hat ja bislang hier auch richtig gut abgeliefert. Ist ein bisschen über sich hinausgewachsen als Nummer 26 der Setzliste gegen jetzt Fonseca die 28. Also das ist dieses berühmte Duell auf Augenhöhe, erst recht hier in der sogenannten

0: French Open dann wieder in einer Stunde. Über den Wolken ist gerade die deutsche Fußballnationalmannschaft unterwegs, auf dem Weg in die USA. Am frühen Nachmittag ist die DFB-Delegation gestartet, müsste jetzt gerade über Kanada fliegen und in gut 2 Stunden dann die Landung in Chicago. So jedenfalls ist es geplant. Und dann beginnt sie so richtig, die Mission Weltmeisterschaft für die Männer. Das Nationalteam der Frauen dagegen muss sich in den kommenden Tagen erstmal noch für die WM qualifizieren. Die findet im kommenden Jahr in Brasilien statt. Und in Köln bereitet sich das Team gerade auf die beiden abschließenden WM-Quali-Spiele vor, am Dienstag in Slowenien und vorher schon am Freitag in Köln gegen Norwegen. Und mit dem Kölner Stadion verbinden einige Spielerinnen schon mal sehr viel Positives. Christian Schulze berichtet.
1: Sie lachte, tanzte und feierte ausgelassen. Keine 3 Wochen ist es her, dass Linda Dallmann auf dem Rasen im Kölner Stadion den DFB-Pokalsieg mit Bayern München bejubeln konnte. Nun steigt am Freitag das erste Länderspiel der Frauen in Köln und es ist wieder eine Art Finale. Mit einem Sieg gegen Norwegen buchen Dallmann und Co. das WM-Ticket für Brasilien im nächsten Jahr.
2: Es ist ein Debüt und man weiß auch, dass die Leute hier einfach sehr, sehr fußballbegeistert sind. Und deshalb hoffe ich natürlich, dass wir auch das Stadion relativ oder möglichst voll bekommen.
1: Zu mehr als der Hälfte ist das bisher gelungen. Rund 27.000 Tickets sind verkauft. Allein auf das Kölner Stadion als gutes Omen wollen sich die deutschen Frauen aber natürlich nicht verlassen. Das 0:0 im vergangenen WM-Quali-Spiel in Österreich war ein Dämpfer. Eine Steigerung und mindestens ein Unentschieden muss her, um Platz 1 weiter vor Norwegen zu verteidigen. Die Eindrücke in den ersten Trainingseinheiten in Köln stimmen Torhüterin Ann-Kathrin Berger zuversichtlich.
3: Ich glaube, die Intensität ist wirklich viel, viel besser. Man sieht einfach, dass die Mädels richtig Bock haben, Fußball zu spielen und wir wissen einfach, dass wir gegen Norwegen jetzt den Sack zumachen wollen und uns für die WM qualifizieren.
1: Ob Berger am Freitag selbst mitwirken kann, ist allerdings noch fraglich. Ihre vor 2 Wochen im Einsatz für ihren US-Club Gotham FC erlittene Bauchprellung bereitet weiter Schmerzen. An richtiges Torwarttraining war bisher nicht zu denken. Die Nummer 1 wäre Ausfall 4 in der Abwehr. Für Co-Trainerin Maren Meinert wäre das aber kein großes Problem.
4: Wir haben das Glück, dass wir immer gute Spielerinnen haben, die wir nachholen, die dann auch sofort performen. Und da waren wir jetzt auch in den ersten Einheiten sehr zufrieden mit. Und ich glaube, dass wir halt einfach lernen müssen, damit umzugehen. Und das tun wir im Trainerteam und das tut auch die Mannschaft.
1: Es ist die entscheidende Woche auf dem Weg zur WM 2027 in Brasilien. Mit einem Sieg gegen Norwegen wird das abschließende Gruppenspiel am Dienstag in Slowenien bedeutungslos. Und nach Abpfiff würde sicher nicht nur Linda Dallmann auf dem Rasen im Kölner Stadion wieder lachen, tanzen und feiern.
0: Deutschland gegen Norwegen, los geht's am Freitag um 20.35 Uhr.
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6: Um 8:45 mit Jan Busche. Mehr als 13 Millionen Menschen in Deutschland leben in Armut. Laut Armutsbericht des Paritätischen Wohlfahrtsverbandes ist jeder oder jede Sechste betroffen. Aus der Nachrichtenredaktion Hauke Bülow.
7: Die Zahl der Menschen, die nicht über die Runden kommen, bis 2023 war sie zurückgegangen, jetzt steigt sie wieder. Innerhalb von 2 Jahren um gut 1,2 Millionen, so der Verband. Und das sorge bei vielen für Geldnot. Knapp 7% der Bevölkerung hätten im letzten Jahr ihre Kosten nicht decken können. Zum Beispiel die gestiegenen Preise für Strom und die Heizung. Im Norden liegen alle Bundesländer über dem bundesweiten Armutsschnitt von 16%. Allen voran Bremen, wo jeder Vierte von Armut betroffen ist. Dann folgen Hamburg, Niedersachsen, Schleswig-Holstein und Mecklenburg-Vorpommern.
6: Bundesinnenminister Dobrindt hat die neue EU-Rückkehrverordnung begrüßt. Dobrindt sprach von mehr Möglichkeiten der Kontrolle und des konsequenten Vorgehens an den EU-Außengrenzen. Aus Berlin Jasper Ruppert.
8: Zentraler Bestandteil der Einigung ist der Plan von sogenannten Return Hubs, Abschiebezentren in Ländern außerhalb der EU. Dort sollen Asylbewerber hingebracht werden können, die kein Bleiberecht in der EU haben, die aber nicht in ihre Herkunftsländer abgeschoben werden können. Die Return Hubs seien ein deutlicher Schlag gegen das Geschäftsmodell der kriminellen Schleuserbanden, erklärte Dobrindt. Die Grünen sehen das anders. Familien mit Kindern über Jahre zu inhaftieren und Menschen in Lager in Drittstaaten abzuschieben, hat mit wirksamer rechtsstaatlicher Migrationspolitik nichts zu tun, sagte Parteichef Felix Banaschak der Deutschen Presseagentur.
6: Der Staat soll sich beim Thema künstliche Intelligenz komplett raushalten. Das war bislang die Haltung von Donald Trump. Jetzt aber ein Strategiewechsel. Der US-Präsident hat ein Dekret erlassen. Darin fordert er die großen Tech-Konzerne auf, neue KI-Modelle vor der Veröffentlichung freiwillig überprüfen zu lassen, und zwar von der US-Regierung. 30 Tage hat sie dafür Zeit. Hintergrund sind offenbar wachsende Sicherheitsbedenken bei KI-Software. In Schleswig-Holstein soll es künftig möglich sein, illegale Drogen überprüfen zu lassen. Die Landesregierung hat zugestimmt, dass die Kommunen sogenannte Drogenchecks einrichten können. Solche

0: mobilen Stationen könnten zum Beispiel bei Musikfestivals zum Einsatz kommen. Wer Drogen konsumiert, kann sie dort auf ihre tatsächlichen Inhaltsstoffe testen lassen. Das soll dabei helfen, eine mögliche Überdosis zu verhindern oder auch Verunreinigungen mit Schadstoffen zu erkennen. Solche Drogenchecks gibt es schon in mehreren anderen Bundesländern als Modellprojekt, zum Beispiel in Hamburg. Das Wetter in Deutschland. Heute Nacht von West nach Ost ziehender Regen, teils auch Gewitter, Nachtwerte 16 bis 7 Grad. Morgen ein Wechsel aus Sonne und Wolken, zwischendurch auch Schauer und Gewitter, 18 bis 23 Grad. Das waren die Nachrichten.
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2: Dienstagabend, kurz nach 8:30. Wenn sich der deutsche und der ungarische Regierungschef treffen, in der Vergangenheit, also den alten Orbán-Zeiten, waren das Termine, die doch eher zu den unangenehmsten gehörten, die ein deutscher Kanzler so zu bewältigen hatte. Aber jetzt, nach Orbán, sieht das alles wie verwandelt aus. Friedrich Merz und Peter Mojar, da war viel Freundlichkeit und Entgegenkommen zu spüren heute Abend. Georg Schwarte hat den gemeinsamen Auftritt verfolgt.
3: Da steht der junge, 45-jährige ungarische Premier Peter Mojar im Kanzleramt, sein Antrittsbesuch. Und der Bundeskanzler kommt aus dem Lächeln und Schwärmen gar nicht mehr heraus.
4: Antrittsbesuche sind ja immer auch ein Neuanfang. Für diesen Besuch gilt das in ganz besonderer Weise.
3: Denn diesem Neuanfang wohnt ein besonderer Zauber inne. Eine Zweidrittelmehrheit hat der ungarische Gast vor wenigen Wochen geholt. Nicht gegen irgendwen, sondern gegen Viktor Orbán. 16 Jahre war der Rechtspopulist an der Macht, hatte Merz, der EU, der Ukraine zuletzt wieder und wieder das Leben schwer gemacht. Der Kanzler verhehlt nicht, wie sehr ihn dieser Wahlsieg freut.
4: Das ist ein tiefer Einschnitt in der Geschichte Ungarns nach dem Ende des Kalten Krieges.
3: Und Friedrich Merz hört gar nicht mehr auf, zu lächeln und zu loben.
4: Der Wahlsieg ist auch eine Inspiration für ganz Europa.
3: Denn zuletzt waren die Rechtspopulisten in Europa auf dem Vormarsch. Der Blick in die europäische Nachbarschaft machte Merz da nicht nur Hoffnung. Jetzt also das Beispiel Ungarn.
4: Peter Mojar hat bewiesen, das Pendel schwingt nicht nur in eine Richtung, in die Richtung des Illiberalen oder gar Autoritären. Es kann auch zurück und eindrucksvoll in die Mitte zurückschwingen.
3: Der 45-Jährige steht da neben dem Kanzler, selbstbewusst und laut eigener Aussage bereit und willig, Ungarn wieder zu einem konstruktiven Partner in der EU zu machen.
5: Danke sehr, danke Herrn Bundeskanzler, danke für die Möglichkeit, danke für Ihre Einladung.
3: Als er dann gefragt wird, was er dem Kanzler denn raten würde, um die immer stärker werdende AfD hier in Deutschland wieder kleiner zu machen, winkt Mojar allerdings bescheiden ab. Wer bin ich, um dem amtierenden Bundeskanzler hier Ratschläge zu geben, sagt er, um dann aber doch zu erzählen, wie er tausende Kilometer in Ungarn durchs Land und jedes noch so kleine Dorf gezogen sei, um für seine Sache zu werben. Das Geheimnis für den Erfolg meiner Partei, TISA, Arbeit, Arbeit, Arbeit. Merz steht da und hört aufmerksam zu, um Mojar dann zu versichern, alle Türen stünden Ungarn in Berlin jetzt offen, auch für mehr wirtschaftliche Kooperation. Deutschland ist schon jetzt Ungarns wichtigster Handelspartner. In Sachen Ukraine hofft Merz, dass dieses Ungarn jetzt anders als unter Orbán einen möglichen EU-Beitrittsprozess nicht mehr blockiert. Und was ist mit militärischer Hilfe?
4: Im Hinblick auf die militärische Unterstützung der Ukraine werden wir jetzt mit der neuen ungarischen Regierung sprechen.
3: Das allerdings dürfte weiterhin schwierig bleiben. Mojar, der gerade mit dem ukrainischen Präsidenten Selenskyj über mehr Grundrechte für die ungarische Minderheit in der Ukraine verhandelt, war hier sehr klar. Unter seiner Führung, sagt er, werde es weiterhin weder Waffen noch Soldaten aus Ungarn für die Ukraine geben.
2: Und hier ist ausnahmsweise der Verkehrsservice im ARD-Infoabend. Achtung in beiden Richtungen auf der A210 Rendsburg-Kiel. Zwischen Melsdorf und dem Kreuz Kiel-West sind Kinder auf der Fahrbahn. Bitte Vorsicht in beiden Richtungen.
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2: In vielen Produkten, die wir bei uns benutzen, stecken Rohstoffe, die aus Indonesien stammen. In manchen Lebensmitteln und Kosmetik zum Beispiel Palmöl. Indonesien ist sehr reich an diesen Rohstoffen. Nicht nur Palmöl, auch Kohle und Nickel werden weltweit exportiert. Jetzt möchte Indonesien selbst mehr von seinem Rohstoffreichtum profitieren und hat neue Regeln für die Ausfuhr festgelegt, die auch Deutschland betreffen. Christiane Justus.
6: Die überraschende Neuigkeit verkündete Indonesiens Präsident Prabowo Subianto vergangene Woche vor dem Parlament.
7: Alle Verkäufe unserer Rohstoffprodukte, angefangen bei Palmöl, Kohle und Eisenlegierungen, müssen nun über staatliche Unternehmen abgewickelt werden, die von der Regierung der Republik Indonesien als alleinige Exporteure benannt wurden.
6: Im Klartext, die Ausfuhr von Rohstoffen aus Indonesien soll künftig zentral abgewickelt werden, staatlich kontrolliert über eine neue Gesellschaft, die dem erst kürzlich gegründeten Staatsfonds Danantara unterstellt wurde. Begründung für diesen Schritt sind angebliche Steuerverluste. Dem Präsidenten zufolge seien dem Land Einnahmen von bis zu 150 Milliarden US-Dollar jährlich entgangen, unter anderem, weil ihre Rohstoffe unter Wert ins Ausland verkauft worden seien.
7: Unsere natürlichen Ressourcen gehören uns und wir müssen entscheiden, wohin sie verkauft werden und was ein fairer Preis ist. Wir wollen die ungerechte Behandlung unseres Volkes nicht mehr hinnehmen.
6: Indonesien ist die größte Volkswirtschaft Südostasiens und weltweit führender Exporteur von Kohle, Palmöl, Nickel und anderen wichtigen Bodenschätzen. Hauptabnehmer ist, vor allem bei Nickel, China. Die Entscheidung stellt den traditionellen Handel auf den Kopf. Im Palmölsektor zum Beispiel verbinden bislang kleinteilige Lieferketten Bauern mit Agenten und Zwischenhändlern und globalen Lebensmittelkonzernen. Künftig müssen die Verträge über die zentrale Exportstelle laufen, die Menge und Preis kontrolliert. Experten haben allerdings so ihre Zweifel, dass die neue Rohstoffpolitik zum erhofften Ziel führt. Der indonesische Wirtschaftswissenschaftler Arianto Pantunru von der australischen National University sieht Parallelen zu ähnlichen Versuchen von Vorgängerregierungen, etwa beim Export von Gewürznelken oder auch bei der Regulierung von Palmöl. Allesamt seien gescheitert.
7: Ich denke, dass die Zentralisierung des Exports zu einer Wiederholung der Fehler früherer Regierungen führen könnte. Nach den bisherigen Erfahrungen hat so etwas eher zu Marktverzerrungen geführt und das Rent-Seeking begünstigt, das heißt die Gewinnmaximierung bei Einzelnen ohne gesellschaftlichen Nutzen.
6: Bessere Kontrolle am Zoll zum Beispiel könnte effektiver zum Ziel führen. Oliver Döhne von der Deutschen Wirtschaftsförderungsgesellschaft GTAI arbeitet in Indonesiens Hauptstadt Jakarta. Er geht davon aus, dass Preiserhöhungen auch in Deutschland zu spüren sein werden, zum Beispiel in Produkten, in denen Palmöl stecke. Die neue Exportpolitik habe viele überrascht, vor allem auch, weil Indonesien gerade ein umfassendes Wirtschaftsabkommen mit der EU aushandelt.
8: Es steht schon im Widerspruch zu dem Geist, in dem man eigentlich dieses Freihandelsabkommen abgeschlossen hat, auf jeden Fall. Ja. Also Freihandel ist das nicht mehr. Man möchte ja eigentlich durch dieses Abkommen ein bisschen mehr Freihandel haben, aber das ist jetzt wirklich ein Schritt, der genau in die andere Richtung eigentlich geht.
6: Mit der neuen Politik möchte Indonesien auch die Weiterverarbeitung der eigenen Rohstoffe im Land halten. Unternehmen weltweit sollen in Produktionsstätten in Indonesien investieren. Aus dem Land sollen dann nicht mehr nur Rohstoffe exportiert werden, sondern hochwertige, fertige Produkte, wie zum Beispiel Batterien für Elektromotoren mit indonesischem Nickel. Oliver Döhne von der GTAI hält den Schritt für eine Machtdemonstration, einen Power-Move des indonesischen Präsidenten, aber bei allen Fragezeichen bringe sie auch eine Chance für deutsche Unternehmen mit sich.
8: Wenn man Qualitätsprodukte auch für den Export produzieren möchte, dann braucht man auch Weltklasse Maschinen. Und da sehen wir eigentlich schon ein gewisses Potenzial hier, mehr als im Moment ist, ne? Dass Deutschland, deutsche Unternehmen, Maschinenlieferanten unter anderem, ne, dass die Indonesien dabei unterstützen könnten, diese Wertschöpfungskette hier im ganzen Land auszubauen.
6: Wie die Umsetzung des neuen indonesischen Exportplans im Detail aussehen soll, darüber ist noch nicht viel bekannt. Aber es soll jetzt zügig gehen. Die Übergangsphase ist erstmal nur bis September angesetzt. Danach soll das Geschäft mit Indonesiens Rohstoffen spürbar mehr Einnahmen auch für Indonesien einbringen.
2: Heute ist Dienstag, der 2. Juni. Die Chinesen, die wollen weiter ins All, die US-Amerikaner sowieso und auch wir hier in Europa haben durchaus eigene Ambitionen. Ganz vorne dabei sind jetzt offenbar die Franzosen. Frankreichs Präsident Macron, der hat heute eine entsprechende Vereinbarung mit dem US-amerikanischen Weltraumunternehmen WEST unterzeichnet. Die französischen Astronauten Pesquet und Prost sollen im kommenden Jahr unsere Umlaufbahn verlassen. Caroline Düller.
9: Historisch nennt das US-Weltraumunternehmen WEST die Vereinbarung. Frankreichs Präsident Emmanuel Macron wiederum sieht dadurch die Weltraumambitionen seines Landes bestätigt. Auf dem Investitionsgipfel Choose France haben beide Seiten vereinbart, dass West seine europäische Firmenzentrale in Frankreich errichtet, schreibt das US-Unternehmen in einer Pressemitteilung. Dafür habe West zugesagt, die französischen Astronauten Thomas Pesquet und Arnaud Prost an Weltraummissionen zu beteiligen, die das Unternehmen im kommenden Jahr plant. Pesquet und Prost sind Astronauten der Europäischen Weltraumagentur ESA. Ihre neuen Missionen entstanden aber allein auf Basis des Abkommens zwischen Frankreich und West. Thomas Pesquet soll demnach im kommenden Jahr 2 Wochen auf der Internationalen Raumstation ISS verbringen, in einer Mission, an der auch die amerikanische Weltraumagentur NASA als Partner beteiligt ist. Pesquet war schon 2-mal auf der ISS, jeweils für mehrere Monate. Für Arnaud Prost hingegen ist es die erste Reise in den Weltraum. Er soll auf die Haven 1 fliegen, die erste private Raumstation überhaupt. Das US-Unternehmen VAST entwickelt diese private Raumstation aktuell. Nach mehreren Jahren Verspätung soll sie 2027 an den Start gehen. Der geplante Flug von Arnaud Prost auf die Haven 1 sei eine Weltpremiere, schreibt die französische Weltraumagentur SNES auf ihrer Website. Aus Sicht des SNES ist das Abkommen ein Zeichen der Anerkennung für die französische Weltraumexpertise. Sie kann auch als weiteres Symbol gelten für die immer engere Zusammenarbeit zwischen öffentlichen Akteuren und privaten Weltraumunternehmen. Weitere Details zu den geplanten Missionen mit Thomas Pesquet und Arnaud Prost soll es Anfang September geben, auf einem von Präsident Emmanuel Macron geplanten Weltraumgipfel in Paris.
2: 9:15.
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2: Befragen kann man ihn nicht mehr, denn Jeffrey Epstein ist tot. Was bleibt, das sind unzählige Dokumente über und von dem verurteilten Sexualstraftäter. Die Behörden schätzen ja, dass über 1000 Frauen von ihm missbraucht und möglicherweise auch an andere vermittelt worden sind. Vor rund einem halben Jahr, da wurden ja die sogenannten Epstein-Files veröffentlicht. Und die werden von den Ermittlern immer noch ausgewertet. In mindestens 8 europäischen Ländern guckt man dabei ganz genau hin, denn es gibt tatsächlich neue Hinweise auf mögliche Epstein-Komplizen in Europa. Hinweisen, denen auch der NDR, der WDR und die Süddeutsche Zeitung nachgegangen sind. Andrea Brack-Penia.
10: Mara hat einen Traum. Sie möchte Model werden. Als sie 2016 in Spanien ein Auslandssemester macht, habe sie einen Mann angesprochen, bei einem Event in einem Beauty-Salon.
11: Bist du ein Model? Ich sagte, nein, bin ich nicht. Das zu hören war für mich natürlich sehr aufregend, weil ich immer Model werden wollte.
10: Mara möchte anonym bleiben, ihren Namen haben wir geändert und ihre Stimme nachgesprochen. Der Mann, der sich damals als Model-Scout ausgegeben habe, ist ein Vertrauter Jeffrey Epsteins. Nach Schätzungen von US-Behörden missbrauchte der Multimillionär über 1000 Frauen, auch Mara, damals Anfang 20. Der Model-Scout, so erinnert sich Mara, organisiert ein Treffen zwischen ihr und Epstein, der Verbindungen zu Victoria's Secret haben soll. Epstein fliegt sie nach Miami ein. In seiner Villa angekommen, wird er schnell intim, erinnert sich Mara.
11: Er hatte ein Sexspielzeug und dann ging alles ganz schnell und schon war er dabei, sich an mir zu vergehen.
10: Recherchen von NDR, WDR und Süddeutsche Zeitung zeigen, Jeffrey Epstein nutzte systematisch die Modelbranche, um Missbrauchsopfer zu finden, auch in Europa. Journalistinnen und Journalisten konnten mindestens 5 Personen identifizieren, die Jeffrey Epstein vermeintlich als Model-Scouts Frauen zuführten, darunter auch der Mann, der Mara zu Epstein brachte. Anthony Monsui arbeitet als Journalist in Frankreich. Auch er findet Verbindungen Epsteins in die Welt der Models und erklärt das so.
12: Das ist eine Branche, in der die meisten Agenturen von Männern geleitet werden, mächtigen Männern, während die Beschäftigten junge Frauen sind. Und sobald Frauen in dieses System geraten, stellen sie fest, dass es da 2 Wege gibt. Der eine Weg ist es, Supermodel zu werden. Lange Zeit gab und gibt es bis heute allerdings auch noch den zweiten Weg, nämlich mächtigen Männern vorgestellt zu werden.
10: Mächtige Männer wie Jeffrey Epstein.
11: Er hat eine Umgebung geschaffen, in der man glaubt, man selbst sei verrückt. Alle denken, dass das normal ist. Nur du bist die Seltsame, mit der etwas nicht stimmt.
10: Erinnert sich Mara. Bis heute macht sie eine Traumatherapie. Ob gegen die vermeintlichen Model-Scouts ermittelt wird, beantworten amerikanische und französische Behörden nicht. Dabei zeigen die Recherchen in den Epstein-Files, Hinweise zu mutmaßlichen Komplizen Epsteins in Europa lagen vor, seit mehr als 10 Jahren.
2: 20:48 Uhr. Das, was da neulich in Weinheim im Nordwesten von Baden-Württemberg passiert ist, ist wirklich ein Horror. Spaß haben, den Sommer genießen, schwimmen gehen und dann nochmal rauf auf eine dieser Riesenrutschen und mit Karacho runter ins Becken. Im Freizeitbad von Weinheim ist das am Pfingstsamstag schiefgegangen. Irgendwie muss da einer mit anderen zusammengeknallt sein. Ein 25-jähriger Mann kam ums Leben. Die Ermittlungen, die kommen jetzt langsam voran. Wolfgang Kessel.
13: Der 25 Jahre alte Mann war laut Polizei am späten Pfingstsamstagabend mit mehreren Personen gleichzeitig in die 150 Meter lange Rutschenröhre eingestiegen, Polizeisprecher Nikolas Schütz.
14: Bei einem dieser Rutschgänge kollidierte der Verstorbene mit mehreren weiteren Personen und wurde in der Folge ohnmächtig und in ein Krankenhaus eingeliefert. Am vergangenen Freitag verstarb der Mann dann im Krankenhaus.
13: Staatsanwaltschaft und Kriminalpolizei ermitteln nun zur Unglücksursache. Das heißt, die Beamten sichten unter anderem Material der Videoüberwachungskameras, das die Bad-Geschäftsführung der Polizei bereits ausgehändigt hat. Demnächst soll zudem die Leiche des Mannes obduziert werden.
14: Ob jetzt eine weitere Person Schuld und Verantwortung an dem Versterben des jungen Mannes trägt, ist Gegenstand unserer laufenden Ermittlungen.
13: Konkret, aus der reinen Ursachenermittlung könnte mutmaßlich später eine Ermittlung wegen gefährlicher Körperverletzung mit Todesfolge werden. Im Fokus stünden dann wohl die Begleiter des 25-jährigen Opfers. Lara Steinhardt, Co-Geschäftsführerin des Miramar, machte gegenüber dem SWR deutlich, ein technisches Versagen in oder an der Rutsche habe es nicht gegeben. Am Rutschenzugang gibt es zum Beispiel ein grünes bzw. rotes Ampellicht. Daneben hängt eine Hinweistafel, auf der unter anderem steht, nur einzeln und mit Abstand nacheinander rutschen.
15: Die Rutsche war der Unfallort, aber nicht unfallverursachend. Man muss leider sagen, dass bei diesem tragischen Unfall unsere Regeln den Beteiligten gut bekannt waren und dass das auch sichtbar war. Dementsprechend müssen wir einfach schauen, ob wir das noch weiter verstärken können. Aber natürlich bleibt es immer Eigenverschulden bei sowas.
13: Sagt Lara Steinhardt, Co-Geschäftsführerin des Miramar. Etwa 2 Meter vom Rutschenzugang entfernt schiebt eine Aufsichtsperson Dienst, die sowohl den Eingang der Unglücksrutsche namens Twister im Auge behält, als auch den Zugang zu einer weiteren Spaßrutsche namens Hurricane Loop direkt daneben. Wie es dennoch dazu kommen konnte, dass 4 Personen gleichzeitig in den Twister einstiegen, noch unklar. Die 4-köpfige Männergruppe mit dem späteren Todesopfer soll zudem an jenem Pfingstsamstag schon zuvor auffällig gewesen sein. Davon weiß auch Lara Steinhardt. Generell gelte:
15: Bei uns gibt es eine Ermahnung und dann gibt es Rutschenverbot und bei schwerwiegenden Vorfällen auch Hausverbot.
16: Das heißt, die sind konkret ermahnt worden oder nicht?
15: Zum jetzigen Kenntnisstand denken wir ja, aber das können wir eben noch nicht bestätigen, offiziell.
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2: Rewe schafft Plastiktüten ab. Diese Schlagzeile machte heute vor 10 Jahren die Runde. Denn ab diesem Tag wurden eben keine neuen Plastiktüten mehr für die 3000 Rewe-Märkte produziert. Leslie Schmidt erinnert daran.
17: Scheiden tut in diesem Fall nicht weh. Mit viel Tamtam verschwindet die Rewe-Plastiktüte aus den Märkten in Deutschland. Die Presse ist anwesend. Sowie viele Oberbürgermeister, Minister und andere wichtige Akteure. Franz Untersteller zum Beispiel. Er ist Landesminister für Umwelt, Klima und Energiewirtschaft von Baden-Württemberg.
18: Europaweit soll die Plastiktüte auf maximal 40 Tüten pro Kopf reduziert werden. In Deutschland sind es im Moment noch 71 Tüten pro Kopf, die genutzt werden. Und wenn dann so ein großer Konzern wie Rewe sagt, wir nehmen komplett Abschied. Ich hoffe, dass das Schule macht, auch bei anderen Unternehmen.
17: Oft wird die letzte Tüte feierlich unterschrieben, eingerahmt und an die Wand gehängt. Als Schritt in eine umweltfreundlichere Zukunft. Unterstützt wird Rewe auch vom Umweltverband NABU, betont Pressesprecher Hannes Huber.
19: Aus unserer Sicht ist es kein Marketing-Gag, sondern es ist der erste Schritt, um diese Routine zu durchbrechen. Und das ist uns wichtig, weil der Griff ins Regal zur Plastiktüte eben nicht mehr erfolgreich ist. Da ist keine Plastiktüte mehr.
17: Rewe schafft die Plastiktüte ab. Dieser Satz ist im Juni 2016 in allen Rewe-Märkten fast schon omnipräsent. Er steht auf Schildern, im Prospekt, an der Kasse und natürlich auf den Ersatztüten aus Papier oder Stoff. Rewe ist damals Vorreiter. Noch kein anderer Lebensmittelgroßhändler ist diesen Schritt gegangen. Rewe-Chef Lionel Suk.
20: Wir glauben, wenn wir richtig was umsetzen wollen, was wirklich signifikant was für die Umwelt macht, dann müssen wir so einen Schritt einfach mutig definitiv entscheiden. Deshalb diese Entscheidung heute.
17: Hintergrund ist eine EU-Verordnung, die vorsieht, dass alle Mitgliedstaaten den Pro-Kopf-Verbrauch von Kunststofftüten reduzieren müssen. Mit der Umstellung sollen pro Jahr 140 Millionen Tüten weniger im Müll landen. 3 Monate lang hat Rewe in mehr als 130 Märkten testweise auf Plastiktüten verzichtet. Und anders als vielleicht mancher erwartet hat, ist der Wegfall der Plastiktüten für die meisten Verbraucherinnen und Verbraucher gar kein Problem.
21: Ich finde, gerade heutzutage leben wir in einer Gesellschaft, wo man immer mehr darauf achten sollte, was man wegschmeißt und wie viel Abfall anfällt. Und deswegen bin ich da sehr positiv überrascht, ehrlich gesagt.
22: Im Prinzip gut. Allerdings der kleine Zwang, der dahinter steckt, dass man jetzt ja keine Option mehr hat, den finde ich nicht ganz so glücklich, aber im Prinzip eine begrüßenswerte Aktion.
17: Ganz verschwunden ist die Plastiktüte in den Märkten aber noch nicht. Bis Ende Juni 2016 werden noch die Restposten verkauft. Der Großhändler bietet seinen Kundinnen und Kunden einige Alternativen an. Kartons, Jutebeutel oder eben Papiertüten. Wobei die auch nicht astrein für die Umwelt sind, findet Mareile Timm vom BUND Bremen.
23: Diese Einweg-Papiertüten, da wird auch viel Energie verbraucht und Rohstoffe, um sie herzustellen und auch Chemikalien. Und von daher ist es ein Trend in die falsche Richtung, wenn jetzt überall anstelle von Plastiktüten Papiertüten eingesetzt werden.
17: Nach Rewe ziehen auch andere große Lebensmittelhändler nach. Die meisten aber erst 2022. Tatsächlich zeigen die Bemühungen Wirkung. Laut europäischem Statistikamt Eurostat verbrauchte ein Bundesbürger im Jahr 2018 im Schnitt noch 57 Plastiktüten. 2023 sind es nur noch 30. Seit dem 1. Januar 2022 sind in Deutschland leichte Plastiktüten und auch Bioplastiktüten im Kassenbereich der Supermärkte verboten. Bei Rewe begann es schon 6 Jahre zuvor, und zwar heute vor 10 Jahren, am 2. Juni 2016.
2: Der Stichtag von Leslie Schmidt.
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2: Der Kölner Dom, der gehört ja zu den berühmtesten und auch meistbesuchten Kirchen in Deutschland. Bislang konnte man ihn kostenlos besichtigen, weil ist ja eine Kirche. Künftig aber müssen Touristen zahlen. Die Nachricht war schon eine Weile in der Welt. Heute hat aber das Domkapitel, also das Leitungsgremium, Details genannt und auch nochmal geschildert, warum es zu dieser Entscheidung kam. Mathis Trapp.
24: Mit rund 6 Millionen Gästen im Jahr ist der Kölner Dom die meistbesuchte Sehenswürdigkeit in Deutschland. Die gotische Kathedrale zählt zum UNESCO-Weltkulturerbe. Sie ist das Wahrzeichen der Stadt. Wer Köln besucht, für den ist auch ein Besuch im Dom Pflicht. Doch so viel Bekanntheit hat ihren Preis. 16 Millionen Euro kosten Unterhalt und Erhalt des Doms jährlich. Ein Betrag, der nicht durch Spenden und öffentliche Gelder gedeckt wird. Ein touristischer Eintrittspreis soll ab dem 1. Juli helfen, die Finanzierungslücke zu schließen, erklärt Dompropst Guido Assmann.
25: Mal runtergerechnet auf den Tag kostet der Dom jeden Tag 44.000 Euro. Das ist wie ein Kleinwagen, jeden Tag. Und die vielen Menschen, die kommen, über die wir uns wirklich sehr, sehr freuen, durchschnittlich 20.000 Menschen am Tag, die bringen natürlich auch eine Verantwortung mit und auch von Reinigung, von Aufsicht, von Sicherheit, sodass wir damit auch viele Ausgaben haben.
24: 12 Euro soll der Eintritt in den Innenraum des Kölner Doms ab nächstem Monat kosten. Es wird aber Ausnahmen geben. Schülerinnen und Schüler bis 13 Jahre sowie Schwerbehinderte und ihre Begleitung zahlen nichts. Für Studierende, Auszubildende und Inhaber des NRW-Sozialpasses gibt es eine Ermäßigung. Dompropst Guido Assmann.
25: Mir ist wichtig, dass wir niemanden ausschließen, in den Kölner Dom zu kommen. Dass wir weiter ein Ort des Gebetes sind, ein Ort der Wallfahrt zu den Heiligen Drei Königen und ein Ort des Willkommens.
24: Aus diesem Grund bleibt der Eintritt an bestimmten Feiertagen frei. Unter anderem rund um die Heiligen Drei Könige Anfang Januar, am 1. Mai, am Tag der Deutschen Einheit, aber auch zur Kölner Nacht der Museen. Auch der Besuch der Gottesdienste bleibt kostenlos, ebenso das Gebet. Dafür wird ein neuer Zugang an der Nordseite des Doms im Bereich der Schmuckmadonna eingerichtet, erklärt der Kölner Dombaumeister Peter Füssenich.
26: Also es wird ein Portal immer offen bleiben, jeden Tag, in dem man den Dom auch besichtigen kann. Wer das ein bisschen ausgedehnter machen möchte, der kauft sich ein Ticket, möglichst ein Online-Ticket und besichtigt dann den Dom, wie er das gerne möchte.
24: Der Dombaumeister sagt auch, ob sich ein Tourist als Betender ausgibt, um kostenlos in den Innenraum zu kommen, wird nicht kontrolliert.
26: Also es wird selbstverständlich keine Gesinnungsprüfung Beratung geben und niemand muss auch seinen Kirchensteuernachweis bereithalten. Also wer am Nordportal des Domes zum Gebet rein möchte und das sagt, der wird auch natürlich da reingelassen.
0: Die Meinungen der Menschen auf dem Domvorplatz zu den 12 Euro gehen auseinander.
3: Also ich finde, wer das sehen will, sollte auch bezahlen. Also ich finde das okay. Ja, und wenn ich Lust habe, gehe ich in den Dom und bezahle.
4: 12 Euro ist schon viel auf jeden Fall.
5: Das ist happig, das ist sehr happig. Also für viele wird das nicht bezahlbar sein.
6: Ich meine, dass sie es machen müssen, finde ich okay. Aber die Höhe ist nicht okay.
0: Kritik am Eintrittspreis kommt unter anderem von der ehemaligen Kölner Dombaumeisterin Barbara Schock-Werner.
7: Der Dombesuch kann doch nicht nur für Wohlhabende möglich sein. Für mich muss es auch kommerzfreie Räume geben. Ich hätte mir im Vorfeld mal gewünscht, dass überlegt wird, dass man eine Art Stiftung oder Fonds gründet, um die Eintrittsfreiheit des Domes weiterhin zu gewährleisten.
0: Der Aachener Dompropst hätte sich gewünscht, dass Köln den Eintrittspreis mit den anderen Bistümern in Nordrhein-Westfalen abgestimmt hätte. Kölns Dombaumeister Füssenich spricht von einem moderaten Schritt und Preis.
26: Wenn man mal die großen Kathedralen in Europa vergleicht, also die Sagrada Familia, da zahlt man schon mindestens 30 Euro für einen Eintritt. Wir wollen es aber auch nicht mit solchen großen, auch touristischen Kirchen vergleichen. Hier können wir uns vielleicht eher mit Mailand vergleichen. Mailand und Venedig, das sind auch so die Größenordnungen. In diesem Feld liegen wir mit unseren 12 Euro Besichtigungsgebühr ganz gut dabei.
0: Fest steht, in der Anfangsphase ab dem 1. Juli wird es ruckeln. Für den Eintritt im Kölner Dom müssen digitale Bezahlsysteme und Kassen aufgebaut werden. Dann wird sich auch zeigen, wie groß der Ansturm auf die neuen Domtickets ist.
2: 12 Euro Eintritt, also ab Juli im Kölner Dom.

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1: Um 21 Uhr mit Jan Busche. Bundesinnenminister Dobrindt hat die EU-Einigung auf sogenannte Rückkehrzentren für abgelehnte Asylbewerber gelobt. Laut dem CSU-Politiker laufen bereits Gespräche mit Drittstaaten, in denen solche Zentren entstehen könnten. Vertreter von Europaparlament und Rat hatten sich auf den Schritt geeinigt. Die Einrichtungen sollen außerhalb der EU geschaffen werden, und zwar für abgelehnte Asylbewerber, die nicht in ihre Herkunftsländer abgeschoben werden dürfen. Bei erneuten Angriffen der russischen Armee auf die Ukraine sind mehr als 20 Menschen getötet worden. Ziele waren die ukrainische Hauptstadt Kiew und die Stadt Dnipro. Aus Kiew Florian Kellermann.
2: So viele Menschen wie in dieser Nacht brachten sich noch nie in den Metrostationen von Kiew in Sicherheit. 41.000 waren es nach Angaben der Stadtverwaltung. Insgesamt gibt es im Stadtgebiet 46 U-Bahn-Stationen, die bei Luftangriffen als Unterschlupf dienen können und dann auch die ganze Nacht über geöffnet bleiben. Die ukrainische Flugabwehr erwies sich wieder vor allem bei den ballistischen Raketen überfordert. 30 von ihnen hätten ein Ziel getroffen, so die ukrainische Luftwaffe.
1: Probleme bei der Wohnungssuche wegen eines ausländisch klingenden Namens oder eine Jobabsage wegen einer Behinderung. Um Beschwerden in solchen Fällen kümmert sich die Antidiskriminierungsstelle des Bundes. Und Anfragen dort haben im vergangenen Jahr ein Rekordhoch erreicht. Mehr als 13.000 Menschen haben laut Jahresbericht einen Fall gemeldet. Am häufigsten waren mit 43% Anfragen wegen rassistischer Diskriminierung. Die EU rüstet sich für die kommende Waldbrandsaison. Laut EU-Kommission steht das bisher größte Einsatzkontingent bereit. Fast 100 Einsatzkräfte aus 14 europäischen Ländern. Sie sollen vor allem in den Hochrisikogebieten stationiert werden, unter anderem in Griechenland, Frankreich oder Portugal. Außerdem stellt die EU 22 Löschflugzeuge und 5 Hubschrauber bereit. Tennisprofi Alexander Zverev hat das Halbfinale der French Open erreicht und darf weiter auf seinen ersten Grand-Slam-Sieg hoffen. Der Hamburger besiegte am Nachmittag den Spanier Rafael Jodar in 3 Sätzen. Aus Paris Guido Ringel.
3: Der 19-jährige Spanier hat in den letzten Wochen beeindruckt und viel gewonnen, aber Zverev war in diesem Viertelfinale eine Nummer zu groß. Jodar kam zwar mit Elan und guten Ideen auf den Platz, aber sein Können verpuffte dann schnell. Der Hamburger Zverev übernahm Mitte des ersten Satzes die Initiative und war derjenige, der das Spiel anschließend bestimmen konnte. Hart von der Grundlinie, fast keine Fehler und immer wieder der Aufschlag, der ihn praktisch unbezwingbar macht, wenn er kommt. Und er kam. So gut wie der Deutsche in diesem Jahr in Paris spielt, wird er kaum aufzuhalten sein.
1: Das waren die Nachrichten. Das Wetter in Norddeutschland. Heute Nacht von Südwesten Schauer und teils kräftige Gewitter. Im Nordosten, da bleibt es am längsten trocken und die Nachtwerte liegen zwischen 16 und 12 Grad. Morgen wechselhaft bis zu 23 Grad und am Donnerstag Sonne und Wolken. Von Westen wieder Schauer und Gewitter bis 23 Grad. Es ist 21.03 Uhr.
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4: Und er kommt heute aus dem Studio von NDR Info in Hamburg. Ich bin Tim Krohn und wünsche Ihnen einen schönen Dienstagabend. Und apropos schön, der Scharmützelsee in Bad Saarow in Brandenburg, das ist so ein Ort, den man im Sommer zumindest wirklich als wunderschön bezeichnen kann. Trotzdem war das heute ganz sicher kein Wohlfühltermin dort für den Kanzler. Denn Friedrich Merz war zu Gast beim Ostdeutschen Wirtschaftsforum. Und naja, die Zahlen und die Prognosen für die deutsche Wirtschaft, die sehen ja nun wirklich nicht rosig aus. Trotzdem, und das war die Hauptbotschaft des Kanzlers heute, er, also Friedrich Merz, sehe keinen Grund für Schwarzmalerei. Ganz ähnlich sahen es übrigens auch Digitalminister Wildberger oder auch Brandenburgs Ministerpräsident Woidke. Martin Adam berichtet.
5: Irgendwann sagt Carsten Wildberger selbst, was allen in Bad Saarow klar ist, der Bundesminister für Digitales und Staatsmodernisierung ist die Vorband. Er soll einheizen, bevor der Hauptakt auftritt, bevor der Kanzler kommt. Und Wildberger heizt. Es gehe doch voran, 16 Milliarden Euro Bürokratie und Verwaltungskosten sollen abgebaut werden. Die Hälfte davon sei schon auf dem Weg. Das Glasfasernetz werde ausgebaut, die Verwaltung digitalisiert.
6: Beispiel, die digitale Identität, die EUDI-Wallet. Ich habe mich festgelegt, Januar 2027 geht's los. Wir liegen im Zeitplan. Aber der eigentliche Wert dieser Wallet, ähnliche Logik, liegt im Ökosystem um die Wallet herum. Vom Mobilfunkvertrag über die Bankauthentifizierung bis zum digitalen Altersnachweis.
5: 150 Firmen würden schon an Anwendungen für das digitale Portemonnaie, die EUDI-Wallet, arbeiten, sagt Wildberger. weg von einer Kultur der, Zitat, atomisierten Verantwortung, in der alle kommentieren, aber niemand liefern wolle. Das gibt Applaus in Bad Saarow und den nimmt Friedrich Merz gern mit und betont, wie zuvor schon viele andere Redner auf dem Wirtschaftsforum, ostdeutsche Unternehmen seien doch Veränderung gewohnt.
7: Sie sind uns also im Osten gegenüber dem alten Westen sozusagen voraus mit der frischen Erinnerung daran, was das bedeutet, ein Land durch eine solche Transformation zu führen. Und Sie haben diese Chance in Ostdeutschland genutzt. Meine Damen und Herren, Ostdeutschland ist wirtschaftlich lange schon nicht mehr die Aufholregion unseres Landes.
5: In den letzten Jahren habe der Osten bei der wirtschaftlichen Dynamik vor dem Westen gelegen. Merz spricht von einer Schlüsselrolle bei der Modernisierung des Landes und verweist auf Universitäten und Forschung in Görlitz, Magdeburg, Halle und Jena.
7: Diese Forschungslandschaft ist ein enormer Standortvorteil für ganz Deutschland von internationaler Dimension. Meine Damen und Herren, was die Sachsen so schön Silicon Saxony nennen, ist heute eines der bedeutendsten Mikroelektronik-Cluster ganz Europas. Ich weiß nicht, ob Sie das alle wissen, aber jeder dritte Chip in Europa, der gefertigt wird, stammt mittlerweile aus Sachsen.
5: Sehr erfreulich, sagt Merz, zumal Investitionen in Höhe von 10 Milliarden Euro anstehen. Auch Wasserstoffentwicklung finde sich im Osten. An der, Zitat, Problemlösungskompetenz des Landes habe er keine Zweifel, sagt der Kanzler. Viel Lob, viel Selbstbewusstsein also. Kritik ist, wenn dann, nur sehr abstrakt zu hören. Dafür ein Appell. Derselbe wie zuvor auch bei den Regierungschefs und der Chefin aus Brandenburg, Mecklenburg-Vorpommern und Sachsen-Anhalt.
7: Das Hoffen auf einen großen Befreiungsschlag, auf den großen Tag, auf den großen Big Bang, der alle Probleme auf einmal löst, meine Damen und Herren, den wird es nicht geben. Aber es kann umgekehrt einen Big Bang geben, der dann nicht zum Besseren und zum Guten führt.
5: Wahlsiege der AfD, soll das heißen, wären für die ostdeutsche Wirtschaft keine gute Nachricht. Auch dafür bekommt Friedrich Merz in Bad Saarow viel Applaus.
4: 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Ja, solche Namen, wie wir sie eben gehört haben, Wildberger oder Merz, oder nehmen wir mal meinen eigenen Nachnamen, Krohn zum Beispiel, die machen sich, wenn man auf Wohnungssuche ist oder einen Kredit oder einen neuen Job braucht, auch heute immer noch besser als, sagen wir mal, Özdemir oder Musiala oder so. Und wer zum Beispiel ein Kopftuch trägt oder eine Behinderung hat, auch der hat es schwerer. All das wäre ein Fall für die Antidiskriminierungsstelle des Bundes. Die Zahl der Anfragen dort hat im vergangenen Jahr ein Rekordhoch erreicht. Mehr als 40% betrafen Rassismus oder Antisemitismus. Chris Berdrow.
8: Die Antidiskriminierungsbeauftragte des Bundes, Ferda Ataman, beginnt ihr Statement mit Selbstverständlichkeiten. Sie sagt, dass Diskriminierung in Deutschland verboten ist, dass es uns alle angeht, wenn Menschen benachteiligt werden, allein wegen ihrer Herkunft oder einer Behinderung zum Beispiel. Und dass genau das leider trotzdem jeden Tag geschieht. Ataman berichtet über konkrete Fälle, zum Beispiel über einen Mann, der von einem Gastwirt nicht ins Lokal gelassen wird.
9: Er beschimpft den Mann mit einem rassistischen Begriff für Sinti und Roma und sagt offen, dass er ihn nicht bewirten wolle, weil, ich zitiere, einer von euch schon mal die Zeche geprellt hat.
8: Oder ein Rollstuhlfahrer, der jeden Tag auf die Bahn angewiesen ist.
9: Immer wieder funktionieren die Rampen nicht, immer wieder steht er abends als einziger Gast auf dem Bahngleis und kommt erst heim, wenn die Kinder schon schlafen.
8: Mehr als 13.000 Mal hatte die Antidiskriminierungsstelle im vergangenen Jahr mit solchen oder ähnlichen Fällen zu tun. Doppelt so häufig wie noch vor 5 Jahren. Im Vergleich zum Vorjahr nahm die Zahl der Fälle um 15% zu. Und trotzdem?
9: Sie sind nur die Spitze des Eisbergs. Die meisten Menschen machen Diskriminierung mit sich alleine aus.
8: Ferda Ataman sieht in den Zahlen einen Beleg dafür, dass sich rassistische Einstellungen in Deutschland verfestigen. 43% der Hilfesuchenden fühlten sich rassistisch diskriminiert. Sie waren damit erneut die größte Gruppe. Gefolgt von Benachteiligungen wegen einer Behinderung, dem Geschlecht oder sexueller Orientierung, Alter sowie Religion und Weltanschauung. Besonders häufig erleben Menschen Diskriminierung bei der Arbeit, der Wohnungssuche und zunehmend, so Ferda Ataman, in Ämtern und Behörden.
9: Zählt man alle gemeldeten Diskriminierungen zusammen, die im Kontakt mit staatlichen Stellen entstanden sind, ergibt das ein Viertel aller Anfragen.
8: Nicht zuletzt dieser Punkt führt zu der Frage, was der Staat tut, um Diskriminierung besser zu bekämpfen. Die Bundesregierung will das zentrale Gesetz dazu, das allgemeine Gleichbehandlungsgesetz, reformieren. Sie hat kürzlich einen Entwurf dazu vorgelegt. Unter anderem mit längeren Klagefristen für Betroffene. Statt 2 sollen sie 4 Monate Zeit bekommen. Die Antidiskriminierungsstelle soll in Gerichtsverfahren Beistand leisten dürfen. Eva Andrades vom Antidiskriminierungsverband hält all das für nicht ausreichend. Sie verlangt unter anderem, dass das Gesetz in Zukunft auch für Ämter und Behörden gilt.
10: Es ist einfach nicht vermittelbar, dass Menschen gegenüber privaten Unternehmen teilweise besser geschützt sind als gegenüber staatlichen Stellen.
8: Andrades vermisst in dem Regierungsentwurf außerdem ein Klagerecht für Verbände wie ihren. Die Aufgabe, gegen Diskriminierung vorzugehen, werde zu stark auf die Betroffenen abgewälzt.
10: Sie sollen Fristen kennen, Beweise sichern, Kostenrisiken tragen und sich allein durch komplizierte Verfahren kämpfen.
8: An die Bundestagsabgeordneten richtet sie den Appell, den Regierungsentwurf noch zu verändern. Nur so lässt sich aus ihrer Sicht ein wirksamer Schutz vor Diskriminierung erreichen.
4: Und jetzt wollen wir Ihnen ein Lebensmittel vorstellen, von dem Sie bislang wahrscheinlich noch nie etwas gehört haben. Oder haben Sie schon mal Augenbohnen probiert? Diese Bohnen, die sollen besonders proteinhaltig sein, die sind sehr nahrhaft und gleichzeitig auch sehr fettarm. Und sie könnten, wenn es denn klimawandelbedingt hier in Deutschland immer heißer wird, irgendwann mal zu den Pflanzen der Zukunft gehören. Future Crop nennt man das. Und in Bayern wird mit der Augenbohne schon jetzt experimentiert. Anna Dannecker war dabei.
11: Das ist der neue Star am landwirtschaftlichen Himmel.
12: Klaus Fleißner ist absoluter Fan der Augenbohne. Er hat sie aus Namibia mitgebracht. Dort steht die Augenbohne regelmäßig auf dem Speiseplan. Genauso wie in anderen afrikanischen oder asiatischen Ländern.
11: Die Augenbohne ist eine tolle Proteinquelle. Und außerdem ist sie extrem trockentolerant. Und wir haben ja auch das Problem, dass es immer trockener, immer wärmer wird. Also ich habe mir gedacht, die passt gut her. Und außerdem mag ich die Augenbohne persönlich.
12: Klaus Fleißner arbeitet für die Bayerische Landesanstalt für Landwirtschaft. Auf einem Feld im niederbayerischen Rußdorf an der Rott testet er 14 verschiedene Augenbohnensorten auf Keimfähigkeit, Ertrag und Robustheit.
11: Wir gucken, dass es hier klappt, dass eben die Landwirte auch 2080 noch Kulturarten haben, mit denen sie Geld verdienen können.
12: Die Augenbohne gilt als eine der Future Crops in Bayern, neben der Erdnuss, Reis, Sesam, Schwarzkümmel sowie Hirse. Für diese Arten wird getestet, ob es in Zukunft möglich ist, dass bayerische Landwirtinnen und Landwirte sie anbauen, wenn es wegen des Klimawandels immer heißer wird. Einigen Passantinnen und Passanten schmeckt die bislang unbekannte Bohne jedenfalls. Über Nacht eingelegt und etwa eine halbe Stunde lang gekocht.
13: Ich bin ein bisschen kritisch bei Bohnen normalerweise, aber die finde ich gut.
14: Mehlig, ist sicher eiweißreich.
15: Nussig vielleicht.
13: Ja, so leicht erdiger Geschmack.
14: Schmeckt eigentlich nach gar nichts so richtig. Ja, mei, im Eintopf oder so.
12: Im Eintopf, Salat und als Mehl-, Milch- und Fleischalternative. Daran forscht die Professorin für Pflanzenproteine und Ernährung an der Technischen Universität München, Ute Weiß. Sie will auch reines Proteinextrakt aus den Augenbohnen herstellen.
16: Ein großer Vorteil, den die Augenbohne mit sich bringt, ist ihre Farbe. Sie ist nämlich weiß. Weiß ist immer eine ganz gute Farbe. Wenn wir beispielsweise ein Mehl draus herstellen wollen oder die Proteine isolieren wollen, dann ist weiß immer schön, weil man das in ganz viele Lebensmittel einarbeiten kann.
12: Bis bayerische Augenbohnen oder Produkte auf den Tellern landen, könnte es aber noch dauern. Mindestens 5 Jahre, schätzt Klaus Fleißner. Denn er und sein Team von der Landesanstalt für Landwirtschaft müssen noch einige Probleme lösen, damit sich der Anbau der Augenbohne für Landwirte auch finanziell lohnt. Derzeit ist beispielsweise die Ernte noch recht umständlich. Dennoch ist Klaus Fleißner zuversichtlich. Ende Mai wurden die Augenbohnen ausgesät und bei den meisten sieht man gut eine Woche später schon einige Zentimeter Grün aus dem Boden spitzen. Vor allem eine Sorte ist ganz weit vorn. Sie heißt Fast Lady.
4: Die ersten Tests mit den Augenbohnen, Anna Dannecker berichtete.

0: Es ist genau 8:45.
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0: Luftalarm in der Ukraine, jede Nacht aufs Neue. Wer kann, der läuft dann, wie in Kiew zum Beispiel, schnell runter in einen der U-Bahnhöfe der Stadt und wartet, dass es irgendwie vorbeigeht. Die Ukraine wehrt sich natürlich. Sie landet fast täglich irgendwelche Treffer auf Raffinerien, auf Öldepots oder Fabriken weit über Russland verstreut. Die Frontlogistik und die Versorgung der besetzten Gebiete wird für die Russen dadurch immer schwerer. Trotzdem, Russland bombardiert weiter, Tag für Tag und Nacht für Nacht. Florian Kellermann.
2: So viele Menschen wie in dieser Nacht hatten sich noch nie in den Metrostationen von Kiew in Sicherheit gebracht. 41.000 waren es nach Angaben der Stadtverwaltung. Insgesamt gibt es im Stadtgebiet 46 U-Bahn-Stationen, die bei Luftangriffen als Unterschlupf dienen können und dann auch die ganze Nacht über geöffnet bleiben. Solche Großangriffe werde es nun wahrscheinlich regelmäßig geben, sagen ukrainische Beobachterinnen und Beobachter, so der Luftwaffenexperte Valeri Romanenko. Wenn Luftalarm ertönt, ist es besser, sich unter die Erde zu begeben. Alles ist besser, als auf der Straße zu bleiben. Heute ist in Kiew eine Frau durch einen Raketeneinschlag getötet worden, weil sie mit ihren Kindern zu lange zum Schutzkeller unterwegs war. Wir müssen uns an solche Angriffe gewöhnen, so schlimm das klingt. Auch damit sie nicht immer wieder einen dauerhaften Schock auslösen, der einen aus dem Gleichgewicht bringt. Viele Menschen in der Ukraine lassen sich nicht mehr nur vom Luftalarm über eine Gefahr informieren. Sie beobachten auch einschlägige Nachrichtenkanäle im Internet. Diese geben in der Regel zuverlässig Auskunft, aus welcher Richtung Russland angreift, wie viele Raketen und Drohnen es einsetzt und auf welche Regionen der Ukraine sie sich zubewegen. Auch der Sprecher der Luftwaffe, Juri Ignat, erklärte, die Ukraine werde wohl bis Kriegsende nie genug Flugabwehr haben, um alle Angriffe abwehren zu können. Zur Nacht auf Dienstag, sagte er, bei den Marschflugkörpern haben wir nur 3 Treffer. Bei den ballistischen Raketen sieht es etwas schlechter aus. Mit ihnen hat Russland auch andere Regionen als Kiew angegriffen. 30 von ihnen haben getroffen, 11 haben wir abgefangen. Ballistische Raketen steigen sehr hoch auf, um dann fast senkrecht und sehr schnell auf ihr Ziel herabzustürzen. Bisher hat sich in der Ukraine nur das US-System Patriot als fähig erwiesen, ballistische Raketen abzufangen. Aber zum einen hat die Ukraine zu wenige Patriot-Systeme, um das ganze Land zu schützen. Zum anderen kann sie auch nicht so viele Patriot-Raketen einkaufen, wie sie bräuchte. In der ukrainischen Hauptstadt wurden neben Wohngebäuden mehrere medizinische Einrichtungen schwer beschädigt, darunter eine Poliklinik, die knapp 20.000 Patienten betreut. In Dnipro, in der Zentralukraine, wurden mehrere Wohnhäuser völlig zerstört. Dort lag die Zahl der Todesopfer mit mindestens 15 besonders hoch. Die Ukraine werde indes ihre Angriffe auf russisches Staatsgebiet fortsetzen und dabei weiterhin auf die Erdöl- und die Chemieindustrie zielen.
0: Heute ist der 2. Juni und auch wenn die ganz hohen Temperaturen bei uns in Deutschland jetzt erstmal vorübergehend vorbei sind, ich bin mir ziemlich sicher, Ihre Flipflops, die stehen weiter griffbereit in der Nähe, oder nicht? Die Flipflops, diese angenehme Mischung aus Barfußlaufen und trotzdem eine Sohle unterm Fuß haben, die gehören für viele von uns zum Sommer wie, sagen wir mal, Eis und Sonnencreme. Die Orthopäden allerdings, die finden das gar nicht so gut. Denn die Flipflops, so erzählt es uns jetzt ARD-Gesundreporterin Sibylle Seitz, können nicht nur unseren Füßen, sondern auch dem Rücken zu schaffen machen.
3: Sie sind ein zeitloser Klassiker und fast jeder hat mindestens ein Paar im Schrank. Der Name ist dem klatschenden Geräusch beim Laufen zu verdanken. Flip-Flop, Flip-Flop, der beim Gehen unweigerlich entsteht. Denn Flip-Flops geben kaum Halt. Kein Wunder, sind sie doch eher ein Hauch von nichts. Dämpfung gleich null. Dr. Ulf Marnitz vom Rückenzentrum Berlin.
4: Des Weiteren ist es so, dass Sie eine krampfhafte Zehenhaltung haben, um diesen Schuh am Fuß zu belassen. Und nicht wie bei einem normalen Schuh, der das umgreift, den Fuß oder ein Riemchen hinten um die Ferse hat. Da ist es fest, sondern kann sich die Fußbinnenmuskulatur entspannen und muss nicht krampfhaft die Schuhe am Fuß festhalten.
3: Und das macht dann ein ungesundes Gangbild. Für Strand, Schwimmbad oder kurze Wege sind Flipflops völlig okay, aber kein Schuh für den ganzen Tag. Denn unser Bewegungsapparat funktioniert wie eine Kette. Die Füße sind das unterste Glied, daran schließen sich Beine und Rücken an. Dr. Ulf Marnitz vergleicht das sehr bildlich mit einem Baum.
4: Ein orthopädischer Baum, der mit seinen Wurzeln am Boden ist und gerade wächst, der steht symbolisch dafür, dass in den Füßen immer die Stabilität des Gesamtbaumes und damit auch des gesamten menschlichen Körpers entsteht. Und wenn die Wurzeln nicht fest und stabil sind, dann ist es auch oberhalb der Wurzeln instabil und muss damit mit mehr Muskelarbeit kompensiert werden. Sodass, wenn Sie halt Flip-Flop-Schuhe tragen, es so ist, dass Ihre Rückmuskulatur mehr arbeiten muss.
3: Folgen können Verspannungen oder Ermüdung am Abend sein. Ganz gleich, ob es ein Billigschuh oder ein Designerstück ist. Ein Labortest hat gezeigt, dass der Preis wenig über die Qualität aussagt. Da wurde nicht nur der Gangtest gemacht, sondern auch mal mit der Nase ganz kräftig dran geschnuppert, erklärt Ines Anderi, Chemikerin im Prüf- und Forschungsinstitut Pirmasens, direkt im Labor.
1: Wir machen den Geruchstest, um zu sehen, ob eventuell Schadstoffe drin sind, die man schon erriechen kann sozusagen, zum Beispiel die PAK. Die riechen leicht nach Teer. Der Schuh würde dann so eine leicht teerige Note bekommen.
3: Und dann heißt es Vorsicht, denn PAK ist die Bezeichnung für eine ganze Gruppe von Schadstoffen. Über die Fußsohlen können sie in die Haut geraten. Bei genauen Analysen stellte sich heraus, ausgerechnet die teuersten Flipflops sind die schädlichsten. Wer auf mehr Stabilität Wert legt, sollte auf ein Modell mit ausgeprägtem Fußbett und einer zusätzlichen Fixierung an der Ferse zurückgreifen. Sie geben deutlich mehr Halt und entlasten die Fußmuskulatur. Machen dann aber wahrscheinlich nicht mehr dieses unverkennbare, klatschende Geräusch.
0: Und dann geht's, ob nur mit ausgeprägtem Fußbett oder eben doch ganz flach, rüber ins Café, in die Eisdiele. Am besten, das ist ja klar, im Sommer draußen auf die Außenterrasse. Also solange die Temperaturen und der Regenradar da noch mitspielen. Sie werden es letzte Woche wahrscheinlich gesehen haben, die Außengastro boomt. Da gab's kaum noch einen freien Stuhl oder einen Tisch, der nicht belegt war. Aber wussten Sie eigentlich, dass die Gastronomen für Stühle und Tische im öffentlichen Raum extra zahlen? Die sogenannte Terrassengebühr, die fließt in die Kasse der jeweiligen Kommune. Und die bestimmt dann eben auch, wie hoch die ist. Der Bund der Steuerzahler, der hat jetzt mal die Höhe der Gebühren verglichen und festgestellt, dass die Unterschiede zum Beispiel allein in Hessen gewaltig sind. Darmstadt zum Beispiel hat die teuerste Terrassengebühr des Landes und liegt bundesweit auf Platz 2. Warum das so ist, Petra Demand berichtet.
5: Es ist Mittagszeit in Darmstadt. Die Sonne strahlt auf den Marktplatz zwischen Schloss und Ratskeller. Eingerahmt von Blumenkübeln und Windschutzscheiben sitzen etwa 20 Gäste im Außengastrobereich des Kaffeehauses Bormuth. Dimitri Drukas ist einer der zwei Geschäftsführer der Gastro Group. Neben dem Kaffeehaus am Marktplatz gehören noch 8 weitere Cafés und Restaurants dazu. Außerdem ist Dimitri Drukas im Vorstand des City Marketings Darmstadt, dem Innenstadtgewerbeverein.
6: Wir haben den Trend dahingehend, seit Corona und auch danach, dass die Leute gerne draußen sitzen möchten. Im Winter, wie auch im Sommer. Jetzt können Sie sich fragen, wenn Sie keine Terrasse haben, wo sind dann die Gäste?
5: Für Drukas ist klar, ohne Außengastro geht gar nichts. Wer will, dass die Leute kommen, muss Stühle vor die Tür stellen. Wer dabei öffentlichen Raum nutzt, bei dem kassiert die Stadt ab. 15 Euro pro Quadratmeter zahlt Dimitri Drukas für das Café am Marktplatz. Und zwar egal, ob dort ein Stuhl oder ein Blumenkübel steht.
6: Das ist im Vergleich zu anderen Städten natürlich etwas problematisch. Wir zahlen roundabout 10.000 Euro, über 10.000 Euro im Jahr.
5: Um die verschiedenen Größen und Lagen vergleichbar zu machen, hat der Bund der Steuerzahler für seine Untersuchung 200 Städte über 50.000 Einwohner betrachtet und jeweils einen fiktiven außengastronomischen Bereich angenommen. Jeweils 25 Quadratmeter in Innenstadt-Bestlage. Und dann die Gebühren für die 5-monatige Saison von Mai bis September berechnet. Den ersten Platz mit 2.000 Euro pro Saison belegt das bayerische Bayreuth. Darmstadt liegt mit 1.875 Euro nur knapp dahinter. Dass beim Marktcafé in Darmstadt am Ende sogar das Fünffache herauskommt, das mag auch an einer Sonderregel liegen.
6: Also in Darmstadt ist es so, dass jeder freie Veranstalter kommen kann, kann einen Marktplatz mieten oder andere städtische Plätze. Für die Mietdauer werden wir von den Kosten freigestellt und der Veranstalter kann eine x-beliebige Miete für diese Zeit ansetzen.
5: So können innerhalb weniger Tage nochmal mehrere tausend Euro dazukommen. Die Alternative wäre, die Stühle so lange wegzuräumen. Auch das macht Rukas manchmal. Denn am Ende schlagen sich die Kosten ja bei den Preisen auf der Speisekarte nieder. Etwa 5-10% müssen die Kunden wegen der hohen Terrassengebühr in Darmstadt mehr zahlen, schätzt er. Dass Darmstadt in Sachen Terrassengebühr ein teures Pflaster ist, das weiß auch Ordnungsdezernent Paul Wandrei. In Wiesbaden oder Rüsselsheim fallen laut der Studie nur 156 Euro pro Saison an, in Frankfurt 500. Die Gebühren zu senken ist für Wandrei aber keine Option.
7: Unsere Haushaltslage gibt es zum einen nicht her, dass wir hier jetzt eine gezielte Förderung durch eine sehr günstige Sondernutzung haben. Wir finden trotzdem, dass es in Ordnung ist. Beispielsweise Gastronomen, die im Eigentum Flächen betreiben, die müssen die auch kaufen, die müssen die unterhalten.
5: Mehr als 30 Millionen Euro fehlen im Darmstädter Haushalt. Da zählt jeder Euro. Auf die rund 250.000 Euro jährlich, die aus den Terrassengebühren kommen, könne die Stadt nicht verzichten.
0: 21.25 Uhr.
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0: Deutschlands bester Tennisspieler Alexander Zverev, der steht im Halbfinale der French Open in Paris. Der hat also seinen ersten Grand-Slam-Sieg weiter ganz nah vor Augen. Aber Finn Hornberg, wer sein Gegner wird in diesem Halbfinale, das entscheidet sich jetzt gerade.
9: Genau, der Tscheche Jakub Menšík wird es oder João Fonseca aus Brasilien. Das Spiel, das läuft seit gut einer Stunde. Menšík 20 Jahre alt und Fonseca 19. Für beide wäre es ein Riesenerfolg, ins Halbfinale einzuziehen. Soweit sind beide bei einem Grand Slam bislang noch nie gekommen. Guido Ringel ist für uns in Paris vor Ort. Wer ist denn von den beiden Youngsters näher dran, Zverevs Herausforderer im Halbfinale zu werden?
10: Ja, definitiv Jakub Menšík, der Tscheche mit seinen 20 Jahren, hat zwar nur ein Jahr Vorsprung vor Fonseca, aber hat hier tennistechnisch einiges an Vorsprung. Er ist solider, erlaubt sich viel weniger Fehler, hat die Übersicht, hat auch die nötige Konzentration, auch Druck zu machen. Fonseca, der ja nicht nur Djokovic, sondern auch Rüd rausgeschmissen hat, also wirklich einer, der Tennis spielen kann, ist bislang in dieser Partie noch nicht so richtig angekommen. Der erste Satz ging an Menšík, der sich hier teilweise über 5-Satz-Matches quälen musste, teilweise auch einmal fast nicht zu Ende spielen konnte, nach dem verwandelten Matchball mit Krämpfen am Boden lag und behandelt werden musste, aber er hat sich gut erholt. Spielt hier richtig gutes Tennis, führt 1-0 in den Sätzen. Im zweiten Satz ist jetzt noch nichts Wesentliches passiert. Also momentan deutet mehr auf Jakub Menšík als nächsten Zverev-Gegner hin.
9: Neben Zverev hat es heute auch übrigens Laura Siegemuth ins Halbfinale geschafft. Im Mix zusammen mit dem Franzosen Roger Vasselin. Was für einen Stellenwert hat das gemischte Doppel?
10: Also, wenn wir jetzt unter uns reden, gar keinen. Das ist eine mehr oder weniger Jux-Veranstaltung zur Unterhaltung des Publikums. Natürlich gibt es da auch ein bisschen Geld zu verdienen. Und das ist für Spieler, die hauptsächlich vom Doppel leben, und das sind ja alles Doppelspezialisten, die da antreten, nicht ganz unwichtig. Aber rein sportlich ist das nichts, womit man sich schmücken kann. Klar, wenn am Ende ein Grand-Slam-Titel steht, ist das immer schön für den Lebenslauf. Aber selbst Tim Pütz, der das Ding hier mal gewonnen hat, hat gesagt, also ganz ehrlich, das ist nichts wert. Aber das kann jeder anders beurteilen. Am Ende gibt's Geld, am Ende gibt's einen Pokal. Und insofern wird Laura Siegemuth alles dafür tun, hier wieder das Endspiel zu erreichen.
9: Guido Ringel live aus Paris. Zwei Titelträume sind also noch am Leben. Auch vom Titel träumt die deutsche Fußballnationalmannschaft. In etwas mehr als einer Woche am Donnerstag startet die Fußball-Weltmeisterschaft in den USA, Kanada und Mexiko. Das deutsche Team hat sich heute auf dem Weg nach Chicago gemacht. In Frankfurt hob der Flieger am Nachmittag ab. In gut einer Stunde soll der Airbus im WM-Land aufsetzen. Tim Brockmeier war beim Abflug in Frankfurt vor Ort.
11: Ja.
9: Airbus im WM-Land aufsetzen. Tim Brockmeier war beim Abflug in Frankfurt vor Ort.
11: Ja, alle haben es unfallfrei in den Flieger geschafft. Ich habe auch keinen gesehen, der nochmal hektisch zurück ins Hotel

0: Über nach Chicago für die deutsche Fußballnationalmannschaft, damit es nicht langweilig wird, gibt es jede Menge Filme im Onboard-Entertainment und natürlich auch Essen, wahlweise Riesengarnelen, Rind oder geschmorte Aubergine. Um 15.30 Uhr Ortszeit landet der Flieger in Chicago. Für das Team von Bundestrainer Julian Nagelsmann geht es dann erstmal ins Hotel, Jetlag, wegschlafen und in den nächsten Tagen gilt es, sich an die Bedingungen vor Ort gewöhnen. Auch natürlich stehen Trainingseinheiten auf dem Programm und ein paar Fanaktionen, bevor am kommenden Samstag dann 20.30 Uhr deutscher Zeit das allerletzte Testspiel, die General.
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2: Um 21.30 Uhr mit Jan Busche. Die Opposition warnt angesichts des Armutsberichts des Paritätischen Wohlfahrtsverbands vor einem sozialen Kahlschlag. Dem Bericht zufolge leben mehr als 13 Millionen Menschen in Deutschland in Armut. Unsere Hauptstadtkorrespondentin Kirsten Girschig berichtet über die Kritik der Opposition.
3: Grüne und Linke werfen der Regierung vor, sie bleibe angesichts dieses Anstiegs der Armutsquote tatenlos. Die Grünen-Fraktionsvorsitzende Britta Hasselmann kritisiert, die Bundesregierung baue wirksame Maßnahmen gegen Armut und für faire Chancen nicht aus, sondern streiche diese sogar zusammen. Linken-Fraktionschef Sören Pellmann betont, Armut sei längst auch eine Gefahr für Arbeitnehmerinnen und Arbeitnehmer. Für immer mehr Menschen reichten die Löhne nicht aus.
2: Die Grünen haben die EU-Einigung auf Abschiebezentren außerhalb der Europäischen Union kritisiert. Der Europaabgeordnete Marquardt sagte auf NDR Info, bei solchen Einrichtungen, die in Drittstaaten entstehen sollten, drohten Probleme bei der Einhaltung von Menschenrechten. Die sogenannten Rückkehrzentren sollten vor allem abschrecken. Asylbewerber würden aber trotzdem nicht einfach verschwinden, so Marquardt.
4: Es ist sehr einfach, sich so ein Zentrum in der Theorie irgendwie aufzumalen, aber sehr schwer, Staaten zu finden, die bereit sind, da mitzumachen. Die Zahl der Länder, insbesondere der Demokratien, bei denen man sich mit Geld solche Lager kaufen kann, ist wirklich sehr, sehr überschaubar. Und dann muss man eben auf Diktaturen zurückgreifen. Und dann wird man eben auch es mit Gerichten zu tun bekommen, die dann sagen, ihr müsst das Zentrum wieder zumachen. Und unter dem Strich könnte bei diesen, ich muss sagen, populistischen Ideen, die jetzt in die Praxis umgesetzt werden, vor allem stehen, dass es sehr viel Steuergeld kostet und sehr wenig bringt.
2: Der grünen Europaabgeordnete Marquardt auf NDR Info. In Polen sollen Handys an Schulen bis zur 8. Klasse verboten werden. Die Regierung hat einen entsprechenden Gesetzentwurf beschlossen. Er wird jetzt an das Parlament weitergeleitet. Das Handyverbot soll für Grundschulen gelten, die in Polen bis zur 8. Klasse gehen. In Kraft treten könnte es ab September. Betroffen wären staatliche und private Schulen. Die Uni Greifswald forscht in Zukunft auch im All. Ein medizinisches Projekt der Hochschule in Mecklenburg-Vorpommern erhält dafür Geld von der Europäischen Weltraumorganisation ESA. Konkret geht es darum, genauer herauszufinden, wieso Knochen in der Schwerelosigkeit abbauen und welche Mechanismen dahinter stecken. Davon könnte zum Beispiel die Erforschung der Osteoporose-Erkrankung profitieren. Das Projekt wird auf einer Raumstation durchgeführt, die kommendes Jahr ins All gebracht wird. Die Greifswalder Wissenschaftler bleiben dabei aber am Boden. Das Wetter in Norddeutschland. Heute Nacht von Südwesten. Kräftige Schauer und Gewitter. Im Nordosten bleibt es am längsten trocken. Nachtwerte 16 bis 12 Grad. Morgen Sonne und Wolken, besonders Richtung Ostsee und Vorpommern Regen. Später auch dort Sonne 18 bis 23 Grad. Und am Donnerstag wechselhaft ebenfalls bis zu 23 Grad. Das waren die Nachrichten.
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5: Eine glamouröse Karriere auf dem Laufsteg, das Gesicht großer Marken werden. Davon träumen Menschen in der Modelbranche, vor allem immer wieder junge Frauen. Dafür müssen sie aber erstmal entdeckt werden, zum Beispiel durch Model-Scouting. Und genau diese Strukturen soll der Sexualstraftäter Jeffrey Epstein missbraucht haben, um eben junge Frauen auch aus Europa in seine Fänge zu bekommen. Wir haben ja schon viel darüber berichtet, auch hier im ARD-Infoabend. Journalisten vom NDR, WDR und der SZ haben sich nun nochmals die Epstein-Files angeschaut, mit dem genauen Blick auf das Rekrutieren von europäischen Models. Das System dahinter, das ist jetzt Thema in 11KM. 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
6: Es gibt da eine E-Mail. Und der Empfänger dieser E-Mail, der ist Jeffrey Epstein. Ich lese mal daraus vor, weil die bringt das Problem eigentlich ganz gut auf den Punkt. In diesem Business fühle ich mich wie ein Fischer, ja, ein Fisherman. Manchmal angel ich schnell, manchmal habe ich quasi einen Catch und manchmal gibt es keinen Fisch. Manchmal angle ich keinen Fisch.
7: Und die Fische sind

0: Die Frauen.
1: Ja. Hm. Und er schreibt auch, there are millions out there. Also das Angebot ist massig.
0: Diese E-Mail, aus der NDR-Journalistin Anna Klüspies hier gerade zitiert hat, die ist eine von unzähligen Mails aus den Epstein-Files. Anna hat sich mit ihren Kolleginnen und Kollegen für eine Team-Recherche-Doku durch die Akten gearbeitet. Sie erzählt heute bei 11KM von der sogenannten Model-Masche. Der verurteilte Sexualstraftäter Epstein ließ sich jahrelang ungestört junge Frauen aus Europa zuführen, um sie dann zu missbrauchen, so erzählen es Betroffene. 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Ein Thema in aller Tiefe. Mein Name ist Nadja Mitzkat. Hallo Anna.
1: Hi Nadja. Wir sind in Spanien. Es ist das Jahr 2016. Und die Frau, um die es geht, heißt Mara. Sie heißt eigentlich anders, aber wir haben sie für unsere Recherche anonymisiert, weil sie nicht erkannt werden möchte. Also wir haben ihr einen anderen Namen gegeben und auch ihre Töne verfremdet durch KI.
2: When this began, I was around 22 years old, studying abroad.
1: Mara studiert in Spanien zu dieser Zeit und sie hat uns erzählt, es ist ein ganz normaler Tag. Sie ist in ein Nagelstudio gegangen, sie hat uns erzählt, dass sie dort oft war und dort hat sie dann einen Mann kennengelernt.
2: He was friendly with all the women there. It seemed that everybody knows him. And he approached me friendly. He looked at me and said that like, oh, you're very pretty. Or you're a model.
1: Sie hat das so geschildert, es war wie ein Event, was dort stattgefunden hat. Und er hat sich ihr dann genähert und hat gesagt, oh wow, du bist total hübsch, bist du ein Model?
2: And I was like, oh, no, not a model.
1: Nein, ich bin kein Model, obwohl sie immer ein bisschen davon geträumt hat. Also sie hat uns erzählt, dass sie es auch mal versucht hatte bei Agenturen, die ihr aber immer gesagt hätten, ah, da fehlt ein bisschen was Besonderes. Und es hat irgendwie nicht so richtig gereicht.
2: I was very excited because I always wanted to be a model. I even approached agencies, but they always refused me.
1: Und da ist jetzt plötzlich dieser Mann, der sagt, wow, du bist total schön, willst du nicht Model werden? Ich könnte dir dabei helfen. Und plötzlich tut sich für sie da so ein kleiner Traum auf und sie ist natürlich erstmal total interessiert.
0: Und der Mann, ist der ein Model-Scout oder warum macht er ihr da Hoffnung in diese Richtung?
1: Genau, also er stellt sich als Model-Scout vor, sagt, er arbeitet in dem Business schon lange, ist da sehr erfolgreich und könnte ihr helfen, Model zu werden. Die beiden bleiben in Kontakt und treffen sich, also bei einem Abendessen. Und Mara ist erstmal vorsichtig, ja, also sie ist Anfang 20, sie ist jung und da ist plötzlich dieser Mann, der ihr dieses Versprechen macht. Sie nimmt dann zu diesem Treffen, zu diesem Abendessen eine Freundin mit, hat sie uns erzählt, um einfach sicher zu sein.
2: He was very openly telling that he found such good models and they have been successful. So we stayed in contact.
1: Also er gibt sich als sehr erfolgreichen Scout aus. Und die beiden bleiben danach auch weiter in Kontakt. Sie tauschen Nummern aus, sie schreiben, treffen sich weiter. Und bei einem anderen Treffen kommt plötzlich das Gespräch auf diesen Freund von ihm.
2: He said he wanted to call one of his friends. He was like, oh, Jeffrey, yes.
1: Jeffrey, sagt er. Er hätte da so einen einflussreichen Freund, der ihr helfen könnte bei dieser Modelkarriere und stellt sie so vor. Und darüber kommt sie dann wirklich in Kontakt mit Jeffrey, der dann gesagt hat, hey, wenn du ins Model-Business einsteigen willst, dann musst du open-minded sein, also du musst aufgeschlossen sein. Und hat sie dann irgendwann gefragt, ob sie Fotos schicken könnte von sich. Und sie dachte halt eben an diese normalen Model-Fotos, so diese Polaroids, das ist so eine Aufnahme vom Gesicht und vom Körper. Und hat gesagt, nee, nee, ich will ein Oben-ohne-Foto von dir.
0: Okay, das ist ja erstmal aber eher ungewöhnlich, ne? Wie hat sie denn darauf reagiert?
1: Ja, sie hat erzählt, dass das ja der erste Moment war, wo sie so ein bisschen, ja, gestockt hat. Eben, weil sie so dachte, hoppla, das ist irgendwie nichts, was sie so kannte oder kennt. Aber er hat ihr halt versichert, sehr glaubwürdig, so, tja, das ist das Business. Wenn du da nicht mitmachst, dann kannst du es direkt vergessen.
2: So he was like, well, for modeling, if you're not open-minded, then like, it doesn't really work that way. And then I felt that yes, maybe like I'm not enough for that.
1: Es war ja auch ihr Traum und vielleicht kennt man so Situationen, wo man so das Gefühl hat, irgendwie ist es nicht ganz okay, aber okay, wenn dieser ältere Mann, der offensichtlich viel Erfahrung in dem Business hat, mir sagt, dass es so läuft, dann mache ich das einfach.
2: And I sent a photo.
1: Sie schickt dieses Nacktfoto, dieses oben ohne Foto, und dann dauert es auch nicht mehr lange. Kurz darauf, so erzählte sie uns, hat Epstein sie dann auch tatsächlich nach Miami eingeladen. Also Jeffrey ist Jeffrey Epstein.
3: Jeffrey Epstein, milliardenschwerer Unternehmer, saß wegen des Vorwurfs in Haft, Dutzende minderjährige Mädchen missbraucht und zur Prostitution gezwungen zu haben. Auf seiner Privatinsel in der Karibik soll er einen illegalen Sexhandelring betrieben haben. Einige Mädchen, die gegen Epstein aussagten, waren erst 14 Jahre alt.
0: Jeffrey Epstein hat sich ja 2019 in einem New Yorker Gefängnis das Leben genommen. Und zu dem Epstein-Skandal und Epsteins prominenten Netzwerk, das er ja sogar bis hier nach Europa reichte, haben wir auch schon eigene 11KM-Folgen gemacht. Und zu diesem Mann, Anna, zu Jeffrey Epstein, kommt jetzt also Mara.
1: Sie fliegt nach Miami, der Fahrer holt sie ab. Sie fahren zu diesem großen Haus.
2: It was my first time traveling and going to America. It's not like I ever even imagined that. There was a driver picking me up at the airport and he brought me to this large house where I was met by staff members.
1: Vielleicht haben das Leute auch schon mal jetzt irgendwo im Fernsehen oder so weiter gesehen. Das ist dieses Haus in Palm Beach gewesen. Also dieses weiße große Beachhaus mit großem Pool. Das beeindruckt sie total.
2: They all were very pleasant and nice to me. Just showing me to the room. And there was even this teddy bear on the pillow.
1: Es liegt sogar ein Teddybär auf dem Bett, wenn sie dort ankommt.
0: Okay, warum?
1: Ja, also das ist creepy. Also Epstein hatte ja es immer auf junge Frauen abgesehen. Ich meine, sie war jetzt Anfang 20, aber das zeigt auch so ein bisschen die Infantilisierung quasi dieser Frauen oder dieser Mädchen, muss man eigentlich sagen, was irgendwie eine super, super schräge Anekdote ist. Ja, sie hat uns erzählt, sie kam eben dort an und dann war auch schon quasi direkt dieses erste Treffen mit Epstein.
2: When I first saw him, he was smiling, he hugged me.
1: Er soll super freundlich gewesen sein, wahnsinnig so charismatisch.
2: He was like, oh, how was your flight? Like he creates the comfort, he asks a lot about you. He asks about your hobbies, what you do, your family.
1: Sie meinte, das war so wie, als würde er wirklich so alles wissen wollen über dich.
2: He gets to know you very, like, a lot, in every detail, and, like, you trust in you, tell everything.
1: Also eine Atmosphäre schaffen, in der du jemandem dann oder ihm total vertraust und dich ihm auch öffnest.
0: Das ist ja auch was vielfach von Betroffenen beschrieben wurde, ne? Dass Epstein offensichtlich so ein Talent hatte, anderen Leuten, Frauen, aber auch nicht nur, ein Gefühl zu geben von, du wirst gesehen, die Aufmerksamkeit für einen kurzen Moment nur auf die zu richten, ne? Auf diese Person. Was macht das mit Mara in dem Moment?
1: Das gepaart mit dem ganzen Drumherum hat dir einfach ein sehr sicheres Gefühl gegeben. Da ist jetzt dieser Mann, der ja, also es scheint ja alles wahr zu sein, ne? Dieser Mann ist einflussreich, der hat Geld, er ist auch noch total nett und hat ihr erstmal versprochen, ihr bei dieser Modelkarriere zu helfen. Also für sie ist eigentlich in dem Moment der Traum zum Greifen nahe, nur um dann, und das ist echt das Perfide, eigentlich direkt wieder zerstört zu werden. Weil es gibt dieses erste Gespräch, also sie kommt dort an und sie reden miteinander und dann sagt er im Prinzip aber auch direkt zu ihr, Modeln ist vielleicht nicht so dein Ding. Ich glaube, das ist es nicht. Aber du könntest meine Assistentin werden. Und das muss man sich mal quasi vor Augen führen. Du fliegst um die halbe Welt mit dem Versprechen, Model zu werden. Und dann sagt der Typ, der wirklich sehr, sehr nett ist, eigentlich, das ist es nicht. Also da ist eigentlich mehr oder weniger dieser Traum dann schon direkt zerplatzt.
0: Lässt sich Mara darauf ein, eben nicht ihre Modelkarriere voranzutreiben, sondern Jeffrey Epsteins Assistentin zu werden?
1: Also sie sagt erstmal nicht nein, aber sie sagt auch nicht wirklich ja, sondern es ist eine Situation, in der sie, so habe ich das verstanden, auch erstmal total überrumpelt ist, weil es geht dann auch direkt weiter. Dann sagt ihr, hey, ich zeig dir aber erstmal das Haus.
2: Then he took me to show the house and eventually we entered this massage room.
1: Sie erzählt uns, irgendwann kommen sie dann in diesen Raum, wo diese Massageliege ist.
2: And that was the moment when the boundaries changed. You don't expect something from after an interview and just showing the house to turn around so rapidly. He was like, oh, I will teach you how to be like with men or something like that. And he had a toy and then it was just a fast moment when he already was like taking advantage of me.
1: Sie meinte, dann ging das alles relativ schnell, dass er quasi ein Sexspielzeug hatte und sich dann in dieser Situation an ihr vergangen hat.
4: Also sie sagt, Epstein habe sie missbraucht.
1: Genau.
4: Wie konntet ihr das, was Mara euch erzählt hat, überprüfen?
1: Wir haben sie in den Epstein-Files gefunden. Ihr Name war dort offen zu sehen und wir konnten nachverfolgen, wie sie offenbar zu Epstein gelangte. Also wie Tickets für sie gebucht wurden, ja, wie diese ganze Reise vorbereitet wurde.
4: Die Epstein-Files sind ja Millionen an Dokumenten, E-Mails, Videos, Fotos. Im Dezember 2025 wurde eine kleinere Menge von diesen Akten veröffentlicht und Ende Januar 2026 dann weitere 3 Millionen Seiten auf einem Portal des amerikanischen Justizministeriums. Und das ist ja auch etwas, worüber wir mit dir schon bei FKM gesprochen haben, nämlich im Februar, weil das der Moment war, wo ihr auch angefangen habt zu gucken, okay, wie können wir uns eigentlich diese Daten verfügbar machen? Wie können wir damit arbeiten? Was mich aber jetzt hier interessieren würde, ist, mit welcher Frage seid ihr eigentlich in diese Recherche gegangen? Ne? Was wolltet ihr wissen?
1: Für uns eine ganz, ganz wichtige Frage von Anfang an war die, wer sind die Komplizen? Wer war daran beteiligt? Das ist ja ein Riesennetzwerk. Da waren ja so viele Leute beteiligt. Wie hat das stattgefunden? Wer wusste davon? Wer hat da mitgemacht? Und wir haben jetzt auch eigentlich einfach wahllos dann darauf lostelefoniert, sondern sind da natürlich auch behutsam vorgegangen, haben gesagt, okay, welche Geschichte können wir wie nachvollziehen? Bei Mara war es so, dass wir das eben sehr gut rekonstruieren konnten und sind bei Mara eben auch auf diesen Scout getroffen, ja, der sie angesprochen hat. Dieser Scout, der sie damals in diesem Nagelstudio angesprochen hat, den haben wir mit über 1800 Treffern in den Files gefunden. Und da wurde uns klar, okay, hoppla, der hat das offenbar nicht einmal gemacht, sondern mehrfach.
4: Was konntet ihr über diesen Mann rausfinden?
1: Dieser Mann, Daniel S., hat gefühlt irgendwie schon sehr, sehr viele Leben gelebt. Also er soll in Nordafrika geboren worden sein, auch einen schwedischen Pass besitzen. Und was wir dann auch durch unsere Recherche festgestellt haben, er ist schon sehr lange als Scout unterwegs. Wir können das zurückverfolgen bis in die 90er. Wir haben mit einer Frau gesprochen, die uns erzählt hat, dass sie in den 90ern schon von ihm angesprochen wurde mit einer ähnlichen Masche, mit dem, hey, du bist so schön, willst du nicht Model werden? Dieser Traum wurde nie erfüllt, aber am Ende wurde sie, so sagt sie, von Daniel S. missbraucht. Und Daniel S. bestreitet diese Vorwürfe. Der hat im französischen Fernsehen gesagt, er kennt diese Frau nicht, er hat nie jemanden vergewaltigt. Aber das könnte eben zeigen, wie lange er möglicherweise schon unterwegs ist mit genau dieser Masche.
4: Du hast ja gesagt, Daniel S. taucht über 1800 Mal in den Epstein-Files auf. Was kann man da über ihn erfahren?
1: Wir haben gesehen, dass er und Epstein sich unzählige E-Mails geschrieben haben. Die haben ganz viel über Skype miteinander gechattet und es ging immer um Frauen. Ich habe hier eine gefunden, die ist 20, guck mal, die Russin, die Slowakin. Wie findest du die? Hier Foto, da Foto. Ja, es wirkte so, als habe er Frauen rekrutiert für Epstein. Also wir haben gesehen, dass Daniel S., also das konnten wir quasi den Files entnehmen, dass er zwischen 2005 und 2019 mindestens, also Fotos von mindestens 52 Frauen an Epstein geschickt hat. Ob die am Ende alle dann bei Epstein waren und was da passiert ist, das wissen wir nicht. Aber wir können rekonstruieren, okay, es waren wirklich einige Frauen oder Mädchen, die er ihm quasi sozusagen angeboten hat. Wir haben auch versucht, Daniel S. zu sprechen, zu konfrontieren. Wir wollten wissen, wusste er davon, was quasi mit diesen Mädchen passiert? Er hat uns nie geantwortet. Wir haben mehrere Telefonnummern von ihm bekommen. Also im Laufe unserer Recherche sind wir darauf gestoßen. Ich habe bei allen Nummern versucht, ihn anzurufen. Ich habe ihm Nachrichten geschickt. Er hat nirgendwo reagiert. Dann haben wir auch ganz klassisch seine Anwältin Fragen geschickt. Wir haben angefragt, ob wir mit ihm sprechen können. Es wurde nicht reagiert. Also unsere Anfrage wurde nicht beantwortet. Aber er ist auch darauf in diesem Interview im französischen Fernsehen eingegangen und meinte, er wusste nichts davon. Sein Verhältnis zu Epstein war immer sehr professionell. Und er hat die quasi gescoutet in dem Glauben, dass da wirklich ein Job dahinter steht.
4: Du hast es ja auch vorhin schon beschrieben, wie Daniel S. und Jeffrey Epstein miteinander kommuniziert haben per Mail. Wie haben die da über Frauen gesprochen?
1: Im Prinzip haben sich Epstein und Daniel S. über Frauen unterhalten, als wären sie Ware. Es gibt eine Skype-Unterhaltung, da schickt Daniel S. Epstein Fotos und Epstein antwortet dann nur, ja, she's nice, her boobs are awful. Also sie ist nett, aber ihre Brüste sind schrecklich, die muss sie sich nochmal machen lassen. Mhm. Und in einem anderen Fall geht es darum, dass dann Daniel S. Epstein schreibt, was er für Mädels gefunden hat. Also ich habe zwei Mädchen aus Schweden gefunden, eine Slowakin, zwei Französinnen, die Russin. Also da merkst du auch schon mal, okay, das sind super viele Mädchen. Das ist ein bisschen wie so Massenware, so entsteht der Eindruck. Und in einer anderen E-Mail, und das finde ich auch ein sehr verstörendes Zitat, schreibt Daniel S., ich paraphrasiere das jetzt mal, er schreibt es auf Englisch, aber so in diesem Business fühle ich mich wie ein Fischer, ja, ein Fisherman. Manchmal angel ich schnell, manchmal habe ich quasi einen Catch und manchmal gibt es keinen Fisch. Mhm. Manchmal angel ich keinen Fisch.
4: Und die Fische sind die Frauen.
1: Ja. Mhm. Und er schreibt auch, there are millions out there. Also das Angebot ist massig.
4: Okay, es steht also der Vorwurf im Raum, dass Daniel S. Frauen für Jeffrey Epstein rekrutiert hat zur sexuellen Ausbeutung. Wird denn gegen Daniel S. strafrechtlich ermittelt? Muss er mit irgendwelchen juristischen Konsequenzen rechnen?
1: Also es gibt in Frankreich Ermittlungen. Wir wissen aber aktuell nicht genau, ob gegen ihn. Wir haben die französische Staatsanwaltschaft angefragt, aber die hat uns nicht geantwortet. Wir haben gehört, dass es Vorermittlungen geben soll, möglicherweise auch gegen ihn. Was wir aber wissen, es haben Frauen Anzeige gegen ihn erstattet und er stellt sich jetzt diesen Vorwürfen im Fernsehen, aber er weist sie vehement zurück. Er sagt, er habe nichts von Epsteins strafbaren Handlungen gewusst und er hat auch nie negative Rückmeldungen von den Frauen bekommen, die er rekrutiert hat.
4: War denn Daniel S. der einzige Model-Scout, der auf diese Art und Weise für Epstein gearbeitet hat oder gab es da noch mehr von?
1: Wir haben bei unserer Recherche festgestellt, es gibt Hinweise auf noch mehrere Scouts. Wir haben mindestens 5 Scouts, die wir identifiziert haben, die für Epstein gescoutet haben sollen. Unser Eindruck war, nach dem, was wir in den Files gesehen haben, dass das diese Modelmasche, wie wir sie nennen, System hatte, dahingehend, dass das offenbar die Art war, wie Epstein Frauen, Mädchen rekrutiert hat nach dieser ersten Verurteilung.
4: Das war ja 2008 in Florida.
1: Genau. Das hat möglicherweise auch davor schon angefangen, aber die Files zeigen eben sehr gut, wie das in den 10er Jahren dann Fahrt aufgenommen hat. Und zwar nicht immer, aber vor allem über dieses Modelversprechen. Also, wir locken junge Frauen, indem wir sagen, du kannst Model werden, entweder über so einen Scout oder Agenturen und bringen sie dann zu Epstein. Da hat dann aber der Missbrauch gewartet. Wir haben eine Liste mit über 100 Frauen, wo wir die Vermutung haben, dass sie Epstein zugeführt wurden. Bei 19 aus Europa können wir mit sehr, sehr großer Wahrscheinlichkeit sagen, dass sie tatsächlich über diese Masche zu Epstein gekommen sind.
4: Dieses System, das du da beschreibst, ne, da sind ja wahnsinnig viele Leute involviert. Wieso ist das eigentlich nicht früher aufgeflogen?
1: Die Modelszene ist eigentlich der ideale Nährboden gewesen für diesen Missbrauch, weil das eine Branche ist, die per se schon total machtasymmetrisch ist. Also wir reden davon, dass diese Agenturbesitzer oft Männer sind, ältere Männer und die Angestellten oft minderjährige, junge, sehr unerfahrene Frauen. Und diese Modebranche hat sehr lange so funktioniert, dass du dich dann in die Hände begibst von diesen Agenturen und ihren Chefs, wenn du Karriere machen willst. Also die Agenturen kümmern sich oft um die Wohnung, um Visa. Sie gehen auch in Vorleistungen für Fotoshoots, für diese Setcard. Du hast dann Schulden bei dieser Agentur und da entsteht dann eben ganz schnell ein Abhängigkeitsverhältnis. Und das nochmal perfidere ist ja, da spielen jemand mit deinem Traum. Also oft hat Epstein es auch auf Frauen oder Mädchen abgesehen, die aus Ländern kamen, wo Armut herrschte, um es jetzt mal so auszudrücken. Also wo quasi auch Mädchen wirklich den Traum hatten, ein besseres Leben zu führen. Und die kommen dann in diese Modelwelt, die so viel ja Angriffsfläche liefert für Missbrauch, der ganz, ganz lange auch irgendwie geduldet war. Also wir gehen quasi in unserer Recherche auch zurück bis in die 90er. Ja, das ist das Jahrzehnt der Topmodels. Also Naomi Campbell, Kate Moss, da hat man super viel Geld verdienen können mit diesen Models. Alle wollten irgendwie Model werden. Und was wir aber gleichzeitig auch bei unserer Recherche festgestellt haben, ist, dass es da grassierende Missbrauchsfälle und Vorwürfe gab. Also Models, die erzählt haben, eigentlich gab es auf jeder Party Drogen und Sex war Standard, also einflussreiche ältere Männer, die es auf diese Models abgesehen hatten. Und alle wussten es und alle haben da irgendwie mitgemacht.
4: Anna, lass uns mal zu Mara zurückkommen. Das ist ja der Fall, den ihr am ausführlichsten recherchiert habt. Wie lange ist sie bei Epstein geblieben?
1: Ja, Mara ist über 1,5 Jahre mehrmals zu Epstein gefahren. Es war bei ihr dann aber am Ende so, erzählt sie uns, dass Epstein irgendwann das Interesse an ihr verloren hat. Für sie ist es ganz wichtig, das auch nochmal zu erklären, wie das passieren konnte. Also jemand umgarnt dich, umwirbt dich. Also das ist dieses Charismatische, dass Epstein erstmal gesagt hat, wow, ich kann dir helfen.
2: This is very slow, traumatic and torturous. like way of abuse and psychological also, which is not really easy to recognize, the psychological abuse, the manipulations.
1: Sie hatte, und ich glaube, das ist einfach, ja, vielleicht schwer erstmal nachzuvollziehen, immer dieses Gefühl von, er kann ja auch nett sein. Das ist ja das, was man auch immer wieder gehört hat. Er war nett, dann hat dieser Missbrauch wieder stattgefunden, sodass man irgendwann denkt, was stimmt mit mir nicht?
2: You stay longer and then you already stayed some time and you don't know if you can leave and how to leave. Because you're used to it, it becomes the new normal.
1: Auch weil das Umfeld, sagt sie, quasi um ihn herum alles so normal hat wirken lassen. Sodass du denkst, mit dir stimmt irgendwas nicht, weil doch alle um ihn herum so normal sind.
4: Und wie geht's ihr heute?
1: Sie sagt, es hat für sie sehr lange gedauert, bis sie verstanden hat, auch jetzt im Nachhinein durch die Aufarbeitung, durch Therapie, sie macht seit mehreren Jahren eine Traumatherapie, was das eigentlich war, also wo sie da reingeraten ist und wie sie da reingeraten ist. Ich finde, sie ist sehr mutig, weil sie sich uns gegenübergesetzt hat und gesagt hat, mir ist es total wichtig, auch jungen Frauen zu erklären, wie sowas funktioniert, ja. Also wie man da reingerät. Es ist ja nicht so, dass man das freiwillig macht. Du gehst da ja irgendwie nicht offen in diesen Missbrauch, sondern wie langsam das funktioniert, wie perfide das ist und wie schlecht sie sich da auch gefühlt hat und wie lange es aber doch braucht, bis du dich aus diesem Missbrauch befreien kannst. Aber man merkt schon auch, wie sehr das noch an ihr nagt.
4: Und wenn wir jetzt nochmal rauszoomen, sozusagen das Bigger Picture angucken, was würdest du sagen, haben die Modelagenturen aus all dem, was sich damals abgespielt hat, gelernt? Gibt es da heute irgendwie ein anderes Sicherheitsnetz für junge Mädchen und Frauen, die diesen Traum, Model zu werden, haben und verfolgen wollen?
1: Ja, ich glaube, wir leben heute einfach in einer anderen Zeit zum Glück. Also ich glaube, MeToo hat da viel gemacht und auch sensibilisiert, sodass hoffentlich, aber ich habe jetzt nicht jede einzelne Agentur angerufen, da aber ein anderes Verständnis ist von Vulnerabilität, auch wie quasi wir vor allem mit diesen jungen Mädchen umgehen sollen oder müssen. Aber es gibt wenige Standards. Auch heute sind Models noch sehr abhängig von einer Agentur, davon, wie die mit ihnen umgehen, welche Fürsorgepflicht da quasi wie verstanden wird, sodass es quasi auch heute nach diesen Veröffentlichungen der Epstein-Files Models gibt, die sich zusammentun, die sagen, wir brauchen hier einen besseren Schutz. Es gab jetzt in New York eine Verschärfung quasi des Arbeitsrechts für Models. Das ist aber der einzige Ort, wo das gerade tatsächlich stattfindet. Und nochmal, wo quasi eine Asymmetrie herrscht aus junge Mädchen, die einen Traum haben und Leute, die Kontrolle darüber haben, da ist einfach, das ist anfällig für Missbrauch.
4: Bis heute.
1: Ich würde sagen, bis heute.
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1: Um 22 Uhr mit Jan Busche. Bundesinnenminister Dobrindt hat die neue EU-Rückkehrverordnung begrüßt. Dobrindt sprach von mehr Möglichkeiten der Kontrolle und des konsequenten Vorgehens an den EU-Außengrenzen. Aus Berlin Jasper Ruppert.
2: Zentraler Bestandteil der Einigung ist der Plan von sogenannten Return Hubs, Abschiebezentren in Ländern außerhalb der EU. Dort sollen Asylbewerber hingebracht werden können, die kein Bleiberecht in der EU haben, die aber nicht in ihre Herkunftsländer abgeschoben werden können. Die Return Hubs seien ein deutlicher Schlag gegen das Geschäftsmodell der kriminellen Schleuserbanden, erklärte Dobrindt. Die Grünen sehen das anders. Familien mit Kindern über Jahre zu inhaftieren und Menschen in Lager in Drittstaaten abzuschieben, hat mit wirksamer rechtsstaatlicher Migrationspolitik nichts zu tun, sagte Parteichef Felix Banaschak der deutschen Presseagentur.
1: In Deutschland leben mehr als 13 Millionen Menschen in Armut. Laut Jahresbericht des Paritätischen Wohlfahrtsverbands sind vor allem Ältere, Frauen und Alleinerziehende betroffen. Während in Bayern etwa jeder Achte von Armut betroffen ist, ist es in Bremen mehr als jeder Vierte, heißt es in dem Bericht. Als arm gilt in Deutschland, wer monatlich weniger als 1.446 Euro netto zur Verfügung hat. In Dortmund läuft zurzeit ein Großeinsatz der Polizei. Nach WDR-Informationen soll ein Mann nach einem Streit auf einen Polizisten geschossen haben. Da der Beamte eine schusssichere Weste trug, blieb er unverletzt. Anschließend soll sich der Schütze mit zwei Kindern in einem Haus in Dortmund verschanzt haben. Ob es sich um seine eigenen Kinder handelt, ist noch unklar. Die Dortmunder Polizei spricht derzeit von einer Bedrohungslage, nicht von einer Geiselnahme. Tennisprofi Alexander Zverev hat das Halbfinale der French Open erreicht und darf weiter auf seinen ersten Grand-Slam-Sieg hoffen. Der Hamburger besiegte am Nachmittag den Spanier Rafael Jodar mit 7:6, 6:1 und 6:3. Aus Paris Guido Ringel.
3: Der 19-jährige Spanier hat in den letzten Wochen beeindruckt und viel gewonnen, aber Zverev war in diesem Viertelfinale eine Nummer zu groß. Jodar kam zwar mit Elan und guten Ideen auf den Platz, aber sein Können verpuffte dann schnell. Der Hamburger Zverev übernahm Mitte des ersten Satzes die Initiative und war derjenige, der das Spiel anschließend bestimmen konnte. Hart von der Grundlinie, fast keine Fehler und immer wieder der Aufschlag, der ihn praktisch unbezwingbar macht, wenn er kommt. Und er kam. So gut wie der Deutsche in diesem Jahr in Paris spielt, wird er kaum aufzuhalten sein.
1: Das waren die Nachrichten. Das Wetter in Deutschland. Heute Nacht von West nach Ost ziehender Regen, zwischendurch auch Gewitter. Nachtwerte 16 bis 7 Grad. Morgen gibt es einen Wechsel aus Sonne und Wolken, zwischendurch Schauer und Gewitter. Und morgen die Maximalwerte 18 bis 23 Grad. Am Donnerstag öfter sonnig, von Westen her aber auch wieder Schauer und Gewitter, 18 bis 25 Grad. Und am Freitag wechselhaft Schauer und Gewitter, aber auch Sonne, 15 bis 22 Grad. Es ist 22.03 Uhr.
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4: Und wir starten erstmal mit einer Unwetterwarnung für Bayern. Der Deutsche Wetterdienst gibt bekannt, im Osten Bayerns treten lokal unwetterartige Gewitter auf. Dabei gibt es heftigen Starkregen mit Niederschlagsmengen von bis zu 30 Litern pro Quadratmeter. Und zwar in kurzer Zeit, sowie Sturmböen mit Geschwindigkeiten um die 85 km/h und Hageln mit Korngrößen um die 2 cm. Jetzt auf die Straßen, die A1 Osnabrück Richtung Bremen. Zwischen Ahlhorner Heide und Wildeshausen West ist bis 6 Uhr morgen früh gesperrt wegen einer Nachtbaustelle. Die 2 Hannover Richtung Berlin zwischen dem Kreuz Wolfsburg-Königslutter und Königslutter 3 Kilometer Stau. Die A3 Passau Richtung Nürnberg zwischen Regensburg-Universität und Sinzing 3 Kilometer Stau. Die A71 Suhl Richtung Erfurt zwischen Oberhof und Gräfenroda. Hier ist wegen Tunnelwartungsarbeiten im Tunnel Rennsteig und im Tunnel Alte Burg jeweils bis 6 Uhr gesperrt. Die Umleitung führt über die U11. Nach Berlin die A111 Charlottenburg-Dreieck Oranienburg. Die ist zwischen Am Festzelt und Seidelstraße in beiden Richtungen bis 5 Uhr noch gesperrt wegen Tunnelwartungsarbeiten. Und die A113 Schönefeld-Neukölln ist zwischen Schönefeld-Süd und Spätstraße in beiden Richtungen auch bis 5 gesperrt, auch hier wegen Wartungsarbeiten. Gute Fahrt!
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4: Aus dem Studio von NDR Info in Hamburg mit Nikolai Russ. Sie soll härter werden, die EU-Migrationspolitik. Darauf haben sich die EU-Mitgliedstaaten und das Europäische Parlament geeinigt. und auch wie das klappen soll. Mit einer neuen Rückführungsverordnung und Abschiebezentren außerhalb der EU. Doch dafür braucht es Partnerländer. Katrin Schmidt berichtet.
5: Mit der Rückführungsverordnung werde es nun gelingen, wieder deutlich mehr Ordnung, Klarheit und Konsequenz in die europäische Migrationspolitik zu bringen, so der deutsche Innenminister Dobrindt, nach der Einigung, die nun den Asylpakt, der in 10 Tagen in Kraft tritt, ergänzen soll. Bisher verlassen nämlich nur 28% aller ausreisepflichtigen Menschen auch wirklich die EU. Diese Zahl soll nun deutlich steigen, im Wesentlichen durch 3 Punkte. Innerhalb der EU sollen die Abschiebeverfahren effizienter werden, auch indem ablehnende Asylbescheide gegenseitig anerkannt und von jedem EU-Land vollzogen werden können. Dazu sollen Ausreisepflichtige stärker zur Kooperation verpflichtet werden. Tun sie das nicht, können einheitlich Leistungen gekürzt werden oder nun eine deutlich verlängerte Abschiebehaft verhängt werden. Und der Weg ist nun frei, um Abschiebezentren in Drittstaaten zu errichten. Dorthin könnten abgelehnte Asylbewerber gebracht werden, deren Abschiebung sonst scheitert, weil etwa das Heimatland sie nicht zurücknimmt. Nun gehe es darum, so Dobrindt, den Aufbau dieser Return Hubs voranzutreiben. Deutschland ist gemeinsam mit anderen EU-Staaten wie den Niederlanden, Dänemark, Griechenland, Österreich und der EU-Kommission dabei, Gespräche mit möglichen Partnerländern zu führen. In diesem Zusammenhang werden häufig Länder wie Ruanda, Uganda, Mauretanien, Usbekistan und Äthiopien genannt.
4: Ein Bericht von Katrin Schmidt. Zu den Gegnern des Vorhabens gehört der grüne Europaabgeordnete Erik Marquardt. Mit ihm hat mein NDR-Kollege Markus Schubert gesprochen. Das Prinzip dieser Return Hubs ist klar, aus den Augen, aus dem Sinn. Wenn jemand die EU erst einmal verlassen hat und in einem Abschiebegefängnis in einem Land steckt, wo sich weder die einheimische Politik noch einheimische Medien übermäßig für das Geschehen interessieren, wie lassen sich Missstände dann noch aufdecken und ihnen begegnen?
6: Ich glaube, das ist eine der Gefahren, die bei diesen Return Hubs besteht. Diese Lager sollen ja abschrecken. Man möchte zeigen, guckt mal, wenn ihr in der EU versucht, Asyl zu bekommen und dabei nicht erfolgreich seid, dann werdet ihr schnell dahin geschickt, wo der Pfeffer wächst und habt dort eben auch sehr schlechte Bedingungen, damit ihr vielleicht dann irgendwie sozusagen freiwillig zurück nach Hause geht. Aber ich glaube, da hat man die Rechnung ohne die Praxis gemacht. Die Menschen verschwinden ja nicht einfach, wenn sie in diesen Lagern untergebracht sind. Und natürlich werden solche Lager nicht nur rechtlich, sondern auch finanziell sehr, sehr hohe Kosten erzeugen, geschweige denn von den menschenrechtlichen Kosten, die dann stehen.
7: Wo sehen Sie solche Zentren entstehen, das bisher ja auch in der Kooperation zwischen Italien und Albanien hakt, eben weil europäische Gerichte im EU-Asylrecht trotz Outsourcing des Rechtsvollzugs ja zuständig bleiben?
6: Genau, es ist sehr einfach, sich auf einem weißen Blatt Papier so ein Zentrum in der Theorie irgendwie aufzumalen, aber sehr schwer Staaten zu finden, die bereit sind, da mitzumachen. Nehmen wir Albanien als Beispiel. Die haben jetzt auch sicherlich, um ihre Aktien beim EU-Beitritt zu erhöhen, zugestimmt, solche Verantwortung für so ein Zentrum zu übernehmen. Aber es hat Italien unheimlich viel Geld gekostet und die rechtlichen Hürden sind immer noch nicht aus dem Weg geräumt. Albanien hat jetzt aber auch gesagt, wir werden das maximal bis 2030 machen, dann wollen wir EU-Beitrittskandidat bzw. Mitglied werden, sodass dann so ein Zentrum dort nicht mehr stattfinden kann. Also die Zahl der Länder, insbesondere der Demokratien, bei denen man sich mit Geld solche Lager kaufen kann, ist wirklich sehr, sehr überschaubar. Mal gucken, ob man überhaupt ein Land findet. Und dann muss man eben auf Diktaturen zurückgreifen, wo quasi qua Definition schon die Bedingungen wahrscheinlich nicht entsprechend der EU Regeln sind, und dann wird man eben auch es mit Gerichten zu tun bekommen, die dann sagen, also das entspricht nicht den EU-Regeln, ihr müsst das Zentrum wieder zumachen. Und unter dem Strich könnte bei diesen, ich muss sagen, populistischen Ideen, die jetzt in die Praxis umgesetzt werden, vor allem stehen, dass es sehr viel Steuergeld kostet und sehr wenig bringt.
7: Wenn Sie, wie ich annehme, präzises Monitoring wollen in solchen Einrichtungen, sofern sie zustande kommen, auch mehr anwaltliche Unterstützung wieder, gerade in solchen Return-Hubs, warum sind Sie nicht Teil der gestalterischen Mehrheit geworden, schon bevor der Trilog eingesetzt hat, also schon im Europäischen Parlament? Also die Mehrheit, die die Regeln setzt. Oder war es Ihnen wichtiger, dass Christdemokraten, Konservative von links und rechts zerquetscht werden, um dann auf Sie zeigen zu können? Schaut mal, jetzt blicken Sie nach rechts.
6: Ja, die Gesamtwetterlage im Europäischen Parlament ist nicht nur etwas komplexer, als Sie es in der Frage jetzt dargestellt haben, sondern insgesamt ziemlich komplex. Es ist ja so, also wenn Sie es konkret wissen wollen, wir haben wirklich sehr viele Änderungsanträge zu diesen ganzen Vorschlägen eingereicht und versucht da auch konstruktiv etwas in die richtigen Bahnen zu lenken. Aber in der Tat, wenn man sich eben schon grundsätzlich nicht darauf einigen kann, dass die Menschenrechtslage in solchen Lagern dann auch engmaschig überwacht werden muss, um Menschenrechte dann dort auch sicherzustellen, dann sind für uns eben auch Grenzen überschritten. Es ist ja nicht so, dass wir das nicht versucht hätten, sondern so, dass die Konservativen hier ganz gezielt, das kam ja heraus, dass es da Chatgruppen gab, auch mit Rechtsextremen versucht haben, Kompromisse zu finden. Und jetzt sieht das Ergebnis so aus, dass die Konservativen zusammen mit Rechten und Rechtsextremen, auch die AfD hat ja damit verhandelt, ein Ergebnis gefunden haben. Und das ist eher, ich glaube, Ergebnis einer Treibjagd von Rechtspopulisten als einer ernsthaften Analyse der Probleme, die wir zu lösen haben.
7: Aber kann es Zustand in der Migrationspolitik in einem rechtsstaatlichen Europa bleiben, dass einerseits Asyl an Menschen gewährt wird, denen es zusteht, andererseits aber auch mehr als 2/3 der abgelehnten Bewerber bleiben, weil sie nicht ausreichen? Oder hüllt man auch so den gesellschaftlichen Rückhalt für erstens das Asylsystem und die Akzeptanz für Migration im Allgemeinen aus?
6: Es ist ja nicht so, dass jede Person, die nicht erfolgreich ist in einem Asylantrag, dann eben abgeschoben werden kann. Und wenn Sie das zu Ende denken, was Sie gerade ja, also nicht suggestiv, aber sage ich mal mit einer Richtung fragen, dann bedeutet das eben, dass man sagt, also wenn alle, die sofort abgelehnt werden beim Asylantrag, abgeschoben werden, dann muss man auch Menschen abschieben, denen ganz unmittelbar Gefahr an Leib und Leben droht. Und das entspricht eben nicht dem, was wir in der Verfassung und unserem Rechtsstaat festgelegt haben. Also ich glaube, dass in der ganzen Migrationspolitik, aber besonders bei Rückführung, sehr wichtig wäre, dass wir uns erlauben, und das ist in Demokratien immer sehr wichtig, auch zu differenzieren.
8: Sagt der Grünen-Politiker Erik Marquardt im Gespräch mit meinem NDR-Kollegen Markus Schubert.
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8: Die EU hat also den Weg für schnellere Abschiebungen freigemacht, doch viele Fragen sind weiter offen und viele Probleme auch ungelöst. Dazu jetzt der Kommentar von ARD-Europa-Korrespondent Andreas Mayer-Feist.
9: Der für Migration zuständige EU-Kommissar Magnus Brunner lobte die Einigung. Das sei genau das, was sich Bürgerinnen und Bürger erwarteten. Nun werde geliefert. Das könnte sich als eine sehr optimistische Einschätzung erweisen. Rückkehrzentren in Drittstaaten einzurichten und dann auch rechtskonform zu betreiben, wird in der Praxis sehr schwierig werden. Der rechtliche Rahmen ist da, aber die EU sollte nicht falsche Erwartungen wecken. Zumindest sollte sie klar benennen, welche diplomatischen und logistischen Hürden noch zu überwinden sind, ganz zu schweigen von den enormen Kosten, die auch noch nicht geklärt sind. Deutschland sucht schon intensiv nach Partnerstaaten. Es fehlen konkrete Zusagen. Und selbst wenn es die geben wird, die EU-Grundrechteagentur wird genau hinschauen, damit die geplanten Einrichtungen nicht zu rechtsfreien Räumen werden. Die EU sagt, man habe aus Großbritanniens gescheitertem Ruanda-Modell gelernt und auch aus dem blockierten Albanien-Konzept der italienischen Regierung. Das heißt aber nicht, dass alles, was nun geschieht, nicht streng überprüft wird. Und das bedeutet, nationale und europäische Gerichte könnten auch die scheinbar standfeste EU-Version als fragil erscheinen lassen. Die EU kann und wird versuchen, ihr Konzept durchzusetzen. Hier sollte sie aber nicht zu kurzsichtig vorgehen. Sie sollte sich zuallererst an das grundlegende Problem heranwagen. Und das liegt in der Zukunft und wird allzu leicht verdrängt. Irgendwann läuft jede Frist aus. Abgelehnte Asylbewerberinnen und Bewerber, deren Herkunftsländer eine Rücknahme verweigern, können nicht ewig in solchen Zentren verbleiben. Konsequenterweise muss die EU also den Druck auf unkooperative Staaten erhöhen. Die stille Erwartung, dass allein das Konzept dazu führt, dass Europa zu unattraktiven Zielregionen wird, kann funktionieren, muss es aber nicht. Das bedeutet, sie stellt die EU erst vor grundsätzliche Probleme. Die irreguläre Migration ganz zu stoppen wird nie funktionieren, auch das muss man ehrlicherweise sagen. Sie zu bremsen und zu steuern, das könnte funktionieren, aber dabei darf es nicht unmenschlich zugehen, auch das erwarten die Bürgerinnen und Bürger. Auf der anderen Seite sollte sich die EU endlich etwas einfallen lassen, um die Einwanderung, die sie braucht, besser zu steuern. Denn davon hängt ab, wie wir wirtschaftlich aufgestellt sind in der Zukunft. Am Ende auch, wie lange wir arbeiten müssen, um Lücken zu füllen, weil niemand da ist, der wichtige Tätigkeiten übernehmen kann. Das ist eine Zukunftsfrage, die wirklich zählt. Auch darauf erwarten Europäerinnen und Europäer eine gute und glaubwürdige Antwort.
8: Die Meinung von Andreas Mayer-Feist.

0: Und die Zeit, es ist 22.15 Uhr.
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0: Für viele in der EU ist er die große ungarische Hoffnung, der neue Ministerpräsident Péter Magyar. Jetzt war er auf Berlin-Besuch beim Bundeskanzler und Georg Schwarte hat den gemeinsamen Auftritt verfolgt.
2: Da steht der junge, 45-jährige ungarische Premier Péter Magyar im Kanzleramt, sein Antrittsbesuch. Und der Bundeskanzler kommt aus dem Lächeln und Schwärmen gar nicht mehr heraus.
3: Antrittsbesuche sind ja immer auch ein Neuanfang. Für diesen Besuch gilt das in ganz besonderer Weise.
2: Denn diesem Neuanfang wohnt ein besonderer Zauber inne. Eine Zweidrittelmehrheit hat der ungarische Gast vor wenigen Wochen geholt. Nicht gegen irgendwen, sondern gegen Viktor Orban. 16 Jahre war der Rechtspopulist an der Macht, hatte Merz, der EU, der Ukraine zuletzt wieder und wieder das Leben schwer gemacht. Der Kanzler verhehlt nicht, wie sehr ihn dieser Wahlsieg freut.
3: Das ist ein tiefer Einschnitt in der Geschichte Ungarns nach dem Ende des Kalten Krieges.
2: Und Friedrich Merz hört gar nicht mehr auf zu lächeln und zu loben.
3: Der Wahlsieg ist auch eine Inspiration für ganz Europa.
2: Denn zuletzt waren die Rechtspopulisten in Europa auf dem Vormarsch. Der Blick in die europäische Nachbarschaft machte Merz da nicht nur Hoffnung. Jetzt also das Beispiel Ungarn.
3: Péter Magyar hat bewiesen, das Pendel schwingt nicht nur in eine Richtung, in die Richtung des Illiberalen oder gar Autoritären. Es kann auch zurück und eindrucksvoll in die Mitte zurückschwingen.
2: Der 45-Jährige steht da neben dem Kanzler, selbstbewusst und laut eigener Aussage bereit und willig, Ungarn wieder zu einem konstruktiven Partner in der EU zu machen.
4: Danke sehr, danke Herrn Bundeskanzler, danke für die Möglichkeit. Danke für Ihre Einladung.
2: Als er dann gefragt wird, was er dem Kanzler denn raten würde, um die immer stärker werdende AfD hier in Deutschland wieder kleiner zu machen, winkt Magyar allerdings bescheiden ab. Wer bin ich, um dem amtierenden Bundeskanzler hier Ratschläge zu geben, sagt er, um dann aber doch zu erzählen, wie er tausende Kilometer in Ungarn durchs Land und jedes noch so kleine Dorf gezogen sei, um für seine Sache zu werben. Das Geheimnis für den Erfolg meiner Partei, TISA, Arbeit, Arbeit, Arbeit. Merz steht da und hört aufmerksam zu, um Magyar dann zu versichern, alle Türen stünden Ungarn in Berlin jetzt offen, auch für mehr wirtschaftliche Kooperation. Deutschland ist schon jetzt Ungarns wichtigster Handelspartner. In Sachen Ukraine hofft Merz, dass dieses Ungarn jetzt anders als unter Orban einen möglichen EU-Beitrittsprozess nicht mehr blockiert. Und was ist mit militärischer Hilfe?
3: Im Hinblick auf die militärische Unterstützung der Ukraine werden wir jetzt mit der neuen ungarischen Regierung sprechen.
2: Das allerdings dürfte weiterhin schwierig bleiben. Magyar, der gerade mit dem ukrainischen Präsidenten Zelensky über mehr Grundrechte für die ungarische Minderheit in der Ukraine verhandelt, war hier sehr klar. Unter seiner Führung, sagt er, werde es weiterhin weder Waffen noch Soldaten aus Ungarn für die Ukraine geben.
0: Probleme bei der Wohnungssuche wegen des Kopftuchs oder Absagen bei der Jobsuche wegen einer Behinderung. Die Zahl der Anfragen an die Antidiskriminierungsstelle des Bundes hat im vergangenen Jahr ein Rekordhoch erreicht. In mehr als 40% der Fälle ging es um Rassismus und Antisemitismus. So steht es im Jahresbericht, bei dessen Vorstellung war mein Kollege Chris Bertrow dabei.
5: Die Antidiskriminierungsbeauftragte des Bundes, Ferda Ataman, beginnt ihr Statement mit Selbstverständlichkeiten. Sie sagt, dass Diskriminierung in Deutschland verboten ist, dass es uns alle angeht, wenn Menschen benachteiligt werden, allein wegen ihrer Herkunft oder einer Behinderung zum Beispiel. Und dass genau das leider trotzdem jeden Tag geschieht. Ataman berichtet über konkrete Fälle, zum Beispiel über einen Mann, der von einem Gastwirt nicht ins Lokal gelassen wird.
6: Er beschimpft den Mann mit einem rassistischen Begriff für Sinti und Roma und sagt offen, dass er ihn nicht bewirten wolle, weil, ich zitiere, einer von euch schon mal die Zeche geprellt hat.
5: Oder ein Rollstuhlfahrer, der jeden Tag auf die Bahn angewiesen ist.
6: Immer wieder funktionieren die Rampen nicht, immer wieder steht er abends als einziger Gast auf dem Bahngleis und kommt erst heim, wenn die Kinder schon schlafen.
5: Mehr als 13.000 Mal hatte die Antidiskriminierungsstelle im vergangenen Jahr mit solchen oder ähnlichen Fällen zu tun. Doppelt so häufig wie noch vor 5 Jahren. Im Vergleich zum Vorjahr nahm die Zahl der Fälle um 15% zu. Und trotzdem:
6: Sie sind nur die Spitze des Eisbergs. Die meisten Menschen machen Diskriminierung mit sich alleine aus.
5: Ferda Attermann sieht in den Zahlen einen Beleg dafür, dass sich rassistische Einstellungen in Deutschland verfestigen. 43% der Hilfesuchenden fühlten sich rassistisch diskriminiert. Sie waren damit erneut die größte Gruppe, gefolgt von Benachteiligungen wegen einer Behinderung, dem Geschlecht oder sexueller Orientierung, Alter sowie Religion und Weltanschauung. Besonders häufig erleben Menschen Diskriminierung bei der Arbeit, der Wohnungssuche und zunehmend, so Ferda Attermann, in Ämtern und Behörden.
6: Zählt man alle gemeldeten Diskriminierungen zusammen, die im Kontakt mit staatlichen Stellen entstanden sind, ergibt das ein Viertel aller Anfragen.
5: Nicht zuletzt dieser Punkt führt zu der Frage, was der Staat tut, um Diskriminierung besser zu bekämpfen. Die Bundesregierung will das zentrale Gesetz dazu, das Allgemeine Gleichbehandlungsgesetz, reformieren. Sie hat kürzlich einen Entwurf dazu vorgelegt. Unter anderem mit längeren Klagefristen für Betroffene. Statt 2 sollen sie 4 Monate Zeit bekommen. Die Antidiskriminierungsstelle soll in Gerichtsverfahren Beistand leisten dürfen. Eva Andrades vom Antidiskriminierungsverband hält all das für nicht ausreichend. Sie verlangt unter anderem, dass das Gesetz in Zukunft auch für Ämter und Behörden gilt.
7: Es ist einfach nicht vermittelbar, dass Menschen gegenüber privaten Unternehmen teilweise besser geschützt sind als gegenüber staatlichen Stellen.
5: Andrades vermisst in dem Regierungsentwurf außerdem ein Klagerecht für Verbände wie ihren. Die Aufgabe, gegen Diskriminierung vorzugehen, werde zu stark auf die Betroffenen abgewälzt.
7: Sie sollen Fristen kennen, Beweise sichern, Kostenrisiken tragen und sich allein durch komplizierte Verfahren kämpfen.
5: An die Bundestagsabgeordneten richtet sie den Appell, den Regierungsentwurf noch zu verändern. Nur so lässt sich aus ihrer Sicht ein wirksamer Schutz vor Diskriminierung erreichen.
0: Chris Bertrow berichtete. Gesammelt für Werbezwecke, genutzt vom Landeskriminalamt. Es geht um Standortdaten von Smartphones. Recherchen des BR und der Plattform netzpolitik.org zeigen jetzt, mindestens 2 Landeskriminalämter haben solche Daten bei ihren Ermittlungen genutzt. Das LKA in Mecklenburg-Vorpommern, das hat bestätigt, Zitat, in geringem Umfang Standortdaten aus der Werbeindustrie eingesetzt zu haben. Auch das LKA Brandenburg hat eingeräumt, Dienste von Standortdatenhändlern zu nutzen. Damit gibt es zum ersten Mal Belege, dass deutsche Behörden kommerziell gehandelte Standortdaten ausgewertet haben. Warum das schwierig sein könnte, Maximilian Zierer.
8: In der EU ist der Verkauf von Standortdaten ohne explizite Einwilligung der Nutzer eigentlich verboten. Marc Zöller, Professor für Strafrecht und Digitalisierung an der LMU München, hält es für nicht gesetzeskonform, wenn deutsche Polizeibehörden solche Standortdaten aus Smartphone-Apps nutzen.
9: Also im Moment, wer das macht, handelt ohne gesetzliche Grundlage und damit rechtswidrig.
8: Eigentlich werden die Daten für Werbezwecke erhoben. Dem stimmen Smartphone-Nutzer in der Regel zu. Wenn die Polizei solche Daten für Ermittlungen nutzt, handelt es sich laut Zöller um eine Zweckänderung und damit um einen Eingriff in das Grundrecht der informationellen Selbstbestimmung. Und dafür reiche die derzeitige Gesetzeslage weder im Bund noch in den Ländern aus. BR und Netzpolitik.org haben alle 16 Landeskriminalämter in Deutschland gefragt, ob sie Daten von Datenhändlern einsetzen. Die LKAs in Bremen, Hessen, Rheinland-Pfalz, Sachsen-Anhalt und Schleswig-Holstein verneinten dies. Die restlichen 9 Landeskriminalämter machten keine Angaben und beriefen sich auf Geheimschutzgründe. Strafrechtsexperte Marc Zöller von der Münchner LMU:
9: Also sagen wir mal, wenn man es nicht machen würde, könnte man es ja auch schreiben. Das spricht dafür, dass auch dort es zumindest in Erwägung gezogen wird.
8: Der Landesdatenschutzbeauftragte von Mecklenburg-Vorpommern, Sebastian Schmidt, hat durch die Recherchen von BR und Netzpolitik.org erfahren, dass das dortige LKA Standortdaten von Datenhändlern eingesetzt hat. Jetzt hat er ein Prüfverfahren eingeleitet.
10: Es geht uns ja darum, dass die Polizei sich mit Blick auf den Datenschutz rechtskonform verhält. Das ist ja unser primäres Anliegen. Und wenn hier eine Datenverarbeitung ohne Rechtsgrundlage stattfindet, dann sind wir natürlich dazu gehalten, dass wir da eine entsprechende Maßnahme ergreifen.
8: Datenschützer Schmidt sieht eine Gefahr darin, dass die Polizei bestehende gesetzliche Regelungen umgehen könnte.
10: Die Schwierigkeit ist halt, dass sich mit solchen Daten tatsächlich Standortprofile erstellen lassen. Das ist dann ähnlich wie eine Funkzellenabfrage oder eine Echtzeitortung.
8: Bei diesen Maßnahmen ortet die Polizei Handys von Verdächtigen. In der Regel müssen Richter die Maßnahmen anordnen.
10: Und einen solchen Richtervorbehalt würde man zum Beispiel umgehen, wenn man kommerzielle Standortdaten nutzt, ohne dass man eine entsprechende Rechtsgrundlage dafür hat.
8: Das LKA Mecklenburg-Vorpommern betont auf Nachfrage von BR und Netzpolitik.org, Standortdaten kommerzieller Datenanbieter seien lediglich in der Vergangenheit genutzt worden. Zitat: Gegenwärtig und auch zukünftig sei die Verwendung nicht vorgesehen.
0: Maximilian Zierer.
1: Sport.
0: Um mindestens eine Dreiviertelmillion reicher ist Tennisprofi Alexander Zverev seit heute, weil die hat er bei den French Open verdient. Christian Hake mit dem Sport hat nicht ganz so viel verdient heute.
11: Leider Gottes noch nicht, ja. Aber reicht's nicht. Aber tatsächlich, ne, Zverev, 750.000 Euro heute fürs Erreichen des Halbfinales. Zverev mit einem souveränen Dreisatzsieg gegen den Spanier Rafael Jodar. Jetzt wird in Paris gerade der Gegner von Zverev gesucht. Entweder Jakub Menschik aus Tschechien oder der Brasilianer Joao Fonseca. Beide kämpfen gerade auf dem Center Court von Roland Garros. Unser Reporter vor Ort ist Guido Ringel. Guido, wer ist denn jetzt dichter dran am Halbfinalanzug und an 750.000 Dollar Preisgeld?
12: 750.000 Dollar, das ist ja mein Tageshonorar. Das habt ihr fix ausgerechnet. Aber ich habe einen, der auch ein bisschen daran teilhaben möchte, und das ist Jakub Menschik. Also der spielt schlicht und ergreifend besser als Fonseca. Er muss gar nicht über sich hinauswachsen. Der Brasilianer, der hier unter anderem ja Djokovic aus dem Turnier geworfen hat, ist heute merkwürdig fehlerhaft. Menschik solide. Ja, der kann schon Tennis spielen. Also der hält den Ball nicht nur im Spiel. Das ist schon auch sehr aggressiv. 2-0 in den Sätzen für den Tschechen und 3-2 für Menschik im dritten. Also das könnte zugunsten von Menschik gut und gerne ausgehen.
11: Noch ein Wort zu Zverev. Der hat sich ja heute wieder extrem gut präsentiert. Ist der überhaupt zu stoppen und wird es jetzt also endlich was mit seinem ersten Grand-Slam-Titel?
12: Ja, das könnte ich jetzt so fast unterschreiben, vor allem wenn ich auch die beiden hier sehe. Einer von beiden wird ja der Halbfinalgegner von Zverev. Das ist, um jetzt mal ein bisschen arrogant zu sein, keine hohe Hürde für Alexander Zverev. Der spielt ein anderes Tennis. Viel schärfer, viel schneller, viel sicherer, und er dominiert die jeweiligen Gegner bislang im Laufe dieses Turniers. Das ist ja alles auch immer Tagesform, aber ich kann mir einfach nicht vorstellen, so selbstbewusst wie der auch dieser Tage hier von Paris ist, der Alexander Zverev, dass er sich das nehmen lässt. Es ist praktisch ausgeschlossen, dass der den Titel hier nicht holt.
11: Das sind doch gute Prognosen von Guido Ringel live von dem French Open. Das Halbfinale mit Alexander Zverev dann am Freitag. Für die deutsche Fußballnationalmannschaft ist das Abenteuer Weltmeisterschaft heute offiziell gestartet. Mit so ein bisschen Verspätung ist die Mannschaft in Frankfurt losgeflogen, soll in rund 10 Minuten in Chicago landen. Aktuelle Ortszeit ist ja 15.27 Uhr. Nach dem Einchecken im Hotel ist dann erstmal Ausruhen und Akklimatisieren angesagt. Sonntag dann der letzte Test vor dem Turnier gegen die Gastgeber aus den USA. Das erste Spiel der WM dann am 14. Juni gegen Curaçao. Und beim Stichwort Fußball-WM in den USA, da kommen natürlich Erinnerungen hoch, allerdings keine guten. 1994 war die Mannschaft als Titelverteidiger ins Turnier gegangen und dann gegen Bulgarien gescheitert. Über dieses Turnier gibt es jetzt eine ganz neue Dokumentation. WM 1995, 11 Helden, ein Albtraum heißt die. Mein Kollege Martin Rosches hat sie schon gesehen und er weiß, was diese Doku so besonders macht.
13: Ja, hier geht's nicht nur um Fußball, sondern um ein komplettes Gesellschaftsbild der 90er Jahre. Da prallen Ossis und Wessis aufeinander. Spielerfrauen werden plötzlich Medienthema, Eitelkeiten und Machtkämpfe eskalieren. Und mittendrin der wie aus der Zeit gefallene Bundestrainer Berti Vogts aus Korschenbroich am Niederrhein, der wie früher 11 Freunde auf den Platz schicken will. Aber man kann wirklich zusehen, wie er zunehmend die Kontrolle über sein zerstrittenes Star-Ensemble verliert. Man schaut irgendwann gar nicht mehr so sehr auf die Ergebnisse, sondern darauf, wie dieses Weltmeisterteam peu à peu auseinanderfällt bzw. sich selbst zerlegt.
11: Brauche ich denn eigentlich Fußballwissen, um diese Doku sehen zu können?
13: Überhaupt nicht. Klar erkennt man Matthäus, Klinsmann oder Sammer sofort wieder, aber eigentlich funktioniert die Geschichte fast wie eine große Ensemble-Serie über Macht, Medien und Absturz. Da gibt's Tragik, es gibt große Egos und teilweise völlig surreale Momente. Etwa, wenn plötzlich mehr über Frisuren gesprochen wird und die taffen Spielerfrauen wie Bianca Ilgner als über den nächsten Gegner. Und wenn Deutschland dann trotz Führung gegen Bulgarien innerhalb weniger Minuten das WM-Viertelfinale herschenkt, ja, dann versteht man sofort, warum diese WM für viele bis heute ein Trauma geblieben ist. Dann versteht man sofort, warum diese WM für viele bis heute ein Trauma geblieben ist.
11: Die Dokumentation WM 1994, 11 Helden, ein Albtraum.

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1: Um 22.30 Uhr mit Jan Busche. In der EU soll es künftig einfacher sein, Menschen abzuschieben, die keine Aufenthaltserlaubnis haben. Das Europaparlament und die Mitgliedstaaten haben sich unter anderem darauf geeinigt, Abschiebezentren außerhalb der EU zu planen. Die sind für Menschen gedacht, die nicht in ihre Heimatländer zurückgeschickt werden können. Wo diese Zentren entstehen können, berichtet unsere Brüssel-Korrespondentin Katrin Schmidt.
2: Wir sprechen über Länder wie Ruanda, Libyen, Mauretanien, Usbekistan oder auch Äthiopien. Es ist aber noch nichts konkret. Die einzigen, die schon was eingetütet haben, sind die Niederlande. Die haben nämlich tatsächlich schon eine Kooperation mit Uganda. Daran merken wir auch schon, ein Rückkehrzentrum außerhalb der EU ist nichts, was es morgen schon mal geben wird. Aber auch der deutsche Innenminister Dobrindt, der hat angekündigt, auch gemeinsam mit einer Gruppe von weiteren EU-Ländern da jetzt Vereinbarungen zu treffen mit Ländern bis Ende des Jahres, die dann bereit sind, solche Zentren zu beherbergen.
1: Mehr als 13 Millionen Menschen in Deutschland leben in Armut. Das ist das Ergebnis des Armutsberichts, den der Paritätische Wohlfahrtsverband heute vorgelegt hat. Die Opposition warnt vor diesem Hintergrund vor einem sozialen Kahlschlag. Zur Kritik der Opposition berichtet aus unserem Hauptstadtstudio Kirsten Girschek.
3: Grüne und Linke werfen der Regierung vor, sie bleibe angesichts dieses Anstiegs der Armutsquote tatenlos. Die Grünen-Fraktionsvorsitzende Britta Hasselmann kritisiert, die Bundesregierung baue wirksame Maßnahmen gegen Armut und für faire Chancen nicht aus, sondern streiche diese sogar zusammen. Linken-Fraktionschef Sören Pellmann betont, Armut sei längst auch eine Gefahr für Arbeitnehmerinnen und Arbeitnehmer. Für immer mehr Menschen reichten die Löhne nicht aus.
1: Ab wie vielen Stunden Verspätung bekommen Flugpassagiere eine Entschädigung? Europaparlament und EU-Rat verhandeln gerade über diese Frage. Die meisten Mitgliedsländer wollen erreichen, dass Flugreisende erst nach 4 Stunden Verspätung entschädigt werden. Das Europaparlament und auch die deutsche Regierung sind allerdings dafür, dass der Status quo bleibt und es schon ab 3 Stunden Verspätung Geld zurückgibt. In Polen sollen Handys an Schulen bis zur 8. Klasse verboten werden. Die Regierung hat einen entsprechenden Gesetzentwurf beschlossen. Er wird jetzt an das Parlament weitergeleitet. Das Handyverbot soll für Grundschulen gelten, die in Polen bis zur 8. Klasse gehen. In Kraft treten könnte es ab September. Betroffen wären staatliche und private Schulen. Und das Wetter in Deutschland. Heute Nacht von West nach Ost ziehender Regen, zum Teil mit Gewittern. Nachtwerte 16 bis 7 Grad. Morgen gibt's einen Wechsel aus Sonne und Wolken, dazwischen Schauer und Gewitter. 18 bis 23 Grad maximal. Am Donnerstag öfter Sonne, von Westen her aber auch Schauer und Gewitter bei 18 bis 25 Grad. Und am Freitag wechselhaft in ganz Deutschland bis 22 Grad. Das waren die Nachrichten.
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4: Geht los mit der A1 Osnabrück Richtung Bremen. Zwischen Alhorner Heide und Wildeshausen West ist noch bis 6 Uhr morgen früh gesperrt wegen einer Nachtbaustelle. Die A1 Lübeck-Hamburg ist auf der Norderelbbrücke in beiden Richtungen wegen eines Schwertransports im Moment blockiert, in beiden Richtungen Stau. A2 Hannover-Berlin zwischen dem Kreuz Wolfsburg-Königslutter und Königslutter 3 Kilometer Stau. Die A3 Passau Richtung Nürnberg zwischen Regensburg-Universität und Sinzing 3 Kilometer Stau. Die A71 Suhl Richtung Erfurt zwischen Oberhof und Gräfenroda. Hier laufen Wartungsarbeiten in den Tunneln Rennsteig und Alte Burg. Und deswegen ist hier bis 6 Uhr jeweils gesperrt. Die Umleitung geht über die U11. Nach Berlin noch die A111 Charlottenburg-Dreieck-Oranienburg ist zwischen am Festplatz und Seidelstraße noch bis 5 in beiden Richtungen gesperrt, auch hier wegen Tunnelwartungsarbeiten. Und die A113 Schönefeld-Neukölln ist zwischen Schönefeld-Süd und Spätstraße ebenfalls in beiden Richtungen gesperrt bis 5, auch hier wegen Wartungsarbeiten. Gute Fahrt!
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4: Mit Nikolai Rus, guten Abend. Sie haben es sicher in den Nachrichten heute gehört. Der Ukraine-Krieg bekommt wohl gerade eine neue Dynamik. Das ukrainische Militär trifft fast täglich russische Raffinerien, Öldepots oder Rüstungsfabriken und ist alles weit auf russischem Gebiet. Das hat zur Folge, dass sich Russland schwerer tut, in der Frontlogistik zum Beispiel oder bei der Versorgung der besetzten Gebiete. Aber die Attacken auf die Ukraine, die sind weiterhin heftig, berichtet Florian Kellermann.
5: So viele Menschen wie in dieser Nacht hatten sich noch nie in den Metrostationen von Kiew in Sicherheit gebracht. 41.000 waren es nach Angaben der Stadtverwaltung. Insgesamt gibt es im Stadtgebiet 46.000.

0: sich U-Bahn-Stationen, die bei Luftangriffen als Unterschlupf dienen können und dann auch die ganze Nacht über geöffnet bleiben. Solche Großangriffe werde es nun wahrscheinlich regelmäßig geben, sagen ukrainische Beobachterinnen und Beobachter, so der Luftwaffenexperte Valery Romanenko. Wenn Luftalarm ertönt, ist es besser, sich unter die Erde zu begeben. Alles ist besser, als auf der Straße zu bleiben. Heute ist in Kiew eine Frau durch einen Raketeneinschlag getötet worden, weil sie mit ihren Kindern zu lange zum Schutzkeller unterwegs war. Wir müssen uns an solche Angriffe gewöhnen, so schlimm das klingt. Auch damit sie nicht immer wieder einen dauerhaften Schock auslösen, der einen aus dem Gleichgewicht bringt. Viele Menschen in der Ukraine lassen sich nicht mehr nur vom Luftalarm über eine Gefahr informieren. Sie beobachten auch einschlägige Nachrichtenkanäle im Internet. Diese geben in der Regel zuverlässig Auskunft, aus welcher Richtung Russland angreift, wie viele Raketen und Drohnen es einsetzt und auf welche Regionen der Ukraine sie sich zubewegen. Auch der Sprecher der Luftwaffe, Juri Ignat, erklärte, die Ukraine werde wohl bis Kriegsende nie genug Flugabwehr haben, um alle Angriffe abwehren zu können. Zur Nacht auf Dienstag, sagte er. Bei den Marschflugkörpern haben wir nur 3 Treffer. Bei den ballistischen Raketen sieht es etwas schlechter aus. Mit ihnen hat Russland auch andere Regionen als Kiew angegriffen. 30 von ihnen haben getroffen. 11 haben wir abgefangen. Ballistische Raketen steigen sehr hoch auf, um dann fast senkrecht und sehr schnell auf ihr Ziel herabzustürzen. Bisher hat sich in der Ukraine nur das US-System Patriot als fähig erwiesen, ballistische Raketen abzufangen. Aber zum einen hat die Ukraine zu wenige Patriot-Systeme, um das ganze Land zu schützen. Zum anderen kann sie auch nicht so viele Patriot-Raketen einkaufen, wie sie bräuchte. In der ukrainischen Hauptstadt wurden neben Wohngebäuden mehrere medizinische Einrichtungen schwer beschädigt, darunter eine Poliklinik, die knapp 20.000 Patienten betreut. In Dnipro, in der Zentralukraine, wurden mehrere Wohnhäuser völlig zerstört. Dort lag die Zahl der Todesopfer mit mindestens 15 besonders hoch. Die Ukraine werde indes ihre Angriffe auf russisches Staatsgebiet fortsetzen und dabei weiterhin auf die Erdöl- und die Chemieindustrie zielen.
1: Florian Kellermann berichtete.
2: Wirtschaft.
1: Fast jährlich steigen sie, die weltweiten Temperaturen, und Expertinnen und Experten sind sich einig, wenn wir nicht wollen, dass es immer heißer wird, dann müssen wir es schaffen, CO2 aus der Atmosphäre zu holen. Und zwar viel CO2. Wie geht das und was kostet das? Ein Expertengremium hat dazu einen Bericht verfasst. Renate L. hat ihn gelesen.
3: CO2 aus der Atmosphäre zurückholen, das passiert ständig. Jede Pflanze braucht CO2, um zu wachsen. Am meisten verbrauchen Bäume. Und wenn man das Holz dann in Häusern verbaut oder andere langlebige Produkte wie Möbel daraus herstellt, ist das Treibhausgas langfristig gespeichert. Es ist derzeit fast die einzige Methode, mit der CO2 wieder aus der Atmosphäre zurückgeholt wird, erklärt Oliver Geden von der Stiftung Wissenschaft und Politik, einer der Autoren des neuen Berichts zum Stand der CO2-Entnahme weltweit, The State of Carbon Dioxide Removal.
4: 2,2 Milliarden Tonnen entnehmen wir jetzt schon.
3: Das ist etwa ein 1/17 der CO2-Emissionen im letzten Jahr, als sie ein neues Rekordhoch erreichten.
4: Davon sind aber 99,9% Aufforstung und Wiederaufforstung. Neuartige Methoden sind momentan nur 2 Millionen Tonnen.
3: Zu denen gehört zum Beispiel die Herstellung von Pflanzenkohle, natürlich mit Hilfe regenerativer Energien. Sie kann zur Bodenverbesserung genutzt werden. Oder Geräte, die CO2 aus der Luft holen, um es sicher im Untergrund einzulagern. Oder die Idee, das Meerwasser durch Kalkzugabe ein bisschen basischer zu machen, damit es mehr CO2 aufnimmt als ohnehin schon. Aber egal welche Methode, wir brauchen einen gewaltigen Fortschritt, um das Ziel deutlich unter 2 Grad des Pariser Klimaabkommens zu erreichen.
4: Dann müsste man von den 2 Millionen Tonnen bei 70 bis 100 Millionen bis 2030 landen.
3: Also schon in 4 Jahren. Das heißt, die Zunahme der Kapazitäten liegt etwa zwischen der Zunahme von Elektroautos und der von Solarzellen, aber mit einem gewaltigen Unterschied.
4: Es gibt halt nicht den Markt für ein neues Produkt, sondern es geht darum, CO2 aus der Atmosphäre zu ziehen. Und deshalb wird sehr viel mehr öffentliches Geld involviert sein müssen.
3: Und derzeit sieht es nicht so aus, als werde CDR, so die englische Abkürzung für CO2-Entnahme, eine solche Karriere machen, sagt Co-Autorin Elina Brutschin vom Internationalen Institut für angewandte Systemanalyse in Luxemburg bei Wien.
2: Da stellen wir fest, dass bis jetzt kein Land wirklich so ein klares, CDR-spezifisches und verbindliches Ziel hat. Und nur rund ein Drittel erwähnt eigentlich neuartige CDR in Langfriststrategien.
3: Nur die EU hat ein rechtsverbindliches CO2-Entnahmeziel. Wie teuer das werden könnte, hat Sabine Fuß vom Potsdam-Institut für Klimafolgenforschung für den Bericht zu ermitteln versucht. Bei den neuen Methoden liegen die Kosten teils weit über den 70 bis 80 Euro, die eine Tonne CO2 im EU-Emissionshandel kostet. Am teuersten ist es, das Treibhausgas mit technischen Geräten aus der Luft zu holen und im Untergrund einzulagern.
5: Und die Kosten können natürlich auch nur runterkommen, wenn man in diese Technologien investiert. Und das heißt, ja, da wird auch kurzfristig es nötig sein, Anschubsfinanzierungen zu leisten.
3: Kurzfristig, weil wir viel wertvolle Zeit versäumt haben, um die Treibhausgasemissionen zu senken. Vor allem deshalb brauchen wir jetzt mehr CO2-Entnahme, als Wälder allein leisten können.
1: Es war ein Schock für die ganze Region. Weinheim im Rhein-Neckar-Kreis. Da ist am Pfingstwochenende ein junger Mann in einer Wasserrutsche so verunglückt, dass er inzwischen gestorben ist. Wie es dazu kommen konnte, ermittelt jetzt die Polizei. Wolfgang Kessel über diesen Stand der Ermittlungen.
6: Der 25 Jahre alte Mann war laut Polizei am späten Pfingstsamstagabend mit mehreren Personen gleichzeitig in die 150 Meter lange Rutschenröhre eingestiegen. Polizeisprecher Nikolaus Schütz.
7: Bei einem dieser Rutschgänge kollidierte der Verstorbene mit mehreren weiteren Personen und wurde in der Folge ohnmächtig und in ein Krankenhaus eingeliefert. Am vergangenen Freitag verstarb der Mann dann im Krankenhaus.
6: Staatsanwaltschaft und Kriminalpolizei ermitteln nun zur Unglücksursache. Das heißt, die Beamten sichten unter anderem Material der Videoüberwachungskameras, das die Badgeschäftsführung der Polizei bereits ausgehändigt hat. Demnächst soll zudem die Leiche des Mannes obduziert werden.
7: Ob jetzt eine weitere Person Schuld und Verantwortung an dem Versterben des jungen Mannes trägt, ist Gegenstand unserer laufenden Ermittlungen.
6: Konkret, aus der reinen Ursachenermittlung könnte mutmaßlich später eine Ermittlung wegen gefährlicher Körperverletzung mit Todesfolge werden. Im Fokus stünden dann wohl die Begleiter des 25-jährigen Opfers. Lara Steinhardt, Co-Geschäftsführerin des Miramar, machte gegenüber dem SWR deutlich, ein technisches Versagen in oder an der Rutsche habe es nicht gegeben. Am Rutschenzugang gibt es zum Beispiel ein grünes bzw. rotes Ampellicht. Daneben hängt eine Hinweistafel, auf der unter anderem steht, nur einzeln und mit Abstand nacheinander rutschen.
8: Die Rutsche war der Unfallort, aber nicht unfallverursachend. Man muss leider sagen, dass bei diesem tragischen Unfall unsere Regeln den Beteiligten gut bekannt war und dass das auch sichtbar war. Dementsprechend müssen wir einfach schauen, ob wir das noch weiter verstärken können. Aber natürlich bleibt es immer Eigenverschulden bei sowas.
6: Sagt Lara Steinhardt, Co-Geschäftsführerin des Miramar. Etwa 2 Meter vom Rutschenzugang entfernt, schiebt eine Aufsichtsperson Dienst, die sowohl den Eingang der Unglücksrutsche namens Twister im Auge behält, als auch den Zugang zu einer weiteren Spaßrutsche namens Hurricane Loop direkt daneben. Wie es dennoch dazu kommen konnte, dass 4 Personen gleichzeitig in den Twister einstiegen, noch unklar. Die 4-köpfige Männergruppe mit dem späteren Todesopfer soll zudem an jenem Pfingstsamstag schon zuvor auffällig gewesen sein. Davon weiß auch Lara Steinhardt. Generell gelte:
8: Bei uns gibt's eine Ermahnung und dann gibt's Rutschenverbot und bei schwerwiegenden Vorfällen auch Hausverbot.
9: Das heißt, die sind konkret ermahnt worden oder nicht?
8: Zum jetzigen Kenntnisstand denken wir ja, aber das können wir eben noch nicht bestätigen, offiziell.
6: Die Twister-Rutsche ist im Miramar seit 2017 in Betrieb, wird laut Steinhardt jährlich vom TÜV überprüft, zuletzt im September vergangenen Jahres. Es ist laut Miramar das erste Mal, dass ein Badegast in dieser Rutsche tödlich verunglückt ist.

0: Und wir gucken auf die Uhr. Es wird 22.45 Uhr.
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0: Wir kommen nochmal zurück zur Umweltpolitik. Seit 40 Jahren gibt es dazu das entsprechende Bundesministerium, 1986 erstmals ins Leben gerufen in Westdeutschland. In der DDR gab es schon 15 Jahre früher ein Ministerium für Umweltschutz und Wasserwirtschaft. Die Partei, die sich seit jeher dem Umweltschutz verschrieben sieht, das sind die Grünen. Auch deswegen hat sich meine WDR-Kollegin Andrea Oster mit Lisa Badum unterhalten. Sie ist klimapolitische Sprecherin der Grünen und die erste Frage an sie war: 40 Jahre Bundesumweltministerium. Welchen Stellenwert hat dieses Ministerium?
2: Ich wünsche mir, dass die Umwelt- und die Klimapolitik wieder einen höheren Stellenwert bekommt, weil wir einfach in den letzten Jahren gesehen haben, durch Umwelt- und Klimapolitik ist unsere Luft besser geworden, unser Wasser sauberer. Unsere Parks, unsere Wälder sind besser erhalten worden. Das sind alles Errungenschaften der Umweltpolitik. Wir haben es geschafft, die erneuerbaren Energien auszubauen. Und viele Länder der Erde schauen bewundernd nach Deutschland, das, was wir geschafft haben. Und das ist aber jetzt wirklich in Gefahr. Also die Bundesregierung hat jetzt viele Gesetze auf den Weg gebracht, die diese Errungenschaften ein Stück weit zerstören. Und deswegen machen wir einfach darauf aufmerksam, dass wir diese Schätze, die wir haben, erhalten wollen. Nicht, weil es gut für die Umwelt ist, das ist schön. Es ist vor allem wichtig für uns Menschen, ja, und für unseren Alltag, für unser Leben.
3: Sie sagen, viele schauen bewundert auf Deutschland. Viele schauen auch auf uns und sagen, wie doof kann man eigentlich sein? Gleichzeitig Atomenergie und Kohlekraft sozusagen abzuschaffen. Also man kann das ja durchaus kontrovers sehen, oder? Die Umweltpolitik in Deutschland.
2: Ja, also das ist wirklich ein Mythos, dass weltweit es hier vielleicht eine Renaissance der Atomenergie gäbe und Ähnliches. Wenn wir bei der letzten Klimakonferenz anschauen, da haben sich 130 Staaten für den Ausbau der erneuerbaren Energien ausgesprochen. 30 Staaten haben gesagt, sie setzen jetzt verstärkt auf Kernkraft bzw. Atomenergie. Also die Zahl der Staaten, die in Erneuerbare investieren, ist wirklich weitaus größer und ja, über 90% der Investitionen in neue Energieformen, neue Energieanlagen im letzten Jahr war wirklich in erneuerbare Energien weltweit. Also das ist der Mainstream, das ist der Trend und da sind wir absolut, ja, wir sind absolut mit anderen Staaten hier auf der gleichen Linie.
3: Die Industrie- und Handelskammer hat vor einiger Zeit eine Studie veröffentlicht, nach der das Ziel der Europäischen Union, nämlich 90% Treibhausgasemissionen bis 2040 zu reduzieren, viel zu ambitioniert sei. Die EU-Kommission gehe da von optimistischen Rahmenbedingungen aus, die so gar nicht vorherrschten. Also wenn man etwas anstrebt, was man eigentlich vielleicht gar nicht erreichen kann, nämlich indem man die Ziele zu hoch setzt, dann schafft das ja Frust. Ist das dann auch eine kluge Klimapolitik?
2: Also generell ist es ja so, dass 192 Staaten der Erde das Klimaabkommen unterzeichnet haben und bis 2050 klimaneutral werden wollen. Und das ist auch das Ziel der EU. Also auch hier, wir befinden uns hier im Konzert mit anderen. Wir wissen, dass China führend ist mit grünen Technologien und dass das, was die Europäische Union macht, sie hat einen Emissionshandel, also einen CO2-Preis eingeführt. Sie plant, einen Klimazoll einzuführen. Das heißt, dass einfach zum Beispiel CO2-intensiv produzierter Stahl, wenn der eingeführt in die EU wird, dass der einen Zoll hat, sodass wir einfach diejenigen belohnen, die Klimaschutz machen. Wir wissen, dass diese ganzen Gesetze, die die EU auf den Weg gebracht hat, und wir sind über 400 Millionen Menschen, wir sind ganz, ganz wichtiger Markt weltweit, dass das Einfluss hat auf andere Länder, dass die sich auch entsprechend einstellen, ihre Standards ändern. Und deswegen, ich verstehe nicht, warum wir uns in der öffentlichen Diskussion teilweise so klein machen und auch unsere Erfolge nicht rausstellen. Das Erneuerbare-Energien-Gesetz beispielsweise, was in Deutschland erfunden wurde, auch im Bundesumweltministerium damals unter Jürgen Trittin, das ist über 40 Mal weltweit kopiert worden. Also wir können die Standards setzen oder wir können uns eben dann auch an das Ende der Fahnenstange setzen. Und das ist leider die Diskussion, die wir gerade haben. Natürlich ist die Industrie unter Druck, aber das hat andere Gründe. Das ist Globalisierung, das ist Digitalisierung, das ist das Lohngefälle weltweit. Und das alles auf den Klima- und Umweltschutz zu schieben, halte ich wirklich für falsch.
3: Ja, eine Diskussion, die wir auch haben, ist die der sozialen Gerechtigkeit. Krankt die deutsche Klimapolitik daran, dass sie für einige zu viele Belastungen mit sich bringt und dass man da nicht genug gegen tut? Das war ja auch ein Vorwurf übrigens an die Ampelregierung, wo die Grünen mit dabei waren.
2: Also die Klimaweisen der Bundesregierung, sozusagen ja die Berater der Bundesregierung für Klimapolitik, sagen, dass man mehr Klimaschutz machen würde, auch alles sozial gerechter ausstatten könnte. Ein Beispiel: Deutschlandticket günstiger machen, gut für die Klimapolitik, gut für soziale Gerechtigkeit, Stromsteuer senken, ebenso der gleiche Effekt, die Förderung für den Heizungsaustausch sozial gestaffelt zu machen. Da erreicht man wirklich auch beide Ziele. Und deswegen ist wenig Klimaschutz, das, was die Regierung aktuell macht, was leider auch Herr Schneider, Umweltminister, macht, eben schlecht für die soziale Gerechtigkeit, weil es viele Menschen zurücklässt und viele Menschen dieser Öl- und Gas-Heizkostenfalle lässt, die wir jetzt durch den Iran-Krieg besonders sehen.
0: Sagt Lisa Badum, klimapolitische Sprecherin der Grünen, im Gespräch mit meiner WDR-Kollegin Andrea Oster. Er war eigentlich nur feiern, wollte nach Hause und am Ende des Abends war er tot. Ein junger Mann, über den ganz Großbritannien seither spricht. Auch weil die Polizei einen Fehler gemacht hat. Gabi Biesinger berichtet für uns aus London.
4: Der 18-jährige Wirtschaftsstudent Henry Novak war im Dezember vergangenen Jahres in Southampton nach einer Partynacht auf dem Heimweg, als er vom 23-jährigen Vikram Digwa mit 5 Messerstichen auf offener Straße verletzt wurde. Als die Polizei am Tatort eintraf, verwechselte sie zunächst Täter und Opfer, denn Digwa behauptete, von Novak rassistisch angegriffen worden zu sein. Er habe in Notwehr gehandelt.
5: When police arrived, Digwa claimed Henry had racially abused him. Officers initially believed Digwa and handcuffed Henry.
4: Die Polizei legte dem Studenten Handschellen an und erkannte offenbar nicht, wie schwer er blutete, obwohl er wiederholt auf seine Verletzung hinwies und um Hilfe bat. Novak wurde bewusstlos und starb.
5: He collapsed and died at the scene.
4: Der Tathergang wurde im Netz von rechten Agitatoren aufgegriffen mit dem Vorwurf, die Polizei sei blind Digwas Rassismusvorwürfen gefolgt und habe das weiße Opfer im Stich gelassen. Auf seiner Plattform X schaltete sich sogar US-Tech-Milliardär Elon Musk ein und schrieb:
5: Unconscionable. I am happy to...
4: Unfassbar. Ich bin gerne bereit, eine Klage wegen widerrechtlicher Tötung gegen diese widerlichen Ausgeburten von Strafverfolgern zu finanzieren.
5: Law enforcement.
4: Nachdem Digwa vergangene Woche vor einem Gericht in Southampton des Mordes für schuldig befunden worden war und das Verfahren es zuließ, entschuldigte sich die Polizei öffentlich für den Vorfall. Die Beamten seien am Tatort und bereits im davor erfolgten Notruf belogen worden. Er bedauere zutiefst, was passiert sei, sagte der stellvertretende Polizeichef Robert Franz. Die Beamten hätten zunächst die Lage falsch eingeschätzt.
6: I'm sorry that he was handcuffed and arrested in the moments before he lost consciousness. It's quite clear that officers didn't understand what had happened immediately.
4: Man habe die Angelegenheit selbst an die unabhängige Beschwerdestelle IOPC weitergeleitet, die den Vorgang nun untersucht. Vikram Digwa hatte die Tatwaffe, ein rituelles Sikh-Messer mit 21 Zentimeter langer Klinge, nach der Bluttat seiner Mutter gegeben. Die Polizei fand es später im Haus der Familie zusammen mit mehr als 20 weiteren Sikh-Waffen. Auch die Mutter wurde wegen Beihilfe zu einer Straftat schuldig gesprochen. Vikram Digwa selbst muss lebenslang, mindestens aber 21 Jahre ins Gefängnis. Richter William Mousley erklärte im Rahmen der Urteilsverkündung, Novaks Verletzungen seien im Dunkeln nicht offensichtlich gewesen. Der Student habe zwar laut auf seine Stichwunden und Atemnot hingewiesen, doch hätte dies die Polizei den Ernst der Lage nicht zwangsläufig erkennen lassen, so der Richter. Er sei überzeugt davon, dass Novak Digwa nicht rassistisch beleidigt habe. Stattdessen hätte Digwas Bluttat landesweit rassistische Spannungen geschürt. Sikhs würden sich um ihre Sicherheit sorgen. Sie haben Schande über ihre Familie und ihre Religion gebracht, so Richter Mousley gegenüber dem Verurteilten. Nach der Urteilsverkündung veröffentlichte Tommy Robinson, zentrale Figur der extremen Rechten, ein Videostatement, in dem er behauptet, es sei der Glaube an Diversität, der Henry getötet habe.
7: Diversity, it's killing us. Literally, it's killed Henry.
4: Kaum geht es um Rassismus, ist er der Kriminelle.
7: The criminal.
4: Henry Novaks Vater fordert in einer Stellungnahme Aufklärung über die Fehler der Polizei. Doch seine Familie wolle nicht, dass Henrys Schicksal weiterhin genutzt werde, um Zwietracht zu säen. Wir wollen, dass die Straßen sicherer werden und die britische Regierung Messerkriminalität endlich als nationalen Notfall begreift. Der Fall Henry Novak soll jetzt im Parlament aufgegriffen werden.
1: Kultur.
0: Er gehört zu den berühmtesten Kirchen Deutschlands, der Kölner Dom. Bislang konnten wir da umsonst rein, doch ab Juli kostet das. Ganze 12 Euro. Wie es zu der Entscheidung kam und auch zu diesem Preis, Matthias Trapp berichtet.
8: Mit rund 6 Millionen Gästen im Jahr ist der Kölner Dom die meistbesuchte Sehenswürdigkeit in Deutschland. Die gotische Kathedrale zählt zum UNESCO-Weltkulturerbe. Sie ist das Wahrzeichen der Stadt. Wer Köln besucht, für den ist auch ein Besuch im Dom Pflicht. Doch so viel Bekanntheit hat ihren Preis. 16 Millionen Euro kosten Unterhalt und Erhalt des Doms jährlich. Ein Betrag, der nicht durch Spenden und öffentliche Gelder gedeckt wird. Ein touristischer Eintrittspreis soll ab dem 1. Juli helfen, die Finanzierungslücke zu schließen, erklärt Dompropst Guido Assmann.
9: Mal runtergerechnet auf den Tag kostet der Dom jeden Tag 44.000 Euro. Das ist wie ein Kleinwagen, jeden Tag. Und die vielen Menschen, die kommen, über die wir uns wirklich sehr, sehr freuen, durchschnittlich 20.000 Menschen am Tag, die bringen natürlich auch eine Verantwortung mit, und auch von Reinigung, von Aufsicht, von Sicherheit, sodass wir damit auch viele Ausgaben haben.
8: 12 Euro soll der Eintritt in den Innenraum des Kölner Doms ab nächstem Monat kosten. Es wird aber Ausnahmen geben. Schülerinnen und Schüler bis 13 Jahre sowie Schwerbehinderte und ihre Begleitung zahlen nichts. Für Studierende, Auszubildende und Inhaber des NRW-Sozialpasses gibt es eine Ermäßigung. Dompropst Guido Assmann.
9: Mir ist wichtig, dass wir niemanden ausschließen, in den Kölner Dom zu kommen. Dass wir weiter ein Ort des Gebetes sind, ein Ort der Wallfahrt zu den Heiligen Drei Königen und ein Ort des Willkommens.
8: Aus diesem Grund bleibt der Eintritt an bestimmten Feiertagen frei. Unter anderem rund um die Heiligen Drei Könige Anfang Januar, am 1. Mai, am Tag der Deutschen Einheit, aber auch zur Kölner Nacht der Museen. Auch der Besuch der Gottesdienste bleibt kostenlos, ebenso das Gebet. Dafür wird ein neuer Zugang an der Nordseite des Doms im Bereich der Schmuckmadonna eingerichtet, erklärt der Kölner Dombaumeister Peter Füssenich.
10: Also es wird ein Portal immer offen bleiben, jeden Tag, in dem man den Dom auch besichtigen kann. Wer das ein bisschen ausgedehnter machen möchte, der kauft sich ein Ticket, möglichst ein Online-Ticket und besichtigt dann den Dom, wie er das gerne möchte.
8: Der Dombaumeister sagt auch, ob sich ein Tourist als Betender ausgibt, um kostenlos in den Innenraum zu kommen, wird nicht kontrolliert.
10: Also es wird selbstverständlich keine Gesinnungsprüfung geben und niemand muss auch seinen Kirchensteuernachweis bereithalten. Also wer am Nordportal des Domes zum Gebet rein möchte und das sagt, der wird auch natürlich da reingelassen.
8: Die Meinungen der Menschen auf dem Domvorplatz zu den 12 Euro gehen auseinander.
11: Also ich finde, wer das sehen will, sollte auch bezahlen. Also ich finde das okay. Ja, und wenn ich Lust habe, gehe ich in den Dom und bezahle.
12: 12 Euro ist schon viel auf jeden Fall.
13: Das ist happig, das ist sehr happig. Also für viele wird das nicht bezahlbar sein.
14: Ich meine, dass sie es machen müssen, finde ich okay. Aber die Höhe ist nicht okay.
8: Kritik am Eintrittspreis kommt unter anderem von der ehemaligen Kölner Dombaumeisterin Barbara Schock-Werner.
15: Der Dombesuch kann doch nicht nur für Wohlhabende möglich sein. Für mich muss es auch kommerzfreie Räume geben. Ich hätte mir im Vorfeld mal gewünscht, dass überlegt wird, dass man eine Art Stiftung oder Fonds gründet, um die Eintrittsfreiheit des Domes weiterhin zu gewährleisten.
8: Der Aachener Dompropst hätte sich gewünscht, dass Köln den Eintrittspreis mit den anderen Bistümern in Nordrhein-Westfalen abgestimmt hätte. Kölns Dombaumeister Füssenich spricht von einem moderaten Schritt und Preis.
10: Wenn man mal die großen Kathedralen in Europa vergleicht, also die Sagrada Familia, da zahlt man schon mindestens 30 Euro für einen Eintritt. Wir wollen es aber auch nicht mit solchen großen, auch touristischen Kirchen vergleichen. Hier können wir uns vielleicht eher mit Mailand vergleichen. Mailand und Venedig, das sind auch so die Größenordnungen. In diesem Feld liegen wir mit unseren 12 Euro Besichtigungsgebühr ganz gut dabei.
8: Fest steht, in der Anfangsphase ab dem 1. Juli wird es ruckeln. Für den Eintritt im Kölner Dom müssen digitale Bezahlsysteme und Kassen aufgebaut werden. Dann wird sich auch zeigen, wie groß der Ansturm auf die neuen Domtickets ist.

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1: Um 23 Uhr mit Jan Busche. Bundesinnenminister Dobrindt hat die EU-Einigung auf sogenannte Rückkehrzentren für abgelehnte Asylbewerber gelobt. Laut dem CSU-Politiker laufen bereits Gespräche mit Drittstaaten, in denen solche Einrichtungen entstehen könnten. Unterhändler von Europaparlament und Rat hatten sich auf den Schritt geeinigt. Die Rückkehrzentren sollen außerhalb der EU geschaffen werden. Dorthin sollen abgelehnte Asylbewerber kommen, die nicht in ihre Herkunftsländer abgeschoben werden dürfen. In Dortmund läuft zurzeit ein Großeinsatz der Polizei. Nach WDR-Informationen soll ein 51-Jähriger nach einem Streit auf einen Polizisten geschossen haben. Da der Beamte eine Schutzweste trug, blieb er unverletzt. Anschließend soll sich der Schütze mit zwei Kindern in einer Wohnung in Dortmund verschanzt haben. Die Polizei ist mit einem Spezialeinsatzkommando vor Ort. Bei erneuten Angriffen der russischen Armee auf die Ukraine sind mehr als 20 Menschen getötet worden. Ziele waren die ukrainische Hauptstadt Kiew und die Stadt Dnipro. Aus Kiew Florian Kellermann.
2: So viele Menschen wie in dieser Nacht brachten sich noch nie in den Metrostationen von Kiew in Sicherheit. 41.000 waren es nach Angaben der Stadtverwaltung. Insgesamt gibt es im Stadtgebiet 46 U-Bahn-Stationen, die bei Luftangriffen als Unterschlupf dienen können und dann auch die ganze Nacht über geöffnet bleiben. Die ukrainische Flugabwehr erwies sich wieder vor allem bei den ballistischen Raketen überfordert. 30 von ihnen hätten ein Ziel getroffen, so die ukrainische Luftwaffe.
1: Die EU rüstet sich für die kommende Waldbrandsaison. Laut EU-Kommission steht das bisher größte Einsatzkontingent bereit. Fast 800 Kräfte aus 14 europäischen Ländern. Sie sollen vor allem in den Hochrisikogebieten stationiert werden, unter anderem in Griechenland, Frankreich oder Portugal. Außerdem stellt die EU 22 Löschflugzeuge und 5 Hubschrauber bereit. Tennisprofi Alexander Zverev hat das Halbfinale der French Open erreicht und darf weiter auf seinen ersten Grand-Slam-Sieg hoffen. Der Hamburger besiegte am Nachmittag den Spanier Rafael Jodar in 3 Sätzen. Aus Paris Guido Ringel.
3: Der 19-jährige Spanier hat in den letzten Wochen beeindruckt und viel gewonnen, aber Zverev war in diesem Viertelfinale eine Nummer zu groß. Jodar kam zwar mit Elan und guten Ideen auf den Platz, aber sein Können verpuffte dann schnell. Der Hamburger Zverev übernahm Mitte des ersten Satzes die Initiative und war derjenige, der das Spiel anschließend bestimmen konnte. Hart von der Grundlinie, fast keine Fehler und immer wieder der Aufschlag, der ihn praktisch unbezwingbar macht, wenn er kommt. Und er kam. So gut wie der Deutsche in diesem Jahr in Paris spielt, wird er kaum aufzuhalten sein.
1: Das waren die Nachrichten. Das Wetter in Deutschland. Heute Nacht von West nach Ost ziehender Regen, teils auch mit Gewittern. Nachtwerte 16 bis 7 Grad. Morgen gibt es einen Wechsel aus Sonne und Wolken, zwischendurch aber auch Schauer und Gewitter. Maximal morgen 18 bis 23 Grad. Am Donnerstag Sonne und Wolken, von Westen wieder Schauer und Gewitter bis 25 Grad. Es ist 23.03 Uhr.
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4: Und auch da starten wir jetzt nach 23 Uhr mit der amtlichen Unwetterwarnung des Deutschen Wetterdienstes für den Osten Bayerns. Da treten lokal unwetterartige Gewitter auf. Dabei gibt es heftigen Starkregen mit Niederschlagsmengen von bis zu 30 Litern pro Quadratmeter in kurzer Zeit sowie Sturmböen mit Geschwindigkeiten um die 85 km/h und Hagel mit Korngrößen um die 2 cm. So. Jetzt auf die Straßen. Die A1 Osnabrück Richtung Bremen zwischen Ahlhorner Heide und Wildeshausen West ist noch bis 6 Uhr morgen früh gesperrt, wegen einer Nachtbaustelle. Dann die A1 Lübeck-Hamburg auf der Norderelbbrücke, Stau in beiden Richtungen aufgrund eines Schwertransports. A2 Hannover Richtung Berlin zwischen dem Kreuz Wolfsburg-Königslutter und Königslutter 3 Kilometer Stau. Die A3 Passau Richtung Nürnberg zwischen Regensburg Universität und Sinzing 3 Kilometer Stau. Die A71 Suhl Richtung Erfurt, die ist zwischen Oberhof und Gräfenroda wegen Wartungsarbeiten in den Tunneln Rennsteig und Alte Burg bis ca. 6 Uhr morgen früh gesperrt. Die Umleitung führt über die U11. Die A94 neu dabei, Passau Richtung München, da ist im Tunnel Einhausung Wimpersing nach Auslösung der Höhenkontrolle gesperrt. Nach Berlin die A111, Charlottenburg, Dreieck Oranienburg. Hier ist zwischen Amfestplatz und Seidelstraße wegen Tunnelwartungsarbeiten bis ca. 5 in beiden Richtungen gesperrt. Und genauso lang gesperrt die A113, Schönefeld-Neukölln, zwischen Schönefeld-Süd und Spätstraße, auch hier wegen Wartungsarbeiten und auch hier beide Richtungen betroffen. Gute Fahrt!
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4: Aus dem Studio von NDR Info in Hamburg mit Nikolai Russ. Guten Abend. Es sei ein alarmierender Befund, so der Paritätische Gesamtverband in seinem neuen Armutsbericht für Deutschland. Demnach verschärfe sich die soziale Spaltung. Die Zahlen aus und die Reaktionen auf diesen Bericht jetzt von Kirsten Gierschig aus Berlin.
5: Rund 13,3 Millionen Menschen leben in Deutschland in Armut. Das schreibt der Paritätische Wohlfahrtsverband in seinem Armutsbericht. Damit sei die Armutsquote auf einem Rekordhoch. Grüne und Linke werfen der Regierung vor, sie bleibe angesichts dieses Anstiegs der Armutsquote tatenlos. Die Grünen-Fraktionsvorsitzende Britta Hasselmann kritisiert, die Bundesregierung baue wirksame Maßnahmen gegen Armut und für faire Chancen nicht aus, sondern streiche diese sogar zusammen. Als Beispiele nennt Hasselmann angedachte Kürzungen beim Wohngeld, der Unterstützung für Alleinerziehende oder die mögliche Absage der BAföG-Erhöhung. Linken-Fraktionschef Sören Pellmann betont, Armut sei längst auch eine Gefahr für Arbeitnehmerinnen und Arbeitnehmer. Für immer mehr Menschen reichten die Löhne nicht aus. Als Maßnahmen gegen Armut fordert Pellmann unter anderem einen Mindestlohn von 15 Euro und die Anhebung der Leistungen in der Grundsicherung.
4: Der Paritätische guckt also mit Sorge auf die anstehenden Sozialreformen, gerade mit Blick auf die Rentner. Gino Eckbers war in einer Kleiderkammer in Langenhagen, nördlich von Hannover, und hat sich erzählen lassen, wer besonders viel Hilfe braucht.
6: Jacken. Dürfen Sie noch zwei Stück mitnehmen? Zwei Jacken, genau.
7: Axel Jewski ist eigentlich im Ruhestand. Wie die meisten anderen Helferinnen und Helfer engagiert er sich hier ehrenamtlich. Es gibt viel zu tun.
8: Also wir sortieren erstmal, sind die Sachen sauber, sind sie heile, das heißt, haben sie keine Löcher. Bei Jacken zum Beispiel sind die Reißverschlüsse noch heile.
7: Etwa 20 Kundinnen und Kunden sind da. Pro Person kann eine begrenzte Zahl an Kleidern kostenlos mitgenommen werden. Zum Beispiel von Leopoldo Avendano. Der Arbeitssuchende ist auf die Kleiderkammer angewiesen.
9: Also in diesem Moment, ich weiß nicht, das kommt von Gott, dass ich eine Stelle finde. Und in der Zwischenzeit habe ich kein Klamotten, kein nichts. Deswegen bin ich hier und bin ganz froh, dass ich hier die Möglichkeit hätte.
7: Die Krisen der letzten Jahre haben hier ihre Spuren hinterlassen.
10: Wir haben, ich sage jetzt mal, die Ukraine, wo es damit angefangen hat, jetzt auch durch die anderen Kriege, wenn die Leute hierher kommen, die haben ja eigentlich bis auf das, was sie auf dem Leib haben, gar nichts mehr auf dem Körper. Auch bestimmte Sachen, wenn es um Kinder geht, mit Kinderwagen und sowas, bieten wir ja auch an. Also da ist doch schon die Nachfrage größer geworden.
7: Sagt die Leiterin Iris Doma-Galler. Laut dem Armutsbericht liegt die Region Hannover im Bundesvergleich so ziemlich im Mittelfeld. 16,4% sind hier demnach von Armut betroffen. Der Bundesdurchschnitt liegt bei 16,1%. Anders sieht es in der Region Weser-Ems aus. Dort liegt die Armutsquote bei knapp 21%. Hinter Trier Platz 2 im bundesweiten Vergleich. Besonders schwer haben es laut Bericht Rentner, Frauen, Alleinerziehende, Behinderte und Geflüchtete, Menschen, denen Heidi Holz hilft. Die über 80-Jährige engagiert sich seit dem Start der Kleiderkammer 2015.
11: Die Menschen, die zu uns kommen, sind genauso unterschiedlich wie wir alle. Es gibt Menschen, die sehr forsch kommen, andere sind ganz bescheiden und sehr, sehr dankbar. Und man muss sich immer wieder wundern, wofür der Bedarf doch noch da ist bei den Menschen.
7: Ein anstrengender Job. Für viele Mitarbeiterinnen und Mitarbeiter aber ein Job aus Überzeugung.
8: Manchmal geht man auch nach Hause und sagt, das war schon wieder ein bisschen viel, wenn wirklich viel los war. Aber grundsätzlich, ich glaube, alle, zumindest bei uns im Team, sagen für sich, das ist sinnvoll, hier was zu tun und den Menschen zu helfen.
7: Sagt Axel Jewski. Zusammen mit den anderen Ehrenamtlichen sorgt er dafür, dass hier bedürftige Menschen von Dienstag bis Donnerstag Kleidung bekommen.
4: Wieder ein Armutsbericht und wieder einer, der zeigt, dass die Armut in Deutschland zunimmt. Mein Kollege Ingo Zamparoni hat darüber in den ARD-Tagesthemen mit dem Soziologen Olaf Groh-Samberg von der Uni Bremen gesprochen. Die erste Frage an ihn war die nach den Hauptgründen. Falsche Maßnahmen gegen Armut, falsche Politik oder lässt sich der Trend einfach nur schwer aufhalten?
12: Also in der Tat ist es nicht einfach, die Ursachen zu bestimmen. Und der Trend, den Sie angesprochen haben, ist ein langfristiger. Also eigentlich steigt die Armut in Deutschland schon über die letzten 3 bis 4 Jahrzehnte kontinuierlich an. Und sie hört irgendwie nicht auf zu steigen. Und wir hatten immer wieder andere oder unterschiedliche Phasen. Mal war es die ansteigende Arbeitslosigkeit, dann ist die Arbeitslosigkeit zurückgegangen nach 2004, die Armut aber nicht, sie ist weiter gestiegen. Wir hatten eine Ausdehnung des Niedriglohns. In den letzten Jahren haben wir gesehen, dass das Mindestlohngesetz beim Niedriglohn geholfen hat. Aber ja, dann kam Pandemie und weitere Krisen. Also die Armut, der Trend einer ansteigenden Armut scheint nicht aufzuhalten zu sein.
13: Die Bundesregierung will es trotzdem versuchen, diesen Trend aufzuhalten, will zeitnah die Sozialversicherungen und das Steuersystem reformieren. Das soll Kosten senken, soll mehr Wachstum für die Wirtschaft bringen, sprich mehr Wohlstand. Vor dem Hintergrund des heutigen Berichts, was sollte in diesem Reformpaket drin sein?
12: Also man muss bezweifeln, dass weitere Kürzungen im Sozialstaat, die angeblich Wachstum generieren sollen, was dann unten ankommt, dass diese Strategie funktioniert. Das würde ich sehr stark bezweifeln. Denn ja, wie gesagt, die Armut wächst und wächst. Und Kürzungen im Sozialstaatsbereich, auch wenn damit die Hoffnung verbunden werden soll, dass das Wohlstand generiert, da hätte ich meine Zweifel, dass der am Ende unten ankommt. Ich glaube, wir müssen wirklich viel eher darüber nachdenken, wie wir die Sozialsysteme wirklich besser armutsfest machen können.
13: Und wie könnten wir das? Haben Sie da Vorschläge?
12: Naja, eben nicht durch Kürzungen, sondern durch eine bessere Grundsicherung, vielleicht auch durch eine solidere Grundsicherung. Dadurch, dass wir gucken, dass wir die Renten stabilisieren, dieser Bericht zeigt ja auch auf, dass wir jetzt in den letzten Jahren eine deutlich zunehmende Altersarmut haben, die wir eigentlich schon vor 10 Jahren prognostiziert haben, weil das war absehbar, dass die kommen wird. Also wären auch Rentenkürzungen hier ein Problem, vor allem eben am unteren Rand. Also man muss gucken, dass die Sozialversicherungssysteme am unteren Rand armutsfester werden, aber dass auch die Grundsicherung eben besser greift.
13: Die Studie weist ja auch eine Kluft zwischen Regionen in Deutschland auf. Wird sich die auch weiter verstärken?
12: Ja, also auch da hatten wir unterschiedliche Entwicklungen. Also die Kluft zum Beispiel zwischen Ost- und Westdeutschland ist jetzt nicht dramatisch weiter aufgegangen. Die ist noch da, aber hat sich eigentlich tendenziell ein klein bisschen geschlossen. Dafür sehen wir jetzt, dass wir eine Nord-Süd-Kluft zunehmend haben. Also auch regionale Disparitäten spielen natürlich eine Rolle.
13: Und gleichzeitig sehen wir auch einen Anstieg der Zahl sogenannter Superreicher. Geht da die Schere arm-reich wirklich auch weiter auseinander oder sind das halt nur die Extremen an den Rändern?
12: Nein, absolut nicht. Das ist in der Tat der zentrale Punkt. Die Zunahme der Armut geht wirklich einher, auch schon seit Jahrzehnten, mit einer Zunahme auch nicht nur des Superreichtums, der hat auch extrem zugenommen. Aber wir sehen auch, dass in den oberen Einkommensbereichen, in den Wohlstandslagen, dass wir auch da eine kontinuierliche Zunahme haben. Also wir haben nicht nur eine starke Armut in diesem Land, wir haben mittlerweile auch eine sehr große Gruppe, das sind mittlerweile über ein Viertel der Bevölkerung, die in sehr wohlhabenden Lagen leben. Und diese Gruppe ist genauso stark expandiert oder angestiegen wie am unteren Rand die Gruppe der Armut und entsprechend schrumpft der Anteil der Menschen in Deutschland, die sich in mittleren Lagen bewegen. Also es ist eine Polarisierung oben und unten.
13: Und welche Auswirkungen hat das dann auf die Gesellschaft, auf den Zusammenhalt hier auch hierzulande?
12: Ja, gravierende, würde ich schon denken. Und ich glaube, dass man es auch sehen kann. Man sieht es etwa an der Entwicklung des politischen Vertrauens, das in unteren Einkommensgruppen tatsächlich sehr stark weggebrochen ist, während es in den oberen noch recht stabil ist. Wir sehen es an vielen Konflikten, an gesellschaftspolitischen Themen, die wir zu verhandeln haben. Wir haben viele Transformationen als Gesellschaft vor uns, wo es wichtig ist, dass die Gesellschaft zusammenwirkt, dass wir einen Zusammenhalt haben und dass wir gemeinsam an diesen Transformationen arbeiten. Das wird sehr schwierig, wenn es so große ökonomische Ungleichheiten in diesem Land gibt, sodass die Unteren immer befürchten müssen, dass sie erneut diejenigen sind, die den Kürzeren ziehen, während am oberen Rand, sag ich mal, sich reiche oder wohlhabende Menschen aus vielen Dingen auch rauskaufen können, die in diesem Staat nicht gut laufen.
14: Sagt der Soziologe Olaf Groh-Samberg von der Uni Bremen in den ARD-Tagesthemen im Gespräch mit Ingo Zamperoni.

0: Und wir gucken auf die Uhr. Es wird 23.15 Uhr.
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0: Und in der folgenden Anmoderation versuchen wir mal ganz kurz, ganz ohne Wortspiele auszukommen, auch wenn es auf der Hand läge. Der deutsche Bundeskanzler zu Besuch am Scharmützelsee. Und dann geht es auch noch um Wirtschaft. Dazu würden uns einige Wortspiele einfallen, aber das Thema ist viel zu ernst im Moment und deswegen machen wir es neutral. Bundeskanzler Friedrich Merz war heute beim Ostdeutschen Wirtschaftsforum als Hauptredner eingeladen. Wer noch da war und was der Kanzler gesagt hat, Martin Adam berichtet.
2: Irgendwann sagt Carsten Wildberger selbst, was allen in Bad Saarow klar ist. Der Bundesminister für Digitales und Staatsmodernisierung ist die Vorband. Er soll einheizen, bevor der Hauptakt auftritt, bevor der Kanzler kommt. Und Wildberger heizt. Es gehe doch voran, 16 Milliarden Euro Bürokratie und Verwaltungskosten sollen abgebaut werden. Die Hälfte davon sei schon auf dem Weg. Das Glasfasernetz werde ausgebaut, die Verwaltung digitalisiert.
3: Beispiel, die digitale Identität, die EUDI-Wallet. Ich habe mich festgelegt, Januar 2027 geht's los. Wir liegen im Zeitplan. Aber der eigentliche Wert dieser Wallet, ähnliche Logik, liegt im Ökosystem um die Wallet herum. Vom Mobilfunkvertrag über die Bankauthentifizierung bis zum digitalen Altersnachweis.
2: 150 Firmen würden schon an Anwendungen für das digitale Portemonnaie, die EUDI-Wallet, arbeiten, sagt Wildberger. Weg von einer Kultur der, Zitat, atomisierten Verantwortung, in der alle kommentieren, aber niemand liefern wolle. Das gibt Applaus in Bad Saarow und den nimmt Friedrich Merz gern mit und betont, wie zuvor schon viele andere Redner auf dem Wirtschaftsforum, ostdeutsche Unternehmen seien doch Veränderung gewohnt.
4: Sie sind uns also im Osten gegenüber dem alten Westen sozusagen voraus mit der frischen Erinnerung daran, was das bedeutet, ein Land durch eine solche Transformation zu führen. Und Sie haben diese Chance in Ostdeutschland genutzt. Meine Damen und Herren, Ostdeutschland ist wirtschaftlich lange schon nicht mehr die Aufholregion unseres Landes.
2: In den letzten Jahren habe der Osten bei der wirtschaftlichen Dynamik vor dem Westen gelegen. Merz spricht von einer Schlüsselrolle bei der Modernisierung des Landes und verweist auf Universitäten und Forschung in Görlitz, Magdeburg, Halle und Jena.
4: Diese Forschungslandschaft ist ein enormer Standortvorteil für ganz Deutschland von internationaler Dimension. Meine Damen und Herren, was die Sachsen so schön Silicon Saxony nennen, ist heute eines der bedeutendsten Mikroelektronik-Cluster ganz Europas. Ich weiß nicht, ob Sie das alle wissen, aber jeder dritte Chip in Europa, der gefertigt wird, stammt mittlerweile aus Sachsen.
2: Sehr erfreulich, sagt Merz, zumal Investitionen in Höhe von 10 Milliarden Euro anstehen. Auch Wasserstoffentwicklung finde sich im Osten. An der, Zitat, Problemlösungskompetenz des Landes habe er keine Zweifel, sagt der Kanzler. Viel Lob, viel Selbstbewusstsein also. Kritik ist, wenn dann, nur sehr abstrakt zu hören.
0: So, und jetzt hätten wir hier, glaube ich, denselben Beitrag nochmal. Deswegen überspringe ich einfach mal und wir gucken mal weiter. Applaus für den Kanzler also bei seinem Termin in Brandenburg. Aber sonst hat es in den vergangenen Wochen auch oft Kritik gehagelt für Friedrich Merz, bis hin zu Beleidigungen. Das war zuletzt auch öffentlich ein großes Thema, nachdem der Kanzler sich in einem Interview beklagt hatte darüber. Doch wo hört eigentlich Kritik an Politik auf und wo fängt justiziable Beleidigung an? Caroline Vogt hat versucht, das herauszufinden.
5: Wir leben in emotional aufgeheizten Zeiten, sagt der emeritierte Strafrechtler Thomas Weigent von der Universität Köln. Das Strafgesetzbuch könne daran auch nichts ändern.
6: Wenn jemand das starke Bedürfnis hat, seinen Bürgermeister oder den Bundeskanzler einen dummen Ochsen zu nennen, dann wird er das tun, egal ob die Höchststrafe 1 Jahr oder 3 Jahre ist.
5: Beleidigungen, üble Nachrede, Verleumdung. All das kann strafbar sein, entweder wenn eine betroffene Person einen Strafantrag stellt oder wenn die Staatsanwaltschaft von Amts wegen her aktiv wird. Für Politiker und Politikerinnen gibt es aber seit rund 5 Jahren einen besonderen Schutz mit höherem Strafmaß über den Zusatzparagraphen 188 Strafgesetzbuch. Die Idee kam dem Gesetzgeber nach dem rechtsextrem motivierten Mord am Kasseler Regierungspräsidenten Walter Lübcke. Es ging vor allem darum, Menschen in der Kommunalpolitik besser zu schützen. Grundgedanke, wo gewaltvolle Worte sind, sind Gewalttaten nicht weit.
6: Und deswegen hat man diese Vorschrift geschaffen, um eben auch Abschreckungswirkung zu verstärken gegenüber solchen Angriffen, vor allem im Internet oder in öffentlichen Reden. Dass damit gleichzeitig auch die Bundespolitiker erhöht geschützt werden, ist sozusagen ein Nebeneffekt.
5: So Thomas Weigent. Ein Nebeneffekt, den inzwischen etliche Juristen kritisieren. So beklagte etwa der emeritierte Leipziger Juraprofessor Christoph Degenhardt schon 2024 eine von ihm wahrgenommene zunehmende Empfindlichkeit bestimmter Politiker, die das Strafrecht gegenüber unwillkommener Kritik aus der Bevölkerung zu instrumentalisieren versuchten. Ähnlich äußerte sich jüngst der Jurist und Journalist Ronen Steinke auf der Digitalkonferenz Republika. Er hält es für befremdlich, dass durch den Paragraphen 188 StGB die Ehre eines Politikers mehr wert sein soll als die Ehre des beleidigten Otto Normal. Die Grenzen der Meinungsfreiheit verlaufen oft fließend. Lackaffe, Pinocchio, Merz leck Eier. Das sind die bekannteren Beispiele jüngster Kanzlerbeleidigung. Urteile gibt es zu diesen Fällen noch nicht, aber die Staatsanwaltschaft ist aktiv geworden. Lackaffe geht nach Einschätzung der Staatsanwaltschaft Heilbronn nicht. Sie erließ Strafbefehl wegen Beleidigung. Bei Pinocchio hingegen wurde das Verfahren eingestellt. Das sei zulässige Machtkritik und von der Meinungsfreiheit gedeckt. Gegen den Schüler, der das Merz-Leck-Eier-Plakat auf einer Demo gegen die Wehrpflicht gehalten hat, wird noch ermittelt.
0: Proteinhaltig, nahrhaft und gleichzeitig sehr fettarm. Die Augenbohne, die könnte in Bayern jetzt angebaut werden, wenn es klimawandelbedingt heißer wird. Als eine Art Pflanze der Zukunft, zumindest testen Expertinnen und Experten von der Bayerischen Landesanstalt für Landwirtschaft diese Bohne im Moment. Und Anna Dannecker war auch auf diesem Testacker zu Besuch.
7: Das ist der neue Star am landwirtschaftlichen Himmel.
8: Klaus Fleißner ist absoluter Fan der Augenbohne. Er hat sie aus Namibia mitgebracht. Dort steht die Augenbohne regelmäßig auf dem Speiseplan, genauso wie in anderen afrikanischen oder asiatischen Ländern.
7: Die Augenbohne ist eine tolle Proteinquelle und außerdem ist sie extrem trockentolerant. Und wir haben ja auch das Problem, dass es immer trockener, immer wärmer wird. Also ich habe mir gedacht, die passt gut her. Und außerdem mag ich die Augenbohne persönlich.
8: Klaus Fleißner arbeitet für die Bayerische Landesanstalt für Landwirtschaft. Auf einem Feld im niederbayerischen Rußdorf an der Rott testet er 14 verschiedene Augenbohnensorten auf Keimfähigkeit, Ertrag und Robustheit.
7: Wir gucken, dass es hier klappt, dass eben die Landwirte auch 2080 noch Kulturarten haben, mit denen sie Geld verdienen können.
8: Die Augenbohne gilt als eine der Future Crops in Bayern, neben der Erdnuss, Reis, Sesam, Schwarzkümmel sowie Hirse. Für diese Arten wird getestet, ob es in Zukunft möglich ist, dass bayerische Landwirtinnen und Landwirte sie anbauen, wenn es wegen des Klimawandels immer heißer wird. Einigen Passantinnen und Passanten schmeckt die bislang unbekannte Bohne jedenfalls. Über Nacht eingelegt und etwa eine halbe Stunde lang gekocht.
9: Ich bin ein bisschen kritisch bei Bohnen normalerweise, aber die finde ich gut.
10: Mehlig, ist sicher eiweißreich.
11: Nussig vielleicht.
9: Ja, so leicht erdiger Geschmack.
10: Schmeckt eigentlich noch gar nichts so richtig. Ja, mei, immer Eintopf oder so.
8: Im Eintopf, Salat und als Mehl-, Milch- und Fleischalternative. Daran forscht die Professorin für Pflanzenproteine und Ernährung an der Technischen Universität München, Ute Weiß. Sie will auch reines Proteinextrakt aus den Augenbohnen herstellen.
12: Ein großer Vorteil, den die Augenbohne mit sich bringt, ist ihre Farbe. Sie ist nämlich weiß. Weiß ist immer eine ganz gute Farbe. Wenn wir beispielsweise Mehl draus herstellen wollen oder die Proteine isolieren wollen, dann ist weiß immer schön, weil man das in ganz viele Lebensmittel einarbeiten kann.
8: Bis bayerische Augenbohnen oder Produkte auf den Tellern landen, könnte es aber noch dauern. Mindestens 5 Jahre, schätzt Klaus Fleißner. Denn er und sein Team von der Landesanstalt für Landwirtschaft müssen noch einige Probleme lösen, damit sich der Anbau der Augenbohne für Landwirte auch finanziell lohnt. Derzeit ist beispielsweise die Ernte noch recht umständlich. Dennoch ist Klaus Fleißner zuversichtlich. Ende Mai wurden die Augenbohnen ausgesät und bei den meisten sieht man gut eine Woche später schon einige Zentimeter Grün aus dem Bodenspitzen. Vor allem eine Sorte ist ganz weit vorn. Sie heißt Fast Lady.
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18: Mit Jan Möller. Wenn nicht jetzt, wann dann von den Höhnern? Das war 2007 der große Hit bei der Handball-Weltmeisterschaft. Das deutsche Team hat dann ja damals auch tatsächlich den Titel geholt. Und dieses Motto, wenn nicht jetzt, wann dann, das gilt nun auch für Deutschlands besten Tennisspieler Alexander Zverev bei den French Open. Es könnte wirklich was werden mit seinem ersten Grand-Slam-Titel. Die vermeintlich größten Konkurrenten Jannik Sinner und Novak Djokovic sind schon raus. Carlos Alcaraz ist wegen einer Verletzung gar nicht erst dabei gewesen. Und Zverev selbst, der steht im Halbfinale und hat bislang durchweg überzeugt, auch gegen den erst 19-jährigen Rafael Jodar aus Spanien. 7:6, 6:1, 6:3 stand es am Ende für den Weltranglisten-Dritten aus Hamburg und für uns war Guido Ringel dabei.
19: So ist Alexander Zverev kaum zu bezwingen. Hart von der Grundlinie, extrem wenig Fehler und immer wieder dieser sensationelle Aufschlag. Das musste auch der Shootingstar der Szene, Rafael Jodar aus Spanien, anerkennen und hinnehmen. Der junge Mann aus Madrid konnte hier und da zeigen, was er schon kann. Und das ist viel, aber bei weitem nicht genug, um den Hamburger Zverev im Viertelfinale in Bedrängnis zu bringen. Der Deutsche steht im Halbfinale.
20: Ich glaube, es war schon entscheidend, dass ich dann irgendwann auch flacher gespielt habe, irgendwann auch schneller gespielt habe, so dass ich auch selber Druck machen konnte. Und er hatte einen unfassbaren Rhythmus am Anfang und ich halt nicht. Und sobald es das so ein bisschen geändert hat, fand ich, dass ich ein super Match gespielt habe.
19: Wahrscheinlich ist das aktuell der beste Zverev, den es je gab. Kein schlechter Zeitpunkt dafür, ein Grand-Slam-Turnier. 3 Sätze nur gegen Rafael Jodar, dem nach seinen Matches und Leistungen in den letzten Wochen viel mehr zugetraut wurde, auch gegen Zverev. Aber der Deutsche hatte als der große Favorit auf den Titel im Start Roland Garros einfach zu viel zu bieten. Selbstbewusst spielte Zverev und mit diesem immensen Druck, dem keiner standhalten konnte, auch der vermeintlich neue Star Jodar nicht. Dessen Zeit wird noch kommen, ganz sicher 2026 in Paris, aber ist die Zeit des Alexander Zverev.
18: Ja, im Halbfinale am Freitag, da ist er wieder der Favorit und da trifft er erneut auf einen aufstrebenden Jungstar, auf den 20-jährigen Tschechen Jakub Menšík. Der hat gerade den noch ein Jahr jüngeren Brasilianer João Fonseca geschlagen, ebenfalls in 3 Sätzen, sehr überzeugend 6:4, 6:3 und 7:6, nachdem Fonseca im dritten Satz schon 6 Matchbälle abgewehrt hatte, aber es hat dann eben doch gereicht, verdient für Jakub Menšík. Und auch bei den Frauen steht die erste Halbfinalpaarung schon fest, da trifft die Ukrainerin Marta Kostyuk auf Mira Andreeva aus Russland, das schon am Donnerstag. Vom Tennis zum Fußball. In der kommenden Woche beginnt ja die Weltmeisterschaft der Männer und das deutsche Team ist am Abend um kurz vor 22:30 in den USA angekommen. Mit dem Linienflug LH434 ging es nach Chicago. Da steigt am Samstag der letzte Test gegen die USA und dann wird es auch schon so langsam ernst. Für die DFB-Frauen geht es dagegen in den kommenden Tagen erstmal noch darum, sich für die WM im kommenden Jahr in Brasilien zu qualifizieren. Und mit einem Sieg am Freitag in Köln im vorletzten Quali-Spiel gegen Norwegen wäre alles klar. Es gibt allerdings ein paar Personalprobleme, unter anderem auch im Tor. Christian Schulze berichtet.
21: Die Schmerzen waren ihr anzusehen und an Paraden mit Flugeinlagen war nicht zu denken. 3 Tage vor dem vorletzten und möglicherweise schon entscheidenden WM-Qualifikationsspiel gegen Norwegen beendete Nationaltorhüterin Ann-Kathrin Berger das Training in Köln letztlich vorzeitig. Ihr Einsatz am Freitag bleibt fraglich.
22: Eine Prellung tut einfach weh. Morgen kann wieder alles weg sein. Morgen kann es noch schlimmer werden. Also man weiß es einfach nicht. Und dann mal sehen, ob es bis Freitag reicht.
21: Die Bauchverletzung hatte sich Berger vor 2 Wochen im Spiel für ihren US-Verein Gotham FC bei einem Zusammenprall zugezogen. In Köln versuchte sie es mit einem Klebepolster im Nierenbereich. Ob das eine Lösung sein kann, wird sich zeigen.
22: Natürlich müssen wir ein paar Sachen jetzt gerade austesten. Ich habe Schmerzen, aber ich glaube, manche Schmerzen sind einfach aushaltbar. Und das versuchen wir jetzt gerade auszutesten, wie weit wir gehen können.
21: Norwegen ist der einzige Konkurrent, der den deutschen Frauenplatz 1 in der Gruppe und damit das direkte WM-Ticket für Brasilien noch streitig machen kann. Bei einem Sieg in Köln ist Deutschland vorzeitig qualifiziert. Dafür muss im Vergleich zum enttäuschenden 0:0 im vergangenen Quali-Spiel in Österreich aber eine Leistungssteigerung her. Egal, ob mit Berger im Tor oder ohne sie.
18: Tja, in der Tabelle hat das DFB-Team 1 Punkt Vorsprung auf die Norwegerinnen. Am Freitag um 20.35 Uhr ist Anpfiff in Köln und das letzte Quali-Spiel in Slowenien, das folgt dann am Dienstag.
0: Und das war der Sport in der Infonacht mit Jan Möller.

0: Asylbewerber hingebracht werden können, die kein Bleiberecht in der EU haben, die aber nicht in ihre Herkunftsländer abgeschoben werden können. Die Return Hubs seien ein deutlicher Schlag gegen das Geschäftsmodell der kriminellen Schleuserbanden, erklärte Dobrindt. Die Grünen sehen das anders. Familien mit Kindern über Jahre zu inhaftieren und Menschen in Lager in Drittstaaten abzuschieben, hat mit wirksamer rechtsstaatlicher Migrationspolitik nichts zu tun, sagte Parteichef Felix Banaschak der deutschen Presseagentur.
1: Ab wie vielen Stunden Verspätung bekommen Flugpassagiere eine Entschädigung? Europaparlament und EU-Rat verhandeln gerade über die Frage. Die meisten Mitgliedsländer wollen erreichen, dass Flugreisende erst nach 4 Stunden Verspätung entschädigt werden. Das Europaparlament und auch die deutsche Bundesregierung sind allerdings dafür, dass der Status quo bleibt und es schon ab 3 Stunden Verspätung Geld zurückgibt. Der Staat soll sich beim Thema künstliche Intelligenz komplett raushalten. Das war bislang die Haltung von Donald Trump. Jetzt aber ein Strategiewechsel. Der US-Präsident hat ein Dekret erlassen. Darin fordert er die großen Tech-Konzerne auf, neue KI-Modelle vor der Veröffentlichung freiwillig überprüfen zu lassen. Und zwar von der US-Regierung. 30 Tage hat sie dafür Zeit. Hintergrund sind offenbar wachsende Sicherheitsbedenken bei KI-Software. Touristen müssen für den Kölner Dom ab 1. Juli Eintritt bezahlen. Die Einnahmen seien für den Erhalt der Kathedrale vorgesehen, erklärte das Domkapitel. Aus Köln, Mathis Trapp.
2: Ab 14 Jahren werden 12 Euro Eintritt fällig für die Besichtigung des Innenraums des Kölner Doms. Schülerinnen und Schüler bis 13 Jahre, Studierende und Auszubildende zahlen die Hälfte. Eine Ermäßigung gibt es auch für Inhaber eines NRW-Sozialpasses. Seniorinnen und Senioren zahlen dagegen den Vollpreis. Freien Eintritt haben Schwerbehinderte und ihre Begleitung. Außerdem wird der Eintritt an bestimmten Feiertagen für alle kostenlos sein, zum Beispiel rund um die Heiligen Drei Könige, den 1. Mai, den Tag der Deutschen Einheit und zur Kölner Nacht der Museen. Auch der Besuch der Gottesdienste bleibt kostenlos. Wer beten oder eine Kerze anzünden will, hat ebenfalls freien Eintritt in den Dom und muss einen separaten Eingang am Gebetsbereich der Schmuckmadonna nutzen. Der Unterhalt des Doms kostet täglich 44.000 Euro. Jährlich sind es 16 Millionen.
1: Das Wetter in Deutschland. In der Nacht von West nach Ost ziehender Regen, teils mit Gewittern, Tiefstwerte 16 bis 7 Grad. Morgen Wechsel aus Sonne und Wolken mit Schauern und Gewittern, Höchstwerte 18 bis 23 Grad. Am Donnerstag heiter von Westen her Schauer und Gewitter 18 bis 25 Grad. Am Freitag gebietsweise Schauer und Gewitter 15 bis 22 Grad. Das waren die Nachrichten.
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4: Mit der A1 Osnabrück Richtung Bremen zwischen Ahlhorner Heide und Wildeshausen West ist noch bis 6 Uhr gesperrt. Die A1 Lübeck-Hamburg an der Norderelbbrücke, Stau in beiden Richtungen wegen eines Schwertransports. Die A71 Suhl Richtung Erfurt ist zwischen Oberhof und Gräfenroda wegen Wartungsarbeiten in den Tunneln Rennsteig und Alteburg bis ca. 6 noch gesperrt. Die A81 Heilbronn Richtung Stuttgart ist zwischen Ilsfeld und Mundelsheim nach einem Unfall gesperrt. Die A94 Passau Richtung München ist im Tunnel Einhausung-Wimpersing weiterhin nach Auslösung der Höhenkontrolle gesperrt. Die A111 Charlottenburg-Dreieck Oranienburg ist zwischen am Festplatz und Seidelstraße in beiden Richtungen noch bis 5 gesperrt, genau wie die A113 Schönefeld-Neukölln zwischen Schönefeld-Süd und Spätstraße, auch hier bis 5 und auch hier beide Richtungen betroffen. Gute Fahrt!
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4: mit Nikolai Russ. Er war vermutlich einer der schlimmsten Sexualverbrecher der jüngeren Geschichte. Jeffrey Epstein. Amerikanische Behörden schätzen, dass über 1000 Frauen durch ihn missbraucht worden sind. Vor rund einem halben Jahr wurden die sogenannten Epstein-Files veröffentlicht. Dokumente über und von dem verurteilten Sexualstraftäter. In Europa hat das zu neuen Ermittlungen geführt, denn in mindestens 8 europäischen Ländern durchforsten Ermittlergruppen die Unterlagen nochmal ganz besonders. Es gibt neue Hinweise auf mögliche Komplizen in Europa. Hinweisen, denen auch NDR, WDR und Süddeutsche Zeitung nachgegangen sind. Andrea Brack-Penja.
5: Mara hat einen Traum. Sie möchte Model werden. Als sie 2016 in Spanien ein Auslandssemester macht, habe sie einen Mann angesprochen. Bei einem Event in einem Beauty-Salon.
6: Bist du ein Model? Ich sagte, nein, bin ich nicht. Das zu hören war für mich natürlich sehr aufregend, weil ich immer Model werden

0: wollte.
1: Mara möchte anonym bleiben, ihren Namen haben wir geändert und ihre Stimme nachgesprochen. Der Mann, der sich damals als Model-Scout ausgegeben habe, ist ein Vertrauter Jeffrey Epsteins. Nach Schätzungen von US-Behörden missbrauchte der Multimillionär über 1000 Frauen, auch Mara, damals Anfang 20. Der Model-Scout, so erinnert sich Mara, organisiert ein Treffen zwischen ihr und Epstein, der Verbindungen zu Victoria's Secret haben soll. Epstein fliegt sie nach Miami ein. In seiner Villa angekommen, wird er schnell intim, erinnert sich Mara.
2: Er hatte ein Sexspielzeug und dann ging alles ganz schnell und schon war er dabei, sich an mir zu vergehen.
1: Recherchen von NDR, WDR und Süddeutsche Zeitung zeigen, Jeffrey Epstein nutzte systematisch die Modelbranche, um Missbrauchsopfer zu finden, auch in Europa. Journalistinnen und Journalisten konnten mindestens 5 Personen identifizieren, die Jeffrey Epstein vermeintlich als Model-Scouts Frauen zuführten, darunter auch der Mann, der Mara zu Epstein brachte. Anthony Monsui arbeitet als Journalist in Frankreich. Auch er findet Verbindungen Epsteins in die Welt der Models und erklärt das so.
3: Das ist eine Branche, in der die meisten Agenturen von Männern geleitet werden, mächtigen Männern, während die Beschäftigten junge Frauen sind. Und sobald Frauen in dieses System geraten, stellen sie fest, dass es da 2 Wege gibt. Der eine Weg ist es, Supermodel zu werden. Lange Zeit gab und gibt es bis heute allerdings auch noch den zweiten Weg, nämlich mächtigen Männern vorgestellt zu werden.
1: Mächtige Männer wie Jeffrey Epstein.
2: Er hat eine Umgebung geschaffen, in der man glaubt, man selbst sei verrückt. Alle denken, dass das normal ist, nur du bist die Seltsame, mit der etwas nicht stimmt.
1: Erinnert sich Mara. Bis heute macht sie eine Traumatherapie. Ob gegen die vermeintlichen Model-Scouts ermittelt wird, beantworten amerikanische und französische Behörden nicht. Dabei zeigen die Recherchen in den Epstein-Files, Hinweise zu mutmaßlichen Komplizen Epsteins in Europa lagen vor, seit mehr als 10 Jahren.
4: Wirtschaft.
5: Und siehe da, es gibt sie doch noch. Die guten Nachrichten aus der Wirtschaft. Der Chipstandort Dresden vergrößert sich um ein weiteres Werk. Infineon weiht kommenden Monat eine neue Chipfabrik ein. Das Unternehmen hat den Neubau mit 5 Milliarden Euro subventioniert. Etwa 1 Milliarde davon kommt aus Fördermitteln. Was noch besonders ist, die Fabrik wird 3 Monate früher fertig als geplant. Wie ist das möglich? Bei uns in Deutschland, also einem Land, das sonst vor allem Bauverzögerungen kennt. Ralf Geister.
6: Willkommen auf der wohl saubersten Baustelle Deutschlands, der künftigen Smart Power Fab von Infineon Dresden. Hier wird nach jedem Baufortschritt gründlich geputzt.
7: Wir wischen, um so viel wie möglich des eingetragenen Schmutzes schon wieder rauszubekommen.
6: Bauleiter Holger Hasse steht neben seiner Putztruppe in einer unfertigen Halle, dem künftigen Reinraum. Der muss für die Chipproduktion sauberer werden als jeder OP-Saal. Deswegen putzen sie, obwohl die Handwerker noch gar nicht durch sind.
7: Ja, das ist keine einfache Tätigkeit, zumal sie den Schmutz mit dem Auge irgendwann nicht mehr sehen. Trotzdem muss diese Reinigung ordentlich gemacht werden. Die Personen werden geschult, wie das zu tun ist, wie oft das Wasser getauscht werden muss. Das ist ein sehr wichtiger Vorgang für uns.
6: Schon der Putzplan zeigt, eine Chipfabrik ist aufwendig. Trotzdem wird der Bau 3 Monate früher fertig als geplant. Wie geht das im Land von Stuttgart 21 und Berliner Flughafen? Man brauche eine exzellente Planung, sagt Fabrikleiter Thomas Richter. Außerdem Pragmatismus und Behörden, die mitziehen. All das habe man in Dresden gehabt.
8: Wir haben das Ganze natürlich auch mit Partnern gestartet, die nicht die erste Fabrik bauen. Halbleiterfabriken zu bauen, ist in Europa leider ein Stück weit fremd geworden, aber ja nicht im Rest der Welt. Und mit genau solchen Partnern arbeiten wir dann auch zusammen.
6: Tatsächlich wurden in Dresden schon mehrere Chipfabriken hochgezogen. Es gibt seit Jahrzehnten Erfahrung. Auch die Bosch-Fabrik sei 2021 früher fertig geworden als geplant, sagt Frank Bösenberg vom Branchenverband Silicon Saxony.
9: Ein paar Rahmenbedingungen darf man auch nicht vergessen. Die Baustelle bei Infineon läuft meines Wissens wenigstens 6 Tage in der Woche. Also auch das ist möglich mit Ausnahmegenehmigungen.
6: Bösenberg hat als junger Mann Bauingenieur studiert. Er findet den Ruf, Deutschland könne nur langsam bauen, überzogen. Das Flüssiggasterminal in Wilhelmshaven entstand in nur 10 Monaten. Auch einige Autobahnprojekte wurden zuletzt pünktlich fertig.
9: Der Abgesang auf Deutschland, dass wir nichts hinkriegen, ist aus meiner Sicht ungerechtfertigt. Es gibt die Positivbeispiele. Es gilt halt, die auszuweiten, idealerweise auch auf Infrastrukturprojekte.
6: Wenn deutsche Baustellen glänzen, liegt das oft an politischem oder unternehmerischem Druck. Es liegt aber auch an günstigem Wetter, idealem Bauland und an Verträgen, die Pünktlichkeit einfordern. Auch Infineon habe sich Fristen zusichern lassen, sagt Werksleiter Richter.
8: Es ist in jedem Fall von der Vertragsgestaltung her immer gut klar zu machen, dass es in jede Richtung gut ist, für die Baufirma im Plan fertig zu sein. Wir verlieren ja Geld, wenn die Fabrik nicht rechtzeitig fertig wird. Und sozusagen das Positive und das Negative wird unter den Partnern dann geteilt.
6: In einem Monat weiht Richter seine Fabrik ein, mit Ehrengästen und viel Protokoll. In den Rheinraum darf man dann nur noch mit Schutzanzug. Vorher wird aber nochmal gründlich geputzt.
0: Es ist Sommer in Deutschland, zumindest meteorologischer Sommer seit gestern. Und wenn die Sonne scheint, dann sind sie voll, die Cafés. Vor allem auch vor den Cafés sind viele Stühle. Aber Stühle und Tische im öffentlichen Raum aufzustellen, das kostet extra Geld für die Gastronomen. Die sogenannte Terrassengebühr, die fließt in die Kasse der jeweiligen Kommune und die bestimmt auch, wie hoch sie ist. Der Bund der Steuerzahler Hessen hat die Höhe der Gebühren verglichen und festgestellt, dass die Unterschiede groß sind. Darmstadt hat zum Beispiel die teuerste Terrassengebühr in ganz Hessen und sie liegt bundesweit sogar auf Platz 2. Warum das so ist, berichtet Petra Diemand.
4: Es ist Mittagszeit in Darmstadt. Die Sonne strahlt auf den Marktplatz zwischen Schloss und Ratskeller. Eingerahmt von Blumenkübeln und Windschutzscheiben sitzen etwa 20 Gäste im Außengastrobereich des Kaffeehauses Bormuth. Dimitri Drukas ist einer der 2 Geschäftsführer der Gastro Group. Außerdem ist Dimitri Drukas im Vorstand des City Marketings Darmstadt, dem Innenstadtgewerbeverein.
10: Wir haben den Trend dahingehend seit Corona und auch danach, dass die Leute gerne draußen sitzen möchten. Im Winter wie auch im Sommer. Jetzt können Sie sich fragen, wenn Sie keine Terrasse haben, wo sind dann die Gäste?
4: Für Drukas ist klar, ohne Außengastro geht gar nichts. Wer will, dass die Leute kommen, muss Stühle vor die Tür stellen. Wer dabei öffentlichen Raum nutzt, bei dem kassiert die Stadt ab. 15 Euro pro Quadratmeter zahlt Dimitri Drukas für das Café am Marktplatz. Und zwar egal, ob dort ein Stuhl oder ein Blumenkübel steht.
10: Wir zahlen über 10.000 Euro im Jahr.
4: Um die verschiedenen Größen und Lagen vergleichbar zu machen, hat der Bund der Steuerzahler für seine Untersuchung 200 Städte über 50.000 Einwohner betrachtet und jeweils einen fiktiven außengastronomischen Bereich angenommen. Jeweils 25 Quadratmeter in Innenstadt-Bestlage. Und dann die Gebühren für die 5-monatige Saison von Mai bis September berechnet. Den ersten Platz mit 2.000 Euro pro Saison belegt das bayerische Bayreuth. Darmstadt liegt mit 1.875 Euro nur knapp dahinter. Dass beim Marktcafé in Darmstadt am Ende sogar das 5-fache herauskommt, das mag auch an einer Sonderregel liegen.
10: Also in Darmstadt ist es so, dass jeder freie Veranstalter kommen kann, kann einen Marktplatz mieten oder andere städtische Plätze. Für die Mietdauer werden wir von den Kosten freigestellt. Und der Veranstalter kann eine x-beliebige Miete für diese Zeit ansetzen.
4: So können innerhalb weniger Tage nochmal mehrere tausend Euro dazukommen. Die Alternative wäre, die Stühle so lange wegzuräumen. Auch das macht Drukas manchmal. Denn am Ende schlagen sich die Kosten ja bei den Preisen auf der Speisekarte nieder. Etwa 5-10% müssen die Kunden wegen der hohen Terrassengebühr in Darmstadt mehr zahlen, schätzt er. Dass Darmstadt in Sachen Terrassengebühr ein teures Pflaster ist, das weiß auch Ordnungsdezernent Paul Wandrei. In Wiesbaden oder Rüsselsheim fallen laut der Studie nur 156 Euro pro Saison an, in Frankfurt 500. Die Gebühren zu senken ist für Wandrei aber keine Option.
11: Unsere Haushaltslage gibt es zum einen nicht her, dass wir hier jetzt eine gezielte Förderung durch eine sehr günstige Sondernutzung haben. Wir finden trotzdem, dass es in Ordnung ist. Beispielsweise Gastronomen, die im Eigentum Flächen betreiben, die müssen die auch kaufen, die müssen die unterhalten.
4: Auf die rund 250.000 Euro jährlich, die aus den Terrassengebühren kommen, könne die Stadt nicht verzichten.
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0: Um gleich 15:45. Und wir bleiben beim Thema Geld. Die Bundesregierung will viel Geld für die Infrastruktur ausgeben. Dafür hat sie Schulden gemacht und ein Sondervermögen aufgelegt. Aber gibt sie das Geld auch aus? Für 2025 kann man das schon nachgucken oder auch vergleichen. 37,2 Milliarden Euro waren da vorgesehen und 24 Milliarden sind tatsächlich abgeflossen. Wer jetzt schnell im Kopf rechnen ist, 13,2 Milliarden Euro Differenz. Sind wir da jetzt. Philippa Siegel-Glöckner ist Wirtschaftsexpertin, Direktorin des Wirtschafts-Thinktanks Dezernat Zukunft und SPD-Mitglied. Und meine WDR-Kollegin Andrea Oster hat sie gefragt, das Geld ist vorhanden, aber es wird gar nicht alles ausgegeben. Warum denn nicht?
13: Weil es letztes Jahr eigentlich erst sehr ziemlich spät vorhanden war. Also wir alle haben die Diskussionen im Kopf um den Koalitionsvertrag und denken dann, das war ja das ganze Jahr 25 schon da. So ist es aber nicht. Der Haushalt 2025 wurde erst im September beschlossen. Das heißt, man hatte dann eigentlich nur von Oktober bis Dezember, um dieses Geld auszugeben. Und da geht es ja um große Infrastrukturvorhaben. Das ist dann gar nicht so leicht.
14: Mhm. Die Mittel sind insbesondere bei den Ländern nicht abgerufen worden. Ja. Aber die rufen doch eigentlich am lautesten nach Unterstützung. Wie passt das zusammen?
13: Ja, da kommt dann nochmal ein weiterer Schritt drauf. Also erstmal wird der Haushalt verabschiedet und dann muss der Bund ja mit den Ländern irgendeine vertragliche Grundlage haben, um ihnen dieses Geld zu schicken. Und diese Verwaltungsvereinbarungen wurden erst im Dezember 25 geschlossen oder teilweise sogar 26. Und dann kriegen die Länder auch erst das Geld, wenn sie das brauchen, wenn sie Rechnungen zu bezahlen haben. Sie müssen eigentlich erstmal den Vertrag schließen, dann müssen sie was bauen, dann müssen sie die Rechnung einreichen. Und dass das alles im Rahmen von Oktober bis Dezember passiert, das ist einfach ein bisschen unrealistisch.
14: Ja, also letztes Jahr war einfach zu wenig Zeit, um das alles umzusetzen und auch dann die bürokratischen Akte da alle hinter sich zu bringen. Aber dann könnte man ja sagen, dann läuft das ja dieses Jahr wunderbar. Wahrscheinlich wird das Geld ausgegeben mit vollen Händen. Es kann saniert werden, dass es nur so kracht. Erwarten Sie das?
13: Ja, dass saniert wird, dass es nur so kracht. Ich weiß gar nicht, ob ich mir das wünsche. Das heißt nämlich im Zweifel, dass es deutlich teurer wird. Und das ist, was wir bei der Bahn in den letzten Jahren schon gesehen haben. Da haben sich die Baupreise verdoppelt. Deswegen, ich würde eher sagen, lassen Sie uns das gleichmäßig über die Jahre ausgeben, dass die Kapazität wachsen kann. Aber es sieht tatsächlich jetzt schon so aus dieses Jahr, als würden die Mittel etwas schneller verausgabt. Also ganz, ganz gut. Aber ich wäre etwas zurückhaltend zu sagen, dass wir es eigentlich alle wünschenswert finden sollten, weil im Zweifel zahlt man halt für die Geschwindigkeit.
14: Also warum zahlt man weniger, wenn es ein bisschen länger dauert? Ich meine, die ganzen Unternehmen wissen doch, das Geld ist da und früher oder später kriege ich es und dann lege ich halt bei den Preisen nach.
13: Ja, genau. Also die wissen das natürlich erst seit 25, jetzt nicht so lang. Und dann ist das andere, und das haben wir bei der Bahn tatsächlich eben viel gesehen in den letzten Jahren. Wenn die Unternehmen wissen, dass der Staat ganz schnell bauen muss, dann sagen die, ja klar, kann ich schon machen, aber gib mir bitte das Doppelte des Geldes. Und wenn die wissen, dass die in der Öffentlichkeit unter Druck stehen, dann haben sie auch wirklich einen sehr, sehr starken Hebel. Und das ist eigentlich nicht so gut. Man sollte sich als Staat nicht erpressbar machen, sondern das eher über die mittlere Frist planen. Dann können die Unternehmen Kapazität aufbauen. Dann kann man auch sagen, wenn du so teuer bist, dann mache ich es halt mit dem anderen. Also das ist manchmal mit ein bisschen mehr Vorlauf besser und gerade bei der großen Infrastruktur, glaube ich, schon das Verantwortliche zu tun.
14: Aber hat man das nicht kommen sehen? Ich meine, in der Rüstungsindustrie hat man ja immer direkt die Warnung hinterhergeschoben, ja, aber jetzt nicht alle Produkte doppelt so teuer machen. Geht das bei der Sanierung der Infrastruktur nicht auch?
13: Ja, das ist genau das gleiche Problem. Und also gerade bei der Bahn, das ist ja das, ich würde sagen, politisch am aufgeladenste Projekt, da sehen wir genau das. Und deswegen würde ich eben eher sagen, mit ein bisschen Zeit es machen und anständig geplant machen. Und da haben wir tatsächlich auch noch ein gewisses Problem. Eigentlich sollte das Verkehrsministerium so einen bindenden Plan verabschieden, also welche Projekte gemacht werden, der sogenannte Infraplan, der dann mit Geld hinterlegt wird. Und den gibt's weiterhin nicht. Also deswegen erwarte ich da auch leider weiterhin eine gewisse Kurzfristigkeit und würde eben sagen, wir sollten eher darauf schauen, dass es die Planung gibt, anstatt dass das Geld so schnell wie möglich abfließt.
14: Was vermuten Sie denn? Ich meine, der Verkehrsminister hat ja eine Aufgabe. Warum erfüllt er sie nicht?
13: Ja, das ist eine sehr, sehr gute Frage, warum diese Planung nicht vorankommt. Das sollte eigentlich schon in der Ampel passiert sein, dieser Infraplan. Das ist eigentlich ein längeres Unterfangen. Also eine Sache, die man immer wieder feststellt und bei der ich mir vorstellen kann, dass sie ein Grund für Verzögerungen ist. In Deutschland ist die Beziehung zwischen Bahn und Verkehrsministerium, glaube ich, noch ausbaufähig. Also da merkt man, dass es in anderen Ländern deutlich mehr Vertrauen gibt, was natürlich dann die Planung, die man zusammen machen muss, deutlich einfacher macht. Also Österreich, Schweiz, da ist es viel eingespielter. Das funktioniert besser, das ist besser geöltes Getriebe. Da haben wir echt noch Herausforderungen.
14: Sehen Sie denn, dass sich da was bewegt? Also ich meine, der Druck ist ja wirklich da, dass die Bahn sich auf bessere Gleise stellt, sag ich mal, bildlich gesprochen.
13: Da muss sich was bewegen. Wir geben in den nächsten Jahren so viel Geld in dem Bereich aus, dass das muss passieren. Ich komme ja aus der Bundesverwaltung ursprünglich beim Finanzministerium und habe immer schon ein gewisses Vertrauen, dass die Leute das auch voranbringen wollen. Ja, die wollen ja auch, dass mit diesen Milliarden was Gutes passiert. Und deswegen hoffe ich jetzt einfach, dass dieser Infraplan bald verabschiedet wird, damit es schneller geht und dass man vielleicht sogar darüber nachdenkt, wie man dauerhaft gute, verlässliche Finanzierungsstrukturen für die Bahn hat. Also zum Beispiel so einen Bahnfonds, einen dauerhaften, weil das ist halt ein wirkliches Problem ist, dieses Stop and Go in Deutschland. Das ist elend. Also wie wollen Sie denn planen, wenn Sie ein Jahr Geld kriegen, im nächsten Jahr wieder nicht, dann 25 die große Überraschung, der Riesengeldregen. Das macht es halt auch wirklich sehr schwer.
0: Sagt die Wirtschaftsexpertin Philippa Siegel-Glöckner im Gespräch mit meiner WDR-Kollegin Andrea Oster.
12: Standpunkte.
0: Die Europäische Union will in Zukunft härter mit Migrantinnen und Migranten umgehen. Menschen, deren Asylantrag abgelehnt wurde und die nicht in ihre eigentlichen Herkunftsländer abgeschoben werden können, sollen in Abschiebezentren außerhalb der EU gebracht werden. Dabei spielt es keine Rolle, ob die Menschen eine Verbindung zu dem Land haben, in das sie abgeschoben werden. Auch wenn die EU in Sachen Migration dringend etwas tun muss, ist das der falsche Schritt, findet Daniel Hechler vom SWR in den ARD-Tagesthemen.
15: Es ist richtig, ja überfällig, dass sich Europa beim Thema Migration handlungsfähig zeigt. Dass Verfahren vereinheitlicht, gestraft, Sanktionen gegen Geflüchtete verhängt werden, die nicht kooperieren. Ausreisepflichtige auch ausgewiesen werden. Das mag hart klingen, ist aber gerecht, vor allem denen gegenüber, die wirklich politisch verfolgt werden und weiterhin ein Recht auf Asyl in Europa haben müssen. Für mich aber wird dann eine Grenze überschritten, wenn die EU ihre Probleme mit irregulärer Migration an Drittstaaten auslagert und auch, wenn dort EU-Standards offiziell gelten sollen, wer kontrolliert deren Einhaltung und sollen Geflüchtete, auch Familien mit Kindern, tatsächlich auf unbestimmte Zeit in einem Land festgehalten werden, zu dem sie keinerlei Bezug haben? Hier verrät Europa die Menschenrechtsstandards, die in Reden und Resolutionen so gerne beschworen werden, auf denen die europäische Idee begründet ist. Und eben deshalb ist das ein Irrweg.
0: Die Meinung von Daniel Hechler vom SWR. Auch das Darmstädter Echo bezweifelt, dass Abschiebungen in Drittstaaten mit europäischen Werten vereinbar wären.
16: Wie will man dort die Einhaltung der Menschenrechte gewährleisten? Was will man den Drittländern als Gegenleistung bieten? Einfach das Scheckheft zu zücken, wird nicht reichen. Und was soll aus den dort gestrandeten Menschen eigentlich werden? Die EU hat mit dem scharfen Asylkurs, den sie mittlerweile fährt, auf den grundlegenden Stimmungswandel in Europa reagiert. Das ist die bittere Wahrheit, die nicht ignoriert werden kann. Doch muss die EU aufpassen, dass sie in der Flüchtlingspolitik ihr Wertefundament oder das, was davon übrig ist, nicht komplett über Bord wirft.
0: Die Frankfurter Rundschau geht noch weiter und nennt das Ganze einen schändlichen Deal.
16: Der Schaden ist beträchtlich, ein praktischer Nutzen der Vereinbarungen nicht ersichtlich. Bisher ist nicht erkennbar, dass ein Staat bereit wäre, abgelehnte Asylsuchende aus Europa aufzunehmen. Attraktiv sein könnte es für undemokratische Regime, um ihr Ansehen zu verbessern. Falls sich ein Land finden sollte, das mitmacht, wird das kostspielig. Großbritannien verbrannte sich die Finger bei dem Versuch, Asylsuchende in Ruanda auf ihre Asylentscheidung warten zu lassen. Das Modell scheiterte, nachdem mehr als 800 Millionen Pfund für Vorbereitungen ausgegeben worden waren. Ein Klacks gegen das, was Europa wird zahlen müssen.
0: Ganz anders beurteilt das die Welt und schreibt: Nur weil in Sachen Abschiebezentren noch nicht alle Details zur Umsetzung geklärt sind, heißt das nicht, dass die EU es nicht versuchen sollte.
16: Die Drittstaatenlösung ist die beste Idee, um den Kern des Problems der illegalen Migration zu bekämpfen. Wer an der EU-Grenze um Asyl bittet, darf nicht abgewiesen werden. Das Gesuch muss geprüft werden. Und selbst bei einer Ablehnung ist es praktisch unmöglich, den illegal Eingewanderten wieder zurückzubringen. Die Drittstaatenlösung hingegen bringt den Asylbewerber in ein Land außerhalb der EU. Wird sein Gesuch abgelehnt, muss er zurück in die Heimat. Scheitert die Abschiebung, bleibt er im Drittstaat, in der Regel einem Land, das nicht dem europäischen Traum entspricht. Für jene Flüchtlinge, die keine Chance auf Anerkennung haben, entfällt somit der Anreiz, auf EU-Territorium zu gelangen und dann trotz Ablehnung dort zu bleiben. Das neue System wird nicht alle Migrationsprobleme der EU lösen. Aber in der Zwischenzeit muss man tun, was geht, anstatt, ob aus Taktik oder Verzagtheit, selbst die besten Ideen pauschal zu verwerfen.
0: Und auch die Augsburger Allgemeine hält die neuen Regeln für die richtige Entscheidung.
16: Ein Europa ohne innere Grenzen kann nur dann funktionieren, wenn es seine äußeren Grenzen schützt. Menschen, die vor politischer Verfolgung oder Krieg fliehen, gewährt dieses Europa Schutz. Das ist eine wichtige Errungenschaft. Aber nicht Schlepper und Schleuser dürfen entscheiden, wer dauerhaft in Länder wie Deutschland kommen darf, die mit guten Jobchancen und ja, auch mit hohen Sozialleistungen locken. Die Reform des Asylsystems setzt jetzt den Rahmen, der es der Bundesregierung erlaubt, abgelehnte Asylbewerber abzuschieben, wenn sie selbst oder ihre Herkunftsländer nicht kooperieren.
0: Und das waren die Standpunkte. Zusammengestellt hat sie Mareike Markosch.
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0: Und da hören wir jetzt rein in das nagelneue Album einer Hamburgerin, die vielleicht ein bisschen zu Unrecht unter dem Radar fliegt, musikalisch. Bisher zumindest. Aline Cohen heißt sie und Du bedeutest mir die Welt, ihr Album.
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18: Hab gerade eine Nachricht gekriegt von einem Freund, der geschrieben hat, ich habe gerade Atme ausgehört und ich sitze hier auf dem Spielplatz und ich weine. Und zwar nicht, weil ich traurig bin, sondern weil ich so emotional bin und weil ich so erfüllt bin. So, das ist total schön, dass sowas entstehen kann. Also mich freut das wirklich sehr, dass das möglich ist, mit Musik so zu bewegen.
19: Seit 20 Jahren bewegt Aline Cohen mit ihrer Musik, besingt die feinen Fäden, die Menschen verbinden, Liebende, Freunde, Eltern und Kinder.
17: 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Du bedeutest mir die Welt.
18: In diesen engen Beziehungen, dass man manchmal die so einfach für, auf Englisch gibt dieses for granted, also einfach so als für selbstverständlich irgendwie so hinnimmt und dass man aber sich dessen bewusst wird, dass man auch sich Zeit nimmt, wenn mal was doof gelaufen ist, zu sagen, ey, es tut mir total leid, dass das passiert ist. Aber ich wollte eigentlich sagen, du bedeutest mir die Welt. Du bist mir ganz, ganz wichtig.
19: Intim, fast zärtlich ist die Musik von Aline Cohen, aber dabei nie kitschig oder weltfremd. Die Wahrheit, manche dieser feinen Fäden zwischen Menschen gehören eben auch gekappt.

0: sprechen.
1: Also auf der einen Seite kann man natürlich versuchen, dran zu bauen und zusammen sich dafür zu entschließen, also für die Liebe quasi zusammen zu entschließen. Und es gibt aber natürlich auch Konstellationen, wo das nicht möglich ist, wo man dann selber irgendwann vielleicht merken muss, okay, es ist nicht möglich, ich muss mich schützen, ich muss mich zurückziehen.
2: Im Herbst ist Aline Cohen mit ihrer Band und dem neuen Album auf Tour im Norden. Ein ganz besonderes Konzerterlebnis.
1: Also es ist echt wie so ein, als ob wir uns so zusammenschalten, als ob unsere Hirne plötzlich mit so ähnlichen Wellenlängen schwingen oder sowas. Ich weiß nicht, was da passiert bei so einem Konzert, aber es ist etwas sehr, sehr Verbindendes.
0: Du brauchst dich nicht.

Alaba. Das ist was für ein bisschen Luftklavier, so kurz vor Mitternacht. Die Musik der Singer-Songwriterin Aline Cohen, das neue Album Du bedeutest mir die Welt, und vorgestellt hat es uns Susanne Hasenjäger.

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1: Um 0 Uhr mit Juliette Groß. Bundesinnenminister Dobrindt hat die EU-Einigung auf sogenannte Rückkehrzentren für abgelehnte Asylbewerber gelobt. Laut dem CSU-Politiker laufen bereits Gespräche mit Drittstaaten, in denen solche Einrichtungen entstehen könnten. Unterhändler von Europaparlament und Rat hatten sich auf den Schritt geeinigt. Die Rückkehrzentren sollen außerhalb der EU geschaffen werden. In Dortmund läuft zurzeit ein Großeinsatz der Polizei. Nach WDR-Informationen soll ein 51-Jähriger nach einem Streit auf einen Polizisten geschossen haben. Da der Beamte eine Schutzweste trug, blieb er unverletzt. Anschließend soll sich der Schütze mit zwei Kindern in einer Wohnung in Dortmund verschanzt haben. Die Polizei ist mit einem Spezialeinsatzkommando vor Ort. Bei erneuten Angriffen der russischen Armee auf die Ukraine sind mehr als 20 Menschen getötet worden. Ziele waren die ukrainische Hauptstadt Kiew und die Stadt Dnipro. Aus Kiew, Florian Kellermann.
2: So viele Menschen wie in dieser Nacht brachten sich noch nie in den Metrostationen von Kiew in Sicherheit. 41.000 waren es nach Angaben der Stadtverwaltung. Insgesamt gibt es im Stadtgebiet 46 U-Bahn-Stationen, die bei Luftangriffen als Unterschlupf dienen können und dann auch die ganze Nacht über geöffnet bleiben. Die ukrainische Flugabwehr erwies sich wieder vor allem bei den ballistischen Raketen überfordert. 30 von ihnen hätten ein Ziel getroffen, so die ukrainische Luftwaffe.
1: Die EU rüstet sich für die kommende Waldbrandsaison. Laut EU-Kommission steht das bisher größte Einsatzkontingent bereit. Fast 800 Einsatzkräfte aus 14 europäischen Ländern. Sie sollen vor allem in den Hochrisikogebieten stationiert werden, unter anderem in Griechenland, Frankreich oder Portugal. Außerdem stellt die EU Löschflugzeuge und Hubschrauber bereit. Tennisprofi Alexander Zverev hat das Halbfinale der French Open erreicht und darf weiter auf seinen ersten Grand-Slam-Sieg hoffen. Der Hamburger besiegte den Spanier Rafael Jodar in 3 Sätzen. Aus Paris, Guido Ringel.
3: Der 19-jährige Spanier hat in den letzten Wochen beeindruckt und viel gewonnen, aber Zverev war in diesem Viertelfinale eine Nummer zu groß. Jodar kam zwar mit Elan und guten Ideen auf den Platz, aber sein Können verpuffte dann schnell. Der Hamburger Zverev übernahm Mitte des ersten Satzes die Initiative und war derjenige, der das Spiel anschließend bestimmen konnte. Hart von der Grundlinie, fast keine Fehler und immer wieder der Aufschlag, der ihn praktisch unbezwingbar macht, wenn er kommt. Und er kam. So gut wie der Deutsche in diesem Jahr in Paris spielt, wird er kaum aufzuhalten sein.
1: Das waren die Nachrichten. Das Wetter in Deutschland. Von West nach Ost ziehender Regen, teils mit Gewittern, Tiefstwerte 16 bis 7 Grad. Tagsüber Wechsel aus Sonne und Wolken mit Schauern und Gewittern, Höchstwerte 18 bis 23 Grad. Am Donnerstag kalter, von Westen her Schauer und Gewitter. Es ist 0 Uhr 3.
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4: Mit der Info für alle in Bayern. Sie können sich wieder hinlegen. Die Unwettergefahr ist vorbei. So, jetzt auf die Straßen. Die A1 Münster Richtung Osnabrück zwischen Ladbergen und Lengerich ist bis 6 Uhr noch gesperrt wegen eines defekten LKW. Die A1 Osnabrück Richtung Bremen zwischen Arnhorner Heide und Wildeshausen West ist ebenfalls noch bis 6 gesperrt wegen einer Nachtbaustelle. Die A1 Lübeck-Hamburg, da der Schwertransport und deswegen Stau in beiden Richtungen an der Norderelbbrücke. A4 Dresden-Görlitz, da ist auf Höhe Pulsnitz wegen eines Schwertransports vorübergehend in beiden Richtungen gesperrt. Davon betroffen sind auch die Anschlussstellen in beiden Richtungen. Die A71 Suhl Richtung Erfurt zwischen Oberhof und Gräfenroda. Hier ist wegen Wartungsarbeiten in den Tunneln Rennsteig und Alte Burg bis ca. 6 noch gesperrt. Die Umleitungen hier die U11. A94 Passau Richtung München. Hier ist der Tunnel Einhausung-Wimpersing immer noch gesperrt nach Auslösung der Höhenkontrolle. Nach Berlin die A111 Charlottenburg-Dreieck Oranienburg ist zwischen am Festplatz und Seidelstraße in beiden Richtungen bis ca. 5 Uhr noch gesperrt wegen Tunnelwartungsarbeiten. Ebenfalls bis 5 in beiden Richtungen die A113. Schönefeld-Neukölln zwischen Schönefeld-Süd und Spätstraße. Das war's. Gute Fahrt durch diese Nacht.
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4: Aus dem Studio von NDR Info in Hamburg mit Nikolai Russ. Wir haben das gerade eben schon gehört. Die EU-Migrationspolitik, die soll härter werden. Darauf haben sich die EU-Mitgliedstaaten geeinigt und das Europäische Parlament auch. Und auch darauf, wie das klappen soll, nämlich mit einer neuen Rückführungsverordnung und Abschiebezentren außerhalb der EU. Doch dafür braucht es Partnerländer. Katrin Schmidt berichtet.
5: Mit der Rückführungsverordnung werde es nun gelingen, wieder deutlich mehr Ordnung, Klarheit und Konsequenz in die europäische Migrationspolitik zu bringen, so der deutsche Innenminister Dobrindt, nach der Einigung, die nun den Asylpakt, der in 10 Tagen in Kraft tritt, ergänzen soll. Bisher verlassen nämlich nur 28% aller ausreisepflichtigen Menschen auch wirklich die EU. Diese Zahl soll nun deutlich steigen, im Wesentlichen durch 3 Punkte. Innerhalb der EU sollen die Abschiebeverfahren effizienter werden, auch indem ablehnende Asylbescheide gegenseitig anerkannt und von jedem EU-Land vollzogen werden können. Dazu sollen Ausreisepflichtige stärker zur Kooperation verpflichtet werden. Tun sie das nicht, können einheitlich Leistungen gekürzt werden oder nun eine deutlich verlängerte Abschiebehaft verhängt werden. Und der Weg ist nun frei, um Abschiebezentren in Drittstaaten zu errichten. Dorthin könnten abgelehnte Asylbewerber gebracht werden, deren Abschiebung sonst scheitert, weil etwa das Heimatland sie nicht zurücknimmt. Nun gehe es darum, so Dobrindt, den Aufbau dieser Return Hubs voranzutreiben. Deutschland ist gemeinsam mit anderen EU-Staaten wie den Niederlanden, Dänemark, Griechenland, Österreich und der EU-Kommission dabei, Gespräche mit möglichen Partnerländern zu führen. In diesem Zusammenhang werden häufig Länder wie Ruanda, Uganda, Mauretanien, Usbekistan und Äthiopien genannt.
4: Katrin Schmidt über die neue EU-Rückführungsverordnung. Doch die ist beileibe nicht bei allen beliebt. Zu den Gegnern gehört zum Beispiel der grüne Europaabgeordnete Erik Marquardt. Mit ihm hat mein NDR-Kollege Markus Schubert gesprochen und der Einstieg in das Gespräch war: Das Prinzip der sogenannten Return Hubs ist klar. Aus den Augen, aus dem Sinn. Wenn jemand die EU erst einmal verlassen hat und in einem Abschiebegefängnis in einem Land steckt, wo sich weder die einheimische Politik noch einheimische Medien übermäßig für das Geschehen interessieren, wie lassen sich Missstände dann noch aufdecken und ihnen begegnen?
6: Ich glaube, das ist eine der Gefahren, die bei diesen Return Hubs besteht. Diese Lager sollen ja abschrecken. Man möchte zeigen, guckt mal, wenn ihr in der EU versucht, Asyl zu bekommen und dabei nicht erfolgreich seid, dann werdet ihr schnell dahin geschickt, wo der Pfeffer wächst und habt dort eben auch sehr schlechte Bedingungen, damit ihr vielleicht dann irgendwie sozusagen freiwillig zurück nach Hause geht. Aber ich glaube, da hat man die Rechnung ohne die Praxis gemacht. Die Menschen verschwinden ja nicht einfach, wenn sie in diesen Lagern untergebracht sind. Und natürlich werden solche Lager nicht nur rechtlich, sondern auch finanziell sehr, sehr hohe Kosten erzeugen, geschweige denn von den menschenrechtlichen Kosten, die dann stehen.
7: Wo sehen Sie solche Zentren entstehen? Das bisher ja auch in der Kooperation zwischen Italien und Albanien hakt, eben weil europäische Gerichte im EU-Asylrecht trotz Outsourcing des Rechtsvollzugs ja zuständig bleiben.
6: Genau, es ist sehr einfach, sich auf einem weißen Blatt Papier so ein Zentrum in der Theorie irgendwie aufzumalen, aber sehr schwer Staaten zu finden, die bereit sind, da mitzumachen. Nehmen wir Albanien als Beispiel. Die haben jetzt auch sicherlich, um ihre Aktien beim EU-Beitritt zu erhöhen, zugestimmt, solche Verantwortung für so ein Zentrum zu übernehmen. Aber es hat Italien unheimlich viel Geld gekostet und die rechtlichen Hürden sind immer noch nicht aus dem Weg geräumt. Albanien hat jetzt aber auch gesagt, wir werden das maximal bis 2030 machen, dann wollen wir EU-Beitrittskandidat bzw. Mitglied werden, sodass dann so ein Zentrum dort nicht mehr stattfinden kann. Also die Zahl der Länder, insbesondere der Demokratien, bei denen man sich mit Geld solche Lager kaufen kann, ist wirklich sehr, sehr überschaubar. Mal gucken, ob man überhaupt ein Land findet. Und dann muss man eben auf Diktaturen zurückgreifen, wo quasi qua Definition schon die Bedingungen wahrscheinlich nicht entsprechend der EU Regeln sind, und dann wird man eben auch es mit Gerichten zu tun bekommen, die dann sagen, also das entspricht nicht den EU-Regeln, ihr müsst das Zentrum wieder zumachen, und unter dem Strich könnte bei diesen, ich muss sagen, populistischen Ideen, die jetzt in die Praxis umgesetzt werden, vor allem stehen, dass es sehr viel Steuergeld kostet und sehr wenig bringt.
7: Wenn Sie, wie ich annehme, präzises Monitoring wollen in solchen Einrichtungen, sofern sie zustande kommen, auch mehr anwaltliche Unterstützung wieder, gerade in solchen Return-Hubs, warum sind Sie nicht Teil der gestalterischen Mehrheit geworden, schon bevor der Trilog eingesetzt hat, also schon im Europäischen Parlament? Also die Mehrheit, die die Regeln setzt. Oder war es Ihnen wichtiger, dass Christdemokraten, Konservative von links und rechts zerquetscht werden, um dann auf Sie zeigen zu können? Schaut mal, jetzt blicken Sie nach rechts.
6: Ja, die Gesamtwetterlage im Europäischen Parlament ist nicht nur etwas komplexer, als wir es in der Frage jetzt dargestellt haben, sondern insgesamt ziemlich komplex. Es ist ja so, also wenn Sie es konkret wissen wollen, wir haben wirklich sehr viele Änderungsanträge zu diesen ganzen Vorschlägen eingereicht und versucht da auch konstruktiv etwas in die richtigen Bahnen zu lenken. Aber in der Tat, wenn man sich eben schon grundsätzlich nicht darauf einigen kann, dass die Menschenrechtslage in solchen Lagern dann auch engmaschig überwacht werden muss, um Menschenrechte dann dort auch sicherzustellen, dann sind für uns eben auch Grenzen überschritten. Es ist ja nicht so, dass wir das nicht versucht hätten, sondern so, dass die Konservativen hier ganz gezielt, das kam ja heraus, dass es da Chatgruppen gab, auch mit Rechtsextremen versucht haben, Kompromisse zu finden. Und jetzt sieht das Ergebnis so aus, dass die Konservativen zusammen mit Rechten und Rechtsextremen, auch die AfD hat ja damit verhandelt, ein Ergebnis gefunden haben. Und das ist eher, ich glaube, Ergebnis einer Treibjagd von Rechtspopulisten als einer ernsthaften Analyse der Probleme, die wir zu lösen haben.
7: Aber kann es Zustand in der Migrationspolitik in einem rechtsstaatlichen Europa bleiben, dass einerseits Asyl an Menschen gewährt wird, denen es zusteht, andererseits aber auch mehr als 2/3 der abgelehnten Bewerber bleiben, weil sie nicht ausreichen? Oder hüllt man auch so den gesellschaftlichen Rückhalt für erstens das Asylsystem und die Akzeptanz für Migration im Allgemeinen aus?
6: Es ist ja nicht so, dass jede Person, die nicht erfolgreich ist in einem Asylantrag, dann eben abgeschoben werden kann. Und wenn Sie das zu Ende denken, was Sie gerade ja, also nicht suggestiv, aber sage ich mal mit einer Richtung fragen, dann bedeutet das eben, dass man sagt, also wenn alle, die sofort abgelehnt werden beim Asylantrag, abgeschoben werden, dann muss man auch Menschen abschieben, denen ganz unmittelbar Gefahr an Leib und Leben droht. Und das entspricht eben nicht dem, was wir in der Verfassung und in unserem Rechtsstaat festgelegt haben. Also ich glaube, dass in der ganzen Migrationspolitik, aber besonders bei Rückführung, sehr wichtig wäre, dass wir uns erlauben, und das ist in Demokratien immer sehr wichtig, auch zu differenzieren. Man redet sehr gerne bei Rückführung über die schweren Straftäter. Und nun hat niemand Empathie mit schweren Straftätern. Aber die Regeln, die dann geschaffen werden, treffen eben auch gut integrierte Familien mit Kindern, treffen die Personen, die einem morgens beim Bäcker die Brötchen verkauft, treffen die Menschen aus den Handwerksbetrieben, die dort arbeiten und dringend gebraucht werden, die auch keinen Aufenthaltsstatus in jedem Fall haben. Und sich das einmal genauer anzugucken, statt sozusagen mit Schaum vorm Mund so zu tun, als sei es richtig, einfach jede Person, die in einem Asylverfahren abgelehnt wurde, jetzt sofort dahin zu schicken, wo der Pfeffer wächst. Das ist nicht so, dass man da nur Probleme löst, wenn man das so denkt, sondern man schafft ganz viele neue, schafft im Zweifelsfall Spaltung in der Gesellschaft, aber eben auch Parallelgesellschaften ohne Rechte.
8: Sagt der Grünen-Politiker Erik Marquardt im Gespräch mit meinem NDR-Kollegen Markus Schubert.
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8: Die EU hat also den Weg für schnellere Abschiebungen freigemacht. Doch viele Fragen sind noch offen und viele Probleme ungelöst. Dazu der Kommentar von ARD-Europa-Korrespondent Andreas Mayer-Feist.
9: Der für Migration zuständige EU-Kommissar Magnus Brunner lobte die Einigung. Das sei genau das, was sich Bürgerinnen und Bürger erwarteten. Nun werde geliefert. Das könnte sich als eine sehr optimistische Einschätzung erweisen. Rückkehrzentren in Drittstaaten einzurichten und dann auch rechtskonform zu betreiben, wird in der Praxis sehr schwierig werden. Der rechtliche Rahmen ist da, aber die EU sollte nicht falsche Erwartungen wecken. Zumindest sollte sie klar benennen, welche diplomatischen und logistischen Hürden noch zu überwinden sind, ganz zu schweigen von den enormen Kosten, die auch noch nicht geklärt sind. Deutschland sucht schon intensiv nach Partnerstaaten. Es fehlen konkrete Zusagen. Und selbst wenn es die geben wird, die EU-Grundrechteagentur wird genau hinschauen, damit die geplanten Einrichtungen nicht zu rechtsfreien Räumen werden. Die EU sagt, man habe aus Großbritanniens gescheitertem Ruanda-Modell gelernt und auch aus dem blockierten Albanien-Konzept der italienischen Regierung. Das heißt aber nicht, dass alles, was nun geschieht, nicht streng überprüft wird. Und das bedeutet, nationale und europäische Gerichte könnten auch die scheinbar standfeste EU-Version als fragil erscheinen lassen. Die EU kann und wird versuchen, ihr Konzept durchzusetzen. Hier sollte sie aber nicht zu kurzsichtig vorgehen. Sie sollte sich zuallererst an das grundlegende Problem heranwagen. Und das liegt in der Zukunft und wird allzu leicht verdrängt. Irgendwann läuft jede Frist aus. Abgelehnte Asylbewerberinnen und Bewerber, deren Herkunftsländer eine Rücknahme verweigern, können nicht ewig in solchen Zentren verbleiben. Konsequenterweise muss die EU also den Druck auf unkooperative Staaten erhöhen. Die stille Erwartung, dass allein das Konzept dazu führt, dass Europa zu unattraktiven Zielregionen wird, kann funktionieren, muss es aber nicht. Das bedeutet, sie stellt die EU erst vor grundsätzliche Probleme. Die irreguläre Migration ganz zu stoppen wird nie funktionieren, auch das muss man ehrlicherweise sagen. Sie zu bremsen und zu steuern, das könnte funktionieren, aber dabei darf es nicht unmenschlich zugehen, auch das erwarten die Bürgerinnen und Bürger. Auf der anderen Seite sollte sich die EU endlich etwas einfallen lassen, um die Einwanderung, die sie braucht, besser zu steuern. Denn davon hängt ab, wie wir wirtschaftlich aufgestellt sind in der Zukunft. Am Ende auch, wie lange wir arbeiten müssen, um Lücken zu füllen, weil niemand da ist, der wichtige Tätigkeiten übernehmen kann. Das ist eine Zukunftsfrage, die wirklich zählt. Auch darauf erwarten Europäerinnen und Europäer eine gute und glaubwürdige Antwort.
8: Die Meinung von Andreas Meyer-Fest.
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8: Um genau 21:15. Für viele in der EU ist er die große ungarische Hoffnung, der neue Ministerpräsident des Landes. Jetzt war er auf Besuch in Berlin beim Bundeskanzler und Georg Schwarte hat den gemeinsamen Auftritt verfolgt.
10: Da steht der junge, 45-jährige ungarische Premier Peter Morgia im Kanzleramt, sein Antrittsbesuch. Und der Bundeskanzler kommt aus dem Lächeln und Schwärmen gar nicht mehr heraus.
11: Antrittsbesuche sind ja immer auch ein Neuanfang. Für diesen Besuch gilt das in ganz besonderer Weise.
10: Denn diesem Neuanfang wohnt ein besonderer Zauber inne. Eine Zweidrittelmehrheit hat der ungarische Gast vor wenigen Wochen geholt. Nicht gegen irgendwen, sondern gegen Viktor Orban. 16 Jahre war der Rechtspopulist an der Macht, hatte Merz, der EU, der Ukraine zuletzt wieder und wieder das Leben schwer gemacht. Der Kanzler verhehlt nicht, wie sehr ihn dieser Wahlsieg freut.
11: Das ist ein tiefer Einschnitt in der Geschichte Ungarns nach dem Ende des Kalten Krieges.
10: Und Friedrich Merz hört gar nicht mehr auf, zu lächeln und zu loben.
11: Der Wahlsieg ist auch eine Inspiration für ganz Europa.
10: Denn zuletzt waren die Rechtspopulisten in Europa auf dem Vormarsch. Der Blick in die europäische Nachbarschaft machte Merz da nicht nur Hoffnung. Jetzt also das Beispiel Ungarn.
11: Peter Modja hat bewiesen, das Pendel schwingt nicht nur in eine Richtung, in die Richtung des Illiberalen oder gar Autoritären. Es kann auch zurück und eindrucksvoll in die Mitte zurückschwingen.
10: Der 45-Jährige steht da neben dem Kanzler, selbstbewusst und laut eigener Aussage bereit und willig, Ungarn wieder zu einem konstruktiven Partner in der EU zu machen.
12: Danke sehr, danke Herrn Bundeskanzler, danke für die Möglichkeit, danke für Ihre Einladung.
10: Als er dann gefragt wird, was er dem Kanzler denn raten würde, um die immer stärker werdende AfD hier in Deutschland wieder kleiner zu machen, winkt Modja allerdings bescheiden ab. Wer bin ich, um dem amtierenden Bundeskanzler hier Ratschläge zu geben, sagt er, um dann aber doch zu erzählen, wie er tausende Kilometer in Ungarn durchs Land und jedes noch so kleine Dorf gezogen sei, um für seine Sache zu werben. Das Geheimnis für den Erfolg meiner Partei, TISA, Arbeit, Arbeit, Arbeit. Merz steht da und hört aufmerksam zu, um Modja dann zu versichern, alle Türen stünden Ungarn in Berlin jetzt offen, auch für mehr wirtschaftliche Kooperation. Deutschland ist schon jetzt Ungarns wichtigster Handelspartner. In Sachen Ukraine hofft Merz, dass dieses Ungarn jetzt anders als unter Orban einen möglichen EU-Beitrittsprozess nicht mehr blockiert. Und was ist mit militärischer Hilfe?
11: Im Hinblick auf die militärische Unterstützung der Ukraine werden wir jetzt mit der neuen ungarischen Regierung sprechen.
10: Das allerdings dürfte weiterhin schwierig bleiben. Modja, der gerade mit dem ukrainischen Präsidenten Selenskyj über mehr Grundrechte für die ungarische Minderheit in der Ukraine verhandelt, war hier sehr klar. Unter seiner Führung, sagt er, werde es weiterhin weder Waffen noch Soldaten aus Ungarn für die Ukraine geben.
8: Probleme bei der Wohnungssuche wegen des Kopftuchs oder Absagen bei der Jobsuche wegen einer Behinderung. Die Zahl der Anfragen an die Antidiskriminierungsstelle des Bundes hat zugenommen und im vergangenen Jahr ein Rekordhoch erreicht. In mehr als 40% der Fälle ging es um Rassismus und Antisemitismus. So steht es im Jahresbericht, bei dessen Vorstellung mein Kollege Chris Berdrow dabei war.
13: Die Antidiskriminierungsbeauftragte des Bundes, Ferda Ataman, beginnt ihr Statement mit Selbstverständlichkeiten. Sie sagt, dass Diskriminierung in Deutschland verboten ist, dass es uns alle angeht, wenn Menschen benachteiligt werden, allein wegen ihrer Herkunft oder einer Behinderung zum Beispiel. Und dass genau das leider trotzdem jeden Tag geschieht. Ataman berichtet über konkrete Fälle, zum Beispiel über einen Mann, der von einem Gastwirt nicht ins Lokal gelassen wird.
14: Er beschimpft den Mann mit einem rassistischen Begriff für Sinti und Roma und sagt offen, dass er ihn nicht bewirten wolle, weil, ich zitiere, einer von euch schon mal die Zeche geprellt hat.
13: Oder ein Rollstuhlfahrer, der jeden Tag auf die Bahn angewiesen ist.
14: Immer wieder funktionieren die Rampen nicht, immer wieder steht er abends als einziger Gast auf dem Bahngleis und kommt erst heim, wenn die Kinder schon schlafen.
13: Mehr als 13.000 Mal hatte die Antidiskriminierungsstelle im vergangenen Jahr mit solchen oder ähnlichen Fällen zu tun. Doppelt so häufig wie noch vor 5 Jahren. Im Vergleich zum Vorjahr nahm die Zahl der Fälle um 15% zu. Und trotzdem?
14: Sie sind nur die Spitze des Eisbergs. Die meisten Menschen machen Diskriminierung mit sich alleine aus.
13: Ferda Ataman sieht in den Zahlen einen Beleg dafür, dass sich rassistische Einstellungen in Deutschland verfestigen. 43% der Hilfesuchenden fühlten sich rassistisch diskriminiert. Sie waren damit erneut die größte Gruppe. Gefolgt von Benachteiligungen wegen einer Behinderung, dem Geschlecht oder sexueller Orientierung, Alter sowie Religion und Weltanschauung. Besonders häufig erleben Menschen Diskriminierung bei der Arbeit, der Wohnungssuche und zunehmend, so Ferda Ataman, in Ämtern und Behörden.
14: Zählt man alle gemeldeten Diskriminierungen zusammen, die im Kontakt mit staatlichen Stellen entstanden sind, ergibt das ein Viertel aller Anfragen.
13: Nicht zuletzt dieser Punkt führt zu der Frage, was der Staat tut, um Diskriminierung besser zu bekämpfen. Die Bundesregierung will das zentrale Gesetz dazu, das Allgemeine Gleichbehandlungsgesetz, reformieren. Sie hat kürzlich einen Entwurf dazu vorgelegt. Unter anderem mit längeren Klagefristen für Betroffene. Statt 2 sollen sie 4 Monate Zeit bekommen. Die Antidiskriminierungsstelle soll in Gerichtsverfahren Beistand leisten dürfen. Eva Andrades vom Antidiskriminierungsverband hält all das für nicht ausreichend. Sie verlangt unter anderem, dass das Gesetz in Zukunft auch für Ämter und Behörden gilt.
15: Es ist einfach nicht vermittelbar, dass Menschen gegenüber privaten Unternehmen teilweise besser geschützt sind als gegenüber staatlichen Stellen.
13: Andrades vermisst in dem Regierungsentwurf außerdem ein Klagerecht für Verbände wie ihren. Die Aufgabe, gegen Diskriminierung vorzugehen, werde zu stark auf die Betroffenen abgewälzt.
8: Gesammelt für Werbezwecke genutzt vom Landeskriminalamt. Es geht um Standortdaten von Smartphones. Recherchen des Bayerischen Rundfunks und der Plattform netzpolitik.org zeigen jetzt, mindestens 2 Landeskriminalämter haben solche Daten bei ihren Ermittlungen genutzt. Das LKA in Mecklenburg-Vorpommern, das hat bestätigt, Zitat, in geringem Umfang Standortdaten aus der Werbeindustrie eingesetzt zu haben. Zitat Ende. Auch das LKA Brandenburg hat eingeräumt, Dienste von Standortdatenhändlern zu nutzen. Damit gibt es zum ersten Mal Belege, dass deutsche Behörden kommerziell gehandelte Standortdaten ausgewertet haben. Warum das schwierig sein könnte, Maximilian Zierer.
16: In der EU ist der Verkauf von Standortdaten ohne explizite Einwilligung der Nutzer eigentlich verboten. Marc Zöller, Professor für Strafrecht und Digitalisierung an der LMU München, hält es für nicht gesetzeskonform, wenn deutsche Polizeibehörden solche Standortdaten aus Smartphone-Apps nutzen.
17: Also im Moment, wer das macht, handelt ohne gesetzliche Grundlage und damit rechtswidrig.
16: Eigentlich werden die Daten für Werbezwecke erhoben, dem stimmen Smartphone-Nutzer in der Regel zu. Wenn die Polizei solche Daten für Ermittlungen nutzt, handelt es sich laut Zöller um eine Zweckänderung und damit um einen Eingriff in das Grundrecht der informationellen Selbstbestimmung. Und dafür reiche die derzeitige Gesetzeslage weder im Bund noch in den Ländern aus. BR und Netzpolitik.org haben alle 16 Landeskriminalämter in Deutschland gefragt, ob sie Daten von Datenhändlern einsetzen. Die LKAs in Bremen, Hessen, Rheinland-Pfalz, Sachsen-Anhalt und Schleswig-Holstein verneinten dies. Die restlichen 9 Landeskriminalämter machten keine Angaben und beriefen sich auf Geheimschutzgründe. Strafrechtsexperte Marc Zöller von der Münchner LMU.
17: Also sagen wir mal, wenn man es nicht machen würde, könnte man es ja auch schreiben. Das spricht dafür, dass auch dort es zumindest in Erwägung gezogen wird.
16: Der Landesdatenschutzbeauftragte von Mecklenburg-Vorpommern, Sebastian Schmidt, hat durch die Recherchen von BR und Netzpolitik.org erfahren, dass das dortige LKA Standortdaten von Datenhändlern eingesetzt hat. Jetzt hat er ein Prüfverfahren eingeleitet.
18: Es geht uns ja darum, dass die Polizei sich mit Blick auf den Datenschutz rechtskonform verhält. Das ist ja unser primäres Anliegen. Und wenn hier eine Datenverarbeitung ohne Rechtsgrundlage stattfindet, dann sind wir natürlich dazu gehalten, dass wir da eine entsprechende Maßnahme ergreifen.
16: Datenschützer Schmidt sieht eine Gefahr darin, dass die Polizei bestehende gesetzliche Regelungen umgehen könnte.
18: Die Schwierigkeit ist halt, dass ich mit solchen Daten tatsächlich Standortprofile erstellen lassen. Das ist dann ähnlich wie eine Funkzellenabfrage oder eine Echtzeitortung.
16: Bei diesen Maßnahmen ortet die Polizei Handys von Verdächtigen. In der Regel müssen Richter die Maßnahmen anordnen.
18: Und einen solchen Richtervorbehalt würde man zum Beispiel umgehen, wenn man kommerzielle Standortdaten nutzt, ohne dass man eine entsprechende Rechtsgrundlage dafür hat.
16: Das LKA Mecklenburg-Vorpommern betont auf Nachfrage von BR und Netzpolitik.org, Standortdaten kommerzieller Datenanbieter seien lediglich in der Vergangenheit genutzt worden. Zitat: Gegenwärtig und auch zukünftig sei die Verwendung nicht vorgesehen.
4: Maximilian Zierer berichtete.
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19: Mit Christian Hake. Die French Open in Paris biegen so langsam auf die Zielgerade ein. Zumindest ist Tennisprofi Alexander Zverev schon im vorletzten Kapitel unterwegs. Souveräner Sieg im Viertelfinale. Die nächste Hürde, die er am Freitag im Halbfinale nehmen muss, die heißt Jakub Menšík. Der Tscheche setzte sich in der Night Session gegen den Brasilianer Fonseca in 3 Sätzen durch. Frage an unseren Experten vor Ort in Paris, an Guido Ringel. Wie ernst muss Zverev denn diesen Gegner nehmen?
3: Also die ehrliche Antwort wäre gar nicht ernst, denn das Tennis des Alexander Zverev ist dem von Menšík klar voraus und überlegen. Wenn man das direkt miteinander vergleicht, was man in den Tagen von Paris hier jeweils gesehen hat, dann spielt da die Nummer 3 der Welt und Topfavorit und alle anderen hecheln irgendwie hinterher. Denn das, was der Hamburger hier bislang spielt, ist vielleicht das beste Tennis seines Lebens. Da kommt ein junger Mann, 20 Jahre wie Menšík, noch nicht dran. Ganz einfach. Aber diese Vergleiche sind natürlich immer unfair und werden der Ausgangslage auch nicht ganz gerecht, denn das ist hier das Halbfinale eines Grand Slam Turniers und da kann immer alles passieren. Der eine flattert, der andere wächst über sich hinaus. Klar, Zverev ist der Favorit, aber er muss erstmal sein Niveau wieder zeigen, seine Leistung bestätigen und das ist nach fast 2 Wochen Anspannung immer so eine Sache. Die Erfahrung spricht für ihn, Zverev, seine bisherigen Leistungen auch, aber er ist gut beraten, einen Jakub Menšík aus Tschechien sehr ernst zu nehmen und nicht arrogant in die Partie zu gehen am Freitag.
19: Bis Freitag ist er noch ein bisschen hin, deswegen schaut mein Kollege Steffen Gahr jetzt erstmal auf diesen Mittwoch bei dem French Open.
20: In Paris gibt's italienische Meisterschaften, auf Mallorca eine Torte. Rafael Nadal hat Geburtstag. Der 14-malige Sieger von Roland Garros feiert an diesem Mittwoch seinen 40. Geburtstag. Dabei wollen auf Nadals Lieblingstennisplatz 3 Italiener ins Halbfinale. Flavio Cobolli ist einer von ihnen. Der 24-Jährige stand dieses Jahr im Finale von München. Jetzt trifft er auf Felix Auger-Aliassime. Der Kanadier ist neben Alexander Zverev der letzte verbliebene Top-10-Spieler in Paris. Aber gegen Cobolli hat Auger-Aliassime noch nie gewonnen. Im anderen Viertelfinale treffen Matteo Berrettini und Matteo Arnaldi aufeinander. Diese Partie wird am Abend in der sogenannten Night Session ausgetragen. Zum Start in den Tag kämpfen 4 Frauen um die letzten beiden Plätze im Halbfinale. Auch die Weltranglistenerste Arina Sabalenka will den Sprung dahin schaffen.
19: Die deutsche Fußballnationalmannschaft ist im WM-Land USA angekommen. Um kurz vor 22.30 Uhr unserer Zeit ist die Linienmaschine mit unserem Team in Chicago gelandet. Nach dem Einchecken im Hotel ist erstmal Ausruhen und Akklimatisieren angesagt. Sonntag dann der letzte Test vor dem Turnier gegen die Gastgeber aus den USA. Das erste Spiel bei der WM dann am 14. Juni gegen Curaçao. Und beim Stichwort Fußball-WM in den USA, da kommen natürlich Erinnerungen hoch. Allerdings keine guten. 1994 war die Mannschaft als Titelverteidiger ins Turnier gegangen und dann gegen Bulgarien gescheitert. Über dieses Turnier gibt es jetzt eine ganz neue Dokumentation. WM 1994, 11 Helden, ein Albtraum heißt die. Mein Kollege Martin Roschitz hat sie bereits gesehen und er weiß, was diese Doku so besonders macht.
21: Ja, hier geht's nicht nur um Fußball, sondern um ein komplettes Gesellschaftsbild der 90er Jahre. Da prallen Ossis und Wessis aufeinander. Spielerfrauen werden plötzlich Medienthema. Eitelkeiten und Machtkämpfe eskalieren. Und mittendrin der wie aus der Zeit gefallene Bundestrainer Berti Vogts aus Korschenbroich am Niederrhein. der wie früher 11 Freunde auf den Platz schicken will. Aber man kann wirklich zusehen, wie er zunehmend die Kontrolle über sein zerstrittenes Star-Ensemble verliert. Man schaut irgendwann gar nicht mehr so sehr auf die Ergebnisse, sondern darauf, wie dieses Weltmeisterteam peu à peu auseinanderfällt bzw. sich selbst zerlegt.
19: Die Dokumentation WM 1994, 11 Helden, ein Albtraum, sehen Sie ab sofort in der ARD Mediathek. Ist absolut sehenswert, nicht nur für Fußballfans.
8: Und absolut hörenswert, wie immer, der Sport mit Christian Hake.
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5: Um 0.29 Uhr mit Juliette Groß. Bundesinnenminister Dobrindt hat die neue EU-Rückkehrverordnung begrüßt. Dobrindt sprach von mehr Möglichkeiten der Kontrolle und des konsequenten Vorgehens an den EU-Außengrenzen. Aus Berlin, Jasper Ruppert.
1: Zentraler Bestandteil der Einigung ist der Plan von sogenannten Return Hubs, Abschiebezentren in Ländern außerhalb der EU. Dort sollen Asylbewerber hingebracht werden können, die kein Bleiberecht in der EU haben, die aber nicht in ihre Herkunftsländer abgeschoben werden können. Die Return Hubs seien ein deutlicher Schlag gegen das Geschäftsmodell der kriminellen Schleuserbanden, erklärte Dobrindt. Die Grünen sehen das anders. Familien mit Kindern über Jahre zu inhaftieren und Menschen in Lager in Drittstaaten abzuschieben, hat mit wirksamer rechtsstaatlicher Migrationspolitik nichts zu tun, sagte Parteichef Felix Banaschak der deutschen Presseagentur.
5: Ab wie vielen Stunden Verspätung bekommen Flugpassagiere eine Entschädigung? Europaparlament und EU-Rat verhandeln gerade über die Frage. Die meisten Mitgliedsländer wollen erreichen, dass Flugreisende erst nach 4 Stunden Verspätung entschädigt werden.

0: Sicherheitsbedenken bei KI-Software. Touristen müssen für den Kölner Dom ab 1. Juli Eintritt bezahlen. Die Einnahmen seien für den Erhalt der Kathedrale vorgesehen, erklärt das Domkapitel. Aus Köln, Mathis Trapp.
1: Ab 14 Jahren werden 12 Euro Eintritt fällig für die Besichtigung des Innenraums des Kölner Doms. Schülerinnen und Schüler bis 13 Jahre, Studierende und Auszubildende zahlen die Hälfte. Eine Ermäßigung gibt es auch für Inhaber eines NRW-Sozialpasses. Seniorinnen und Senioren zahlen dagegen den Vollpreis. Freien Eintritt haben Schwerbehinderte und ihre Begleitung. Außerdem wird der Eintritt an bestimmten Feiertagen für alle kostenlos sein. Zum Beispiel rund um die Heiligen Drei Könige, den 1. Mai, den Tag der Deutschen Einheit und zur Kölner Nacht der Museen. Auch der Besuch der Gottesdienste bleibt kostenlos. Wer beten oder eine Kerze anzünden will, hat ebenfalls freien Eintritt in den Dom und muss einen separaten Eingang am Gebetsbereich der Schmuckmadonna nutzen. Der Unterhalt des Doms kostet täglich 44.000 Euro. Jährlich sind es 16 Millionen.
0: Das Wetter in Deutschland. Von West nach Ost ziehender Regen, teils mit Gewittern, Tiefstwerte 16 bis 7 Grad. Tagsüber Wechsel aus Sonne und Wolken mit Schauern und Gewittern, Höchstwerte 18 bis 23 Grad. Am Donnerstag heiter, von Westen her Schauer und Gewitter, 18 bis 25 Grad. Am Freitag gebietsweise Schauer und Gewitter, 15 bis 22 Grad. Das waren die Nachrichten.
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3: Zunächst eine Gefahrenmitteilung für die Gemeinde Ostrach im Landkreis Sigmaringen. In Ostrach und seinen Ortsteilen gab es großflächige Stromausfälle, die mit entsprechenden Einschränkungen im Festnetz und Mobilfunknetz verbunden waren. Aufgrund der instabilen Versorgungslage wird das Feuerwehrhaus Ostrach in der Schießstadtstraße 8 diese Nacht besetzt sein. In Notfällen können Sie sich direkt dorthin wenden. Jetzt auf die Straßen. Die A1 Münster Richtung Osnabrück zwischen Lattbergen und Lengerich ist noch bis 6 Uhr wegen eines LKW-Unfalls gesperrt. A1 Osnabrück Richtung Bremen zwischen Ahlhorner Heide und Wildeshausen West ist wegen einer Nachtbaustelle noch bis 6 Uhr gesperrt. Die A1 Lübeck-Hamburg an der Norderelbbrücke, Stau in beiden Richtungen aufgrund eines Schwertransports. Die A4 Dresden-Görlitz. Hier ist auch für Pulsnitz wegen eines Schwertransports vorübergehend in beiden Richtungen gesperrt. Davon betroffen auch die Anschlussstellen in beiden Richtungen. Die A71 Suhl Richtung Erfurt ist zwischen Oberhof und Gräfenroda wegen Wartungsarbeiten bis 6 Uhr am Tunnel Rennsteig und am Tunnel Alteburg gesperrt. Die Umleitung hier, die U11. A94 Passau Richtung München. Hier ist im Tunnel Einhausung-Wimpersing im Moment immer noch gesperrt nach Auslösung der Höhenkontrolle. Und in Berlin die A111 Charlottenburg-Dreieck-Oranienburg ist zwischen am Festplatz und Seidelstraße in beiden Richtungen bis 5 gesperrt. Und die A113 Schönefeld-Neukölln, die ist zwischen Schönefeld-Süd und Spätstraße in beiden Richtungen auch bis 5 gesperrt. Das war's. Gute Fahrt.
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3: Mit Nikolai Russ. Sie haben es sicherlich gehört in den Nachrichten gestern. Der Ukraine-Krieg bekommt wohl gerade eine neue Dynamik. Das ukrainische Militär trifft fast täglich russische Raffinerien, Öldepots oder Rüstungsfabriken. Und das alles weit auf russischem Gebiet. Das hat zur Folge, dass sich Russland schwerer tut, zum Beispiel in der Frontlogistik und bei der Versorgung der besetzten Gebiete. Aber die Attacken auf die Ukraine, die sind auch weiterhin heftig, berichtet Florian Kellermann.
4: So viele Menschen wie in dieser Nacht hatten sich noch nie in den Metrostationen von Kiew in Sicherheit gebracht. 41.000 waren es nach Angaben der Stadtverwaltung. Insgesamt gibt es im Stadtgebiet 46 U-Bahn-Stationen, die bei Luftangriffen als Unterschlupf dienen können und dann auch die ganze Nacht über geöffnet bleiben. Solche Großangriffe werde es nun wahrscheinlich regelmäßig geben, sagen ukrainische Beobachterinnen und Beobachter, so der Luftwaffenexperte Valerij Romanenko. Wenn Luftalarm ertönt, ist es besser, sich unter die Erde zu begeben. Alles ist besser, als auf der Straße zu bleiben. Heute ist in Kiew eine Frau durch einen Raketeneinschlag getötet worden, weil sie mit ihren Kindern zu lange zum Schutzkeller unterwegs war. Wir müssen uns an solche Angriffe gewöhnen, so schlimm das klingt. Auch damit sie nicht immer wieder einen dauerhaften Schock auslösen, der einen aus dem Gleichgewicht bringt. Viele Menschen in der Ukraine lassen sich nicht mehr nur vom Luftalarm über eine Gefahr informieren. Sie beobachten auch einschlägige Nachrichtenkanäle im Internet.

0: Internet. Diese geben in der Regel zuverlässig Auskunft, aus welcher Richtung Russland angreift, wie viele Raketen und Drohnen es einsetzt und auf welche Regionen der Ukraine sie sich zubewegen. Auch der Sprecher der Luftwaffe, Juri Ignat, erklärte, die Ukraine werde wohl bis Kriegsende nie genug Flugabwehr haben, um alle Angriffe abwehren zu können. Zur Nacht auf Dienstag sagte er, bei den Marschflugkörpern haben wir nur 3 Treffer. Bei den ballistischen Raketen sieht es etwas schlechter aus. Mit ihnen hat Russland auch andere Regionen als Kiew angegriffen. 30 von ihnen haben getroffen. 11 haben wir abgefangen. Ballistische Raketen steigen sehr hoch auf, um dann fast senkrecht und sehr schnell auf ihr Ziel herabzustürzen. Bisher hat sich in der Ukraine nur das US-System Patriot als fähig erwiesen, ballistische Raketen abzufangen. Aber zum einen hat die Ukraine zu wenige Patriot-Systeme, um das ganze Land zu schützen. Zum anderen kann sie auch nicht so viele Patriot-Raketen einkaufen, wie sie bräuchte. In der ukrainischen Hauptstadt wurden neben Wohngebäuden mehrere medizinische Einrichtungen schwer beschädigt, darunter eine Poliklinik, die knapp 20.000 Patienten betreut. In Dnipro, in der Zentralukraine, wurden mehrere Wohnhäuser völlig zerstört. Dort lag die Zahl der Todesopfer mit mindestens 15 besonders hoch. Die Ukraine werde indes ihre Angriffe auf russisches Staatsgebiet fortsetzen und dabei weiterhin auf die Erdöl- und die Chemieindustrie zielen.
1: Florian Kellermann berichtete.
2: Wirtschaft.
1: Fast jährlich steigen sie, die weltweiten Temperaturen, und Expertinnen und Experten sind sich einig. Wenn wir nicht wollen, dass es immer heißer wird, dann müssen wir es schaffen, CO2 aus der Atmosphäre rauszuholen, und zwar viel CO2. Wie geht das und was kostet das? Ein Expertengremium hat dazu einen Bericht verfasst und Renate Ell hat ihn gelesen.
3: CO2 aus der Atmosphäre zurückholen, das passiert ständig. Jede Pflanze braucht CO2, um zu wachsen. Am meisten verbrauchen Bäume. Und wenn man das Holz dann in Häusern verbaut oder andere langlebige Produkte wie Möbel daraus herstellt, ist das Treibhausgas langfristig gespeichert. Es ist derzeit fast die einzige Methode, mit der CO2 wieder aus der Atmosphäre zurückgeholt wird, erklärt Oliver Geden von der Stiftung Wissenschaft und Politik, einer der Autoren des neuen Berichts zum Stand der CO2-Entnahme weltweit, The State of Carbon Dioxide Removal.
4: 2,2 Milliarden Tonnen entnehmen wir jetzt schon.
3: Das ist etwa ein 1/17 der CO2-Emissionen im letzten Jahr, als sie ein neues Rekordhoch erreichten.
4: Davon sind aber 99,9% Aufforstung und Wiederaufforstung. Neuartige Methoden sind momentan nur 2 Millionen Tonnen.
3: Zu denen gehört zum Beispiel die Herstellung von Pflanzenkohle, natürlich mit Hilfe regenerativer Energien. Sie kann zur Bodenverbesserung genutzt werden. Oder Geräte, die CO2 aus der Luft holen, um es sicher im Untergrund einzulagern. Oder die Idee, das Meerwasser durch Kalkzugabe ein bisschen basischer zu machen, damit es mehr CO2 aufnimmt als ohnehin schon. Aber egal welche Methode, wir brauchen einen gewaltigen Fortschritt, um das Ziel deutlich unter 2 Grad des Pariser Klimaabkommens zu erreichen.
4: Dann müsste man von den 2 Millionen Tonnen bei 70 bis 100 Millionen bis 2030 landen.
3: Also schon in 4 Jahren. Das heißt, die Zunahme der Kapazitäten liegt etwa zwischen der Zunahme von Elektroautos und der von Solarzellen, aber mit einem gewaltigen Unterschied.
4: Es gibt halt nicht den Markt für ein neues Produkt, sondern es geht darum, CO2 aus der Atmosphäre zu ziehen. Und deshalb wird sehr viel mehr öffentliches Geld involviert sein müssen.
3: Und derzeit sieht es nicht so aus, als werde CDR, so die englische Abkürzung für CO2-Entnahme, eine solche Karriere machen, sagt Co-Autorin Elina Brutschin vom Internationalen Institut für angewandte Systemanalyse in Luxemburg bei Wien.
5: Da stellen wir fest, dass bis jetzt kein Land wirklich so ein klares, CDR-spezifisches und verbindliches Ziel hat. Und nur rund ein Drittel erwähnt eigentlich neuartige CDR in Langfriststrategien.
3: Nur die EU hat ein rechtsverbindliches CO2-Entnahmeziel. Wie teuer das werden könnte, hat Sabine Fuß vom Potsdam-Institut für Klimafolgenforschung für den Bericht zu ermitteln versucht. Bei den neuen Methoden liegen die Kosten teils weit über den 70 bis 80 Euro, die eine Tonne CO2 im EU-Emissionshandel kostet. Am teuersten ist es, das Treibhausgas mit technischen Geräten aus der Luft zu holen und im Untergrund einzulagern.
6: Und die Kosten können natürlich auch nur runterkommen, wenn man in diese Technologien investiert. Und das heißt, ja, Da wird auch kurzfristig es nötig sein, Anschubsfinanzierungen zu leisten.
3: Kurzfristig, weil wir viel wertvolle Zeit versäumt haben, um die Treibhausgasemissionen zu senken. Vor allem deshalb brauchen wir jetzt mehr CO2-Entnahme, als Wälder allein leisten können.
1: Es war ein Schock für die ganze Region. Weinheim im Rhein-Neckar-Kreis in Baden-Württemberg. Da ist am Pfingstwochenende ein junger Mann in einer Wasserrutsche so verunglückt, dass er inzwischen gestorben ist. Wie es dazu kommen konnte, das ermitteln jetzt Polizei und Staatsanwaltschaft. Wolfgang Kessel berichtet.
2: Der 25 Jahre alte Mann war laut Polizei am späten Pfingstsamstagabend mit mehreren Personen gleichzeitig in die 150 Meter lange Rutschenröhre eingestiegen. Polizeisprecher Nikolas Schütz.
7: Bei einem dieser Rutschgänge kollidierte der Verstorbene mit mehreren weiteren Personen und wurde in der Folge ohnmächtig und in ein Krankenhaus eingeliefert. Am vergangenen Freitag verstarb der Mann dann im Krankenhaus.
2: Staatsanwaltschaft und Kriminalpolizei ermitteln nun zur Unglücksursache. Das heißt, die Beamten sichten unter anderem Material der Videoüberwachungskameras, das die Bad-Geschäftsführung der Polizei bereits ausgehändigt hat. Demnächst soll zudem die Leiche des Mannes obduziert werden.
7: Ob jetzt eine weitere Person Schuld und Verantwortung an dem Versterben des jungen Mannes trägt, ist Gegenstand unserer laufenden Ermittlungen.
2: Konkret, aus der reinen Ursachenermittlung könnte mutmaßlich später eine Ermittlung wegen gefährlicher Körperverletzung mit Todesfolge werden. Im Fokus stünden dann wohl die Begleiter des 25-jährigen Opfers. Lara Steinhardt, Co-Geschäftsführerin des Miramar, machte gegenüber dem SWR deutlich, ein technisches Versagen in oder an der Rutsche habe es nicht gegeben. Am Rutschenzugang gibt es zum Beispiel ein grünes bzw. rotes Ampellicht. Daneben hängt eine Hinweistafel, auf der unter anderem steht, nur einzeln und mit Abstand nacheinander rutschen.
8: Die Rutsche war der Unfallort, aber nicht unfallverursachend. Man muss leider sagen, dass bei diesem tragischen Unfall unsere Regeln den Beteiligten gut bekannt waren und dass das auch sichtbar war. Dementsprechend müssen wir einfach schauen, ob wir das noch weiter verstärken können. Aber natürlich bleibt es immer Eigenverschulden bei sowas.
2: Sagt Lara Steinhardt, Co-Geschäftsführerin des Miramar. Etwa 2 Meter vom Rutschenzugang entfernt schiebt eine Aufsichtsperson Dienst, die sowohl den Eingang der Unglücksrutsche namens Twister im Auge behält, als auch den Zugang zu einer weiteren Spaßrutsche namens Hurricane Loop direkt daneben. Wie es dennoch dazu kommen konnte, dass 4 Personen gleichzeitig in den Twister einstiegen, noch unklar. Die 4-köpfige Männergruppe mit dem späteren Todesopfer soll zudem an jenem Pfingstsamstag schon zuvor auffällig gewesen sein. Davon weiß auch Lara Steinhardt. Generell gelte:
8: Bei uns gibt es eine Ermahnung und dann gibt es Rutschenverbot und bei schwerwiegenden Vorfällen auch Hausverbot.
9: Das heißt, die sind konkret ermahnt worden oder nicht?
8: Zum jetzigen Kenntnisstand denken wir ja, aber das können wir eben noch nicht bestätigen, offiziell.
2: Die Twister-Rutsche ist im Miramar seit 2017 in Betrieb, wird laut Steinhardt jährlich vom TÜV überprüft, zuletzt im September vergangenen Jahres. Es ist laut Miramar das erste Mal, dass ein Badegast in dieser Rutsche tödlich verunglückt ist.
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1: Gleich 12:45 am sehr frühen Mittwochmorgen, den 3. Juni. Wie sehr auf der Welt alles miteinander verknüpft ist, das spüren wir bei Krisen und Kriegen fast immer. Im Moment vor allem beim Iran-Krieg. Bei uns sorgt das für teures Benzin, in Thailand für einen Mangel an Dünger für Reisfelder. Ja, tatsächlich, denn ein Großteil der chemischen Dünger kommt aus dem Nahen Osten, normalerweise exportiert über die Straße von Hormus. Welche Folgen das hat, darüber hat meine WDR-Kollegin Caroline Köhler mit Florian Barth gesprochen. Er ist Korrespondent für uns in Südostasien und er hat Reisbauern in Thailand besucht.
11: Ja, wir waren in einer Region nördlich von Bangkok. Man muss da 2 Stunden fahren mit dem Auto. Das ist in der Nähe von Ayutthaya, das ist eine alte Königsstadt. Und da sind wirklich Reisfelder ohne Ende. Bis zum Horizont ist alles grün mit Reisfeldern. Und da ist auch jede Menge los. Also die Reisbauern pflügen da ihre Äcker mit Traktoren, sprühen teilweise Unkrautvernichtungsmittel und düngen eben auch. Alle leben da vom Reisanbau seit Generationen. Und das Land ist doch so fruchtbar, dass man da 2 bis 3 Mal im Jahr anbauen kann. Und die haben natürlich jetzt alle ein Problem, weil die leben sowieso sehr einfach und brauchen den Dünger, damit sich das lohnt mit dem Reisanbau, weil sie sowieso jetzt schon sehr hohe Kosten haben, auch für Benzin, für die Traktoren zum Beispiel. Mhm.
12: Sie haben ja dann auch jemanden persönlich getroffen, ihn auch begleitet bei der Arbeit. Was ist das für ein Typ? Was ist das für ein Mensch, dieser Reisbauer?
11: Monkul hieß er und er war 62 Jahre alt und seit er Kind ist, ist er mit dem Reisanbau beschäftigt, hat das schon von seinen Eltern und von seinen Großeltern gelernt, wie das funktioniert, wie eine Saison vorangeht und wie man erntet und was eine gute und was eine schlechte Ernte ist. Und wir haben ihn getroffen, als er auf seinem Feld Unkrautvernichtungsmittel gesprüht hat. Und er hat das nur mit zwei Freunden gemacht, weil was jetzt viele Reisbauern machen, ist, sie arbeiten mehr und länger, weil die Kosten für fremdes Personal einfach zu hoch sind und weil die Kosten für Düngemittel und Sprit auch so stark gestiegen sind, versuchen sie jetzt einfach möglichst viel selber zu machen und müssen dafür natürlich auch mehr und länger arbeiten.
12: Mhm. Und diese Düngemittelkrise, warum macht ihm das so eine Sorge? Wovor hat er Angst?
11: Das liegt an den chemischen Zutaten für Dünger. Also die Pflanzen brauchen den Dünger, damit sie besser wachsen. Und er braucht natürlich auch eine gewisse Ernte, die gut ausfallen muss, damit er über die Runden kommt. Und er weiß jetzt schon, wenn er schlechten Dünger nimmt oder weniger effektiven, dann fällt das nicht so gut aus. Dann verdient er weniger Geld, dann hat er weniger Geld für seine Familie, hat er weniger Geld zu essen und für seine Gesundheitsvorsorge. Also das ist so eine Kette, die ihm schon große Sorgen macht, weil er auch nicht wirklich weiß, was er sonst machen soll.
12: Jetzt ist das ja nicht nur ein Problem für den einzelnen Reisbauern, sondern ja im Endeffekt auch ein gesellschaftliches, ein wirtschaftliches Problem für Thailand. Wie versucht das Land denn, dieses Problem anzugehen?
11: Die Regierung in Thailand hat den Reisbauern Hilfe versprochen, viele Millionen. Und ansonsten sind die Reisbauern aber größtenteils auf sich alleine gestellt. Sie müssen jetzt irgendwie gucken, was sie raus machen aus der Situation. Also manche überlegen sogar, eine ganze Saison auszusetzen, weil sich das einfach nicht lohnt. Manche überlegen, andere Früchte anzubauen, also Gurken oder Bohnen, die weniger Düngemittel brauchen. Oder was auch manche machen, die nehmen weniger effektiven Dünger. Davon gibt es teilweise noch was, weil der richtig gute eben ausverkauft ist. Und dann nehmen sie eben den weniger effektiven auch auf die Gefahr hin, dass es schlecht läuft mit der Ernte.
12: Gäbe es denn auch eine wissenschaftliche Lösung für das Problem? Also warum muss überhaupt so viel Dünger importiert werden? Könnte man das auch selbst herstellen?
11: Also im Moment ist es tatsächlich so, dass noch viel importiert werden muss. Das liegt an den chemischen Zutaten. Also die Pflanzen brauchen ja Stickstoff zum Wachsen und Stickstoff ist darum ein gutes Düngemittel. Dafür braucht man Wasserstoff und der wird aus Erdgas gewonnen. So, und da kommen wir jetzt in den Nahen Osten. Mhm. Da ist nämlich viel Erdgas verfügbar und das fehlt eben jetzt. Und deswegen ist das im Prinzip das Mittel der Wahl, was man nutzt. Und jetzt versuchen Forschende in Thailand, da Alternativen zu finden mit Rohstoffen, die auch aus dem Land kommen. Aber das ist schwierig.
12: Jetzt habe ich ja eben schon angesprochen, Reis ist ja ein Grundnahrungsmittel. Welche Folgen könnte das denn langfristig für die Menschen in Thailand haben, wenn jetzt dann vielleicht auch Reisbauern eine ganze Saison aussetzen, weniger Reis angebaut wird?
11: Reis ist in Thailand sowas wie in Deutschland Kartoffeln. Also die grundlegende Beilage für fast jedes Gericht. Und wenn das teuer wird, dann wird auch jedes Gericht teurer. Und das können sich viele Menschen in Thailand im Moment einfach nicht leisten, weil die Lebenshaltungskosten extrem gestiegen sind. Es sind viele Haushalte verschuldet und diese Situation verschärft das im Moment noch.
12: Wenn man sich das anschaut, diese Auswirkungen eines Krieges im Nahen Osten auf ein kleines Dorf mitten in Thailand zwischen den Reisfeldern zu beobachten, was macht das mit einem?
11: Ja, also manchmal fragt man sich ja, was hat das mit uns zu tun, wenn irgendwo auf der Welt was anderes passiert. Und ich fand das jetzt einfach, das zu sehen, welchen unmittelbaren Einfluss das hat, ein krasses Beispiel dafür, welchen Einfluss und welche Folgen die Ereignisse für Regionen auf der ganzen Welt haben können. Die Reisfelder in Thailand sind total weit weg vom Nahen Osten, aber das zeigt einfach, wie vernetzt und verwoben die Welt ist und wie eng die Handelsbeziehungen sind und wie abhängig manche Regionen voneinander sind. Also, und gleichzeitig macht einen das natürlich traurig, dass die Menschen darunter leiden, wie Reisbauern in Thailand, die nun überhaupt nichts dafür können und auf einmal so aus ihrem Alltag rausgerissen werden, weil es eine Krise auf der anderen Seite der Welt gibt.
12: Wie bewertet der Reisbauer das selbst, zu sagen, okay, ich bin hier am ganzen, ja, nicht am anderen Ende der Welt, aber weit weg davon und trotzdem hat das solche Auswirkungen für mich?
11: Also, er fühlt sich total machtlos und hilflos und versteht die Welt nicht mehr, weil er natürlich auch nichts daran ändern kann und fragt sich, was habe ich denn getan? Ich habe doch damit nichts zu tun, das ist so weit weg. Und er hofft einfach, dass es irgendwann wieder besser wird.
12: War denn da auch ein ganz kleines bisschen Optimismus zu spüren, dass das eine Lösung für dieses Problem gibt?
11: Die Reisbauern da, die haben ja schon einige Krisen mitgemacht in Thailand. Also es gab immer wieder Preissprünge beim Sprit und auch beim Dünger. Aber so extrem wie jetzt war es mit dem Dünger noch nie. Es war wirklich so, dass wir in den Großmärkten, wo man normalerweise Dünger kauft, gesehen haben, dass da die Regale leer sind, dass da einfach nichts mehr vorhanden ist, dass da nur noch ein paar 50 Kilogramm Säcke rumliegen und sonst alles weg ist. Und das gab es vorher so noch nicht und deswegen fragen sich die Bauern natürlich schon, wie das weitergehen soll. Und ja, ein bisschen Optimismus haben sie vielleicht immer, aber wissen nicht wirklich so, wie es weitergeht.
1: Sagt unser Korrespondent Florian Barth im Gespräch mit meiner WDR-Kollegin Caroline Köhler.
10: Kultur.
1: Er gehört zu den berühmtesten Kirchen Deutschlands, der Kölner Dom. Bislang konnten wir da umsonst rein, doch ab Juli kostet das ganze 12 Euro. Wie es zu der Entscheidung kam und auch zu diesem Preis, Matthias Trapp berichtet.
13: Mit rund 6 Millionen Gästen im Jahr ist der Kölner Dom die meistbesuchte Sehenswürdigkeit in Deutschland. Die gotische Kathedrale zählt zum UNESCO-Weltkulturerbe. Sie ist das Wahrzeichen der Stadt. Wer Köln besucht, für den ist auch ein Besuch im Dom Pflicht. Doch so viel Bekanntheit hat ihren Preis. 16 Millionen Euro kosten Unterhalt und Erhalt des Doms jährlich. Ein Betrag, der nicht durch Spenden und öffentliche Gelder gedeckt wird. Ein touristischer Eintrittspreis soll ab dem 1. Juli helfen, die Finanzierungslücke zu schließen, erklärt Dompropst Guido Assmann.
14: Mal runtergerechnet auf den Tag kostet der Dom jeden Tag 44.000 Euro. Das ist wie ein Kleinwagen, jeden Tag. Und die vielen Menschen, die kommen, über die wir uns wirklich sehr, sehr freuen, durchschnittlich 20.000 Menschen am Tag, die bringen natürlich auch eine Verantwortung mit, und auch von Reinigung, von Aufsicht, von Sicherheit, sodass wir damit auch viele Ausgaben haben.
13: 12 Euro soll der Eintritt in den Innenraum des Kölner Doms ab nächstem Monat kosten. Es wird aber Ausnahmen geben. Schülerinnen und Schüler bis 13 Jahre sowie Schwerbehinderte und ihre Begleitung zahlen nichts. Für Studierende, Auszubildende und Inhaber des NRW-Sozialpasses gibt es eine Ermäßigung. Dompropst Guido Assmann.
14: Mir ist wichtig, dass wir niemanden ausschließen, in den Kölner Dom zu kommen. Dass wir weiter ein Ort des Gebetes sind, ein Ort der Wallfahrt zu den Heiligen Drei Königen und ein Ort des Willkommens.
13: Aus diesem Grund bleibt der Eintritt an bestimmten Feiertagen frei. Unter anderem rund um die Heiligen Drei Könige Anfang Januar, am 1. Mai, am Tag der Deutschen Einheit, aber auch zur Kölner Nacht der Museen. Auch der Besuch der Gottesdienste bleibt kostenlos, ebenso das Gebet. Dafür wird ein neuer Zugang an der Nordseite des Doms im Bereich der Schmuckmadonna eingerichtet, erklärt der Kölner Dombaumeister Peter Füssenich.
15: Also es wird ein Portal immer offen bleiben, jeden Tag, in dem man den Dom auch besichtigen kann. Wer das ein bisschen ausgedehnter machen möchte, der kauft sich ein Ticket, möglichst ein Online-Ticket und besichtigt dann den Dom, wie er das gerne möchte.
13: Der Dombaumeister sagt auch, ob sich ein Tourist als Betender ausgibt, um kostenlos in den Innenraum zu kommen, wird nicht kontrolliert.
15: Also es wird selbstverständlich keine Gesinnungsprüfung geben und niemand muss auch seinen Kirchensteuernachweis bereithalten. Also wer am Nordportal des Domes zum Gebet rein möchte und das sagt, der wird auch natürlich da reingelassen.
13: Die Meinungen der Menschen auf dem Domvorplatz zu den 12 Euro gehen auseinander.
16: Also ich finde, wer das sehen will, sollte auch bezahlen. Also ich finde das okay. Ja, und wenn ich Lust habe, gehe ich in den Dom und bezahle.
17: 12 Euro ist schon viel auf jeden Fall.
18: Das ist happig, das ist sehr happig. Also für viele wird das nicht bezahlbar sein.
19: Ich meine, dass sie es machen müssen, finde ich okay. Aber die Höhe ist nicht okay.
13: Kritik am Eintrittspreis kommt unter anderem von der ehemaligen Kölner Dombaumeisterin Barbara Schock-Werner.
20: Der Dombesuch kann doch nicht nur für Wohlhabende möglich sein. Für mich muss es auch kommerzfreie Räume geben. Ich hätte mir im Vorfeld mal gewünscht, dass überlegt wird, dass man eine Art Stiftung oder Fonds gründet, um die Eintrittsfreiheit des Domes weiterhin zu gewährleisten.
13: Der Aachener Dompropst hätte sich gewünscht, dass Köln den Eintrittspreis mit den anderen Bistümern in Nordrhein-Westfalen abgestimmt hätte. Kölns Dombaumeister Füssenich spricht von einem moderaten Schritt und Preis.
15: Wenn man mal die großen Kathedralen in Europa vergleicht, also die Sagrada Familia, da zahlt man schon mindestens 30 Euro für einen Eintritt. Wir wollen es aber auch nicht mit solchen großen, auch touristischen Kirchen vergleichen. Hier können wir uns vielleicht eher mit Mailand vergleichen. Mailand und Venedig, das sind auch so die Größenordnungen. In diesem Feld liegen wir mit unseren 12 Euro Besichtigungsgebühr ganz gut dabei.
13: Fest steht, in der Anfangsphase ab dem 1. Juli wird es ruckeln. Für den Eintritt im Kölner Dom müssen digitale Bezahlsysteme und Kassen aufgebaut werden. Dann wird sich auch zeigen, wie groß der Ansturm auf die neuen Domtickets ist.
10: Standpunkte.
1: Die Europäische Union will in Zukunft härter mit Migrantinnen und Migranten umgehen. Menschen, deren Asylantrag abgelehnt wurde und die nicht in ihre eigentlichen Herkunftsländer abgeschoben werden können, sollen in Abschiebezentren außerhalb der EU gebracht werden. Dabei spielt es keine Rolle, ob die Menschen eine Verbindung zu dem Land haben, in das sie abgeschoben werden. Auch wenn die EU in Sachen Migration dringend etwas tun muss, das ist der falsche Schritt, findet Daniel Hechler vom SWR in den ARD-Tagesthemen.
0: Es ist richtig, ja überfällig, dass sich Europa beim Thema Migration handlungsfähig zeigt. Dass Verfahren vereinheitlicht, gestraft, Sanktionen gegen Geflüchtete verhängt werden, die nicht kooperieren. Ausreisepflichtige auch ausgewiesen werden. Das mag hart klingen, ist aber gerecht, vor allem denen gegenüber, die wirklich politisch verfolgt werden und weiterhin ein Recht auf Asyl in Europa haben müssen. Für mich aber wird dann eine Grenze überschritten, wenn die EU ihre Probleme mit irregulärer Migration an Drittstaaten auslagert und auch, wenn dort EU-Standards offiziell gelten sollen, wer kontrolliert deren Einhaltung und sollen Geflüchtete, auch Familien mit Kindern, tatsächlich auf unbestimmte Zeit in einem Land festgehalten werden, zu dem sie keinerlei Bezug haben? Hier verrät Europa die Menschenrechtsstandards, die in Reden und Resolutionen so gerne beschworen werden, auf denen die europäische Idee begründet ist. Und eben deshalb ist das ein Irrweg.
1: Die Meinung von Daniel Hechler vom SWR. Die Frankfurter Rundschau geht noch weiter und nennt das Ganze einen schändlichen Deal.
21: Der Schaden ist beträchtlich, ein praktischer Nutzen der Vereinbarungen nicht ersichtlich. Bisher ist nicht erkennbar, dass ein Staat bereit wäre, abgelehnte Asylsuchende aus Europa aufzunehmen. Attraktiv sein könnte es für undemokratische Regime, um ihr Ansehen zu verbessern. Falls sich ein Land finden sollte, das mitmacht, wird das kostspielig. Großbritannien verbrannte sich die Finger bei dem Versuch, Asylsuchende in Ruanda auf ihre Asylentscheidung warten zu lassen. Das Modell scheiterte, nachdem mehr als 800 Millionen Pfund für Vorbereitungen ausgegeben worden waren. Ein Klacks gegen das, was Europa wird zahlen müssen.
1: Und auch die Augsburger Allgemeine hält die neuen Regeln für die richtige Entscheidung.
21: Ein Europa ohne innere Grenzen kann nur dann funktionieren, wenn es seine äußeren Grenzen schützt. Menschen, die vor politischer Verfolgung oder Krieg fliehen, gewährt dieses Europa Schutz. Das ist eine wichtige Errungenschaft. Aber nicht Schlepper und Schleuser dürfen entscheiden, wer dauerhaft in Länder wie Deutschland kommen darf, die mit guten Jobchancen und ja, auch mit hohen Sozialleistungen locken. Die Reform des Asylsystems setzt jetzt den Rahmen, der es der Bundesregierung erlaubt, abgelehnte Asylbewerber abzuschieben, wenn sie selbst oder ihre Herkunftsländer nicht kooperieren.
1: Und das waren sie, die Standpunkte, zusammengestellt heute von Mareike Markusch.

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1: Um 1 Uhr mit Juliette Groß. Die UN-Vollversammlung entscheidet heute darüber, ob Deutschland einen Sitz im Sicherheitsrat der Vereinten Nationen bekommt. Weitere Kandidaten sind die Westeuropäer Österreich und Portugal. Daher ist es nicht sicher, ob die Bundesrepublik wiedergewählt wird. Bundesaußenminister Wadephul wirbt in New York um die Stimmen für Deutschland. Giselle Oka in New York mit den Einzelheiten.
2: Dabei betont er natürlich vor allem, dass sich Deutschland schon seit Jahren um Friedensmissionen kümmert, beim Einsatz gegen die Folgen des Klimawandels hilft, bei der Vermittlung zwischen Konfliktparteien. Und genau das will Deutschland in Zukunft auch wieder im UN-Sicherheitsrat tun. Wadephul sagt, dass Deutschland sich auch in der Verantwortung sieht, die internationale regelbasierte Ordnung zu verteidigen, die ja in letzter Zeit immer wieder in Frage gestellt wird, und auch zu zeigen, dass hier in New York der Ort ist, an dem Fragen von Frieden und Sicherheit bei den Vereinten Nationen diskutiert werden.
1: Angesichts der geplanten Einsparungen im Gesundheitswesen fürchten die Deutschen eine schlechtere ärztliche Versorgung. Die Rheinische Post zitiert eine Umfrage, wonach 77% negative Folgen einer Reform erwarten. In den ostdeutschen Bundesländern lag die Quote sogar bei über 85%. Die Vorsitzende des Hausärztinnen- und Hausärzteverbands Bulinger Göpfert nannte die geplante Reform der gesetzlichen Krankenversicherung die größte politische Bedrohung für die hausärztliche Versorgung in den letzten 20 Jahren. Russland beschränkt in immer mehr besetzten Gebieten in der Ukraine die Kraftstoffabgabe. In Luhansk erhalten die Bewohner laut der Nachrichtenagentur TASS nur noch 20 Liter Diesel oder Benzin pro Person. Als Gründe wurden die aktuellen Vorräte und die gestiegene Nachfrage angeführt. Am Wochenende gab es auf der besetzten Halbinsel Krim eine vorübergehende Begrenzung von Benzin. Die russische Regierung hatte zuvor einen Exportstopp für Kerosin bis Ende November verhängt. Die Ukraine fliegt seit Monaten verstärkt Angriffe auf Russlands Ölindustrie. In Albanien haben tausende Menschen gegen ein Luxusbauprojekt protestiert, das mit dem Schwiegersohn von US-Präsident Trump, Jared Kushner, in Verbindung steht. Kushners Unternehmen will auf der albanischen Insel Sarzan ein Luxusresort eröffnen. 1,4 Milliarden Euro sollen investiert werden. Die Sonderstaatsanwaltschaft zur Bekämpfung von Korruption und organisierter Kriminalität in Albanien hat nach eigenen Angaben Ermittlungen zu dem Bauprojekt eingeleitet. Das waren die Nachrichten. Das Wetter in Deutschland. Von West nach Ost ziehen der Regen, teils mit Gewittern, Tiefstwerte 16 bis 7 Grad. Tagsüber Wechsel aus Sonne und Wolken mit Schauern und Gewittern. Höchstwerte 18 bis 23 Grad. Es ist 1.03 Uhr.
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3: Geht los mit der A1 Münster Richtung Osnabrück. Zwischen Landbergen und Lengerich ist noch bis 6 Uhr gesperrt wegen eines defekten LKW. Die A1 Osnabrück Richtung Bremen zwischen Ahlhorner Heide und Wildeshausen West ist ebenfalls noch bis 6 Uhr gesperrt wegen einer Nachtbaustelle. Die A1 Lübeck-Hamburg, der Schwertransport an der Norderelbbrücke, sorgt in beiden Richtungen für Stau. A4 Dresden-Görlitz auf Höhe Pulsnitz ist ebenfalls wegen eines Schwertransports vorübergehend in beiden Richtungen gesperrt. Davon betroffen auch die Anschlussstellen hier in beiden Richtungen. A71 Suhl Richtung Erfurt. Zwischen Oberhof und Gräfenroda. Hier laufen Tunnelwartungsarbeiten an gleich zwei Tunneln. Einmal der Tunnel Rennsteig und der Tunnel Alte Burg. Und deswegen ist hier bis ca. 6 Uhr noch gesperrt. Die Umleitung führt über die U11. Die A111 Charlottenburg Dreieck Oranienburg ist zwischen am Festplatz und Seidelstraße in beiden Richtungen gesperrt. Auch hier bis 5 Uhr wegen Tunnelwartungsarbeiten. Genau wie auf der A113 Schönefeld-Neukölln. Zwischen Schönefeld-Süd und Spätstraße bis 5 Uhr in beiden Richtungen gesperrt. Auch hier wegen Wartungsarbeiten. Gute Fahrt durch diese Nacht.
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3: Aus dem Studio von NDR Info in Hamburg mit Nikolai Russ. Es sei ein alarmierender Befund, so der Paritätische Gesamtverband in seinem neuen Armutsbericht für Deutschland. Demnach verschärfe sich die soziale Spaltung. die Zahlen aus und Reaktionen auf diesen Bericht. Jetzt von Kirsten Gierschick aus Berlin.
4: Rund 13,3 Millionen Menschen leben in Deutschland in Armut. Das schreibt der Paritätische Wohlfahrtsverband in seinem Armutsbericht. Damit sei die Armutsquote auf einem Rekordhoch. Grüne und Linke werfen der Regierung vor, sie bleibe angesichts dieses Anstiegs der Armutsquote tatenlos. Die Grünen-Fraktionsvorsitzende Britta Hasselmann kritisiert, die Bundesregierung baue wirksame Maßnahmen gegen Armut und für faire Chancen nicht aus, sondern streiche diese sogar zusammen. Als Beispiele nennt Hasselmann angedachte Kürzungen beim Wohngeld, der Unterstützung für Alleinerziehende oder die mögliche Absage der BAföG-Erhöhung. Linken-Fraktionschef Sören Pellmann betont, Armut sei längst auch eine Gefahr für Arbeitnehmerinnen und Arbeitnehmer. Für immer mehr Menschen reichten die Löhne nicht aus. Als Maßnahmen gegen Armut fordert Pellmann unter anderem einen Mindestlohn von 15 Euro und die Anhebung der Leistungen in der Grundsicherung.
3: Der Paritätische guckt also mit Sorge auf die anstehenden Sozialreformen, gerade mit Blick auf die Rentner. Gino Eckbers war in einer Kleiderkammer in Langenhagen, nördlich von Hannover, und hat sich erzählen lassen, wer besonders viel Hilfe braucht.
5: Jacken. Dürfen Sie noch zwei Stück mitnehmen? Zwei Jacken, genau.
6: Axel Jewski ist eigentlich im Ruhestand. Wie die meisten anderen Helferinnen und Helfer engagiert er sich hier ehrenamtlich. Es gibt viel zu tun.
7: Also wir sortieren erstmal, sind die Sachen sauber, sind sie heile, das heißt, haben sie keine Löcher. Bei Jacken zum Beispiel sind die Reißverschlüsse noch heile.
6: Etwa 20 Kundinnen und Kunden sind da. Pro Person kann eine begrenzte Zahl an Kleidern kostenlos mitgenommen werden. Zum Beispiel von Leopoldo Avendano. Der Arbeitssuchende ist auf die Kleiderkammer angewiesen.
8: Also in diesem Moment, ich weiß nicht, das kommt von Gott, dass ich eine Stelle finde. Und in der Zwischenzeit habe ich kein Klamotten, kein nichts. Deswegen bin ich hier und bin ganz froh, dass ich hier die Möglichkeit hätte.
6: Die Krisen der letzten Jahre haben hier ihre Spuren hinterlassen.
9: Wir haben, ich sage jetzt mal, die Ukraine, wo es damit angefangen hat, jetzt auch durch die anderen Kriege, wenn die Leute hierher kommen, die haben ja eigentlich bis auf das, was sie auf dem Leib haben, gar nichts mehr auf dem Körper. Auch bestimmte Sachen, wenn es um Kinder geht, mit Kinderwagen und sowas, bieten wir ja auch an. Also da ist doch schon die Nachfrage größer geworden.
6: Sagt die Leiterin Iris Doma-Galler. Laut dem Armutsbericht liegt die Region Hannover im Bundesvergleich so ziemlich im Mittelfeld. 16,4% sind hier demnach von Armut betroffen. Der Bundesdurchschnitt liegt bei 16,1%. Anders sieht es in der Region Weser-Ems aus. Dort liegt die Armutsquote bei knapp 21%, hinter Trier Platz 2 im bundesweiten Vergleich. Besonders schwer haben es laut Bericht Rentner, Frauen, Alleinerziehende, Behinderte und Geflüchtete, Menschen, denen Heidi Holz hilft. Die über 80-Jährige engagiert sich seit dem Start der Kleiderkammer 2015.
10: Die Menschen, die zu uns kommen, sind genauso unterschiedlich wie wir alle. Es gibt Menschen, die sehr forsch kommen, andere sind ganz bescheiden und sehr, sehr dankbar. Und man muss sich immer wieder wundern, wofür der Bedarf doch noch da ist bei den Menschen.
6: Ein anstrengender Job. Für viele Mitarbeiterinnen und Mitarbeiter aber ein Job aus Überzeugung.
7: Manchmal geht man auch nach Hause und sagt, das war schon wieder ein bisschen viel. Wenn wirklich viel los war, aber grundsätzlich, ich glaube, alle, zumindest bei uns im Team, sagen für sich, das ist sinnvoll, hier was zu tun und den Menschen zu helfen.
6: Sagt Axel Jewski. Zusammen mit den anderen Ehrenamtlichen sorgt er dafür, dass hier bedürftige Menschen von Dienstag bis Donnerstag Kleidung bekommen.
3: Wieder einmal also ein Armutsbericht und wieder einer, der zeigt, dass die Armut in Deutschland zunimmt. Mein Kollege Ingo Zamperoni hat darüber am Abend in den ARD-Tagesthemen mit dem Soziologen Olaf Groh-Samberg von der Uni Bremen gesprochen. Und die erste Frage an den Experten war, die nach den Hauptgründen, nämlich falsche Maßnahmen gegen Armut, falsche Politik, oder lässt sich der Trend einfach nur schwer aufhalten?
11: Also in der Tat ist es nicht einfach, die Ursachen zu bestimmen. Und der Trend, den Sie angesprochen haben, ist ein langfristiger. Also eigentlich steigt die Armut in Deutschland schon über die letzten 3 bis 4 Jahrzehnte kontinuierlich an. Und sie hört irgendwie nicht auf zu steigen. Und wir hatten immer wieder andere oder unterschiedliche Phasen. Mal war es die ansteigende Arbeitslosigkeit, dann ist die Arbeitslosigkeit zurückgegangen nach 2004, die Armut aber nicht, sie ist weiter gestiegen. Wir hatten eine Ausdehnung des Niedriglohns. In den letzten Jahren haben wir gesehen, dass das Mindestlohngesetz beim Niedriglohn geholfen hat. Aber ja, dann kam Pandemie und weitere Krisen. Also die Armut, der Trend einer ansteigenden Armut scheint nicht aufzuhalten zu sein.
12: Die Bundesregierung will es trotzdem versuchen, diesen Trend aufzuhalten, will zeitnah die Sozialversicherungen und das Steuersystem reformieren. Das soll Kosten senken, soll mehr Wachstum für die Wirtschaft bringen, sprich mehr Wohlstand. Vor dem Hintergrund des heutigen Berichts, was sollte in diesem Reformpaket drin sein?
11: Also man muss bezweifeln, dass weitere Kürzungen im Sozialstaat, die angeblich Wachstum generieren sollen, was dann unten ankommt, dass diese Strategie funktioniert. Das würde ich sehr stark bezweifeln. Denn ja, wie gesagt, die Armut wächst und Kürzungen im Sozialstaatsbereich, auch wenn damit die Hoffnung verbunden werden soll, dass das Wohlstand generiert, da hätte ich meine Zweifel, dass der am Ende unten ankommt. Ich glaube, wir müssen wirklich viel eher darüber nachdenken, wie wir die Sozialsysteme wirklich besser armutsfest machen können.
12: Und wie könnten wir das? Haben Sie da Vorschläge?
11: Naja, eben nicht durch Kürzungen, sondern durch eine bessere Grundsicherung, vielleicht auch durch eine solidere Grundsicherung. Dadurch, dass wir gucken, dass wir die Renten stabilisieren. Dieser Bericht zeigt ja auch auf, dass wir jetzt in den letzten Jahren eine deutlich zunehmende Altersarmut haben, die wir eigentlich schon vor 10 Jahren prognostiziert haben, weil das war absehbar, dass die kommen wird. Also wären auch Rentenkürzungen hier ein Problem, vor allem eben am unteren Rand. Also man muss gucken, dass die Sozialversicherungssysteme am unteren Rand armutsfester werden, aber dass auch die Grundsicherung eben besser greift.
12: Die Studie weist ja auch eine Kluft zwischen Regionen in Deutschland auf. Wird sich die auch weiter verstärken?
11: Ja, also auch da hatten wir unterschiedliche Entwicklungen. Also die Kluft zum Beispiel zwischen Ost- und Westdeutschland ist jetzt nicht dramatisch weiter aufgegangen. Die ist noch da, aber hat sich eigentlich tendenziell ein klein bisschen geschlossen. Dafür sehen wir jetzt, dass wir eine Nord-Süd-Kluft zunehmend haben. Also auch regionale Disparitäten spielen natürlich eine Rolle.
12: Und gleichzeitig sehen wir auch einen Anstieg der Zahl sogenannter Superreicher. Geht da die Schere arm-reich wirklich auch weiter auseinander oder sind das halt nur die Extremen an den Rändern?
11: Nein, absolut nicht. Das ist in der Tat der zentrale Punkt. Die Zunahme der Armut geht wirklich einher, auch schon seit Jahrzehnten, mit einer Zunahme auch nicht nur des Superreichtums, der hat auch extrem zugenommen. Aber wir sehen auch, dass in den oberen Einkommensbereichen, in den Wohlstandslagen, dass wir auch da eine kontinuierliche Zunahme haben. Also wir haben nicht nur eine starke Armut in diesem Land, wir haben mittlerweile auch eine sehr große Gruppe, das sind mittlerweile über ein Viertel der Bevölkerung, die in sehr wohlhabenden Lagen leben. Und diese Gruppe ist genauso stark expandiert oder angestiegen wie am unteren Rand die Gruppe der Armut und entsprechend schrumpft der Anteil der Menschen in Deutschland, die sich in mittleren Lagen bewegen. Also es ist eine Polarisierung oben und unten.
12: Und welche Auswirkungen hat das dann auf die Gesellschaft, auf den Zusammenhalt hier auch hierzulande?
11: Ja, gravierende, würde ich schon denken. Und ich glaube, dass man es auch sehen kann. Man sieht es etwa an der Entwicklung des politischen Vertrauens, das in unteren Einkommensgruppen tatsächlich sehr stark weggebrochen ist, während es in den oberen noch recht stabil ist. Wir sehen es an vielen Konflikten, an gesellschaftspolitischen Themen, die wir zu verhandeln haben. Wir haben viele Transformationen als Gesellschaft vor uns, wo es wichtig ist, dass die Gesellschaft zusammenwirkt, dass wir einen Zusammenhalt haben und dass wir gemeinsam an diesen Transformationen arbeiten. Das wird sehr schwierig, wenn es so große ökonomische Ungleichheiten in diesem Land gibt, sodass die Unteren immer befürchten müssen, dass sie erneut diejenigen sind, die den Kürzeren ziehen, während am oberen Rand, sag ich mal, sich reiche oder wohlhabende Menschen aus vielen Dingen auch rauskaufen können, die in diesem Staat nicht gut laufen.
3: Sagt der Soziologe Olaf Groß-Samberg von der Uni Bremen in den ARD-Tagesthemen im Gespräch mit Ingo Zamperoni.
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3: Und da gucken wir auf einen Termin des Bundeskanzlers. Der war gestern als Hauptredner gebucht, nämlich beim Ostdeutschen Wirtschaftsforum. Und mit dabei war auch Martin Adam.
13: Irgendwann sagt Carsten Wildberger selbst, was allen in Bad Saarow klar ist, der Bundesminister für Digitales und Staatsmodernisierung ist die Vorband. Er soll einheizen, bevor der Hauptakt auftritt, bevor der Kanzler kommt. und Wildberger heizt. Es gehe doch voran. 16 Milliarden Euro Bürokratie und Verwaltungskosten sollen abgebaut werden. Die Hälfte davon sei schon auf dem Weg. Das Glasfasernetz werde ausgebaut, die Verwaltung digitalisiert.
14: Beispiel: die digitale Identität, die Eudi Wallet. Ich habe mich festgelegt, Januar 2027 geht's los. Wir liegen im Zeitplan. Aber der eigentliche Wert dieser Wallet, ähnliche Logik, liegt im Ökosystem um die Wallet herum. Vom Mobilfunkvertrag über die Bankauthentifizierung bis zum digitalen Altersnachweis.
13: 150 Firmen würden schon an Anwendungen für das digitale Portemonnaie, die Eudi Wallet, arbeiten, sagt Wildberger. Weg von einer Kultur der, Zitat, atomisierten Verantwortung, in der alle kommentieren, aber niemand liefern wolle. Das gibt Applaus in Bad Saarow und den nimmt Friedrich Merz gern mit und betont, wie zuvor schon viele andere Redner auf dem Wirtschaftsforum, ostdeutsche Unternehmen seien doch Veränderung gewohnt.
15: Sie sind uns also im Osten gegenüber dem alten Westen sozusagen voraus, mit der frischen Erinnerung daran, was das bedeutet, ein Land durch eine solche Transformation zu führen. Und Sie haben diese Chance in Ostdeutschland genutzt. Meine Damen und Herren, Ostdeutschland ist wirtschaftlich lange schon nicht mehr die Aufholregion unseres Landes.
13: In den letzten Jahren habe der Osten bei der wirtschaftlichen Dynamik vor dem Westen gelegen. Merz spricht von einer Schlüsselrolle bei der Modernisierung des Landes und verweist auf Universitäten und Forschung in Görlitz, Magdeburg, Halle und Jena.
15: Diese Forschungslandschaft ist ein enormer Standortvorteil für ganz Deutschland von internationaler Dimension. Meine Damen und Herren, was die Sachsen so schön Silicon Saxony nennen, ist heute eines der bedeutendsten Mikroelektronik-Cluster ganz Europas. Ich weiß nicht, ob Sie das alle wissen, aber jeder dritte Chip in Europa, der gefertigt wird, stammt mittlerweile aus Sachsen.
13: Sehr erfreulich, sagt Merz, zumal Investitionen in Höhe von 10 Milliarden Euro anstehen. Auch Wasserstoffentwicklung finde sich im Osten. An der, Zitat, Problemlösungskompetenz des Landes habe er keine Zweifel, sagt der Kanzler. Viel Lob, viel Selbstbewusstsein also. Kritik ist, wenn dann, nur sehr abstrakt zu hören. Dafür ein Appell. Derselbe wie zuvor auch bei den Regierungschefs und der Chefin aus Brandenburg, Mecklenburg-Vorpommern und Sachsen-Anhalt.
15: Das Hoffen auf einen großen Befreiungsschlag, auf den großen Tag, auf den großen Big Bang, der alle Probleme auf einmal löst, meine Damen und Herren, den wird es nicht geben. Aber es kann umgekehrt einen Big Bang geben, der dann nicht zum Besseren und zum Guten führt.
13: Wahlsiege der AfD, soll das heißen, wären für die ostdeutsche Wirtschaft keine gute Nachricht. Auch dafür bekommt Friedrich Merz in Bad Saarow viel Applaus.
16: Proteinhaltig, nahrhaft und gleichzeitig sehr fettarm. Die Augenbohne. Die könnte in Bayern angebaut werden, wenn es klimawandelbedingt heißer wird, als eine Art Pflanze der Zukunft. Zumindest testen das Expertinnen und Experten von der Bayerischen Landesanstalt für Landwirtschaft. Sie pflanzen die Bohne im Moment an, auf einem Acker, auf dem auch Anna Dannecker für uns war.
17: Das ist der neue Star am landwirtschaftlichen Himmel.
18: Klaus Fleißner ist absoluter Fan der Augenbohne. Er hat sie aus Namibia mitgebracht. Dort steht die Augenbohne regelmäßig auf dem Speiseplan, genauso wie in anderen afrikanischen oder asiatischen Ländern.
17: Die Augenbohne ist eine tolle Proteinquelle und außerdem ist sie extrem trockentolerant. Und wir haben ja auch das Problem, dass es immer trockener, immer wärmer wird. Also ich habe mir gedacht, die passt gut her. Und außerdem mag ich die Augenbohne persönlich.
18: Klaus Fleißner arbeitet für die Bayerische Landesanstalt für Landwirtschaft. Auf einem Feld im niederbayerischen Rußdorf an der Rott testet er 14 verschiedene Augenbohnensorten auf Keimfähigkeit, Ertrag und Robustheit.
17: Wir gucken, dass es hier klappt, dass eben die Landwirte auch 2080 noch Kulturarten haben, mit denen sie Geld verdienen können.
18: Die Augenbohne gilt als eine der Future Crops in Bayern, neben der Erdnuss, Reis, Sesam, Schwarzkümmel sowie Hirse. Für diese Arten wird getestet, ob es in Zukunft möglich ist, dass bayerische Landwirtinnen und Landwirte sie anbauen, wenn es wegen des Klimawandels immer heißer wird. Einigen Passantinnen und Passanten schmeckt die bislang unbekannte Bohne jedenfalls, über Nacht eingelegt und etwa eine halbe Stunde lang gekocht.
19: Ich bin ein bisschen kritisch bei Bohnen normalerweise, aber die finde ich gut.
20: Mehlig, ist sicher eiweißreich.
21: Nussig vielleicht.
19: Ja, so leicht erdiger Geschmack.
20: Schmeckt eigentlich noch gar nichts so richtig. Ja, mei, im Eintopf oder so.
18: Im Eintopf, Salat und als Mehl-, Milch- und Fleischalternative. Daran forscht die Professorin für Pflanzenproteine und Ernährung an der Technischen Universität München, Ute Weiß. Sie will auch reines Proteinextrakt aus den Augenbohnen herstellen.
1: Ein großer Vorteil, den die Augenbohne mit sich bringt, ist ihre Farbe. Sie ist nämlich weiß. Weiß ist immer eine ganz gute Farbe. Wenn wir beispielsweise ein Mehl draus herstellen wollen oder die Proteine isolieren wollen, dann ist weiß immer schön, weil man das in ganz viele Lebensmittel einarbeiten kann.
18: Bis bayerische Augenbohnen oder Produkte auf den Tellern landen, könnte es aber noch dauern. Mindestens 5 Jahre, schätzt Klaus Fleißner. Denn er und sein Team von der Landesanstalt für Landwirtschaft müssen noch einige Probleme lösen, damit sich der Anbau der Augenbohne für Landwirte auch finanziell lohnt. Derzeit ist beispielsweise die Ernte noch recht umständlich. Dennoch ist Klaus Fleißner zuversichtlich. Ende Mai wurden die Augenbohnen ausgesät und bei den meisten sieht man gut eine Woche später schon einige Zentimeter Grün aus dem Bodenspitzen. Vor allem eine Sorte ist ganz weit vorn. Sie heißt Fast Lady.
2: Der Stichtag.
22: Und da feiern wir heute den Geburtstag eines Schriftstellers. Allen Ginsberg, der wurde heute vor 100 Jahren geboren. Florian Bentsch.
23: Es ist 1956. Im Foyer eines Studentenwohnheims der Reed University in Portland, Oregon, trägt ein etwas zerzauster junger Mann ein etwa halbstündiges Gedicht vor. In Anzug und Krawatte, an einen Tisch gelehnt und wild gestikulierend. Ein Tonband läuft mit.
24: I saw the best minds of my generation destroyed by madness.
23: Lachen und Applaus, als der 30-jährige Beat-Poet Allen Ginsberg Howl vorträgt. Ein Jahr zuvor hatte er das Gedicht zu Papier gebracht. Ein Jahr später sollte er dafür vor Gericht stehen, wegen Verbreitung obszönen Schrifttums. Mit Howl, Geheul, seiner schonungslosen Anklage gegen Konformität, Militarismus und moralischer Enge trifft Ginsberg einen Nerv in einer wütenden US-amerikanischen Nachkriegsgeneration. Sie fühlt sich ausgebeutet, orientierungslos, hungrig nach Literatur, Drogen, Sex und Opposition und findet all das im Geheule der Beat-Generation, die
25: auf dem Union Square erzkommunistische Pamphlete verteilten, schluchzend und sich entkleidend, während die Sirenen von Los Alamos sie niederheulten und die Wall Street runterheulten und die Staten Island Fähre heulte auch, die weinend zusammenbrachen in weißen Turnhallen, nackt und zitternd vor der Maschinerie anderer Skelette.
23: Die Beats in einer Ginsberg-Gedichtzeile. Sie wedeln mit ihren Genitalien und ihren Manuskripten. Er wächst in New Jersey auf, als Sohn eines Dichters und einer bekennenden Kommunistin und schreibt als Teenager, während der Zweite Weltkrieg tobt, in sein Tagebuch.
25: An die Historiker. Ich werde ein Meister sein, wahrscheinlich in der Literatur ein genialer Meister, ein Egozentriker, wahrscheinlich ein Schizo, aber auf jeden Fall die ersten beiden. I'm a roadrunner,
23: honey. Es folgen über 50 Jahre Lyrik, Musik, Protest, Drogen, Kontroverse. Ein National Book Award, eine Robert Frost Medaille, eine langjährige offene und öffentliche Beziehung mit dem Dichter Peter Orlovsky.
25: Mein Ziel ist die Befreiung der Massen aus der Misere,
23: schreibt Allen Ginsberg 1973 und lässt sich als Schlüsselfigur der Hippie-Bewegung inszenieren. Zu seinen Weggefährten und künstlerischen Begleitern zählen neben den Beats Patti Smith, John Lennon, Timothy Leary und Bob Dylan. Oh, where have you been, my blue-eyed son? Mit Bob Dylan besucht Ginsberg 1975 vor laufenden Kameras das Grab seines Freundes und Kollegen Jack Kerouac und diskutiert die Kunst und das Sterben. Du bist auch bald dran, sagt Ginsberg zu Dylan. Dylan antwortet, für mich bitte keinen Grabstein.
26: What graves have you seen?
27: Victor Hugo's grave.
26: So, that's what's gonna happen to you?
27: No, I want to be in an unmarked grave.
23: Wer ist dieser Allen Ginsberg? Fragt ihn ein Reporter 1991, 6 Jahre vor Ginsbergs Tod.
26: There is none. Naturally.
25: Es gibt keinen, natürlich nicht. Alle Teile des Ichs sind flüchtig. Ich bin Jude, ich bin Buddhist, ich bin schwul, ich war ein Freund von Kerouac. Mein Vater zeugte mich und hieß Louis, meine Mutter war verrückt und hieß Naomi. Ich bin Amerikaner, ich komme aus New York. Es ist sinnlos, sich auf irgendetwas zu berufen, außer auf den Beruf. Also bin ich nur eins, ein Dichter.
4: except the one that you're working with most, so I would say poet.
23: Der Dichter Allen Ginsberg kam am 3. Juni 1926 in Newark, New Jersey, auf die Welt. Heute vor 100 Jahren.
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6: Mit Jan Möller, wenn nicht jetzt, wann dann von den Höhnern. Das war 2007 der große Hit bei der Handball-Weltmeisterschaft. Das deutsche Team hat damals ja auch tatsächlich den Titel geholt. Und dieses Motto, wenn nicht jetzt, wann dann, das gilt nun auch für Deutschlands besten Tennisspieler Alexander Zverev bei den French Open. Es könnte wirklich was werden mit seinem ersten Grand-Slam-Titel. Die vermeintlich größten Konkurrenten, Jannik Sinner und Novak Djokovic, sind schon raus. Carlos Alcaraz ist wegen einer Verletzung gar nicht erst dabei gewesen. Und Zverev selbst, der steht im Halbfinale und hat bislang durchweg überzeugt, auch gegen den erst 19-jährigen Rafael Jodar aus Spanien. 7:6, 6:1, 6:3 stand es am Ende für den Weltranglisten-Dritten aus Hamburg. Und für uns war Guido Ringel dabei.
7: So ist Alexander Zverev kaum zu bezwingen. Hart von der Grundlinie, extrem wenig Fehler und immer wieder dieser sensationelle Aufschlag. Das musste auch der Shootingstar der Szene, Rafael Jodar aus Spanien, anerkennen und hinnehmen. Der junge Mann aus Madrid konnte hier und da zeigen, was er schon kann. Und das ist viel, aber bei weitem nicht genug, um den Hamburger Zverev im Viertelfinale in Bedrängnis zu bringen. Der Deutsche steht im Halbfinale.
8: Ich glaube, es war schon entscheidend, dass ich dann irgendwann auch flacher gespielt habe, irgendwann auch schneller gespielt habe, so dass ich auch selber Druck machen konnte. Und er hatte einen unfassbaren Rhythmus am Anfang und ich halt nicht. Und sobald es das so ein bisschen geändert hat, fand ich, dass ich ein super Match gespielt habe.
7: Wahrscheinlich ist das aktuell der beste Zverev, den es je gab. Kein schlechter Zeitpunkt dafür, ein Grand-Slam-Turnier. 3 Sätze nur gegen Rafael Jodar, dem nach seinen Matches und Leistungen in den letzten Wochen viel mehr zugetraut wurde, auch gegen Zverev. Aber der Deutsche hatte als der große Favorit auf den Titel im Start Roland-Garros einfach zu viel zu bieten. Selbstbewusst spielte Zverev und mit diesem immensen Druck, dem keiner standhalten konnte, auch der vermeintlich neue Star Jodar nicht. Dessen Zeit wird noch kommen, ganz sicher. 2026 in Paris aber ist die Zeit des Alexander Zverev.
6: Ja, im Halbfinale am Freitag trifft er wieder auf einen aufstrebenden Jungstar, auf den 20-jährigen Tschechen Jakub Menschik, der hat den noch ein Jahr jüngeren Brasilianer João Fonseca geschlagen, ebenfalls überzeugend in 3 Sätzen, 6:4, 6:3 und 7:6. Und auch bei den Frauen steht die erste Halbfinalpaarung schon fest, da trifft die Ukrainerin Marta Kostyuk auf Mira Andreeva aus Russland. Vom Tennis zum Fußball, in der kommenden Woche beginnt ja die Weltmeisterschaft der Männer und das deutsche Team ist am Abend um kurz vor 22:30 in den USA angekommen. Mit dem Linienflug LH434 ging es nach Chicago, da steigt am Samstag der letzte Test gegen die USA. Und dann wird's auch schon langsam ernst. Für die DFB-Frauen dagegen geht's in den kommenden Tagen erstmal noch darum, sich für ihre WM zu qualifizieren. Die findet im kommenden Jahr in Brasilien statt. Mit einem Sieg am Freitag in Köln im vorletzten Quali-Spiel gegen Norwegen wäre alles klar. Aber es gibt da ein paar Personalprobleme, unter anderem auch im Tor. Christian Schulze berichtet.
9: Die Schmerzen waren ihr anzusehen und an Paraden mit Flugeinlagen war nicht zu denken. 3 Tage vor dem vorletzten und möglicherweise schon entscheidenden WM-Qualifikationsspiel gegen Norwegen beendete Nationaltorhüterin Ann-Kathrin Berger das Training in Köln letztlich vorzeitig. Ihr Einsatz am Freitag bleibt fraglich.
10: Eine Prellung tut einfach weh. Morgen kann wieder alles weg sein. Morgen kann es noch schlimmer werden. Also man weiß es einfach nicht. Und dann mal sehen, ob es bis Freitag reicht.
9: Die Bauchverletzung hatte sich Berger vor 2 Wochen im Spiel für ihren US-Verein Gotham FC bei einem Zusammenprall zugezogen. In Köln versuchte sie es mit einem Klebepolster im Nierenbereich. Ob das eine Lösung sein kann, wird sich zeigen.
10: Natürlich müssen wir ein paar Sachen jetzt gerade austesten. Ich habe Schmerzen, aber ich glaube, manche Schmerzen sind einfach aushaltbar. Und das versuchen wir jetzt gerade auszutesten, wie weit wir gehen können.
9: Norwegen ist der einzige Konkurrent, der den deutschen Frauen Platz 1 in der Gruppe und damit das direkte WM-Ticket für Brasilien noch streitig machen kann. Bei einem Sieg in Köln ist Deutschland vorzeitig qualifiziert. Dafür muss im Vergleich zum enttäuschenden 0:0 im vergangenen Quali-Spiel in Österreich aber eine Leistungssteigerung her. Egal, ob mit Berger im Tor oder ohne sie.
6: Deutschland gegen Norwegen am Freitag um 20.35 Uhr ist Anpfiff in Köln und das letzte Quali-Spiel in Slowenien, das folgt dann am Dienstag.
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1: Um 1.30 Uhr mit Juliette Groß. Die Generalversammlung der Vereinten Nationen entscheidet heute, ob Deutschland 2027 und 2028 einen Sitz im UN-Sicherheitsrat bekommt. Deutschland steht eine Kampfabstimmung bevor, weil auch Österreich und Portugal in das Gremium wollen. Aus New York Martin Ganselmeier.
2: Die beiden kleineren Staaten hatten ihren Hut deutlich früher als Deutschland in den Ring geworfen. Portugal hat enge Kontakte zu Lateinamerika und Afrika. Österreich wirbt mit seiner politischen Neutralität. Bundesaußenminister Johann Wadephul ist schon seit Freitag in New York, um in einer Art politischem Speeddating noch möglichst viele Staaten für Deutschland zu gewinnen. Wadephul äußerte sich zuversichtlich, dass es am Ende reichen wird und versprach, Deutschland werde die UN stärker und handlungsfähiger machen.
1: Kuwait meldet einen neuen Angriff mit Raketen und Drohnen. Die Armee des Golfstaates teilte mit, die Luftabwehr sei im Einsatz. Wer für den Angriff verantwortlich ist, blieb unklar. Das US-Militär hatte

0: Außerdem sollten die reichsten Deutschen eine extra Vermögensabgabe leisten. Der DGB fordert 10% auf alle privaten Nettovermögen ab 10 Millionen Euro, die über 20 Jahre abgetragen werden könnten. Noch nie waren Waldbrände in Europa so schlimm wie im letzten Jahr. Mehr als 1 Million Hektar Land sind verbrannt, vor allem in Spanien, Portugal und Griechenland. Jetzt will die EU reagieren. Sie plant für diesen Sommer ihren bisher größten Einsatz gegen Waldbrände. Jan Busche berichtet aus der NDR Nachrichtenredaktion, was geplant ist.
1: Das Besondere ist, Feuerwehrleute aus ganz Europa werden in verschiedenen Ländern im Sommer fest stationiert. Konkret sind es fast 800 Feuerwehrkräfte aus 14 Staaten. Sie kommen in besonders kritischen Waldbrandländern zum Einsatz. Zypern zum Beispiel, Griechenland, Italien, Frankreich, Spanien oder Portugal. Außerdem stationiert die EU in diesen Ländern 22 Flugzeuge und 5 Helikopter aus der EU-Flotte, die im Notfall schnell Waldbrände aus der Luft bekämpfen können. EU-Kommissionspräsidentin von der Leyen nennt es europäische Solidarität in Aktion.
0: Das Wetter in Deutschland. Von West nach Ost ziehender Regen, teils mit Gewittern, Tiefstwerte 16 bis 7 Grad. Tagsüber Wechsel aus Sonne und Wolken mit Schauern und Gewittern, Höchstwerte 18 bis 23 Grad. Am Donnerstag heiter, von Westen her Schauer und Gewitter 18 bis 25 Grad. Am Freitag gebietsweise Schauer und Gewitter 15 bis 22 Grad. Das waren die Nachrichten.
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3: Geht los auf der A1 Münster Richtung Osnabrück. Zwischen Lattbergen und Lengerich ist noch bis 6 Uhr wegen eines defekten LKW gesperrt. A1 Osnabrück Richtung Bremen. Zwischen Ahorner Heide und Wildeshausen West ist wegen einer Nachtbaustelle noch bis 6 gesperrt. A1 Lübeck-Hamburg an der Norderelbbrücke. Stau in beiden Richtungen aufgrund eines Schwertransports. Die A4 Dresden-Görlitz ist auf Höhe Pulsnitz wegen eines Schwertransports vorübergehend in beiden Richtungen gesperrt. Davon betroffen sind auch die Anschlussstellen in beiden Richtungen. A71 Suhl Richtung Erfurt zwischen Oberhof und Gräfenroda wegen Wartungsarbeiten in den Tunneln Rennsteig und Alte Burg ist hier bis 6 Uhr noch gesperrt. Die Umleitung führt über die U11. Dann nach Berlin die A111 Charlottenburg-Dreieck-Oranienburg zwischen am Festplatz und Seidelstraße. Ist in beiden Richtungen bis 5 Uhr gesperrt wegen Tunnelwartungsarbeiten. Und die A113 Schönefeld-Neukölln ist ebenfalls zwischen Schönefeld-Süd und Spätstraße bis 5 in beiden Richtungen gesperrt, auch hier wegen Wartungsarbeiten. Gute Fahrt durch diese Nacht.
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3: Mit Nikolai Russ. Er war einer der schlimmsten Sexualverbrecher der jüngeren Geschichte. Jeffrey Epstein. Amerikanische Behörden schätzen, dass über 1000 Frauen durch ihn missbraucht worden sind. Vor rund einem halben Jahr wurden die sogenannten Epstein-Files veröffentlicht. Dokumente über und von dem verurteilten Sexualstraftäter. In Europa hat das zu neuen Ermittlungen geführt. In mindestens 8 europäischen Ländern durchforsten Ermittlergruppen die Unterlagen seitdem nochmal ganz besonders. Denn es gibt neue Hinweise auf mögliche Komplizen in Europa. Hinweise, denen auch NDR, WDR und Süddeutsche Zeitung nachgegangen sind. Andrea Brack-Penja berichtet.
4: Mara hat einen Traum. Sie möchte Model werden. Als sie 2016 in Spanien ein Auslandssemester macht, habe sie einen Mann angesprochen, bei einem Event in einem Beauty-Salon.
5: Bist du ein Model? Ich sagte, nein, bin ich nicht. Das zu hören war für mich natürlich sehr aufregend, weil ich immer Model werden wollte.
4: Mara möchte anonym bleiben, ihren Namen haben wir geändert und ihre Stimme nachgesprochen. Der Mann, der sich damals als Model-Scout ausgegeben habe, ist ein Vertrauter Jeffrey Epsteins. Nach Schätzungen von US-Behörden missbrauchte der Multimillionär über 1000 Frauen, auch Mara, damals Anfang 20. Der Model-Scout, so erinnert sich Mara, organisiert ein Treffen zwischen ihr und Epstein, der Verbindungen zu Victoria's Secret haben soll. Epstein fliegt sie nach Miami ein. In seiner Villa angekommen, wird er schnell intim, erinnert sich Mara.
5: Er hatte ein Sexspielzeug und dann ging alles ganz schnell und schon war er dabei, sich an mir zu vergehen.
4: Recherchen von NDR, WDR und Süddeutsche Zeitung zeigen, Jeffrey Epstein nutzte systematisch die Modelbranche, um Missbrauchsopfer zu finden, auch in Europa. Journalistinnen und Journalisten konnten

0: mindestens 5 Personen identifizieren, die Jeffrey Epstein vermeintlich als Model Scouts Frauen zuführten, darunter auch der Mann, der Mara zu Epstein brachte. Anthony Monsui arbeitet als Journalist in Frankreich. Auch er findet Verbindungen Epsteins in die Welt der Models und erklärt das so.
1: This is an industry where
2: Das ist eine Branche, in der die meisten Agenturen von Männern geleitet werden, mächtigen Männern, während die Beschäftigten junge Frauen sind. Und sobald Frauen in dieses System geraten, stellen sie fest, dass es da zwei Wege gibt. Der eine Weg ist es, Supermodel zu werden. Lange Zeit gab und gibt es bis heute allerdings auch noch den zweiten Weg, nämlich mächtigen Männern vorgestellt zu werden.
1: Which was being introduced to powerful men.
0: Mächtige Männer wie Jeffrey Epstein.
3: Er hat eine Umgebung geschaffen, in der man glaubt, man selbst sei verrückt. Alle denken, dass das normal ist. Nur du bist die Seltsame, mit der etwas nicht stimmt.
0: Erinnert sich Mara. Bis heute macht sie eine Traumatherapie. Ob gegen die vermeintlichen Model Scouts ermittelt wird, beantworten amerikanische und französische Behörden nicht. Dabei zeigen die Recherchen in den Epstein-Files, Hinweise zu mutmaßlichen Komplizen Epsteins in Europa lagen vor, seit mehr als 10 Jahren.
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5: Guck mal an, es gibt sie doch noch. Die guten Nachrichten aus der Wirtschaft. Der Chipstandort Dresden vergrößert sich um ein weiteres Werk. Infineon weiht kommenden Monat eine neue Chipfabrik ein. Das Unternehmen hat in den Neubau 5 Milliarden Euro investiert. Etwa 1 Milliarde davon kommt aus Fördermitteln. Was noch besonders ist, die Fabrik wird 3 Monate früher fertig als geplant. Wie ist das möglich? Bei uns in Deutschland, also in einem Land, das wir sonst nur vor allem von Bauverzögerungen kennen. Ralf Geister berichtet.
6: Willkommen auf der wohl saubersten Baustelle Deutschlands, der künftigen Smart Power Fab von Infineon Dresden. Hier wird nach jedem Baufortschritt gründlich geputzt.
7: Wir wischen, um so viel wie möglich des eingetragenen Schmutzes schon wieder rauszubekommen.
6: Bauleiter Holger Hasse steht neben seiner Putztruppe in einer unfertigen Halle, dem künftigen Reinraum. Der muss für die Chipproduktion sauberer werden als jeder OP-Saal. Deswegen putzen sie, obwohl die Handwerker noch gar nicht durch sind.
7: Ja, das ist keine einfache Tätigkeit, zumal sie den Schmutz mit dem Auge irgendwann nicht mehr sehen. Trotzdem muss diese Reinigung ordentlich gemacht werden. Die Personen werden geschult, wie das zu tun ist, wie oft das Wasser getauscht werden muss. Das ist ein sehr wichtiger Vorgang für uns.
6: Schon der Putzplan zeigt, eine Chipfabrik ist aufwendig. Trotzdem wird der Bau 3 Monate früher fertig als geplant. Wie geht das im Land von Stuttgart 21 und Berliner Flughafen? Man brauche eine exzellente Planung, sagt Fabrikleiter Thomas Richter. Außerdem Pragmatismus und Behörden, die mitziehen. All das habe man in Dresden gehabt.
8: Wir haben das Ganze natürlich auch mit Partnern gestartet, die nicht die erste Fabrik bauen. Halbleiterfabriken zu bauen, ist in Europa leider ein Stück weit fremd geworden, aber ja nicht im Rest der Welt. Und mit genau solchen Partnern arbeiten wir dann auch zusammen.
6: Tatsächlich wurden in Dresden schon mehrere Chipfabriken hochgezogen. Es gibt seit Jahrzehnten Erfahrung. Auch die Bosch-Fabrik sei 2021 früher fertig geworden als geplant, sagt Frank Bösenberg vom Branchenverband Silicon Saxony.
9: Ein paar Rahmenbedingungen darf man auch nicht vergessen. Die Baustelle bei Infineon läuft meines Wissens wenigstens 6 Tage in der Woche. Also auch das ist möglich mit Ausnahmegenehmigungen.
6: Bösenberg hat als junger Mann Bauingenieur studiert. Er findet den Ruf, Deutschland könne nur langsam bauen, überzogen. Das Flüssiggasterminal in Wilhelmshaven entstand in nur 10 Monaten. Auch einige Autobahnprojekte wurden zuletzt pünktlich fertig.
9: Der Abgesang auf Deutschland, dass wir nichts hinkriegen, ist aus meiner Sicht ungerechtfertigt. Es gibt die Positivbeispiele. Es gilt halt, die auszuweiten, idealerweise auch auf Infrastrukturprojekte.
6: Wenn deutsche Baustellen glänzen, liegt das oft an politischem oder unternehmerischem Druck. Es liegt aber auch an günstigem Wetter, idealem Bauland und an Verträgen, die Pünktlichkeit einfordern. Auch Infineon habe sich Fristen zusichern lassen, sagt Werksleiter Richter.
8: Es ist in jedem Fall von der Vertragsgestaltung her immer gut klar zu machen, dass es in jede Richtung gut ist, für die Baufirma im Plan fertig zu sein. Wir verlieren ja Geld, wenn die Fabrik nicht rechtzeitig fertig wird. Und sozusagen das Positive und das Negative wird unter den Partnern dann geteilt.
6: In einem Monat weiht Richter seine Fabrik ein mit Ehrengästen und viel Protokoll. In den Reinraum darf man dann nur noch mit Schutzanzug. Vorher wird aber nochmal gründlich geputzt.
5: Es ist Sommer in Deutschland. Zumindest meteorologischer Sommer seit vorgestern. Und wenn die Sonne scheint, dann sind die Stühle vor den Cafés eigentlich überall voll. Zumindest in den guten Cafés. Aber Stühle und Tische im öffentlichen Raum aufzustellen, das kostet die Gastronomen extra Kohle. Die sogenannte Terrassengebühr, die fließt in die Kasse der jeweiligen Kommune und die bestimmt auch, wie hoch sie ist. Der Bund der Steuerzahler in Hessen, der hat die Höhe dieser Gebühren verglichen und festgestellt, dass die Unterschiede groß sind. Darmstadt zum Beispiel hat die teuerste Terrassengebühr in ganz Hessen und liegt bundesweit auf Platz 2. Warum das so ist, berichtet Petra Demand.
10: Es ist Mittagszeit in Darmstadt. Die Sonne strahlt auf den Marktplatz zwischen Schloss und Ratskeller. Eingerahmt von Blumenkübeln und Windschutzscheiben sitzen etwa 20 Gäste im Außengastrobereich des Kaffeehauses Bormuth. Dimitri Drukas ist einer der 2 Geschäftsführer der Gastro Group. Außerdem ist Dimitri Drukas im Vorstand des City Marketings Darmstadt, dem Innenstadtgewerbeverein.
11: Wir haben den Trend dahingehend seit Corona und auch danach, dass die Leute gerne draußen sitzen möchten. Im Winter wie auch im Sommer. Jetzt können Sie sich fragen, wenn Sie keine Terrasse haben, wo sind dann die Gäste?
10: Für Drukas ist klar, ohne Außengastro geht gar nichts. Wer will, dass die Leute kommen, muss Stühle vor die Tür stellen. Wer dabei öffentlichen Raum nutzt, bei dem kassiert die Stadt ab. 15 Euro pro Quadratmeter zahlt Dimitri Drukas für das Café am Marktplatz. Und zwar egal, ob dort ein Stuhl oder ein Blumenkübel steht.
11: Wir zahlen über 10.000 Euro im Jahr.
10: Um die verschiedenen Größen und Lagen vergleichbar zu machen, hat der Bund der Steuerzahler für seine Untersuchung 200 Städte über 50.000 Einwohner betrachtet und jeweils einen fiktiven außengastronomischen Bereich angenommen. Jeweils 25 Quadratmeter in Innenstadt-Bestlage. Und dann die Gebühren für die 5-monatige Saison von Mai bis September berechnet. Den ersten Platz mit 2.000 Euro pro Saison belegt das bayerische Bayreuth. Darmstadt liegt mit 1.875 Euro nur knapp dahinter. Dass beim Marktcafé in Darmstadt am Ende sogar das 5-fache herauskommt, das mag auch an einer Sonderregel liegen.
11: Also in Darmstadt ist es so, dass jeder freie Veranstalter kommen kann, kann einen Marktplatz mieten oder andere städtische Plätze. Für die Mietdauer werden wir von den Kosten freigestellt. Und der Veranstalter kann eine x-beliebige Miete für diese Zeit ansetzen.
10: So können innerhalb weniger Tage nochmal mehrere tausend Euro dazukommen. Die Alternative wäre, die Stühle so lange wegzuräumen. Auch das macht Drukas manchmal. Denn am Ende schlagen sich die Kosten ja bei den Preisen auf der Speisekarte nieder. Etwa 5-10% müssen die Kunden wegen der hohen Terrassengebühr in Darmstadt mehr zahlen, schätzt er. Dass Darmstadt in Sachen Terrassengebühr ein teures Pflaster ist, das weiß auch Ordnungsdezernent Paul Wandrei. In Wiesbaden oder Rüsselsheim fallen laut der Studie nur 156 Euro pro Saison an, in Frankfurt 500. Die Gebühren zu senken ist für Wandrei aber keine Option.
12: Unsere Haushaltslage gibt es zum einen nicht her, dass wir hier jetzt eine gezielte Förderung durch eine sehr günstige Sondernutzung haben. Wir finden trotzdem, dass es in Ordnung ist. Beispielsweise Gastronomen, die im Eigentum Flächen betreiben, die müssen die auch kaufen, die müssen die unterhalten.
10: Auf die rund 250.000 Euro jährlich, die aus den Terrassengebühren kommen, könne die Stadt nicht verzichten.
5: 14:45.
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5: Und wir bleiben noch beim lieben Geld. Die Bundesregierung, die will viel Geld für die Infrastruktur ausgeben. Dafür hat sie auch viele Schulden gemacht und ein Sondervermögen aufgelegt. Aber gibt sie das Geld auch aus? Für 2025, da können wir schon gucken und vergleichen. 37,2 Milliarden waren vorgesehen, 24 Milliarden sind tatsächlich abgeflossen. So, wenn Sie jetzt schnell sind im Kopf rechnen, dann merken Sie, das sind 13,2 Milliarden Differenz. Philippa Siegel-Klöckner, die ist Wirtschaftsexpertin. Die hat das also sicherlich ausgerechnet, was wir gerade eben zusammengerechnet haben. Sie ist auch Direktorin des Wirtschafts-Thinktanks Dezernat Zukunft und sie ist SPD-Mitglied. Meine WDR-Kollegin Andrea Oster, die hat sie gefragt, Geld ist vorhanden, aber es wird gar nicht alles ausgegeben. Warum denn nicht?
13: Weil es letztes Jahr eigentlich erst sehr ziemlich spät vorhanden war. Also wir alle haben die Diskussionen im Kopf um den Koalitionsvertrag und denken dann, das war ja das ganze Jahr 25 schon da. So ist es aber nicht. Der Haushalt 2025 wurde erst im September beschlossen. Das heißt, man hatte dann eigentlich nur von Oktober bis Dezember, um dieses Geld auszugeben. Und da geht es ja um große Infrastrukturvorhaben. Das ist dann gar nicht so leicht.
14: Mhm. Die Mittel sind insbesondere bei den Ländern nicht abgerufen worden. Ja. Aber die rufen doch eigentlich am lautesten nach Unterstützung. Wie passt das zusammen?
13: Ja, da kommt dann nochmal ein weiterer Schritt drauf. Also erstmal wird der Haushalt verabschiedet und dann muss der Bund ja mit den Ländern irgendeine vertragliche Grundlage haben, um ihnen dieses Geld zu schicken. Und diese Verwaltungsvereinbarungen wurden erst im Dezember 25 geschlossen oder teilweise sogar 26. Und dann kriegen die Länder auch erst das Geld, wenn sie das brauchen, wenn sie Rechnungen zu bezahlen haben. Sie müssen ja eigentlich erstmal den Vertrag schließen, dann müssen sie was bauen, dann müssen sie die Rechnung einreichen. Und dass das alles im Rahmen von Oktober bis Dezember passiert, das ist einfach ein bisschen unrealistisch.
14: Ja, also letztes Jahr war einfach zu wenig Zeit, um das alles umzusetzen und auch dann die bürokratischen Akte da alle hinter sich zu bringen. Aber dann könnte man ja sagen, dann läuft das ja dieses Jahr wunderbar. Wahrscheinlich wird das Geld ausgegeben mit vollen Händen. Es kann saniert werden, dass es nur so kracht. Erwarten Sie das?
13: Ja, dass saniert wird, dass es nur so kracht. Ich weiß gar nicht, ob ich mir das wünsche. Das heißt nämlich im Zweifel, dass es deutlich teurer wird. Und das ist, was wir bei der Bahn in den letzten Jahren schon gesehen haben. Da haben sich die Baupreise verdoppelt. Deswegen, ich würde eher sagen, lassen Sie uns das gleichmäßig über die Jahre ausgeben, dass die Kapazität wachsen kann. Aber es sieht tatsächlich jetzt schon so aus dieses Jahr, als würden die Mittel etwas schneller verausgabt. Also ganz, ganz gut. Aber ich wäre etwas zurückhaltend zu sagen, dass wir es eigentlich alle wünschenswert finden sollten, weil im Zweifel zahlt man halt für die Geschwindigkeit.
14: Also warum zahlt man weniger, wenn es ein bisschen länger dauert? Ich meine, die ganzen Unternehmen wissen doch, das Geld ist da und früher oder später kriege ich es und dann lege ich halt bei den Preisen nach.
13: Ja, genau. Also die wissen das natürlich erst seit 25, jetzt nicht so lang. Und dann ist das andere, und das haben wir bei der Bahn tatsächlich eben viel gesehen in den letzten Jahren. Wenn die Unternehmen wissen, dass der Staat ganz schnell bauen muss, dann sagen die, ja klar, kann ich schon machen, aber gib mir bitte das Doppelte des Geldes. Und wenn die wissen, dass die in der Öffentlichkeit unter Druck stehen, dann haben sie auch wirklich einen sehr, sehr starken Hebel. Und das ist eigentlich nicht so gut. Man sollte sich als Staat nicht erpressbar machen, sondern das eher über die mittlere Frist planen. Dann können die Unternehmen Kapazität aufbauen. Dann kann man auch sagen, wenn du so teuer bist, dann mache ich es halt mit dem anderen. Also das ist manchmal mit ein bisschen mehr Vorlauf besser und gerade bei der großen Infrastruktur, glaube ich, schon das Verantwortliche zu tun.
14: Aber hat man das nicht kommen sehen? Ich meine, in der Rüstungsindustrie hat man ja immer direkt die Warnung hinterher geschoben, ja, aber jetzt nicht alle Produkte doppelt so teuer machen. Geht das bei der Sanierung der Infrastruktur nicht auch?
13: Ja, das ist genau das gleiche Problem. Und also gerade bei der Bahn, das ist ja das, ich würde sagen, politisch am aufgeladensten Projekt, da sehen wir genau das. Und deswegen würde ich eben eher sagen, mit ein bisschen Zeit es machen und anständig geplant machen. Und da haben wir tatsächlich auch noch ein gewisses Problem. Eigentlich sollte das Verkehrsministerium so einen bindenden Plan verabschieden, also welche Projekte gemacht werden, der sogenannte Infraplan, der dann mit Geld hinterlegt wird. Und den gibt's weiterhin nicht. Also deswegen erwarte ich da auch leider weiterhin eine gewisse Kurzfristigkeit und würde eben sagen, wir sollten eher darauf schauen, dass es die Planung gibt, anstatt dass das Geld so schnell wie möglich abfließt.
14: Was vermuten Sie denn? Ich meine, der Verkehrsminister hat ja eine Aufgabe. Warum erfüllt er sie nicht?
13: Ja, das ist eine sehr, sehr gute Frage, warum diese Planung nicht vorankommt. Das sollte eigentlich schon in der Ampel passiert sein, dieser Infraplan. Das ist eigentlich ein längeres Unterfangen. Also eine Sache, die man immer wieder feststellt und bei der ich mir vorstellen kann, dass sie ein Grund für Verzögerungen ist. In Deutschland ist die Beziehung zwischen Bahn und Verkehrsministerium, glaube ich, noch ausbaufähig. Also da merkt man, dass es in anderen Ländern deutlich mehr Vertrauen gibt, was natürlich dann die Planung, die man zusammen machen muss, deutlich einfacher macht. Also Österreich, Schweiz, da ist es viel eingespielter. Das funktioniert besser, das ist besser geöltes Getriebe. Da haben wir echt noch Herausforderungen.
14: Sehen Sie denn, dass sich da was bewegt? Also ich meine, der Druck ist ja wirklich da, dass die Bahn sich auf bessere Gleise stellt, sag ich mal, bildlich gesprochen.
13: Da muss sich was bewegen. Wir geben in den nächsten Jahren so viel Geld in dem Bereich aus, das muss passieren. Ich komme ja aus der Bundesverwaltung ursprünglich beim Finanzministerium und habe immer schon ein gewisses Vertrauen, dass die Leute das auch voranbringen wollen. Ja, die wollen ja auch, dass mit diesen Milliarden was Gutes passiert. Und deswegen hoffe ich jetzt einfach, dass dieser Infraplan bald verabschiedet wird, damit es schneller geht und dass man vielleicht sogar darüber nachdenkt, wie man dauerhaft gute, verlässliche Finanzierungsstrukturen für die Bahn hat. Also zum Beispiel so einen Bahnfonds, einen dauerhaften, weil das ist halt ein wirkliches Problem ist, dieses Stop and Go in Deutschland. Das ist elend. Also wie wollen Sie denn planen, wenn Sie ein Jahr Geld kriegen, im nächsten Jahr wieder nicht. Dann 25 die große Überraschung, der Riesengeldregen. Das macht es halt auch wirklich sehr schwer.
5: Sagt die Wirtschaftsexpertin Philippa Siegel-Glöckner im Gespräch mit meiner WDR-Kollegin Andrea Oster.
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5: Die Europäische Union will in Zukunft härter mit Migrantinnen und Migranten umgehen. Menschen, deren Asylantrag abgelehnt wurde und die nicht in ihre eigentlichen Herkunftsländer abgeschoben werden können, die sollen in Abschiebezentren außerhalb der EU gebracht werden. Dabei spielt es keine Rolle, ob die Menschen eine Verbindung zu diesem Land haben, in das sie abgeschoben werden. Auch wenn die EU in Sachen Migration dringend etwas tun muss, das ist der falsche Schritt, findet Daniel Hechler vom SWR in den ARD-Tagesthemen.
15: Es ist richtig, ja überfällig, dass sich Europa beim Thema Migration handlungsfähig zeigt. Dass Verfahren vereinheitlicht, gestraft, Sanktionen gegen Geflüchtete verhängt werden, die nicht kooperieren. Ausreisepflichtige auch ausgewiesen werden. Das mag hart klingen, ist aber gerecht, vor allem denen gegenüber, die wirklich politisch verfolgt werden und weiterhin ein Recht auf Asyl in Europa haben müssen. Für mich aber wird dann eine Grenze überschritten, wenn die EU ihre Probleme mit irregulärer Migration an Drittstaaten auslagert und auch, wenn dort EU-Standards offiziell gelten sollen, wer kontrolliert deren Einhaltung und sollen Geflüchtete, auch Familien mit Kindern, tatsächlich auf unbestimmte Zeit in einem Land festgehalten werden, zu dem sie keinerlei Bezug haben? Hier verrät Europa die Menschenrechtsstandards, die in Reden und Resolutionen so gerne beschworen werden, auf denen die europäische Idee begründet ist. Und eben deshalb ist das ein Irrweg.
5: Die Meinung von Daniel Hechler vom SWR. Auch das Darmstädter Echo bezweifelt, dass Abschiebungen in Drittstaaten mit europäischen Werten vereinbar wären.
16: Wie will man dort die Einhaltung der Menschenrechte gewährleisten? Was will man den Drittländern als Gegenleistung bieten? Einfach das Scheckheft zu zücken, wird nicht reichen. Und was soll aus den dort gestrandeten Menschen eigentlich werden? Die EU hat mit dem scharfen Asylkurs, den sie mittlerweile fährt, auf den grundlegenden Stimmungswandel in Europa reagiert. Das ist die bittere Wahrheit, die nicht ignoriert werden kann. Doch muss die EU aufpassen, dass sie in der Flüchtlingspolitik ihr Wertefundament oder das, was davon übrig ist, nicht komplett über Bord wirft.
5: Die Frankfurter Rundschau geht noch weiter und nennt das Ganze einen schändlichen Deal.
16: Der Schaden ist beträchtlich, ein praktischer Nutzen der Vereinbarungen nicht ersichtlich. Bisher ist nicht erkennbar, dass ein Staat bereit wäre, abgelehnte Asylsuchende aus Europa aufzunehmen. Attraktiv sein könnte es für undemokratische Regime, um ihr Ansehen zu verbessern. Falls sich ein Land finden sollte, das mitmacht, wird das kostspielig. Großbritannien verbrannte sich die Finger bei dem Versuch, Asylsuchende in Ruanda auf ihre Asylentscheidung warten zu lassen. Das Modell scheiterte, nachdem mehr als 800 Millionen Pfund für Vorbereitungen ausgegeben worden waren. Ein Klacks gegen das, was Europa wird zahlen müssen.
5: Ganz anders beurteilt das die Welt und schreibt: Nur weil in Sachen Abschiebezentren noch nicht alle Details zur Umsetzung geklärt sind, heißt das nicht, dass die EU es nicht versuchen sollte.
16: Die Drittstaatenlösung ist die beste Idee, um den Kern des Problems der illegalen Migration zu bekämpfen. Wer an der EU-Grenze um Asyl bittet, darf nicht abgewiesen werden. Das Gesuch muss geprüft werden. Und selbst bei einer Ablehnung ist es praktisch unmöglich, den illegal Eingewanderten wieder zurückzubringen. Die Drittstaatenlösung hingegen bringt den Asylbewerber in ein Land außerhalb der EU. Wird sein Gesuch abgelehnt, muss er zurück in die Heimat. Scheitert die Abschiebung, bleibt er im Drittstaat, in der Regel einem Land, das nicht dem europäischen Traum entspricht. Für jene Flüchtlinge, die keine Chance auf Anerkennung haben, entfällt somit der Anreiz, auf EU-Territorium zu gelangen und dann trotz Ablehnung dort zu bleiben. Das neue System wird nicht alle Migrationsprobleme der EU lösen. Aber in der Zwischenzeit muss man tun, was geht. Anstatt, ob aus Taktik oder Verzagtheit, selbst die besten Ideen pauschal zu verwerfen.
5: Und auch die Augsburger Allgemeine hält die neuen Regeln für die richtige Entscheidung.
16: Ein Europa ohne innere Grenzen kann nur dann funktionieren, wenn es seine äußeren Grenzen schützt. Menschen, die vor politischer Verfolgung oder Krieg fliehen, gewährt dieses Europa Schutz. Das ist eine wichtige Errungenschaft. Aber nicht Schlepper und Schleuser dürfen entscheiden, wer dauerhaft in Länder wie Deutschland kommen darf, die mit guten Jobchancen und ja, auch mit hohen Sozialleistungen locken. Die Reform des Asylsystems setzt jetzt den Rahmen, der es der Bundesregierung erlaubt, abgelehnte Asylbewerber abzuschieben, wenn sie selbst oder ihre Herkunftsländer nicht kooperieren.
5: Und das waren die Standpunkte, zusammengestellt heute von Mareike Markosch.
4: Kultur.
5: Ja, und da wird es jetzt auch ein bisschen philosophisch. Wir hören rein in das neue Album einer Hamburgerin, die vielleicht ein bisschen zu Unrecht unter dem Radar fliegt, unter diesem musikalischen Radar. Bisher zumindest. Rin Cohen heißt sie und Du bedeutest mir die Welt, ihr Album.
17: 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Nimm die Gedanken, die dich so zermürben, schmeiß sie mit dem nächsten Luftstrom.
3: Ich habe gerade eine Nachricht gekriegt von einem Freund, der geschrieben hat, ich habe gerade Atme ausgehört und ich sitze hier auf dem Spielplatz und ich weine. Und zwar nicht, weil ich traurig bin, sondern weil ich so emotional bin und weil ich so erfüllt bin. So, das ist total schön, dass sowas entstehen kann. Also mich freut das wirklich sehr, dass das möglich ist, mit Musik so zu bewegen.
18: Seit 20 Jahren bewegt Aline Cohen mit ihrer Musik, besingt die feinen Fäden, die Menschen verbinden, Liebende, Freunde, Freunde, Eltern und Kinder.
17: 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Du bedeutest mir die Welt.
3: In diesen engen Beziehungen, dass man manchmal die so einfach für, auf Englisch gibt dieses for granted, also einfach so als für selbstverständlich irgendwie so hinnimmt und dass man aber sich dessen bewusst wird, dass man auch sich Zeit nimmt, wenn mal was doof gelaufen ist, zu sagen, ey, es tut mir total leid, dass das passiert ist. Aber ich wollte eigentlich sagen, du bedeutest mir die Welt. Du bist mir ganz, ganz wichtig.
18: Intim, fast zärtlich ist die Musik von Aline Cohen, aber dabei nie kitschig oder weltfremd. Die Wahrheit, manche dieser feinen Fäden zwischen Menschen gehören eben auch gekappt.

0: Also auf der einen Seite kann man natürlich versuchen, dran zu bauen und zusammen sich dafür zu entschließen, also für die Liebe quasi zusammen zu entschließen. Und es gibt aber natürlich auch Konstellationen, wo das nicht möglich ist, wo man dann selber irgendwann vielleicht merken muss, okay, es ist nicht möglich, ich muss mich schützen, ich muss mich zurückziehen.
1: Im Herbst ist Aline Cohen mit ihrer Band und dem neuen Album auf Tour im Norden. Ein ganz besonderes Konzerterlebnis.
0: Also es ist echt wie so ein, als ob wir uns so zusammenschalten, als ob unsere Hirne plötzlich mit so ähnlichen Wellenlängen schwingen oder sowas. Ich weiß nicht, was da passiert bei so einem Konzert, aber es ist etwas sehr, sehr Verbindendes.
2: Du brauchst dich nicht zu sorgen.
3: Ein Beitrag von Susanne Hasenjäger. Und das war die ARD-Infonacht bis hierhin mit Nikolai Russ. Gleich geht's weiter mit Milad Kupay.
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5: Um 2 Uhr mit Juliette Groß. Die UN-Vollversammlung entscheidet heute darüber, ob Deutschland einen Sitz im Sicherheitsrat der Vereinten Nationen bekommt. Bundesaußenminister Wadephul wirbt in New York um die Stimmen für Deutschland. Giselle Oka in New York mit den Einzelheiten.
6: Dabei betont er natürlich vor allem, dass sich Deutschland schon seit Jahren um Friedensmissionen kümmert, beim Einsatz gegen die Folgen des Klimawandels hilft, bei der Vermittlung zwischen Konfliktparteien. Und genau das will Deutschland in Zukunft auch wieder im UN-Sicherheitsrat tun. Wadephul sagt, dass Deutschland sich auch in der Verantwortung sieht, die internationale regelbasierte Ordnung zu verteidigen, die ja in letzter Zeit immer wieder in Frage gestellt wird, und auch zu zeigen, dass hier in New York der Ort ist, an dem Fragen von Frieden und Sicherheit bei den Vereinten Nationen diskutiert werden.
5: Eine große Mehrheit der Bundesbürger fürchtet laut einer Umfrage, dass die geplante Gesundheitsreform zu einer schlechteren ärztlichen Versorgung führt. Die Rheinische Post berichtet über eine Erhebung im Auftrag des Hausärzteverbands, wonach sich 77% der Befragten entsprechende Sorgen machen. Aus der Nachrichtenredaktion Constanze Semidey.
7: In Ostdeutschland sind es demnach sogar mehr als 85%, die negative Folgen der Reform erwarten. Am meisten befürchten die Menschen, dass Ärzte künftig weniger Zeit für ihre Patienten haben werden und dass sich die Wartezeiten in den Praxen verlängern. Die Vorsitzende des Hausärztinnen- und Hausärzteverbandes, Bulinger Göpfert, nannte die geplante Reform der gesetzlichen Krankenversicherung die größte politische Bedrohung für die Hausärzte.